0: Prozent des deutschen Bruttoinlandsprodukts. Innerhalb der NATO geben damit in absoluten Zahlen nur die USA mehr Geld für Verteidigung aus. Die französische Rechtspopulistin Le Pen will trotz ihrer Verurteilung bei der Präsidentschaftswahl 2027 antreten. Ein Berufungsgericht hatte das Urteil gegen Le Pen wegen Veruntreuung von EU-Geldern bestätigt, eine Sperre für das Ausüben öffentlicher Ämter aber verkürzt. Das Gericht verpflichtete Le Pen jedoch, eine Fußfessel zu tragen. Dagegen will Le Pen vor Gericht vorgehen. Bei der Fußball-Weltmeisterschaft in den USA, Kanada und Mexiko ist auch das letzte Achtelfinale gespielt. Die Schweiz hat Kolumbien aus dem Turnier befördert. Aus dem ARD-WM-Team Michael Küster.
1: Nach torlosen 120 Minuten hat sich die Schweiz im Elfmeterschießen mit 4:3 durchgesetzt. Den entscheidenden Treffer erzielte der frühere Augsburger Ruben Vargas. Die Schweiz trifft damit in der Nacht auf Sonntag auf Argentinien. Der Titelverteidiger setzte sich zuvor gegen Ägypten in einer dramatischen Schlussphase nach einem 0:2 Rückstand noch mit 3:2 durch.
0: Das waren die Nachrichten. Das Wetter in Deutschland. Meist trocken, im Osten und der Mitte etwas Regen. Tiefstwerte 18 bis 10 Grad. Tagsüber gebietsweise Regen, im Nordosten und äußersten Südwesten zeitweise heiter. Höchstwerte im Nordosten 19 bis 25 Grad, im Südwesten bis 32 Grad. Am Donnerstag freundlich, im Nordwesten Regen 20 bis 32 Grad. Freitag meist trocken bei Temperaturen bis 34 Grad. Es ist 2:03 Uhr.
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3: Geht los auf der A1 Lübeck-Hamburg, vor der Norderelbbrücke jeweils 1 Kilometer Stau wegen eines Schwertransports. Die A38 Halle Richtung Göttingen ist zwischen Breitenworbis und Leinefelde-Worbis nach einem Unfall gesperrt. Eine Umleitung ist eingerichtet. Die Gegenrichtung, die A38 Göttingen Richtung Halle, ist zwischen Breitenworbis und Bleicherode wegen Wartungsarbeiten bis ca. 6 Uhr gesperrt. Die Wartungsarbeiten laufen im Tunnel Höllberg. Die A40 Essen-Duisburg ist zwischen Mülheim-Heißen und Mülheim-Dümsen nach einem Unfall in beiden Richtungen gesperrt. A42 Kamp-Lindfort Richtung Dortmund. Hier ist zwischen Oberhausen-Zentrum und dem Kreuz Essen-Nord wegen Bauarbeiten noch bis 5 Uhr gesperrt. A71 Erfurt Richtung Suhl. Hier ist zwischen Oberhof und Suhl-Zeller-Mehles wegen Wartungsarbeiten im Tunnel Hochwald noch bis ca. 6 Uhr gesperrt. Und die A72 Hof Richtung Plauen ist zwischen dem Dreieck Bayerisches Vogtland und Hof Nord wegen eines brennenden LKW gesperrt. Das war's. Gute Fahrt durch die Nacht.
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3: Aus dem Studio von NDR Info in Hamburg mit Nikolai Russ. Jetzt also doch. Trotz ihrer Verurteilung kandidiert Frankreichs führende Rechtsnationale Marine Le Pen für die Präsidentschaftswahl im kommenden Jahr. Am frühen Nachmittag hatte ein Pariser Berufungsgericht das Urteil gegen die Spitzenpolitikerin des Rassemblement National bestätigt, wenn auch abgemildert. Über dieses Urteil und Le Pens Entscheidung unsere Korrespondentin Caroline Diller berichtet.
4: Bonsoir et bienvenue à tous dans l'actualité de ce mardi. La condamnation de Marine Le Pen à 3 ans de prison.
5: Zur besten Sendezeit in den 20 Uhr Nachrichten im Sender TF1 sorgte Marine Le Pen einmal mehr für einen politischen Paukenschlag.
6: Donc ce soir, je suis candidate à l'élection présidentielle.
5: Betont selbstsicher und mit präsidialer Miene erklärte Le Pen, ihre Partei auch ein viertes Mal in den Präsidentschaftswahlkampf zu führen. Und das, obwohl ein Pariser Berufungsgericht die Politikerin erneut wegen der Veruntreuung von EU-Geldern verurteilt hatte. Die Richter hatten erklärt, dass sich Le Pen formal zur Wahl stellen darf, aber zugleich angeordnet, dass sie ein Jahr lang eine elektronische Fußfessel tragen muss. Die Politikerin zieht nun vor die nächsthöhere Instanz. Da ich die Möglichkeit habe, das Kassationsgericht anzurufen, was aufschiebende Wirkung hat, werde ich ohne Fußfessel in den Wahlkampf ziehen. Damit geht Le Pen all in. Denn juristisch bringt diese Strategie Risiken mit sich. Unter Rechtsexperten gilt als umstritten, ob die Kassationsbeschwerde vorhergehende Urteile wirklich aussetzt. Außerdem könnte eine Entscheidung noch vor der Präsidentschaftswahl im April nächsten Jahres fallen und dazu führen, dass Le Pen kurz vor der Wahl als Kandidatin doch noch zurückziehen muss. Nur knappe 40 Minuten hatte die Urteilsverkündung am Nachmittag gedauert. Kommentarlos war Marine Le Pen danach an den hunderten versammelten Journalisten vorbeigezogen. Fakt bleibt, Le Pen und mit ihr weitere, aktuelle und ehemalige Parteimitglieder des RN wurden der Veruntreuung von EU-Geldern für schuldig befunden und das zum zweiten Mal. Patrick Maisonneuve hat in dem Prozess als Anwalt das Europaparlament vertreten.
7: Deux juridictions successivement, le tribunal puis la cour d'appel de Paris.
5: Zwei Gerichte haben anerkannt, dass es eine massive Veruntreuung öffentlicher Gelder gab. Dass dies organisiert geschah und von Jean-Marie Le Pen und später Marine Le Pen orchestriert wurde. Und dass es sich dabei um einen schweren Schaden für die öffentliche Ordnung und die Redlichkeit von Funktionsträgern handelt, sagte Maisonneuve im Sender France Info. Auf die Frage, wie sich das auf ihr Image als Präsidentschaftskandidatin auswirken könnte, antwortete Le Pen in den Abendnachrichten lapidar: Die Franzosen haben das letzte Wort.
6: C'est les Français qui ont le dernier mot.
5: Le Pen schaltet nun direkt in den Wahlkampfmodus. Ihre Kandidatinnen-Website ging noch am Abend online. Und zugleich treibt sie ihren Machtkampf mit der Justiz auf die nächste Stufe.
3: Und wir bleiben bei diesem Urteil. Meine NDR-Kollegin Birgit Langhammer hat darüber mit dem Politikwissenschaftler Jan Wernert gesprochen. Er arbeitet am Jacques Delors Centre an der Hertie School in Berlin. Die erste Frage an den Experten: Wie groß seiner Ansicht nach der politische Schaden für den Rassemblement National ist und ob Marine Le Pen jetzt nicht wieder die Opferkarte ziehen kann?
8: Ja, die kann man immer, die hat auch Marine Le Pen versucht, ganz ausführlich zu ziehen, hat auch versucht, nach dem Urteil in erster Instanz Demos dagegen zu organisieren, kommt aber dann doch relativ schlecht an, gerade wenn man verurteilt worden ist wegen der Veruntreuung von öffentlichen Geldern zu Parteizwecken. Allerdings hat man nicht gerade gemerkt, dass ihre Wählerschaft da allzu sehr davon betrübt war, dass das jetzt kein Ruhmesblatt ist, ist, glaube ich, allen klar. Bisher hat sich das nicht so sehr ausgewirkt. Vielleicht wird das dann aber doch noch einen Effekt haben.
9: Und generell, was ist die politische Bedeutung dieses Urteils, von dem es ja eben auch hieß, es wäre politisch quasi motiviert, der Prozess ja alleine schon?
8: Ja, das ist natürlich das Narrativ, das der RN versucht hat zu streuen, weil es nicht dieses Gerichtsurteil akzeptieren will. Und in erster Instanz im Prozess war auch, hat auch Marine Le Pen gesagt, dass sie das nicht einsieht, dass sie da keinen Fehler sieht. In zweiter Instanz hat sie dann doch ihre Position relativiert und eingestanden, dass da vielleicht doch etwas da wäre. Ich meine, die Beweislage ist auch wirklich vernichtend.
9: Und vielleicht jetzt nochmal ab vom RN und dem Spitzenpersonal. Wie ist jetzt Ihre generelle Einschätzung zu den Präsidentschaftswahlen im kommenden Frühjahr? Wird es nur noch eine Konfrontation der Extreme, weil auch die Linke ja sehr stark ist? Also welche Chancen haben überhaupt noch die Mitteparteien?
8: Ja, ich würde sagen, der RN geht mit der stärksten Position in diese Wahl rein. Wir sind jetzt immer noch ein Dreivierteljahr vor dem eigentlichen ersten Wahlgang. Da kann noch extrem viel passieren. Also es ist alles noch relativ schwammig. Aber bisher kommt niemand ansatzweise an den RN ran in puncto Wählerstimmen im ersten Wahlgang. Im zweiten Wahlgang, der eigentlich entscheidende Wahlgang, da sieht es ein bisschen enger aus. Und da sind tatsächlich die Bestplatzierten dann eher die Kandidaten der Mitte, wie Edouard Philippe, der Premierminister unter Emmanuel Macron war bis 2020. Der ist der dann noch in die Nähe dieser Werte kommt und wo es dann um wenige Prozentpunkte ginge in der Stichwahl. Wie gesagt, Stand jetzt, das ist alles noch sehr volatil. Da kann noch sehr viel passieren. Es gibt tatsächlich die Möglichkeit, dass dadurch, dass die Hürde in die Stichwahl zu kommen relativ niedrig ist für den Zweitplatzierten, also niemand kommt zuverlässig über 20 Prozentpunkte, es gäbe die Möglichkeit, dass auch der Linksaußenkandidat Mélenchon dann in die Stichwahl käme. Und er ist wirklich der unbeliebteste Politiker in Frankreich. Er hätte keine Chance, höchstwahrscheinlich weder gegen Marine Le Pen noch gegen Jordan Bardella. Er macht tatsächlich vielen Wählerinnen und Wählern mehr Angst als den beiden. Ob das berechtigt oder nicht, ist eine andere Frage. Entsprechend ist das auch so ein Szenario, was Wählerinnen und Wähler der Mitte am meisten befürchten würden, dass sie so nur noch diese Wahl hätten in der Stichwahl.
3: Sagt der Politikwissenschaftler Jan Wernert im Gespräch mit meiner NDR-Kollegin Birgit Langhammer.
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3: Marine Le Pen will Präsidentin Frankreichs werden. Das steht seit dem Abend fest. Und damit geht die Rechtspopulistin ein hohes Risiko ein, meint

0: politisch zum Erfolg führen wird. Sicher, die Stammwählerschaft dürfte weiterhin ihr Kreuz bei Marine Le Pen machen, der Frau, die sich in mehr als 20 Jahren ein nahbares Kümmerer-Image aufgebaut hat, der Verteidigerin der kleinen Leute, der Kämpferin gegen das Establishment, die sich auch jetzt nichts gefallen lässt. Doch die Stammwählerschaft reicht Marine Le Pen nicht aus, um endlich beim vierten Anlauf den Sprung in den Élysée-Palast zu schaffen. Der Rassemblement National kann nur an die Macht gelangen, wenn es der Nachfolgepartei des extrem rechten Front National gelingt, in der Stichwahl neben der Stammwählerschaft auch klassisch konservative Wähler und Wählerinnen für sich zu mobilisieren. Und genau das wird für Marine Le Pen jetzt umso schwerer. Ihr politischer Ziehsohn Jordan Bardella mit seinem gediegenen Habitus und seiner wirtschaftsliberaleren Färbung hätte da vielleicht zusätzliche Stimmen mobilisieren können. Doch Marine Le Pen hat bei dieser bourgeoisen Klientel ohnehin keinen guten Stand. Erstens, weil sie die Tochter von Jean-Marie Le Pen ist, dem Parteipatriarchen, der in den 80er Jahren mit antisemitischer Hetze zum sogenannten Diable de la République, zum Teufel der Republik wurde. Und zweitens, weil sie wirtschaftlich für einen eher linken Kurs steht. Kaum vorstellbar, dass Le Pens neueste Pokernummer sie in diesen Kreisen als verlässliche Alternative erscheinen lässt. Und ihre politischen Gegner werden sie vor sich hertreiben. Als Egoistin, die von zwei Gerichten wegen der Veruntreuung von EU-Geldern verurteilt wurde und die dennoch nicht den Anflug von Einsicht oder gar Demut zeigt. Hätte Marine Le Pen das Urteil des Berufungsgerichtes anerkannt, hätte sie einen eingeschränkten, aber aufrechten Wahlkampf mit Fußfessel gemacht, hätte ihr das vielleicht sogar von unerwarteter Seite Respekt eingebracht. So aber geht die Zockerin eine juristisch hochriskante Wette ein. Auf dem Spiel ihr persönliches Schicksal, die Zukunft der Partei und der demokratische Prozess des Wahlkampfes an sich.
1: Die Meinung von Frankreich-Korrespondentin Julia Borutta.
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1: Wir gucken nach China, in der chinesischen Stadt Xi'an. Da hat sie einst begonnen, einer der berühmtesten Handelsrouten der Geschichte. Und sie beginnt dort gerade noch einmal neu, die Seidenstraße. Xi'an war rund 1000 Jahre lang die Hauptstadt des chinesischen Kaiserreichs. Karawanen sind von hier aus losgezogen und haben Waren Richtung Mittelmeer gebracht. Heute sind es Güterzüge, die von hier aus nach Deutschland und Europa fahren, aber auch nach Russland oder in den Iran. Damit fängt China zumindest in Teilen auch Verzögerungen auf dem Weltmarkt auf, wie eben jüngst bei der Blockade der Straße von Hormuz. Maximilian Seib mit einer Reportage über den Mythos Xi'an.
3: Es ist ein Schauspiel, wie es in einem deutschen Theater undenkbar wäre. Echte Kamele laufen über die Bühne, wenig später ein Rudel Wölfe. In einem Theater in Xi'an wird die Geschichte der alten Seidenstraße inszeniert. Die Karawanen der Händler, auch die wilden Tiere, denen sie begegneten. Die einstündige Show will zeigen, wie gefährlich, aber auch wie erfolgreich die historische Seidenstraße war. Das Spektakel beeindruckt die Besucher.
4: Auf der Seidenstraße hatten es unsere Vorfahren echt schwer. Der heutige chinesische Aufschwung basiert auf ihren Bemühungen.
5: Ich fand es unglaublich bewegend. Die visuellen Effekte sind gut und mein Kind konnte hier etwas lernen und erleben.
3: Rund 1700 Jahre lang bis ins 15. Jahrhundert war die alte Seidenstraße ein wichtiges Netz aus Handelsrouten von China bis in den Nahen Osten und ans Mittelmeer. Xi'an war dabei lange der Startpunkt, unter der Hochphase mit 1 Million Einwohnern die damals wohl größte Stadt der Welt. Spuren aus dieser Zeit finden sich heute vor allem im muslimischen Viertel der Stadt. Damals lebten dort viele Händler aus dem Nahen Osten, noch heute gibt es in den engen Straßen Halal-Essen und eine 1300 Jahre alte Moschee. Ein junger Chinese, der sich Ambrosini nennt, hat dort einen kleinen Laden. Er sagt, die Weltoffenheit habe sich Xi'an bis heute erhalten.
4: Der Charakter der Stadt ist derselbe geblieben. Xi'an hat sich nach wie vor eine offene Haltung bewahrt. In den letzten Jahren hat die Stadtverwaltung aktiv Talente angezogen und Menschen dazu ermutigt, sich hier niederzulassen und zu arbeiten. Daher betrachte ich sie nach wie vor als eine offene Stadt.
3: Eine Stadt, die ihr Erbe kultivieren und vermarkten möchte. Wo früher auf dem Westmarkt der Stadt gehandelt wurde, steht heute ein staatliches Museum, das auf

0: 5 Stockwerken Funde von der alten Seidenstraße zeigt. Der 20-jährige Besucher Liang Buxia will hier mehr über diesen Handel lernen und zieht Parallelen zur Gegenwart.
1: Hier kann ich erleben, wie schnell sich die alte, aber auch die neue Seidenstraße entwickelt haben. Und ich verstehe, wie wichtig das neue Seidenstraßenprojekt für die staatliche Entwicklung Chinas ist.
0: Die Erzählung von Xi'an als Stadt der Seidenstraße, sie wird seit einigen Jahren wieder mit Leben gefüllt. Denn auch beim Projekt der neuen Seidenstraße spielt die Stadt eine wichtige Rolle. Die neuen Karawanen sind Güterzüge. Vor den Toren der Stadt breitet sich ein großer Güterbahnhof aus. An der Einfahrt reihen sich die Lkw, einige mit neuen E-Autos beladen, andere mit Elektronik oder Maschinen. Hier werden die Containerzüge zusammengestellt, unter anderem von Changchen und ihrer Logistikfirma.
2: Unsere Firma konzentriert sich in erster Linie auf die Strecke China-Russland. Aber von Xi'an aus gibt es auch Zugverbindungen nach Zentralasien und Europa. Im Vergleich zu anderen Standorten ist die Auslastung hier umfangreich und stabil.
0: Dass viele Züge nach Russland gehen, ist keine Überraschung. Peking und Moskau haben ihre Beziehungen seit dem russischen Angriff auf die Ukraine deutlich intensiviert. China ist Russlands wichtigster Wirtschaftspartner und liefert vieles, was demokratisch regierte Staaten nicht mehr liefern. Dafür bekommt Peking günstiges Öl und Gas. Doch auch Deutschland steuern die Züge aus Xi'an an. In gut 2 Wochen transportieren sie Waren von hier bis nach Duisburg, schneller als es zum Beispiel mit Containerschiffen geht.
2: Die China-Europa-Route läuft in letzter Zeit richtig gut. Kunden fragen mich, ob ich dort noch Kapazitäten frei habe. Im Vergleich zur China-Russland-Route war sie vor allem in den letzten 1-2 Monaten eine sehr gute Option. Ein erheblicher Teil unseres Russland-Geschäfts wurde auf die China-Europa-Route verlagert.
0: Das liege vor allem an der schwächelnden Wirtschaft in Russland, so die Logistikerin Chang Chen. Die neue Seidenstraße, international auch als Belt and Road Initiative bekannt, ist für Chinas Führung ein Prestigeprojekt. Kurz nach seinem Amtsantritt hatte Staats- und Parteichef Xi Jinping sie 2013 angekündigt, als großes Infrastrukturprogramm von Asien bis nach Europa. Seitdem sind in dutzenden Ländern Häfen, Bahnlinien, Straßen und Industrieparks mit chinesischem Geld entstanden. Doch einige Länder schauen mittlerweile kritisch auf die entstandenen Abhängigkeiten. Manche Staaten können ihre Kredite nicht zurückzahlen, China hat an Einfluss gewonnen. Fraglich ist aber auch, ob sich die Initiative für Peking langfristig wirtschaftlich lohnt. Im vergangenen Jahr wurde weltweit so viel in Projekte der neuen Seidenstraße investiert wie nie zuvor. China selbst hat dabei aber mittlerweile seine Strategie geändert, setzt vor allem auf Energie- und Industrieprojekte, also Bereiche, die schneller Erträge versprechen als große Infrastrukturinvestitionen wie Häfen oder Bahnlinien. Die Transportwege bleiben allerdings wichtig, das zeigt sich auch in Xi'an. Dort hat sich rund um den Güterbahnhof eine eigene Stadt in der Stadt gebildet. Chang Chen sagt, ohne das Drehkreuz Xi'an könnte ihre Logistikfirma einpacken.
2: Für uns ist die neue Seidenstraße eine Verbindung. Sie ermöglicht es uns, die Nachfrage zu befriedigen. Ohne diese Route wäre es für mich nicht so einfach, Waren zum Beispiel nach Russland zu liefern. Die Seidenstraße ist eine Brücke zwischen Ländern.
0: Und gibt China Flexibilität. Die Volksrepublik versucht unter Xi schon lange, sich von einzelnen Ländern oder Transportwegen nicht zu abhängig zu machen. Das zeigt sich auch beim Thema Iran-Krieg. China ist der wichtigste Handelspartner des Iran, macht trotz Sanktionen weiter Geschäfte mit dem Regime in Teheran. Was durch die Blockade der Straße von Hormuz nicht über den Seeweg gehe, das laufe teilweise über Züge, sagt Logistikerin Chang Chen.
2: Um ehrlich zu sein, ist die Bahnstrecke von Xi'an in den Iran derzeit extrem beliebt. Es ist fast unmöglich, einen Platz zu ergattern. Die Plätze sind heiß begehrt, innerhalb von Sekunden ausverkauft.
0: Zurück im Theater von Xi'an. Am Ende des Stücks erklärt der Erzähler, das historische Handelsnetz habe China mit der Welt verbunden und großen wirtschaftlichen Erfolg gebracht. Der Blick auf die alte Seidenstraße, er ist hier gleichzeitig auch Propaganda für die neue.
3: Und jetzt gibt's ein bisschen was zum Wohlfühlen um 2 Uhr und gleich 22 Minuten. Sowas wie ein Sommercamp zum Hören. Dafür geht es an die Donau. In Ulm und Neu-Ulm findet gerade das internationale Donaufest statt. Das ist das wohl größte Treffen mit Blick auf Südosteuropa. 450.000 Menschen sind dort innerhalb von 10 Tagen zu Besuch. Und dazu gehört auch das Donau-Jugendcamp seit fast 20 Jahren. Da treffen sich Jugendliche aus insgesamt 13 Nationen. Eine Woche lang leben sie direkt am Donauufer, lernen sich und ihre Kulturen kennen, tauschen sich aus und erarbeiten in kürzester Zeit eine Bühnenperformance. Unter dem Motto Europa sind wir. Anita Schlesack berichtet.
4: Die Julisonne zaubert flirrendes Licht, Vögel zwitschern, junge Leute spielen zum Frühstück Ball. Die Donaujugend hat unter hohen Bäumen ihre Zelte aufgeschlagen, beim Kanuverein direkt am Neu-Ulmer Ufer. In 5 Workshops musizieren, singen und tanzen die 90 Jugendlichen aus 13 Ländern, schreiben szenische Texte, zeichnen und werkeln am Bühnenbild. Mit dabei Orsha und Emma aus Ungarn.
5: Sehr nett und einfach die Programme und die Workshops sind sehr, sehr gut. Ich mache Tanz und das hat mir sehr gefallen.
6: Wir machen die Choreografie zusammen und das ist sehr spannend.
5: Ich genieße sehr.
4: In 5 Tagen muss die Performance stehen. Es geht um Grenzen und Freiheit. Der gut 20-köpfige Donau-Jugendchor probt passend dazu ein bekanntes Partisanenlied. Die Proben begleitet die ukrainische Sängerin Daria Kirichenko aus Odessa, die dort oft für verwundete Soldaten auftritt. Sie hat das Donau-Jugendcamp vor 10 Jahren als Schülerin kennengelernt und ist jetzt als Referentin da.
7: Das freut mich sehr, dass wir können etwas beibringen, ja. Und für Jugendliche ist es auch eine gute Möglichkeit, ich meine, aus der Ukraine ein bisschen Herzeit sehr gut zu verbringen, ja, und ein bisschen nicht über den Krieg zu denken und eine kleine Pause, ja.
4: Pause vom Krieg, das ist die bittere Seite dieser Jugendbegegnung, die kurz aufscheint, in diesem möglichst unbeschwerten Sommercamp. So erleben es die meisten, ob aus dem Schwarzwald oder vom Schwarzen Meer, wie Felix, Orsha und Tore.
8: Wann hat man mal die Chance, dass aus so vielen verschiedenen Ländern so Leute auf einem Fleck zusammenkommen, man sich so austauschen kann und Spiele zusammen? Voll cool.
9: Jeder ist so offen und so bereit, neue Freundschaften zu schließen. Also unsere Aufgabe ist einfach, die Wichtigkeit der Donau weiter verbreiten und die Beziehung zwischen den Donauländern einfach zu verstärken.
10: Ich stehe morgens um 8 Uhr auf und gehe um 2 Uhr schlafen. Ja, man trifft die ganze Zeit neue Leute, überall an jeder Ecke. Man hat jetzt 300 neue Freunde, aber eben nicht auf Facebook, sondern in echt.
4: Das gemeinsame Bühnenprojekt verbindet. Den Titel und einend zwischen uns die Donau hat sich Swantje Volkmann vom Donauschwäbischen Zentralmuseum in Ulm ausgedacht.
11: Wir erleben die Donau schon auch als Grenze, aber auch als Möglichkeit. Ein Grenzraum kann auch eine Möglichkeit sein, sich zu begegnen, sich auszutauschen, unterschiedliche Kulturen und so weiter auszuhalten.
4: 2008 hat Swantje Volkmann das Jugendcamp beim Internationalen Donaufest aus der Taufe gehoben, nach dem Motto Europa sind wir.
11: Europa ist auch ein Wir-Gefühl. Europa ist was, was wir selber ja gestalten. Und so bin ich auf diesen Slogan gekommen und habe gedacht, wenn Europa gelingen soll, dann müssen wir bei den jungen Leuten anfangen, müssen ihnen Europa nahebringen. Europa findet nicht am grünen Tisch statt, Europa findet zwischen uns statt.
4: Und beispielhaft zum 9. Mal beim Donau-Jugendcamp. Trotz mancher Sprachbarrieren finden sich die jungen Leute und gehen mit ihrem Programm auf die Bühne des Donaufestes. Die Botschaft: Respekt.
10: Alle sind sehr freundlich und offen und auch tolerant.
9: Wir akzeptieren einanders Meinungs- und einanders kulturelle Unterschiedlichkeiten.
10: Man ist nicht mit jeder Meinung einverstanden, aber man respektiert sich. Und das ist auch das, was wir eigentlich brauchen in Europa: Menschlichkeit.
4: Das weckt beim Chorleiter des Donau-Jugendcamps Uli Tom große Hoffnungen.
12: Das ist eine unglaubliche Dynamik und eine gute Stimmung. Und so kommt Europa tatsächlich zusammen. Ja. Wenn wir das ausdehnen können auf ganz Europa, dann ist die Welt gerettet. Ne?
13: Sport. Mit Nele Hüpper. Deutschlands bester Tennisprofi Alexander Zverev kämpfte sich zum ersten Mal in seiner Karriere ins Viertelfinale vom Grand-Slam-Turnier in Wimbledon und ist nach dem Aus von Jan-Lennard Struff der letzte Deutsche im Turnier. Aus London berichtet Ina Kast.
14: Ich hoffe, dass ich noch drei weitere Matches hier gewinnen kann, hat Alexander Zverev nach seinem ersten Viertelfinaleinzug in Wimbledon gesagt. Er will hier den Titel holen. Sein Achtelfinale gegen Jiří Lehečka musste am Abend zuvor wegen der Sperrstunde in Wimbledon bei einer 2:0 Satzführung für Zverev abgebrochen und am nächsten Tag fortgesetzt werden. Das sei schwierig gewesen, weil die Bedingungen ganz anders gewesen seien als am Vorabend. Bei Sonnenschein, etwas Wind und offenem Dach über dem Center Court verlor Zverev schnell den dritten Satz und konnte sich dann aber im vierten Durchgang im Tiebreak durchsetzen. Jan-Lennard Struff wirkte nach seinem Viertelfinalaus gegen die Nummer 1 Jannik Sinner gefasst, aber durchaus enttäuscht, weil er in einem engen Match gegen den Italiener seine Chancen nicht konsequent nutzte. Sinner trifft im Halbfinale auf Novak Djokovic, der sich in einem intensiven Match gegen den Kanadier Felix Auger-Aliassime nach 5 Stunden und 15 Minuten durchsetzen konnte. Erst einmal in seiner Karriere musste Djokovic in Wimbledon so lange spielen. Bei den Frauen steht das erste Halbfinale fest. Coco Gauff setzte sich gegen ihre Landsfrau Jessica Pegula durch. Im Halbfinale wartet nun die Tschechin Karolina Muchova. Sie besiegte die viermalige Grand-Slam-Siegerin Naomi Osaka glatt in 2 Sätzen.
13: Die argentinische Fußballnationalmannschaft um Superstar Lionel Messi drehte das WM-Achtelfinale gegen Ägypten innerhalb von nur 13 Minuten. Und wer leitete diese Wahnsinnswende mit einer Vorlage und seinem 8. Treffer bei dieser WM ein? Natürlich Lionel Messi. So hörte sich das entscheidende Tor in der 90+2. Minute für die argentinischen Kommentatoren an. Einen Viertelfinalgegner für Messi und Co. gibt es auch schon. Das letzte Ticket fürs Viertelfinale wurde zwar erst im Elfmeterschießen vergeben, aber die Schweiz setzte sich mit 4:3 gegen Kolumbien durch. In der regulären Spielzeit und in der Verlängerung hatte es zuvor keine Tore gegeben. Und dann gab es beim Deutschen Fußballbund eine Personalentscheidung. Rudi Völler bleibt Sportdirektor. Wieso er sich so entschieden hat, eine Antwort von Desiree Krause aus dem ARD-WM-Team.
15: Rudi Völler sagte, er könne ja so schlecht Nein sagen und außerdem macht er den Job als Sportdirektor auch gerne. Und nachdem ihm in vielen Gesprächen nach der WM gesagt wurde, dass er weitermachen soll, hat er sich dann so entschieden. Sicher hat eine große Rolle gespielt, dass er auch mit dem möglichen neuen Bundestrainer Jürgen Klopp gesprochen hat. Und in einem längeren Telefonat der beiden kam auch raus, dass eine Zusammenarbeit funktionieren kann. Da die beiden ja wirklich viel miteinander zu tun haben werden, ist das die Grundvoraussetzung. Also Völler macht weiter und übrigens ist er auch optimistisch, dass es zu einer Einigung mit Jürgen Klopp kommt.
13: Auf der 5. Etappe der diesjährigen Tour de France sind zum ersten Mal die Sprinter gefordert. Die ersten rund 60 Kilometer führen größenteils bergab. Und nach 4 ziemlich anspruchsvollen Tagen dürften die Sprinter ziemlich motiviert sein, wie Holger Gerska erzählt.
16: Erst heute, am 5. Tag dieser Rundfahrt, gibt es die erste Chance für die echten Sprinter und damit auch für Phil Bauhaus, Pascal Ackermann und Max Kanter, die allerdings auf starke Konkurrenten treffen und nur Außenseiter sind. Phil Bauhaus hat heute Geburtstag. Er war schon 5-mal mit Etappenplätzen 2 oder 3 nah dran an einem Tagessieg bei der Tour. Gestern hat mit dem Ex-Weltmeister Mats Pedersen, ein Star des Radsports, die Etappe gewonnen, aber im Scheinwerferlicht stand Thorstein Tran. Der Norweger trägt heute das gelbe Trikot als erst dritter Sportler seines Landes. Die großen Favoriten um Tadej Pogacar haben nach der kontrollierten Fahrt gestern erstmal rund 8 Minuten Rückstand.
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3: Und das war der Sport mit Nele Hüpper.
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18: Um 2.31 Uhr mit Wolfgang Berger. Als Reaktion auf Tankerbeschuss in der Straße von Hormus haben die USA den Iran aus der Luft angegriffen. Das meldet das US-Zentralkommando. Der Iran bestätigte die Angriffe und meldete mehrere Einschläge. Unter anderem soll ein Hafen im Süden des Landes getroffen worden sein. Zur Begründung teilte das US-Militär mit, das Vorgehen des Iran in der Straße von Hormus sei gefährlich und ein klarer Bruch der Waffenruhe. Kurz zuvor hatten die USA bereits ihre derzeit pausierten Sanktionen auf Iran Öl wieder in Kraft gesetzt und erklärt, das Verhalten Teherans in der Straße von Hormus sei inakzeptabel. In Ankara in der Türkei geht heute der NATO-Gipfel weiter. Angereist sind die Staats- und Regierungschefs der 32 Mitgliedsländer. Bei dem Treffen des Militärbündnisses stehen zwei Themen im Vordergrund: das Geld und die Ukraine. Aus der Nachrichtenredaktion Jan Busche.
19: Zum Gipfelstart hat US-Präsident Trump mehrere NATO-Verbündete beschimpft. Großbritannien, Italien, Frankreich und Deutschland hätten die USA im Iran-Krieg hängen gelassen, sagte er. Bei den Arbeitssitzungen in Ankara geht es heute vor allem um Verteidigungsausgaben. Und da hat Deutschland schon mal vorgelegt, mit einem Betrag in Rekordhöhe. Aus NATO-Daten geht hervor, dass Deutschland fast 125 Milliarden Euro in diesem Jahr für Verteidigung ausgibt. Das früher mal gesetzte 2%-Ziel, gemessen am Bruttoinlandsprodukt, wäre damit locker erreicht.
18: Im vergangenen Jahr sind in Deutschland 2150 Menschen an Drogen gestorben. Die Zahl liege damit auf Rekordniveau, sagte der Drogenbeauftragte der Bundesregierung Streeck bei der Vorstellung der Statistik. Er verwies darauf, dass die Opfer immer jünger werden. So seien seit 2021 die Todesfälle bei unter 30-Jährigen um mehr als die Hälfte gestiegen. Bei den unter 20-Jährigen hätten sie sich nahezu verdoppelt. In New York City wurde Großalarm ausgelöst, denn offenbar droht ein 37 Stockwerke hoher Wolkenkratzer mitten in Manhattan einzustürzen. Das Gebäude wird derzeit luxussaniert. Aus New York, Giselle Uccar.
20: Das Gebäude steht ganz in der Nähe von berühmten Sehenswürdigkeiten der Stadt, wie die bei Touristen beliebte Grand Central Station oder das Chrysler Building. Einsatzkräfte mussten das im Umbau befindliche Hochhaus evakuieren. Wenige Stunden vorher waren noch Bauarbeiter dort drin. Die Straßen drumherum wurden gesperrt, benachbarte Gebäude ebenfalls geräumt, darunter auch eine Schule. Verletzte gibt es nicht.
18: Das Wetter in Deutschland. Meist trocken, im Osten und der Mitte etwas Regen, Tiefstwerte 18 bis 10 Grad. Tagsüber gebietsweise Regen, im Nordosten und äußersten Südwesten zeitweise heiter. Höchstwerte im Nordosten 19 bis 25 Grad, im Südwesten bis 32 Grad. Am Donnerstag freundlich, im Nordwesten Regen 20 bis 32 Grad. Freitag meist trocken bei Temperaturen bis 34 Grad. Das waren die Nachrichten.
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3: Geht los auf der A1 Lübeck-Hamburg. Vor der Norderelbbrücke jeweils 1 Kilometer Stau wegen eines Schwertransports. Die A2 Hannover-Dortmund ist zwischen Bad Nenndorf und Lauenau in beiden Richtungen gesperrt nach einem Unfall. A38 Halle Richtung Göttingen. Hier ist zwischen Breitenworbis und Leinefelde-Worbis nach einem Unfall weiterhin gesperrt. Eine Umleitung ist eingerichtet. Die A38 Gegenrichtung, also Göttingen Richtung Halle, zwischen Breitenworbis und Bleicherode ist bis ca. 6 Uhr noch gesperrt, wegen Wartungsarbeiten im Tunnel Höllberg. Die A40 Essen-Duisburg ist zwischen Mülheim-Heißen und Mülheim-Dümten nach einem Unfall in beiden Richtungen gesperrt. Die A42 Kamp-Lindfort Richtung Dortmund ist zwischen Oberhausen Zentrum und dem Kreuz Essen-Nord noch bis 5 gesperrt, wegen Bauarbeiten. Die A71 Erfurt Richtung Suhl ist zwischen Oberhof und Suhl-Zeller-Mehles noch bis ca. 6 Uhr wegen Wartungsarbeiten im Tunnel Hochwald gesperrt. A72 Hof Richtung Plauen, hier ist zwischen dem Dreieck Bayerisches Vogtland und Hof Nord wegen eines brennenden LKW gesperrt. Das war's, gute Fahrt durch die Nacht.
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3: 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Russland braucht dringend neue Soldaten für seinen Angriffskrieg gegen die Ukraine. Die Rekrutierung ist längst ein globales Geschäftsmodell. 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
21: Russland lockt mit falschen Versprechen Männer weltweit in die russische Armee. Oft wissen sie nicht einmal, was auf sie zukommt. Wie genau diese Rekrutierung funktioniert und warum ausgerechnet Männer aus Asien jetzt im Fokus stehen, das haben die Verifikationsexpertin Alice Echtermann und ein Team vom NDR recherchiert. 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Ein Thema in aller Tiefe. Mein Name ist Kevin Ebert. Hallo Alice, schön, dass du da bist.
22: Hallo, danke, dass ich hier sein kann.
1: Uns ist aufgefallen, dass jetzt Anfang des Jahres, also im Frühjahr ging das los, ganz viele Werbeanzeigen geschaltet wurden. Vor allen Dingen auf Facebook und Instagram. Also bezahlte Werbeanzeigen, aber auch zum Beispiel einfach so Reels, Videos, die von Bot-Accounts gepostet wurden. So ganz koordiniert immer das gleiche Video zum Beispiel.
2: I received a $4,500 bonus just for signing one contract.
1: Da hat man dann Musik unterlegt mit so einer KI-Stimme.
2: Here's how it works officially. This is a welcome bonus for those ready to serve under contract in Russia. The money is paid out.
1: Du kannst reich werden, du kannst irgendwie einen Bonus von mehreren tausend Dollar bekommen, nur um einen Vertrag zu unterzeichnen.
2: Everything is legal and processed through official government channels. We provide.
1: Und da wird eben aktiv rekrutiert für die russische Armee.
2: Claim your bonus and start a new life. Apply now.
1: Und dann wird man weitergeleitet auf eine Webseite. Und das hat uns neugierig gemacht. Da wollten wir dann herausfinden, wer steckt eigentlich dahinter.
22: Und was ist das dann für eine Website, auf der man da landet?
1: Die können wir uns auch gerne einmal kurz angucken.
22: Mhm.
1: Die ist noch online, die Seite.
22: Okay.
1: Wenn man da drauf geht.
22: Mach ich direkt mal. Warte. Genau, jobsinrussia.ru. Und da steht groß Job in Russia from $2,700 pro Month.
1: Genau, also $2,700 pro Monat ist dann so der Start des monatlichen Gehalts, was angeboten wird. Und man sieht aber darunter Fotos von Männern mit so Bauarbeiterhelmen und sieht jetzt erstmal nach ganz normaler Arbeit aus. Und dann steht darunter, also es soll alles ganz schnell gehen. Sie helfen dir mit den rechtlichen Sachen, mit Visa, mit Unterkunft, Flügen und so weiter. Also diese Seite soll eine Art Vermittlungsagentur sein. Und sie nennt sich Workwire.
22: Und wenn man diese Website jetzt erstmal so sieht, da sind ja irgendwie so Bauarbeiter drauf. Also man hat ja jetzt erstmal noch nicht den Verdacht, dass es da auch um die Rekrutierung für die russische Armee geht, oder?
1: Genau, das ist überhaupt nicht ersichtlich aus der Webseite und auch nicht unbedingt aus diesen Videos, die wir gefunden haben. Es ist ein bisschen ein Unterschied, die bezahlten Werbeanzeigen, also die kann man ja bei dem Meta-Konzern in einem Werbeanzeigenarchiv nachschauen. Und die sind schon relativ eindeutig militärisch. Da sind dann als Bilder zum Beispiel marschierende Soldaten oder eben Tarnfleck oder so verwendet worden, sodass man das schon verstehen kann. Aber diese Bot-Videos, also gerade dieses, hey, willst du reich werden, geh auf die Webseite jobsinrussia.ru, da ist das überhaupt nicht klar, worum es geht. Die verwenden einfach nur so Musik und Symbolbilder aus Russland oder irgendwie von glücklichen Menschen. Und auch diese Webseite Jobs in Russia zeigt halt einfach nicht, dass es ums Militär geht. Das heißt, es ist da teilweise unklar. Wenn man aber schaut, einige der Anzeigen und verlinken auch eine Unterseite dieser Webseite Jobs in Russia. Und diese Unterseite, da sieht man dann auch, dass es um militärische Rekrutierung geht.
22: Konntet ihr erkennen bei eurer Recherche, wer die Zielgruppe dieser Website und von diesen Rekrutierungsvideos ist?
1: Uns ist aufgefallen, dass sich die Werbeanzeigen, also gerade die bezahlten Anzeigen, sehr eindeutig an Menschen in Indonesien richten. Und auch von diesen Videos, diesen Reels, die die Bots auf Instagram gepostet haben, die sind zwar auf Englisch, aber auch die sprechen gezielt Menschen in Indonesien an. Und gerade diese Workwire-Seite spricht zusätzlich noch auch Kambodscha und teilweise Malaysia an.
22: Und die Website wirbt mit $2,700 Lohn pro Monat. Für Menschen aus diesen Ländern ist das ja schon sehr viel Geld, oder?
1: Ja, das ist sehr viel Geld für Menschen aus Indonesien zum Beispiel. Also der monatliche Lohn dort, der liegt sehr viel niedriger, eher im Bereich von ein paar hundert Dollar. Und wir sind ja dann noch tiefer eingestiegen in diesen Rekrutierungsprozess. Die Leute werden dann weitergeleitet von der Webseite auf einen Telegram-Channel. Und dort wird auch dann gesagt, also dass man das ganze Geld behalten dürfte. Also man würde Unterkunft, Verpflegung, alles gestellt bekommen. Man müsste auch den Flug nicht bezahlen, die Ausrüstung nicht bezahlen, sodass man eigentlich hinterher reich sei.
22: Lass uns nochmal über diese Website sprechen, jobsinrussia.ru. Das ist ja die Rekrutierungswebsite von Workwire. Was steckt hinter diesem Workwire? Was habt ihr da rausgefunden?
1: Wir haben uns natürlich erstmal gefragt, ist das eine offizielle Rekrutierung für die russische Armee? Weil so wird es dargestellt. Ne? Es gibt ja auch sowas wie private Söldnergruppen. Das wäre dann ein Unterschied. Aber hier wird so getan oder zumindest beworben, dass du Teil der regulären Streitkräfte Russlands werden sollst.
22: Okay, also nochmal fürs Verständnis. Ihr wolltet herausfinden, ob diese Agentur Workwire wirklich ausländische Männer rekrutiert, die offiziell für die russische Armee kämpfen sollen, richtig?
1: Genau, weil es gibt natürlich auch in Social Media, gerade bei Werbeanzeigen und wenn so Bot-Accounts benutzt werden, den Verdacht, dass es vielleicht auch ein Scam, also ein Betrug sein könnte, die Leute da reingelegt werden sollen oder abgezockt oder was auch immer. Deswegen waren wir da erstmal nicht überzeugt, dass wir jetzt hier das wirklich mit einer offiziellen Rekrutierungsagentur zu tun haben und haben halt nachgeforscht. Und es gibt sowas wie eine Unternehmenswebseite von Workwire und die haben wir uns auch mal genauer angeschaut und in den Registrierungsdaten dieser Webseite haben wir einen Namen gefunden und eine Adresse von einer Frau aus Russland. Natalia K.
22: Natalia K., was wisst ihr über diese Frau?
1: Natalia K. wirkte erstmal so von ihren Social-Media-Profilen ganz normal. Keine Militärangehörige oder so. Wir haben festgestellt, dass sie eine Firma registriert hat in Russland und auf ihren Namen so eine Art Kleinstunternehmen. Das Unternehmen heißt nicht Workwire, aber sie hat halt eine Art Personalvermittlungsfirma angemeldet. Und zwar ungefähr zur selben Zeit, als auch Workwire aufgetaucht ist. Und diese Personalvermittlungsfirma, die sie angemeldet hat, hat auch in der Unternehmensbeschreibung drinne stehen, dass sie sich um Vermittlung aus dem Ausland bemühen, sprich gezielt aus Ländern in Afrika und auch Indonesien und Kambodscha werden da gezielt genannt.
22: Und konntet ihr dann mit Workwire und Natalia K. über diese Vorwürfe sprechen?
1: Wir haben ihr eine E-Mail geschrieben und haben sie halt mit unserer ganzen Recherche konfrontiert und haben gesagt, ne, sind Sie die Geschäftsführerin von Workwire, haben Sie mit der Rekrutierung zu tun? Und sie hat dann tatsächlich zu unserer Überraschung geantwortet und gesagt, nee, ich habe damit gar nichts zu tun. Ihre Daten wären gestohlen worden, um diese Webseite zu registrieren.
22: Wie seid ihr dann weiter in eurer Recherche vorgegangen, um noch mehr über dieses Unternehmen, diese Domain herauszufinden?
1: Ja, also wir sind von der Webseite aus weitergekommen in einen Telegram-Channel. Es war ein bisschen seltsam. Tatsächlich hat jemand dort gefragt, ja, ich habe die Telefonnummer meiner Agentin verloren. Kann mir jemand nochmal sagen, wie die Nummer war? Und dann hat jemand anderes diese Nummer gepostet. Und wir dachten, naja gut, dann kontaktieren wir diese Nummer mal, weil wir haben gesehen, die Nummer hat einen Account auf WhatsApp. Und man konnte dann ja auch sehen, dass das Profilfoto eine junge Frau ist. Und haben gedacht, gut, dann geben wir uns jetzt als jemand aus, der aus Indonesien kommt, der Interesse daran hat, der russischen Armee beizutreten und haben halt einfach nur eine Nachricht, eine Chatnachricht an diese russische Nummer geschrieben und dann auch Antwort bekommen.
0: Hi, I want to join the Russian Army. Can you help me? I'm from Indonesia, I'm in Germany, but I have no visa and job.
22: Wir haben diese Chatnachricht nachsprechen lassen.
1: Und dann hat sie gefragt,
5: do you want to be a soldier in Russian Army?
1: Haben wir gesagt, ja klar, aber ich würde gerne vorher wissen, was muss man denn da eigentlich so machen? Weil eigentlich wollten wir ja rausfinden, wo werden die Rekruten hingeschickt und wer steckt da eigentlich dahinter? Und auf einmal klingelte aber das Telefon. Also dann hat auf einmal die Frau angerufen über WhatsApp.
6: Hallo?
1: Dann haben wir erstmal ganz schnell einen männlichen Kollegen gesucht, weil wir uns ja als Mann ausgegeben hatten.
6: Who am I talking to? Sorry, I didn't have bad reception.
1: Und der hat versucht, so viele Fragen wie möglich zu stellen. Und das Gespräch lief eigentlich ganz gut.
6: I just have some questions on the training. Because, I have no training. How will you train me as a soldier?
22: Die Antworten der Workwire-Mitarbeiterin, die habt ihr aus rechtlichen Gründen nicht mit aufnehmen können. Und ihr hattet das Gespräch nicht auf Lautsprecher. Was hat dein Kollege nach dem Gespräch davon erzählt? Was hat sie geantwortet?
1: Unter anderem hat sie halt erzählt, dass man dann in so ein Camp kommt, dass man da lernt, Waffen zu benutzen, dass man 2 Wochen bis einen Monat Training bekommt und danach an die Front geht.
22: Das hat sie gesagt, an die Front auch?
1: Ja, genau. Gegen die Ukraine zu kämpfen. Und ja, auf die Frage hin, ob das denn da gefährlich wäre, sagte sie dann sinngemäß so, ja, das ist ein riskanter Job, aber er ist halt sehr gut bezahlt.
6: I'm happy you called back. But so... Will I meet you in Moscow or your company? And like, can I find information about your company online or just for me, so I know like who I work with?
1: Wir wollten ja wissen, hat Workwire was mit dem russischen Verteidigungsministerium zu tun? Und das hat diese Frau am Telefon zumindest behauptet. Also sie hat gesagt, Workwire arbeitet offiziell für das Verteidigungsministerium, vermittelt Verträge mit der russischen Armee.
22: das ist eine Hausnummer. Habt ihr das russische Verteidigungsministerium gefragt, ob das stimmt?
1: Ja, natürlich haben wir auch am Ende Russland konfrontiert. Wir haben aber keine Antwort bekommen.
22: Okay, also ihr habt dieses Telefonat führen können und da dann auch Hinweise, die das zumindest nahelegen, rausziehen können. Konntet ihr denn aber mal mit der anderen Seite auch sprechen, also mit jemandem, der von Workwire rekrutiert wurde?
1: Wir haben uns da viel Mühe gegeben, jemanden zu finden, weil wir natürlich auch diese Seite der Geschichte hören wollten. Und vor allen Dingen hätte man da ja vielleicht auch hören können, ob die ganzen Versprechen, die Workwire macht, überhaupt eingelöst werden und was den Leuten geschieht, sofern sie denn das Ganze überleben. Wir haben einen konkreten Fall, bei dem wir eine Person identifiziert haben, eine Spur einer Person in dem Telegram-Channel, ein Mann aus Kenia, Dennis Omvori hieß der, der ist tatsächlich bereits gestorben letztes Jahr. Da hat die Ukraine offiziell bekannt gegeben, seine Leiche wurde dort gefunden und von der ukrainischen Armee identifiziert. Auch sein Flugticket haben wir in dem Telegram-Channel von Workwire gesehen.
22: Ja, naja, auch die Angestellte von Workwire sagt ja selber, das ist ein, wie sie sagen würde, ein riskanter Job. Konntet ihr denn irgendwie nachvollziehen, was mit den Menschen dann direkt passiert, die rekrutiert werden und nach Russland kommen?
1: Ja, also wie die Rekruterin uns schon verraten hat, kommt man erstmal in eine Art Trainingslager, Ausbildungscamp. Das kann man eben auch in dem Telegram-Channel nachvollziehen. Da haben sie eben ziemlich viele Fotos gepostet und immer zugeschrieben, hier im Trainingscamp. Und da war es natürlich immer schön und alle hatten gute Laune. Und diese Fotos von diesem vermeintlichen Trainingscamp und den Situationen dort in Telegram haben wir erstmal gezweifelt, dass das alles so authentisch ist. Und wir haben sehr, sehr lange gesucht. Wir hatten die Theorie, also meine Kollegen und ich, dass so eine Art ehemaliges Jugendfreizeitlager irgendwo im Wald in Russland sein könnte. Und haben gedacht, gut, wahrscheinlich eher auch in der Grenzregion zur Ukraine oder so in der Nähe zur ukrainischen Grenze. Und dann haben wir versucht, diese ganzen Freizeitlager uns anzuschauen und nach Übereinstimmungen auf den Bildern zu suchen. Es gibt ja so Einträge, wie bei Google Maps gibt es ja in Russland Yandex, das ist so das russische Google. Und da gibt es dann ja auch so Firmeneinträge oder eben einfach so Freizeiteinrichtungen, die dann Einträge haben, wo Fotos hochgeladen sind und so. Also genau wie bei Google. Und also haben wir die alle durchgeklickt. Und es gibt aber sehr, sehr, sehr viele Jugendlager in Russland.
22: Also ihr habt aber ermitteln können, wo dieses Trainingslager ist und dass es existiert.
1: Genau, wir haben das Lager gefunden. Es war nordöstlich von Moskau und es war gar kein Lager oder Camp, sondern so eine Art Ferienresort oder Reha-Resort. Sanatorium hieß das dann im Internet, also auf deren Webseite haben sie sich selbst Sanatorium genannt. Da kannst du dich halt so ja wie zur Kur, so einen Kururlaub machen. Und da waren wir erstmal sehr verdutzt, aber es stimmte alles überein. Also das war eindeutig der Ort, an den Workwire die Rekruten gebracht hat.
22: Wie lange bleiben die denn da eigentlich und werden da ausgebildet?
1: Also glaubt man der Rekruterin, die wir auf WhatsApp am Telefon hatten, dann so 2 Wochen bis einen Monat. Danach geht's an die Front. Und natürlich weiß man das nicht ganz genau, aber auch das ukrainische Verteidigungsministerium, was wir angefragt haben offiziell, hat uns mitgeteilt, dass die Ausbildung sehr kurz sei. Die sprachen dann von 10 bis 14 Tage Ausbildung. Also genau belegen können wir das nicht, aber verschiedene Quellen sagen da schon übereinstimmend, dass die Ausbildung wirklich nur wenige Wochen geht.
22: Das heißt ja, diese Menschen haben keinerlei militärische Vorkenntnisse. Die können vermutlich auch kein Russisch reden. Die trainieren nur wirklich sehr kurze Zeit. Und dann landen die mutmaßlich an der Front, also am gefährlichsten Fleck. Wie soll das funktionieren?
1: Ja, man könnte sagen, diese Menschen sind Kanonenfutter.
7: Also das sind eben, auf Englisch sagt man Expendables. Also man hat nicht so hohe auch politische Kosten, wenn diese Menschen sterben in der Heimat.
1: Darüber haben wir auch mit einem Experten gesprochen. Der Politikwissenschaftler Tim Glavion von der Uni Freiburg hat sich schon viel mit den Rekrutierungen von Ausländern für die russische Armee beschäftigt.
7: Zum Beispiel die afrikanisch angeheuerten Söldner, die in der Ukraine eingesetzt werden, oft gegen ihren Willen, werden häufig auch an erster Front eingesetzt, ohne das nötige Training auch dafür. Und damit haben die eine extrem hohe Sterblichkeitsrate auch.
1: Es gibt da verschiedene Erfahrungsberichte in anderen Medien von Leuten, die entweder von der ukrainischen Armee gefangen genommen wurden, geflohen sind oder es anders geschafft haben, heimgebracht zu werden und dann eben Interviews gegeben haben und gesagt haben, sie hatten gar keine Ahnung, was sie da tun. Ihnen wurde einfach eine Waffe in die Hand gedrückt und dann wurden sie wirklich in die gefährlichsten Einsätze geschickt. Es gibt da auch Berichte von einigen, die sagen, dass gezielt die ausländischen Soldaten an die gefährlichsten Einsätze geschickt werden. Also wirklich das, wo man sehr wahrscheinlich verstirbt und wo andere lieber in Sicherheit bleiben, da wurden dann immer die Ausländer hingeschickt.
7: Leider ist für viele Menschen in diesen Ländern, wo rekrutiert wird, die eigene ökonomische Lage so desolat, dass sie vielleicht sogar bereit sind, in das Militär sich rekrutieren zu lassen. Jedoch muss man sagen, dass diesen Menschen wahrscheinlich nicht bewusst ist und dass diesen klar auch nicht kommuniziert wird, wie gefährlich diese Rekrutierung ist.
1: Und wir haben auch mit Tim Glavion darüber gesprochen, dass viele dieser ausländischen Soldaten tatsächlich nicht freiwillig in der Armee sind.
7: Sie unterschreiben ja auch einen Vertrag, den sie gar nicht verstehen. Der Pass wird abgenommen in vielen Fällen. Es wird keine Kommunikation nach Hause erlaubt.
1: Die haben halt keine Mittel und dann unterzeichnen sie diese Verträge und gehen an die Front.
7: Aber sie tun das unter falschen Versprechungen. Und ohne diese Versprechungen würden sie dort nicht hingehen. Und im Gegenteil wären sie dann oft unter fast schon, ja, mancher tatsächlicher Waffengewalt bis an die Front und bis in, ja, suizidale Kamikaze-Aktionen gezwängt. Und das ist definitiv ein Kriegsverbrechen.
22: Wie viele solcher ausländischen Kräfte sind denn aktuell für Russland im Einsatz? Weiß man da irgendwas?
1: Wir haben jetzt nur die Zahlen, die uns die Ukraine mitgeteilt hat. Auf unsere Anfrage hat das ukrainische Verteidigungsministerium gesagt, dass mehr als 27.900 Ausländer Verträge mit der russischen Armee abgeschlossen hätten, aus 135 verschiedenen Ländern.
22: Jetzt muss man einmal sagen, ukrainische Informationen sind in diesem Krieg ja auch nicht unabhängig. Für wie realistisch hältst du diese Zahl trotzdem?
1: Die einzige Quelle, die nah dran sitzt, ist die ukrainische Armee, weil sie natürlich an der Front selbst sitzt, weil die Geheimdienste eine Aufklärung betreiben und weil sie aber natürlich auch die getöteten Soldaten unter Umständen bergen oder ja, identifizieren oder aufgreifen, eben gefangen nehmen. Deswegen ist es schon leider so die beste Quelle, die wir da heranziehen können. Es gibt allerdings auch wirklich sehr viele Erfahrungsberichte, dass diese Rekrutierungsmaßnahmen systematisch geschehen. Also für mich ist es plausibel, dass sich das wirklich im hohen Tausenderbereich bewegt, diese Zahl.
22: Mhm. Und woher kommen die Menschen meistens?
1: Die meisten sind tatsächlich aus befreundeten Ländern von Russland, zum Beispiel die ehemaligen Sowjetstaaten. Es ist zahlenmäßig überwiegend aus so Ländern wie Usbekistan oder Kasachstan auch. Aber dann gibt es eben auch einen großen Schwerpunkt auf afrikanische Länder, aus denen dann jetzt vor allen Dingen im letzten Jahr viel rekrutiert wurde, also Kenia oder Ghana zum Beispiel. Und jetzt vor kurzem beobachten wir, dass dann eben auch so Länder wie Indonesien, Kambodscha oder Malaysia in den Fokus gerückt sind.
22: Aber warum hat sich Russland da umorientiert?
1: Auf Afrika lag gerade in den letzten Monaten ein sehr starker Fokus. Also es gab sehr viele Überlebende, sehr viele Angehörige, die auch vor die Presse getreten sind, die das anprangern, diese Rekrutierungspraxis, die Tatsache, dass die Leute eben wie Kanonenfutter behandelt werden. Und deswegen gab es so eine Art Backlash, sag ich mal, der dazu geführt hat, dass wahrscheinlich jetzt in den afrikanischen Ländern nicht mehr rekrutiert wird oder nicht mehr so viel.
7: Und natürlich ist das auch ein Riesenproblem für Russland, die damit international eben doch immer isolierter werden, was sie anfangs am Ukraine-Krieg ja noch geschafft haben zu vermeiden. Aber nun gerade mit dieser Kampagne, dieser Rekrutierungskampagne, verlieren sie gerade auch in Afrika an Rückhalt.
1: Der Politikwissenschaftler Tim Glavion hat auch gesagt,
7: jetzt wo es diese Gegenmaßnahmen in wichtigen Ländern gibt, wie eben Kenia, Ghana, Südafrika beispielsweise, aber andere werden auch nachziehen müssen, um nicht von ihrer eigenen Bevölkerung unter Druck zu geraten, werden natürlich diese Rekrutierungsnetzwerke versuchen, auf andere Länder sich auszuweiten.
1: Das deckt sich mit unseren Erkenntnissen und Beobachtungen über Workwire. Weil Workwire hat nämlich auch noch bis Anfang dieses Jahres in Afrika rekrutiert und dann sehr plötzlich auf Indonesien umgeschwenkt.
7: Aber der größte Pool der Rekrutierung, da darf man sich keine Illusionen machen, fällt dadurch nicht weg. Und das sind eben die Russland nahestehenden Regierungen und die werden wegen diesem zivilgesellschaftlichen Backlash das nicht einstellen.
22: Alice, wie wichtig sind denn diese ausländischen Soldaten für Russland insgesamt? Was würdest du sagen nach deiner Recherche?
1: Die ausländischen Soldaten sind für Russland wichtig, weil Russland bereits hohe Verluste an der Front hat.
22: Aktuelle Schätzungen gehen davon aus, dass bis zu 450.000 russische Soldaten im Krieg in der Ukraine bisher getötet wurden.
1: Und die ausländischen Soldaten verstärken halt die Streitkräfte und wenn sie getötet werden, verursacht das in Russland weniger innenpolitische Probleme, als wenn das eben um russische Staatsbürger gehen würde.
22: Alice, jetzt hast du, euer ganzes Team, ihr habt da lange recherchiert, ihr seid da so tief eingetaucht. Was ist denn dein persönliches Fazit nach dieser Recherche?
1: Also ich fand besonders einprägsam, wie zynisch, also wie verharmlosend diese ganze Rekrutierung abläuft. Wenn man diesem Workwire-Channel gefolgt ist und da mitgelesen hat, dann hat man das Gefühl bekommen, dass es wirklich gar nicht menschlich. Also es wird das Risiko, die Gefahr völlig ausgeblendet und da wird dann eher sowas gesagt wie, ja, warum willst du dich für $200 auf einer Baustelle krumm arbeiten und deine Gesundheit ruinieren? Komm doch lieber eben zur russischen Armee und werde reich. Aber ja, dass man dort eben stirbt und das ist sehr, sehr viele bereits das Leben gekostet hat, das wird da komplett ausgeklammert. Das hat mich schon sehr beschäftigt bei dieser Recherche und ich glaube, da werde ich auch noch eine Weile drüber nachdenken.
22: Gerade deswegen ist es sehr toll, dass du es uns erzählt hast und die Recherche mit uns geteilt hast. Danke, dass du da warst, Alice.
1: Danke, dass ich hier sein durfte.
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1: Um 3 Uhr mit Wolfgang Berger. Die USA haben erneut Ziele im Iran attackiert. Laut US-Militärs handelt es sich bei den Schlägen um eine Reaktion auf iranische Angriffe auf Handelsschiffe in der Straße von Hormus. Aus der Nachrichtenredaktion Lukas Kram.
2: Das für den Nahen Osten zuständige Regionalkommando des US-Militärs teilte mit, es habe eine Serie von heftigen Angriffen gestartet. Iranische Staatsmedien berichteten über mehrere Explosionen im Süden des Landes, es seien unter anderem Hafenstädte getroffen worden. In einer ersten Reaktion kündigte der Iran Vergeltung an. Zuvor waren mindestens 3 Tanker in der Straße von Hormus angegriffen worden. Die USA machten die iranische Regierung dafür verantwortlich. Das Vorgehen des Iran sei unbegründet, gefährlich und ein eindeutiger Verstoß gegen die eigentlich geltende Waffenruhe. Daraufhin hatten die USA bereits ihre Sanktionen auf iranisches Öl wieder in Kraft gesetzt.
1: Deutschland hat der NATO Verteidigungsausgaben in Rekordhöhe gemeldet. Die Bundesregierung übermittelte für dieses Jahr einen Betrag von 124,7 Milliarden Euro. Das geht aus Daten hervor, die die NATO zum Beginn ihres Gipfeltreffens in Ankara veröffentlichte. Das entspricht im Jahresvergleich einem Plus von gut einem Viertel und fast 2,7% des deutschen Bruttoinlandsprodukts. Innerhalb der NATO geben damit in absoluten Zahlen nur die USA mehr Geld für Verteidigung aus. Die französische Rechtspopulistin Le Pen will trotz ihrer Verurteilung bei der Präsidentschaftswahl 2027 antreten. Ein Berufungsgericht hatte das Urteil gegen Le Pen wegen Veruntreuung von EU-Geldern bestätigt, eine Sperre für das Ausüben öffentlicher Ämter aber verkürzt. Das Gericht verpflichtete Le Pen jedoch, eine Fußfessel zu tragen. Dagegen will Le Pen vor Gericht vorgehen. Bei der Fußball-Weltmeisterschaft in den USA, Kanada und Mexiko ist auch das letzte Achtelfinale gespielt. Die Schweiz hat Kolumbien aus dem Turnier befördert. Aus dem ARD-WM-Team Michael Küster.
3: Nach torlosen 120 Minuten hat sich die Schweiz im Elfmeterschießen mit 4:3 durchgesetzt. Den entscheidenden Treffer erzielte der frühere Augsburger Ruben Vargas. Die Schweiz trifft damit in der Nacht auf Sonntag auf Argentinien. Der Titelverteidiger setzte sich zuvor gegen Ägypten in einer dramatischen Schlussphase nach einem 0:2 Rückstand noch mit 3:2 durch.
1: Das waren die Nachrichten. Das Wetter in Deutschland. Tagsüber gebietsweise Regen, im Nordosten und äußersten Südwesten zeitweise heiter. Höchstwerte im Nordosten 19 bis 25 Grad, im Südwesten bis 32 Grad. Am Donnerstag freundlich, im Nordwesten Regen 20 bis 32 Grad. Am Freitag meist trocken bei Temperaturen bis 34 Grad. Es ist 3:03 Uhr.
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4: Geht los auf der A2 Hannover Richtung Dortmund. Hier ist zwischen Bad Nenndorf und Lauenau nach einem Unfall gesperrt. Die Umleitung führt sie über die B65, die B442 und über Rodenberg. A38 Halle Richtung Göttingen. Da ist zwischen Breitenworbis und Leinefelde-Worbis nach einem Unfall auch gesperrt. Eine Umleitung ist eingerichtet. Die A38 Göttingen Richtung Halle ist zwischen Breitenworbis und Bleicherode bis ca. 6 Uhr noch gesperrt wegen Wartungsarbeiten im Tunnel Höllberg. A40 Essen-Duisburg, hier ist zwischen Mülheim-Heißen und Mülheim-Dümpen in beiden Richtungen nach einem Unfall gesperrt. A42 Kamp-Lindfort Richtung Dortmund, hier ist zwischen Oberhausen-Zentrum und dem Kreuz Essen-Nord wegen Bauarbeiten noch bis 5 gesperrt. A71 Erfurt Richtung Suhl. Hier ist zwischen Oberhof und Suhl-Zeller-Mehles wegen Wartungsarbeiten im Tunnel Hochwald bis ca. 6 Uhr gesperrt. Und die A72 Hof Richtung Plauen ist zwischen dem Dreieck Bayerisches Vogtland und Hof Nord wegen eines brennenden LKW gesperrt. Das war's, gute Fahrt.
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4: Aus dem Studio von NDR Info in Hamburg mit Nikolai Russ. Die Pressefreiheit ist ein hohes Gut in Deutschland. Dazu zählt auch das Recht, von Behörden und staatlichen Institutionen Informationen zu bekommen. Dieses Recht haben Journalistinnen und Journalisten, aber auch alle anderen Bürgerinnen und Bürger. Doch genau das könnte sich jetzt ändern. Die Bundesregierung will das Informationsfreiheitsgesetz ändern. Was das heißt und welche Folgen das haben könnte, erklärt Ruth Kirchner.
5: Jeder kann den Staat fragen, was dieser macht, warum bestimmte Entscheidungen getroffen wurden und welche Dokumente es dazu gibt. Der Staat muss antworten. So regelt es das Informationsfreiheitsgesetz, kurz IFG, das es seit 20 Jahren gibt. Für Journalisten und Nichtregierungsorganisationen ist das Gesetz zentral, um Regierungen genau auf die Finger schauen zu können. Doch die schwarz-rote Koalition will es nun ändern. Oder modernisieren, wie CDU-Generalsekretär Linnemann betont.
6: Das ist jetzt 2 Jahrzehnte alt und da geht es einfach darum, dass man es an die Realität eines modernen Verwaltungsalltags anpasst.
5: Nur noch natürliche Personen, die ein berechtigtes Interesse an einer Auskunft haben, sollen künftig diese Auskunft bekommen. Also nicht mehr jeder wie bisher. Auch juristische Personen, also Vereine und womöglich sogar Medienhäuser, wären damit ausgeschlossen. Prüfen will die Koalition auch, ob das Auskunft Recht nur noch für in Deutschland lebende Deutsche und EU-Bürger gelten soll. Grünen-Chefin Brandner ist empört. Sie verweist zum Beispiel auf die Maskendeals unter dem damaligen Gesundheitsminister Spahn. Das IFG hat dazu beigetragen, Details ans Licht zu bringen.
7: Nur wer weiß, was passiert, kann auch mitreden, Kritik üben oder auch mal sagen, stopp, so geht das nicht weiter. Und deswegen wäre es aus unserer Sicht ein fataler Fehler, dieses Recht jetzt einzuschränken oder gar abzuschaffen.
5: Die Koalitionsspitzen begründen ihren Vorstoß mit der, wie es heißt, komplexen Bedrohungslage, Schutz der kritischen Infrastruktur, Spionageabwehr, Terrorismusbekämpfung. All das müsse stärker berücksichtigt werden. Vizekanzler Klingbeil von der SPD sagt, es gehe nicht darum, das Gesetz auszuhöhlen, sondern weiterzuentwickeln.
8: Natürlich sollen NGOs und Journalisten ihre Arbeit weitermachen. Aber es gibt einfach Fälle, auch aus den letzten Jahren, wo ich sage, da ist es auch in unserem Interesse, nicht nur in dem der Bundesregierung, sondern auch im nationalen Interesse, dass man hier nicht Tür und Tor öffnet. Und da müssen wir genau hingucken.
5: Der neue Linken-Co-Chef Pantisano hält dieses Argument für wenig überzeugend. Bürgerinnen und Bürger hätten ein Anrecht auf Transparenz.
9: Es gibt natürlich Dinge, die man einschränken kann, die auch schon eingeschränkt sind, heute schon. Aber sozusagen dieses IFG-Gesetz in Transparenz sozusagen abzubauen, so wie es geplant ist, ist falsch.
5: Der Widerstand gegen Änderungen formiert sich auch im Netz. Eine Online-Petition gegen den Vorstoß der Bundesregierung wurde innerhalb von wenigen Tagen von über 330.000 Menschen unterzeichnet. Die Bundesregierung wird nun im nächsten Schritt einen Gesetzentwurf erarbeiten. Der muss dann durch den Bundestag. Die Debatte über die Zukunft des Informationsfreiheitsgesetzes hat also gerade erst begonnen.
4: Und sie bringt heftige Kritik mit sich. Die Kritiker sagen, das ist im Prinzip eine Abschaffung und schlecht für die Transparenz. Arne Semsrott gehört zu diesen Kritikern. Er leitet das Portal Frag den Staat, eine deutsche Online-Plattform, die es allen erleichtern soll, eben solche Anfragen an Behörden zu stellen. Und mein WDR-Kollege Andreas Bursche hat ihn gefragt, warum jeder das Recht haben sollte, Behörden mit Fragen zu löchern und Einsicht in Akten zu bekommen.
10: Weil ein Staat ganz schön mächtig ist und in einer Demokratie gehört es dazu, dass er dafür kontrolliert wird, damit Leute, die in Ministerien arbeiten, nicht einfach so machen können, was sie wollen. Und dafür gibt es dann eben dieses Informationsfreiheitsrecht, dass wir alle die Möglichkeit haben, nachzuvollziehen, wer entscheidet denn eigentlich und auf welcher Grundlage und wenn das nicht so gut funktioniert, da dann auch was dagegen zu machen.
11: Ich dachte immer, das ist in unserem Staat die sogenannte vierte Gewalt, die das machen soll, die Presse, die den Mächtigen auf die Finger schauen soll. Reicht das nicht, dass wir Journalistinnen und Journalisten haben?
10: Wir sind im 21. Jahrhundert und es hat sich eine ganze Menge geändert tatsächlich in der Gewaltenteilung. Wir haben natürlich Millionen Expertinnen in vielen Gebieten. Wir haben eine Zivilgesellschaft, die es eben nicht mehr einfach nur anderen überlassen will, sondern wir haben inzwischen, glaube ich, ein Demokratieverständnis, wo alle auch in ihrem eigenen Umfeld, also sei es bei der Kommune oder beim Bauamt um die Ecke, wissen wollen, was da passiert. Das gehört schon dazu inzwischen.
11: Sie kritisieren unter anderem, dass Informationen nur noch bei berechtigtem Interesse weitergegeben werden sollen. Nur, dass wir das mal verstehen. Was wäre denn ein berechtigtes Interesse von Andreas aus Köln?
10: Das ist ein unbestimmter Rechtsbegriff, deswegen ist das gar nicht so klar. Wir gehen aber davon aus, dass so gut wie nichts mehr als berechtigtes Interesse gelten würde. Wenn ich jetzt zum Beispiel recherchiere und was machen will zu den Maskendeals von Jens Spahn als Gesundheitsminister, dann wäre es wahrscheinlich nur dann berechtigtes Interesse, da Infos zu bekommen, wenn ich selbst Masken produzieren und verkaufen würde ans Ministerium. Das ist dann etwas, was Behörden in der Praxis sehr, sehr eng auslegen würden. Deswegen reden wir auch davon, dieses Grundrecht würde abgeschafft werden, weil eben die meisten Anfragen nicht mehr zulässig werden.
11: Ja, gesagt ist das nicht, aber das ist Ihre Vermutung zumindest. Alleine über Ihr Portal, Frag den Staat, kommen, wenn man sich das anschaut auf der Seite, teilweise Minutentakt Anfragen an Behörden. Das ist so eine Art Timeline bei Ihnen. Ganz frisch habe ich gesehen, da geht es um Kiosk in Hannover. Erste Frage desjenigen, der das eingestellt hat: Wann haben die beiden letzten lebensmittelrechtlichen Betriebsprüfungen dieses Kioskes stattgefunden? Zweite Frage: Kam es hierbei zu Beanstandungen? Falls ja, beantrage ich hiermit die Herausgabe des entsprechenden Kontrollberichtes. So, jetzt gehen wir mal davon aus, dieser Typ, vermute ich mal, der diese zwei Fragen eingestellt hat und an die Behörde gesendet hat, hat ein privates Problem mit dem Kiosk, mit dem Besitzer, was auch immer, will dem eins auswischen. Und dafür müssen wir alle mit unseren Steuergeldern Beamte bezahlen?
10: Ich würde ja mal davon ausgehen, die Person hat beim Kiosk was gekauft und danach ging es ihr schlecht.
11: Ja, dann kann man doch das Gesundheitsamt anrufen.
10: Ja, und dann muss man aber darauf vertrauen, dass das überlastete Gesundheitsamt, das mit den Kontrollen sowieso schon nicht mehr hinterherkommt, dann sich damit auch noch beschäftigt. Es geht hier darum, dass BürgerInnen auf Augenhöhe mit der Verwaltung sprechen können, dass also BürgerInnen die Möglichkeit haben, selbst aktiv zu werden und nicht auf einen überlasteten Staat und Behörden zu vertrauen.
11: Ich gestehe ein, Sie hatten mich eben, habe ja auch sehr laut gelacht mit dem, wir sind im Jahr 2026, es hat sich natürlich einiges verändert, diesen Punkt erkenne ich an. Mhm. Aber die vorrangige Aufgabe von Beamten in diesem Staat ist ja nicht, Informationen rauszusuchen für die Bürger, sondern den Staat am Laufen zu halten. Die haben ja doch einiges auf ihrer Liste. Finden Sie nicht, dass dieses Recht, um das Sie kämpfen, Behörden enorm belasten?
10: Das ist Teil einer modernen Verwaltung, transparent zu sein und dafür zu sorgen, dass sie auch akzeptiert ist. Denn das ist natürlich ein sehr wichtiger Faktor dabei, wer transparent ist und wer erklärt, wie

0: Wir haben schon vor 4 Jahren einen eigenen Gesetzentwurf gemacht für ein sogenanntes Transparenzgesetz. Danach würde der Staat verpflichtet werden, ganz wichtige Infos wie zum Beispiel Gutachten, Studien, Verträge, also da, wo es darum geht, wo Steuergeld hingeht, von sich aus zu veröffentlichen, sodass man sie dann nicht mehr anfragen muss. Und das wäre auch sinnvoll für die Behörden selbst. Die würden nämlich dann selbst einfacher an ihre Infos kommen, wenn die einfach veröffentlicht werden. Wenn man das mit einer ordentlichen Verwaltungsdigitalisierung macht, was wir wirklich seit Jahrzehnten schon endlich nachholen müssten, dann wäre es tatsächlich auch effizienter am Schluss und weniger Arbeit für die Behörden.
1: Sagt der Leiter des Portals Frag den Staat, Arne Semsrott, im Gespräch mit meinem WDR-Kollegen Andreas Bursche.
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1: Am sehr frühen Mittwochmorgen, 3 Uhr und gleich 14 Minuten. Darf Bayerns Polizei mehr als das Grundgesetz erlaubt? Das Bundesverfassungsgericht prüft derzeit Klagen gegen das bayerische Polizeiaufgabengesetz. Es geht um die Frage, wann darf die Polizei einschreiten, was darf sie tun? Eine zentrale Rolle spielt dabei der Begriff drohende Gefahr. Das ist die Eingriffsschwelle für weitreichende Grundrechtseingriffe, wie das Abhören von Telefonaten, das Erstellen von Bewegungsbildern und den Einsatz von V-Leuten zum Beispiel oder auch verdeckten Ermittlern. Antonetta Stefani berichtet.
3: 2018 wurde das bayerische Polizeiaufgabengesetz neu gefasst. Tausende gingen damals auf die Straße. Kritiker bezeichneten das Gesetz als das härteste Polizeigesetz seit 1945. Anders sieht das die bayerische Landesregierung. Innenminister Joachim Herrmann verweist auf die vermehrten Attentate und Amokläufe in den letzten Jahren. Angesichts dieser Bedrohung würde
4: die ganz große Mehrheit der Bürgerinnen und Bürger in unserem Land es immer für richtig halten, dass die Polizei, sobald sie konkrete Erkenntnisse hat, da könnte sich etwas anbahnen, entsprechend auch versucht zu handeln und gerade auch zum Beispiel einen Terroranschlag versucht zu verhindern.
3: Deshalb sei die Polizei in Bayern mit neuen Befugnissen ausgestattet worden, die sie heutzutage brauchen würde, um die Sicherheit zu garantieren. Vor allem darf sie seitdem bei einer sogenannten drohenden Gefahr tätig werden. Doch was das eigentlich ist, ist nicht klar und sehr umstritten. Es geht um die Schwelle, ab wann die Polizei tätig werden darf. Eigentlich darf die Polizei einschreiten, um Gefahren abzuwehren. In Bayern darf sie aber schon im Vorfeld tätig werden, wenn noch gar keine konkrete Gefahr erkennbar ist. Bei einer solchen nur drohenden Gefahr dürfen bayerische Polizisten zum Beispiel Telefone abhören oder Computer durchsuchen, ohne dass klar ist, was für Taten eigentlich geplant sind oder wer dahinter steckt.
5: Nach unserer Einschätzung wird hier wirklich völlig das Maß verloren. Und wir müssen ja gucken, dass wir auch in schwierigen Zeiten die Bürgerrechte von unbescholtenen Bürgern und Bürgern schützen.
3: Kritisiert Pascal Meiser, Bundestagsabgeordneter der Linken. Er hat wegen dieser Bedenken gemeinsam mit 215 weiteren Abgeordneten der Linken, der Grünen und der FDP aus dem vorletzten Bundestag vor dem Bundesverfassungsgericht gegen das bayerische Polizeiaufgabengesetz geklagt. Denn staatliches Handeln müsse klare Grenzen haben, gerade auch im Bereich der Polizeiarbeit. Da sei kein Platz für Unklarheiten und Symbolpolitik, betont Konstantin von Notz, Bundestagsabgeordneter der Grünen und ebenfalls Kläger in Karlsruhe, wo verhandelt wurde.
6: Wenn man diesen Bereich der polizeilichen Arbeit mit symbolpolitischen Diskussionen und dann auch Gesetzen eben am Ende vernebelt und auflädt, dann tut man diesem Rechtsbereich keinen Gefallen und deswegen ist das gut, dass wir das hier heute verhandeln.
3: Neben dem Knackpunkt, wann die Polizei eigentlich einschreiten darf, wurden in Karlsruhe noch weitere Befugnisse diskutiert, mit denen Bayern seine Polizei ausgestattet hat. Es ging zum einen um den sogenannten Präventivgewahrsam. Bis zu 2 Monate dürfen Menschen in Bayern danach von der Polizei in Gewahrsam genommen werden, wenn zu erwarten ist, dass sie Straftaten oder bestimmte Ordnungswidrigkeiten begehen. So ist Bayern bereits gegen Klimakleber vorgegangen. Und dann ging es auch um Handgranaten. Die und andere Sprengmittel darf die bayerische Polizei nämlich auch einsetzen. Und zwar laut Kritikern selbst dann, wenn dabei Unbeteiligte sterben könnten. Pascal Meiser von der Linken hat angesichts so weiter Befugnisse grundsätzliche Bedenken.
5: Ich glaube, niemand kann sich wünschen, dass es eine Regierung gibt und einen Staatsapparat, einen Polizeiapparat, der solch weitreichende Befugnisse hat. Mir reicht das schon, dass die CSU in Bayern solch weitreichende Befugnisse ihrer Polizei gibt. Ich will gar nicht mir vorstellen, was es heißt, wenn ein AfD-Innenminister solche Befugnisse hat.
3: Aber keine Regierung, egal welcher Partei, sollte mit der Polizei so in die

0: Rechte der Bürger eingreifen können, stellt er klar. Das Bundesverfassungsgericht wird weiter verhandeln. Ein Urteil ist dann in einigen Monaten zu erwarten.
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2: Das Bundesverfassungsgericht prüft Bayerns Polizeigesetz. Dazu jetzt die Meinung von Alina Lagmöller aus der ARD-Rechtsredaktion.
3: Der Sitzungssaal des Bundesverfassungsgerichts war bestens gefüllt. 8 Jahre nachdem das angeblich härteste Polizeigesetz seit 1945 verabschiedet wurde. Man kann noch erahnen, wie das bayerische Gesetz damals Linksextreme wie bürgerrechtsbewegte Liberale, Fußballultras wie das Münchner SPD-Bürgertum gleichermaßen agitieren konnte. 8 Jahre sind eine ziemlich lange Zeit. Bayern hat sein Polizeigesetz mittlerweile verschlimmbessert. Ein bisschen was entschärft, ein bisschen was verschärft, angeblich auch was klargestellt. 2018 übte sich der bayerische Innenminister Joachim Herrmann in behutsamer Wählerbeleidigung, als er sich die 30.000 Demonstranten gegen sein Polizeigesetz mit Lügenpropaganda erklärte, die manch unbedarfte Menschen in die Irre geführt habe. Verhandelt das Bundesverfassungsgericht nun also 2 Tage über Lügenpropaganda? Nein, das Gericht verhandelt über die Frage, ob die bayerische Polizei Handgranaten und andere Explosivmittel braucht und ob die auch dann eingesetzt werden dürfen, wenn dabei Unschuldige sterben können. Das Gericht verhandelt über Präventivgewahrsam und die Frage, ob Unschuldige bis zu 2 Monate dafür eingesperrt werden können, dass sie in Zukunft möglicherweise Straftaten begehen oder auch nur bestimmte Ordnungswidrigkeiten. Das Gericht verhandelt, was eine drohende Gefahr ist, also die Frage, wie tief Bayern in Grundrechte eingreifen darf, wenn noch nicht mal klar ist, dass überhaupt eine konkrete Gefahr besteht, weit im Vorfeld, bevor es zu Straftaten kommt. Vertreter der bayerischen Staatsregierung verweisen hier auf die furchtbaren Terroranschläge der vergangenen Jahre. Doch nur um Terror geht es bei Bayerns drohender Gefahr eigentlich gar nicht. Das Bundesverfassungsgericht hat schon längst entschieden, dass die Sicherheitsbehörden bei Terror mehr Beinfreiheit haben sollen. Hier geht es um weniger. Hier geht es um allgemeine Kriminalität zu Lasten wichtiger Rechtsgüter wie Leben, Freiheit, Gesundheit oder auch kritischer Infrastruktur. 8 Jahre konnten sich die Bürgerinnen und Bürger in Bayern nun an die drohende Polizeipräsenz in ihrem Privatleben gewöhnen. Nur, was, wenn das Bundesverfassungsgericht entscheidet, dass Bayern tatsächlich verfassungswidrig mit den Grundrechten seiner Bürger umgesprungen ist? Was dann? Sagt der bayerische Gesetzgeber dann zur bayerischen Bevölkerung, hoppala, durften wir nicht, sorry, wir machen es jetzt mal wieder anders? Es wäre bei weitem nicht das einzige Mal, dass Karlsruhe Befugnisse kassiert, die vorher munter jahrelang angewandt wurden. Dem Bundesverfassungsgericht möchte man dennoch nicht zu leichtfertig Vorwürfe machen. Mitnichten hatte man den Eindruck, dass die Richterinnen und Richter im ersten Senat in den vergangenen Jahren die Hände in den Schoß gelegt haben. Und das bayerische Polizeigesetz wurde immer wieder nachgebessert und auch in Karlsruhe gab es in letzter Zeit ja einige Richterwechsel. Unabhängig davon, wie es hier ausgehen wird, ähnlich wie sich Law and Order-Fans schnellere Strafverfahren für Kriminelle wünschen, wünscht man sich für den Rechtsstaat schnellere Verfahren am Bundesverfassungsgericht, wenn es eben um ganz besonders sensible Grundrechte von uns allen geht.
2: Die Meinung von Alina Lagmöller aus der ARD-Rechtsredaktion. Woran denken Sie, wenn Sie an New York denken? Ja, vielleicht die Feierlichkeiten zum Unabhängigkeitstag in den USA vergangene Woche, vielleicht auch irgendwie an die Fußball-Weltmeisterschaft. Aber wenn Sie generell an die Stadt denken, dann haben die meisten jetzt die Wolkenkratzer vor ihrem geistigen Auge. Im Zentrum der Stadt gibt es richtig viele Hochhäuser und das ist völlig normal. Aber nicht normal ist, was gestern Abend im Zentrum Manhattans passiert ist. Dort hat die Feuerwehr ein Hochhaus geräumt, komplett. Ein 37-stöckiges Haus. Der Grund? Einsturzgefahr. Giselle Ucker mit Einzelheiten.
4: Das Gebäude steht ganz in der Nähe von berühmten Sehenswürdigkeiten der Stadt, wie die bei Touristen beliebte Grand Central Station oder das Chrysler Building. Einsatzkräfte mussten das im Umbau befindliche Hochhaus evakuieren. Wenige Stunden vorher waren noch Bauarbeiter dort drin. Die Straßen drumherum wurden gesperrt, benachbarte Gebäude ebenfalls geräumt, darunter auch eine Schule. Verletzte gibt es nicht. Die Feuerwehr wurde eigentlich wegen auf die Straße fallender Ziegelsteine alarmiert. Beim Eintreffen stellten die Beamten dann fest, dass sich zwei tragende Säulen aus Stahl im 21. und 22. Stock des Hauses massiv verformt hatten und fast eingeknickt waren. Noch dazu sollen die Böden einiger Stockwerke durchhängen. Das leerstehende Hochhaus aus den 70er Jahren war früher der Hauptsitz des Pharmakonzerns Pfizer. Aktuell werden die einstigen Büros zu Wohnungen umgebaut. Auf einer Seite des Gebäudes wurden erst kürzlich weitere Stockwerke auf die bereits bestehenden aufgesetzt. Das habe zu viel Druck auf die Stützpfeiler ausgeübt, erklären Experten aus dem Baugewerbe und kritisieren die schlecht geplanten Arbeiten. Die zuständige Baufirma war bereits mehrfach wegen Verstößen aufgefallen. Die New Yorker Polizei, Feuerwehr und Bauaufsicht untersuchen den Vorfall. Die Behörden setzen derzeit Drohnen ein, um das Gebäude weiter zu überwachen, ohne Menschen hineinschicken zu müssen. Mit neuen Balken wolle man zu einem späteren Zeitpunkt versuchen, es wieder zu stabilisieren.
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2: Sie hat Tabus gebrochen als Sterbeforscherin. Und sie hat sich auch für die allerersten Hospize eingesetzt. Heute vor 100 Jahren wurde in der Schweiz Elisabeth Kübler-Ross geboren.
5: Sterben, das ist wie wenn man bald in die Ferien fährt, hatte Elisabeth Kübler-Ross über ihren eigenen Tod gesagt. Für solche Sätze muss sie Hohn und Spott einstecken, erst recht, als sie später zunehmend esoterisch von Geistern spricht, die ihr Leben bestimmen. Allerorts unangefochten ist dafür ihr Erfolg, dem Sterben das Tabu genommen zu haben.
6: Wir können niemand am Ende gesund machen, aber wir können den Menschen helfen zu leben, bis sie sterben. Dass sie schmerzfrei sind und dann, dass man sie behandelt wie intelligente Menschen. Viele werden behandelt, als ob sie Kinder wären.
5: Elisabeth Kübler-Ross kommt als erste von Drillingstöchtern zur Welt, wiegt 960 Gramm und kämpft ums Überleben. Als Siebenjährige spricht sie lange mit einem todkranken Nachbarn, will später Medizin studieren und setzt sich durch. Gegen den Willen ihres Vaters. Sie heiratet und geht in die USA.
6: Für mich ist das nicht eine gesunde, lebensbejahende Gesellschaft, die nur versucht, Leben zu retten, auf alle Kosten.
5: Am Billings Hospital in Chicago erlebt Kübler-Ross, wie Sterbende ins Badezimmer geschoben werden. Die Zeiten sind vorbei, in denen ein Mensch in Frieden und Würde sterben durfte, schreibt sie in ihrem Buch Interviews mit Sterbenden, das 1969 zum Bestseller wird. Sie hat dafür mit 200 Todkranken gesprochen, auch gemeinsam im Hörsaal mit Studierenden. Das Time Magazine zählt Kübler-Ross 1999 zu den 100 größten Wissenschaftlern und Denkern des 20. Jahrhunderts. Ihre fünf Phasen des Sterbens finden bis heute besondere, mitunter kritische Beachtung. Erste Phase: Leugnung.
7: Das kann doch unmöglich mir passieren.
5: Zweite Phase: Zorn.
7: Warum ausgerechnet ich?
5: Verhandlung.
7: Gott, ein bisschen mehr Zeit.
5: Depression.
7: Es ist alles aus.
5: Akzeptanz.
7: Es ist gut so.
5: Sie setzt sich unermüdlich für die Gründung der ersten Sterbehospize ein. Ihren letzten Auftritt bekommt Kübler-Ross mit 76 nach mehreren Schlaganfällen in dem Dokumentarfilm »Dem Tod ins Gesicht sehen«. Sie ist halbseitig gelähmt und bettlägerig.
8: Tony Knurk. 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
5: Zwei Jahre später stirbt sie. Geboren wurde Elisabeth Kübler-Ross am 8. Juli 1926. Heute vor 100 Jahren.
2: Der Stichtag von Jens Schellers.
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9: Mit Stefan Grothoff. Zweimal hochdramatischer Achtelfinal-Endspurt bei der Fußball-WM. Das Duell Schweiz gegen Kolumbien wurde nach zahlreichen verpassten Chancen auf beiden Seiten erst im Elfmeterschießen entschieden. Ruben Vargas landete den Kick ins Schweizer Glück.
10: Noch ein bisschen nach links, wird mit rechts schießen. Jetzt kommt der Schuss ins Tor! Hopp-Schwyz! Hopp-Schwyz! Und Seacabo, es ist vorbei. Adios, Kolumbien.
9: Argentinien darf weiter träumen von der ersten Titelverteidigung einer großen Fußballnation seit Brasilien 1962. Lange hatte der Weltmeister hinten gelegen gegen furios aufspielende Ägypter. Erst in der Schlussphase drehten Messi und Co. die Partie. Stefanie Batschik über ein völlig verrücktes WM-Spiel.
11: Lionel Messi konnte nicht aufhören zu weinen. Die Emotionen, sie mussten raus beim argentinischen Superstar nach einer unfassbaren Aufholjagd im Achtelfinale gegen Ägypten. Die Nordafrikaner führten bis zur 79. Minute mit 2:0, ehe Messi mit seiner Torvorlage zum 2:1 für Romero die Aufholjagd einleitete. Der 39-Jährige traf selbst nur 4 Minuten später zum 2:2 und sah dann, wie sein Teamkollege Fernandes einen Konter in der 2. Minute der Nachspielzeit per Kopf im Kasten des Gegners versenkte. Das 3:2 gegen leidenschaftlich kämpfende Ägypter, es war eine Erinnerung daran, dass Lionel Messi auch im hohen Fußballeralter immer noch einer der Besten, wenn nicht sogar der Beste der Welt ist.
9: Beim Tennisturnier im englischen Wimbledon hat Alexander Zverev das Viertelfinale erreicht, zum ersten Mal in seiner Karriere. Der Hamburger hatte allerdings seine liebe Mühe, sowohl mit dem Tschechen Jiří Lehečka als auch mit den Bedingungen auf dem Center Court.
12: Es ist anders, du spielst mit Wind, du spielst mit Sonne. Der Platz ist auch etwas schneller, dadurch, dass halt die Sonne drauf scheint. Ich habe halt eine Zeit gebraucht, um mich dran zu gewöhnen. Muss auch ehrlich sein, er hat auch unfassbar schnell und unfassbar gut angefangen auch. Ich habe gar keine Zeit gehabt, ins Match zu kommen. Aber dann, ja. Vierter Satz war natürlich sehr wichtig.
9: Schon heute geht's weiter für Zverev. Es wartet Angstgegner Taylor Fritz. Das Rezept?
12: Es ist relativ simpel. Wenn ich die Vorhand nicht 76 Meilen pro Stunde schlage, sondern 84 Meilen pro Stunde schlage, der Aufschlag mit 133 Meilen pro Stunde kommt, die Rückhand mit 80 Meilen pro Stunde kommt, werde ich das Match gewinnen.
9: Dauerbrenner Novak Djokovic steht schon in der Runde der letzten 4. In 5 hart umkämpften Sätzen gewann der Serbe gegen den Kanadier Felix Auger-Aliassime. Im Halbfinale muss der Joker ran gegen den Weltranglisten-Ersten Jannik Sinner. Mehrere äußerst umstrittene Beschlüsse hat das Internationale Olympische Komitee auf seiner jüngsten Sitzung gefasst. So darf Russland wieder am Weltsport teilnehmen, obwohl der Angriffskrieg gegen die Ukraine unvermindert weitergeht. Mehr dazu von Markus Tepper.
13: Damit können russische Sportler ebenso wieder bei internationalen Wettbewerben an den Start gehen, wie bei der kommenden Olympia-Qualifikation für die Sommerspiele 2028. Über eine vollständige Rückkehr Russlands zu den Olympischen Spielen mit Fahne, Hymne und Trainingsanzug will das IOC später entscheiden. Ferner beschloss die Führung der Dachorganisation, die traditionsreiche nordische Kombination aus dem Programm der Winterspiele 2030 zu streichen. Die Mischung aus Skispringen und Skilanglauf sei bei den zurückliegenden 4 Winterspielen die unbeliebteste Sportart beim Publikum gewesen. Darüber hinaus konzentriere sich die nordische Kombination zu sehr auf nur wenige Länder, so das IOC.
9: Bei den Winterspielen 2030 in den Alpen neu dabei, Freeriding sowie Synchron-Eiskunstlauf.
2: Und das war der Sport in der Infonacht mit Jens Schellhass. Hatten wir doch gerade eben erst mit Stefan Grothoff. So, Freunde.
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14: Um gleich 3.31 Uhr mit Wolfgang Berger. Die USA haben erneut den Iran angegriffen. Ziele sollen Radaranlagen und militärische Einrichtungen gewesen sein. Der Iran bestätigte die Angriffe und meldet Attacken auf Hafenstädte im Süden und auf die Ölinsel Chark. Aus New York Martin Ganselmeier.
15: Die USA werfen der iranischen Regierung vor, zum wiederholten Male Handelsschiffe in der Straße von Hormuz attackiert zu haben. Die US-Regierung antwortete deshalb mit einer doppelten Strafe, die Teheran zum Einlenken bringen soll. Zum einen heftige Luftangriffe auf militärische Einrichtungen im Süden des Iran, nahe der Meeresenge. Zum anderen wurden die Sanktionen auf iranisches Öl wieder in Kraft gesetzt. Dies soll den wirtschaftlichen Druck auf Teheran erhöhen. Letztlich hat die für 60 Tage geplante Waffenruhe den Kern des Konflikts nicht lösen können. Während die US-Regierung auf freier Durchfahrt durch die Straße von Hormuz besteht, beansprucht Iran die Kontrolle über die Meeresenge.
14: Vor Tag 2 des NATO-Gipfels in der Türkei sind in der ukrainischen Hauptstadt Kiew wieder russische Raketen eingeschlagen. Die ersten Geschosse trafen Kiew kurz nach Mitternacht Ortszeit. Bürgermeister Klitschko informierte bei Telegram über mehrere Brände in 2 Stadtteilen. Klitschko forderte die Menschen dennoch auf, in Schutzräumen zu bleiben. Luftalarm wurde erst nach den ersten Explosionen ausgelöst. Vorgestern waren bei russischen Luftangriffen auf Kiew 30 Menschen getötet worden. Nach den verheerenden Erdbeben in Venezuela sind nun 3.685 Todesopfer offiziell bestätigt. Die neue Opferzahl teilte der Präsident der Nationalversammlung Rodriguez mit. Aus dem Studio Mittelamerika, Jenny Barke.
16: Die internationalen Rettungsteams beenden indes ihre Suchaktionen in Venezuela. Das THW ist bereits am Donnerstag vergangener Woche wieder nach Deutschland zurückgereist. Noch immer versuchen Familien, die Leichen ihrer Angehörigen aus den Trümmern zu bergen. 50.000 Menschen werden vermisst. Die Totenzahlen dürften daher weiter steigen. Die UN hat 10.000 Leichensäcke bereitgestellt. Inzwischen werden vielerorts die Trümmerberge mit Hilfe von Räumfahrzeugen wie Baggern und Kränen abgetragen. Heftige Regenfälle und Gewitter verschärfen die Lage zusätzlich. Nach der Suche der Überlebenden ist jetzt die größte Herausforderung, die Zehntausenden Obdachlosen zu versorgen.
14: Die SPD-Fraktion im Bundestag kritisiert die Pläne von Familienministerin Prien für eine Reform des Elterngeldes. Kern der Kritik ist die geplante Kürzung der Bezugsdauer auf 12 Monate und die Erhöhung des Pflichtanteils für Väter auf 3 Monate, berichtet Politico. Laut SPD-Politiker Döring treffe das vor allem Familien mit niedrigem Einkommen. Die SPD fordert stattdessen, den Elterngeldbezug bei höheren Einkommen zu kürzen, um Geld einzusparen. Das Wetter in Deutschland. Im Nordosten und äußersten Südwesten mehr Sonne, Höchstwerte 19 bis 32 Grad. Tagsüber gebietsweise Regen, im Nordosten und im äußersten Südwesten zeitweise heiter. Am Donnerstag freundlich im Nordwesten Regen, 20 bis 32 Grad. Freitag meist trocken bei Temperaturen bis 34 Grad. Das waren die Nachrichten.
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2: Mit der A2 Hannover Richtung Dortmund. Hier ist zwischen Bad Nenndorf und Lauernau nach einem Unfall weiterhin gesperrt. Die Umleitung für Sie, einmal die B65, dann die B442 und Rodenberg. A38 Halle Richtung Göttingen. Hier ist zwischen Breitenworbis und Leinefelde-Worbis nach einem Unfall auch weiterhin gesperrt. Eine Umleitung ist eingerichtet. A40 Essen-Duisburg. Hier ist zwischen Mülheim-Heißen und Mülheim-Dümpten in beiden Richtungen gesperrt, auch hier nach einem Unfall. Die A42 Kamp-Lintfort Richtung Dortmund ist zwischen Oberhausen Zentrum und dem Kreuz Essen Nord noch bis ca. 5 Uhr wegen Bauarbeiten gesperrt. A71 Erfurt Richtung Suhl, hier ist zwischen Oberhof und Suhl-Zeller-Mehlis noch bis ca. 6 Uhr wegen Wartungsarbeiten im Tunnel Hochwald gesperrt. Und die A72 Hof Richtung Plauen ist zwischen dem Dreieck Bayerisches Vogtland und Hof Nord wegen eines brennenden LKW gesperrt. Das war's. Gute Fahrt durch diese Nacht.
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2: Mit Nikolai Russ. Diesen Gipfel haben viele mit Spannung erwartet. In Ankara ging gestern das NATO-Treffen los, der NATO-Gipfel. Eine Frage, die sich vor allem die Europäer stellen: Wie verhält sich US-Präsident Donald Trump? Der hatte die europäischen Partner immer wieder beschimpft und kritisiert, unter anderem wegen der aus seiner Sicht mangelnden Unterstützung im Krieg gegen den Iran. Der NATO-Gipfel ist ein Thema der neuen Ausgabe des Podcasts Streitkräfte und Strategien. Heute mit Kai Küstner, Stefan Niemann und zumindest am Anfang auch mit dem Kanzler Friedrich Merz.
17: Ich wünsche mir, dass es uns gemeinsam gelingt, einen Geist von Ankara zu wecken. Von diesem Gipfel soll die Botschaft ausgehen: Wir bauen eine europäischere NATO, damit die NATO transatlantisch bleiben kann.
18: So beschrieb Bundeskanzler Friedrich Merz am Dienstagmittag kurz vor dem Abflug nach Ankara seine Sicht auf den mit Spannung erwarteten NATO-Gipfel. Der Geist von Ankara also. Was der Kanzler da vor dem Gipfel formulierte, das klingt nach Beschwörung des US-Präsidenten, ist aber vor allem eine späte Einsicht diesseits des Atlantiks. Europa muss die Verteidigungsbereitschaft für das eigene Territorium künftig im Wesentlichen selbst schultern. Die Frage bleibt, wie viel Drama leistet sich das Verteidigungsbündnis auf dem Weg zu diesem Ziel? Und das hängt mal wieder vom launischen Donald Trump ab, der vor dem NATO-Gipfel Amerikas Führungsanspruch mit der etwas eigenwilligen Mahnung verband, er erwarte mehr Loyalität. Mit deiner langjährigen NATO-Erfahrung, Kai, mit welchen Erwartungen schaust du auf diesen Gipfel?
19: Ja, ich weiß gar nicht, ob bei einem Donald Trump einem langjährige Erfahrung wirklich so wahnsinnig viel nützt, einfach weil der Mann ja vollkommen unberechenbar ist. Eine Loose Cannon, wie man auch gerne im Amerikanischen sagt. Ich erinnere mich noch an NATO-Gipfel ohne Donald Trump oder vor Trump, bei denen das Bündnis einen zum Teil Tage oder schon Wochen vorher feststehendes Drehbuch abarbeitete. Das hat sich 2017 und vor allem 2018 dann vollkommen gedreht schon mal. 2018 war Trump ja kurz davor, das Bündnis wirklich zu zerlegen in seine Einzelteile. Das durfte ich damals in Brüssel noch hautnah miterleben. Trump konnte damals nur mit Mühe davon abgehalten werden. Auch mit Hilfe eines gewissen Mark Rutte zum Beispiel, damals niederländischer Regierungschef, und auch mit Hilfe von Trumps Beratern, die er heute aber so nicht mehr hat. Damals wie heute lautet das Erfolgsrezept zum Umgang mit Trump beim Bündnis: Der US-Präsident muss irgendwie einen bombastischen Erfolg verkünden können, möglichst einen, der sich in eine simple Schlagzeile packen lässt. Das sind diesmal die Trump Trillion, also diese gigantischen Geldbeträge, die nun auch in Europa ins Bündnis fließen und von denen Mark Rutte, der NATO-Generalsekretär, ja schon bei seinem Washington-Besuch zuletzt gesprochen hatte. Da ist dann auch das Abwälzen der Last von US auf europäische Schultern, von denen hast du auch schon gerade gesprochen, also das Burden Shifting. Und dann sind da noch die Milliardendeals mit der US-Industrie. Und als Gegenleistung, so die Hoffnung, trägt Trump dann die seit Tagen fertige Abschlusserklärung mit und verzichtet auf ein Infragestellen von Artikel 5, also des Beistandsartikels. So jedenfalls das Kalkül in Europa und im NATO-Hauptquartier. Mittwochabend, Stefan, wissen wir, ob es aufgegangen ist. Und selbst danach ist ja klar, die Europäer stehen vor gewaltigen Aufgaben, Stichwort Abzug der US-Truppen aus Europa.
18: Wir werden im Schwerpunkt dieser Folge mit Jana Pugliarin vom European Council on Foreign Relations noch etwas detaillierter auf das transatlantische Verteidigungsbündnis und die Herausforderungen für die europäischen NATO-Staaten schauen. Vorher soll es aber um die Ukraine gehen. Präsident Zelensky wird beim Gipfel in der Türkei ja auch erwartet. Im Gepäck neue, beunruhigende Nachrichten. Wie ist die Lage, Kai?
19: Ja, wir müssen leider über neuen russischen Terror aus der Luft reden, der in doppelter Hinsicht etwas mit dem NATO-Gipfel in Ankara zu tun hat. Russland hat nämlich in der Nacht zum Montag die Ukraine und insbesondere die Hauptstadt Kiew erneut mit über 400 Drohnen, dazu mit ballistischen Raketen und Marschflugkörpern angegriffen. Wie so oft schickte Russland, um die Flugabwehr in der Ukraine zu verwirren, einen Raketenmix von verschiedenen Standorten und aus unterschiedlichen Richtungen damit in die Ukraine, darunter unter anderem Raketen vom Typ Zircon, Onyx und vom Typ Iskander. Es ist der zweite massive Angriff innerhalb weniger Tage. Getroffen wurden erneut zivile Ziele. Ein neunstöckiges Wohnhaus zum Beispiel. Nach 31 Toten am vergangenen Donnerstag waren es diesmal erneut mehr als 20 in der ukrainischen Hauptstadt, die dabei ums Leben kamen. Und was ebenso bemerkenswert wie beunruhigend ist, es gelang zwar zu über 90%, die Drohnen und Marschflugkörper abzufangen. Alle 29 russischen ballistischen Raketen jedoch trafen laut ukrainischer Flugabwehr ihr Ziel. Was bedeutet, die Ukraine ist in dieser Hinsicht derzeit einfach überfordert. Es fehlt einfach an Munition für die Patriot-Systeme, die als einzige wirklich Schutz bieten gegen diese ballistischen Raketen. Und diese Flugabwehrraketen sind auch aufgrund des Krieges in Nahost, weil sie sowohl von den USA als auch von den Golfstaaten in hoher Stückzahl verfeuert wurden, rar geworden. Weshalb der ukrainische Präsident Zelensky seinen Partnern und insbesondere den USA kurz vor dem NATO-Gipfel nochmal ins Gewissen zu reden versuchte.
20: Wir haben all unseren Partnern gegenüber bewiesen, dass es nötig und vor allem auch möglich ist, Menschenleben besser zu schützen. Es ist einfach widersinnig, dass in der heutigen Welt die Produktion noch nicht auf ein Niveau hochgefahren wurde, das Menschen vor ballistischem Terror Schutz bietet. Schon lange argumentieren wir, dass wir in der Lage sind, solche Defensivwaffen selber herzustellen. Wenn der Ukraine die US-Lizenzen zur Herstellung von Patriots zur Verfügung gestellt würden, wäre unsere Produktion ausreichend, sowohl die Ukraine als auch Partner zu schützen, die solchen Schutz benötigen.
0: Für diese Patentfreigabe wirbt Selenskyj schon länger vergeblich. Aber damit sind wir, Stefan, beim NATO-Gipfel. Dort ist Selenskyj ja auch anwesend. Und natürlich ist ein wichtiges Thema dort für ihn, die Dringlichkeit der Lieferung von Flugabwehrraketen noch einmal zu unterstreichen. Und es gibt in dieser Hinsicht ja auch jede Menge Bewegung.
21: Könnte denn Deutschland dann noch mehr tun?
19: Das Problem ist natürlich bislang die weitgehende Abhängigkeit von den USA bei diesen PAC-3-Abwehrraketen für die Patriots. Und PAC-3, das ist genau die Generation, die benötigt wird für die Abwehr dieser ballistischen Raketen aus Russland. Aber schon vor dem NATO-Gipfel wurde da auch von deutscher Seite versucht, hinter den Kulissen Strippen zu ziehen. So berichteten zuerst die Kollegen von Reuters, dass es Gespräche gebe zwischen den USA auf der einen sowie Deutschland und anderen europäischen Staaten auf der anderen Seite über den Aufbau einer gemeinsamen Raketenproduktion. Bei der soll es konkret gehen um die Fertigung von AIM 120 AMRAAM-Raketen des Rüstungskonzerns Raytheon, also eine Advanced Medium Range Air-to-Air Missile. Das ist die Übersetzung dieses Kürzels, eine radargelenkte Luft-Luft-Lenkwaffe also, sowie um ein Wartungszentrum, und das scheint mir entscheidend, für PAC-3 Patriot-Raketen von Lockheed Martin in Europa. Die Hoffnung, die sich dahinter verbirgt, ist, dass mit dieser Auslagerung dann in den US-Werken man sich voll und in größerer Geschwindigkeit der Herstellung von Patriot-Abwehrraketen dann eben widmen kann. Aber klar ist auch, das geht nicht in Mach 2 Überschallgeschwindigkeit. Dieses Jahr dürfte für die Ukraine ein schwieriges Jahr bleiben, was die Flugabwehr angeht. Umso wichtiger ist es für das Land, das Übel sozusagen an der Wurzel zu treffen, also jene weitreichenden Waffen zu bekommen, die es ihm ermöglichen, die Herstellung ballistischer Raketen oder die Abschussbasen zu treffen. Denn diese ballistischen Raketen und ihre Massenproduktion scheinen in vielerlei Hinsicht Putins letzter menschenverachtender Trumpf in diesem Krieg zu sein.
21: Und wer genau zugehört hat, wie ich natürlich, der dürfte nicht vergessen haben, dass du gerade noch gesagt hast, diese russischen Angriffe haben in doppelter Hinsicht etwas mit dem NATO-Gipfel zu tun. Inwiefern?
19: Natürlich ist das ein Signal der Stärke, das Russlands Machthaber Putin auszusenden sucht mit diesen Angriffen, gerade weil Donald Trump, der US-Präsident, mal wieder auch geografisch ein bisschen dichter dran ist an diesem Krieg. Und wir hatten schon oft darüber geredet, dass Trump eins nicht duldet, nämlich Schwäche, seine eigene Unterwürfigkeit, seine Übernahme russischer Propagandaerzählung, also dass die Ukraine ja selbst schuld sei an diesem Krieg. Das hat viel damit zu tun, dass Trump zu Putin in gewisser Weise aufschaut. Die Ukraine hatte ihn zuletzt deshalb auch wieder etwas mehr interessiert, weil auch ihm nicht verborgen blieb, dass das Land an den Frontlinien die Lage stabilisiert hat und dass das Land mit weitreichenden Drohnenangriffen Treibstoffknappheit und lange Schlangen an Tankstellen ausgelöst hatte in Russland. Zuletzt übrigens mit einem Treffer auf eine der größten Treibstoffraffinerien Russlands im sibirischen Omsk, also eine Produktionsstätte, die über 2500 Kilometer von der Ukraine entfernt liegt. Hinzu kamen aktuell Angriffe in der Nacht zu Dienstag auf russische Industrie, die zur Waffenherstellung beiträgt in der Region Bryansk, sowie auch Attacken auf mehrere Schiffe, die der russischen Schattenflotte im Schwarzen Meer zugeschrieben werden. Insgesamt bleibt aber die Diagnose, Stefan, es hat bei Putin Methode, dass er vor Großereignissen den Westen einzuschüchtern und damit Zweifel an den Ukraine-Hilfen zu säen sucht. Das war vor dem letzten NATO-Gipfel so, das war vor dem Alaska-Gipfel Trump-Putin so und das ist auch jetzt wieder so. Wobei das für einen ja bekannt hypochondrischen Mann wie Putin eine enorme Herausforderung sein muss, auch persönlich Stärke zu zeigen. Er hat das jetzt versucht mit einem vermeintlichen Besuch an den Frontlinien, wo ihm ein General vor laufenden Kameras die Hand schüttelte. Das wurde von westlichen Medien recht schnell als einigermaßen billige Propaganda-Inszenierung entlarvt und festgestellt, dass es sich wohl eher um Theaterkulissen in einem Bunker handelte als um einen wirklichen Frontbesuch.
21: Wo wir aber bei Frontlinien sind oder Frontzonen, wie wir es nennen, wie ist die Lage da? In der Stadt Kostjantinivka waren die russischen Truppen ja zuletzt auf dem Vormarsch.
19: Und das ist auch so geblieben. Allerdings, Stichwort Stärke demonstrieren, hat Machthaber Putin erneut verfrüht einen Sieg und die Eroberung der ganzen Stadt im Donbass verkündet, präfaktisch, um es auf Lateinisch zu sagen. Das erinnert uns sehr an die Vorgänge in Pokrovsk. Auch dort stellte Putin ja fälschlicherweise schon gegen Ende 2025 fest, seine Truppen hätten die ganze Stadt eingenommen. Dann wurde dort noch ein paar Monate weitergekämpft. Hinter dieser Art Propaganda verbirgt sich also ein Muster. Der ukrainische Präsident Selenskyj hat das übrigens mit dem Vorschlag gekontert, wenn das so sei, dann könne man das Treffen mit Putin, das er ja ohnehin gerne hätte, ja genau dort in Kostiantiniewka abhalten, wenn Russland die Stadt ja kontrolliere. So wird es wenig überraschend aber nicht kommen. Wobei wir stets dazu sagen müssen, die Stadt dürfte irgendwann vermutlich sicher in russische Hände fallen. Bislang aber halten ukrainische Kräfte noch Abschnitte im Zentrum und im Norden der Stadt. Und wenn Kostiantiniewka fällt, dann heißt das wiederum auch nicht, dass dieser ukrainische Festungsgürtel genommen wird von russischen Truppen. Dass dies noch in diesem Jahr passieren könnte, das gilt Militärbeobachtern zufolge als eher unwahrscheinlich.
21: Jetzt haben wir in dieser aktuellen Lage mit dem Thema Rüstung und der ukrainischen Not bei der Flugabwehr begonnen und wir schließen auch mit einem Rüstungsthema, bei dem nach zuletzt einigen Rückschlägen, Stichwort FCAS, die deutsche Industrie einen großen Erfolg zu verzeichnen hat. Worum geht's?
19: Ja, Deutschland und insbesondere auch das Bundesland Mecklenburg-Vorpommern können sich berechtigte Hoffnung auf einen Milliardendeal mit dem NATO-Partner Kanada machen, gemeinsam mit Norwegen übrigens. Schon vor seiner Ankunft in Ankara, also beim NATO-Gipfel, erklärte der kanadische Premier Mark Carney, dass man sich für Deutschland entschieden habe, um die nächste kanadische U-Boot-Flotte zu bauen oder in Klammern, um überhaupt eine Flotte flott zu machen, denn derzeit sei nur ein einziges kanadisches U-Boot einsatzfähig, hat Carney persönlich ergänzt. Konkret heißt das alles, bis zu 12 Unterwasserfahrzeuge sollen vom deutschen Hersteller TKMS produziert werden. Der größte Rüstungsauftrag in der kanadischen Geschichte wäre das mit 20 Milliarden Euro. Jetzt ist das Geschäft noch nicht endgültig besiegelt. Jetzt folgt zunächst mal die Verhandlungsphase. Aber es ist doch ein wichtiges Zeichen, dass es den Deutschen gelang, sich gegen einen südkoreanischen Anbieter durchzusetzen. Konkret geht es um den Bau von U-Booten des Typs 212CD, für die es bei TKMS ohnehin aus Europa schon Bestellungen gibt. Und einen weiteren Vorteil hätte ein endgültiger Abschluss des Deals jenseits der Milliarden. Das Zeichen nämlich an den US-Präsidenten, an Donald Trump, dass Kanada wie Europa die Sicherung der Arktis und des Nordatlantiks am Herzen liegt. Womit wir, Stefan, ja wieder die Kurve zur NATO bekommen hätten.
21: Danke, Kai, für die Lage und auch für die elegante Überleitung. Ja, wir schauen nun wie versprochen noch mal etwas ausführlicher auf den NATO-Gipfel in Ankara und auf die vielen aktuellen Herausforderungen, vor denen das transatlantische Verteidigungsbündnis steht. Und ich freue mich auf die Expertise der Politikwissenschaftlerin Jana Pulierin. Sie ist Leiterin des Berliner Büros vom Think Tank European Council on Foreign Relations. Willkommen mal wieder bei Streitkräfte und Strategien.
3: Danke für die Einladung.
21: Frau Pulierin, wir Journalisten sind nicht schüchtern, wenn es um knackige Schlagzeilen und Vorabzuspitzungen geht. Wäre Alarm in Ankara eine treffende Formulierung für diesen NATO-Gipfel oder wird alles halb so wild?
3: Na, das wissen wir nicht. Es gibt doch dieses schöne Sprichwort, vor Gericht und auf hoher See sind wir in Gottes Hand. Ich glaube, das gilt auch für den NATO-Gipfel, da sind wir nur in Trumps Hand. Das hängt alles von einer Person ab und dessen Laune heute und morgen.
21: Macron hatte ja die NATO schon mal hirntot genannt und Donald Trump schon zu Beginn seiner ersten Amtszeit als obsolet bezeichnet, das Verteidigungsbündnis. Wie steht es aus Ihrer Sicht um die NATO heute?
3: Eigentlich, wenn dieser Trump-Faktor nicht wäre, ist die NATO relevanter denn je und auch fähiger denn je. Denn was wir jetzt in den letzten Jahren gesehen haben, seit dem Beginn des russischen Angriffskrieges beziehungsweise dann der Vollinvasion, ist ja ein massiver Aufwuchs in Europa, insbesondere eine andere Bedrohungswahrnehmung. Die NATO ist immens wichtig für alle Mitglieder mit einer Ausnahme und das sind eben die Vereinigten Staaten.
21: Trump wird als Totengräber der NATO bezeichnet, manchmal auch das etwas zugespitzt. Und der NATO-Generalsekretär Mark Rutte versucht seit langer Zeit, den US-Präsidenten an Bord zu halten. Hat auf Schaubildern neulich im Oval Office dem US-Präsidenten geschmeichelt. Der habe das Budget im guten Sinne explodieren lassen, das NATO-Budget. Wird das die transatlantischen Wogen glätten?
3: Also zumindest immer für die Zeit, in der Rutte dann gerade bei Trump ist. Also beim letzten Mal, beim NATO-Gipfel in Den Haag, gab es ja dieses große Gefühl der Erleichterung und man hatte das Gefühl, dass die Rutte-Methode funktioniert. Aber das ist ja dann schnell wieder anders geworden durch den 28-Punkte-Plan, wo sich die USA als Vermittler zwischen der NATO und Russland positioniert haben, durch Grönland, durch Aussagen des US-Präsidenten, dass die NATO ein Papiertiger ist. Also Rutte spielt eine sehr besondere Rolle, weil er quasi die einzige Aufgabe hat, diese Allianz irgendwie zusammenzuhalten. Und aus seinem Verständnis bedeutet das, die USA unbedingt drin zu halten, koste es, was es wolle. Rutte scheint der Auffassung zu sein, dass die NATO ohne die USA implodiert. Und das ist eben seine Jobbeschreibung. Er ist nicht Staats- und Regierungschef, er wird nicht demokratisch gewählt, er macht diese Aufgabe und das verursacht bei vielen Beobachtern so eine Art Fremdscham oft, wenn er da so im Kriechgang unterwegs ist, aber sein Ziel ist ja redlich, also er versucht die NATO zu retten. Ich finde halt wichtig, dass parallel die Europäer sich darüber bewusst sind, dass das immer nur einen Tag trägt oder immer nur für den Moment, diese ganze Schmeichelei. Und dass langfristig eben strategisch diese veränderte Rolle der USA einfach bedacht werden muss und in europäische Planungen einbezogen werden muss. Man kann nicht alles darauf setzen, dass die Amerikaner ihre Rolle nicht verändern und in der NATO bleiben, weil das einfach nicht unsere Entscheidung ist, sondern die Entscheidung wird auf der anderen Seite des Atlantiks getroffen.
21: Und mir kommt das Ganze wie ein Déjà-vu-Moment vor, als drehten wir uns alle mit Trump im Kreis. Wie weit ist denn Europa gekommen, selbst mehr zu leisten?
3: Also wenn man die reinen Zahlen anschaut, dann ist ja eben seit Den Haag, also vor einem Jahr, schon einiges passiert. Damals haben die europäischen Verbündeten, Kanada, die Türkei eben sich dazu bekannt, dieses 5%-Ziel, also 3,5% und 1,5% zu erreichen.
21: Von ihrem Bruttoinlandsprodukt.
3: Von ihrem Bruttoinlandsprodukt für Verteidigung auszugeben. Das Glas ist halb voll oder halb leer, je nachdem, wie man drauf schaut. Ich würde sagen, für das, wo die Europäer herkommen, ist sehr viel passiert. Es gibt einen neuen Drive, es gibt den Versuch, die Verteidigungsindustrie zu stärken, hochzufahren, Lücken zu schließen, die die Amerikaner hinterlassen. Es gibt einen neuen, auf Englisch würde man sagen, Sense of Urgency, also eine neue Bedrohungswahrnehmung, ein Verständnis der Dringlichkeit. Auf der anderen Seite ist es eben so, dass viele europäische Staaten massive finanzielle Probleme haben, die fiskalischen Spielräume gering sind. Und wir momentan nur 9 Staaten haben, die über 2,5% ausgeben. Das heißt, man wird versuchen, auf europäischer Seite bei diesem Gipfel darzustellen, wie viel man erreicht hat und dass es eben um mehr Fähigkeiten und um mehr Truppen geht. Aber wir haben ja schon gesehen, dass Trump, wenn er die Allianz auseinandernehmen möchte, wenn er Kritik üben möchte, dann wird das alles nicht zählen. Dann wird er das einfach machen.
21: Jetzt abgesehen davon, dass die USA selbst das gesteckte Ziel nicht erreichen, ich glaube, die liegen bei 3,2% im Moment gerade, als Staaten, die das vorbildlich leisten, gelten Polen, die baltischen Staaten, Dänemark, Norwegen. Aber sie haben die finanziellen Probleme angesprochen, die manche ins Feld führen. Müssen diese Staaten mehr tun? Hat Trump nicht einen Punkt, wenn er sagt, liefert endlich?
3: Doch, aber ich würde sagen, dass das mittlerweile auch in der NATO bei den Europäern eigentlich das generelle Verständnis ist, dass die Europäer mehr machen müssen, dass sie eine Zeit lang, also viele Dekaden Trittbrett gefahren sind, dass die europäische Sicherheit ihre Verantwortung ist. Ich würde sagen, das ist wirklich eingesickert, auch ins europäische Denken und Trump hat einen Punkt. Aber das rechtfertigt ja nicht, dass man wie eine Abrissbirne vorgeht und bei sehr vielen Gelegenheiten eben sagt, die NATO ist ein Papiertiger, Putin weiß es auch und teilweise auch völlig faktenfrei agiert. Also der letzte Rant von Trump war ja zu sagen, die Europäer geben alle nicht genug aus und auch Deutschland wurde da deutlich Unrecht getan. Also manchmal hat man auch das Gefühl, es geht auch auf amerikanischer Seite nicht um die Fakten und darum, wirkliche Mängel anzusprechen, sondern es geht eben auch um, ja, den politischen Druck, den man auf Europa ausüben möchte. Und ich glaube, was für die Europäer extrem wichtig ist, gerade gegenüber der Trump-Administration, ist eben, dass sie Einigkeit bewahren. Weil wenn sie sich in der NATO noch mehr in 32 Einzelteile zerteilen lassen, dann könnte das eben dazu führen, dass der Druck noch mal effektiver ausgeübt werden kann. Und wir haben in dieser Grönland-Frage gesehen, dass, ja, wenn die Europäer zusammenstehen und die Mittel, die sie haben, also insbesondere wirtschaftliche Mittel wie dieses Anti-Coercion-Instrument, was da ja erstmalig auf den Tisch gelegt wurde, wenn man das macht, dass die Europäer einen Einfluss haben und auch die amerikanische Wirtschaft beeinflussen können und dass das wiederum Trump auch zum Nachdenken bringt oder die Administration beeinflussen kann. Und deswegen, es bleibt ein schwieriger Balanceakt, weil wir die Amerikaner brauchen in Europa, weil wir diese Abhängigkeit haben, weil wir die nicht schnell abstellen können. Das heißt, es ist total legitim und auch notwendig zu versuchen, die Amerikaner an Bord zu halten, gleichzeitig eben sich nicht spalten lassen und sich auch nicht zu klein machen, sondern eben sich auch der eigenen Stärken bewusst sein, weil Abhängigkeiten, die gibt es ja beidseitig. Auch die Europäer haben ja eben Trümpfe in der Hand, die sie gegenüber den USA auch als Druckmittel benutzen können. Und das haben sie jetzt angefangen in Grönland und dessen sollten sie sich bewusst sein.
21: Welche Trümpfe haben die Europäer denn noch, die Trump überzeugen könnten?
3: Also sind das tatsächlich wirtschaftliche Trümpfe, der Zugang zum europäischen Binnenmarkt, die Regulierungsinstrumente, militärisch, ja, gibt es auch Komponenten oder Abhängigkeiten, aber ja, da würde ich sagen, ist unser Spielraum begrenzt. Gleichzeitig hat der Iran-Krieg ja auch gezeigt, wie sehr die Amerikaner schon auch auf europäische Basen angewiesen sind und auf Zugang eben zu Europa. Und da kann man natürlich argumentieren, dafür brauchen sie die NATO nicht, das können sie auch bilateral. Aber da kommen wir wieder auf mein Argument, sich nicht spalten zu lassen. Also wenn auch die Europäer da zusammenstehen und sich das bewusst machen, auch zum Beispiel, was jetzt, und das wird ja ein großes Thema beim Gipfel sein, Rüstungsindustriekooperation. Also die Amerikaner sehen ja auch, dass sie an ihre Grenzen gekommen sind mit dem, was sie alles verschossen haben im Iran und dass sie da einen schnellen Aufwuchs hinlegen müssen. Es gibt ein großes Interesse, mit Europa zu kooperieren im Bereich Rüstungsindustrie, um schnell auch wieder Fähigkeiten aufzubauen und natürlich auch um Geschäfte zu machen, also auf amerikanischer Seite. Und da haben die Europäer auch Wirkmittel, mit denen sie die USA zumindest versuchen können zu beeinflussen.
21: Vielen Dank für Ihre Zeit und Ihre Expertise. Danke, Jana Puljarin.
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1: Um 4 Uhr mit Wolfgang Berger. Die USA haben erneut Ziele im Iran attackiert. Laut US-Militärs handelt es sich bei den Schlägen um eine Reaktion auf iranische Angriffe auf Handelsschiffe in der Straße von Hormus. Aus der Nachrichtenredaktion Lukas Kram.
2: Das für den Nahen Osten zuständige Regionalkommando des US-Militärs teilte mit, es habe eine Serie von heftigen Angriffen gestartet. Iranische Staatsmedien berichteten über mehrere Explosionen im Süden des Landes. Es seien unter anderem Hafenstädte getroffen worden. In einer ersten Reaktion kündigte der Iran Vergeltung an. Zuvor waren mindestens 3 Tanker in der Straße von Hormus angegriffen worden. Die USA machten die iranische Regierung dafür verantwortlich. Das Vorgehen des Iran sei unbegründet, gefährlich und ein eindeutiger Verstoß gegen die eigentlich geltende Waffenruhe. Daraufhin hatten die USA bereits ihre Sanktionen auf iranisches Öl wieder in Kraft gesetzt.
1: Deutschland hat der NATO-Verteidigungsausgaben in Rekordhöhe gemeldet. Die Bundesregierung übermittelte für dieses Jahr einen Betrag von 124,7 Milliarden Euro. Das geht aus Daten hervor, die die NATO zum Beginn ihres Gipfeltreffens in Ankara veröffentlichte. Das entspricht im Jahresvergleich einem Plus von gut einem Viertel und fast 2,7% des deutschen Bruttoinlandsprodukts. Innerhalb der NATO geben damit in absoluten Zahlen nur die USA mehr Geld für Verteidigung aus. Grüne Bundestagsabgeordnete wollen eine Abstimmung über die Krankenkassenreform im Bundestag womöglich per Eilantrag stoppen. Parteichef Banaschak kündigte dazu eine Beschwerde grüner Parlamentarier vor dem Bundesverfassungsgericht an. Banaschak sagte den Zeitungen der Mediengruppe Bayern, es gebe so viele kurzfristige Änderungen am Gesetz, dass keine vernünftige Beratung ermöglicht werde. Eigentlich soll der Bundestag bereits Ende der Woche über die Reform der gesetzlichen Krankenversicherung entscheiden. Der Gesetzentwurf der Bundesregierung soll die Beiträge der Krankenversicherung stabilisieren und sieht Einschnitte sowie zusätzliche Kosten für Versicherte vor. Bei der Fußball-WM in den USA, Kanada und Mexiko ist auch das letzte Achtelfinale gespielt. Die Schweiz hat Kolumbien aus dem Turnier befördert. Aus dem ARD-WM-Team Michael Küster.
3: Wirklich hochklassig ist dieses Achtelfinale zwischen der Schweiz und Kolumbien nicht gewesen. Fast folgerichtig ging es nach 120 torlosen Minuten ins Elfmeterschießen, in dem die Schweizer die glücklicheren waren. Mit 4:3 ziehen die Eidgenossen ins Viertelfinale ein, wo der Gegner am Sonntag Argentinien heißt. Der Titelverteidiger hatte sich schon am Abend mit 3:2 gegen Ägypten durchgesetzt. Dabei drehten die Südamerikaner innerhalb von nur 13 Minuten einen 0:2 Rückstand. Am heutigen Mittwoch ist erstmals bei dieser WM spielfrei, bevor es morgen Abend mit dem ersten Viertelfinale zwischen Frankreich und Marokko weitergeht.
1: Das waren die Nachrichten. Es ist jetzt 4:03 Uhr.
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4: Mit der A2 Hannover Richtung Dortmund. Hier ist zwischen Bad Nenndorf und Lauenau nach einem Unfall gesperrt. Die Umleitung führt über die B65, die B442 und Rodenberg. A38 Halle Richtung Göttingen zwischen Breitenworbis und Leinefelde-Worbis ist nach einem Unfall gesperrt. Eine Umleitung ist eingerichtet. Die A40 Essen-Duisburg ist zwischen Mülheim-Heißen und Mülheim-Dümpten in beiden Richtungen nach einem Unfall gesperrt. A42 Kamp-Lindfort Richtung Dortmund. Hier ist zwischen Oberhausen Zentrum und dem Kreuz Essen-Nord wegen Bauarbeiten noch bis 5 Uhr, also eine knappe Stunde gesperrt. A71 Erfurt Richtung Suhl. Hier ist zwischen Oberhof und Suhl-Zeller-Mehlis noch bis ca. 6 Uhr gesperrt wegen Wartungsarbeiten im Tunnel Hochwald. Und die A72 Hof Richtung Plauen ist zwischen dem Dreieck Bayerisches Vogtland und Hof Nord noch bis ca. 8 Uhr heute Morgen gesperrt. Grund sind LKW-Bergungsarbeiten. Das war's. Gute Fahrt.
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4: Aus dem Studio von NDR Info in Hamburg mit Nikolai Russ. Jetzt also doch. Trotz ihrer Verurteilung kandidiert Frankreichs führende Rechtsnationale Marine Le Pen für den Präsidentschaftswahlkampf im kommenden Jahr. Am frühen Nachmittag hatte ein Pariser Berufungsgericht das Urteil gegen die Spitzenpolitikerin bestätigt, wenn auch abgemildert. Und am Abend war Le Pen dann im französischen Fernsehen.
5: Bonsoir et bienvenue à tous dans l'actualité de ce mardi. La condamnation de Marine Le Pen à 3 ans.
6: Zur besten Sendezeit. In den 20 Uhr Nachrichten im Sender TF1 sorgte Marine Le Pen einmal mehr für einen politischen Paukenschlag.
7: Donc ce soir, je suis candidate à l'élection présidentielle.
6: Betont selbstsicher und mit präsidialer Miene erklärte Le Pen, ihre Partei auch ein viertes Mal in den Präsidentschaftswahlkampf zu führen. Und das, obwohl ein Pariser Berufungsgericht die Politikerin erneut wegen der Veruntreuung von EU-Geldern verurteilt hatte. Die Richter hatten erklärt, dass sich Le Pen formal zur Wahl stellen darf, aber zugleich angeordnet, dass sie ein Jahr lang eine elektronische Fußfessel tragen muss. Die Politikerin zieht nun vor die nächsthöhere Instanz. Da ich die Möglichkeit habe, das Kassationsgericht anzurufen, was aufschiebende Wirkung hat, werde ich ohne Fußfessel in den Wahlkampf ziehen. Damit geht Le Pen all in. Denn juristisch bringt diese Strategie Risiken mit sich. Unter Rechtsexperten gilt als umstritten, ob die Kassationsbeschwerde vorhergehende Urteile wirklich aussetzt. Außerdem könnte eine Entscheidung noch vor der Präsidentschaftswahl im April nächsten Jahres fallen und dazu führen, dass Le Pen kurz vor der Wahl als Kandidatin doch noch zurückziehen muss. Nur knappe 40 Minuten hatte die Urteilsverkündung am Nachmittag gedauert. Kommentarlos war Marine Le Pen danach an den hunderten versammelten Journalisten vorbeigezogen. Fakt bleibt, Le Pen und mit ihr weitere, aktuelle und ehemalige Parteimitglieder des RN wurden der Veruntreuung von EU-Geldern für schuldig befunden und das zum zweiten Mal. Patrick Maisonneuve hat in dem Prozess als Anwalt das Europaparlament vertreten.
8: Deux juridictions successivement, le tribunal puis la cour d'appel de Paris.
6: Zwei Gerichte haben anerkannt, dass es eine massive Veruntreuung öffentlicher Gelder gab. Dass dies organisiert geschah und von Jean-Marie Le Pen und später Marine Le Pen orchestriert wurde. Und dass es sich dabei um einen schweren Schaden für die öffentliche Ordnung und die Redlichkeit von Funktionsträgern handelt, sagte Maisonneuve im Sender France Info. Auf die Frage, wie sich das auf ihr Image als Präsidentschaftskandidatin auswirken könnte, antwortete Le Pen in den Abendnachrichten lapidar: Die Franzosen haben das letzte Wort.
7: C'est les Français qui ont le dernier mot.
6: Le Pen schaltet nun direkt in den Wahlkampfmodus. Ihre Kandidatinnen-Website ging noch am Abend online. Und zugleich treibt sie ihren Machtkampf mit der Justiz auf die nächste Stufe.
4: Aus Paris berichtete unsere Korrespondentin Caroline Diller. Und wir bleiben noch mal kurz bei diesem Urteil. Meine NDR-Kollegin Birgit Langhammer hat darüber mit dem Politikwissenschaftler Jan Wernert gesprochen. Er arbeitet am Jacques Delors Centre an der Hertie School in Berlin. Und die erste Frage an den Experten war, wie groß seiner Ansicht nach der politische Schaden für die Partei, also den Rassemblement National, ist und ob Marine Le Pen jetzt nicht wieder die Opferkarte ziehen kann.
9: Ja, die kann man immer. Die hat auch Marine Le Pen versucht, ganz ausführlich zu ziehen, hat auch versucht, nach dem Urteil in erster Instanz Demos dagegen zu organisieren. Kommt aber dann doch relativ schlecht an, gerade wenn man verurteilt worden ist wegen der Veruntreuung von öffentlichen Geldern zu Parteizwecken. Allerdings hat man nicht gerade gemerkt, dass ihre Wählerschaft da allzu sehr davon betrübt war, dass das jetzt kein Ruhmesblatt ist, ist, glaube ich, allen klar. Bisher hat sich das nicht so sehr ausgewirkt. Vielleicht wird das dann aber doch noch einen Effekt haben.
10: Und generell, was ist die politische Bedeutung dieses Urteils, von dem es ja eben auch hieß, es wäre politisch quasi motiviert, der Prozess ja alleine schon?
9: Ja, das ist natürlich das Narrativ, das der RN versucht hat zu streuen, weil es nicht dieses Gerichtsurteil akzeptieren will. Und in erster Instanz im Prozess hat auch Marine Le Pen gesagt, dass sie das nicht einsieht, dass sie da keinen Fehler sieht. In zweiter Instanz hat sie dann doch ihre Position relativiert und eingestanden, dass da vielleicht doch etwas da wäre. Ich meine, die Beweislage ist auch wirklich vernichtend.
4: Wir müssen einmal kurz reingehen, 4:09. 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Achtung, Falschfahrer auf der A13 Dresden, Schönefelder Kreuz. Zwischen Klettwitz und Bronco kommt Ihnen ein Falschfahrer entgegen. Bitte fahren Sie äußerst rechts, überholen Sie nicht. Das gilt für beide Richtungen auf der A13 Dresden, Schönefelder Kreuz. Zwischen Klettwitz und Bronco ist ein Falschfahrer unterwegs. Bitte fahren Sie äußerst rechts, überholen Sie nicht. Das gilt für beide Richtungen. Wir geben Bescheid, sobald die Gefahr vorbei ist. Und machen jetzt weiter mit dem Interview zwischen meiner Kollegin Birgit Langhammer und dem Politikwissenschaftler vom Jacques Delors Centre, nämlich Jan Wernert.
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4: Na, eben nicht. Eben nicht. Das wäre der falsche Knopf. Hier.
10: Und vielleicht jetzt nochmal ab vom RN und dem Spitzenpersonal. Wie ist jetzt Ihre generelle Einschätzung zu den Präsidentschaftswahlen im kommenden Frühjahr? Wird es nur noch eine Konfrontation der Extreme, weil auch die Linke ja sehr stark ist? Also welche Chancen haben überhaupt noch die Mitteparteien?
9: Ja, ich würde sagen, der RN geht mit der stärksten Position in diese Wahl rein. Wir sind jetzt immer noch ein Dreivierteljahr vor dem eigentlichen ersten Wahlgang. Da kann noch extrem viel passieren. Also es ist alles noch relativ schwammig. Aber bisher kommt niemand ansatzweise an den RN ran in puncto Wählerstimmen im ersten Wahlgang. Im zweiten Wahlgang, der eigentlich entscheidende Wahlgang, da sieht es ein bisschen enger aus. Und da sind tatsächlich die Bestplatzierten dann eher die Kandidaten der Mitte, wie Edouard Philippe, der Premierminister unter Emmanuel Macron war bis 2020. Der ist der dann noch in die Nähe dieser Werte kommt und wo es dann um wenige Prozentpunkte ginge in der Stichwahl. Wie gesagt, Stand jetzt, das ist alles noch sehr volatil. Da kann noch sehr viel passieren. Es gibt tatsächlich die Möglichkeit, dass dadurch, dass die Hürde in die Stichwahl zu kommen relativ niedrig ist für den Zweitplatzierten, also niemand kommt zuverlässig über 20%. Es gäbe die Möglichkeit, dass auch der Linksaußenkandidat Mélenchon dann in die Stichwahl käme. Und er ist wirklich der unbeliebteste Politiker in Frankreich. Er hätte keine Chance, höchstwahrscheinlich weder gegen Marine Le Pen noch gegen Jordan Bardella. Er macht tatsächlich vielen Wählerinnen und Wähler mehr Angst als den beiden. Ob das berechtigt oder nicht, ist eine andere Frage. Entsprechend ist das auch das so ein Szenario, was Wählerinnen und Wähler der Mitte am meisten befürchten würden, dass sie so nur noch diese Wahl hätten in der Stichwahl.
4: Sagt der Politikwissenschaftler Jan Wernert im Gespräch mit meiner NDR-Kollegin Birgit Langhammer. Und jetzt?
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4: Marine Le Pen will Präsidentin Frankreichs werden. Das steht seit dem Abend fest und damit geht die Rechtspopulistin ein hohes Risiko ein, meint unsere Korrespondentin Julia Borutta in ihrem Kommentar.
11: Marine Le Pen pokert hoch. Sie geht davon aus, dass mit der Anrufung der höchsten Instanz das jetzt ergangene Urteil ausgesetzt wird. Dass sie also während des Wahlkampfes keine Fußfessel wird tragen müssen. Und sie setzt darauf, dass das Kassationsgericht seine Entscheidung erst nach der zweiten Runde der Präsidentschaftswahl Anfang Mai nächsten Jahres fällen wird. Sollten die Franzosen und Französinnen sie bis dahin zur Präsidentin gewählt haben, wäre sie ohnehin immun. Ziemlich abgezockt das alles und juristisch hoch umstritten. Aber no risk, no fun. Marine Le Pen treibt den

0: einer wirtschaftsliberaleren Färbung hätte da vielleicht zusätzliche Stimmen mobilisieren können. Doch Marine Le Pen hat bei dieser bourgeoisen Klientel ohnehin keinen guten Stand. Erstens, weil sie die Tochter von Jean-Marie Le Pen ist, dem Parteipatriarchen, der in den 80er Jahren mit antisemitischer Hetze zum sogenannten Diable de la République, zum Teufel der Republik wurde. Und zweitens, weil sie wirtschaftlich für einen eher linken Kurs steht. Kaum vorstellbar, dass Le Pens neueste Pokernummer sie in diesen Kreisen als verlässliche Alternative erscheinen lässt. Und ihre politischen Gegner werden sie vor sich hertreiben. Als Egoistin, die von zwei Gerichten wegen der Veruntreuung von EU-Geldern verurteilt wurde und die dennoch nicht den Anflug von Einsicht oder gar Demut zeigt. Hätte Marine Le Pen das Urteil des Berufungsgerichtes anerkannt, hätte sie einen eingeschränkten, aber aufrechten Wahlkampf mit Fußfessel gemacht, hätte ihr das vielleicht sogar von unerwarteter Seite Respekt eingebracht. So aber geht die Zockerin eine juristisch hochriskante Wette ein. Auf dem Spiel ihr persönliches Schicksal, die Zukunft der Partei und der demokratische Prozess des Wahlkampfes an sich.
1: Die Meinung von Julia Borutta. Und wir gucken auf das Wetter für Deutschland in der ARD-Infonacht. Rein geht's in diesen Mittwoch noch mit vielen Wolken und auch Regen. Im Moment vor allem in Bayern einige Schauer unterwegs. Und diese Regenschauer, die sind auch weiter mit dabei heute. Aber bei vielen ist es heute einfach nur sonnig. Tatsächlich viel Sonne, vor allem im Nordosten gibt es heute kaum Wolken und vor allem kein Regen. Das alles bei maximal 19 bis 32 Grad. Morgen am Donnerstag nur wenige Schauer, aber viele Wolken in der Nordhälfte. Im Laufe des Tages dann überall immer sonniger und die Höchsttemperaturen 20 bis 34 Grad. Und wir gucken auf die Uhr, es ist 4:15.
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1: Jetzt geht's nach China, in der chinesischen Stadt Xi'an. Da hat sie einst begonnen, eine der berühmtesten Handelsrouten der Geschichte. Und sie beginnt dort gerade noch einmal neu, die Seidenstraße. Xi'an war rund 1000 Jahre lang die Hauptstadt des chinesischen Kaiserreichs. Karawanen sind von hier aus losgezogen und haben Waren Richtung Mittelmeer gebracht. Heute sind es Güterzüge, die von hier aus nach Deutschland und Europa fahren, aber auch nach Russland oder in den Iran. Damit fängt China zumindest in Teilen auch Verzögerungen auf dem Weltmarkt auf, wie zum Beispiel bei der Blockade der Straße von Hormuz jüngst. Maximilian Seib mit einer Reportage über den Mythos Xi'an.
3: Es ist ein Schauspiel, wie es in einem deutschen Theater undenkbar wäre. Echte Kamele laufen über die Bühne, wenig später ein Rudel Wölfe. In einem Theater in Xi'an wird die Geschichte der alten Seidenstraße inszeniert, die Karawanen der Händler, auch die wilden Tiere, denen sie begegneten. Die einstündige Show will zeigen, wie gefährlich, aber auch wie erfolgreich die historische Seidenstraße war. Das Spektakel beeindruckt die Besucher.
4: Auf der Seidenstraße hatten es unsere Vorfahren echt schwer. Der heutige chinesische Aufschwung basiert auf ihren Bemühungen.
3: Rund 1700 Jahre lang bis ins 15. Jahrhundert war die historische Seidenstraße ein wichtiges Netz aus Handelsrouten von China bis in den Nahen Osten und ans Mittelmeer. Xi'an war dabei lange der Startpunkt und ist es heute in gewisser Form wieder bei der neuen Seidenstraße. Denn aus Xi'an fahren Güterzüge unter anderem nach Europa. In gut zwei Wochen transportieren sie Waren von hier bis nach Duisburg schneller, als es zum Beispiel mit Containerschiffen geht. Eine, die Transporte organisiert, ist die Logistikerin Chang Chen.
5: Die China-Europa-Route läuft in letzter Zeit richtig gut. Kunden fragen mich, ob ich dort noch Kapazitäten frei habe. Im Vergleich zur China-Russland-Route war sie vor allem in den letzten ein, zwei Monaten eine sehr gute Option.
3: Das liege vor allem an der schwächelnden Wirtschaft in Russland, so die Logistikerin Chang Chen. China ist Russlands wichtigster Wirtschaftspartner und liefert vieles, was demokratisch regierte Staaten nicht mehr liefern. Dafür bekommt Peking günstiges Öl und Gas. Vor den Toren des Güterbahnhofs reihen sich die Lkw, einige mit neuen E-Autos beladen, andere mit Elektronik oder Maschinen. All das kommt in die Containerzüge. In Xi'an hat sich rund um den Güterbahnhof eine eigene Stadt in der Stadt gebildet. Chang Chen sagt, ohne das

0: Rekreuz Xi'an könnte ihre Logistikfirma einpacken.
1: Für uns ist die neue Seidenstraße eine Verbindung. Sie ermöglicht es uns, die Nachfrage zu befriedigen. Die Seidenstraße ist eine Brücke zwischen Ländern.
0: Doch einige Länder schauen mittlerweile kritisch auf die entstandenen Abhängigkeiten. Manche Staaten können ihre Kredite nicht zurückzahlen. China hat an Einfluss gewonnen. Fraglich ist aber auch, ob sich die Initiative für Peking langfristig wirtschaftlich lohnt. Mittlerweile setzt die chinesische Führung vor allem auf Energie- und Industrieprojekte, also Bereiche, die schnelle Erträge versprechen als Häfen oder Bahnlinien. Die Transportwege schaffen aber Flexibilität. Das zeigt sich beim Thema Iran-Krieg. China ist der wichtigste Handelspartner des Iran, macht trotz Sanktionen weiter Geschäfte mit dem Regime in Teheran. Was durch die Blockade der Straße von Hormuz nicht über den Seeweg gehe, das laufe teilweise über Züge, sagt Logistikerin Chang Chen.
1: Um ehrlich zu sein, ist die Bahnstrecke von Xi'an in den Iran derzeit extrem beliebt. Es ist fast unmöglich, einen Platz zu ergattern. Die Plätze sind heiß begehrt, innerhalb von Sekunden ausverkauft.
0: Zurück im Theater von Xi'an. Am Ende des Stücks erklärt der Erzähler, das historische Handelsnetz habe China mit der Welt verbunden und großen wirtschaftlichen Erfolg gebracht. Der Blick auf die alte Seidenstraße, er ist hier gleichzeitig auch Propaganda für die neue.
2: Und das gibt's für uns ein bisschen was zum Wohlfühlen, sowas wie ein Sommercamp für die Ohren zum Hören. Dafür geht es an die Donau. In Ulm und Neu-Ulm findet gerade das internationale Donaufest statt. Das ist das wohl größte Treffen mit Blick auf Südosteuropa. 450.000 Menschen sind dort innerhalb von 10 Tagen zu Besuch. Dazu gehört seit fast 20 Jahren auch das Donau-Jugendcamp. Da treffen sich Jugendliche aus über 10 Nationen. Eine Woche lang leben sie direkt am Donauufer, lernen sich und ihre Kulturen kennen, tauschen sich aus und erarbeiten in kürzester Zeit eine Bühnenperformance. Unter dem Motto »Europa sind wir«, Anita Schlesack berichtet.
3: Die Julisonne zaubert flirrendes Licht, Vögel zwitschern, junge Leute spielen zum Frühstück Ball. Die Donaujugend hat unter hohen Bäumen ihre Zelte aufgeschlagen, beim Kanuverein direkt am Neu-Ulmer Ufer. In 5 Workshops musizieren, singen und tanzen die 90 Jugendlichen aus 13 Ländern, schreiben szenische Texte, zeichnen und werkeln am Bühnenbild. Mit dabei Orsha und Emma aus Ungarn.
4: Sehr nett und einfach die Programme und die Workshops sind sehr, sehr gut. Ich mache Tanz und das hat mir sehr gefallen.
5: Wir machen die Choreografie zusammen und das ist sehr spannend.
4: Ich genieße sehr.
3: In 5 Tagen muss die Performance stehen. Es geht um Grenzen und Freiheit. Der gut 20-köpfige Donau-Jugendchor probt passend dazu ein bekanntes Partisanenlied. Die Proben begleitet die ukrainische Sängerin Daria Kirichenko aus Odessa, die dort oft für verwundete Soldaten auftritt. Sie hat das Donau-Jugendcamp vor 10 Jahren als Schülerin kennengelernt und ist jetzt als Referentin da.
6: Das freut mich sehr, dass wir können etwas beibringen, ja. Und für Jugendliche ist es auch eine gute Möglichkeit, ich meine, aus der Ukraine ein bisschen Herzeit sehr gut zu verbringen, ja, und ein bisschen nicht über den Krieg zu denken und eine kleine Pause, ja.
3: Pause vom Krieg, das ist die bittere Seite dieser Jugendbegegnung, die kurz aufscheint. In diesem möglichst unbeschwerten Sommercamp. So erleben es die meisten, ob aus dem Schwarzwald oder vom Schwarzen Meer, wie Felix, Orsha und Tore.
7: Wann hat man mal die Chance, dass aus so vielen verschiedenen Ländern so Leute auf einem Fleck zusammenkommen, man sich so austauschen kann und Spiele zusammen? Voll cool.
8: Jeder ist so offen und so bereit, neue Freundschaften zu schließen. Also unsere Aufgabe ist einfach, die Wichtigkeit der Donau weiter verbreiten und die Beziehung zwischen den Donauländern einfach zu verstärken.
9: Ich stehe morgens um 8 Uhr auf und gehe um 2 Uhr schlafen. Ja, man trifft die ganze Zeit neue Leute, überall an jeder Ecke. Man hat jetzt 300 neue Freunde, aber eben nicht auf Facebook, sondern in echt.
3: Das gemeinsame Bühnenprojekt verbindet. Den Titel »Und einend zwischen uns die Donau« hat sich Swantje Volkmann vom Donauschwäbischen Zentralmuseum in Ulm ausgedacht.
10: Wir erleben die Donau schon auch als Grenze, aber auch als Möglichkeit. Ein Grenzraum kann auch eine Möglichkeit sein, sich zu begegnen, sich auszutauschen, unterschiedliche Kulturen und so weiter auszuhalten.
3: 2008 hat Swantje Volkmann das Jugendcamp beim Internationalen Donaufest aus der Taufe gehoben. Nach dem Motto, Europa sind wir.
10: Europa ist auch ein Wir-Gefühl. Europa ist was, was wir selber ja gestalten. Und so bin ich auf diesen Slogan gekommen und habe gedacht, wenn Europa gelingen soll, dann müssen wir bei den jungen Leuten anfangen, müssen ihnen Europa nahebringen. Europa findet nicht am grünen Tisch statt. Europa findet zwischen uns statt.
3: Und beispielhaft zum 9. Mal beim Donau-Jugendcamp. Trotz mancher Sprachbarrieren finden sich die jungen Leute und gehen mit ihrem Programm auf die Bühne des Donaufestes. Die Botschaft: Respekt.
9: Alle sind sehr freundlich und offen und auch tolerant.
8: Wir akzeptieren einanders Meinungs- und einanders kulturelle Unterschiedlichkeiten.
9: Man ist nicht mit jeder Meinung einverstanden, aber man respektiert sich. Und das ist auch das, was wir eigentlich brauchen in Europa. Menschlichkeit.
3: Das weckt beim Chorleiter des Donau-Jugendcamps, Uli Tom, große Hoffnungen.
11: Das ist eine unglaubliche Dynamik und eine gute Stimmung. Und so kommt Europa tatsächlich zusammen. Ja. Wenn wir das ausdehnen können auf ganz Europa, dann ist die Welt gerettet. Ne?
12: Sport. Mit Nele Hüpper. Deutschlands bester Tennisprofi Alexander Zverev kämpfte sich zum ersten Mal in seiner Karriere ins Viertelfinale vom Grand-Slam-Turnier in Wimbledon und ist nach dem Aus von Jan-Lennard Struff der letzte Deutsche im Turnier. Aus London berichtet Ina Kast.
13: Ich hoffe, dass ich noch drei weitere Matches hier gewinnen kann, hat Alexander Zverev nach seinem ersten Viertelfinaleinzug in Wimbledon gesagt. Er will hier den Titel holen. Sein Achtelfinale gegen Jiří Lehečka musste am Abend zuvor wegen der Sperrstunde in Wimbledon bei einer 2:0 Satzführung für Zverev abgebrochen und am nächsten Tag fortgesetzt werden. Das sei schwierig gewesen, weil die Bedingungen ganz anders gewesen seien als am Vorabend. Bei Sonnenschein, etwas Wind und offenem Dach über dem Center Court verlor Zverev schnell den dritten Satz und konnte sich dann aber im vierten Durchgang im Tiebreak durchsetzen. Jan-Lennard Struff wirkte nach seinem Viertelfinalaus gegen die Nummer 1 Jannik Sinner gefasst, aber durchaus enttäuscht, weil er in einem engen Match gegen den Italiener seine Chancen nicht konsequent nutzte. Sinner trifft im Halbfinale auf Novak Djokovic, der sich in einem intensiven Match gegen den Kanadier Félix Auger-Aliassime nach 5 Stunden und 15 Minuten durchsetzen konnte. Erst einmal in seiner Karriere musste Djokovic in Wimbledon so lange spielen. Bei den Frauen steht das erste Halbfinale fest. Coco Gauff setzte sich gegen ihre Landsfrau Jessica Pegula durch. Im Halbfinale wartet nun die Tschechin Karolina Muchova. Sie besiegte die viermalige Grand-Slam-Siegerin Naomi Osaka glatt in 2 Sätzen.
12: Die argentinische Fußballnationalmannschaft um Superstar Lionel Messi drehte das WM-Achtelfinale gegen Ägypten innerhalb von nur 13 Minuten. Und wer leitete diese Wahnsinnswende mit einer Vorlage und seinem 8. Treffer bei dieser WM ein? Natürlich Lionel Messi. So hörte sich das entscheidende Tor in der 90+2. Minute für die argentinischen Kommentatoren an. Einen Viertelfinalgegner für Messi und Co. gibt es auch schon. Das letzte Ticket fürs Viertelfinale wurde zwar erst im Elfmeterschießen vergeben, aber die Schweiz setzte sich mit 4:3 gegen Kolumbien durch. In der regulären Spielzeit und in der Verlängerung hatte es zuvor keine Tore gegeben. Und dann gab es beim Deutschen Fußballbund eine Personalentscheidung. Rudi Völler bleibt Sportdirektor. Wieso er sich so entschieden hat, eine Antwort von Desiree Krause aus dem ARD-WM-Team.
14: Rudi Völler sagte, er könne ja so schlecht Nein sagen und außerdem macht er den Job als Sportdirektor auch gerne. Und nachdem ihm in vielen Gesprächen nach der WM gesagt wurde, dass er weitermachen soll, hat er sich dann so entschieden. Sicher hat eine große Rolle gespielt, dass er auch mit dem möglichen neuen Bundestrainer Jürgen Klopp gesprochen hat. Und in einem längeren Telefonat der beiden kam auch raus, dass eine Zusammenarbeit funktionieren kann. Da die beiden ja wirklich viel miteinander zu tun haben werden, ist das die Grundvoraussetzung. Also Völler macht weiter und übrigens ist er auch optimistisch, dass es zu einer Einigung mit Jürgen Klopp kommt.
12: Auf der 5. Etappe der diesjährigen Tour de France sind zum ersten Mal die Sprinter gefordert. Die ersten rund 60 Kilometer führen größößtenteils bergab. Und nach 4 ziemlich anspruchsvollen Tagen dürften die Sprinter ziemlich motiviert sein, wie Holger Gerska erzählt.
15: Erst heute, am fünften Tag dieser Rundfahrt, gibt es die erste Chance für die echten Sprinter und damit auch für Phil Bauhaus, Pascal Ackermann und Max Kanter, die allerdings auf starke Konkurrenten treffen und nur Außenseiter sind. Phil Bauhaus hat heute Geburtstag. Er war schon fünfmal mit Etappenplätzen 2 oder 3 nah dran an einem Tagessieg bei der Tour. Gestern hat mit dem Ex-Weltmeister Mats Pedersen, ein Star des Radsports, die Etappe gewonnen, aber im Scheinwerferlicht stand Thorstein Tran. Der Norweger trägt heute das gelbe Trikot als erst dritter Radsportler seines Landes. Die großen Favoriten um Tadej Pogacar haben nach der kontrollierten Fahrt gestern erstmal rund 8 Minuten Rückstand.
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2: Und das war der Sport mit Nele Hüpper.

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1: Um 4.30 Uhr mit Wolfgang Berger. Die USA haben erneut Ziele im Iran angegriffen und begründen das mit iranischen Attacken auf Handelsschiffe in der Straße von Hormus. Außerdem werden die Sanktionen gegen iranisches Öl wieder in Kraft gesetzt. Aus New York Martin Ganselmeier.
2: Die USA werfen der iranischen Regierung vor, zum wiederholten Male Handelsschiffe in der Straße von Hormus attackiert zu haben. Die US-Regierung antwortete deshalb mit einer doppelten Strafe, die Teheran zum Einlenken bringen soll. Zum einen heftige Luftangriffe auf militärische Einrichtungen im Süden des Iran, nahe der Meeresenge. Zum anderen wurden die Sanktionen auf iranisches Öl wieder in Kraft gesetzt. Dies soll den wirtschaftlichen Druck auf Teheran erhöhen. Letztlich hat die für 60 Tage geplante Waffenruhe den Kern des Konflikts nicht lösen können. Während die US-Regierung auf freier Durchfahrt durch die Straße von Hormus besteht, beansprucht Iran die Kontrolle über die Meeresenge.
1: Vor Tag 2 des NATO-Gipfels in der Türkei sind in der ukrainischen Hauptstadt Kiew wieder russische Raketen eingeschlagen. Die ersten Geschosse trafen Kiew kurz nach Mitternacht Ortszeit. Bürgermeister Klitschko informierte bei Telegram über mehrere Brände in zwei Stadtteilen. Klitschko forderte die Menschen dennoch auf, in Schutzräumen zu bleiben. Luftalarm wurde erst nach den ersten Explosionen ausgelöst. Vorgestern waren bei russischen Luftangriffen auf Kiew 30 Menschen getötet worden. Bundeskriminalamt und Bundespolizei sollen mehr digitale Befugnisse bekommen und dabei auch KI-Software einsetzen dürfen. Der Bundestag berät heute in erster Lesung über die Gesetzespläne der Bundesregierung. Aus Berlin Markus Sambale.
3: Innenminister Dobrindt will der Polizei endlich zeitgemäße digitale Werkzeuge geben, um schwere Straftaten aufzuklären. Mit dem neuen Gesetz sollen Ermittler die Möglichkeit bekommen, Fotos und Stimmen von Verdächtigen mit Aufnahmen abzugleichen, die öffentlich im Internet und in sozialen Medien zu finden sind. Außerdem soll die Verwendung von Software erlaubt werden, die mit künstlicher Intelligenz Daten aus verschiedenen Quellen auf Zusammenhänge analysiert. Kritiker beklagen, dass der Staat mit den geplanten Befugnissen unverhältnismäßig in Grundrechte eingreift.
1: Die SPD-Fraktion im Bundestag kritisiert die Pläne von Familienministerin Prien für eine Reform des Elterngeldes. Kern der Kritik ist die geplante Kürzung der Bezugsdauer auf 12 Monate und die Erhöhung des Pflichtanteils für Väter auf 3 Monate, berichtet Politico. Laut SPD-Politiker Döring treffe das vor allem Familien mit niedrigem Einkommen. Die SPD fordert stattdessen, den Elterngeldbezug bei höheren Einkommen zu kürzen, um Geld einzusparen. Das Wetter in Deutschland. Tagsüber gebietsweise Regen, im Nordosten und äußersten Südwesten zeitweise heiter. Höchstwerte im Nordosten 19 bis 25 Grad, im Südwesten bis 32 Grad. Das waren die Nachrichten.
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4: Achtung, immer noch der Falschfahrer auf der A13 Dresden-Schönefelder Kreuz zwischen Klettwitz und Bronco. Kommt Ihnen der Falschfahrer entgegen, bitte fahren Sie äußerst rechts, überholen Sie nicht, gilt für beide Richtungen. Auf der A13 Dresden-Schönefelder Kreuz zwischen Klettwitz und Bronco ist der Falschfahrer unterwegs. Bitte fahren Sie vorsichtig in beiden Richtungen, fahren Sie äußerst rechts und überholen Sie nicht. Wir melden es, sobald die Gefahr vorbei ist. Die A2 Hannover Richtung Dortmund ist immer noch gesperrt zwischen Bad Nenndorf und Lauenau nach einem Unfall. Die Umleitung führt hier über die B65, die B442 und Rodenberg. Die A27 neu dabei, Bremerhaven-Bremen, ist im Dreieck Bremen-Industriehäfen wegen eines Polizeieinsatzes in beiden Richtungen voll gesperrt. A38 Halle Richtung Göttingen, hier ist zwischen Breitenworbis und Leinefelde-Worbis nach einem Unfall gesperrt, eine Umleitung ist eingerichtet. Die A40 Essen-Duisburg ist zwischen Mülheim-Heißen und Mülheim-Dümpen nach einem Unfall in beiden Richtungen weiterhin gesperrt. A42 Kamp-Lindfort Richtung Dortmund, hier ist zwischen Oberhausen-Zentrum und dem Kreuz Essen-Nord wegen Bauarbeiten noch bis 5 Uhr, also eine knappe halbe Stunde gesperrt. Dann auf die A71 Erfurt Richtung Suhl. Hier ist zwischen Oberhof und Suhl-Zeller-Mehles wegen Wartungsarbeiten im Tunnel Hochwald noch bis 6 Uhr gesperrt. Und die A72 Hof Richtung Plauen ist zwischen dem Dreieck Bayerisches Vogtland und Hof Nord wegen LKW-Bergungsarbeiten noch bis ca. 8 Uhr gesperrt. Das war's. Gute Fahrt.
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4: Mit Nikolai Ross, guten Morgen. Ein Milliardenauftrag aus Kanada. Der sorgt derzeit für Jubel beim Kieler Marineschiffbauer TKMS. Er sichert Arbeitsplätze und gilt als wichtiges Signal für die Zusammenarbeit der NATO-Partner. Tobias Gellert berichtet.
5: Die Marineschiffbauer von ThyssenKrupp Marine Systems sprechen vom größten Einzelauftrag ihrer Geschichte. Bis zu 12 U-Boote des Typs 212CD soll TKMS in den kommenden Jahren für Kanada bauen. Der Auftragsbestand könnte damit nach Angaben des Unternehmens um mehr als die Hälfte wachsen. Der endgültige Vertrag muss allerdings noch ausgehandelt werden. TKMS rechnet 2033 mit dem Stapellauf des ersten U-Bootes. Bundeskanzler Friedrich Merz sieht in dem Auftrag weit mehr als einen wirtschaftlichen Erfolg. Er sagte vor dem Abflug zum NATO-Gipfel in Ankara:
6: Das ist einer der größten, wenn nicht der größte Rüstungsauftrag in der Geschichte der Bundesrepublik Deutschland. Wir werden zum Auftakt des Gipfels mit dieser Entscheidung ein starkes Zeichen setzen für die transatlantische und die europäische Zusammenarbeit. Denn das ist wirklich ein strategisches Vorhaben, das Kanada, Deutschland und Norwegen für Jahrzehnte als Partner im nordatlantischen Raum bindet.
5: Mit der Entscheidung für TKMS setzt Kanada künftig auf dieselbe U-Boot-Klasse wie Deutschland und Norwegen. Die Boote sind unter anderem für Einsätze im Nordatlantik und in der Arktis ausgelegt. Durch den milliardenschweren Auftrag könnten nach Unternehmensangaben bis zu 1500 neue Arbeitsplätze in Wismar und Kiel entstehen. Möglicherweise könnte in Wismar im September mit dem Bau eines U-Bootes begonnen werden. In Kiel wird an zweien gearbeitet. Schleswig-Holsteins Landesregierung spricht von einer historischen Entscheidung. Wirtschaftsminister Madsen sagt:
7: Man sieht, dass hiermit die weltbeste nicht-atomare U-Boote sich durchsetzen. Das ist ein sehr starkes Signal an die Mitarbeiterinnen und Mitarbeiter. Hier sieht man, wie die Technologie auch von uns hier im Norden sich durchsetzt und dass wir eine Stärkung des Industriestandorts in den nächsten Jahren erleben werden.
5: Das gesamte kanadische Programm inklusive Wartung, Instandhaltung, Ausbildung und Betrieb könnte laut kanadischen Medien ein Volumen von bis zu 63 Milliarden Euro erreichen. Die Kieler Marineschiffbauer gehen von einer langfristigen strategischen Partnerschaft zwischen Kanada, Deutschland und Norwegen aus. Im Fokus stünden Sicherheit, Industrie und gemeinsame Verteidigung im Nordatlantik.
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4: Wer falsch parkt, für den kann es mitunter teuer werden. Entweder weil es ein Knöllchen gibt oder weil der Abschleppdienst kommt. Zuständig dafür ist meist das Ordnungsamt oder die Polizei. Doch auch private Unternehmen mischen mittlerweile mit. Zum Beispiel die Firma Parknotruf. Doch wer steckt hinter diesen Firmen? Isabel Lerch berichtet.
8: Joscha ist auf dem Weg nach Hause. Mit seinem dunklen Audi biegt er in die Straße ein, in der er mit seiner Freundin wohnt. Wo genau er hier parken darf, war ihm allerdings nicht immer ganz klar. Diese unklare Situation führte neulich zu einer satten Rechnung. Rund 390 Euro sollte seine Freundin Simone zahlen. Angeblich hatte sie falsch geparkt. Ihr Auto wurde abgeschleppt.
9: Ich war in der Dunkelheit und ich habe mich dann einfach an anderen Autos orientiert, was schon vor mir stand. Und hab's einfach abgestellt und mir da wirklich auch nichts Schlechtes dabei gedacht. Hab auch wirklich mich versichert, dass es nichts blockiert.
8: Im Wohngebiet der beiden gibt es eine Besonderheit: Privatstraßen. Heißt, hier lässt nicht die Stadt abschleppen, sondern der Eigentümer löst den Abschleppvorgang selbst aus. Und zwar über die App Parknotruf. Das Unternehmen ist deutschlandweit aktiv und wird zum Beispiel von Ärzten oder Geschäftsinhabern genutzt, deren Parkplätze immer wieder blockiert werden. Für den Parkplatzbesitzer ist das einfach und schnell gemacht. Über die App löst er mit ein paar Klicks und ein paar Fotos den Abschleppvorgang aus. Der Abschleppdienst in der Nähe bekommt dann von Parknotruf den Auftrag. Neben der Auftragsvergabe übernimmt das Unternehmen laut eigenen Angaben auch die Organisation und vor allem das Kostenrisiko. Das senke die Hemmschwelle, schätzt der Kieler Verkehrsrechtsanwalt Ole Jensen.
10: Ja, das Geschäftsmodell wird mit Sicherheit dadurch unterstützt, dass man selbst nicht finanziellen Vorleistungen geben muss. Üblicherweise muss man den Störer selbst beseitigen lassen durch Beauftragung des Abschleppunternehmens. Und diese finanzielle Vorausleistung ist hier weg.
8: Die Firma Parknotruf nutzt mit ihren Diensten eine Marktlücke aus. Denn auf privaten Straßen sind Ordnungsamt und Polizei oft nicht für das Abschleppen von Autos zuständig. Dennoch haben private Eigentümer das Recht, Autos von ihrem Grundstück entfernen zu lassen. Parknotruf hat diese Nische erkannt. Nur, ob ein Auto tatsächlich falsch geparkt wurde, ist im Einzelfall, zum Beispiel bei schlechter Kennzeichnung, nicht immer klar. Betroffene Autofahrer können versuchen, sich juristisch zur Wehr zu setzen, sagt Verkehrsrechtler Jensen.
10: Wenn dann ein Fahrzeug abgeschleppt wird, dann muss schon geguckt werden nach dem Motto, war das für den überhaupt auch erkennbar. Das ist nachher eine Abwägung, war ihm bekannt, dass er damit auf einem Privatgrundstück steht.
8: Joscha und Simone sagen, die Markierung sei damals nur schwer zu erkennen gewesen. Und was ist mit den Kosten? Für den öffentlichen Raum sind die klar festgelegt. Bei dem privaten Abschleppdienst Parknotruf liegen die Kosten dagegen oft weit über dem festgelegten Satz, den die Stadt erheben würde. Rechtlich gesehen ist klar, die reinen Abschleppkosten müssen generell ortsüblich sein. Das seien sie bei Parknotruf auch, schreibt das Unternehmen auf Anfrage. Anwalt Jensen weist darauf hin, was die Kosten angeht, sollten Geschädigte genau hinschauen. Im Zweifel können sie sich wehren, wenn die Rechnung zu hoch ausfällt.
10: Wenn dann auffällig ist, dass zusätzliche Gebühren genommen werden, dann muss man aufpassen, weil derjenige, der den Besitzschutz in Anspruch nimmt, hat ein Recht auf die Beseitigung der Störung, aber nicht, dass er auch noch daran verdient.
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11: Gemeinsam singen und auch grölen im Stadion. Setzt Endorphine frei und verbindet, sagt die Stimmtrainerin Katrin von Chamier. Passend zur Fußball-Weltmeisterschaft der Männer und all diesen Emotionen im Moment hat meine WDR-Kollegin Anja Backhaus mit ihr gesprochen und wollte erst mal wissen, was gemeinsames Singen grundsätzlich mit uns macht.
12: Also dieses gemeinschaftliche Singen, das ist wirklich was Ritualisiertes, was wir schon aus ganz, ganz langer Zeit tragen. Es verbindet uns mit den anderen Menschen. Oxytocin wird freigesetzt, Endorphine, Euphorie. Wir verbinden uns mit den Leuten, die um uns rum sind, und das ist ja eigentlich was Gutes.
13: Ja, absolut. Am nächsten Tag ist man ja nicht selten heiser. Kann man auch hier nochmal, ich habe das auch nochmal gefunden im Internet, das war nämlich sehr schön, nämlich der Kapitän der englischen Nationalmannschaft, auch bekannt als Stürmer von FC Bayern, Harry Kane, der klang nämlich dann, nachdem er mit den Fans gesungen hat, so.
14: Yeah, it was a crazy game. We had to fight. We had to fight something.
13: Ja, also was passiert da mit der Stimme oder den Stimmbändern, dass man sich plötzlich so anhört?
12: Der arme Kerl. Ja. Ja, man muss sich das vorstellen, die Stimmlippen, das sind kleine Schleimhautfalten. Und wenn wir die Stimme nutzen, dann berühren die sich pro Sekunde 100 Mal bis am Ende bei SängerInnen bis zu 1000 Mal, berühren sie sich ganz kurz und der Atemstrom bringt sie dann wieder auseinander. Und wenn jemand wie dieser Fußballer,
13: Harry Kane,
12: vermutlich, Harry Kane, genau, also einen Kaltstart macht, nämlich was er beim Fußball niemals machen würde. Also wenn er das als Fußballer machen würde, einfach aufs Feld gehen, nö, ich wärme mich heute nicht auf, mache ihn nicht, aber ich spiele dann, dann hat er sofort alles gerissen und fliegt raus und der Trainer sagt, was ist mit dir los? Und mit der Stimme machen wir das halt, wenn wir reingehen und was auch toll ist, sollen wir ja auch machen. Ne? Also im Stadion einfach singen und losschreien ist was Schönes, aber was halt helfen würde und auch Harry Kane geholfen hätte, wäre sich ein bisschen aufzumachen. Werden. Oder vielleicht auch mal drauf zu achten, wo sind eigentlich die Grenzen von meiner Stimme.
13: Also Warm-up, klassisches Warm-up, was man ja wirklich aus dem Sport kennt. Also auch das würden Sie für die, wie sieht so ein Warm-up für die Stimme aus?
12: Also ich kann so ein paar kleine Sachen mal zeigen. Also erstmal muss man sagen, ich will auch nicht die Spaßbremse sein, die sagt, hey, jeder muss das machen. Mhm. Die Menschen sollen das tun. Aber wer halt darunter leidet und sagt, ich bräuchte meine Stimme gerne am nächsten Tag, für den könnte das was sein. Erste Geschichte, lockeres Summen in entspannter Tonlage. Also wirklich vor sich hin summen, jetzt nicht angestrengt. Und zwar vielleicht so 1-2 Minuten kann man unter der Dusche machen oder auf dem Weg ins Stadion.
13: Also vor allem so ein N? So ein
12: genau, ganz locker. Weil die Stimmlippen so schön warm laufen. Ja? Also das ist tatsächlich so wie so Jogging für die Stimmbänder. Also ganz sanftes. Ne?
14: Ja. Dann können wir mal gähnen.
12: Ist auch immer gut.
15: Da muss ich sofort mitgehen.
12: Ja, klar. Ja. Vielleicht dann, das kann man dann auch gerne, wenn man sich vorstellt, man läuft zusammen zum Stadion, dann hat man das als Ritual, dass man vorher so ein bisschen summt und dann hat man, dann öffnet man die Kehle, macht den Körper mit Luft voll und hat eine entspannte Tiefenatmung, was halt auch sinnvoll ist für eine Sache, die wir brauchen, nämlich die Stimmkraft. Das heißt, wenn wir dann schreien, wollen wir nicht so wie nur aus der Kehle schreien, sondern im Idealfall, das mache ich jetzt am Mikrofon ja nicht, aber so aus der Tiefe heraus, so ja, also von unten so ja. Also das heißt mit der ganzen Kraftstimme und dafür brauchen wir das Zwerchfell. Das Zwerchfell steuert
15: Bauchmuskeln, oder? So im Bauch, ne? Zwerchfell?
12: Genau, das Zwerchfell ist genau, das ist so in der Mitte, das, also ungefähr auf Bauchnabelhöhe, ein bisschen höher. Und das erreichen wir über Übungen wie ksch, ksch oder ksch, ksch, ksch, ksch, ksch, ksch. Wenn man das mal macht, dann merkt man, wie der Bauch tanzt, ja, wieder so hüpft. Und das ist Muskeltraining für die Kraftstimme.
15: Ja, also wahrscheinlich würden das Fußballer jetzt nicht machen, aber es ist schon so, wenn man weiß, man kommt, wenn geht vielleicht auf ein Konzert auch oder sowas, ne? Oder man könnte in so eine Situation kommen, wo es mal lauter wird, wo man auch mal grölt, dass man erstmal vorher sich so ein bisschen aufwärmt. Man spricht ja auch von der sogenannten Stimmhygiene. Würden Sie raten, dass wir alle unsere Stimme also jeden Tag pflegen, so ein bisschen so wie Zähne putzen?
12: Also kommt drauf an. Also Menschen, die in sprechintensiven Berufen arbeiten, wie jetzt oder ich auf jeden Fall, ist unser Werkzeug. Ja. Genauso wie eine Lehrerin oder wie jemand, der im Einzelhandel arbeitet. Das sind Menschen, die sprechen den ganzen Tag. Und wenn wir das Instrument pflegen und dem was Gutes tun, dann kriegen wir das auch zurück. Also so wie wir Muskeltraining machen, um uns zu stärken für den Alltag und unseren Körper fit zu machen, warum denn nicht auch die Stimme? Und mit ganz kleinen Übungen, bisschen Summen, gerade für Menschen, die häufiger heiser oder sich räuspern, ist das so total gut, dieses Summen zwischendurch, entspannt.
15: Jetzt ist es ja so, dass wir nicht nur im Fußballstadion unsere Stimme belasten, auch in anderen Situationen. Sie haben das gerade schon gesagt, es gibt vor allen Dingen Berufe, wo man seine Stimme braucht. Als wie wichtig schätzen Sie eine starke, präsente Stimme ein? Was sagt eine Stimme über uns aus?
12: Also es ist ein Mittel, um noch mehr über uns zu sagen, also als nur den Inhalt. Es ist das, was wir wahrnehmen, sofort vom Gegenüber, dieses sogenannte Prosodie, also das, was mitschwingt, das Ungesagte, das nimmt unser Körper automatisch als Signal wahr. Und wir haben da einfach noch eine Möglichkeit, mit der Stimme noch mehr zu transportieren von dem, was wir loswerden wollen. Und viele Dinge sind auch uns nicht bewusst. Wir wissen gar nicht, dass wir vielleicht irgendwie in der Stimme unfreundlich gerade erscheinen oder gelangweilt, weil wir nicht präsent sind. Und wenn man lernt, auf sowas zu achten und die Stimme auch in ihrer Kraft und in ihrer Ganzheit und auch in ihrer Modulation zu nutzen, das heißt, wie gestalte ich die Sätze, die Sprache, mache ich Pausen, rede ich wie so ein Roboter oder vielleicht abwechslungsreich, das kann das Gegenüber einfach auch genießen und hat dann auch mehr Lust, mit mir in Resonanz zu gehen.
15: Kann jeder seine Stimme stärken? Es gibt ja Menschen, die sprechen sehr leise, auch mit sehr wenig Kraft. Können die auch etwas tun?
12: Ja, auf jeden Fall. Also das ist zum Beispiel das Thema Kraftstimme aufbauen, erlebe ich oft, wenn ich mit Frauen arbeite in 1:1 Trainings oder in Workshops von Unternehmen, sind es tatsächlich leider immer noch viele, viele Frauen, die im Verhältnis viel, viel leiser sind. Also das Patriarchat schafft es auch bis dahin heute immer noch, sich den Raum zu nehmen. Auch stimmlich ist für viele eine Überwindung. Und wir können das lernen. Es ist nie zu spät. Man muss es einfach ausprobieren. Das sind Dinge, die uns als Kindern in der Regel abtrainiert wurden. Man kann aber das wieder so ein bisschen freilegen und dann zurückkommen zu dieser Freiheit, seine Stimme laut zu benutzen. Und wenn es nur der Sprung am was weiß ich, wenn man vom 5-Meter-Brett springt, auch das kann eine Befreiung sein und schreien.
15: Es ist ja oft so, dass eine tiefe, rauchige Stimme positiv bewertet wird. Ich habe eine Bekannte, die hat eine sehr hohe, ich sage jetzt mal ein bisschen unhöflich, so eine fiepsige Stimme. Und das hat schon eine Wirkung leider. Sie sagt, dass sie manchmal das Gefühl habe, nicht richtig ernst genommen zu werden mit dieser hohen Stimme. Könnte sie trainieren, dass sie 1 bis 2 Oktaven tiefer spricht?
12: Also Oktaven sicher nicht. Das wäre, glaube ich, das ist sehr viel. Sie könnte natürlich daran arbeiten, aber entscheidend wäre, sich dem zu widmen, was ist wirklich ihr originaler Klang? Wo ist ihre Indifferenzlage? Das heißt, wo ist sie entspannt? Ist diese hohe, Sie haben gesagt, fiepsige Stimme, ist das echt? Oder ist das vielleicht was, was sie sich antrainiert hat, was vielleicht noch hängen geblieben ist von fiepsig, ja, ich darf vielleicht gar nicht so klar, ich darf nicht lauter sprechen, also sowas Mädchenhaftes? Oder ist das wirklich ihre Stimme? Und da gibt es ein paar Tricks, wie man das ausprobieren kann, um erstmal zu schauen, okay, wo ist dein originaler Ton, wo ist deine entspannte Indifferenzlage?
13: Wie findet man seinen Originalton?
12: Wenn wir die Hände mal hinter die Ohren legen und so Mickey-Maus-Ohren machen. Ja, dann hat man wie so Lautsprecher bei sich selber. Man hört und dann mal so ein bisschen vor sich hin sprechen. Ja. Und dann merkt man sich ja anders. Ne? Und dann denken wir mal an unser absolutes Lieblingsessen. Oh, da habe ich jetzt so Bock. Oh, lecker. Und dieser Ton, wo wir instinktiv machen, das ist unsere entspannteste Stimmlage. Und dann gehen wir aus der heraus, also wenn wir jetzt im Training wären, würde ich dann mit Ihnen an diesem Ton ein bisschen was weiterentwickeln und gucken, wo führt das hin. Und das ist bei Frauen oft ein bisschen tiefer, tatsächlich. Bei Männern manchmal etwas höher, auch interessant. Na klar, weil das die Welt oder, ja, wie nennen wir es, die Strukturen erwarten von Männern, dass sie tief und dominant klingen, weil das ja auch als wirkungsvoller wahrgenommen wird. Aber es ist nicht bei jedem Mann Gott gegeben. Manche Männer haben halt eine höhere Stimme und ich habe das erlebt, dass Männer wirklich darunter leiden. Die haben totale Stimmprobleme und einfach nur, weil sie dann immer die ganze Zeit so auch so gerne mal.
13: Ja. Ja, und das wahrscheinlich auch eine Belastung für die Stimme ist, wenn man eben nicht in dem Bereich so spricht, der eigentlich natürlich wäre. Ich kann mir vorstellen, dass das eben halt auch der Bereich ist, der am wenigsten belastet.
12: Darum geht es. Es geht genau darum, diese entspannte Stimmlage zu finden, weil dann können wir da auch easy drin bleiben und wirklich, wirklich lange damit sprechen. Die Stimme ist ja stark und kraftvoll, wenn sie in ihrer Kraft ist.
11: Sagt die Stimmtrainerin Katrin von Chamier im Gespräch mit meiner WDR-Kollegin Anja Backhaus.
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11: Etwas ganz Besonderes. So heißt der neue Film der Regisseurin Eva Trobisch. Sie ist bekannt für besonders einfühlsame Kinodramen. Ob das auch beim neuen Film klappt, erzählt uns Lars Meyer.
16: Als die 16-jährige Lea in ihrer Schule von einem Fernsehteam überrumpelt wird, weil sie für eine Gesangs-Casting-Show ausgewählt wurde, ist sie überfordert. Sie soll sich vor der Kamera selbst darstellen.
17: Immer in ganzen Sätzen antworten. Also, was macht dich aus?
18: Ich weiß nicht. Nichts.
16: Die simple Frage, wer bin ich, was macht mich aus, weitet sich im Laufe des Filmes zu einer Identitätskrise, nicht nur für Lea, sondern für ihre ganze Familie. Die lebt im thüringischen Greiz, einer alten Residenzstadt, umgeben von Wald und Bergen. Der marode Charme des Ortes spielt eine wesentliche Rolle, ebenso das Waldsterben drumherum. Das Familiendrama, das sich nun multiperspektivisch entfaltet, ist eine Verfallsgeschichte, wenn auch mit Hoffnungsschimmern. Bereits an Leas Teilnahme bei der Show, im Stile von The Voice of Germany, scheiden sich die Geister.
19: Was findest du eigentlich so schlimm an der Show?
20: Das ist doch jetzt auch egal.
19: Interessiert mich.
21: Mama findet doof, dass es um den Einzelnen geht und nicht um die Gruppe.
16: Erklärt Leas kleiner Bruder dem Opa beim Familienbankett. Solidarität versus Individualismus. Dieser weltanschauliche Konflikt zieht sich durch den Ensemblefilm. In etwas ganz Besonderes sind alle Figuren gleichberechtigt und alle gleich angezählt. Mutter Rike erwartet ein Kind von Leas Schulleiter. Vater Matze, der sich zu lange im Westen verdingt hat, muss zusehen, wo er bleibt. Der idyllische Gasthof der Großeltern, mit dem sie sich nach der Wende neu erfunden haben, ist bankrott. Und die heimgekehrte Tante Kati, die nun das Greizer Heimatmuseum leitet, wird von allen Seiten politisch angefeindet, selbst von ihrem Sohn, der neben der TV-Show auch den Gasthof boykottiert.
22: Ja, und du?
23: Ich gehe da nicht hin, solange Oma da ihre Nazis tragen lässt.
22: Es gibt da schon noch Abstufungen, Edgar.
23: Die wollen Schlesien zurück.
22: Ja, die wollen alle Schlesien zurück.
16: Das sind viele Konflikte auf einmal. Doch Regisseurin Eva Trobisch gelingt es, das Kino in eine Art Schwebezustand zu versetzen. Dank ihrer liebevollen Inszenierung und einem flüssigen Filmschnitt gleitet man von einer Figur zur nächsten. Das Ensemble spielt immer ganz aus dem Moment heraus und trägt viel zur Glaubwürdigkeit der Handlung bei. Es kommen die biografischen Brüche der Familienmitglieder zum Vorschein. Lebensgeschichten dreier Generationen in Ostdeutschland. Die müssten sich eigentlich alle erstmal gegenseitig erzählen, doch dazu gibt es schon zu viele Verletzungen. Und wie erzählt man überhaupt ein Leben? Das wird zur eigentlichen Frage, auch für Leas Image in der Castingshow, an dem der leitende Redakteur zusammen mit Vater Matze bastelt.
24: Ja, vielleicht können wir es sogar so erzählen, dass euch die Show ein bisschen hilft, wieder mehr zusammenzuwachsen. Das fände ich ganz gut.
25: Ja, ich verstehe, was du meinst, aber ich glaube, es sollte eher um Lea gehen. Also
16: Max Riemel spielt als Matze einen verletzten, aber weichen Mann. Ihm und seiner hochschwangeren Ex-Frau Rieke, Gina Henkel, schenkt der Film eine der schönsten Szenen. Im Hotel in München am Abend der Show landen beide nochmal zusammen im Bett und finden zu ihrem innigen Verständnis füreinander zurück.
1: You try your best, but you don't succeed.
16: Und was wird aus Lea? Vielleicht bringt ihr kleines Lied sie auf den Weg, ohne etwas ganz Besonderes sein zu müssen. In ihrer Familie jedenfalls wird erbittert gekämpft, um gegenseitigen Respekt, Anerkennung, gesehen werden. Eva Trobischs Familienpanorama erweitert sich zu einer umfassenden Bestandsaufnahme einer krisenhaften Gesellschaft.
11: Lars Meyer über den Film Etwas ganz Besonderes ab morgen bei uns in den Kinos.
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11: Wie kann US-Präsident Donald Trump bei Laune gehalten werden? Das ist salopp formuliert eine der zentralen Fragen des NATO-Gipfels, der am Abend in der türkischen Hauptstadt Ankara begonnen hat. Trump fordert seit langem, dass die übrigen Verbündeten mehr Verantwortung übernehmen. Unser Gastautor heute ist Mike Koltermann, Chefredakteur der Hamburger Morgenpost. Er meint, obwohl NATO-Generalsekretär Rutte sich bei Trump einschleime, bestehe eine echte Chance, sich in Ankara von den USA zu emanzipieren.
2: Dort wissen alle Vertreter der übrigen 31 Mitgliedstaaten, dass die USA zwar noch immer Dreh- und Angelpunkt der NATO sind. Verlass im Verteidigungsfall ist auf sie derzeit aber vermutlich in etwa so viel wie auf die Beständigkeit einer roten Karte bei der Fußball-WM. Sicherheitspolitik heißt in diesen Zeiten also, die Zeitbombe Trump in Watte zu packen und auch mit finanziellen Anbiederungen zu besänftigen und parallel mit Hochdruck zu investieren in eigene unabhängige Rüstungsprozesse und Kooperationen, die Europa irgendwann in hoffentlich nicht allzu ferner Zukunft eigenständig wirksam absichern können. Das ist ein Drahtseilakt mit jeder Menge Stolpergefahr. Wie lohnenswert der aber sein kann, zeigt der gigantische 5-Milliarden-Euro-U-Boot-Deal mit Kanada. Der sichert nicht nur tausende Jobs an den ThyssenKrupp-Standorten in Wismar und Kiel. Er ist ein Paradebeispiel für wirksame Emanzipation gegenüber den USA.
11: Die Meinung von Mike Koltermann von der Mopo. Ähnlich sieht es Markus Pindur vom Deutschlandfunk. Er kritisiert aber, dass es in der europäischen Rüstungsindustrie seit Jahrzehnten an Bereitschaft zur Zusammenarbeit mangele. Der U-Boot-Deal sei ein Signal und nicht zufällig gesetzt worden.
3: Das Scheitern des deutsch-französischen Projektes der gemeinsamen Entwicklung eines Kampfflugzeugsystems, des sogenannten FCAS, zeigt eindringlich, wie schwer es ist, gerade im Bereich der Verteidigung nationale Egoismen zu überwinden. Der zersplitterte europäische Rüstungsmarkt führt jedoch dazu, dass die Bürger Europas viel zu wenig Sicherheit für viel zu viel Geld bekommen. Da kam die Nachricht wie gerufen, dass Kanada 12 der deutsch-norwegischen U-Boote vom Typ 212 kaufen will. Ein Einstieg, der die Kanadier und die Europäer auf Jahrzehnte aneinander bindet,
11: meint Markus Pindor vom Deutschlandfunk. Auch viele andere Medien sehen in dem U-Boot-Milliardenauftrag vor allem ein Signal. Die Süddeutsche Zeitung bezeichnet den TKMS-Deal gar als ein hoffnungsvolles Symbol für die neue Allianz der Mittelmächte. Deutschlands aktives Werben um den Auftrag tue dem Land gut.
6: Ein solcher neuer Ansatz kann Deutschland inmitten einer Welt, die sich die Großmächte nur allzu gerne untereinander aufteilen würden, zu neuem Selbstbewusstsein verhelfen. Denn Nostalgie ist keine Strategie. Das sagte schon der kanadische Premierminister Anfang 2026 beim Wirtschaftsforum in Davos und verkündete, Mittelmächte sind nicht machtlos. Er sprach von einer neuen Ordnung, von Mittelmächten, die in einer Welt der Festungen durch echte Zusammenarbeit am meisten zu gewinnen haben. Ein Stück von diesem neuen, werteorientierten Realismus ist jetzt wahr geworden. Und das ist gut so.
11: NTV schaut auf den Umgang der NATO-Partner mit US-Präsident Donald Trump und warnt vor üblen Kollateralschäden durch die exzessive Schleimerei.
6: Rutte und die Chefs der europäischen NATO-Staaten zahlen einen hohen Preis dafür. Je stärker sie Trumps Ego streicheln, umso stärker wächst die Verachtung in der europäischen Bevölkerung. Nicht nur für ihre Staats- und Regierungschefs, auch für die NATO.
11: Die Volksstimme aus Magdeburg bewertet den U-Boot-Deal positiv im Hinblick auf transatlantische Kooperationen. Allerdings müsse man unbedingt auf die Reaktion des US-Präsidenten gefasst sein.
6: So hatte NATO-Zuchtmeister Trump das nicht gemeint. Zwar sollen die NATO-Mitglieder deutlich mehr Geld in die Rüstung pumpen, aber sich nicht von der US-Rüstungswirtschaft emanzipieren. Der Deal ist nach Rheinfällen für die deutschen Waffenbauer, das Ende des FCAS-Jets und der Rheinmetall-Fregatten, mehr als ein Lichtblick. Der US-Präsident wird auf Rache sinnen. Überlegte Gegenwehr ist dann gefragt, ohne das Bündnis in Frage zu stellen. Eine äußerst knifflige Aufgabe.
11: Und das waren sie, unsere Standpunkte, zusammengestellt heute von Marei Beermann.
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4: Um 5 Uhr mit Wolfgang Berger. Die USA haben erneut Ziele im Iran attackiert. Laut US-Militär handelt es sich bei den Schlägen um eine Reaktion auf iranische Angriffe auf Handelsschiffe in der Straße von Hormus. Aus der Nachrichtenredaktion Lukas Kram.
5: Das für den Nahen Osten zuständige Regionalkommando des US-Militärs teilte mit, es habe eine Serie von heftigen Angriffen gestartet. Iranische Staatsmedien berichteten über mehrere Explosionen im Süden des Landes, es seien unter anderem Hafenstädte getroffen worden. In einer ersten Reaktion kündigte der Iran Vergeltung an. Zuvor waren mindestens 3 Tanker in der Straße von Hormus angegriffen worden. Die USA machten die iranische Regierung dafür verantwortlich. Das Vorgehen des Iran sei unbegründet, gefährlich und ein eindeutiger Verstoß gegen die eigentlich geltende Waffenruhe. Daraufhin hatten die USA bereits ihre Sanktionen auf iranisches Öl wieder in Kraft gesetzt.
4: Deutschland hat der NATO Verteidigungsausgaben in Rekordhöhe gemeldet. Die Bundesregierung übermittelte für dieses Jahr einen Betrag von knapp 125 Milliarden Euro. Das geht aus Daten hervor, die die NATO zum Beginn ihres Gipfeltreffens in Ankara veröffentlichte. Das entspricht im Jahresvergleich einem Plus von gut einem Viertel und fast 2,7% des deutschen Bruttoinlandsprodukts. Innerhalb der NATO geben damit in absoluten Zahlen nur die USA mehr Geld für Verteidigung aus. Grüne Bundestagsabgeordnete wollen eine Abstimmung über die Krankenkassenreform im Bundestag womöglich per Eilantrag stoppen. Parteichef Banaschak kündigte dazu eine Beschwerde grüner Parlamentarier vor dem Bundesverfassungsgericht an. Banaschak sagte der Mediengruppe Bayern, es gebe so viele kurzfristige Änderungen am Gesetz, dass keine vernünftige Beratung ermöglicht werde. Der Bundestag soll bislang Ende der Woche über die Reform der gesetzlichen Krankenversicherung entscheiden. Der Gesetzentwurf soll die Beiträge stabilisieren und sieht Einschnitte und zusätzliche Kosten für Versicherte vor. Bei der Fußball-WM in den USA, Kanada und Mexiko ist auch das letzte Achtelfinale gespielt. Die Schweiz hat Kolumbien aus dem Turnier befördert. Aus dem ARD-WM-Team Michael Küster.
7: Wirklich hochklassig ist dieses Achtelfinale zwischen der Schweiz und Kolumbien nicht gewesen. Fast folgerichtig ging es nach 120 torlosen Minuten ins Elfmeterschießen, in dem die Schweizer die Glücklicheren waren. Mit 4:3 ziehen die Eidgenossen ins Viertelfinale ein, wo der Gegner am Sonntag Argentinien heißt. Der Titelverteidiger hatte sich schon am Abend mit 3:2 gegen Ägypten durchgesetzt. Dabei drehten die Südamerikaner innerhalb von nur 13 Minuten einen 0:2 Rückstand.
4: Das waren die Nachrichten. Das Wetter in Deutschland. Tagsüber gebietsweise Regen im Nordosten und äußersten Südwesten, zeitweise heiter. Höchstwerte im Nordosten 19 bis 25 Grad, im Südwesten bis 32 Grad. Es ist 5:03 Uhr.
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11: Mit der Entwarnung für die A13 Dresden-Berlin kein Falschfahrer mehr zwischen Klettwitz und Bronco. Die A2. Hannover Richtung Dortmund zwischen Bad Nenndorf und Lauenau ist nach einem Unfall gesperrt. Die Umleitung führt sie über die B65, DB 442 und Rodenberg. A38 Halle Richtung Göttingen. Hier ist zwischen Breitenworbis und Leinefelde-Worbis nach einem Unfall weiterhin gesperrt. Eine Umleitung ist eingerichtet. Die A40 Duisburg Richtung Essen ist zwischen Mülheim an der Ruhr, Winkhausen und Mülheim-Heißen wegen Reinigungsarbeiten noch bis 8 gesperrt. A71 Erfurt Richtung Suhl, hier ist zwischen Oberhof und Suhl Zella-Mehlis wegen Wartungsarbeiten noch bis ca. 6, also eine knappe Stunde, gesperrt. Die A72. Hof Richtung Plauen ist zwischen dem Dreieck Bayerisches Vogtland und Hof Nord noch bis ca. 8 Uhr wegen LKW-Bergungsarbeiten gesperrt. Und die A93 neu dabei Regensburg Richtung Weiden ist zwischen Schwandorf Nord und Schwarzenfeld nach einem Unfall gesperrt. Das war's. Gute Fahrt.
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11: aus dem Studio von NDR Info in Hamburg mit Nikolai Rust. Guten Morgen. Heute geht es ans Eingemachte beim NATO-Gipfel in der Türkei. US-Präsident Donald Trump ist ja mit ziemlicher Wut angereist. Er findet, dass die europäischen Staaten noch immer zu wenig tun für die Verteidigung und vor allem zu wenig zahlen. Außerdem ist er immer noch außer sich darüber, dass ihm die europäischen NATO-Staaten im Irankrieg nicht zur Seite gesprungen sind. Ein Teil der Tagesordnung dürfte also schon mal klar sein. Außerdem wird es heute auch um die Ukraine gehen. Benjamin Großkopf.
8: Der Krieg Russlands gegen die Ukraine tobt gerade heftig, aber Friedrich Merz hat eine Hoffnung.
9: Ankara könnte einen Einschnitt in diesem Krieg markieren. Dem Kreml dürfte langsam klar sein, dass sich Russland in diesem Krieg nicht durchsetzen wird und seine Kriegsziele nicht erreichen wird.
8: 140 Milliarden Euro in 2 Jahren soll die Ukraine bekommen. Diesen Beschluss hat Deutschland vorangetrieben, hat sich an die Spitze gesetzt bei Verteidigungsausgaben generell, investiert sogar mehr als dem ständig nörgelnden US-Präsidenten Donald Trump versprochen.
9: Wir leisten diesen Kraftakt nicht, um irgendjemandem einen Gefallen zu tun. Wir leisten diesen Kraftakt, weil es notwendig ist für unsere Verteidigung, für unsere Sicherheit. Denn Russland bleibt eine ernsthafte Bedrohung. Jeden Tag testet Moskau unsere Entschlossenheit.
8: Wie entschlossen ist die NATO im Kampf gegen Russland und für die eigene Geschlossenheit, die abhanden gekommen schien?
10: Volodymyr, great to see you.
8: Während Merz noch am Flughafen in Berlin steht, treffen sich in Ankara schon NATO-Generalsekretär Rutte und der ukrainische Präsident Zelensky.
14: Es ist wirklich großartig. Ihr seid erfolgreich damit, die russische Energie- und Verteidigungsinfrastruktur zu treffen, tief im russischen Staatsgebiet, so wie du es in deiner Rede gesagt hast.
8: Diese Rede hatte es tatsächlich in sich gehabt. Zelensky bedankte sich zwar dafür, als Nicht-NATO-Partner dabei zu sein und auch für all die Unterstützung der vergangenen Jahre.
15: I have a question for you.
8: Das große Aber kleidete er in Frageform.
15: Do you really believe it?
14: Glauben Sie das wirklich? Glauben Sie wirklich, es wäre richtig, ein Land und ein Volk mit einem solchen Maß an Verteidigungsfähigkeit außerhalb der NATO zu belassen?
15: Defensive capability.
8: Damit macht Zelensky klar, die Ukraine möchte in die NATO. Und, das sagt er direkt darauf, es fehlt der Ukraine trotz aller Finanzzusagen vor allem an Luftabwehrmöglichkeiten, um russische Raketen abzuschießen. Forderungen, die sich kaum oder im Fall des NATO-Beitritts gar nicht erfüllen lassen werden.
9: Ich wünsche mir, dass es uns gemeinsam gelingt, einen Geist von Ankara zu wecken.
8: Und während Friedrich Merz noch wünscht, ist ein anderer schon weiter und macht klar, dieser Geist muss nicht zwingend ein guter sein. Donald Trump landet vor Merz in Ankara, wird als einziger Staatschef vom türkischen Präsidenten Erdogan am eigens gebauten Flughafen abgeholt, mit militärischen Ehren im Palast empfangen.
25: And we're gonna have a lot of good meetings. We're gonna have good dinners, good food. We're gonna have a good time, but mostly we're gonna have a lot of work.
8: Gute Treffen, gutes Essen, aber vor allem viel Arbeit und viel Gutes für die Länder erwartet Trump also. Wer denkt, dass der Präsident seinen Türkei-Trip also vielleicht eher als Betriebsausflug sieht, der weiß wenig später. Falsch gedacht. Enttäuscht sei er von der NATO und wäre sein Freund Erdogan nicht Gastgeber, wäre er eher nicht nach Ankara gekommen. Schuld nach wie vor der Iran-Krieg, in dem die NATO-Staaten Trump nicht unterstützt hätten.
14: Ich habe die Leute gewissermaßen auf die Probe gestellt. Wir helfen ihnen, aber ich bin mir nicht sicher, ob sie für uns da wären. Italien hat uns eine Absage erteilt, Deutschland hat uns eine Absage erteilt und Frankreich hat uns eine Absage erteilt. Und das ist in Ordnung. Aber warum geben wir hunderte Milliarden Dollar aus, wenn sie nicht für uns da sind? Wir waren immer für sie da.
8: Wer ist für wen da in einem Bündnis, das sich entschlossen gegen seine Gegner wehren will, gleichzeitig aber um seine Geschlossenheit kämpfen muss? Eine der entscheidenden Fragen bei diesem Gipfel, der den Geist von Ankara sucht.
11: Der Geist von Ankara, der soll Ihnen heute also erscheinen, den Staats- und Regierungschefs. Und dabei ist auch die Frage, welche Rolle nimmt eigentlich Gastgeber Erdogan dabei ein? Das hat HR-Moderatorin Doris Renk den ehemaligen deutschen Botschafter in der Türkei, Martin Erdmann, gefragt.
26: Also ich würde sagen, er geriert sich zusammen mit seinem Land Türkei als unverzichtbarer Stabilitätsfaktor in einer Region, die durch die Nachbarn Iran, Irak und Syrien gekennzeichnet ist und durch einen derzeit pausierenden Krieg am Golf. Und insgesamt würde ich sagen, das geopolitische Chaos, das Präsident Trump angelegt hat in der Region, die Türkei letztlich als eben dieser Stabilitätsfaktor in der NATO, aber auch gegenüber den Europäern in Erscheinung tritt. Das ist der Grund, warum sich heute 31 Staats- und Regierungschefs auf den Weg nach Ankara machen.
12: Wie haben Sie Erdogan denn bei seinen letzten Auftritten auf internationalem Parkett wahrgenommen?
26: Außerordentlich selbstbewusst. Er weiß genau, was er den anderen Staaten in der NATO, aber auch in der EU bieten kann. Und er ist ein unglaublich selbstbewusster Sultan geworden in den fast 25 Jahren, die er das Land regiert. Er ist innenpolitisch umstritten. Wie wir alle wissen, versucht er gerade mit der Abrissbirne die Opposition zu zerstören. Aber das schadet ihm international offenkundig nicht.
12: Ist Erdogan also der eigentliche Gewinner dieser weltweiten Krisen derzeit?
26: Er ist jedenfalls ein bedeutender Spieler und in gewisser Weise ja Gewinner. Insofern nämlich, als in der internationalen Politik durch das Trump'sche Gebaren, aber auch durch die Verhältnisse, durch den Angriffskrieg Russlands auf die Ukraine, Geopolitik vor Wertebindung geht. Das heißt also, das, was die NATO und die EU ausmachen, nämlich ihre Wertebindung, ihr Wertekonsens, der steht hinter den Interessen der Geopolitik an.
12: Wenn wir nochmal auf die innenpolitische Wirkung schauen, es herrscht ja seit Sonntag ein Versammlungsverbot in der Türkei. Viele türkische Journalisten haben gar keine Akkreditierung bekommen für diesen NATO-Gipfel. Wie nutzt Erdogan diesen Gipfel innenpolitisch?
26: So wie er Außenpolitik immer nutzt, nämlich als ein Instrument, um sich in der Innenpolitik zum respektierten Herrscher und Vertreter türkischer Interessen zu machen. Und insofern nimmt er die internationale Kritik, wenn es sie denn überhaupt gibt, an den derzeitigen Verhältnissen in Kauf. Er weiß, dass er gegenüber seiner Bevölkerung, seinen Wählern, als der große Staatsmann dasteht.
12: Und das funktioniert, obwohl Demokratie und Meinungsfreiheit systematisch abgebaut werden, Oppositionelle unterdrückt und ins Gefängnis gesteckt werden?
26: Jedenfalls zeigt das die Geschichte der letzten 25 Jahre, in denen Erdogan die Türkei führt, nämlich erst als Ministerpräsident und seit 2014 als Präsident. All die innenpolitischen Drangsalierungen, die er vorgenommen hat, haben ihm letztlich international, aber auch zu Hause nicht geschadet. Er steht nach wie vor mit beiden Beinen am Boden und selbst wenn die Unterstützung nachlässt, aus bekannten Gründen, bin ich ziemlich überzeugt, dass er die nächsten Wahlen in 2027 wieder gewinnen wird. Er wird einen Trick finden, einen Kniff, um das möglich zu machen und dieser Gipfel ist für ihn ein großes Geschenk.
12: Aus Ihrer Sicht, wie wichtig ist die Türkei für die NATO inzwischen?
26: Sehr wichtig. Die Türkei war immer außerordentlich wichtig an der Südostflanke des Bündnisses und vor dem Hintergrund der Umwälzungen im Nahen Osten und in der arabischen Welt, insbesondere mit Blick auf den Iran, ist die Türkei noch wichtiger geworden. Vergessen wir nicht zwei Dinge. Erstens, die Türkei hat nach den USA die zweitgrößten Streitkräfte in der NATO. Und zweitens ist die Türkei zu einem bedeutenden Produzenten von Rüstungsgütern geworden, insbesondere Drohnen und Flugzeuge. Und das ist wirklich beachtlich. Insofern ist die Türkei auch ein bedeutender Lieferant von Rüstungsgütern für NATO-Staaten.
11: Sagt der ehemalige deutsche Botschafter in der Türkei, Martin Erdmann, im Interview mit meiner Kollegin Doris Renk vom Hessischen Rundfunk. Und wir gucken auf das Wetter für Deutschland in der ARD-Infonacht. Ja, so ein paar Schauer sind unterwegs heute Morgen schon. Bei vielen gibt es heute einfach nur eine Mischung aus Sonne und oder Wolken. Vor allem im Nordosten Deutschlands ist es oft sonnig. Dazu kriegen wir maximal 19 Grad.

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1: Das ist so ein kleines Schmuckstück. Ein Ring. Ein Ring der polnischen Königsfamilie. Die Nazis haben ihn im Zweiten Weltkrieg gestohlen. Jahrzehntelang war er verschollen und ist dann im baden-württembergischen Pforzheim aufgetaucht, im Schmuckmuseum. Vor 25 Jahren hat ihn eine Kunsthistorikerin dort entdeckt und sich seither für seine Rückkehr nach Polen eingesetzt. Jetzt hat sie es geschafft.
2: Mitte Juni, Warschau. Feierlich kehren geraubte Kulturgüter aus Deutschland zurück. Freue dich, Mutter Polen, Gaude Mater Polonia, singt ein Männerchor. Es ist eine der ältesten polnischen Hymnen und nun ist ein Manuskript mit ihrem Text zurück in der Heimat. Neben den mittelalterlichen Pergamentblättern ist bei der Zeremonie auch ein besonderer Ring ausgestellt. Er stammt aus dem Besitz der polnischen Krone. Und unter den Besuchern ist eine Frau, die auf seine Rückkehr 25 Jahre lang hingearbeitet hat. Kunsthistorikerin Ewa Letkiewicz. Für sie ist die Rückgabefeier ein sehr emotionaler Moment. Ein überwältigendes Gefühl. Ich war wie versteinert vor Rührung. Ewa Letkiewicz ist Professorin für Kunstgeschichte an der Universität Lublin. Den Ring hatte sie als junge Forscherin 2001 bei einer Gastausstellung des Schmuckmuseums Pforzheim gesehen. Dort sei er als Ring unbekannter Herkunft beschrieben gewesen, erzählt Letkiewicz. Das Museum bekam den Ring als Schenkung. Die Kunsthistorikerin glaubt damals, die Geschichte des Schmuckstücks besser zu kennen und schreibt dem Museumsdirektor nach Pforzheim. Das Museum habe sehr offen reagiert, alle Fotos des Rings gerne zur Verfügung gestellt, sagt Letkiewicz. So stellt sie fest, der Ring, den das Pforzheimer Museum hat, stammt aus Polen. Er wurde im Zweiten Weltkrieg geraubt. Die Aufnahmen aus Pforzheim weisen auf große Ähnlichkeit mit den Angaben in den Dokumenten hin, die die Forscherin in Polen zu dem Zeitpunkt findet. Doch das reicht nicht. Es war nötig, wasserdichte Beweise vorzulegen, um davon zu überzeugen, dass es Plünderung war. Sie beginnt mühsam, die Beweise zu sammeln. Denn der Ring, um den es geht, ist nicht irgendein Schmuckstück. Er stammt aus dem 16. Jahrhundert. Polnischen Angaben zufolge gehörte der Ring der Gemahlin des Königs Sigismund des Alten aus der mächtigen Jagiellonen-Dynastie. Das war die Blütezeit Polens. Sie wird oft als das goldene Zeitalter der polnischen Geschichte bezeichnet. Der polnische Hof, einflussreich, respektiert in ganz Europa, Schmuck war ein Statussymbol. Der Ring aus Gelbgold gefertigt repräsentiert das, denn er ist mit einem Diamanten besetzt, 3,5 Karat groß und geschliffen, purer Luxus vor 500 Jahren. Er kostete ein Wahnsinnsvermögen und ein geschliffenes Exemplar war fast unbezahlbar. Wenn wir ihn mit den heutigen Statussymbolen der Elite vergleichen, dann war er ungefähr so viel wert wie ein Privatjet. Gerade der Diamant liefert Letkiewicz einen der nötigen Beweise. Der Stein hat nämlich einen ungewöhnlichen Schliff. Die Kunsthistorikerin entdeckt auch weitere Übereinstimmungen. Die gleichen Kratzer, die gleichen Dellen, die gleichen Materialschäden. Doch die Angaben zu den Abmessungen des Rings passen nicht zusammen. In Pforzheim liegen moderne, sehr genaue Daten vor. Polen dagegen stützt sich auf alte Archivdokumente. Unsere Messungen waren leider weniger präzise. Als deutsche Truppen in Polen einmarschierten, musste alles schnell gepackt und in Sicherheit gebracht werden. Daher ist unklar, womit diese Messungen durchgeführt wurden. Vielleicht mit einem einfachen Lineal. Um Zweifel auszuräumen, bekommt Ewa Letkiewicz Unterstützung von weiteren Forschern. Auch polnische Behörden und das Kulturministerium schalten sich ein. Es vergehen Jahre, bis die Beweiskette steht. Im Dezember 2025 kommt auch von politischer Seite Bewegung in die Sache. Bei den Regierungskonsultationen zwischen Polen und Deutschland sind auch die geraubten Kulturgüter Thema. Die polnische Regierung beantragt die Rückgabe von 35 Objekten. Darunter ist auch der Jagiellonenring. Ich habe einen großen Teil meines Lebens in Archiven verbracht. Und wenn ich lese, was wir einst hatten und was jetzt übrig geblieben ist, dann ist mein Herz voller Trauer. Und deshalb ist für mich jede Rückkehr unglaublich wichtig. Ewa Letkiewicz findet, dass eine einheitliche Regelung für die Rückgabe oder ein Gesetz in Deutschland vieles vereinfachen könnte. Kulturstaatsminister Wolfram Weimer erklärte vor einigen Monaten, Entwürfe für ein Restitutionsgesetz seien in Arbeit.
1: Aus Polen berichtete Paulina Milling. Und diese Bilder werden heute um die Welt gehen. In New York, im Zentrum der Stadt. Dort wankt im Moment ein Hochhaus. Die Feuerwehr hat ein 37

0: Stockwerke hohes Haus geräumt. Der Grund? Einsturzgefahr. Giselle Ucker mit Einzelheiten aus den USA.
1: Das Gebäude steht ganz in der Nähe von berühmten Sehenswürdigkeiten der Stadt, wie die bei Touristen beliebte Grand Central Station oder das Chrysler Building. Einsatzkräfte mussten das im Umbau befindliche Hochhaus evakuieren. Wenige Stunden vorher waren noch Bauarbeiter dort drin. Die Straßen drumherum wurden gesperrt, benachbarte Gebäude ebenfalls geräumt, darunter auch eine Schule. Verletzte gibt es nicht. Die Feuerwehr wurde eigentlich wegen auf die Straße fallender Ziegelsteine alarmiert. Beim Eintreffen stellten die Beamten dann fest, dass sich zwei tragende Säulen aus Stahl im 21. und 22. Stock des Hauses massiv verformt hatten und fast eingeknickt waren. Noch dazu sollen die Böden einiger Stockwerke durchhängen. Das leerstehende Hochhaus aus den 70er Jahren war früher der Hauptsitz des Pharmakonzerns Pfizer. Aktuell werden die einstigen Büros zu Wohnungen umgebaut. Auf einer Seite des Gebäudes wurden erst kürzlich weitere Stockwerke auf die bereits bestehenden aufgesetzt. Das habe zu viel Druck auf die Stützpfeiler ausgeübt, erklären Experten aus dem Baugewerbe und kritisieren die schlecht geplanten Arbeiten. Die zuständige Baufirma war bereits mehrfach wegen Verstößen aufgefallen. Die New Yorker Polizei, Feuerwehr und Bauaufsicht untersuchen den Vorfall. Die Behörden setzen derzeit Drohnen ein, um das Gebäude weiter zu überwachen, ohne Menschen hineinschicken zu müssen. Mit neuen Balken wolle man zu einem späteren Zeitpunkt versuchen, es wieder zu stabilisieren.
0: Und wir kommen nochmal zurück zum NATO-Gipfel in der Türkei heute, weil die Tagesordnung des NATO-Gipfels ist in dieser Nacht wohl noch ein wenig länger geworden. Die Staats- und Regierungschefs der Bündnisstaaten werden sich wohl auch mit den neuen Attacken der USA auf den Iran befassen müssen. In dieser Nacht hatten amerikanische Truppen Ziele im Iran angegriffen, rund 80 sollen es sein, als Vergeltung dafür, dass das Mullah-Regime Tanker in der Straße von Hormuz beschossen haben soll. Martin Ganselmeier mit Einzelheiten.
2: Die amerikanischen Luftangriffe richteten sich gegen iranische Luftabwehrsysteme und Bodenluftraketen sowie iranische Startrampen für Marschflugkörper und Drohnen. Auch Hafenanlagen im Süden des Iran nahe der Straße von Hormuz seien betroffen, hieß es aus US-Militärkreisen. In einer offiziellen Erklärung in den sozialen Medien rechtfertigte das US-Militär die Angriffe als Reaktion auf die jüngsten iranischen Attacken gegen drei Handelsschiffe in der Meeresenge. Wörtlich hieß es, Irans Aggression war nicht gerechtfertigt, gefährlich und ein klarer Verstoß gegen die Waffenruhe. Der frühere Oberkommandierende der NATO in Europa, Admiral James Stavridis, sprach im Sender CNN von einem letzten Warnschuss der Trump-Regierung an Teheran.
3: This is last exit
2: before. Für die Iraner ist dies die letzte Ausfahrt vor dem Tunnel. Trumps Geduld ist am Ende. Hoffentlich versteht Iran die Botschaft und hört endlich auf, Handelsschiffe anzugreifen. Die Regierung in Teheran verurteilte die Angriffe als schwerwiegenden Verstoß gegen die Mitte Juni vereinbarte Waffenruhe. Iran werde entschlossene Gegenmaßnahmen ergreifen. Die jüngste Eskalation zeigt, wie brüchig das gemeinsame Rahmenabkommen ist. Die USA werfen der iranischen Regierung vor, zum wiederholten Male Handelsschiffe attackiert zu haben. Die US-Regierung antwortete deshalb mit einer doppelten Strafe, die Teheran zum Einlenken bringen soll. Zum einen heftige Luftangriffe auf militärische Einrichtungen im Süden des Iran, zum anderen wurden die Sanktionen auf iranisches Öl wieder in Kraft gesetzt. Dies soll den wirtschaftlichen Druck auf Teheran erhöhen. Für den früheren Oberkommandierenden der NATO in Europa, James Stavridis, ist dies die einzig erfolgversprechende Option für US-Präsident Trump. Weder die von Israel geforderte erneute Eskalation des Krieges komme in Frage, noch ein Rückzug, der Iran die Kontrolle über die Meeresenge überlässt. Trump muss die Luftangriffe verstärken und damit Iran zu besserem Verhalten zwingen. Der Schlüssel zum Erfolg ist jedoch, wie stark er Irans Wirtschaft unter Druck setzen kann. Die für 60 Tage geplante Waffenruhe konnte bislang den Kern des Konflikts nicht lösen. Während die US-Regierung auf freier Durchfahrt durch die Straße von Hormuz besteht, beansprucht Iran die Kontrolle über die Meeresenge. Die drei attackierten Handelsschiffe waren auf Empfehlung der US-Regierung nahe der Küste zum Oman gefahren. Dies will die iranische Regierung nicht akzeptieren. Nach Einschätzung von Militärexperten in den USA hängt die Waffenruhe nun am seidenen Faden. Milliarden, zumal auch die eigentlichen Verhandlungen um ein neues Atomabkommen bislang keine wesentlichen Fortschritte gebracht haben.
0: Martin Ganselmeier berichtete.
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5: Mit Stefan Grothoff. Zweimal hochdramatischer Achtelfinal-Endspurt bei der Fußball-WM. Das Duell Schweiz gegen Kolumbien wurde nach zahlreichen verpassten Chancen auf beiden Seiten erst im Elfmeterschießen entschieden. Ruben Vargas landete den Kick ins Schweizer Glück.
6: Noch ein bisschen nach links, wird mit rechts schießen. Jetzt kommt der Schuss ins Tor! Adios Kolumbien!
5: Argentinien darf weiter träumen von der ersten Titelverteidigung einer großen Fußballnation seit Brasilien 1962. Lange hatte der Weltmeister hinten gelegen gegen furios aufspielende Ägypter. Erst in der Schlussphase drehten Messi und Co. die Partie. Stefanie Batschik über ein völlig verrücktes WM-Spiel.
7: Lionel Messi konnte nicht aufhören zu weinen. Die Emotionen, sie mussten raus beim argentinischen Superstar nach einer unfassbaren Aufholjagd im Achtelfinale gegen Ägypten. Die Nordafrikaner führten bis zur 79. Minute mit 2:0, ehe Messi mit seiner Torvorlage zum 2:1 für Romero die Aufholjagd einleitete. Der 39-Jährige traf selbst nur 4 Minuten später zum 2:2 und sah dann, wie sein Teamkollege Fernandes einen Konter in der 2. Minute der Nachspielzeit per Kopf im Kasten des Gegners versenkte. Das 3:2 gegen leidenschaftlich kämpfende Ägypter, es war eine Erinnerung daran, dass Lionel Messi auch im hohen Fußballeralter immer noch einer der Besten, wenn nicht sogar der Beste der Welt ist.
5: Beim Tennisturnier im englischen Wimbledon hat Alexander Zverev das Viertelfinale erreicht, zum ersten Mal in seiner Karriere. Der Hamburger hatte allerdings seine liebe Mühe, sowohl mit dem Tschechen Jiří Lehečka als auch mit den Bedingungen auf dem Center Court.
8: Es ist anders, du spielst mit Wind, du spielst mit Sonne. Der Platz ist auch etwas schneller, dadurch, dass halt die Sonne drauf scheint. Ich habe halt eine Zeit gebraucht, um mich dran zu gewöhnen. Muss auch ehrlich sein, er hat auch unfassbar schnell und unfassbar gut angefangen auch. Ich habe gar keine Zeit gehabt, ins Match zu kommen. Aber dann, ja. Vierter Satz war natürlich sehr wichtig.
5: Schon heute geht's weiter für Zverev. Es wartet Angstgegner Taylor Fritz. Das Rezept?
8: Es ist relativ simpel. Wenn ich die Vorhand nicht 76 Meilen pro Stunde schlage, sondern 84 Meilen pro Stunde schlage, der Aufschlag mit 133 Meilen pro Stunde kommt, die Rückhand mit 80 Meilen pro Stunde kommt, werde ich das Match gewinnen.
5: Dauerbrenner Novak Djokovic steht schon in der Runde der letzten 4. In 5 hart umkämpften Sätzen gewann der Serbe gegen den Kanadier Felix Auger-Aliassime. Im Halbfinale muss der Joker ran gegen den Weltranglisten-Ersten Jannik Sinner. Mehrere äußerst umstrittene Beschlüsse hat das Internationale Olympische Komitee auf seiner jüngsten Sitzung gefasst. So darf Russland wieder am Weltsport teilnehmen, obwohl der Angriffskrieg gegen die Ukraine unvermindert weitergeht. Mehr dazu von Markus Tepper.
9: Damit können russische Sportler ebenso wieder bei internationalen Wettbewerben an den Start gehen, wie bei der kommenden Olympia-Qualifikation für die Sommerspiele 2028. Über eine vollständige Rückkehr Russlands zu den Olympischen Spielen mit Fahne, Hymne und Trainingsanzug will das IOC später entscheiden. Ferner beschloss die Führung der Dachorganisation, die traditionsreiche nordische Kombination aus dem Programm der Winterspiele 2030 zu streichen. Die Mischung aus Skispringen und Skilanglauf sei bei den zurückliegenden 4 Winterspielen die unbeliebteste Sportart beim Publikum gewesen. Darüber hinaus konzentriere sich die nordische Kombination zu sehr auf nur wenige Länder, so das IOC.
5: Bei den Winterspielen 2030 in den Alpen neu dabei, Freeriding sowie Synchron-Eiskunstlauf.
0: Und das war der Sport mit Stefan Grothoff.

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1: Um gleich 5.30 Uhr mit Wolfgang Berger. Die USA haben erneut Ziele im Iran attackiert. Laut US-Militärs handelt es sich bei den Schlägen um eine Reaktion auf iranische Angriffe auf Handelsschiffe in der Straße von Hormuz. Aus der Nachrichtenredaktion Lukas Kram.
2: Das für den Nahen Osten zuständige Regionalkommando des US-Militärs teilte mit, es habe eine Serie von heftigen Angriffen gestartet. Iranische Staatsmedien berichteten über mehrere Explosionen im Süden des Landes, es seien unter anderem Hafenstädte getroffen worden. In einer ersten Reaktion kündigte der Iran Vergeltung an. Zuvor waren mindestens 3 Tanker in der Straße von Hormuz angegriffen worden. Die USA machten die iranische Regierung dafür verantwortlich. Das Vorgehen des Iran sei unbegründet, gefährlich und ein eindeutiger Verstoß gegen die eigentlich geltende Waffenruhe. Daraufhin hatten die USA bereits ihre Sanktionen auf iranisches Öl wieder in Kraft gesetzt.
1: Vor Tag 2 des NATO-Gipfels in der Türkei sind in der ukrainischen Hauptstadt Kiew wieder russische Raketen eingeschlagen. Die ersten Geschosse trafen Kiew kurz nach Mitternacht Ortszeit. Bürgermeister Klitschko informierte bei Telegram über mehrere Brände in 2 Stadtteilen. Klitschko forderte die Menschen dennoch auf, in Schutzräumen zu bleiben. Luftalarm wurde erst nach den ersten Explosionen ausgelöst. Vorgestern waren bei russischen Luftangriffen auf Kiew 30 Menschen getötet worden. Bundeskriminalamt und Bundespolizei sollen mehr digitale Befugnisse bekommen und dabei auch KI-Software einsetzen dürfen. Der Bundestag berät heute in erster Lesung über die Gesetzespläne der Bundesregierung. Aus Berlin Markus Sambale.
3: Innenminister Dobrindt will der Polizei endlich zeitgemäße digitale Werkzeuge geben, um schwere Straftaten aufzuklären. Mit dem neuen Gesetz sollen Ermittler die Möglichkeit bekommen, Fotos und Stimmen von Verdächtigen mit Aufnahmen abzugleichen, die öffentlich im Internet und in sozialen Medien zu finden sind. Außerdem soll die Verwendung von Software erlaubt werden, die mit künstlicher Intelligenz Daten aus verschiedenen Quellen auf Zusammenhänge analysiert. Kritiker beklagen, dass der Staat mit den geplanten Befugnissen unverhältnismäßig in Grundrechte eingreift.
1: Die SPD-Fraktion im Bundestag kritisiert die Pläne von Familienministerin Prien für eine Reform des Elterngeldes. Kern der Kritik ist die geplante Kürzung der Bezugsdauer auf 12 Monate und die Erhöhung des Pflichtanteils für Väter auf 3 Monate, berichtet Politico. Laut SPD-Politiker Döring treffe das vor allem Familien mit niedrigem Einkommen. Die SPD fordert stattdessen, den Elterngeldbezug bei höheren Einkommen zu kürzen, um Geld einzusparen. Das Wetter in Deutschland. Tagsüber gebietsweise Regen, im Nordosten und äußersten Südwesten zeitweise heiter. Höchstwerte im Nordosten 19 bis 25 Grad, im Südwesten bis 32 Grad. Am Donnerstag freundlich, im Nordwesten Regen, 20 bis 32 Grad. Freitag meist trocken bei Temperaturen bis 34 Grad. Das waren die Nachrichten.
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4: Geht los mit einer Gefahreninformation für Weddingstedt im Kreis Dithmarschen. Hier kommt es in der Straße Eichenhain derzeit zu einem Feuerwehreinsatz. Die Bevölkerung wird gebeten, im Warnbereich Fenster und Türen geschlossen zu halten sowie Lüftungs- und Klimaanlagen abzuschalten. Das betrifft Weddingstedt im Kreis Dithmarschen. Und auf die Straßen die A2 Hannover Richtung Dortmund. Zwischen Bad Nenndorf und Lauenau ist wegen Bergungsarbeiten gesperrt, deswegen gibt es Stau. Die Umleitung für Sie einmal die B65, die B442 und Rodenberg. A38 Halle Richtung Göttingen. Hier ist zwischen Breitenworbis und Leinefelde-Worbis nach einem Unfall weiterhin gesperrt. Eine Umleitung ist eingerichtet. A40 Duisburg Richtung Essen. Hier ist zwischen Mülheim an der Ruhr Winkhausen und Mülheim-Heißen wegen Reinigungsarbeiten noch bis 8 gesperrt. A71 Erfurt Richtung Suhl. Hier ist zwischen Oberhof und Suhl-Zeller-Mehlis wegen Wartungsarbeiten im Tunnel Hochwald noch bis ca. 6 Uhr gesperrt, also eine knappe halbe Stunde. A72 Hof Richtung Plauen. Hier ist zwischen dem Dreieck Bayerisches Vogtland und Hof Nord noch bis ca. 8 wegen LKW-Bergungsarbeiten gesperrt. Und die A93 Regensburg Richtung Weiden ist zwischen Schwandorf Nord und Schwarzenfeld nach einem Unfall gesperrt. Das war's, gute Fahrt.
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4: Mit Nikolai Rus, guten Morgen. Funkstille. Also nicht bei uns hier heute Morgen, aber gestern bei den Kollegen im ungarischen Fernsehen. Warum und warum das wichtig ist, David Freches berichtet. Und wir hören erstmal ein bisschen ungarisches Radio. Ist auch spannend.
5: Im ungarischen Radiosender Kossuth, Teil des öffentlich-rechtlichen Rundfunks im Land, war am frühen Dienstagabend Musik zu hören. Hin und wieder wurden Lieder anmoderiert, Wortbeiträge gab es nicht. Aber immerhin, dort lief Programm. Bei M1, dem öffentlich-rechtlichen TV-Sender, klang es ab 16 Uhr so. Stille. Auf M1 lief kein Programm. Der Bildschirm war schwarz und in weißen Buchstaben stand dort geschrieben, genau wie auch online, Zitat:
6: Die öffentlich-rechtlichen Medien dürfen nicht lügen. Wir entschuldigen uns dafür, dass wir dies über viele Jahre hinweg dennoch getan haben. Die öffentlich-rechtlichen Medien werden jetzt umgestaltet, damit sie künftig unabhängig und glaubwürdig sind. Die Nachrichtenübertragung ist vorübergehend unterbrochen. Bitte bleiben Sie bei uns.
5: M1 ist der Sender, der bis zur Wahlniederlage von Viktor Orban und seiner Fidesz-Partei als besonders regierungsfreundlich aufgefallen war, eine Art Sprachrohr. Andere Menschen in Ungarn haben ihn weniger diplomatisch als Propagandaschleuder bezeichnet. Ministerpräsident Peter Modja und andere Politiker seiner Tisza-Partei hatten im Wahlkampf wiederholt erklärt, dass sie diesen Inhalten und der großzügigen Finanzierung von M1 ein Ende setzen werden. M1 ist der Nachrichtensender der öffentlich-rechtlichen Medien in Ungarn. Es gibt Kanäle, die während der M1-Unterbrechung ganz gewöhnlich weiterliefen, zum Beispiel das Kinderprogramm. Die Nachrichtenberichterstattung von M1 hingegen war ausgesetzt. Auch Premierminister Peter Modja äußerte sich dazu. In einem Beitrag auf Facebook schrieb er:
6: Dies ist ein historischer Tag. Heute endet die Ausstrahlung von Propaganda auf den Plattformen der öffentlich-rechtlichen Medien. Sie haben nachts gelogen, sie haben tagsüber gelogen, sie haben über jeden verfügbaren Kanal gelogen. Das ist nun vorbei.
5: Peter Modja hatte zudem betont, dass er gemeinsam mit Fachorganisationen dafür sorgen werde, dass eine unabhängige, unparteiische und objektive Berichterstattung kommt. Nach rund 4 Stunden Zwangspause lief das Programm auf M1 mit einem Film wieder an. Mit Unterhaltung, Serien und Filmen war gerechnet worden. Aber sicher ist, Nachrichtensendungen auf M1 bleiben weiterhin ausgesetzt.
0: Wirtschaft.
4: Venedig hat es vorgemacht. Der Kölner Dom hat erst vor kurzem nachgezogen. Und es gibt auch etliche andere Beispiele. Es wird Eintritt verlangt, um die Touristenmassen zu bewältigen oder sogar den Besuch abzuhalten von Städten. Ob das funktioniert, ist umstritten. Klar ist, überlaufene Urlaubsorte und Attraktionen, das ist spätestens seit Corona Thema. Heidi Radwilas berichtet.
7: Overtourism, zu Deutsch übermäßiger Tourismus, heißt das Phänomen, das Professor Thorsten Kirstges von der Jade-Hochschule in Wilhelmshaven so definiert.
8: Overtourismus heißt einfach, dass wir zeitweise eine Destination durch zu viel Tourismus überlasten. Das passiert dann, wenn man mehr negative als positive Auswirkungen spürt.
7: Solche negativen Auswirkungen können beispielsweise sein: Das Leben wird auch für die Einheimischen teurer. Werden auch Privatwohnungen als Ferienunterkünfte vermietet, bekommen Einheimische schwerer eine Wohnung oder die Mieten werden sehr kostspielig. Außerdem, die Umwelt wird belastet, es gibt mehr Dreck und Müll und das soziale Klima leidet. Thorsten Kirstges.
8: Wir sprechen dann von der Überfremdung, dass die Einheimischen sich gar nicht mehr heimisch fühlen unter den ganzen Touristen.
7: Overtourism kommt unter anderem daher. Viele Menschen reisen mehr als früher. Und sie bekommen nicht nur durch die allgemeinen Medien wunderschöne Orte präsentiert, sondern immer häufiger auch durch die brandheißen Tipps von Social-Media-Influencern.
9: Wo einfach beliebte Orte vielleicht auch durch einen Post von einem Instagrammer plötzlich auf der touristischen Landkarte erscheinen und die Infrastruktur das überhaupt nicht mehr bewältigen kann.
7: Sagt Professor Harald Zeiss, Direktor des Instituts für Tourismusforschung der Hochschule Harz. Hält der Touristenstrom an, sind Extrazahlungen für manche die Lösung. So müssen Tagestouristen zum Beispiel zum Besuch von Venedigs Altstadt seit vergangenem Jahr an belebten Tagen bis zu 10 Euro zahlen. Wer den Kölner Dom besichtigen will, muss seit einigen Tagen 12 Euro berappen. Dass das die Touristenströme deutlich abschwächt, bezweifeln viele Experten. Aber solche Gelder dienten dem Erhalt der Attraktionen. Und sie seien nicht neu. So zahlten Touristen vielerorts seit Jahrzehnten die sogenannten Kurtaxen, sagt Harald Zeiss.
9: Dass sich auch einzelne Gemeinden das nutzen, um zum Beispiel Gelder zu erwirtschaften, die vielleicht nicht zum Erhalt der Attraktion dienen, sondern letztendlich in die Kasse der Gemeinde geht, das ist auch absolut nachvollziehbar und legitim.
7: Mehr Geld in den Gemeinden nutze den Einheimischen und helfe so, sich mit den negativen Folgen des Tourismus zu arrangieren. Wenn Tourismus aus dem Ruder laufe, sei die Politik vor Ort gefragt, meint Harald Zeiss und nennt Amsterdam als positives Beispiel. Es fließe nicht nur mehr Geld in die Stadt durch höhere Übernachtungsgebühren, sondern Amsterdam erlaube weniger Kreuzfahrtschiffe, verbiete die Eröffnung weiterer Touri-Geschäfte, habe City Ranger, die auch das Verhalten von Touristen im Auge behalten sollen. Tourismusforscher Zeiss.
9: Und man sieht, wenn man dort durch die Straßen geht, auch Plakate, wo ganz normale Menschen abgebildet sind und drunter steht, ich lebe hier, bitte respektiere das. Also es gibt auch eine Kommunikationskampagne.
7: Auch mit solchen weicheren Maßnahmen könne man den Tourismus so steuern, dass er wieder erträglich werde.
10: Zurück zu uns nach Deutschland, nach Heilbergmoos bei München. Das wird wohl zum Tech-Standort. Mit einer Mehrheit von 59% haben die Bürgerinnen und Bürger dort den Weg für den geplanten Technologiecampus des Rüstungsunternehmens Helsing freigemacht. Auf der sogenannten Senderwiese sollen künftig Forschung, Entwicklung und Produktion rund um Verteidigungstechnologie entstehen. Für die Gemeinde ist das eine Millioneninvestition mit Aussicht auf neue Arbeitsplätze und Gewerbesteuern. Kritiker wollen trotzdem dranbleiben. Katharina Heudorfer.
11: Zwar haben sich die Bürgerinnen und Bürger in Heilbergmoos klar für die Ansiedlung von Helsing entschieden, doch die Bürgerinitiative Senderwiese sieht das Ergebnis dennoch als Erfolg, sagt Isolde Oberhof.
12: Wir haben sehr viel Unterstützung bei den Bürgern gekriegt, wir hatten sehr viele gute Gespräche und man muss bedenken, die Wahlbeteiligung war sehr, sehr hoch, die war bei 55%. Das ist höher als bei der Bürgermeisterwahl. Das heißt, dass es die Bürger sehr beschäftigt und dass es die Menschen auch bewegt, was da geschieht.
11: 41% waren gegen den Technologiecampus des Rüstungsunternehmens Helsing. Die Mehrheit der Menschen in Heilbergmoos aber, nämlich 59%, stimmten dafür. Für Bürgermeister Benjamin Henn ist das ein deutliches Signal der Bürgerinnen und Bürger.
13: Ich bin sehr erleichtert, dass es geklappt hat. Man muss auch ehrlicherweise sagen, dass die Bürger von Anfang an mitgenommen worden sind. Und deswegen bin ich froh, dass die Bürgerinnen und Bürger an dem Diskurs des Bürgerentscheids mitgewirkt haben und jetzt dieses Ergebnis für Heilbergmoos ausgegangen ist.
11: Auf der sogenannten Senderwiese will das Münchner Unternehmen Helsing einen Technologiecampus bauen. Anfangs war laut Bürgerinitiative von einer Drohnenfabrik die Rede. Auf einer Fläche von rund 25 Hektar oder etwa 35 Fußballfeldern sollen rund 300 Arbeitsplätze entstehen. Auf 10 weiteren Hektar entstehen Ausgleichsflächen. Dass Heilbergmoos den Zuschlag bekommen hat, sei kein Zufall, sagt Helsing-Chef Wolfgang Grammel.
14: Das sind verschiedene Faktoren. Zum einen natürlich die räumliche Nähe zu München, aber auch ganz wichtig für uns als Verteidigungsunternehmen das Ökosystem in Bayern.
11: Für die Gemeinde kommt das Projekt zu einem günstigen Zeitpunkt. Heilbergmoos hatte 2025 ein millionenschweres Finanzloch. Nach Corona kämpft die Gemeinde mit sinkenden Gewerbesteuereinnahmen und hofft auf neue Impulse. Gleichzeitig bleibt das Vorhaben umstritten. Die Gegner kritisieren die große Flächenversiegelung durch den geplanten Standort von Helsing und den Verlust einer ökologisch wertvollen Freifläche. Außerdem sehen viele ein Rüstungsunternehmen an diesem Standort grundsätzlich kritisch. Helsing-Chef Gammel sieht das gelassen.
14: Wir haben den Entscheid gewonnen und natürlich, das haben wir die ganze Zeit auch kommuniziert, ist es uns wichtig, auch die Bürgerinnen und Bürger mitzunehmen auf dem Weg des Bauens.
11: Mit dem Bürgerentscheid können Gemeinde und das Unternehmen Helsing die Planungen nun weiter vorantreiben. Für die Bürgerinitiative ist das kein Grund zum Aufgeben.
12: Trotz dieser Abstimmung jetzt werden wir das weiter begleiten und wir sehen es auch als Aufgabe und Verpflichtung, diese 41% der Bewohner weiter zu vertreten.
10: 5.43 Uhr.
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10: Und da guckt die Welt heute natürlich wieder in den Iran. Dort laufen aktuell Angriffe der US-Armee auf den Iran und der Iran wehrt sich wohl auch mit Angriffen auf Kuwait. Und heute gehen auch die Trauerfeierlichkeiten für den ehemaligen obersten Führer des Landes weiter, trotz dieser jüngsten Angriffe der USA.
15: Als Reaktion auf wiederholte Bitten der irakischen Bevölkerung, der Stammesführer, Clans, Religionsgelehrten, Intellektuellen sowie politischer, kultureller und religiöser Persönlichkeiten werden für den gefallenen Führer der Islamischen Revolution, Imam Ali Khamenei, Trauerzüge in den Städten Najaf und Kerbela stattfinden.
16: So kündigte der Sprecher des iranischen Organisationskomitees die Prozessionen in den beiden irakischen Städten an. Im Irak lebt nicht nur eine schiitische Bevölkerungsmehrheit, Najaf und Kerbela gehören außerdem zu den heiligsten Städten des schiitischen Islam überhaupt. Das Schiitentum entsteht nach dem Tod des Propheten Mohammed vor knapp 1400 Jahren als Folge eines Streits um die Nachfolge. Die Mehrheit der Gemeinde wählt Abu Bakr zum ersten Kalifen. Der sunnitische Islam entsteht. Eine Minderheit sieht in Ali ibn Abi Talib, einem Cousin und Schwiegersohn Mohammeds, den rechtmäßigen Nachfolger, weil er aus der Prophetenfamilie stammt. Die Schiat Ali, die Partei Alis, gibt dem Schiitentum den Namen. Ali wird 661 ermordet. Um seinen Schrein in Najaf entsteht später die prächtige Imam Ali Moschee. Nach schiitischer Überlieferung ruhen in der heiligen Stadt auch die Leichname von Adam und Noah.
15: Najaf hatte schon seit frühester Zeit die Ehre, als Ruhestätte für Propheten zu dienen. Später kam der Leichnam von Imam Ali hinzu,
16: sagt der Archäologe Alleh Hussein von der Universität Kufa. Ab 1965 lebt Ayatollah Khomeini in Najaf im Exil und entwickelt dort seine Theorie von der Herrschaft des Rechtsgelehrten, die später zur Staatsdoktrin der Islamischen Republik Iran wird. Im März 2021 besucht Papst Franziskus in Najaf Ali al-Sistani in dessen Haus. Der heute 95-jährige Großayatollah ist der wichtigste schiitische Geistliche des Irak. Sistani sieht den Einfluss des Iran kritisch. Bei der Schlacht von Kerbela wird im Jahr 680 Hussein ibn Ali getötet, der Sohn von Ali und Enkel des Propheten Mohammed. Er wird zum Märtyrer und das Gedenken an ihn in Trauer, Leid und Widerstand zu einem zentralen Element des Schiitentums. In Kerbela findet deshalb jährlich am 40. Tag nach dem Martyrium Husseins die sogenannte Arbain-Wallfahrt statt. Sie markiert das Ende der 40-tägigen Trauerzeit und gilt mit geschätzt 20 Millionen Gläubigen als die weltweit größte islamische Pilgerveranstaltung. Viele legen dabei einen 80 Kilometer Fußmarsch von Najaf nach Kerbela zurück, wie dieser Pilger.
15: Die lange Reise zu Fuß ist eine Botschaft an die Welt. Wir zeigen, dass wir Schiiten unserem Imam Hussein folgen. Ganz gleich, welche Tyrannen uns daran hindern wollen.
16: Seit den ersten freien Wahlen nach dem Sturz Saddam Husseins dominieren die Schiiten den Irak politisch. Der Iran hat deshalb einen großen Einfluss auf das Land, besonders auf pro-iranische Milizen. Bei etlichen Irakern stößt das auf Ablehnung, selbst bei Schiiten. 2019 stürmen aus Protest gegen diesen Einfluss junge Iraker das iranische Konsulat in Najaf. Sie fordern in Sprechchören Iran raus aus dem Irak und stecken das Gebäude in Brand.
10: Jürgen Striak berichtete.
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10: Und wir bleiben im Iran. Ein Film über das Land, gedreht ohne Kamera, ohne Schauspieler, ohne Schauspielerinnen, ohne Filmset. Klingt wie ein Widerspruch, hat aber gerade Premiere gefeiert. Dreams of Violets gilt als der erste vollständig KI-generierte Spielfilm, der auf einem großen internationalen Filmfestival gezeigt wurde. Ein Meilenstein für die einen, ein Alarmsignal für die anderen, denn in Hollywood ist längst nicht mehr die Frage, ob künstliche Intelligenz das Kino verändert, sondern nur noch wie, Anna Bollner.
17: Es sind Bilder, die vertraut wirken und doch gleichzeitig fremd. Gesichter, die aussehen wie echte Menschen und doch etwas Unwirkliches haben. Straßenzüge, Rauch, Tränen, Gewalt, alles künstlich erzeugt. Und trotzdem erzählt Dreams of Violets eine sehr reale Geschichte über die Proteste im Iran. Der iranisch-britische Künstler Ash Kushar sagt, ohne künstliche Intelligenz hätte dieser Film gar nicht erst entstehen können. Zu gefährlich wären Dreharbeiten im Iran gewesen, zu teuer eine klassische Produktion. KI wird hier also nicht zum Selbstzweck, sondern zum Werkzeug. Sie macht einen Film möglich, der sonst vermutlich nie entstanden wäre. Genau darin sehen viele Filmschaffende die große Chance. Künstliche Intelligenz könnte das Filmemachen demokratisieren. Geschichten könnten unabhängig von Studios und Millionenbudgets entstehen. Dass diese Entwicklung längst begonnen hat, zeigt auch Requiem for a Dream-Regisseur Darren Aronofsky. Er experimentiert seit Monaten mit künstlicher Intelligenz. Seine YouTube-Kurzserie On This Day 1776 rekonstruiert den amerikanischen Unabhängigkeitskrieg mit KI-generierten Bildern. Das Ergebnis wirkt beeindruckend scharf und gleichzeitig merkwürdig leblos. Lippen bewegen sich nicht passend zum Text. Gesichter scheinen aus mehreren Ebenen zusammengesetzt. Ein eher verstörendes Experiment. 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Die Technik entwickelt sich trotzdem rasant weiter. Netflix hat bei der argentinischen Serie The Eternal inzwischen erstmals generative KI für einzelne Spezialeffekte eingesetzt. Seit den Hollywood-Streiks gehört deshalb auch der Umgang mit künstlicher Intelligenz zu den großen Zukunftsfragen der Branche. Denn kaum jemand glaubt noch, dass sich diese Entwicklung aufhalten lässt. Die entscheidende Frage lautet vielmehr, welche Rolle KI künftig im kreativen Prozess spielen soll. Für Pixar-Kreativ Chef Pete Docter kommt es deshalb darauf an, wie sie eingesetzt wird.
18: Künstliche Intelligenz ist ein bisschen wie Feuer. Sie kann wärmen, das Haus heizen und Essen kochen oder alles niederbrennen. Es kommt darauf an, wie man sie nutzt. Menschen gehen nicht ins Kino, um von Technik beeindruckt zu werden. Sie wollen emotional berührt werden.
17: Auch Steven Spielberg, selbst einer der großen technischen Erneuerer des modernen Kinos, sieht künstliche Intelligenz vor allem als Werkzeug. Sie könne Filmemachern helfen, sagte er vor wenigen Wochen. Aber sie dürfe niemals die letzte kreative Entscheidung treffen. Geschichten erzählen, Dialoge schreiben oder Figuren entwickeln. Das müsse menschlich bleiben. Fluch der Karibik-Regisseur Gore Verbinski formuliert die Sorge noch grundsätzlicher.
18: Bald wird man einfach einen Film bestellen können. Zum Beispiel im Stil von Christopher Nolan, als hätte er Der Pate mit sprechenden Fröschen gedreht. Die KI wird darin immer besser werden. Aber sie lernt nur aus dem, was es bereits gibt. Als Regisseur versuche ich dagegen, mich gerade nicht zu wiederholen. Genau darin liegt der Unterschied.
17: Künstliche Intelligenz kann inzwischen Bilder erzeugen, Stimmen imitieren und Filmstile kopieren. Allerdings kann sie bislang keine eigene Erfahrung machen, keine Zufälle kreieren, sich irren oder eine Geschichte erzählen, die aus mehr besteht als aus den Mustern der Vergangenheit. Dreams of Violets ist daher weniger die Zukunft des Kinos als der Beginn einer neuen Debatte. Nicht darüber, ob künstliche Intelligenz Filme machen kann, sondern darüber, ob sich Kreativität jemals berechnen lässt.
19: Standpunkte.
10: Wie kann US-Präsident Donald Trump bei Laune gehalten werden? Das ist salopp formuliert eine der zentralen Fragen des NATO-Gipfels, der am Abend in der türkischen Hauptstadt in Ankara begonnen hat. Trump fordert seit langem, dass die übrigen Verbündeten mehr Verantwortung übernehmen. Unser Gastautor heute ist Mike Koltermann, Chefredakteur der Hamburger Morgenpost. Er meint, obwohl NATO-Generalsekretär Mark Rutte sich bei Trump einschleime, bestehe eine echte Chance, sich in Ankara von den USA zu emanzipieren.
20: Dort wissen alle Vertreter der übrigen 31 Mitgliedstaaten, dass die USA zwar noch immer Dreh- und Angelpunkt der NATO sind. Verlass im Verteidigungsfall ist auf sie derzeit aber vermutlich in etwa so viel wie auf die Beständigkeit einer roten Karte bei der Fußball-WM. Sicherheitspolitik heißt in diesen Zeiten also, die Zeitbombe Trump in Watte zu packen und auch mit finanziellen Anbiederungen zu besänftigen und parallel mit Hochdruck zu investieren in eigene unabhängige Rüstungsprozesse und Kooperationen, die Europa irgendwann in hoffentlich nicht allzu ferner Zukunft eigenständig wirksam absichern können. Das ist ein Drahtseilakt mit jeder Menge Stolpergefahr. Wie lohnenswert der aber sein kann, zeigt der gigantische 5-Milliarden-Euro-U-Boot-Deal mit Kanada. Der sichert nicht nur tausende Jobs an den ThyssenKrupp-Standorten in Wismar und Kiel. Er ist ein Paradebeispiel für wirksame Emanzipation gegenüber den USA.
10: Die Meinung von Mike Koltermann von der Morgenpost in Hamburg. Ähnlich sieht es Markus Pindor vom Deutschlandfunk. Er kritisiert aber, dass es in der europäischen Rüstungsindustrie seit Jahrzehnten an Bereitschaft zur Zusammenarbeit mangele. Der U-Boot-Deal sei ein Signal und nicht zufällig gesetzt worden.
19: Das Scheitern des deutsch-französischen Projektes der gemeinsamen Entwicklung eines Kampfflugzeugsystems, des sogenannten FCAS, zeigt eindringlich, wie schwer es ist, gerade im Bereich der Verteidigung nationale Egoismen zu überwinden. Der zersplitterte europäische Rüstungsmarkt führt jedoch dazu, dass die Bürger Europas viel zu wenig Sicherheit für viel zu viel Geld bekommen. Da kam die Nachricht wie gerufen, dass Kanada 12 der deutsch-norwegischen U-Boote vom Typ 212 kaufen will. Ein Einstieg, der die Kanadier und die Europäer auf Jahrzehnte aneinander bindet.
10: Und es waren sich schon unsere Standpunkte. Zusammengestellt hat sie heute Marei Beermann.
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10: Sie hat später dann Tabus gebrochen und sich als eine der allerersten für Hospize eingesetzt. Heute vor 100 Jahren wurde in der Schweiz Elisabeth Kübler-Ross geboren. Jens Schellhaas mit einem Porträt.
21: Sterben, das ist wie wenn man bald in die Ferien fährt, hatte Elisabeth Kübler-Ross über ihren eigenen Tod gesagt. Für solche Sätze muss sie Hohn und Spott einstecken, erst recht, als sie später zunehmend esoterisch von Geistern spricht, die ihr Leben bestimmen. Allerorts unangefochten ist dafür ihr Erfolg, dem Sterben das Tabu genommen zu haben.
22: Wir können niemand am Ende gesund machen, aber wir können den Menschen helfen zu leben, bis sie sterben. Dass sie schmerzfrei sind und dann, dass man sie behandelt wie intelligente Menschen. Viele werden behandelt, als ob sie Kinder wären.
21: Elisabeth Kübler-Ross kommt als erste von Drillingstöchtern zur Welt. Als Siebenjährige spricht sie lange mit einem todkranken Nachbarn, will später Medizin studieren und setzt sich durch. Gegen den Willen ihres Vaters. Sie heiratet und geht in die USA. Am Billings Hospital in Chicago erlebt Kübler-Ross, wie Sterbende ins Badezimmer geschoben werden. Die Zeiten sind vorbei, in denen ein Mensch in Frieden und Würde sterben durfte, schreibt sie in ihrem Buch Interviews mit Sterbenden, das 1969 zum Bestseller wird. Sie hat dafür mit 200 Todkranken gesprochen. Sie setzt sich unermüdlich für die Gründung der ersten Sterbehospize ein. Ihren letzten Auftritt bekommt Kübler-Ross mit 76 nach mehreren Schlaganfällen in dem Dokumentarfilm »Dem Tod ins Gesicht sehen«. Sie ist halbseitig gelähmt und bettlägerig.
23: Tony Knurk, then I go dancing in all the galaxies.
21: Zwei Jahre später stirbt sie. Geboren wurde Elisabeth Kübler-Ross am 8. Juli 1926. Heute vor 100 Jahren.
10: Der Stichtag von Jens Schellhaas. Und das war die ARD-Infonacht. Bis hierhin an diesem Mittwoch, den 8. Juli 2026. Mit Nikolai Russ. Ich wünsche Ihnen einen guten Start in diesen Tag. Und die Zeit, das wird gleich 5.58 Uhr.
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1: Die Zeit des Sommers ist auch die Zeit der Volksfeste. Gerade geht die Saison so richtig los. Und wir beschäftigen uns die ganze Woche in unserer Serie damit. Was für die Besucher eine willkommene Gelegenheit zum Entspannen und Beisammensitzen ist, hat für die Schausteller und Standbetreiber große wirtschaftliche Bedeutung. Wie wichtig für sie ein gelungener Saisonstart ist und vor welchen Herausforderungen sie stehen, frage ich beim Baden-Württembergischen Landesverband der Schausteller und Marktkaufleute. In etwa 10 Minuten im SWR Aktuell Infodate.
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1: Auch heute scheint oft die Sonne und insgesamt wird's sonniger als in den letzten Tagen. Nur hier und da ziehen ein paar Wolkenfelder vorbei. Bis 22 Grad bekommen wir heute im Westerwald und bis 31 Grad ganz im Süden Badens. Morgen und am Freitag ebenfalls sonnig. Es wird 6 Uhr.
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1: Mit Bernhard Seiler. Guten Morgen. Große Hoffnungen ruhen auf dem NATO-Gipfel in Ankara. Aber der Start gestern wurde erstmal überschattet von neuen Vorwürfen des US-Präsidenten Trump gegen Europa. Ohne Gastgeber Erdogan wäre er vielleicht gar nicht gekommen, hat Trump gesagt. Aus der Nachrichtenredaktion Thomas Kuhlmann.
3: Der türkische Präsident sei ein Freund. Die anderen in der NATO hätten die USA mal wieder nicht gut behandelt. Wörtlich, Italien hat uns abgewiesen, Deutschland hat uns abgewiesen, Frankreich hat uns abgewiesen. Warum sollen wir noch für sie da sein? Trump meint damit eine fehlende Unterstützung im Iran-Krieg, den die USA und Israel angefangen hatten und mit dem die NATO eigentlich gar nichts zu tun hat. Um eine neue Kostenverteilung innerhalb der NATO soll es beim Gipfel in Ankara gehen und um die Aufrüstung. Aus NATO-Kreisen heißt es, dass in Ankara für über 50 Milliarden Dollar Rüstungsaufträge vergeben werden. Die ersten großen Bestellungen sind schon bestätigt. Davon profitieren unter anderem TKMS in Kiel und Wismar, Saab aus Schweden und der kanadische Flugzeugbauer Bombardier.
1: Im bereits angesprochenen Krieg gegen den Iran haben die USA trotz eigentlich vereinbarter Waffenruhe in der Nacht erneut Ziele in dem Land angegriffen. Damit reagiere man auf iranische Attacken auf Handelsschiffe in der Straße von Hormus, heißt es vom US-Militär. Außerdem werden die Sanktionen gegen iranisches Öl wieder in Kraft gesetzt. Aus New York Martin Ganselmeier.
4: Die USA werfen der iranischen Regierung vor, zum wiederholten Male Handelsschiffe in der Straße von Hormus attackiert zu haben. Die US-Regierung antwortete deshalb mit einer doppelten Strafe, die Teheran zum Einlenken bringen soll. Zum einen heftige Luftangriffe auf militärische Einrichtungen im Süden des Iran, nahe der Meeresenge. Zum anderen wurden die Sanktionen auf iranisches Öl wieder in Kraft gesetzt. Dies soll den wirtschaftlichen Druck auf Teheran erhöhen. Letztlich hat die für 60 Tage geplante Waffenruhe den Kern des Konflikts nicht lösen können. Während die US-Regierung auf freier Durchfahrt durch die Straße von Hormus besteht, beansprucht Iran die Kontrolle über die Meeresenge.
1: Die französische Rechtspopulistin Le Pen bleibt dabei. Sie will im kommenden Jahr als Präsidentschaftskandidatin antreten. Und das trotz ihrer Verurteilung wegen Veruntreuung von EU-Geldern. Das teilte sie am Abend im französischen Fernsehen mit. Caroline Düller berichtet aus Paris.
5: Marine Le Pen geht all in, volles Risiko. Mit präsidialer Miene erklärte die dreifache Präsidentschaftskandidatin des rechtsnationalen Rassemblement National am Abend, dass sie ihre Partei auch noch ein viertes Mal in den Präsidentschaftswahlkampf führen wird. Und das, obwohl ein Pariser Berufungsgericht Le Pen der Veruntreuung von EU-Geldern für schuldig befunden und damit das Urteil der ersten Instanz von März letzten Jahres im Grundsatz bestätigt hatte. Le Pen kündigte an, dagegen in Revision zu gehen und das Kassationsgericht anzurufen. Dabei setzt sie vor allem darauf, dass die Revision die Vollstreckung aller zuvor ergangenen Urteile aussetzt, auch die von den Richtern angeordnete elektronische Fußfessel. Le Pen hatte zuvor mehrfach erklärt, sie werde keinen Wahlkampf mit Fußfessel machen.
1: Der Softwarekonzern Microsoft will über 3000 Mitarbeitende seiner Videospielsparte entlassen, obwohl der Konzern massiv Geld ausgegeben hat, unter anderem 69 Milliarden Dollar für den Spieleentwickler Activision Blizzard, läuft das Geschäft mit der Konsole Xbox nicht so wie gewünscht. Aus San Francisco, Nils Dams.
6: Unser Geschäft läuft derzeit nicht gut, schreibt Microsofts Gaming-Chefin Asha Sharma in einer internen Nachricht an ihre Belegschaft. Deshalb sollen rund 3200 Mitarbeitende der Gaming-Sparte ihren Job verlieren. Rund 1600 sofort, weitere 1600 bis Mitte kommenden Jahres. Das sind insgesamt rund ein Fünftel der gesamten Belegschaft in dem Bereich. Der Grund: Microsoft mache mit Computerspielen und Konsolen sehr viel weniger Geld als die Konkurrenz. Deshalb müsse jetzt ein Neustart her, ein Reset. Eine weitere Maßnahme des Reset: Microsoft will sich von mindestens 4 Studios trennen, die Spiele für PC und die Konsole Xbox entwickeln.
7: Im New Yorker Stadtteil Manhattan hat ein womöglich einsturzgefährdeter Wolkenkratzer gestern einen Großalarm ausgelöst. Polizei und Rettungsdienste räumten Straßen und Gebäude rund um das 37-stöckige Hochhaus in der East 42nd Street. Aus New York, Giselle Ucker.
8: Einsatzkräfte mussten das im Umbau befindliche Hochhaus evakuieren. Wenige Stunden vorher waren noch Bauarbeiter dort drin. Die Straßen drumherum wurden gesperrt, benachbarte Gebäude ebenfalls geräumt. Die Feuerwehr wurde eigentlich wegen auf die Straße fallender Ziegelsteine alarmiert. Beim Eintreffen stellten die Beamten dann fest, dass sich 2 tragende Säulen aus Stahl im 21. und 22. Stock des Hauses massiv verformt hatten und fast eingeknickt waren. Das leerstehende Hochhaus aus den 70er Jahren war früher der Hauptsitz des Pharmakonzerns Pfizer. Aktuell werden die einstigen Büros zu Wohnungen umgebaut. Auf einer Seite des Gebäudes wurden erst kürzlich weitere Stockwerke auf die bereits bestehenden aufgesetzt. Das habe zu viel Druck auf die Stützpfeiler ausgeübt, erklären Experten aus dem Baugewerbe und kritisieren die schlecht geplanten Arbeiten.
7: Bei der Fußball-Weltmeisterschaft steht die Schweiz im Viertelfinale. Die Entscheidung fiel erst im Elfmeterschießen, 4:3 gegen Kolumbien. Aus dem ARD-WM-Team Michael Küster.
9: Die Fans in Vancouver haben eine sehr ausgeglichene Partie zwischen der Schweiz und Kolumbien erlebt. Allerdings mit wenig Höhepunkten. So ging es nach 120 torlosen Minuten ins Elfmeterschießen. Dabei haben die Eidgenossen dann mit 4:3 das glücklichere Ende für sich gehabt. Im Viertelfinale geht es am Sonntag gegen Argentinien. Der Weltmeister hat sich am frühen Abend gegen Ägypten noch zurückgekämpft und einen 2-Tore-Rückstand noch in einen 3:2-Sieg umgedreht. Das alles innerhalb von 13 Minuten. Superstar Lionel Messi erzielte trotz verschossenem Foul-Elfmeter erneut ein Tor. Er steht jetzt bei 8 Turniertreffern.
7: Mehr als 4 Jahre nach Beginn des Ukraine-Kriegs hat das Internationale Olympische Komitee einen Teil der Beschränkungen gegen russische Sportler aufgehoben. Damit können sie wieder bei internationalen Wettbewerben an den Start gehen, ebenso bei der kommenden Olympia-Qualifikation für die Sommerspiele 2028. Mehr dazu von Sportreporter Markus Tepper.
11: Über eine vollständige Rückkehr Russlands zu den Olympischen Spielen mit Fahne, Hymne und Trainingsanzug will das IOC später entscheiden. Ferner beschloss die Führung der Dachorganisation, die traditionsreiche nordische Kombination aus dem Programm der Winterspiele 2030 zu streichen. Die Mischung aus Skispringen und Skilanglauf sei bei den zurückliegenden 4 Winterspielen die unbeliebteste Sportart beim Publikum gewesen. Darüber hinaus konzentriere sich die nordische Kombination zu sehr auf nur wenige Länder, so das IOC.
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7: Auch heute scheint oft die Sonne und insgesamt wird es sonniger als in den letzten Tagen. Nur hier und da ziehen ein paar Wolkenfelder vorbei. Bis zu 22 Grad bekommen wir zum Beispiel in Daun, in Deisbrück und in Kelberg. Und bis 31 Grad sind möglich in Schlingen, Steinen und Rheinfelden. Morgen und am Freitag ist es ebenfalls sonnig und hochsommerlich.
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7: Wie gerade schon angesprochen, das Wetter ist sommerlich, die Abende sind warm und hell, die Hitze verfliegt langsam. Perfekte Voraussetzungen, um sich auf einen netten Stadt- oder Weinfest in der Nähe noch ein paar schöne Stunden zu machen. Der Juli ist der Start in die Hochsaison für diese Sommerfeste und darüber sprechen wir die ganze Woche morgens hier in SWR aktuell. Unter dem Titel Feste feiern in herausfordernden Zeiten. Gerade läuft das Heilbronner Volksfest, demnächst startet das in Ulm. Und überall im Südwesten starten kleine Weinfeste und Traditionsmärkte. Werner Burgmeier ist Präsident des baden-württembergischen Landesverbandes der Schausteller und Marktkaufleute. Herr Burgmeier, wie wichtig ist denn ein gelungener Start in die Sommerfeste-Saison für die Schausteller?
12: Ja, für die Schausteller und Marktkaufleute, wo die Saison ja sehr gedrängt ist, ist ein guter Start immer wichtig. Und wenn die Feste gut besucht werden, dann ist das für uns natürlich auch ein Zeichen, dass wir immer noch up to date sind.
7: Kann man auch sagen, wenn jetzt der Juli und der August super laufen, dann ist es schon mal prima und dann ist ein möglicher verregneter Cannstatter Wasen zum Beispiel Ende September nicht ganz so schlimm?
12: Das kann man nicht sagen, weil es steht ja nicht jeder auf dem Cannstatter Wasen. Die Plätze sind ja begrenzt. Jeder hat so seine Reiseroute. Und die Aufgabe ist natürlich die, in möglichst kurzer Zeit ein gewisses Polster zu erarbeiten. Weil Sie müssen ja bedenken, wir sind ja Januar bis Ende März überwiegend mit Restauration beschäftigt von unseren Geschäften. Denn Auf- und Abbau, da leiden natürlich auch bestimmte Dinge.
13: Wenn wir jetzt uns anschauen, wie lähmend Extremwetter sein kann und gesundheitsgefährdend, wenn zum Beispiel dann in Stuttgart das Kesselfestival wegen der Hitzewelle abgesagt wird, merken Sie das denn unter Schaustellern und Marktleuten, dass jetzt sowas wie Unwetter, Stürme, Hitzeperioden ein zunehmendes Risiko sind, mit dem man irgendwie umgehen muss?
12: Wer geht schon gern bei extremer Hitze auf die Festplätze? Da haben wir natürlich dann ein Problem vom Besuch her. Und jeder kalkuliert ja bestimmte Summen ein, Aufbau und Abbau, es kostet ja alles Geld. Und wenn dann die Feste abgesagt werden, wir können ja nicht morgens aufbauen und abends wieder gehen. Das erfordert ja bei manchen Geschäften 2-3 Tage. Und dann sind natürlich die Ausfälle sehr stark bemerkbar.
13: Lässt sich das irgendwie wirtschaftlich beziffern?
12: Das ist schwer zu sagen. Wissen Sie, es ist so, wir haben ja das Problem, dass wir nicht feste Plätze haben, die wir beanspruchen können. Wir müssen uns ja für jedes Fest einzeln bewerben und hoffen, dass dann die Zusage kommt. Beim großen Teil können wir schon auf bestimmte Zusagen rechnen, aber fest haben wir die natürlich nicht.
13: Und wenn wir jetzt von Extremwetter, Regen, Hitze, Unwetter, kann man sich da als Schausteller irgendwie dagegen absichern oder versichern?
12: Nee, das ist unser Risiko. Sie können sich versichern, aber die Summen sind natürlich enorm und stehen in keinem Verhältnis.
13: Alles wird teurer, auch die Brezel, der Wein, die Currywurst. Merken Sie denn etwas von Konsumzurückhaltung der Festbesucher?
12: Wir merken natürlich, dass die Leute etwas vorsichtiger sind und manchen es etwas schwerfällt, mehr auszugeben, sowieso nicht, wenn wir die Zahlen erreichen, die wir schon von den Vorjahren kennen, dann sind wir weiter. Es geht uns ja selbst so. Wir bemühen uns zwar, die notwendigen Preisanpassungen moderat zu halten, aber es ist natürlich schwer, wenn alles drumherum teurer wird, da einen gewissen Rahmen einzuhalten, der noch erträglich ist. Die Leute gehen gern auf die Feste. Aber wissen Sie, das Geld, das für die Feste übrig ist, das ist natürlich etwas begrenzter, ist unser Eindruck.
13: Werner Burgmeier, Präsident des Baden-Württembergischen Landesverbandes der Schausteller und Marktkaufleute.
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13: Bundeskriminalamt und Bundespolizei sollen mehr digitale Befugnisse bekommen und dabei auch KI-Software einsetzen dürfen. Der Bundestag berät heute in erster Lesung über die Gesetzespläne der Bundesregierung. Hauptstadtkorrespondent Markus Sambale.
14: Bundesinnenminister Dobrindt beklagt, vieles, was technisch möglich wäre, das dürfen deutsche Behörden aktuell nicht benutzen. Das will er ändern. Er will, dass die Polizei zeitgemäße digitale Werkzeuge bekommt, um schwere Straftaten aufzuklären und um zum Beispiel Terroranschläge zu verhindern. Konkret geht es darum, dass das Bundeskriminalamt und die Bundespolizei Software bekommen, mit der die Ermittler dann zum Beispiel mit KI Daten auswerten, die im Moment in verschiedenen Polizeisystemen gespeichert sind. Dann könnte man schneller Zusammenhänge und Verbindungen erkennen, um dann Tätern auf die Spur zu kommen. Damit ginge dann eben rasend schnell, was bislang sehr mühsame Handarbeit ist. Außerdem geht es darum, Fotos und Stimmen von Verdächtigen mit Aufnahmen abzugleichen, die öffentlich im Internet und in sozialen Medien zu finden sind. Bislang haben die Behörden dafür keine rechtliche Grundlage.
13: In Mainz wird heute eine Fahne gegen den Einsatz von Atomwaffen wehen. Oberbürgermeister Haase hisst die Flagge um 11 Uhr am Stadthaus zusammen mit Friedensinitiativen und anderen Kommunalpolitikern. Die Aktion gehört zum Bündnis Mayors for Peace, das sich für atomare Abrüstung einsetzt. Jedes Jahr erinnert das Bündnis an den 8. Juli 1996. Damals erklärte der Internationale Gerichtshof, dass die Androhung und der Einsatz von Atomwaffen gegen das Völkerrecht verstoßen. Aktionen finden zum Beispiel auch in Heidenheim, Ulm, Ellwangen, Mutlangen und Aalen statt. In Biberach lässt Oberbürgermeister Norbert Zeidler die Friedensflagge hissen.
0: Da sind wir sehr froh, dass wir in einer sehr, sehr friedlichen und friedliebenden Gegend leben und arbeiten dürfen. Aber die Dinge kommen halt immer auch sehr schnell zu uns vor Ort, lokal. Und ich glaube, wir müssen wirklich aufpassen und auch unsere Zeichen setzen, dass unsere schöne Welt nicht von einer Handvoll Tyrannen, wie es übrigens auch der Papst gesagt hat, vernichtet wird.
13: Der Biberacher Oberbürgermeister Norbert Zeidler. Sie reden wieder. In Stuttgart beginnt heute die dritte und möglicherweise entscheidende Verhandlungsrunde im Tarifstreit für die Beschäftigten an den Unikliniken in Baden-Württemberg. Bereits seit Anfang der Woche hat die Gewerkschaft Verdi an verschiedenen Unikliniken zu Warnstreiks aufgerufen. Einzelheiten von Jenny Bayern aus der SWR Wirtschaftsredaktion.
15: Insgesamt rund 1.800 Beschäftigte im Land haben laut Verdi seit Montag ihre Arbeit niedergelegt. Betroffen waren die Unikliniken Freiburg, Heidelberg, Tübingen und Ulm. In Freiburg und Heidelberg soll der Warnstreik heute fortgesetzt werden.

0: Sendung Aktenzeichen XY ungelöst geht es heute um 20.15 Uhr unter anderem um einen Fall aus Lichtenau in Baden. Dort wollte Bonert am 3. April 2024 nach seiner Nachtschicht zu einer Wanderung aufbrechen. Eine Überwachungskamera schoss das letzte Foto von ihm. Seither fehlt von dem damals 51 Jahre alten Mann jede Spur. Aktenzeichen XY-Moderator Rudi Zerne hofft auf Hinweise.
1: Die Ehefrau und der Sohn werden beide im Studio sein. Sie nutzen natürlich die Gelegenheit, um auf ihren Fall hier nochmal aufmerksam zu machen. Und das ist ja auch sehr, sehr wichtig, dass diese Emotionen auch die Zuschauerinnen und Zuschauer erreichen, die unter Umständen was dazu sagen können. Und das hat ja in der Vergangenheit schon des Öfteren geklappt. Ich denke an den Fall des Kölner Karnevalsmordes. Der ist 36 Jahre nach der Tat durch einen entscheidenden Hinweis bei Aktenzeichen XY aufgeklärt worden. Und warum soll nicht auch hier in diesem Fall der entscheidende Hinweis noch am Abend der Sendung reinkommen? Ich bin jedenfalls immer zuversichtlich.
0: Mehr dazu heute Abend 20.15 Uhr im ZDF.
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0: Die Bahn arbeitet an sich und Verkehrsminister Schnieder lässt deshalb heute zu einer Pressekonferenz. Da lädt er ein dazu. Es geht aber nicht darum, dass plötzlich alle Züge pünktlich werden oder alle Baustellen reibungslos laufen, sondern es geht darum, das, was unvermeidlich scheint, wenigstens besser zu kommunizieren. Unsere Hauptstadtkorrespondentin Lissi Kaufmann findet, wir alle könnten von Bahn und Politik lernen, Dinge schön zu reden.
3: Die Bahn soll schneller werden und zuverlässiger. Aber nein, nicht was Sie jetzt denken, liebe Hörerinnen und Hörer. Weichenstörungen, Gleisreparaturen und Polizeieinsätze, all das wird natürlich bleiben. Nein, die Bahn will nur schneller und zuverlässiger informieren über diese Änderungen, wie man das bei der Bahn nennt. Dafür hat man sogar ein eigenes Programm auf die Beine gestellt, bessere Kundenkommunikation. Wenn man das eigentliche Problem nicht lösen kann, dann doch wenigstens besser darüber sprechen und hoffen, dass man damit das Image aufpoliert. Schön kommunizieren also. Kaum jemand versteht davon so viel wie Politiker. Finanzminister Lars Klingbeil zum Beispiel, der sich damit brüstet, im kommenden Jahr 4 Milliarden Euro Reserven schonen zu können. Was er nicht sagt, dass er 7 Milliarden Euro an Reserven nutzt, um Haushaltslöcher zu stopfen. Es ist alles nur eine Frage der Kommunikation. Da können Sie sich eine Scheibe von abschneiden, wenn Sie das nächste Mal zu spät kommen oder das Familiensparschwein plündern. Lernen von Lars und Patrick im Kurs fürs Leben, Schönreden für Fortgeschrittene.
0: Gedanken von unserer Hauptstadtkorrespondentin Lissi Kaufmann.
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0: Es ist 6.18 Uhr.
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0: In Deutschland werden zu wenig neue Wohnungen gebaut. Im vergangenen Jahr nur etwas mehr als 200.000. Das ist der niedrigste Wert seit 2012. Die Bundesregierung will den Wohnungsbau ankurbeln. Das neueste Projekt dazu heißt Gebäudetyp E. Dieses E steht für einfach und experimentell. Kurz gesagt für Bauen ohne Schnickschnack. Bauministerin Huberts und Justizministerin Hubich haben sich ein Gebäude vom Typ E in Berlin angeschaut. Und unser Hauptstadtkorrespondent Oliver Neuroth war dabei.
4: Manchmal müssen Ministerinnen auch Schauspielerinnen sein. Verena Huberts und Stefanie Hubich betreten die Küche einer Wohnung in einem einfach gebauten Mehrfamilienhaus in Berlin-Neukölln. Vor laufenden Kameras kommen sie aus dem Staunen nicht mehr raus.
5: Die will ich auch, genauso. Die Farbkombination ist ja auch wunderschön.
4: Die Wände der Wohnung sind in Betonoptik gehalten, wirken auf den ersten Blick wie noch nicht fertiggestellt. In einem Großraumbüro in der Etage darunter liegen einige Kabelschächte frei. Alles gewollt. Die Grundidee des Gebäudetyps E ist, von nicht sicherheitsrelevanten Standards abzuweichen, wenn es günstiger ist, auch mal auf die sogenannten anerkannten Regeln der Technik zu verzichten. Es geht um etliche DIN-Normen, von denen viele formal freiwillig sind. Aus Haftungsgründen halten Bauherren sie aber bisher meist ein, erklärt Bundesjustizministerin Stefanie Hubich von der SPD.
6: Wir werden mit unserem Gesetzentwurf künftig ermöglichen, dass die Vertragspartner, der Bauherr, die Bauherrin auf der einen Seite, der Architekt, die Architektin, der Bauunternehmer auf der anderen klare rechtliche Regelungen treffen können, um dann auch zu wissen, was ist also der Standard, den wir wollen und welchen Standard vereinbaren wir ganz bewusst nicht.
4: Ziel ist ein klarer rechtlicher Rahmen. Vor allem Architekten und Bauunternehmer sollen damit nicht länger Gefahr laufen, dass sie verklagt werden können, wenn sie die anerkannten Regeln der Technik beim Bau nicht vollständig beachten. Zum Beispiel nicht eine zweistellige Zahl Steckdosen in ein Wohnzimmer verbauen oder spezielle Heizkörper im Bad, an denen Handtücher trocknen. können. SPD-Bundes

0: Bauministerin Verena Huberts stellt klar, das neue Gesetz ist kein genauer Anforderungskatalog, was eine Wohnung haben muss und was nicht.
1: Wenn wir das jetzt einmal definieren, wie denn dieser Gebäudetyp E aussieht, es entwickelt sich wahnsinnig schnell vieles weiter. Und wir müssen ja auch zur Kenntnis nehmen, dass jedes Gebäude unterschiedlich ist. Ob ich in Holz baue oder in Beton oder in Holzhybrid, das macht eben einen Unterschied.
0: Hier genaue Vorgaben zu machen, würde Architekten in ihrer Kreativität einschränken, sagt die Ministerin. Somit soll der Gebäudetyp E keine neue Gebäudeklasse sein, sondern ein Planungs- und Vertragskonzept. Das wichtigste Ziel ist, den Bau von Wohnungen günstiger und schneller zu machen. Bauforscher Dietmar Wahlberg hält den Gebäudetyp E für den richtigen Ansatz. Aber er müsse zu Ende gedacht werden, sagt der Leiter des gemeinnützigen Vereins ARGE, der Arbeitsgemeinschaft für zeitgemäßes Bauen in Kiel.
2: Wenn jetzt der Gebäudetyp E das leisten will, was er leisten muss, nämlich einen Basisstandard definieren, auf dem man dann auch urteilen kann und auch sagen kann, so sieht es aus. Das ist das Produkt Wohnung, was du bekommst. Bist du damit glücklich? Und 99% aller Menschen werden dann sagen, ja, ich bin damit glücklich. Dann würde der Gebäudetyp E das leisten, was wir von ihm erwarten.
0: Um den Wohnungsbau so anzukurbeln, wie es nötig wäre, muss aus Wahlbergs Sicht noch mehr passieren. Zusammen mit dem Institut für Bauforschung plädiert er dafür, dass eine Vielzahl von Normen und Auflagen ganz wegfällt. So könnte laut einer Studie der Institute ein Drittel mehr Wohnungen in Deutschland gebaut werden. Der Quadratmeterpreis würde um 1.000 Euro sinken. Wahlberg bringt außerdem andere Förderprogramme des Staats ins Spiel. Für ihn passt es nicht zusammen, dass die Bundesregierung Werbung für einfaches Bauen macht, aber vor allem Neubau fördert, der besonders energieeffizient und damit aufwendig und teuer ist.
3: Von Berlin kommen wir nach New York. Mitten im Stadtteil Manhattan, dort wo die Wolkenkratzer stehen, ist im Moment ein Hochhaus einsturzgefährdet. Es musste mitten im Berufsverkehr geräumt und weiträumig abgesperrt werden. 37 Stockwerke hat das Gebäude und gestern war aufgefallen, dass sich da Balken verbogen haben. Giselle Uccar ist unsere Korrespondentin in New York. Was ist genau los mit diesem Hochhaus und wie ist das aufgefallen, dass es einzustürzen droht?
4: Ja, das ist ein Hochhaus, das eigentlich gerade leer steht. Das war früher mal der Hauptsitz vom Pharmaunternehmen Pfizer. Jetzt sollten die leerstehenden Büroräume eigentlich zu Wohnungen umgebaut werden. Deshalb waren auch Bauarbeiter drin, die da saniert haben. Und die haben zum einen gemerkt, dass gerade Ziegelsteine von der Gebäudefassade auf die Straße fallen und haben die Feuerwehr gerufen. Und sie haben dann auch gesehen, dass sich im 21. und 22. Stockwerk zwei Stahlträger massiv verformt haben und in der Mitte ziemlich eingeknickt sind. In einigen Stockwerken hängen wohl sogar die Decken durch.
3: Das Gebäude steht in der 42. Straße. Das ist eine Gegend in Manhattan, in der normalerweise viel los ist. Der Bahnhof Grand Central ist nicht weit und das Chrysler-Gebäude. Was passiert da jetzt gerade?
4: Also da war heute natürlich sofort Großalarm. Alles ist im Stillstand gewesen. Das war noch am Morgen mitten im Berufsverkehr, mitten in Manhattan. Das Gebäude wurde natürlich sofort evakuiert. Alle Bauarbeiter sind unverletzt rausgekommen. Aber auch umliegende Gebäude wurden geräumt. Da waren Hotels dabei, da war auch eine Schule dabei mit 400 Schülern, die dann sofort raus mussten. Und auch umliegende Straßen wurden gesperrt. Man hat jetzt nämlich Angst, dass das Gebäude doch teilweise einstürzen könnte. Diese ganzen Straßensperrungen können jetzt tatsächlich auch noch ein paar Tage dauern, weil nicht ganz klar ist, wie schnell die Gefahr vorbei sein wird.
3: Was kann man denn jetzt dagegen tun, dass das Hochhaus mit seinen 37 Stockwerken womöglich zusammenbricht?
4: Also im Moment überwachen die Einsatzkräfte das Gebäude vor allem mit Drohnen, damit eben keine Menschen reingeschickt werden müssen, wenn das nicht unbedingt nötig ist. Aber früher oder später, das hat man jetzt schon gesagt, wird man wohl versuchen, langsam reinzugehen und dann mit zusätzlichen Balken die einsturzgefährdeten Stockwerke abzusichern. Wann das genau der Fall sein wird, das ist im Moment noch unklar. Es gibt übrigens auch schon Untersuchungen, wie es überhaupt dazu gekommen ist. Man vermutet gerade, dass das an den zusätzlich aufgesetzten Stockwerken liegt, die da vor einiger Zeit auf das bestehende Gebäude auf einer Seite weiter draufgebaut wurden. Die waren offenbar zu schwer für die Stahlträger und da muss natürlich jetzt auch jemand zur Verantwortung gezogen werden, weil das hätte sehr böse enden können.
3: Informationen von Giselle Uccar. Im New Yorker Stadtteil Manhattan ist ein Hochhaus geräumt worden, weil es einzustürzen droht.
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3: Mit Ramon Weinreich.
6: Guten Morgen. Die Schweizer Nationalmannschaft steht im WM-Viertelfinale. Das Team hat sich dramatisch im Elfmeterschießen gegen Kolumbien durchgesetzt. ARD-Sportreporter Michael Küster berichtet über das Spiel.
7: Die Fans in Vancouver haben eine sehr ausgeglichene Partie zwischen der Schweiz und Kolumbien erlebt. Allerdings mit wenig Höhepunkten. So ging es nach 120 torlosen Minuten ins Elfmeterschießen. Dabei haben die Eidgenossen dann mit 4:3 das glücklichere Ende für sich gehabt. Im Viertelfinale geht es am Sonntag gegen Argentinien. Der Weltmeister hat sich am frühen Abend gegen Ägypten noch zurückgekämpft und einen 2-Tore-Rückstand noch in einen 3:2-Sieg umgedreht. Das alles innerhalb von 13 Minuten. Superstar Lionel Messi erzielte trotz verschossenem Foul-Elfmeter erneut ein Tor. Er steht jetzt bei 8 Turniertreffern.
6: Die Schweizer haben ihren ganz eigenen Superstar. Der Freiburger Spieler Johann Mansambi, der ist mit 3 Treffern bisher der beste Torschütze im Team. Mansambi hat aber gegen Kolumbien verletzt gefehlt und auch im Viertelfinale gegen Argentinien wird er vermutlich nicht spielen können. Der Schweizer Nationaltrainer Murat Yakin hat gesagt, so eine Verletzung bekomme man in der kurzen Zeit nicht hin. Was genau Mansambi hat, sei nicht klar zu sehen. DFB-Sportdirektor Rudi Völler bleibt weiter im Amt. Er hat gestern in Frankfurt gesagt, dass ihm die Aufgabe am Herzen hänge und er weiter helfen wolle. Aus der SWR-Sportredaktion berichtet Desiree Krause.
8: Er habe natürlich darüber nachgedacht, wie es für ihn weitergehe, so Völler. In vielen Gesprächen innerhalb des Verbands und der Liga sei ihm signalisiert worden, dass er weitermachen solle. Auch DFB-Vizepräsident Hans-Joachim Watzke hatte im ZDF geäußert, dass er gerne weiter mit Völler zusammenarbeiten wolle. Mit Jürgen Klopp habe Völler ebenfalls bereits gesprochen und es habe sich schnell gezeigt, dass eine Zusammenarbeit funktionieren kann und wird. Zur Bundestrainersuche gab es Kontakt zwischen ihm und Red Bull-Geschäftsführer Oliver Minzlaff, der ebenfalls befürwortet habe, dass der 66-jährige Sportdirektor bleibe. Völlers Vertrag beim DFB läuft noch bis einschließlich der Europameisterschaft 2028.
6: Das International-Olympische Komitee, kurz IOC, hat die Sanktionen gegen russische Sportlerinnen und Sportler weitgehend aufgehoben. Damit können Russen ohne den bisherigen Beschränkungen an der Qualifikation für die Olympischen Sommerspiele 2028 teilnehmen. Ob sie unter russischer Flagge und Nationalhymne antreten dürfen, soll noch später geklärt werden. Auch die FIFA denkt laut einem Bericht von Sky News darüber nach, ob russische Teams wieder bei den internationalen Wettbewerben mitmachen dürfen. Das IOC hat noch eine weitere Entscheidung getroffen. Die nordische Kombination wird ab den Olympischen Winterspielen 2030 aus dem Programm gestrichen. SWR-Sportreporter Achim Scheu berichtet über die Gründe und Kritik daran.
9: Die NOKO, wie sie kurz genannt wird, die Kombination aus Skispringen und Skilanglauf, hatte eine lange olympische Geschichte, war sie doch seit der Winterspielpremiere 1924 in Chamonix dabei. Viele Olympiasieger kamen aus Deutschland, aus dem Schwarzwald, wie Georg Thoma, Hans-Peter Pohl, Georg Hettich oder Fabian Riesle. Allerdings wurde die Königsdisziplin des Wintersports vor Jahren schon angezählt. Das IOC formulierte einige Kritikpunkte an die Sportart, in der sich auf olympischer Bühne bislang nur Männer präsentieren durften. Zu geringe internationale Verbreitung, begrenzte Zahl konkurrenzfähiger Nationen und vergleichsweise geringe Zuschauerreichweite. Eine Argumentation, mit der die Schwarzwälderin Nathalie Armbruster, aktuell eine der besten Kombiniererinnen der Welt, wenig anfangen konnte. Der Deutsche Olympische Sportbund bedauert die Entscheidung des IOC. Die Enttäuschung der Athletinnen und Athleten dürfte noch viel größer sein. Geplatzt ist ihr olympischer Traum, auf den sie über Jahre mit großer Disziplin, Leidenschaft und Entbehrung hingearbeitet haben.
6: Das war alles Wichtige vom Sport. Es ist 6.29 Uhr.
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3: Mit Bernhard Seiler am Mittwochmorgen. Gibt's einen freundlichen Trump beim NATO-Gipfel in Ankara oder eher einen polternden? Das war eine intensiv diskutierte Frage im Vorfeld des Treffens. Und gestern Abend zum Auftakt sah es nach der unfreundlicheren Trump-Variante aus. Was der US-Präsident gesagt hat und was vom heutigen Gipfeltag zu erwarten ist, besprechen wir in etwa 5 Minuten.
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3: Auch heute ist es teilweise sonnig, teilweise bewölkt, bei 22 bis 31 Grad.
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3: Um 6.30 Uhr.
10: Mit Christian Aug. Guten Morgen. Das US-Militär greift wieder Ziele im Iran an. Der Bundestag berät über neue digitale Befugnisse für die Polizei. Bei der Fußballweltmeisterschaft hat die Schweiz das Viertelfinale erreicht. Das Wetter heute mal Sonne, mal dichte Wolken. Am Nachmittag 22 bis 31 Grad. Das US-Militär hat in der vergangenen Nacht wieder Ziele im Iran angegriffen. Das sei die Reaktion auf iranische Attacken auf Handelsschiffe in der Straße von Hormuz, hieß es zur Begründung. Außerdem werden die Sanktionen gegen iranisches Öl wieder in Kraft gesetzt. Der frühere Oberkommandierende der NATO in Europa, Admiral James Stavridis, sagte bei CNN:
11: This is last exit. Für die Iraner ist dies die letzte Ausfahrt vor dem Tunnel. Trumps Geduld ist am Ende. Hoffentlich versteht Iran die Botschaft und hört endlich auf, Handelsschiffe anzugreifen.
10: Das iranische Militär hat als Reaktion auf die US-Angriffe am frühen Morgen Ziele in der Golfregion ins Visier genommen. Kuwait meldet iranische Angriffe mit Raketen und Drohnen. Diese habe man aber abfangen können. Auch im Golfstaat Bahrain wurde Luftalarm ausgelöst. Der Bundestag berät heute darüber, wie Polizei und Staatsanwaltschaften besser in Online-Netzwerken ermitteln können. Dazu müssen deren Befugnisse erweitert werden. Es geht vor allem darum, Fotos und andere biometrische Daten automatisiert mit Daten aus dem Internet abzugleichen. Außerdem sollen Bundespolizei und Bundeskriminalamt mit KI-Analyse-Tools Informationen aus verschiedenen Dateien zusammenführen. Ziel ist es, Zusammenhänge und Querverbindungen in terroristischen und kriminellen Strukturen zu erkennen. Beim Kreiskrankenhaus Emmendingen hat es eine schwere Datenpanne gegeben. Persönliche Angaben von 135.000 Patienten sind versehentlich an eine unbekannte E-Mail-Adresse versandt worden. Die stellvertretende Geschäftsführerin des Kreiskrankenhauses Emmendingen, Gela Sonnenschein, sagt:
12: Im Zusammenhang damit, dass wir im Moment unser Krankenhausinformationssystem umstellen, das ist also die elementare Software, mit der ein Krankenhaus arbeitet, sollte ein großer Datensatz bearbeitet werden. Und in dem Kontext ist dieser Datensatz an eine uns unbekannte Person per E-Mail verschickt worden. Das waren eben Daten von Patienten seit dem Jahr 2002 und insofern viele Daten, 135.000 Patientendatensätze.
10: Die Klinik versucht jetzt, die Person ausfindig zu machen, die die Mail bekommen hat. Der Vorfall liegt wohl schon knapp 2 Wochen zurück. Am Freitag vergangener Woche hat die Klinik damit angefangen, die betroffenen Patientinnen und Patienten zu informieren. In Australien hat ein großflächiger Mobilfunkausfall zu massiven Problemen geführt. Medienberichten zufolge fallen viele Züge aus und es seien Notrufe sowie Bezahlsysteme beeinträchtigt. Außerdem waren Flughäfen betroffen, vor allem der in der Metropole Perth an der australischen Westküste. Premier Albanese erklärte, das alles sei besorgniserregend und beeinträchtige das Leben im ganzen Land. Laut dem betroffenen Telekommunikationsanbieter hatte es in einem System zur Zeitsynchronisierung einen Fehler gegeben. Hinweise auf einen Cyberangriff gäbe es nicht. Die Schweiz steht im Viertelfinale der Fußball-Weltmeisterschaft in Nordamerika. Das Team hat im Elfmeterschießen 4:3 gegen Kolumbien gewonnen, nachdem es nach Verlängerungen noch immer 0:0 gestanden hatte. Die Schweiz trifft damit im Viertelfinale am Sonntag auf Argentinien. Die Argentinier hatten vorher mit 3:2 gegen Ägypten gewonnen. Das waren die Nachrichten.
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3: Mit Bernhard Seiler. Guten Morgen. So ähnlich wie man vor Gericht und auf hoher See in Gottes Hand ist, so ist man bei NATO-Gipfeln in diesen Zeiten in Donald Trumps Hand. Was er denkt, fühlt und meint, spielt eine große Rolle, denn er sitzt als Präsident der USA nun mal an einem ziemlich langen Hebel. Und man weiß vorher nie genau, in welcher Stimmung Trump sein wird. Gestern gab es zu Beginn des Treffens einen schlecht gelaunten Trump zu erleben, der nochmal deutliche Kritik an den Verbündeten geübt hat. Unsere Hauptstadtstudio-Korrespondentin Anna Engelke ist zurzeit beim Gipfel in Ankara. Guten Morgen.
14: Guten Morgen.
3: Als einziger Staatschef ist Trump persönlich vom türkischen Präsidenten Erdogan am Flughafen abgeholt und mit militärischen Ehren empfangen worden. Wie hat sich denn Trump insgesamt am Gipfeltag 1 aufgeführt?
14: Ja, es machte halt schon einen schlecht gelaunten Eindruck, das kann man nicht anders sagen. Also Trump hat auch deutlich gemacht, dass er eigentlich nur hier nach Ankara gekommen ist, weil ihn sein Freund Erdogan, der türkische Staatspräsident, eingeladen hat. Und er hat auch keinen Hehl daraus gemacht, dass er sonst vielleicht nicht unbedingt gekommen wäre. Und in seinem Gespräch mit Erdogan, da ist dann auch deutlich geworden, dass Trump weiterhin der Ansicht ist, dass die Europäer zu wenig zahlen, dass sie zu wenig Geld ausgeben für Verteidigung und auch, dass er sich im Stich gelassen fühlt, was den Iran angeht. Nun ist das der Krieg der USA und Israels, aber nichtsdestotrotz ist Trump ja davon überzeugt, dass er in dieser Angelegenheit von den Europäern nicht ausreichend genug unterstützt wurde. Also insgesamt ein nicht so gut gelaunter Präsident. Das Abendessen soll besser gelaufen sein. Da hat Donald Trump offenbar am Tisch gesessen mit Erdogan und auch mit dem Bundeskanzler. Und da soll es dann etwas versöhnlicher gewesen sein. Mal gucken, wie es heute weitergeht am zweiten Tag bei der Arbeitssitzung, die ja so um die 3 Stunden dauern soll.
3: Bei vergangenen NATO-Gipfeln und anderen wichtigen Treffen ging es ja oft darum, Trump zu besänftigen, indem man ihm irgendeinen bombastischen Erfolg gönnt, den er dann groß verkünden kann. Was könnte das denn diesmal sein?
14: Also ein bombastischer Erfolg, den hatte Trump ja schon im vergangenen Jahr beim NATO-Gipfel in Den Haag, als sich die NATO darauf verständigt hat, 5%, also dass jedes NATO-Land 5% seiner Wirtschaftsleistung in Verteidigung stecken würde, also entweder in Rüstungsausgaben oder auch in Infrastruktur. Das ist ja schon ein großes Ziel gewesen. Und was die Europäer jetzt deutlich machen wollen, ist, dass sie auch auf diesem Weg unterwegs sind. Wir haben das vom Bundeskanzler gestern gehört. Die Bundesregierung gibt in diesem Jahr fast 125 Milliarden Euro für Verteidigung aus. Das ist ein Anstieg im Vergleich zum Vorjahr um 25%. Und das ist ja auch etwas, was NATO-Generalsekretär Rutte immer wieder versucht, Trump deutlich zu machen. Das ist eine Trump-Billion gebe, also Geld, das die europäischen NATO-Staaten und Kanada inzwischen mehr ausgeben für Verteidigung, und das sei Trump zuzurechnen.
3: Heute soll es auf dem Gipfel insbesondere um neue Militärhilfen für die Ukraine gehen. Vor dem Gipfel hatte Bundeskanzler Merz von einem Einschnitt in diesem Krieg gesprochen, den er sich von diesem Treffen in Ankara erhofft. Was ist denn in Sachen Ukraine geplant?
14: Also zum einen ist ja Präsident Selenskyj hier. Der Bundeskanzler hat sich gestern auch schon mit ihm getroffen. Kurz nachdem wir angekommen waren, hatte er ein bilaterales Gespräch mit Selenskyj. Und konkret geplant ist die weitere Unterstützung der Ukraine, und zwar auch mit richtig Geld, mit 70 Milliarden Euro in diesem Jahr. 70 Milliarden, für die vor allen Dingen die Europäer und Kanada aufkommen, nicht die USA. Und auch 70 Milliarden Euro im nächsten Jahr. Außerdem ist ja Präsident Selenskyj hier, wird sich auch noch mit Donald Trump treffen. Trump hat ja auch mit Selenskyj schon telefoniert vor diesem Gipfel und auch mit Putin am Wochenende. Und ob sich da nun wirklich etwas tut in einer Annäherung zwischen Russland und der Ukraine, das glaube ich jetzt persönlich nicht. Aber es ist natürlich gut, im Gespräch zu sein.
3: Schauen wir noch mal kurz zurück auf das Verhältnis von Trump zu den übrigen NATO-Partnern. Da will man sich ja, was jetzt Europa und auch Kanada betrifft, unabhängiger von Trump und seinen Launen machen. Wie weit ist man denn dabei eigentlich schon vorangekommen?
14: Also Trump und die USA haben ja auch schon angekündigt, dass sie Fähigkeiten aus der NATO abziehen werden. Da geht es auch um Kampfjets zum Beispiel, also, und um Truppen. So ein Drittel weniger, die die USA bereitstellen wollen für die NATO-Planung. Und da müssen natürlich die Europäer rein. Und auch darum wird es heute gehen, dass die Europäer zeigen, hier, da und da, da sehen wir zu, dass wir solche Lücken füllen.
3: Informationen und Einschätzungen von unserer Hauptstadtkorrespondentin Anna Engelke live aus Ankara, wo sich zurzeit die NATO-Staaten zu ihrem Gipfel treffen. Dass Russland Krieg gegen die Ukraine führt, das hat auch Folgen am Öresund zwischen Dänemark und Schweden. Diese Meerenge gehört zu den engsten und am meisten frequentierten Schifffahrtsrouten in Europa, und dort fahren auch die Tankschiffe der russischen Schattenflotte durch. Ohne Lotsen, trotz des dichten Verkehrs, der Strömung und der Untiefen. Christian Stichler war mit einem der Lotsenboote auf dem Öresund unterwegs.
15: An diesem Morgen ist das Meer grau. Der Wind hat die Wellen aufgepeitscht. Das Lotsenboot der schwedischen Schifffahrtsbehörde hat gerade den Hafen von Helsingborg verlassen. Am Steuer sitzt Emma Löwgren.
16: Ja, man
15: Wind und Wetter sind hier die größten Herausforderungen. Im Sommer kommen die vielen Motor- und Segelboote hinzu. von denen sich viele nicht an die Regeln halten. Emma hält Ausschau. Mehr als 30.000 Schiffsbewegungen gibt es hier jedes Jahr. Auf Backbord kreuzen gerade zwei Fähren die Meerenge zwischen Dänemark und Schweden, die hier nur gut 4 Kilometer breit ist.
16: Ja, für Tilfette, lügt man, ja.
15: Derzeit sieht es ruhig aus, aber das kann sich innerhalb von nur einer Stunde ändern. Aber es sind nicht nur die Freizeitkapitäne, die der Lotsin Sorgen machen. Eine viel größere Gefahr geht von den Schiffen der sogenannten russischen Schattenflotte aus. Die meisten von ihnen Öltanker. Marode Riesen aus Stahl, die irgendwo auf der Welt registriert sind oder gar unter falscher Flagge fahren. Wenn diese Schiffe ohne Ladung in die Ostsee hineinfahren, dann kommen sie in aller Regel auch durch den Öresund. Einfach, weil das hier der kürzeste Weg ist. So erklärt es Björn Andersson, der an diesem Vormittag ebenfalls mit an Bord ist. Er ist für alle Lotsenstationen entlang der schwedischen Küste zwischen Ystad und Landskrona zuständig. Wenn die Frachter dann vollgeladen sind mit Öl und einen größeren Tiefgang haben, dann müssen sie durch den großen Belt zurück, wenn sie wieder aus der Ostsee hinaus wollen. Großer Belt und Öresund. Durch diese beiden Meerengen müssen alle Schiffe von und nach Russland. Recherchen des schwedischen Fernsehsenders SVT zeigen, dass seit Beginn der russischen Invasion in der Ukraine mehr als 9000 Transporte durch die Ostsee gegangen sind, mit Schiffen, die in aller Regel über keinen ausreichenden Versicherungsschutz verfügen.
17: Ja, aber das sind speziell die Fahrzeuge, die saugen auf Versicherung.
15: Diese Schiffe machen ein großes Risiko aus im Falle eines Unglücks, bei dem zum Beispiel Öl austritt. Da gibt es niemanden, der die Haftung für die Folgen oder die Beseitigung der Verschmutzung trägt. Diese Rechnung würde beim dänischen oder schwedischen Staat landen. Dass solche Schiffe legal über die Weltmeere schippern dürfen, lässt Björn Andersson nur mit dem Kopf schütteln. Aber derzeit gibt es keine rechtliche Handhabe gegen die Frachter. Nur die, die nachweislich unter falscher Flagge fahren, können festgesetzt werden. Luke Wickenden hat genau das untersucht. Er arbeitet für das finnische Center for Research on Energy and Clean Air in Helsinki, ein unabhängiges Forschungsinstitut. Das Festsetzen mehrerer Schiffe unter falscher Flagge hat die Reeder offenbar umdenken lassen.
18: The number of vessels that are using false flags has actually come down quite significantly from 107.
15: Wir sehen, dass die Zahl der Schiffe unter falscher Flagge derzeit zurückgeht. Im Gegenzug wollen immer mehr Reedereien ihre Frachter ins russische Schifffahrtsregister eintragen lassen. Seit Anfang des Jahres sei diese Zahl um 30% gestiegen. Der Grund dafür ist, dass das russische Register so etwas wie politische Immunität bietet. Das Risiko, dass ein russischer Tanker beschlagnahmt wird, ist deutlich geringer. Wir gehen davon aus, dass wir also wieder mehr Schiffe unter russischer Flagge sehen werden. Zurück bei den Lotsen im Öresund. Emma Löfström hat ihren Kollegen zu einem Containerschiff gebracht und abgesetzt. Jetzt ist sie zurück auf dem Weg nach Helsingborg. Die Frachter mit dem russischen Öl nehmen grundsätzlich keine Lotsen an Bord. Dabei gibt es gerade im Öresund viele Strömungen, Untiefen und den dichten Schiffsverkehr. Emma Löfström sieht es dennoch nüchtern. Was die Schiffe mit dem russischen Öl angeht, könne man nur hoffen, dass es auch in Zukunft zu keinem größeren Unglück kommt.
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3: Das Bundesfamilienministerium plant, das Elterngeld zu kürzen. Väter sollen mehr in die Pflicht genommen werden. Die maximale Gesamtbezugsdauer soll um 2 auf 12 Monate sinken. Die vorgesehenen Änderungen beim Elterngeld werden heute in vielen Tageszeitungen bewertet. Dazu die Pressestimmen mit Christian Haug.
10: Es ist mehr als heikel. Ausgerechnet bei der beliebtesten familienpolitischen Leistung, dem Elterngeld, zu sparen. Diese Ansicht vertritt der Kommentator der Frankfurter Allgemeinen Zeitung. Und er begründet sie folgendermaßen. Die Geburtenrate hat einen neuen Tiefstand im Nachkriegsdeutschland erreicht. Familien, Kinder und Jugendliche müssen zunehmend darum kämpfen, in der Mehrheitsgesellschaft der über 60-Jährigen noch gesehen zu werden. Insgesamt erlaubt der Gesetzentwurf, der in der Ressortabstimmung und im parlamentarischen Verfahren noch deutliche Veränderungen erfahren kann, den Familien eine individuellere Planung. Nicht Nachzuvollziehen ist allerdings, warum die Ministerin die obere Einkommensgrenze von 175.000 Euro Jahreseinkommen nicht antasten wollte. Selbst eine leichte Senkung hätte Einsparungen gebracht und der Mittelschicht womöglich weiter die berufliche Auszeit von 14 Monaten ermöglicht, schreibt die FAZ. Auch in der Rheinpfalz aus Ludwigshafen spart der Kommentator nicht mit Kritik. Er schreibt: Untersuchungen zeigen, dass bislang die überwältigende Mehrheit der Väter ihre Monate parallel zur Mutter nimmt. Das ist für das Familiengefühl herrlich, für die berufliche Entwicklung und die soziale Absicherung der Frauen ist das aber verheerend. Geld vom Staat sollte steuernd wirken. Prinzpläne verpassen leider die Chance, die Gesellschaft gerechter zu machen und die Diskriminierung von Frauen auf dem Arbeitsmarkt abzumildern, indem Männer für Arbeitgeber exakt das gleiche Ausfallrisiko bedeuten. Steht in der Rheinpfalz aus Ludwigshafen.
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3: Auch heute scheint oft die Sonne. Insgesamt wird es sonniger als in den letzten Tagen. Und dazu bekommen wir bis zu 22 Grad im Westerwald und bis 31 Grad im Markgräfler Land.
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3: Das US-Militär hat in der vergangenen Nacht wieder Ziele im Iran angegriffen. Das sei die Reaktion auf iranische Attacken auf Handelsschiffe in der Straße von Hormuz, hieß es zur Begründung. Außerdem werden die Sanktionen gegen iranisches Öl wieder in Kraft gesetzt. Der Bundestag berät heute darüber, wie Polizei und Staatsanwaltschaften besser in Online-Netzwerken ermitteln können. Dazu müssen deren Befugnisse erweitert werden. Es geht vor allem darum, Fotos und andere biometrische Daten automatisiert mit Daten aus dem Internet abzugleichen. Beim Kreiskrankenhaus Emmendingen hat es eine schwere Datenpanne gegeben. Persönliche Angaben von 135.000 Patienten sind versehentlich an eine unbekannte E-Mail-Adresse versandt worden. Das Krankenhaus hat begonnen, betroffene Patientinnen und Patienten zu informieren. Die Schweiz hat im Elfmeterschießen mit 4:3 gegen Kolumbien gewonnen bei der Fußball-WM, nachdem es nach Verlängerung noch 0:0 stand. Damit trifft die Schweiz im Viertelfinale am Sonntag auf Argentinien. Die Argentinier hatten vorher mit 3:2 gegen Ägypten gewonnen.
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3: Und das schauen wir uns nochmal genauer an, was da in der Nacht passiert ist. Die Schweiz hat bei der Fußball-WM Geschichte geschrieben.
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3: Denn zum ersten Mal seit 1954 steht die Schweiz im Viertelfinale einer Fußball-Weltmeisterschaft. Das Spiel gegen Kolumbien blieb in der regulären Spielzeit und in der Verlängerung torlos. Dann setzte sich die Schweiz im Elfmeterschießen mit 4:3 durch. Burkhard Hupe berichtet über das Duell.
19: So ein Elfmeterschießen hat ja auch eine ganze Menge mit dem Wilden Westen zu tun, zumindest im übertragenen Sinne. Dieses Duell Mann gegen Mann, mittags auf der Hauptstraße und alle gucken zu und so. Und am Ende fällt dann einer um, weil er verloren hat, und der andere streckt die Hände zum Himmel, weil er noch ein bisschen weiterleben darf, also sportlich in diesem Fall. Es war nicht 12 Uhr mittags, sondern deutlich nach Mitternacht, zumindest in Europa. Und sterben musste selbstverständlich auch niemand. Beim letzten Duell hieß es kurioserweise Vargas gegen Vargas. Und überraschenderweise hatte Vargas gewonnen. Der ehemalige Augsburger Ruben Vargas nämlich hatte in Vancouver und damit tief im Westen Kanadas den kolumbianischen Keeper Camilo Vargas mit dem 10. und letztlich entscheidenden Schuss überlistet.
20: Ich glaube, ich realisiere es noch nicht ganz so. Jetzt im Nachhinein bin ich einfach nur dankbar und glücklich, dass ich ja, der Mannschaft auch helfen konnte. Jetzt haben wir Geschichte geschrieben und es ist einfach nur geil.
19: Dieses Spiel zwischen der Schweiz und Kolumbien wird natürlich in die Geschichtsbücher eingehen. Nicht, weil es mehr als 2 Stunden lang ein aufregendes 0:0 gewesen wäre, sondern weil die Schweiz nun zum ersten Mal seit 1954 wieder die Runde der letzten 8 erreicht hat. Ein schöner Tag für die Schweizer und für ihren Nationaltorhüter Gregor Kobel, der einen Schuss parierte und bei einem zweiten Glück hatte, dass die Latte nicht über seinem Kopf entzwei brach, als Davinson Sanchez den Ball dagegen donnerte.
1: Auf jeden Fall einer der schönsten, sportlich auf jeden Fall der schönste. Ich brauche wahrscheinlich noch ein bisschen, weil ich bin eh schlecht mit meinen Emotionen. Jetzt so kurz nach dem Spiel weiß ich gar nicht, was alles vorgeht.
19: Die Schweizer treffen nun auf die Argentinier und die wiederum haben ja im Moment einige Probleme, per Elfmeter zu treffen. Ein paar Stunden zuvor hatte Lionel Messi schon zum zweiten Mal in diesem Turnier einen Elfmeter verschossen. Das werden sie in der Schweiz mit einigem Interesse verfolgt haben.
3: Und das Argentinien-Spiel schauen wir uns jetzt nochmal genauer an. Da wurde es ja wirklich spannend gemacht. Das Team von Messi und Co. lag gegen Ägypten sehr lange zurück und hat dann ein 0-2 am Ende noch zum 3-2-Sieg gedreht. Anne Herberg hat dieses nervenaufreibende Spiel in Buenos Aires verfolgt.
21: Zum Anpfiff kurz nach Mittag waren alle noch recht entspannt im Steakhouse La Estancia im Zentrum von Buenos Aires. Hellblau-weiße Trikots an den Tischen, Fleischbärle auf den Tellern, dazu allgemeine Zuversicht. Das wird ein leichtes Spiel. Klopf, klopf auf Holz, ich will ja keine bösen Geister rufen. Aber ich denke, das ist machbar. Wir kommen bis ins Finale. Nervös? Ja. Aber besorgt? Nein. Das wuppen wir. Ich vertraue dem Trainer. Doch dann das. Schon nach 15 Minuten das erste Tor für Ägypten. Ein vergebener Elfer von Messi, dann nochmal Ägypten. Was ist da los? Auf den Teller der Weltmeister werden die Steaks
22: kommen.
21: Wir können das noch drehen. Wir spielen zwar nicht besonders gut, aber wir kriegen das hin. Wir können das noch schaffen. Fast 10 Minuten vor regulärem Ende führen die Pharaonen dann noch immer mit 2-0 gegen den amtierenden Weltmeister. Buenos Aires steht kurz vor dem Herzinfarkt. Ans Essen denkt in La Estancia keiner mehr. Nervenkrimi pur. Doch dann kommen jene epischen Argentinien-Momente, die das Land seinem Superstar Messi verdankt. Der führt eine irre Aufholjagd an, an deren Ende die Hellblauen doch noch ins Viertelfinale einziehen. Ich bin fast gestorben. Warum müssen wir immer so leiden? Warum immer dieses Drama? Ich habe mir gesagt, vertraue, vertraue, aber es war hart. Es war ein hartes Spiel. Ich habe überlebt. Ja, einfach wieder eine emotionale Achterbahnfahrt. Aber man muss Vertrauen in diese Nationalmannschaft haben. Es ist einfach Argentinien. Ich kann einfach gar nicht mehr sprechen. Ich kann nicht mehr sprechen. Es ist unglaublich. Siehst du, ich habe dir doch gesagt, dass das hier absolut einzigartig ist. Episch, Herz eines Champions. So feierte das Portal der Zeitung La Nación das Comeback der Albiceleste. Das Fernsehen zeigte derweil einen Messi, der in Atlanta vor Glück in Tränen ausbricht. Einen Trainer Scaloni, der vor lauter Emotionen das Interview abbrechen muss. Und ein Stadion, das zum hellblau-weißen Tollhaus wird. Startsignal auch für die Menschen in Buenos Aires, feiernd zum Obelisken zu ziehen. Argentiniens Mission Titelverteidigung, sie erfordert von ihren Landsleuten harte Nerven.
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3: Mit Jenny Bayern.
14: Guten Morgen. Microsoft will in seiner Videospielsparte über 3000 Mitarbeitende entlassen. Der Grund? Die Konsole Xbox läuft schlechter als erwartet, obwohl der Konzern massiv investiert hat.
23: Unser Geschäft läuft derzeit nicht gut, schreibt Microsofts Gaming-Chefin Asha Sharma in einer internen Nachricht an ihre Belegschaft. Deshalb sollen rund 3200 Mitarbeitende der Gaming-Sparte ihren Job verlieren. Rund 1600 sofort, weitere 1600 bis Mitte kommenden Jahres. Das sind insgesamt rund ein Fünftel der gesamten Belegschaft in dem Bereich. Der Grund, Microsoft mache mit Computerspielen und Konsolen sehr viel weniger Geld als die Konkurrenz. Asha Sharma hat die Microsoft Gaming-Sparte im Februar übernommen und leitet jetzt einen Strategiewechsel ein. Sie wolle den Fokus auf weniger große und bekannte Blockbuster-Titel legen. Ihr Vorgänger Phil Spencer, der über 10 Jahre lang Xbox-Chef war, wollte möglichst viele, auch nischigere Spiele produzieren lassen. Damit wollte er Gamer vom Xbox Game Pass begeistern. Ein Abo-Modell, bei dem User eine monatliche Gebühr zahlen und dafür Zugang zu hunderten Spielen haben. Laut Medienberichten haben statt der angestrebten 100 Millionen User aber nur rund ein Drittel ein Abo abgeschlossen. Nils Dams, San Francisco.
0: Die Deutsche Bahn stellt heute ihr drittes Sofortprogramm vor. Es soll den Bahnverkehr in Deutschland kurzfristig attraktiver machen, durch bessere Kundenkommunikation. Das bedeutet, dass Fahrgäste in Zukunft bei Verspätungen und kurzfristigen Gleiswechseln besser informiert werden sollen. Bei den ersten beiden Programmen ging es um mehr Sicherheit und Sauberkeit an den Bahnhöfen und um bequemere Fernzüge. Pünktlicher und zuverlässiger werden die Züge dadurch erstmal nicht. Das werde laut Bahnchefin Palla noch Jahre dauern. In Stuttgart beginnt heute die dritte und möglicherweise entscheidende Verhandlungsrunde im Tarifstreit für die Beschäftigten an den Unikliniken in Baden-Württemberg. Bereits seit Anfang der Woche hat die Gewerkschaft Verdi deshalb an verschiedenen Unikliniken zu Warnstreiks aufgerufen. Peter Gramer berichtet.
2: Insgesamt rund 1.800 Beschäftigte im Land haben laut Verdi seit Montag ihre Arbeit niedergelegt. Betroffen waren die Unikliniken Freiburg, Heidelberg, Tübingen und Ulm. In Freiburg und Heidelberg soll der Warnstreik heute fortgesetzt werden. Dort müssen viele Operationen nach wie vor verschoben werden. Die Patienten sollen trotzdem weiter versorgt werden. Dafür soll eine Notdienstvereinbarung sorgen. In Stuttgart ist für den Vormittag außerdem eine Kundgebung mit Delegation aus allen 4 Standorten geplant. Um 11 Uhr beginnt dann in der Landeshauptstadt die dritte und entscheidende Tarifrunde. Verdi fordert für die Beschäftigten an den Unikliniken 7,5% mehr Lohn, mindestens aber 320 Euro mehr im Monat, bei einer Laufzeit von einem Jahr. Der Arbeitgeberverband der Universitätsklinika, kurz AGU, hält das für überzogen. Allein für die Uniklinik Tübingen würden dadurch jährliche Mehrkosten von 40 Millionen Euro entstehen. Der Tarifabschluss müsse angesichts des wirtschaftlichen Abschwungs finanzierbar bleiben, so der AGU. Er bietet den Beschäftigten eine Einmalzahlung von 400 Euro sowie eine Lohnerhöhung in 3 Schritten an, und zwar insgesamt rund 4,8% mit einer Laufzeit von 32 Monaten.
0: In vielen Ländern sorgt die digitale Maut besonders in der Ferienzeit für Ärger. Denn ohne entsprechende Schranken weisen oft nur noch ein paar Schilder darauf hin, dass hier was bezahlt werden muss. Sven Marczynkowski aus der ARD-Verbraucherredaktion. Wie kann ich mich denn vor bösen Überraschungen bei der Urlaubsfahrt schützen?
4: Also in Österreich lohnt sich der ADAC-Mautrechner. Da gibt man im Netz seine Route ein und bekommt dann angezeigt, welche Streckenmaut man wo zahlen muss. Das kann man auch dann vorab machen und eben diese schrankenlose Spur benutzen. Es gibt auch Navis, die das mittlerweile anzeigen können. In Frankreich und Italien, wo sie teilweise dieses schrankenlose Free-Flow-System haben, da bleibt ehrlich gesagt nur aufpassen und sich notieren, welcher Autobahnbetreiber ist es. Da gibt es natürlich in jedem Land auch noch verschiedene. Und wenn man sich's ein bisschen leichter machen will, gibt es 2 Möglichkeiten. Einmal gibt es von mehreren Anbietern solche Mautboxen, bei denen laufen dann die Zahlungen in bestimmten Ländern automatisch. Und die zweite Möglichkeit, man registriert das Kennzeichen bei den entsprechenden Autobahnbetreibern in den Ländern und hinterlegt dann aber seine Kreditkarte. Also dann geht es auch automatisch mit dem Abzug, aber halt eben auf Kosten der gespeicherten Kreditkartendaten. Ich muss zugeben, das ist eher nicht so meins.
0: Und zum Schluss noch der Blick an die Börse.
22: Die neue Eskalation im Nahen Osten sorgt für Nervosität an den Finanz- und Rohstoffmärkten. Sie erinnert die Anleger daran, dass die Krise keineswegs ausgestanden ist. Nach US-Luftangriffen auf den Iran und der Wiedereinführung von Sanktionen gegen iranische Ölexporte fürchten Anleger eine erneute Störung der Lieferketten. Das wirkt sich natürlich auf den Ölpreis aus. Die Notierungen legen zwar um mehr als 2% zu. Bislang herrscht aber noch die Zuversicht, dass es sich nur um begrenzte Militäraktionen handeln werde. Das zeigen auch die Reaktionen an den asiatischen Börsen. Der japanische Leitindex Nikkei sinkt um weniger als 1%. Auch in Südkorea bleibt eine kräftige Kursreaktion bislang aus. Thomas Spindler, ARD-Finanzredaktion, Frankfurt.
0: Und das war das Neueste aus der Wirtschaft. 7:02.
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3: Mit Bernhard Seiler am Mittwochmorgen. Droht im Iran-Krieg eine neue Eskalation? Die USA haben nach eigenen Angaben über 80 Ziele im Iran angegriffen, als Reaktion auf iranische Attacken in der Straße von Hormuz. Dabei wurde ja eigentlich eine Waffenruhe vereinbart. Was die jetzt noch wert ist, schauen wir uns in knapp 10 Minuten genauer an.
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3: Auch heute scheint oft die Sonne und insgesamt wird es sonniger als in den letzten Tagen. Nur hier und da ziehen ein paar Wolkenfelder vorbei. Bis zu 22 Grad bekommen wir heute im Westerwald und bis zu 31 Grad sind möglich ganz im Süden Badens. Aktuell sieht es so aus, wir haben zum Beispiel in Tübingen bewölkten Himmel bei 17 Grad, in Albstadt ist es leicht bewölkt bei 15 Grad, in Karlsruhe bedeckt bei 20 Grad. In Morbach bewölkt bei 17 Grad, in Katzenelnbogen bedeckt bei 18 Grad und in Wittlich leicht bewölkt bei 18 Grad. Morgen und am Freitag ist es ebenfalls sonnig und von den Temperaturen her bleibt es hochsommerlich.
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3: Um 7 Uhr
10: mit Christian Haug. Guten Morgen. Das US-Militär greift wieder Ziele im Iran an. Die Rechtsnationalistin Marine Le Pen verkündet ihre Präsidentschaftskandidatur. Bei der Fußball-Weltmeisterschaft hat die Schweiz das Viertelfinale erreicht. Das Wetter heute mal Sonne, mal dichte Wolken. Am Nachmittag 22 bis 31 Grad. Das US-Militär hat in der vergangenen Nacht nach eigenen Angaben 80 Ziele im Iran angegriffen. Das sei die Reaktion auf iranische Attacken auf Handelsschiffe in der Straße von Hormuz, hieß es zur Begründung. Außerdem werden die Sanktionen gegen iranisches Öl wieder in Kraft gesetzt. Aus New York berichtet unser Korrespondent Martin Ganselmeier.
11: Die USA werfen der iranischen Regierung vor, zum wiederholten Male Handelsschiffe in der Straße von Hormuz attackiert zu haben. Die US-Regierung antwortete deshalb mit einer doppelten Strafe, die Teheran zum Einlenken bringen soll. Zum einen heftige Luftangriffe auf militärische Einrichtungen im Süden des Iran, nahe der Meeresenge. Zum anderen wurden die Sanktionen auf iranisches Öl wieder in Kraft gesetzt. Dies soll den wirtschaftlichen Druck auf Teheran erhöhen. Letztlich hat die für 60 Tage geplante Waffenruhe den Kern des Konflikts nicht lösen können. Während die US-Regierung auf freier Durchfahrt durch die Straße von Hormuz besteht, beansprucht Iran die Kontrolle über die Meeresenge. Nach Einschätzung von Militärexperten in den USA hängt nun die Waffenruhe am seidenen Faden. Zumal auch die eigentlichen Verhandlungen um ein neues Atomabkommen bislang keine wesentlichen Fortschritte gebracht haben.
10: Das iranische Militär hat als Reaktion auf die US-Angriffe am frühen Morgen Ziele in der Golfregion ins Visier genommen. Kuwait meldet iranische Angriffe mit Raketen und Drohnen, diesem habe man aber abfangen können. Auch im Golfstaat Bahrain wurde Luftalarm ausgelöst. Am Rande des NATO-Gipfels in Ankara trifft sich US-Präsident Trump heute mit seinem ukrainischen Kollegen Zelensky. Bei dem Vier-Augen-Gespräch dürfte es auch darum gehen, inwieweit die USA die Ukraine dabei unterstützen, sich gegen den russischen Angriffskrieg zu verteidigen. Vorher treffen sich die Staats- und Regierungschefs der NATO-Mitgliedstaaten in großer Runde. Benjamin Großkopf berichtet.
6: Im Mittelpunkt bei der Sitzung heute stehen die Verteidigungsausgaben. Präsident Trump beschuldigt die europäischen Partner und Kanada immer wieder, im Vergleich mit den USA zu wenig in Rüstung und Sicherheit zu investieren, zu Lasten Amerikas. NATO-Generalsekretär Rutte will Trump heute das Gegenteil beweisen. Kanzler Friedrich Merz hofft weiter auf einen so wörtlich Geist von Ankara und meint damit ein Zeichen für die Geschlossenheit des Bündnisses. Trump dämpfte allerdings direkt nach Ankunft die Erwartung, dass dieser Gipfel harmonisch abläuft. Enttäuscht sei er von der NATO, sagte der US-Präsident und spielte dabei vor allem auf die Zurückhaltung der Europäer im Iran-Krieg an. Die Iran-Frage steht hier in Ankara nicht offiziell auf der Tagesordnung, der Krieg gegen die Ukraine dagegen schon. Vorab ist ein Finanzpaket geschnürt worden, das dem Land 140 Milliarden Euro Militärhilfe über 2 Jahre garantiert.
10: Die rechtsnationale französische Politikerin Marine Le Pen will im kommenden Jahr als Präsidentschaftskandidatin antreten. Sie interpretiert das Urteil des Pariser Berufungsgerichts so, dass das möglich ist. Das Gericht hatte gestern zwar Le Pens Verurteilung wegen Missbrauchs von EU-Geld bestätigt, ihre Sperre bei Wahlen aber verkürzt. Le Pen sagte daraufhin gestern Abend im französischen Fernsehen:
7: Donc ce soir, je suis candidate à l'élection présidentielle.
8: Da ich die Möglichkeit habe, das Kassationsgericht anzurufen, was aufschiebende Wirkung hat, werde ich ohne Fußfessel in den Wahlkampf ziehen.
10: Sagt Marine Le Pen von der Partei Rassemblement National. Bundeskriminalamt und Bundespolizei sollen mehr digitale Befugnisse bekommen und dabei auch künstliche Intelligenz einsetzen dürfen. Der Bundestag berät heute in erster Lesung über die Gesetzespläne. Innenminister Dobrindt will der Polizei damit mehr digitale Werkzeuge geben, um schwere Straftaten aufzuklären. Bürgerrechtsorganisationen warnen dagegen vor einer Massenüberwachung. Hauptstadtkorrespondent Markus Sambale.
5: Mit dem neuen Gesetz sollen Ermittler die Möglichkeit bekommen, Fotos und Stimmen von Verdächtigen mit Aufnahmen abzugleichen, die öffentlich im Internet und in sozialen Medien zu finden sind. Bislang haben die Behörden dafür keine rechtliche Grundlage. Außerdem soll die Verwendung von Software erlaubt werden, die mit künstlicher Intelligenz Daten aus verschiedenen Quellen auf Zusammenhänge analysiert. Das würde händische Schritte einsparen, die bislang viel Zeit kosten. Kritiker beklagen, dass der Staat mit den geplanten Befugnissen unverhältnismäßig in Grundrechte eingreift. Sie warnen, die Behörden könnten riesige Datenbanken mit Personenprofilen aufbauen, auch von Menschen, die keine Straftat begangen haben.
10: Die Grünen wollen die Abstimmung im Bundestag über die Krankenkassenreform stoppen. Parteichef Banaschak hat den Zeitungen der Mediengruppe Bayern gesagt, dass einige Abgeordnete schon juristische Schritte vorbereiteten. Banaschak begründet das mit kurzfristigen Änderungen am Gesetzentwurf. Das sei eine grobe Missachtung der parlamentarischen Arbeit. Er fordert, dass die Bundesregierung eine vernünftige Beratung eines so schwerwiegenden Gesetzes ermöglicht. Die Abstimmung im Bundestag ist schon für Freitag geplant. Bei der Fußball-Weltmeisterschaft stehen jetzt alle Viertelfinalteilnehmer fest. Als letztes Team hat sich die Schweiz qualifiziert durch einen 4:3-Sieg im Elfmeterschießen. Hendrik Lückhoff.
9: Nach 90 und 120 Minuten stand es 0:0. Im Elfmeterschießen hielt der Schweizer Torwart Gregor Kobel von Borussia Dortmund einen Ball und sorgte mit dafür, dass die Schweiz erstmals seit der WM im eigenen Land 1954 wieder in einem Viertelfinale einer Weltmeisterschaft steht. Da geht's gegen Argentinien. Der Titel Verteidiger drehte gegen Ägypten einen 0:2 Rückstand in einen 3:2 Sieg. Dabei erzielte das Team um Superstar Lionel Messi in der Schlussphase 3 Tore innerhalb von 13 Minuten. Heute ist der erste Ruhetag der WM, bevor es morgen mit dem ersten Viertelfinale Frankreich gegen Marokko weitergeht.
10: Das waren die Nachrichten.
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3: Mit Bernhard Seiler. Guten Morgen. Beunruhigende Nachrichten kommen aus dem Nahen Osten. Sie haben es eben in den Nachrichten gehört. Die USA haben wieder Ziele im Iran angegriffen. Und der hat prompt geantwortet mit Drohnenangriffen auf US-Stützpunkte in Kuwait und Bahrain. Die USA haben ihre Angriffe damit begründet, dass der Iran trotz Waffenruhe Handelsschiffe in der Straße von Hormuz angegriffen habe. Einzelheiten dazu von unserem Korrespondenten in New York, Martin Ganselmeier.
11: Die amerikanischen Luftangriffe richteten sich gegen iranische Luftabwehrsysteme und Bodenluftraketen sowie iranische Startrampen für Marschflugkörper und Drohnen. Auch Hafenanlagen im Süden des Iran nahe der Straße von Hormuz seien betroffen, hieß es aus US-Militärkreisen. Die Angriffe sollen mehrere Stunden dauern und heftiger sein als frühere Vergeltungsschläge. In einer offiziellen Erklärung in den sozialen Medien rechtfertigte das US-Militär die Angriffe als Reaktion auf die jüngsten iranischen Attacken gegen drei Handelsschiffe in der Meeresenge. Wörtlich hieß es, Irans Aggression war nicht gerechtfertigt, gefährlich und ein klarer Verstoß gegen die Waffenruhe. Der frühere Oberkommandierende der NATO in Europa, Admiral James Stavridis, sprach im Sender CNN von einem letzten Warnschuss der Trump-Regierung an Teheran.
12: This is
11: Für die Iraner ist dies die letzte Ausfahrt vor dem Tunnel. Trumps Geduld ist am Ende. Hoffentlich versteht Iran die Botschaft und hört endlich auf, Handelsschiffe anzugreifen. Die Regierung in Teheran verurteilte die Angriffe als schwerwiegenden Verstoß gegen die Mitte Juni vereinbarte Waffenruhe. Iran werde entschlossene Gegenmaßnahmen ergreifen. Die jüngste Eskalation zeigt, wie brüchig das gemeinsame Rahmenabkommen ist. Die USA werfen der iranischen Regierung vor, zum wiederholten Male Handelsschiffe attackiert zu haben. Die US-Regierung antwortete deshalb mit einer doppelten Strafe, die Teheran zum Einlenken bringen soll. Zum einen heftige Luftangriffe auf militärische Einrichtungen im Süden des Iran. Zum anderen wurden die Sanktionen auf iranisches Öl wieder in Kraft gesetzt. Dies soll den wirtschaftlichen Druck auf Teheran erhöhen. Für den früheren Oberkommandierenden der NATO in Europa, James Stavridis, ist dies dies die einzig erfolgversprechende Option für US-Präsident Trump. Weder die von Israel geforderte erneute Eskalation des Krieges komme in Frage, noch ein Rückzug, der Iran die Kontrolle über die Meeresenge überlässt. Trump muss die Luftangriffe verstärken und damit Iran zu besserem Verhalten zwingen. Der Schlüssel zum Erfolg ist jedoch, wie stark er Irans Wirtschaft unter Druck setzen kann. Die für 60 Tage geplante Waffenruhe konnte bislang den Kern des Konflikts nicht lösen. Während die US-Regierung auf freier Durchfahrt durch die Straße von Hormuz besteht, beansprucht Iran die Kontrolle über die Meeresenge. Die drei attackierten Handelsschiffe waren auf Empfehlung der US-Regierung nahe der Küste zum Oman gefahren. Dies will die iranische Regierung nicht akzeptieren. Nach Einschätzung von Militärexperten in den USA hängt die Waffenruhe nun am seidenen Faden. Zumal auch die eigentlichen Verhandlungen um ein neues Atomabkommen bislang keine wesentlichen Fortschritte gebracht haben. Die erneute Eskalation wird auch den NATO-Gipfel in Ankara beschäftigen.
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3: Glücksspielsucht kann Leben zerstören. In illegalen Online-Casinos, die von Deutschland aus erreichbar sind, ruinieren manche Spieler ihre Existenz. Die Betreiber solcher illegalen Online-Casinos zu finden, ist fast unmöglich. Recherchen des Bayerischen Rundfunks mit internationalen Partnermedien haben jetzt zum Glücksspielkonzern Soft2Bet mit Sitz auf Zypern und Malta geführt. Der bietet zwar offiziell nur legale Casinos an, verdient aber offenbar auch mit rund 120 illegalen Glücksspielseiten Geld. Maximilian Zierer berichtet.
12: In einer Regensburger Suchtberatungsstelle sitzt ein junger Mann und erzählt BR-Reportern eindringlich von seiner Glücksspielsucht. Mit 18 habe er angefangen, in Spielhallen zu zocken. Schnell habe er online gespielt. Und dort verspielte er sprichwörtlich das letzte Hemd. Verkaufte Kleidung, um weiterzocken zu können. Seine Stimme sprechen wir nach.
16: Wenn man gewohnt ist, dass man sich kaufen kann, was man möchte, und plötzlich reicht es nicht mehr für Lebensmittel, dann lässt einen das durchdrehen.
12: Das meiste Geld habe er auf illegalen Casino-Webseiten wie Rabona oder Wasamba verloren. Spielerschutz, Limits, Impressum, Lizenz, das alles gibt es auf illegalen Seiten meist nicht. Am Ende verlor der Mann insgesamt mehrere hunderttausend Euro, sagt er. Illegale Online-Casinos sind ein Milliardengeschäft, nicht nur in Deutschland. Doch wer profitiert davon? Gemeinsam mit Investigate Europe und internationalen Partnermedien gelingt BR-Reportern ein besonders tiefer Einblick in ein Unternehmen, Soft2Bet. Die Firma hat ihren Sitz in Zypern und Malta, betreibt offiziell 11 legale Glücksspielmarken. Und Soft2Bet stellt Infrastruktur für die Glücksspielbranche zur Verfügung. Der Münchner Rechtsanwalt István Kokron kennt das Unternehmen.
17: Ja, die sind eine Hausnummer. Also Soft2Bet ist sicherlich einer der Marktführer für Infrastruktur für Online-Casinos.
12: Die Recherchen zeigen, Soft2Bet profitiert von rund 120 aus Deutschland erreichbaren Casinos, die hier keine Lizenz haben und damit illegal sind. Das geht aus internen Listen hervor. Einige der Casinos, darunter Wasamba und Rabona, die dem Mann aus der Suchtberatung in Regensburg viel Geld gekostet haben, werden in den Unterlagen als interne Marken geführt. Insider berichten, wie sogenannte VIP-Berater Glücksspielsüchtige am Telefon drängen, immer weiter zu spielen. Auch ihre Stimme sprechen wir nach.
16: Es war gängige Praxis, die Konten von Spielern wieder zu eröffnen, die sie wegen ihrer Sucht bereits geschlossen hatten. Man sendete ihnen SMS, E-Mails mit Boni und dann spielten sie wieder.
12: Und die Casinos sind bei Nutzern offenbar beliebt. Daten, die der BR mithilfe der Web-Analyse-Plattform SimilarWeb erhoben hat, zeigen, von Soft2Bet betreute unlizenzierte Casinos haben alleine im Mai 2026 etwa 8 Millionen Aufrufe aus Deutschland verzeichnet. Rechtsanwalt István Kokron.
17: Wow, 8 Millionen Visits in einem Monat ist viel. Vor allem, wenn man bedenkt, dass jeder von diesen 8 Millionen wahrscheinlich mindestens 1 Euro setzt. Dann kann man sich ausrechnen, welche Umsätze da generiert werden.
12: Um wie viel Geld es genau geht, zeigen interne Whistleblower-Unterlagen. Demnach haben Soft2Bet und verbundene Unternehmen in 4 Jahren mehr als 600 Millionen Euro aus Geschäften mit illegalen Casinos erhalten. Soft2Bet teilt auf Anfrage mit, man sei darauf fokussiert, verantwortungsvoll und in Übereinstimmung mit den jeweils geltenden rechtlichen und regulatorischen Vorgaben zu operieren. Für den Kampf gegen illegales Glücksspiel ist in Deutschland die gemeinsame Glücksspielbehörde der Länder, kurz GGL, zuständig. Sie teilt auf Anfrage mit, ihr lägen keine gerichtsfesten Informationen vor, dass die Soft2Bet-Gruppe unerlaubte Glücksspiele in Deutschland betreibt. Der Suchtbeauftragte der Bundesregierung, Henrik Streeck, CDU, sagt dem BR, die GGL brauche einen Rechtsrahmen, der mit einem internationalen digitalen Glücksspielmarkt Schritt hält.
3: Wenn man im Urlaub vergisst, die Maut zu bezahlen, kann das ziemlich teuer werden. Und sowas kann schnell passieren, dass man was vergisst. Wer zum Beispiel durch Österreich fährt, muss neben der Vignette für die Autobahnnutzung für bestimmte Strecken zusätzlich Maut zahlen. Und Österreich hat zum Jahreswechsel die Strafen bei Mautverstößen von 120 auf 200 Euro erhöht. Zusätzlich schaffen immer mehr Länder die Schranken an mautpflichtigen Straßen ab, sodass nur noch ein paar Schilder darauf hinweisen, dass man hier was zahlen muss. Das nennt sich dann digitale Maut. Sven Marcinkowski aus der ARD Verbraucherredaktion. Wie funktioniert das genau mit dieser digitalen Maut?
1: Also eigentlich ist das nichts anderes, als dass die Zahlung immer weiter ins Internet verlagert wird. Man zahlt quasi jetzt nicht mehr am Mauthäuschen, sondern vorher oder nachher online. In Österreich zum Beispiel gibt es ja eben neben dieser Vignette die spezielle Streckenmaut. Die kann man dann vorher online bezahlen. Und dann gibt es so spezielle Fahrspuren an den Mautstationen, an denen man dann einfach ohne Schranke durchfahren kann. Da wird dann quasi das Kennzeichen nur mit Kameras erfasst und die gleichen dann ab. Ah, der hat bezahlt oder Möb hat nicht bezahlt. Und dieses Abschaffen der Schranken ist so eine Art Trend, gerade im Zug der Digitalisierung, der Maut, heißt

0: bei der Eingabe. Und wenn du da einen Fehler machst, gibt es direkt Post. Und gut ist, im Moment ist es erstmal nur eine Erinnerung. Ah, hast die Maut nicht bezahlt, zahl mal bitte nach. Aber es gibt auch Länder, da gibt es dann direkt eine Riesenstrafe. Und das ist zum Beispiel in Österreich der Fall. Da gibt es an den Mautstellen auch überall so schrankenfreie grüne Spuren. Und wenn man die nimmt, ohne vorher das digitale Streckenmautticket gekauft zu haben, dann muss man direkt 200 Euro, die Österreicher nennen das so nett, Ersatzmaut blechen. Und falls man die nicht zahlt, dann kann es bis zu 3.000 Euro hochgehen. Also die verstehen wirklich gar keinen Spaß.
1: Also so eine Ersatzmaut ist nicht anzustreben. Wie kann ich mich denn nun vor bösen Überraschungen am besten schützen bei meiner Urlaubsfahrt?
0: Also in Österreich lohnt sich der ADAC-Mautrechner. Da gibt man im Netz seine Route ein und bekommt dann angezeigt, welche Streckenmaut man wo zahlen muss. Das kann man auch dann vorab machen und eben diese schrankenlose Spur benutzen. Es gibt auch Navis, die das mittlerweile anzeigen können. In Frankreich und Italien, wo sie teilweise dieses schrankenlose Free-Flow-System haben, da bleibt ehrlich gesagt nur aufpassen und sich notieren, welcher Autobahnbetreiber ist es. Da gibt es natürlich in jedem Land auch noch verschiedene. Wie gebe ich das Kennzeichen korrekt ein und wie ist die Frist? Das ist auch ganz wichtig. In Frankreich muss man das binnen 72 Stunden nach der Kennzeichenaufnahme quasi überwiesen haben. In Italien sind es immerhin 15 Tage. Und wenn man sich's ein bisschen leichter machen will, gibt es zwei Möglichkeiten. Einmal gibt es von mehreren Anbietern solche Mautboxen, bei denen laufen dann die Zahlungen in bestimmten Ländern automatisch. Aber die kosten dann natürlich auch zusätzlich, klar, je nach Tarif. Das lohnt sich, muss man schon sagen, eher bei Vielfahrern als jetzt bei Touris. Und die zweite Möglichkeit, man registriert das Kennzeichen bei den entsprechenden Autobahnbetreibern in den Ländern und hinterlegt dann aber seine Kreditkarte. Also dann geht es auch automatisch mit dem Abzug der Mautzahlungen, aber halt eben auf Kosten der gespeicherten Kreditkartendaten. Ich muss zugeben, das ist eher nicht so meins.
1: Informationen von Sven Marcinkowski aus unserer Verbraucherredaktion.
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1: Teilweise sonnig, teilweise bewölkt bei 22 bis 31 Grad.
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1: Das US-Militär hat in der vergangenen Nacht wieder Ziele im Iran angegriffen. Das sei die Reaktion auf iranische Attacken auf Handelsschiffe in der Straße von Hormuz, hieß es zur Begründung. Außerdem werden die Sanktionen gegen iranisches Öl wieder in Kraft gesetzt. Der Bundestag berät heute darüber, wie Polizei und Staatsanwaltschaften besser in Online-Netzwerken ermitteln können. Dazu müssen deren Befugnisse erweitert werden. Es geht vor allem darum, Fotos und andere biometrische Daten automatisiert mit Daten aus dem Internet abzugleichen. Die Schweiz hat im Elfmeterschießen mit 4:3 gegen Kolumbien gewonnen bei der Fußball-WM, nachdem es nach Verlängerung noch 0:0 stand. Damit trifft die Schweiz im Viertelfinale am Sonntag auf Argentinien. Die Argentinier hatten vorher mit 3:2 gegen Ägypten gewonnen.
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1: In Deutschland werden zu wenig neue Wohnungen gebaut. Im vergangenen Jahr nur etwas mehr als 200.000. Das ist der niedrigste Wert seit 2012. Die Bundesregierung will den Wohnungsbau ankurbeln. Das neueste Projekt dazu heißt Gebäudetyp E. Dieses E steht für einfach und experimentell, kurz gesagt für Bauen ohne Schnickschnack. Bauministerin Huberts und Justizministerin Hubich haben sich ein Gebäude vom Typ E in Berlin angeschaut und unser Hauptstadtkorrespondent Oliver Neuroth war dabei.
3: Manchmal müssen Ministerinnen auch Schauspielerinnen sein. Verena Huberts und Stefanie Hubich betreten die Küche einer Wohnung in einem einfach gebauten Mehrfamilienhaus in Berlin-Neukölln. Vor laufenden Kameras kommen sie aus dem Staunen nicht mehr raus.
4: Die will ich auch, genau so. Die Farbkombination ist ja auch wunderschön.
3: Die Wände der Wohnung sind in Betonoptik gehalten, wirken auf den ersten Blick wie noch nicht fertiggestellt. In einem Großraumbüro in der Etage darunter liegen einige Kabelschächte frei. Alles gewollt. Die Grundidee des Gebäudetyps E ist, von nicht sicherheitsrelevanten Standards abzuweichen, wenn es günstiger ist, auch mal auf die sogenannten anerkannten Regeln der Technik zu verzichten. Es geht um etliche DIN-Normen, von denen viele formal freiwillig sind. Aus Haftungsgründen halten Bauherren sie aber bisher meist ein, erklärt Bundesjustizministerin Stefanie Hubich von der SPD.
5: Wir werden mit unserem Gesetzentwurf künftig ermöglichen, dass die Vertragspartner, der Bauherr, die Bauherrin auf der einen Seite, der Architekt, die Architektin, der Bauunternehmer, Arbeitnehmer auf der anderen klare rechtliche Regelungen treffen können, um dann auch zu wissen, was ist also der Standard, den wir wollen und welchen Standard vereinbaren wir ganz bewusst nicht.
3: Ziel ist ein klarer rechtlicher Rahmen. Vor allem Architekten und Bauunternehmer sollen damit nicht länger Gefahr laufen, dass sie verklagt werden können, wenn sie die anerkannten Regeln der Technik

0: beim Bau nicht vollständig beachten. Zum Beispiel nicht eine zweistellige Zahl Steckdosen in ein Wohnzimmer verbauen oder spezielle Heizkörper im Bad, an denen Handtücher trocknen können. SPD-Bundesbauministerin Verena Huberts stellt klar, das neue Gesetz ist kein genauer Anforderungskatalog, was eine Wohnung haben muss und was nicht.
1: Wenn wir das jetzt einmal definieren, wie denn dieser Gebäudetyp E aussieht, es entwickelt sich wahnsinnig schnell vieles weiter. Und wir müssen ja auch zur Kenntnis nehmen, dass jedes Gebäude unterschiedlich ist. Ob ich in Holz baue oder in Beton oder in Holzhybrid, das macht eben einen Unterschied.
0: Hier genaue Vorgaben zu machen, würde Architekten in ihrer Kreativität einschränken, sagt die Ministerin. Somit soll der Gebäudetyp E keine neue Gebäudeklasse sein, sondern ein Planungs- und Vertragskonzept. Das wichtigste Ziel ist, den Bau von Wohnungen günstiger und schneller zu machen. Bauforscher Dietmar Wahlberg hält den Gebäudetyp E für den richtigen Ansatz. Aber er müsse zu Ende gedacht werden, sagt der Leiter des gemeinnützigen Vereins ARGE, der Arbeitsgemeinschaft für zeitgemäßes Bauen in Kiel.
2: Wenn jetzt der Gebäudetyp E das leisten will, was er leisten muss, nämlich einen Basisstandard definieren, auf dem man dann auch urteilen kann und auch sagen kann, so sieht es aus, das ist das Produkt Wohnung, was du bekommst. Bist du damit glücklich? Und 99% aller Menschen werden dann sagen, ja, ich bin damit glücklich. Dann würde der Gebäudetyp E das leisten, was wir von ihm erwarten.
0: Um den Wohnungsbau so anzukurbeln, wie es nötig wäre, muss aus Wahlbergs Sicht noch mehr passieren. Zusammen mit dem Institut für Bauforschung plädiert er dafür, dass eine Vielzahl von Normen und Auflagen ganz wegfällt. So könnte laut einer Studie der Institute ein Drittel mehr Wohnungen in Deutschland gebaut werden. Der Quadratmeterpreis würde um 1.000 Euro sinken. Wahlberg bringt außerdem andere Förderprogramme des Staats ins Spiel. Für ihn passt es nicht zusammen, dass die Bundesregierung Werbung für einfaches Bauen macht, aber vor allem Neubau fördert, der besonders energieeffizient und damit aufwendig und teuer ist.
3: Mitten in New York, im Stadtteil Manhattan, dort wo die Wolkenkratzer stehen, ist ein Hochhaus einsturzgefährdet. Es musste mitten im Berufsverkehr geräumt und weiträumig abgesperrt werden. 37 Stockwerke hat das Gebäude und gestern war aufgefallen, dass sich Balken verbogen haben. Giselle Uka in New York, was ist genau los mit dem Hochhaus und wie ist das aufgefallen, dass es einzustürzen droht?
4: Ja, das ist ein Hochhaus, das eigentlich gerade leer steht. Das war früher mal der Hauptsitz vom Pharmaunternehmen Pfizer. Jetzt sollten die leerstehenden Büroräume eigentlich zu Wohnungen umgebaut werden. Deshalb waren auch Bauarbeiter drin, die da saniert haben. Und die haben zum einen gemerkt, dass gerade Ziegelsteine von der Gebäudefassade auf die Straße fallen und haben die Feuerwehr gerufen. Und sie haben dann auch gesehen, dass sich im 21. und 22. Stockwerk zwei Stahlträger massiv verformt haben und in der Mitte ziemlich eingeknickt sind. In einigen Stockwerken hängen wohl sogar die Decken durch.
3: Was kann man denn jetzt dagegen tun, dass dieses Hochhaus mit seinen 37 Stockwerken zusammenbricht?
4: Also im Moment überwachen die Einsatzkräfte das Gebäude vor allem mit Drohnen, damit eben keine Menschen reingeschickt werden müssen, wenn das nicht unbedingt nötig ist. Aber früher oder später, das hat man jetzt schon gesagt, wird man wohl versuchen, langsam reinzugehen und dann mit zusätzlichen Balken die einsturzgefährdeten Stockwerke abzusichern. Wann das genau der Fall sein wird, das ist im Moment noch unklar. Es gibt übrigens auch schon Untersuchungen, wie es überhaupt dazu gekommen ist. Man vermutet gerade, dass das an den zusätzlich aufgesetzten Stockwerken liegt, die da vor einiger Zeit auf das bestehende Gebäude auf einer Seite weiter draufgebaut wurden. Die waren offenbar zu schwer für die Stahlträger und da muss natürlich jetzt auch jemand zur Verantwortung gezogen werden, weil das hätte sehr böse enden können.
3: Informationen von Giselle Uka. Im New Yorker Stadtteil Manhattan ist ein Hochhaus geräumt worden, weil es einzustürzen droht.
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3: Mit Ramon Weinreich.
6: Die Schweiz feiert den Einzug ins WM-Viertelfinale. Die Nationalmannschaft hat nach einem ausgeglichenen Spiel im Elfmeterschießen gegen Kolumbien gewonnen. Aus dem ARD-WM-Team berichtet Hendrik Lückhoff über das Spiel.
7: Es war das letzte Spiel dieser WM in Kanada und die Zuschauer in Vancouver mussten auf Tore in der regulären Spielzeit und auch in der Verlängerung verzichten. Im Elfmeterschießen hielt der Schweizer Torwart Gregor Kobel von Borussia Dortmund dann einen Ball und hatte damit großen Anteil am ersten WM-Viertelfinale der Schweiz seit 1954. Jetzt treffen die Eidgenossen auf Argentinien. Das Team um Superstar Lionel Messi drehte in der Schlussphase
8: die
6: Im Viertelfinale gegen Argentinien muss die Schweiz dann wohl weiter auf ihren besten Torschützen Juan Manzambi verzichten. Der Shootingstar vom SC Freiburg fehlte auch schon verletzt beim Spiel gegen Kolumbien und wird aller Voraussicht nach auch nicht gegen Argentinien spielen können. Der Schweizer Nationaltrainer Murat Yakin hat gesagt, so eine Verletzung bekomme man in der kurzen Zeit nicht hin. Was genau Manzambi hat, sei nicht klar zu sehen. Das Internationale Olympische Komitee, kurz IOC, hat die Sanktionen gegen russische Sportlerinnen und Sportler weitgehend aufgehoben. Damit können Russen ohne den bisherigen Beschränkungen an der Qualifikation für die Olympischen Sommerspiele 2028 teilnehmen. Auch die FIFA denkt laut einem Bericht von Sky News darüber nach, ob russische Teams wieder bei internationalen Wettbewerben mitmachen dürfen. Das IOC hat noch eine weitere Entscheidung getroffen. Die nordische Kombination wird ab den Olympischen Winterspielen 2030 aus dem Programm gestrichen. Aus der SWR-Sportredaktion berichtet Achim Scheu über die Gründe und Kritik daran.
8: Die NOKO, wie sie kurz genannt wird, die Kombination aus Skispringen und Skilanglauf, hatte eine lange olympische Geschichte, war sie doch seit der Winterspielpremiere 1924 in Chamonix dabei. Viele Olympiasieger kamen aus Deutschland, aus dem Schwarzwald, wie Georg Thoma, Hans-Peter Pohl, Georg Hettich oder Fabian Riesle. Allerdings wurde die Königsdisziplin des Wintersports vor Jahren schon angezählt. Das IOC formulierte einige Kritikpunkte an die Sportart, zu geringe internationale Verbreitung, begrenzte Zahl konkurrenzfähiger Nationen und vergleichsweise geringe Zuschauerreichweite. Der Deutsche Olympische Sportbund bedauert die Entscheidung des IOC. Die Enttäuschung der Athletinnen und Athleten dürfte noch viel größer sein. Geplatzt ist ihr olympischer Traum, auf den sie über Jahre mit großer Disziplin, Leidenschaft und Entbehrung hingearbeitet haben.
6: Der deutsche Tennisstar Alexander Zverev steht zum ersten Mal im Wimbledon-Viertelfinale. Da spielt er heute gegen den US-Amerikaner Taylor Fritz. Was ihn da erwartet, berichtet Ina Kast aus der SWR-Sportredaktion.
9: Taylor Fritz ist ein Spieler mit einem extrem schnellen ersten Aufschlag und generell sehr schnellen Grundlinienschlägen. Und es ist davon auszugehen, dass es in diesem Match nicht allzu viele lange Ballwechsel geben wird. Und in den Aufschlagspielen von Fritz, da wird Zverev generell nicht viele Chancen bekommen und vor allem keinen Rhythmus. Der US-Amerikaner hat gesagt, es wird auf den Return ankommen gegen Zverev. Das sei der Schlüssel. Über die Jahre hat sich Fritz auf den Rasenplätzen dieser Welt extrem entwickelt. Und nach Djokovic ist er von den aktuell aktiven Tennisprofis mittlerweile der Spieler mit den meisten Turniersiegen auf Rasen. Und dass er die vergangenen 7 Matches gegen den Deutschen immer gewinnen konnte, kommt ja nicht von ungefähr und zeigt, das ist kein Gegner, der Zverev liegt.
6: Das war alles Wichtige vom Sport. Es ist 7.29 Uhr.
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3: Mit Bernhard Seiler am Mittwochmorgen. Eine verurteilte Straftäterin als französische Präsidentin. Rechtspopulistin Marine Le Pen hält an ihrer Kandidatur fest, auch wenn ein Berufungsgericht sie gestern unter anderem zu einem Jahr Hausarrest verurteilt hat. Das hat sie im Fernsehen bekannt gegeben. Welche Folgen das Urteil für ihren Wahlkampf hat und wie sie unter diesen Umständen überhaupt Wahlkampf machen will, frage ich unsere Korrespondentin in Paris in etwa 5 Minuten.
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3: Auch heute scheint oft die Sonne, teilweise ist es aber auch bewölkt, bei Temperaturen von maximal 22 bis 31 Grad.
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3: Um 7.30 Uhr.
10: Mit Christian Haug. Das US-Militär greift wieder Ziele im Iran an. Der Bundestag berät über neue digitale Befugnisse für die Polizei. Bei der Fußball-Weltmeisterschaft hat die Schweiz das Viertelfinale erreicht. Das Wetter heute mal Sonne, mal dichte Wolken, 22 bis 31 Grad. Das US-Militär hat in der vergangenen Nacht nach eigenen Angaben 80 Ziele im Iran angegriffen. Das sei die Reaktion auf iranische Attacken auf Handelsschiffe in der Straße von Hormuz, hieß es zur Begründung. Außerdem werden die Sanktionen gegen iranisches Öl wieder in Kraft gesetzt. Der frühere Oberkommandierende der NATO in Europa, Admiral James Stavridis, sagte bei CNN:
11: This is Für die Iraner ist dies die letzte Ausfahrt vor dem Tunnel. Trumps Geduld ist am Ende. Hoffentlich versteht Iran die Botschaft und hört endlich auf, Handelsschiffe anzugreifen.
10: Das iranische Militär hat als Reaktion auf die US-Angriffe am frühen Morgen Ziele in der Golfregion ins Visier genommen. Kuwait meldet iranische Angriffe mit Raketen und Drohnen. Diese habe man aber abfangen können. Auch im Golfstaat Bahrain wurde Luftalarm ausgelöst. Mitarbeiter der Bahn werden immer öfter Opfer von Straftaten, das zeigen Zahlen des Bundesinnenministeriums. Nachgefragt hatte die Linke. Demnach hat die Polizei in den ersten 5 Monaten des Jahres mehr als 1600 Fälle erfasst. Oliver Neuroth berichtet.
0: Am häufigsten ging es um Körperverletzungen und Bedrohungen, jeweils rund 660 Mal. Rein rechnerisch kam es jeden Tag zu 8 körperlichen Angriffen auf Bahnmitarbeiter. Im vergangenen Jahr waren es noch 5. Was die Zahlen des Innenministeriums auch zeigen, fast 4700 Mitarbeiter der Bundespolizei sind in den ersten 5 Monaten des Jahres Opfer einer Straftat geworden. Meistens waren es sogenannte Widerstandshandlungen, also jemand hat sich dagegen gewehrt, dass er oder sie festgenommen oder die Identität festgestellt werden sollte. Dazu kamen 30 Gewaltdelikte gegen Bundespolizisten pro Tag.
10: Der Bundestag berät heute darüber, wie Polizei und Staatsanwaltschaften besser in Online-Netzwerken ermitteln können. Dazu müssen deren Befugnisse erweitert werden. Es geht vor allem darum, Fotos und andere biometrische Daten automatisiert mit Daten aus dem Internet abzugleichen. Außerdem sollen Bundespolizei und Bundeskriminalamt mit KI-Analyse-Tools Informationen aus verschiedenen Dateien zusammenführen. Ziel ist es, Zusammenhänge und Querverbindungen in terroristischen und kriminellen Strukturen zu erkennen. Beim Kreiskrankenhaus Emmendingen hat es eine schwere Datenpanne gegeben. Persönliche Angaben von 135.000 Patienten sind versehentlich an eine unbekannte E-Mail-Adresse versandt worden. Die stellvertretende Geschäftsführerin des Kreiskrankenhauses Emmendingen, Gela Sonnenschein, sagt:
12: Im Zusammenhang damit, dass wir im Moment unser Krankenhausinformationssystem umstellen, das ist also die elementare Software, mit der ein Krankenhaus arbeitet, sollte ein großer Datensatz bearbeitet werden. Und in dem Kontext ist dieser Datensatz an eine uns unbekannte Person per E-Mail verschickt worden. Das waren eben Daten von Patienten seit dem Jahr 2002 und insofern viele Daten, 135.000 Patientendatensätze.
10: Die Klinik versucht jetzt, die Person ausfindig zu machen, die die Mail bekommen hat. Der Vorfall liegt wohl schon knapp 2 Wochen zurück. Seit Freitag vergangener Woche hat die Klinik damit begonnen, die betroffenen Patientinnen und Patienten zu informieren. Die Schweiz steht im Viertelfinale der Fußball-Weltmeisterschaft. Das Team hat im Elfmeterschießen 4:3 gegen Kolumbien gewonnen, nachdem es nach Verlängerung noch immer 0:0 gestanden hatte. Die Schweiz trifft damit im Viertelfinale am Sonntag auf Argentinien. Die Argentinier hatten vorher 3:2 gegen Ägypten gewonnen. Das waren die Nachrichten.
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3: Mit Bernhard Seiler. Guten Morgen. Theoretisch könnte Marine Le Pen immer noch nächstes Jahr die erste Präsidentin der Republik Frankreich werden. Die Rechtspopulistin vom Rassemblement National darf bei der Wahl am 18. April antreten. Das hat ein Berufungsgericht in Paris entschieden, indem es das frühere Urteil gegen Le Pen wegen Veruntreuung von EU-Geld abgemildert hat. Teil 1 des Urteils, sie darf 15 Monate für kein politisches Amt kandidieren. Diese Zeit wäre aber schon verbüßt, weil das erste Urteil schon im März 2025 gesprochen wurde. Was schwerer wiegt, ist der zweite Teil des Urteils. Marine Le Pen bekommt 3 Jahre Haftstrafe, 2 werden zur Bewährung ausgesetzt. Während des verbleibenden Jahres muss sie aber eine elektronische Fußfessel tragen und darf nicht uneingeschränkt durchs Land reisen, was aber zu einem Wahlkampf dazugehört. Sie will trotzdem kandidieren und gegen ihre Verurteilung in die nächste Instanz gehen. Das hat Marine Le Pen am Abend im französischen Fernsehen gesagt. Darüber spreche ich mit unserer Korrespondentin Julia Borotta im ARD-Studio Paris. Guten Morgen.
13: Guten Morgen.
3: Demut hat ja bislang nicht so zum Repertoire von Marine Le Pen gehört. Was war das denn für ein Auftritt heute, gestern Abend?
13: Das war ein Auftritt à la Le Pen. Sie ist mit einer fast weißen Weste im Fernsehen erschienen, hellrosa, strahlend, mit einem selbstsicheren Lächeln. Und da hat sie gesagt, dass sie in Revision gehen will, weil sie eben davon ausgeht, mit diesem Schritt keine Fußfessel tragen zu müssen. Sie geht damit aus, davon aus, dass sie mit diesem Schritt, die Urteile aus dem Berufungsverfahren erstmal suspendiert, also ausgesetzt sind. Und ich musste denken an einen Satz, den ihr Vater Jean-Marie Le Pen gesagt hat. die einzige Art, einen Le Pen zu stoppen, ist, ihm eine Kugel in den Kopf zu schießen. Derb, wie wir das aus dieser Familie kennen. Sie will also bis zum Schluss gehen und diesen Machtkampf mit der Justiz auf die Spitze treiben.
3: Also sie will auf jeden Fall Wahlkampf ohne Fußfessel machen, aber da gibt es ja durchaus unterschiedliche Meinungen unter den Juristen, ob das funktionieren könnte oder nicht.
13: Ja, ganz genau. Also ihre Wette sieht ja so aus, dass sie sagt, mit der Revision ist das Berufungsurteil erstmal ausgesetzt. Sie geht davon aus, dass so ein Revisionsverfahren am Kassationsgericht Monate bis zu einem Jahr dauern wird, das zeigt auch die Erfahrung, und dass sie dann quasi schon gewählt sein könnte, wenn die Entscheidung des Kassationsgerichts fällt, und dass sie dann immun wäre. Das ist aber eine riskante Wette, wie hier auch geschrieben und gesagt wird. Andere Juristen sehen das anders. Das Kassationsgericht hat auch bereits schon mitgeteilt, dass sie schnell machen wollen, dass sie ihre Entscheidung Anfang des kommenden Jahres bekannt machen wollen. Und das würde bedeuten, dass es passieren kann, dass Marine Le Pen in der heißen Phase des Wahlkampfes dann doch eine Fußfessel tragen muss. Marine Le Pen sagt, die anderen irren sich. Mein Weg ist der zum Erfolg.
3: Wie fallen denn insgesamt die Reaktionen in Frankreich aus auf das Urteil und auf diese TV-Ansage von Le Pen, trotzdem zu kandidieren?
13: Ja, also in der Presse wird sie als Draufgängerin bezeichnet und eben mehrfach geschrieben, dass ihre Wette hochriskant sei. Die politischen Mitbewerber haben natürlich unterschiedlich reagiert. Also von der rechten Splitterpartei UDR, ihrem Verbündeten Eric Ciotti, hat sie Zustimmung bekommen. Er hat gesagt, das sei eine gute Nachricht für die Demokratie, dass die Wähler jetzt die Chance bekommen, sie zu wählen. Ihr rechtsextremer Konkurrent Eric Zemmour von der identitären Partei Reconquête hat erklärt, dass nun die Franzosen über das Schicksal von Marine Le Pen entscheiden werden und nicht die Richter. Das findet er auch gut. Aber klar, aus der Mitte des politischen Spektrums hagelt es Kritik. Die Mitbewerber in der Mitte, wie der frühere Premierminister Gabriel Attal, erinnern daran, dass es eben moralisch fragwürdig sei, wenn man zweimal wegen Veruntreuung von öffentlichen Geldern verurteilt wurde, anzutreten. Sie erinnern auch daran, dass es ausgerechnet Marine Le Pen war, die ein noch viel härteres Vorgehen im Zusammenhang mit solchen Korruptionsvorwürfen gegenüber Politikern vorsieht. Also da hat sie quasi eine Kehrtwende auch hingelegt durch ihr Verhalten. Und andere kritisieren zum Beispiel von den Republikanern, dass sie mit ihrer Vorgehensweise die Demokratie als Geisel nehme und die Institutionen schwäche.
3: Le Pen ist nun eine verurteilte Straftäterin. Wird ihr das im Wahlkampf, so sie ihn führen kann, wie sie will, schaden oder im Gegenteil vielleicht sogar nützen?
13: Also ich glaube, dass es bei der Stammwählerschaft von Marine Le Pen keinen Unterschied machen wird. Die stehen zu Marine Le Pen, die haben auch sich von den letzten zwei Urteilen nicht davon abbringen lassen, weiter anzugeben in den Umfragen, dass sie für sie wählen werden. Einen Unterschied könnte es machen, wenn Marine Le Pen es in die zweite und entscheidende Runde schafft, bei denjenigen, die sie noch gewinnen will. Also zum Beispiel bei den klassisch konservativen Wählern, dieser Bourgeoisie, bei der Marine Le Pen auch wegen ihrer familiären Herkunft und ihres eher linken Wirtschaftskurses ohnehin nicht viel gewinnen kann. Die müsste sie eigentlich auf ihre Seite ziehen. Und da kann ich mir nicht vorstellen, dass man mit diesem Makel einer doppelten Verurteilung und einem derartigen Kampf mit der Justiz viel punkten kann. Aber das ist natürlich am Ende auch der Blick in die Glaskugel. Ne?
3: Einschätzungen von unserer Korrespondentin Julia Borutta live aus dem ARD-Studio Paris.
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3: In Ungarn konnte gestern jeder sehen und hören, dass die Orbán-Jahre vorbei sind. Man musste nur Radio oder Fernseher anschalten. In Ungarns öffentlich-rechtlichem Nachrichtensender M1 war nämlich 4 Stunden lang das Programm ausgesetzt und stattdessen gab es einen Hinweis und eine Entschuldigung, dass man in der Vergangenheit gelogen habe. David Freches berichtet über einen bemerkenswerten Vorgang.
14: Im ungarischen Radiosender Kossuth, Teil des öffentlich-rechtlichen Rundfunks im Land, war am frühen Dienstagabend Musik zu hören. Hin und wieder wurden Lieder anmoderiert, Wortbeiträge gab es nicht. Aber immerhin, dort lief Programm. Bei M1, dem öffentlich-rechtlichen TV-Sender, klang es ab 16 Uhr so. Stille. Auf M1 lief kein Programm. Der Bildschirm war schwarz und in weißen Buchstaben stand dort geschrieben, genau wie auch online, Zitat:
15: Die öffentlich-rechtlichen Medien dürfen nicht lügen. Wir entschuldigen uns dafür, dass wir dies über viele Jahre hinweg dennoch getan haben. Die öffentlich-rechtlichen Medien werden jetzt umgestaltet, damit sie künftig unabhängig und glaubwürdig sind. Die Nachrichtenübertragung ist vorübergehend unterbrochen. Bitte bleiben Sie bei uns.
14: M1 ist der Sender, der bis zur Wahlniederlage von Viktor Orban und seiner Fidesz-Partei als besonders regierungsfreundlich aufgefallen war. Eine Art Sprachrohr. Andere Menschen in Ungarn haben ihn weniger diplomatisch als Propagandaschleuder bezeichnet. Ministerpräsident Peter Modja und andere Politiker seiner Tisza-Partei hatten im Wahlkampf wiederholt erklärt, dass sie diesen Inhalten und der großzügigen Finanzierung von M1 ein Ende setzen werden. M1 ist der Nachrichtensender der öffentlich-rechtlichen Medien in Ungarn. Es gibt Kanäle, die während der M1-Unterbrechung ganz gewöhnlich weiterliefen, zum Beispiel das Kinderprogramm. Die Nachrichtenberichterstattung von M1 hingegen war ausgesetzt. Auch Premierminister Peter Modja äußerte sich dazu. In einem Beitrag auf Facebook schrieb er:
15: Dies ist ein historischer Tag. Heute endet die Ausstrahlung von Propaganda auf den Plattformen der öffentlich-rechtlichen Medien. Sie haben nachts gelogen, sie haben tagsüber gelogen, sie haben über jeden verfügbaren Kanal gelogen. Das ist nun vorbei.
14: Peter Modja hatte zudem betont, dass er gemeinsam mit Fachorganisationen dafür sorgen werde, dass eine unabhängige, unparteiische und objektive Berichterstattung kommt. Nach rund 4 Stunden Zwangspause lief das Programm auf M1 mit einem Film wieder an. Mit Unterhaltung, Serien und Filmen war gerechnet worden. Aber sicher ist, Nachrichtensendungen auf M1 bleiben weiterhin ausgesetzt.
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3: Auch heute scheint oft die Sonne und insgesamt wird es sonniger als in den letzten Tagen. Nur hier und da ziehen ein paar Wolkenfelder vorbei. Bis zu 22 Grad bekommen wir zum Beispiel in der Vulkaneifel und bis 31 Grad sind möglich im Markgräfler Land. Morgen und am Freitag ist es ebenfalls oft sonnig und hochsommerlich.
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3: Das US-Militär hat in der vergangenen Nacht wieder Ziele im Iran angegriffen. Das sei die Reaktion auf iranische Attacken auf Handelsschiffe in der Straße von Hormus, hieß es zur Begründung. Außerdem werden die Sanktionen gegen iranisches Öl wieder in Kraft gesetzt. Das iranische Militär hat als Reaktion auf die US-Angriffe am frühen Morgen Ziele in der Golfregion ins Visier genommen. Kuwait meldet iranische Angriffe mit Raketen und Drohnen. Mitarbeiter der Bahn werden immer öfter Opfer von Straftaten. Das zeigen Zahlen des Bundesinnenministeriums. Demnach hat die Polizei in den ersten 5 Monaten des Jahres mehr als 1600 Fälle erfasst. Beim Kreiskrankenhaus Emmendingen hat es eine schwere Datenpanne gegeben. Persönliche Angaben von 135.000 Patienten sind versehentlich an eine unbekannte E-Mail-Adresse versandt worden. Das Krankenhaus hat begonnen, betroffene Patientinnen und Patienten zu informieren. Bei der Fußball-Weltmeisterschaft hat die Schweiz im Elfmeterschießen mit 4:3 gegen Kolumbien gewonnen, nachdem es nach Verlängerung noch 0:0 stand. Die Schweiz trifft damit im Viertelfinale am Sonntag auf Argentinien. Die Argentinier hatten vorher 3:2 gegen Ägypten gewonnen.
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3: So ähnlich wie man vor Gericht und auf hoher See in Gottes Hand ist, so ist man bei NATO-Gipfeln in diesen Zeiten in Donald Trumps Hand. Was er denkt, fühlt und meint, spielt eine große Rolle, denn er sitzt als US-Präsident an einem ziemlich langen Hebel und man weiß vorher nie genau, in welcher Stimmung Trump sein wird. Gestern gab es zu Beginn des Treffens einen schlecht gelaunten Trump zu erleben, der nochmal deutliche Kritik an den Verbündeten geübt hat. Als einziger Staatschef wurde er persönlich vom türkischen Präsidenten Erdogan am Flughafen abgeholt und mit militärischen Ehren empfangen. Unsere Hauptstadtkorrespondentin Anna Engelke ist zurzeit beim Gipfel in Ankara. Wie hat sich Trump denn am Gipfeltag 1 aufgeführt?
16: Ja, es machte halt schon einen schlecht gelaunten Eindruck, das kann man nicht anders sagen. Also Trump hat auch deutlich gemacht, dass er eigentlich nur hier nach Ankara gekommen ist, weil ihn sein Freund Erdogan, der türkische Staatspräsident, eingeladen hat. Und er hat auch keinen Hehl daraus gemacht, dass er sonst vielleicht nicht unbedingt gekommen wäre. Und in seinem Gespräch mit Erdogan, da ist dann auch deutlich geworden, dass Trump weiterhin der Ansicht ist, dass die Europäer zu wenig zahlen, dass sie zu wenig Geld ausgeben für Verteidigung und auch, dass er sich im Stich gelassen fühlt, was den Iran angeht. Nun ist das der Krieg der USA und Israels, aber nichtsdestotrotz ist Trump ja davon überzeugt, dass er in dieser Angelegenheit von den Europäern nicht ausreichend genug unterstützt wurde. Also insgesamt ein nicht so gut gelaunter Präsident. Das Abendessen soll besser gelaufen sein. Da hat Donald Trump offenbar am Tisch gesessen mit Erdogan und auch mit dem Bundeskanzler. Und da soll es dann etwas versöhnlicher gewesen sein. Mal gucken, wie es heute weitergeht am zweiten Tag bei der Arbeitssitzung, die ja so um die 3 Stunden dauern soll.
3: Bei vergangenen NATO-Gipfeln und anderen wichtigen Treffen ging es ja oft darum, Trump zu besänftigen, indem man ihm irgendeinen bombastischen Erfolg gönnt, den er dann groß verkünden kann. Was könnte das denn diesmal sein?
16: Also ein bombastischer Erfolg, den hatte Trump ja schon im vergangenen Jahr beim NATO-Gipfel in Den Haag, als sich die NATO darauf verständigt hat, 5%, also dass jedes NATO-Land 5% seiner Wirtschaftsleistung in Verteidigung stecken würde, also entweder in Rüstungsausgaben oder auch in Infrastruktur. Das ist ja schon ein großes Ziel gewesen. Und was die Europäer jetzt deutlich machen wollen, ist, dass sie auch auf diesem Weg unterwegs sind. Wir haben das vom Bundeskanzler gestern gehört. Die Bundesregierung gibt in diesem Jahr fast 125 Milliarden Euro für Verteidigung aus. Das ist ein Anstieg im Vergleich zum Vorjahr um 25%. Und das ist ja auch etwas, was NATO-Generalsekretär Rutte immer wieder versucht, Trump deutlich zu machen. Das ist eine Trump-Billion gebe, also Geld, das die europäischen NATO-Staaten und Kanada inzwischen mehr ausgeben für Verteidigung, und das sei Trump zuzurechnen.
3: Heute soll es auf dem Gipfel insbesondere um neue Militärhilfen für die Ukraine gehen. Vor dem Gipfel hatte Bundeskanzler Merz von einem Einschnitt in diesem Krieg gesprochen, den er sich von diesem Treffen in Ankara erhofft. Was ist denn in Sachen Ukraine geplant?
16: Also zum einen ist ja Präsident Selenskyj hier. Der Bundeskanzler hat sich gestern auch schon mit ihm getroffen. Kurz nachdem wir angekommen waren, hatte er ein bilaterales Gespräch mit Selenskyj. Und konkret geplant ist die weitere Unterstützung der Ukraine, und zwar auch mit richtig Geld, mit 70 Milliarden Euro in diesem Jahr. 70 Milliarden, für die vor allen Dingen die Europäer und Kanada aufkommen, nicht die USA. Und auch 70 Milliarden Euro im nächsten Jahr. Außerdem ist ja Präsident Selenskyj hier, wird sich auch noch mit Donald Trump treffen. Trump hat ja auch mit Selenskyj schon telefoniert vor diesem Gipfel und auch mit Putin am Wochenende. Und ob sich da nun wirklich etwas tut in einer Annäherung zwischen Russland und der Ukraine, das glaube ich jetzt persönlich nicht. Aber es ist natürlich gut, im Gespräch zu sein.
3: Schauen wir noch mal kurz zurück auf das Verhältnis von Trump zu den übrigen NATO-Partnern. Da will man sich ja, was jetzt Europa und auch Kanada betrifft, unabhängiger von Trump und seinen Launen machen. Wie weit ist man denn dabei eigentlich schon vorangekommen?
16: Also Trump und die USA haben ja auch schon angekündigt, dass sie Fähigkeiten aus der NATO abziehen werden. Da geht es auch um Kampfjets zum Beispiel, also, und um Truppen. So ein Drittel weniger, die die USA bereitstellen wollen für die NATO-Planung. Und da müssen natürlich die Europäer rein. Und auch darum wird es heute gehen, dass die Europäer zeigen, hier, da und da, da sehen wir zu, dass wir solche Lücken füllen.
3: Informationen und Einschätzungen von unserer Hauptstadtkorrespondentin Anna Engelke aus Ankara, wo sich zurzeit die NATO-Staaten zu ihrem Gipfel treffen. Dass Russland Krieg gegen die Ukraine führt, das hat auch Folgen am Öresund zwischen Dänemark und Schweden. Diese Meerenge gehört zu den engsten und am meisten frequentierten Schifffahrtsrouten in Europa. Und dort fahren auch die Tankschiffe der russischen Schattenflotte durch, ohne Lotsen, trotz des dichten Verkehrs, der Strömung und der Untiefen. Christian Stichler war mit einem der Lotsenboote auf dem Öresund unterwegs.
17: An diesem Morgen ist das Meer grau. Der Wind hat die Wellen aufgepeitscht. Das Lotsenboot der schwedischen Schifffahrtsbehörde hat gerade den Hafen von Helsingborg verlassen. Am Steuer sitzt Emma Löwgren.
18: Ja, man
17: Wind und Wetter sind hier die größten Herausforderungen. Im Sommer kommen die vielen Motor- und Segelboote hinzu, von denen sich viele nicht an die Regeln halten. Emma hält Ausschau. Mehr als 30.000 Schiffsbewegungen gibt es hier jedes Jahr.
18: Ja, für Tilfette, lügt man, ja.
17: Derzeit sieht es ruhig aus, aber das kann sich innerhalb von nur einer Stunde ändern. Es sind nicht nur die Freizeitkapitäne, die der Lotsin Sorgen machen. Eine viel größere Gefahr geht von den Schiffen der sogenannten russischen Schattenflotte aus. Die meisten von ihnen Öltanker. Marode Riesen aus Stahl, die irgendwo auf der Welt registriert sind oder gar unter falscher Flagge fahren. Wenn diese Schiffe ohne Ladung in die Ostsee hineinfahren, dann kommen sie in aller Regel auch durch den Öresund. Einfach, weil das hier der kürzeste Weg ist. So erklärt es Björn Andersson, der an diesem Vormittag ebenfalls mit an Bord ist. Er ist für alle Lotsenstationen entlang der schwedischen Küste zwischen Ystad und Landskrona zuständig. Wenn die Frachter dann vollgeladen sind mit Öl und einen größeren Tiefgang haben, dann müssen sie durch den großen Belt zurück, wenn sie wieder aus der Ostsee hinaus wollen. Großer Belt und Öresund. Durch diese beiden Meerengen müssen alle Schiffe von und nach Russland. Recherchen des schwedischen Fernsehsenders SVT zeigen, dass seit Beginn der russischen Invasion in der Ukraine mehr als 9000 Transporte durch die Ostsee gegangen sind, mit Schiffen, die in aller Regel über keinen ausreichenden Versicherungsschutz verfügen. Diese Schiffe machen ein großes Risiko aus im Falle eines Unglücks, bei dem zum Beispiel Öl austritt. Da gibt es niemanden, der die Haftung für die Folgen oder die Beseitigung der Verschmutzung trägt. Diese Rechnung würde beim dänischen oder schwedischen Staat landen. Dass solche Schiffe legal über die Weltmeere schippern dürfen, lässt Björn Andersson nur mit dem Kopf schütteln. Aber derzeit gibt es keine rechtliche Handhabe gegen die Frachter. Nur die, die nachweislich unter falscher Flagge fahren, können festgesetzt werden. Emma Löfström hat ihren Kollegen zu einem Containerschiff gebracht und abgesetzt. Jetzt ist sie zurück auf dem Weg nach Helsingborg. Die Frachter mit dem russischen Öl nehmen grundsätzlich keine Lotsen an Bord. Dabei gibt es gerade im Öresund viele Strömungen, Untiefen und den dichten Schiffsverkehr. Emma Löfström sieht es dennoch nüchtern. Was die Schiffe mit dem russischen Öl angeht, könne man nur hoffen, dass es auch in Zukunft zu keinem größeren Unglück kommt.
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19: Guten Morgen. Die Bahn will künftig mit künstlicher Intelligenz die Kundeninformation bei Verspätungen und Änderungen informieren. Es ist eine von drei Maßnahmen, mit denen die Bahn das Reiseerlebnis trotz Verspätungen verbessern will.
20: Gleiswechsel, Fahrplanänderungen oder neue Anschlusszüge. Bei der Bahn kann jede Änderung für Fahrgäste zum Problem werden, vor allem dann, wenn man sie nicht rechtzeitig erfährt. Daran will die Bahn arbeiten und mit künstlicher Intelligenz die Kommunikation verbessern. Die KI soll beispielsweise dabei helfen, Verspätungsprognosen abzugeben. Derzeit ändern sich die Prognosen während der Fahrt sehr oft, was eine Umplanung teils unmöglich macht. Neben der Kundenkommunikation sollen zwei weitere Veränderungen kommen. Die Sauberkeit an Bahnhöfen soll mit mehr Mitarbeitenden verbessert werden und der sogenannte Frühjahrsputz soll anstatt zuletzt an 700 Stationen an 1400 Stationen gemacht werden. Zudem will die Bahn mehr Sicherheitskräfte an Bahnhöfen einsetzen. Laut Bundesverkehrsministerium investiert die Bahn mit dem Sofortprogramm 2026 insgesamt 50 Millionen Euro. Die Pünktlichkeit verbessert sich durch diese jedoch nicht. Bahnchefin Palla hat die Reisenden auch bereits darauf hingewiesen, dass es noch Jahre dauern wird, bis die Züge zuverlässiger unterwegs sind. Thorsten Weig, SWR Wirtschaftsredaktion.
19: Der Verband der Automobilindustrie ist für weitere Reformen. Präsidentin Müller sagte, dass Automobilunternehmen jetzt ihre Wettbewerbsfähigkeit und ihr Geschäftsmodell sichern und neu gestalten müssen. Dazu gehöre auch Kostendisziplin und Anpassungen beim Personal. Viele Beschäftigte in der Automobilbranche fürchten aktuell um ihre Jobs. Bei VW wird es morgen deshalb einen Protesttag geben, zeitgleich mit einer Sitzung des Aufsichtsrates, bei der über mögliche Einschnitte beraten wird. Bundeskriminalamt und Bundespolizei sollen mehr digitale Befugnisse bekommen und dabei auch KI-Software einsetzen dürfen. Der Bundestag berät heute in erster Lesung über die Gesetzespläne der Bundesregierung.
21: Innenminister Dobrindt will der Polizei endlich zeitgemäße digitale Werkzeuge geben, um schwere Straftaten aufzuklären. Bürgerrechtsorganisationen warnen dagegen vor einer Massenüberwachung. Mit dem neuen Gesetz sollen Ermittler die Möglichkeit bekommen, Fotos und Stimmen von Verdächtigen mit Aufnahmen abzugleichen, die öffentlich im Internet und in sozialen Medien zu finden sind. Bislang haben die Behörden dafür keine rechtliche Grundlage. Außerdem soll die Verwendung von Software erlaubt werden, die mit künstlicher Intelligenz Daten aus verschiedenen Quellen auf Zusammenhänge analysiert. Das würde händische Schritte einsparen, die bislang viel Zeit kosten. Kritiker beklagen, dass der Staat mit den geplanten Befugnissen unverhältnismäßig in Grundrechte eingreift. Sie warnen, die Behörden könnten riesige Datenbanken mit Personenprofilen aufbauen, auch von Menschen, die keine Straftat begangen haben. Der Grünen-Politiker Konstantin von Notz bezeichnet die Pläne der Bundesregierung als im Kern freiheitsfeindlich. Er fordert mehr Augenmaß, mehr Sicherungsmechanismen und klare Regeln, wann welche Daten von wem verarbeitet werden. Markus Ambale, Berlin.
19: Microsoft will in seiner Videospielsparte über 3000 Mitarbeitende entlassen. Der Grund? Die Konsole Xbox läuft schlechter als erwartet, obwohl der Konzern massiv investiert hat.
1: Unser Geschäft läuft derzeit nicht gut, schreibt Microsofts Gaming-Chefin Asha Sharma in einer internen Nachricht an ihre Belegschaft. Deshalb sollen rund 3200 Mitarbeitende der Gaming-Sparte ihren Job verlieren. Rund 1600 sofort, weitere 1600 bis Mitte kommenden Jahres. Das sind insgesamt rund ein Fünftel der gesamten Belegschaft in dem Bereich. Der Grund, Microsoft mache mit Computerspielen und Konsolen sehr viel weniger Geld als die Konkurrenz. Asha Sharma hat die Microsoft Gaming-Sparte im Februar übernommen und leitet jetzt einen Strategiewechsel ein. Sie wolle den Fokus auf weniger große und bekannte Blockbuster-Titel legen. Ihr Vorgänger Phil Spencer, der über 10 Jahre lang Xbox-Chef war, wollte möglichst viele, auch nischigere Spiele produzieren lassen. Damit wollte er Gamer vom Xbox Game Pass begeistern. Ein Abo-Modell, bei dem User eine monatliche Gebühr zahlen und dafür Zugang zu hunderten Spielen haben. Laut Medienberichten haben statt der angestrebten 100 Millionen User aber nur rund ein Drittel ein Abo abgeschlossen. Nils Dams, San Francisco.
19: Und zum Schluss noch der Blick an die Börse.
2: Die neue Eskalation im Nahen Osten sorgt für Nervosität an den Finanz- und Rohstoffmärkten. Sie erinnert die Anleger daran, dass die Krise keineswegs ausgestanden ist. Nach US-Luftangriffen auf den Iran und der Wiedereinführung von Sanktionen gegen iranische Ölexporte fürchten Anleger eine erneute Störung der Lieferketten. Das wirkt sich natürlich auf den Ölpreis aus. Die Notierungen legen zwar um mehr als 2% zu. Bislang herrscht aber noch die Zuversicht, dass es sich nur um begrenzte Militäraktionen handeln werde. Das zeigen auch die Reaktionen an den asiatischen Börsen. Der japanische Leitindex Nikkei sinkt um weniger als 1%. Auch in Südkorea bleibt eine kräftige Kursreaktion bislang aus. Thomas Spindler, ARD Finanzredaktion, Frankfurt.
19: Und das war das Neueste aus der Wirtschaft, gleich 8:01.
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3: Mit Bernhard Seiler am Mittwochmorgen. Droht im Iran-Krieg eine neue Eskalation? Die USA haben nach eigenen Angaben über 80 Ziele im Iran angegriffen. Als Reaktion auf iranische Attacken in der Straße von Hormuz. Dabei wurde ja eigentlich eine Waffenruhe vereinbart. Was die jetzt noch wert ist, schauen wir uns in knapp 10 Minuten genauer an.
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3: Auch heute scheint oft die Sonne und insgesamt wird es sonniger als in den letzten Tagen. Nur hier und da ziehen ein paar Wolkenfelder vorbei. Bis 22 Grad werden es heute im Westerwald und bis 31 Grad im Markgräfler Land. Aktuell, zum Beispiel in Balingen, bedeckter Himmel 15 Grad. In Freiburg ist es leicht bewölkt bei 17 Grad. In Singen leicht bewölkt bei 15 Grad. Hachenburg bedeckt 17 Grad, in Neuwied ist es bedeckt bei 20 Grad und in Zweibrücken bewölkt bei 17 Grad. Auch morgen und am Freitag sonnig und sommerlich.
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10: Mit Christian Haug. Guten Morgen. NATO-Generalsekretär Rutte verteidigt die jüngsten US-Angriffe auf den Iran. Die angekündigte Präsidentschaftskandidatur von Marine Le Pen löst in Frankreich unterschiedliche Reaktionen aus. Die Expertenkommission zur Schuldenbremse kann sich nicht auf eine gemeinsame Position einigen. Das Wetter heute mal Sonne, mal dichte Wolken, am Nachmittag 22 bis 31 Grad. NATO-Generalsekretär Rutte hat die jüngsten US-Angriffe auf Ziele im Iran als absolut notwendig bezeichnet. Der Iran habe die Waffenruhe verletzt, sagte Rutte am Morgen. Das US-Militär hat in der vergangenen Nacht nach eigenen Angaben 80 Ziele im Iran angegriffen, als Reaktion auf iranische Attacken auf Handelsschiffe in der Straße von Hormuz. Außerdem werden die Sanktionen gegen iranisches Öl wieder in Kraft gesetzt. Aus New York berichtet Martin Ganselmeier.
11: Die USA werfen der iranischen Regierung vor, zum wiederholten Male Handelsschiffe in der Straße von Hormuz attackiert zu haben. Die US-Regierung antwortete deshalb mit einer doppelten Strafe, die Teheran zum Einlenken bringen soll. Zum einen heftige Luftangriffe auf militärische Einrichtungen im Süden des Iran, nahe der Meeresenge. Zum anderen wurden die Sanktionen auf iranisches Öl wieder in Kraft gesetzt. Dies soll den wirtschaftlichen Druck auf Teheran erhöhen. Letztlich hat die für 60 Tage geplante Waffenruhe den Kern des Konflikts nicht lösen können. Während die US-Regierung auf freier Durchfahrt durch die Straße von Hormuz besteht, beansprucht Iran die Kontrolle über die Meeresenge. Nach Einschätzung von Militärexperten in den USA hängt nun die Waffenruhe am seidenen Faden. Zumal auch die eigentlichen Verhandlungen um ein neues Atomabkommen bislang keine wesentlichen Fortschritte gebracht haben.
10: Das iranische Militär hat als Reaktion auf die US-Angriffe am frühen Morgen Ziele in der Golfregion ins Visier genommen. Kuwait und Bahrain wurden mit Raketen und Drohnen angegriffen, die meisten wurden aber offenbar abgefangen. Am Rande des NATO-Gipfels in Ankara trifft sich US-Präsident Trump heute mit seinem ukrainischen Kollegen Zelensky. Bei dem Vier-Augen-Gespräch geht es darum, inwieweit die USA die Ukraine dabei unterstützen, sich gegen den russischen Angriffskrieg zu verteidigen. Vorher treffen sich die Staats- und Regierungschefs der NATO-Mitgliedstaaten in großer Runde. Benjamin Großkopf.
4: Präsident Trump beschuldigt die europäischen Partner und Kanada immer wieder, im Vergleich mit den USA zu wenig in Rüstung und Sicherheit zu investieren, zu Lasten Amerikas. NATO-Generalsekretär Rutte will Trump heute das Gegenteil beweisen. Kanzler Friedrich Merz hofft weiter auf einen so wörtlich Geist von Ankara und meint damit ein Zeichen für die Geschlossenheit des Bündnisses. Trump dämpfte allerdings direkt nach Ankunft die Erwartung, dass dieser Gipfel harmonisch abläuft. Enttäuscht sei er von der NATO, sagte der US-Präsident und spielte dabei vor allem auf die Zurückhaltung der Europäer im Iran-Krieg an.
10: Russland hat die ukrainische Hauptstadt Kiew in der Nacht wieder mit ballistischen Raketen angegriffen, zum dritten Mal innerhalb einer Woche. Auch die ostukrainische Millionenstadt Charkiw wurde getroffen. In beiden Städten soll es Verletzte geben. Der ukrainische Präsident Zelensky hatte zuletzt immer wieder um neue US-Flugabwehrraketen vom Typ Patriot gebeten. Sie gelten als die einzigen Waffen, die ballistische Raketen abwehren können. Zelensky wird heute auf dem NATO-Gipfel in Ankara erwartet und soll dort direkt mit US-Präsident Trump sprechen. Die Entscheidung von Marine Le Pen, im kommenden Jahr bei der Präsidentschaftswahl anzutreten, hat unterschiedliche Reaktionen ausgelöst. Die Rechtsnationalistin von der Partei Rassemblement National hatte ihre Entscheidung gestern Abend bekannt gegeben. Vorher hatte ein Berufungsgericht zwar ihre Verurteilung bestätigt, aber die Wahlsperre gegen Le Pen verkürzt. Paris-Korrespondentin Julia Brutta fasst die Reaktionen zusammen.
7: Ihr politischer Verbündeter Eric Ciotti von der rechten Splitterpartei UDR sprach von einer guten Nachricht für die Demokratie. Ihr rechtsextremer Konkurrent Éric Zemmour von der identitären Partei Reconquête erklärte, es sei gut, dass nun die Franzosen über das Schicksal von Marine Le Pen entscheiden würden und nicht die Richter. Kritik hagelte es aus der Mitte des politischen Spektrums. Der frühere Premierminister Gabriel Attal von der Präsidentenpartei Renaissance betonte die moralische Dimension einer Kandidatin, die zweimal wegen Veruntreuung öffentlicher Gelder verurteilt wurde. Der Generalsekretär der konservativen Republikaner warf der RN-Kandidatin vor, mit dieser Kehrtwende die Demokratie als Geisel zu nehmen und die Institutionen zu schwächen. Die Chefin der Grünen kritisierte, Marine Le Pen gebe ein schädliches Bild der Politik ab.
10: Die Expertenkommission der Bundesregierung hat sich bei der Reform der Schuldenbremse nicht auf einen gemeinsamen Vorschlag einigen können. Statt eines gemeinsamen Konzepts bekommt SPD-Finanzminister Lars Klingbeil in der kommenden Woche gleich drei verschiedene. Das berichtet die Süddeutsche Zeitung. Einzelheiten von Anne-Kathrin Mellmann.
22: Einig sind sich die Fachleute der 15-köpfigen Kommission nur darin, dass die Schuldenbremse grundsätzlich bestehen bleiben soll. Auch die Verteidigungsausgaben sollen langfristig wieder in den regulären Bundeshaushalt zurückkehren. Bei der Frage nach neuen Krediten gehen die Meinungen aber auseinander. Die Union will an bisherigen Regeln weitgehend festhalten. Die SPD plädiert für mehr Spielraum, um in Infrastruktur, Digitalisierung und Bildung investieren zu können. CDU, CSU und SPD hatten sich in ihrem Koalitionsvertrag auf eine Reform der Schuldenbremse verständigt. Da es keinen gemeinsamen Vorschlag der Kommission gibt, muss nun die Bundesregierung entscheiden.
10: Das Landgericht Berlin verkündet heute seine Entscheidung im Verfahren gegen einen Palliativarzt. Der Mann soll 15 Patienten umgebracht haben. Die Taten soll er bei Hausbesuchen begangen haben. Der Verband der Patientenschützer will solche Tötungen in Pflege und Medizin mit einer verbindlichen Meldestelle möglichst verhindern. Bei den Gesundheitsämtern soll deshalb die Meldestelle eingerichtet werden, an die sich Pflegekräfte oder Angehörige wenden können, wenn sie Ungereimtheiten bemerken. Das waren die Nachrichten.
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3: Mit Bernhard Seiler. Guten Morgen. Beunruhigende Nachrichten aus dem Nahen Osten. Sie haben es eben gehört. Die USA haben wieder Ziele im Iran angegriffen. Und der hat prompt geantwortet mit Drohnenangriffen auf US-Stützpunkte in Kuwait und Bahrain. Die USA haben ihre Angriffe damit begründet, dass der Iran trotz Waffenruhe Handelsschiffe in der Straße von Hormuz angegriffen habe. Einzelheiten von unserem Korrespondenten in New York, Martin Ganselmeier.
11: Die amerikanischen Luftangriffe richteten sich gegen iranische Luftabwehrsysteme und Bodenluftraketen sowie iranische Startrampen für Marschflugkörper und Drohnen. Auch Hafenanlagen im Süden des Iran nahe der Straße von Hormuz seien betroffen, hieß es aus US-Militärkreisen. Die Angriffe sollen mehrere Stunden dauern und heftiger sein als frühere Vergeltungsschläge. In einer offiziellen Erklärung in den sozialen Medien rechtfertigte das US-Militär die Angriffe als Reaktion auf die jüngsten iranischen Attacken gegen drei Handelsschiffe in der Meeresenge. Wörtlich hieß es, Irans Aggression war nicht gerechtfertigt, gefährlich und ein klarer Verstoß gegen die Waffenruhe. Der frühere Oberkommandierende der NATO in Europa, Admiral James Stavridis, sprach im Sender CNN von einem letzten Warnschuss der Trump-Regierung an Teheran.
6: This is
11: Für die Iraner ist dies die letzte Ausfahrt vor dem Tunnel. Trumps Geduld ist am Ende. Hoffentlich versteht Iran die Botschaft und hört endlich auf, Handelsschiffe anzugreifen. Die Regierung in Teheran verurteilte die Angriffe als schwerwiegenden Verstoß gegen die Mitte Juni vereinbarte Waffenruhe. Iran werde entschlossene Gegenmaßnahmen ergreifen. Die jüngste Eskalation zeigt, wie brüchig das gemeinsame Rahmenabkommen ist. Die USA werfen der iranischen Regierung vor, zum wiederholten Male Handelsschiffe attackiert zu haben. Die US-Regierung antwortete deshalb mit einer doppelten Strafe, die Teheran zum Einlenken bringen soll. Zum einen heftige Luftangriffe auf militärische Einrichtungen im Süden des Iran, zum anderen wurden die Sanktionen auf iranisches Öl wieder in Kraft gesetzt. Dies soll den wirtschaftlichen Druck auf Teheran erhöhen. Für den früheren Oberkommandierenden der NATO in Europa, James Stavridis, ist dies die einzig erfolgversprechende Option für US-Präsident Trump. Weder die von Israel geforderte erneute Eskalation des Krieges komme in Frage, noch ein Rückzug, der Iran die Kontrolle über die Meeresenge überlässt. Trump muss die Luftangriffe verstärken und damit Iran zu besserem Verhalten zwingen. Der Schlüssel zum Erfolg ist jedoch, wie stark er Irans Wirtschaft unter Druck setzen kann. Die für 60 Tage geplante Waffenruhe konnte bislang den Kern des Konflikts nicht lösen. Während die US-Regierung auf freier Durchfahrt durch die Straße von Hormuz besteht, beansprucht Iran die Kontrolle über die Meeresenge. Die drei attackierten Handelsschiffe waren auf Empfehlung der US-Regierung nahe der Küste zum Oman gefahren. Dies will die iranische Regierung nicht akzeptieren. Nach Einschätzung von Militärexperten in den USA hängt die Waffenruhe nun am seidenen Faden. Zumal auch die eigentlichen Verhandlungen um ein neues Atomabkommen bislang keine wesentlichen Fortschritte gebracht haben. Die erneute Eskalation wird auch den NATO-Gipfel in Ankara beschäftigen.
3: Und über den Stand am Tag 2 des NATO-Gipfels spreche ich mit unserer Korrespondentin hier in SWR aktuell in etwa einer Dreiviertelstunde.
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0: Glücksspielsucht kann Leben zerstören. In illegalen Online-Casinos, die von Deutschland aus erreichbar sind, ruinieren manche Spieler ihre Existenz. Die Betreiber solcher illegalen Online-Casinos zu finden, ist fast unmöglich. Recherchen des Bayerischen Rundfunks mit internationalen Partnermedien haben jetzt zum Glücksspielkonzern Soft2Bet mit Sitz auf Zypern und Malta geführt. Der bietet zwar offiziell nur legale Casinos an, verdient aber offenbar auch mit rund 120 illegalen Glücksspielseiten Geld. Maximilian Zierer berichtet.
1: In einer Regensburger Suchtberatungsstelle sitzt ein junger Mann und erzählt BR-Reportern eindringlich von seiner Glücksspielsucht. Mit 18 habe er angefangen, in Spielhallen zu zocken, schnell habe er online gespielt. Und dort verspielte er sprichwörtlich das letzte Hemd, verkaufte Kleidung, um weiter zocken zu können. Seine Stimme sprechen wir nach.
2: Wenn man gewohnt ist, dass man sich kaufen kann, was man möchte, und plötzlich reicht es nicht mehr für Lebensmittel, dann lässt einen das durchdrehen.
1: Das meiste Geld habe er auf illegalen Casino-Webseiten wie Rabona oder Wasamba verloren. Spielerschutz, Limits, Impressum, Lizenz, das alles gibt es auf illegalen Seiten meist nicht. Am Ende verlor der Mann insgesamt mehrere hunderttausend Euro, sagt er. Illegale Online-Casinos sind ein Milliardengeschäft, nicht nur in Deutschland. Doch wer profitiert davon? Gemeinsam mit Investigate Europe und internationalen Partnermedien gelingt BR-Reportern ein besonders tiefer Einblick in ein Unternehmen, Soft2Bet. Die Firma hat ihren Sitz in Zypern und Malta, betreibt offiziell 11 legale Glücksspielmarken. Und Soft2Bet stellt Infrastruktur für die Glücksspielbranche zur Verfügung. Der Münchner Rechtsanwalt István Kokron kennt das Unternehmen.
3: Ja, die sind eine Hausnummer. Also Soft2Bet ist sicherlich einer der Marktführer für Infrastruktur für Online-Casinos.
1: Die Recherchen zeigen, Soft2Bet profitiert von rund 120 aus Deutschland erreichbaren Casinos, die hier keine Lizenz haben und damit illegal sind. Das geht aus internen Listen hervor. Einige der Casinos, darunter Wasamba und Rabona, die dem Mann aus der Suchtberatung in Regensburg viel Geld gekostet haben, werden in den Unterlagen als interne Marken geführt. Insider berichten, wie sogenannte VIP-Berater Glücksspielsüchtige am Telefon drängen, immer weiter zu spielen. Auch ihre Stimme sprechen wir nach.
2: Es war gängige Praxis, die Konten von Spielern wieder zu eröffnen, die sie wegen ihrer Sucht bereits geschlossen hatten. Man sendete ihnen SMS, E-Mails mit Boni und dann spielten sie wieder.
1: Und die Casinos sind bei Nutzern offenbar beliebt. Daten, die der BR mithilfe der Web-Analyse-Plattform SimilarWeb erhoben hat, zeigen, von Soft2Bet betreute unlizenzierte Casinos haben alleine im Mai 2026 etwa 8 Millionen Aufrufe aus Deutschland verzeichnet. Rechtsanwalt István Kokron.
3: Wow, 8 Millionen Visits in einem Monat ist viel. Vor allem, wenn man bedenkt, dass jeder von diesen 8 Millionen wahrscheinlich mindestens 1 Euro setzt. Dann kann man sich ausrechnen, welche Umsätze da generiert werden.
1: Um wie viel Geld es genau geht, zeigen interne Whistleblower-Unterlagen. Demnach haben Soft2Bet und verbundene Unternehmen in 4 Jahren mehr als 600 Millionen Euro aus Geschäften mit illegalen Casinos erhalten. Soft2Bet teilt auf Anfrage mit, man sei darauf fokussiert, verantwortungsvoll und in Übereinstimmung mit den jeweils geltenden rechtlichen und regulatorischen Vorgaben zu operieren. Für den Kampf gegen illegales Glücksspiel ist in Deutschland die gemeinsame Glücksspielbehörde der Länder, kurz GGL, zuständig. Sie teilt auf Anfrage mit, ihr lägen keine gerichtsfesten Informationen vor, dass die Soft2Bet-Gruppe unerlaubte Glücksspiele in Deutschland betreibt. Der Suchtbeauftragte der Bundesregierung, Henrik Streeck, CDU, sagt dem BR, die GGL brauche einen Rechtsrahmen, der mit einem internationalen digitalen Glücksspielmarkt Schritt hält.
0: Wenn man im Urlaub vergisst, die Maut zu bezahlen, kann das teuer werden. Und das kann schnell mal passieren, dass man was vergisst. Wer zum Beispiel durch Österreich fährt, muss neben der Vignette für die Autobahnnutzung für bestimmte Strecken zusätzlich Maut zahlen. Und Österreich hat zum Jahreswechsel die Strafen bei Mautverstößen von 120 auf 200 Euro erhöht. Zusätzlich schaffen immer mehr Länder die Schranken an mautpflichtigen Straßen ab, sodass nur noch ein paar Schilder darauf hinweisen, dass man hier was zahlen muss. Das nennt sich dann digitale Maut. Sven Marcinkowski aus der ARD Verbraucherredaktion. Wie funktioniert das genau mit der digitalen Maut?
4: Also eigentlich ist das nichts anderes, als dass die Zahlung immer weiter ins Internet verlagert wird. Man zahlt quasi jetzt nicht mehr am Mauthäuschen, sondern vorher oder nachher online. In Österreich zum Beispiel gibt es ja eben neben dieser Vignette die spezielle Streckenmaut. Die kann man dann vorher online bezahlen. Und dann gibt es so spezielle Fahrspuren an den Mautstationen, an denen man dann einfach ohne Schranke durchfahren kann. Da wird dann quasi das Kennzeichen nur mit Kameras erfasst und die gleichen dann ab. Ah, der hat bezahlt oder Möb hat nicht bezahlt. Und dieses Abschaffen der Schranken ist so eine Art Trend, gerade im Zug der Digitalisierung. Der Maut heißt vielerorts ganz fancy Free Flow, also da machen ganz viele mit, Italien und Frankreich zum Beispiel, die testen das gerade, Kroatien will es ab März 2027 einführen, aber das ist natürlich für die Autofahrer auch ein bisschen gefährlich, weil jeder jetzt eben selbst darauf achten muss zu zahlen und sich eben nicht mehr auf eine geschlossene Schranke verlassen kann und im schlimmsten Fall kann es dann eben auch richtig teuer werden.
0: Also selbst aufpassen und mitdenken ist da in hohem Maße nötig. Und wenn man nun digital seine Maut entrichten will, wie einfach oder schwierig ist das dann in der Praxis?
4: Mal vorab, dass man versucht, Staus an Mautstationen zu verringern. Das ist schon gut, aber manchmal fehlt so ein bisschen an der Umsetzung. Beispiel Frankreich, da muss man bei jeder Buchung bei der schrankenlosen Maut erstmal gucken, welches der unterschiedlichen Autobahnunternehmen,

0: ADAC-Mautrechner. Da gibt man im Netz seine Route ein und bekommt dann angezeigt, welche Streckenmaut man wo zahlen muss. Das kann man auch dann vorab machen und eben diese schrankenlose Spur benutzen. Es gibt auch Navis, die das mittlerweile anzeigen können. In Frankreich und Italien, wo sie teilweise dieses schrankenlose Free-Flow-System haben, da bleibt ehrlich gesagt nur aufpassen und sich notieren, welcher Autobahnbetreiber ist es. Da gibt es natürlich in jedem Land auch noch verschiedene. Wie gebe ich das Kennzeichen korrekt ein und wie ist die Frist? Das ist auch ganz wichtig. In Frankreich muss man das binnen 72 Stunden nach der Kennzeichenaufnahme quasi überwiesen haben. In Italien sind es immerhin 15 Tage. Und wenn man sich es ein bisschen leichter machen will, gibt es zwei Möglichkeiten. Einmal gibt es von mehreren Anbietern solche Mautboxen, bei denen laufen dann die Zahlungen in bestimmten Ländern automatisch. Aber die kosten dann natürlich auch zusätzlich, klar, je nach Tarif. Das lohnt sich, muss man schon sagen, eher bei Vielfahrern als jetzt bei Touris. Und die zweite Möglichkeit, man registriert das Kennzeichen bei den entsprechenden Autobahnbetreibern in den Ländern und hinterlegt dann aber seine Kreditkarte. Also dann geht es auch automatisch mit dem Abzug der Mautzahlungen, aber halt eben auf Kosten der gespeicherten Kreditkartendaten. Ich muss zugeben, das ist eher nicht so meins.
1: Informationen von Sven Marcinkowski aus unserer Verbraucherredaktion.
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1: Auch heute scheint oft die Sonne und insgesamt wird es sonniger als in den letzten Tagen. Nur hier und da ziehen ein paar Wolkenfelder vorbei. Bis 22 Grad bekommen wir heute zum Beispiel in der Vulkaneifel und bis 31 Grad sind möglich ganz im Süden Badens. Morgen und am Freitag ist es ebenfalls oft sonnig und hochsommerlich.
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1: NATO-Generalsekretär Rutte hat die jüngsten US-Angriffe auf Ziele im Iran als absolut notwendig bezeichnet. Der Iran habe die Waffenruhe verletzt, sagte Rutte am Morgen. Das US-Militär hat in der vergangenen Nacht nach eigenen Angaben 80 Ziele im Iran angegriffen, als Reaktion auf iranische Attacken auf Handelsschiffe in der Straße von Hormus. Der Iran antwortete mit Angriffen auf US-Stützpunkte in der Golfregion. Die Expertenkommission der Bundesregierung hat sich bei der Reform der Schuldenbremse nicht auf einen gemeinsamen Vorschlag einigen können. Statt eines gemeinsamen Konzepts bekommt SPD-Bundesfinanzminister Lars Klingbeil in der kommenden Woche gleich drei verschiedene, berichtet die Süddeutsche Zeitung. Mitarbeiter der Bahn werden immer öfter Opfer von Straftaten. Das zeigen Zahlen des Bundesinnenministeriums. Demnach hat die Polizei in den ersten 5 Monaten des Jahres mehr als 1600 Fälle erfasst. Beim Kreiskrankenhaus Emmendingen hat es eine schwere Datenpanne gegeben. Persönliche Angaben von 135.000 Patienten sind versehentlich an eine unbekannte E-Mail-Adresse versandt worden. Das Krankenhaus hat begonnen, betroffene Patientinnen und Patienten zu informieren. Bei der Fußball-Weltmeisterschaft hat die Schweiz im Elfmeterschießen mit 4:3 gegen Kolumbien gewonnen, nachdem es nach Verlängerung noch 0:0 stand. Die Schweiz trifft damit im Viertelfinale am Sonntag auf Argentinien. Die Argentinier hatten vorher mit 3:2 gegen Ägypten gewonnen.
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1: Die Abende sind warm und hell. Die Hitze verfliegt langsam. Perfekte Voraussetzungen, um sich auf einem netten Stadt- oder Weinfest in der Nähe noch ein paar schöne Stunden zu machen. Der Juli ist der Start in die Hochsaison für diese Sommerfeste.
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1: Feste feiern in herausfordernden Zeiten. Darum geht es diese Woche. Gerade läuft das Heilbronner Volksfest. Demnächst startet das in Ulm. Und überall im Südwesten steigen kleine Weinfeste und Traditionsmärkte. Werner Burgmeier ist Präsident des Baden-Württembergischen Landesverbandes der Schausteller und Marktkaufleute. Herr Burgmeier, wie wichtig ist ein gelungener Start in die Sommerfestesaison für die Schausteller?
3: Ja, für die Schausteller und Marktkaufleute, wo die Saison ja sehr gedrängt ist, ist ein guter Start immer wichtig. Und wenn die Feste gut besucht werden, dann ist das für uns natürlich auch ein Zeichen, dass wir immer noch up to date sind.
1: Kann man auch sagen, wenn jetzt der Juli und der August super laufen, dann ist schon mal prima und dann ist ein möglicher verregneter Cannstatter Wasen zum Beispiel Ende September nicht ganz so schlimm?
3: Das kann man nicht sagen, weil es steht ja nicht jeder auf dem Cannstatter Wasen. Die Plätze sind ja begrenzt. Jeder hat so seine Reiseroute. Und die Aufgabe ist natürlich die, in möglichst kurzer Zeit ein gewisses

0: Holz dazu erarbeiten. Weil Sie müssen ja bedenken, wir sind ja Januar bis Ende März überwiegend mit Restauration beschäftigt von unseren Geschäften. Denn Auf- und Abbau, da leiden natürlich auch bestimmte Dinge.
1: Wenn wir jetzt uns anschauen, wie lähmend Extremwetter sein kann und gesundheitsgefährdend, wenn zum Beispiel dann in Stuttgart das Kesselfestival wegen der Hitzewelle abgesagt wird, merken Sie das denn unter Schaustellern und Marktleuten, dass jetzt sowas wie Unwetter, Stürme, Hitzeperioden ein zunehmendes Risiko sind, mit dem man irgendwie umgehen muss?
0: Wer geht schon gern bei extremer Hitze auf die Festplätze? Da haben wir natürlich dann ein Problem vom Besuch her. Und jeder kalkuliert ja bestimmte Summen ein, Aufbau und Abbau, es kostet ja alles Geld. Und wenn dann die Feste abgesagt werden, wir können ja nicht morgens aufbauen und abends wieder gehen. Das erfordert ja bei manchen Geschäften 2, 3 Tage. Und dann sind natürlich die Ausfälle sehr stark bemerkbar.
1: Lässt sich das irgendwie wirtschaftlich beziffern?
0: Das ist schwer zu sagen. Wissen Sie, es ist so, wir haben ja das Problem, dass wir nicht feste Plätze haben, die wir beanspruchen können. Wir müssen uns ja für jedes Fest einzeln bewerben und hoffen, dass dann die Zusage kommt. Beim großen Teil können wir schon auf bestimmte Zusagen rechnen, aber fest haben wir die natürlich nicht.
1: Und wenn wir jetzt von Extremwetter, Regen, Hitze, Unwetter, kann man sich da als Schausteller irgendwie dagegen absichern oder versichern?
0: Nee, das ist unser Risiko. Sie können sich versichern, aber die Summen sind natürlich enorm und stehen in keinem Verhältnis.
1: Alles wird teurer, auch die Brezel, der Wein, die Currywurst. Merken Sie denn etwas von Konsumzurückhaltung der Festbesucher?
0: Wir merken natürlich, dass die Leute etwas vorsichtiger sind und manchen es etwas schwerfällt, mehr auszugeben, sowieso nicht, wenn wir die Zahlen erreichen, die wir schon von den Vorjahren kennen, dann sind wir weiter. Es geht uns ja selbst so. Wir bemühen uns zwar, die notwendigen Preisanpassungen moderat zu halten, aber es ist natürlich schwer, wenn alles drumherum teurer wird, da einen gewissen Rahmen einzuhalten, der noch erträglich ist. Die Leute gehen gern auf die Feste. Aber wissen Sie, das Geld, das für die Feste übrig ist, das ist natürlich etwas begrenzter, ist unser Eindruck.
1: Werner Burgmeier, Präsident des Baden-Württembergischen Landesverbandes der Schausteller und Marktkaufleute.
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1: Mit Ramon Weinreich.
3: Wo ist er denn?
4: Guten Morgen. Die Schweiz feiert den Einzug ins WM-Viertelfinale. Die Nationalmannschaft hat nach einem ausgeglichenen Spiel im Elfmeterschießen gegen Kolumbien gewonnen. Ein Riesenerfolg für die Schweizer, berichtet Henrik Lückhoff aus dem ARD-WM-Team.
5: Ja, das kann man erahnen, wenn man schaut, wann die Schweizer das letzte Mal in einem WM-Viertelfinale standen. Das war nämlich 1954 bei der Weltmeisterschaft im eigenen Land damals, also vor 72 Jahren, als Deutschland dann da seinen ersten WM-Titel holte. Damals mussten die Schweizer dafür aber nur die Vorrunde überstehen, um das Viertelfinale zu erreichen. Jetzt haben sie schon 2 K.O.-Spiele für sich entschieden. Also, das ist schon ein Riesenerfolg für das kleine Land. Und dieser Erfolg, der ist auch eng mit der Fußball-Bundesliga verbunden. Denn 9 Schweizer Nationalspieler verdienen ihr Geld ja in Deutschland.
4: Einer davon ist Joan Mansambi vom SC Freiburg mit 3 WM-Treffern, der bisher beste Torschütze der Schweiz. Er fällt aber weiter verletzt aus und wird aller Voraussicht nach im Viertelfinale gegen Argentinien nicht spielen können. Der Schweizer Nationaltrainer Murat Yakin hat gesagt, so eine Verletzung bekomme man in der kurzen Zeit nicht hin. Was genau Mansambi hat, sei nicht klar zu sehen. Das Internationale Olympische Komitee, kurz IOC, hat die Sanktionen gegen russische Sportlerinnen und Sportler weitgehend aufgehoben. Damit können Russen ohne den bisherigen Beschränkungen an der Qualifikation für die Olympischen Sommerspiele 2028 teilnehmen. Ob sie unter russischer Flagge und Nationalhymne antreten dürfen, das soll noch später geklärt werden. Auch die FIFA denkt wohl darüber nach, ob russische Teams wieder bei internationalen Wettbewerben mitmachen dürfen. Das IOC traf noch eine weitere Entscheidung. Die nordische Kombination wird ab den Olympischen Winterspielen 2030 aus dem Programm gestrichen. Der deutsche Tennisstar Alexander Zverev steht zum ersten Mal im Wimbledon-Viertelfinale. Da spielt er heute gegen den US-Amerikaner Taylor Fritz. Was ihn da erwartet, berichtet Ina Kast aus der SWR-Sportredaktion.
6: Taylor Fritz ist ein Spieler mit einem extrem schnellen ersten Aufschlag und generell sehr schnellen Grundlinienschlägen. Und es ist davon auszugehen, dass es in diesem Match nicht allzu viele lange Ballwechsel geben wird. Und in den Aufschlagspielen von Fritz, da wird Zverev generell nicht viele Chancen bekommen und vor allem keinen Rhythmus. Der US-Amerikaner hat gesagt, es wird auf den Return ankommen gegen Zverev. Das sei der Schlüssel. Über die Jahre hat sich Fritz auf den Rasenplätzen dieser Welt extrem entwickelt. Und nach Djokovic ist er von den aktuell aktiven Tennisprofis mittlerweile der Spieler mit den meisten Turniersiegen auf Rasen. Und dass er die vergangenen 7 Matches gegen den Deutschen immer gewinnen konnte, kommt ja nicht von ungefähr und zeigt, das ist kein Gegner, der Zverev liegt.
4: Außerdem startet heute die 5. Etappe bei der Tour de France. Was da ansteht, berichtet Holger Gerska.
7: Ja, der 5. Tag ist nun der allererste Tag für die Sprinter. Das ist sehr, sehr spät bei dieser Rundfahrt und dieser Fakt wird Auswirkungen haben auf die heutige Etappe. Es gibt nicht so viele Chancen für die Sprintermannschaften und die werden sich ihre Möglichkeiten kaum entgehen lassen und damit wird es einen sehr, sehr schweren Stand geben für Ausreißer, wenn es denn überhaupt Ausreißer gibt auf dieser wieder heißen Etappe in Richtung Po. Wenn es zu einem schnellen Finale kommt, dann gibt es auch 3 deutsche Kandidaten auf gute Platzierungen. Max Kanter, Phil Bauhaus, der heute Geburtstag hat, und auch Pascal Ackermann. Max Kanter ist zum ersten Mal dabei. Die beiden anderen sind schon Zweiter oder Dritter geworden auf Touretappen. Favoriten aber sind andere, die schon Touretappen gewinnen konnten. Binyam Girmay aus Eritrea in erster Linie, aber auch der 10-malige Etappensieger Jasper Philipsen und ein Newcomer, der ehemalige Eisschnellläufer Olaf Koy aus den Niederlanden.
4: Das war alles Wichtige vom Sport. Es ist 8.28 Uhr.
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1: Mit Bernhard Seiler am Mittwochmorgen. Eine verurteilte Straftäterin als französische Präsidentin? Rechtspopulistin Marine Le Pen hält an ihrer Kandidatur fest, auch wenn ein Berufungsgericht sie gestern zu unter anderem 1 Jahr Hausarrest verurteilt hat. Das hat sie im Fernsehen bekannt gegeben. Welche Folgen das Urteil für Le Pens Wahlkampf hat, wie sie unter diesen Umständen überhaupt Wahlkampf machen will, frage ich unsere Korrespondentin in Paris in etwa 5 Minuten.
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1: Auch heute scheint oft die Sonne. Insgesamt wird es sonniger als in den letzten Tagen. Nur hier und da ziehen ein paar Wolkenfelder vorbei. Bis 22 Grad bekommen wir heute im Westerwald und bis 31 Grad im Markgräfler Land. Auch die nächsten Tage wird es sonnig.
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8: Mit Christian Haug. Im Konflikt zwischen den USA und dem Iran ist es wieder zu einer Eskalation gekommen. Am frühen Morgen hat das iranische Militär US-Angriffe mit Gegenangriffen auf Verbündete der USA in der Region beantwortet. Einzelheiten von Moritz Behrendt.
9: Die Golfstaaten Kuwait und Bahrain meldeten am frühen Morgen, dass ihre Luftabwehr aktiviert wurde. Der Iran habe Drohnen und Raketen auf Ziele in ihren Ländern abgeschossen. In beiden Staaten befinden sich Basen des US-Militärs. Der jüngste militärische Schlagabtausch zwischen den USA und dem Iran ähnelt Konfrontationen aus den vergangenen Wochen. Nach iranischen Angriffen auf Handelsschiffe in der Straße von Hormus bombardierten die US-Streitkräfte Ziele im Iran. Das US-Militär teilte mit, mehr als 80 Ziele im Iran angegriffen zu haben. Die Luftschläge seien inzwischen abgeschlossen. Beobachter vermuten, dass beide Seiten es derzeit nicht auf eine größere Eskalation ankommen lassen wollen. Die Spannungen aber bleiben groß, die Waffenruhe wackelig.
8: Russland hat die ukrainische Hauptstadt Kiew in der Nacht wieder mit ballistischen Raketen angegriffen, zum 3. Mal innerhalb einer Woche. Auch die ostukrainische Millionenstadt Charkiw wurde getroffen. In beiden Städten soll es Verletzte geben. Der ukrainische Präsident Selenskyj hatte zuletzt immer wieder um neue US-Flugabwehrraketen vom Typ Patriot gebeten. Sie gelten als die einzigen Waffen, die ballistische Raketen abwehren können. Selenskyj wird heute beim NATO-Gipfel in Ankara erwartet und soll dort direkt mit US-Präsident Trump sprechen. Die Entscheidung von Marine Le Pen, im kommenden Jahr bei der Präsidentschaftswahl anzutreten, hat in Frankreich unterschiedliche Reaktionen ausgelöst. Die Rechtsnationalistin von der Partei Rassemblement National hatte ihre Entscheidung gestern Abend bekannt gegeben. Davor hatte ein Berufungsgericht zwar ihre Verurteilung bestätigt, aber die Wahlsperre gegen Le Pen verkürzt. Paris-Korrespondentin Julia Borutta fasst die Reaktionen zusammen.
10: Ihr politischer Verbündeter Eric Ciotti von der rechten Splitterpartei UDR sprach von einer guten Nachricht für die Demokratie. Ihr rechtsextremer Konkurrent Éric Zemmour von der identitären Partei Reconquête erklärte, es sei gut, dass nun die Franzosen über das Schicksal von Marine Le Pen entscheiden würden und nicht die Richter. Kritik hagelte es aus der Mitte des politischen Spektrums. Der frühere Premierminister Gabriel Attal von der Präsidentenpartei Renaissance betonte die moralische Dimension einer Kandidatin, die zweimal wegen Veruntreuung öffentlicher Gelder verurteilt wurde.
8: Bei der Reform der Schuldenbremse hat sich die Expertenkommission der Regierung wohl nicht auf einen gemeinsamen Vorschlag einigen können. Wie die Süddeutsche Zeitung berichtet, sollen in der kommenden Woche 3 verschiedene Konzepte vorgelegt werden. Einig seien sich die Fachleute der 15-köpfigen Kommission nur darin, die Schuldenbremse grundsätzlich zu erhalten. Die unionsnahen Experten wollten an den bisherigen Regeln weitgehend festhalten. Das Lager der SPD sei für mehr Spielraum, um in Infrastruktur, Digitalisierung und Bildung investieren zu können. Mitarbeiter der Bahn werden immer öfter Opfer von Straftaten. Das zeigen Zahlen des Bundesinnenministeriums, nachgefragt hatte Die Linke. Demnach hat die Polizei in den ersten 5 Monaten des Jahres mehr als 1600 Fälle erfasst. Oliver Neuroth mit Einzelheiten.
11: Am häufigsten ging es um Körperverletzungen und Bedrohungen, jeweils rund 660 Mal. Rein rechnerisch kam es jeden Tag zu 8 körperlichen Angriffen auf Bahnmitarbeiter. Im vergangenen Jahr waren es noch 5. Was die Zahlen des Innenministeriums auch zeigen, fast 4700 Mitarbeiter der Bundespolizei sind in den ersten 5 Monaten des Jahres Opfer einer Straftat geworden. Meistens waren es sogenannte Widerstandshandlungen, also jemand hat sich dagegen gewehrt, dass er oder sie festgenommen oder die Identität festgestellt werden sollte. Dazu kamen 30 Gewaltdelikte gegen Bundespolizisten pro Tag.
8: Das waren die Nachrichten.
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12: Mit Bernhard Seiler. Guten Morgen. Theoretisch könnte Marine Le Pen immer noch nächstes Jahr die erste Präsidentin der Republik Frankreich werden. Die Rechtspopulistin vom Rassemblement National darf bei der Wahl am 18. April antreten. Das hat ein Berufungsgericht in Paris entschieden, indem es das frühere Urteil gegen Le Pen wegen Veruntreuung von EU-Geld abgemildert hat. Teil 1 des Urteils: Sie darf 15 Monate kein politisches Amt, darf nicht für ein politisches Amt kandidieren. Diese Zeit wäre schon verbüßt, weil das erste Urteil schon im März 25 gesprochen wurde. Was schwerer wiegt, ist der zweite Teil des Urteils. Marine Le Pen bekommt 3 Jahre Haftstrafe, 2 werden zur Bewährung ausgesetzt und während des verbleibenden Jahres muss sie eine elektronische Fußfessel tragen und darf nicht unbeschränkt durchs Land reisen. Ist eher doof für einen Wahlkampf. Marine Le Pen will aber trotzdem kandidieren und gegen ihre Verurteilung in die nächste Instanz gehen. Das hat sie am Abend im französischen Fernsehen gesagt. Julia Borutta ist unsere Korrespondentin im ARD-Studio Paris. Demut hat bislang eher nicht zum Repertoire von Marine Le Pen gehört. Was war das denn für ein Auftritt am Abend im TV?
13: Das war ein Auftritt à la Le Pen. Sie ist mit einer fast weißen Weste im Fernsehen erschienen, hellrosa, strahlend, mit einem selbstsicheren Lächeln. Und da hat sie gesagt, dass sie in Revision gehen will, weil sie eben davon ausgeht, mit diesem Schritt keine Fußfessel tragen zu müssen. Sie geht davon aus, dass sie mit diesem Schritt, die Urteile aus dem Berufungsverfahren erstmal suspendiert, also ausgesetzt sind. Und ich musste denken an einen Satz, den ihr Vater Jean-Marie Le Pen gesagt hat: Die einzige Art, einen Le Pen zu stoppen, ist, ihm eine Kugel in den Kopf zu schießen. Derb, wie wir das aus dieser Familie kennen. Sie will also bis zum Schluss gehen und diesen Machtkampf mit der Justiz auf die Spitze treiben.
12: Also sie will auf jeden Fall Wahlkampf ohne Fußfessel machen. Aber da gibt es ja durchaus unterschiedliche Meinungen unter den Juristen, ob das funktionieren könnte oder nicht.
13: Ja, ganz genau. Also ihre Wette sieht ja so aus, dass sie sagt, mit der Revision ist das Berufungsurteil erstmal ausgesetzt. Sie geht davon aus, dass so ein Revisionsverfahren am Kassationsgericht Monate bis zu einem Jahr dauern wird. Das zeigt auch die Erfahrung. Und dass sie dann quasi schon gewählt sein könnte, wenn die Entscheidung des Kassationsgerichts fällt. Und dass sie dann immun wäre. Das ist aber eine riskante Wette, wie hier auch geschrieben und gesagt wird. Andere Juristen sehen das anders. Das Kassationsgericht hat auch bereits schon mitgeteilt, dass sie schnell machen wollen, dass sie ihre Entscheidung Anfang des kommenden Jahres bekannt machen wollen. Und das würde bedeuten, dass es passieren kann, dass Marine Le Pen in der heißen Phase des Wahlkampfes dann doch eine Fußfessel tragen muss. Marine Le Pen sagt, die anderen irren sich. Mein Weg ist der zum Erfolg.
1: Wie fallen denn insgesamt die Reaktionen in Frankreich aus auf das Urteil und auf diese TV-Ansage von Le Pen, trotzdem zu kandidieren?
13: Ja, also in der Presse wird sie als Draufgängerin bezeichnet und eben mehrfach geschrieben, dass ihre Wette hochriskant sei. Die politischen Mitbewerber haben natürlich unterschiedlich reagiert. Also von der rechten Splitterpartei UDR, ihrem Verbündeten Eric Ciotti, hat sie Zustimmung bekommen. Er hat gesagt, das sei eine gute Nachricht für die Demokratie, dass die Wähler jetzt die Chance bekommen, sie zu wählen. Ihr rechtsextremer Konkurrent Eric Zemmour von der identitären Partei Reconquête hat erklärt, dass nun die Franzosen über das Schicksal von Marine Le Pen entscheiden werden und nicht die Richter. Das findet er auch gut. Aber klar, aus der Mitte des politischen Spektrums hagelt es Kritik. Die Mitbewerber in der Mitte, wie der frühere Premierminister Gabriel Attal, erinnern daran, dass es eben moralisch fragwürdig sei, wenn man zweimal wegen Veruntreuung von öffentlichen Geldern verurteilt wurde, anzutreten. Sie erinnern auch daran, dass es ausgerechnet Marine Le Pen war, die ein noch viel härteres Vorgehen im Zusammenhang mit solchen Korruptionsvorwürfen gegenüber Politikern vorsieht. Also da hat sie quasi eine Kehrtwende auch hingelegt durch ihr Verhalten. Und andere kritisieren zum Beispiel von den Republikanern, dass sie mit ihrer Vorgehensweise die Demokratie als Geisel nehme und die Institutionen schwäche.
1: Le Pen ist nun eine verurteilte Straftäterin. Wird ihr das im Wahlkampf, so sie ihn führen kann, wie sie will, schaden oder im Gegenteil vielleicht sogar nützen?
13: Also ich glaube, dass es bei der Stammwählerschaft von Marine Le Pen keinen Unterschied machen wird. Die stehen zu Marine Le Pen, die haben auch sich von den letzten zwei Urteilen nicht davon abbringen lassen, weiter anzugeben in den Umfragen, dass sie für sie wählen werden. Einen Unterschied könnte es machen, wenn Marine Le Pen es in die zweite und entscheidende Runde schafft, bei denjenigen, die sie noch gewinnen will. Also zum Beispiel bei den klassisch konservativen Wählern, dieser Bourgeoisie, bei der Marine Le Pen auch wegen ihrer familiären Herkunft und ihres eher linken Wirtschaftskurses ohnehin nicht viel gewinnen kann. Die müsste sie eigentlich auf ihre Seite ziehen. Und da kann ich mir nicht vorstellen, dass man mit diesem Makel einer doppelten Verurteilung und einem derartigen Kampf mit der Justiz viel punkten kann. Aber das ist natürlich am Ende auch der Blick in die Glaskugel. Ne?
1: Einschätzungen von unserer Korrespondentin Julia Borutta aus dem ARD-Studio Paris.
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1: In Ungarn konnte gestern jeder sehen und hören, dass die Orbán-Jahre vorbei sind. Man musste nur Radio oder Fernseher anmachen. In Ungarns öffentlich-rechtlichem Nachrichtensender M1 war nämlich 4 Stunden lang das Programm ausgesetzt. Stattdessen gab es einen Hinweis und eine Entschuldigung, dass man in der Vergangenheit gelogen habe. David Freches berichtet über einen bemerkenswerten Vorgang.
14: Im ungarischen Radiosender Kossuth, Teil des öffentlich-rechtlichen Rundfunks im Land, war am frühen Dienstagabend Musik zu hören. Hin und wieder wurden Lieder anmoderiert, Wortbeiträge gab es nicht. Aber immerhin, dort lief Programm. Bei M1, dem öffentlich-rechtlichen TV-Sender, klang es ab 16 Uhr so. Stille. Auf M1 lief kein Programm. Der Bildschirm war schwarz und in weißen Buchstaben stand dort geschrieben, genau wie auch online, Zitat:
15: Die öffentlich-rechtlichen Medien dürfen nicht lügen. Wir entschuldigen uns dafür, dass wir dies über viele Jahre hinweg dennoch getan haben. Die öffentlich-rechtlichen Medien werden jetzt umgestaltet, damit sie künftig unabhängig und glaubwürdig sind. Die Nachrichtenübertragung ist vorübergehend unterbrochen. Bitte bleiben Sie bei uns.
14: M1 ist der Sender, der bis zur Wahlniederlage von Viktor Orban und seiner Fidesz-Partei als besonders regierungsfreundlich aufgefallen war, eine Art Sprachrohr. Andere Menschen in Ungarn haben ihn weniger diplomatisch als Propagandaschleuder bezeichnet. Ministerpräsident Peter Modyar und andere Politiker seiner Tisza-Partei hatten im Wahlkampf wiederholt erklärt, dass sie diesen Inhalten und der großzügigen Finanzierung von M1 ein Ende setzen werden. M1 ist der Nachrichtensender der öffentlich-rechtlichen Medien in Ungarn. Es gibt Kanäle, die während der M1-Unterbrechung ganz gewöhnlich weiterliefen, zum Beispiel das Kinderprogramm. Die Nachrichtenberichterstattung von M1 hingegen war ausgesetzt. Auch Premierminister Peter Modyar äußerte sich dazu. In einem Beitrag auf Facebook schrieb er:
15: Dies ist ein historischer Tag. Heute endet die Ausstrahlung von Propaganda auf den Plattformen der öffentlich-rechtlichen Medien. Sie haben nachts gelogen, sie haben tagsüber gelogen, sie haben über jeden verfügbaren Kanal gelogen. Das ist nun vorbei.
14: Peter Modyar hatte zudem betont, dass er gemeinsam mit Fachorganisationen dafür sorgen werde, dass eine unabhängige, unparteiische und objektive Berichterstattung kommt. Nach rund 4 Stunden Zwangspause lief das Programm auf M1 mit einem Film wieder an. Mit Unterhaltung, Serien und Filmen war gerechnet worden. Aber sicher ist, Nachrichtensendungen auf M1 bleiben weiterhin ausgesetzt.
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1: Auch heute scheint oft die Sonne. Insgesamt wird's sonniger als in den letzten Tagen. Nur hier und da ziehen ein paar Wolkenfelder vorbei. Die Temperaturen dazu bis 22 Grad im Westerwald und bis 31 im Markgräfler Land.
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1: NATO-Generalsekretär Rutte hat die jüngsten US-Angriffe auf Ziele im Iran als absolut notwendig bezeichnet. Der Iran habe die Waffenruhe verletzt, sagte Rutte am Morgen. Das US-Militär hat in der vergangenen Nacht nach eigenen Angaben 80 Ziele im Iran angegriffen, als Reaktion auf iranische Attacken auf Handelsschiffe in der Straße von Hormuz. Der Iran antwortete mit Angriffen auf US-Stützpunkte in der Golfregion. Am Rande des NATO-Gipfels in Ankara trifft sich US-Präsident Trump heute mit seinem ukrainischen Kollegen Zelensky. Bei dem Vier-Augen-Gespräch dürfte es auch darum gehen, inwieweit die USA die Ukraine dabei unterstützen, sich gegen den russischen Angriffskrieg zu verteidigen. Die Expertenkommission der Bundesregierung hat sich bei der Reform der Schuldenbremse nicht auf einen gemeinsamen Vorschlag einigen können. Statt eines gemeinsamen Konzepts bekommt SPD-Bundesfinanzminister Lars Klingbeil in der kommenden Woche gleich drei verschiedene, berichtet die Süddeutsche Zeitung. Mitarbeiter der Bahn werden immer öfter Opfer von Straftaten. Das zeigen Zahlen des Bundesinnenministeriums. Demnach hat die Polizei in den ersten 5 Monaten des Jahres mehr als 1600 Fälle erfasst. Beim Kreiskrankenhaus Emmendingen hat es eine schwere Datenpanne gegeben. Persönliche Angaben von 135.000 Patienten sind versehentlich an eine unbekannte E-Mail-Adresse versandt worden. Das Krankenhaus hat begonnen, betroffene Patientinnen und Patienten zu informieren.
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1: So ähnlich wie man vor Gericht auf hoher See in Gottes Hand ist, so ist man bei NATO-Gipfeln in diesen Zeiten in Donald Trumps Hand. Was er denkt, fühlt und meint, spielt eine große Rolle, denn er sitzt als Präsident der USA an einem ziemlich langen Hebel. Und man weiß vorher nie genau, in welcher Stimmung Trump sein wird. Gestern gab es zu Beginn des Treffens einen schlecht gelaunten Trump zu erleben, der nochmal deutliche Kritik an den Verbündeten geübt hat. Als einziger Staatschef wurde er persönlich vom türkischen Präsidenten Erdogan am Flughafen abgeholt und mit militärischen Ehren empfangen. Unsere Hauptstadtkorrespondentin Anna Engelke ist zurzeit beim Gipfel in Ankara. Wie hat sich Trump denn am Gipfeltag 1 gestern aufgeführt?
16: Ja, es machte halt schon einen schlecht gelaunten Eindruck. Das kann man nicht anders sagen. Also Trump hat auch deutlich gemacht, dass er eigentlich nur hier nach Ankara gekommen ist, weil ihn sein Freund Erdogan, der türkische Staatspräsident, eingeladen hat. Und er hat auch keinen Hehl daraus gemacht, dass er sonst vielleicht nicht unbedingt gekommen wäre. Und in seinem Gespräch mit Erdogan, da ist dann auch deutlich geworden, dass Trump weiterhin der Ansicht ist, dass die Europäer zu wenig zahlen, dass sie zu wenig Geld ausgeben für Verteidigung und auch, dass er sich im Stich gelassen fühlt, was den Iran angeht. Nun ist das der Krieg der USA und Israels, aber nichtsdestotrotz ist Trump ja davon überzeugt, dass er in dieser Angelegenheit von den Europäern nicht ausreichend genug unterstützt wurde. Also insgesamt ein nicht so gut gelaunter Präsident. Das Abendessen soll besser gelaufen sein. Da hat Donald Trump offenbar am Tisch gesessen mit Erdogan und auch mit dem Bundeskanzler. Und da soll es dann etwas versöhnlicher gewesen sein. Mal gucken, wie es heute weitergeht am zweiten Tag bei der Arbeitssitzung, die ja so um die 3 Stunden dauern soll.
1: Bei vergangenen NATO-Gipfeln und anderen wichtigen Treffen ging es ja oft darum, Trump zu besänftigen, indem man ihm irgendeinen bombastischen Erfolg gönnt, den er dann groß verkünden kann. Was könnte das denn diesmal sein?
16: Also ein bombastischer Erfolg, den hatte Trump ja schon im vergangenen Jahr beim NATO-Gipfel in Den Haag, als sich die NATO darauf verständigt hat, 5%, also dass jedes NATO-Land 5% seiner Wirtschaftsleistung in Verteidigung stecken würde, also entweder in Rüstungsausgaben oder auch in Infrastruktur. Das ist ja schon ein großes Ziel gewesen. Und was die Europäer jetzt deutlich machen wollen, ist, dass sie auch auf diesem Weg unterwegs sind. Wir haben das vom Bundeskanzler gestern gehört. Die Bundesregierung gibt in diesem Jahr fast 125 Milliarden Euro für Verteidigung aus. Das ist ein Anstieg im Vergleich zum Vorjahr um 25%. Und das ist ja auch etwas, was NATO-Generalsekretär Rutte immer wieder versucht, Trump deutlich zu machen. Das ist eine Trump-Billion gebe, also Geld, das die europäischen NATO-Staaten und Kanada inzwischen mehr ausgeben für Verteidigung, und das sei Trump zuzurechnen.
1: Heute soll es auf dem Gipfel insbesondere um neue Militärhilfen für die Ukraine gehen. Vor dem Gipfel hatte Bundeskanzler Merz von einem Einschnitt in diesem Krieg gesprochen, den er sich von diesem Treffen in Ankara erhofft. Was ist denn in Sachen Ukraine geplant?
16: Also zum einen ist ja Präsident Selenskyj hier. Der Bundeskanzler hat sich gestern auch schon mit ihm getroffen. Kurz nachdem wir angekommen waren, hatte er ein bilaterales Gespräch mit Selenskyj. Und konkret geplant ist die weitere Unterstützung der Ukraine, und zwar auch mit richtig Geld, mit 70 Milliarden Euro in diesem Jahr. 70 Milliarden, für die vor allen Dingen die Europäer und Kanada aufkommen, nicht die USA. Und auch 70 Milliarden Euro im nächsten Jahr. Außerdem ist ja Präsident Selenskyj hier, wird sich auch noch mit Donald Trump treffen. Trump hat ja auch mit Selenskyj schon telefoniert vor diesem Gipfel und auch mit Putin am Wochenende. Und ob sich da nun wirklich etwas tut in einer Annäherung zwischen Russland und der Ukraine, das glaube ich jetzt persönlich nicht. Aber es ist natürlich gut, im Gespräch zu sein.
1: Schauen wir noch mal kurz zurück auf das Verhältnis von Trump zu den übrigen NATO-Partnern. Da will man sich ja, was jetzt Europa und auch Kanada betrifft, unabhängiger von Trump und seinen Launen machen. Wie weit ist man denn dabei eigentlich schon vorangekommen?
16: Also Trump und die USA haben ja auch schon angekündigt, dass sie Fähigkeiten aus der NATO abziehen werden. Da geht es auch um Kampfjets zum Beispiel, also, und um Truppen. So ein Drittel weniger, die die USA bereitstellen wollen für die NATO-Planung. Und da müssen natürlich die Europäer rein. Und auch darum wird es heute gehen, dass die Europäer zeigen, hier, da und da, da sehen wir zu, dass wir solche Lücken füllen.
1: Informationen und Einschätzungen von unserer Hauptstadtkorrespondentin Anna Engelke aus Ankara, wo sich zurzeit die NATO-Staaten zu ihrem Gipfel treffen. Dass Russland Krieg gegen die Ukraine führt, hat auch Folgen am Öresund zwischen Dänemark und Schweden. Die Meerenge gehört zu den engsten und am meisten frequentierten Schifffahrtsrouten in Europa. Und dort fahren auch die Tankschiffe der russischen Schattenflotte durch, ohne Lotsen, trotz des dichten Verkehrs, der Strömung und der Untiefen. Christian Stichler war mit einem der Lotsenboote auf dem Öresund unterwegs.
17: An diesem Morgen ist das Meer grau. Der Wind hat die Wellen aufgepeitscht. Das Lotsenboot der schwedischen Schifffahrtsbehörde hat gerade den Hafen von Helsingborg verlassen. Am Steuer sitzt Emma Löwgren.
18: Ja, man
17: Wind und Wetter sind hier die größten Herausforderungen. Im Sommer kommen die vielen Motor- und Segelboote hinzu, von denen sich viele nicht an die Regeln halten.
1: Emma hält Ausschau. Mehr als 30.000 Schiffsbewegungen gibt es hier jedes Jahr.
18: Ja, für Tilfette, lügt man, ja.
1: Derzeit sieht es ruhig aus, aber das kann sich innerhalb von nur einer Stunde ändern. Es sind nicht nur die Freizeitkapitäne, die der Lotsin Sorgen machen. Eine viel größere Gefahr geht von den Schiffen der sogenannten russischen Schattenflotte aus. Die meisten von ihnen Öltanker. Marode Riesen aus Stahl, die irgendwo auf der Welt registriert sind oder gar unter falscher Flagge fahren. Wenn diese Schiffe ohne Ladung in die Ostsee hineinfahren, dann kommen sie in aller Regel auch durch den Öresund. Einfach, weil das hier der kürzeste Weg ist. So erklärt es Björn Andersson, der an diesem Vormittag ebenfalls mit an Bord ist. Er ist für alle Lotsenstationen entlang der schwedischen Küste zwischen Ystad und Landskrona zuständig. Wenn die Frachter dann vollgeladen sind mit Öl und einen größeren Tiefgang haben, dann müssen sie durch den großen Belt zurück, wenn sie wieder aus der Ostsee hinaus wollen. Großer Belt und Öresund. Durch diese beiden Meerengen müssen alle Schiffe von und nach Russland. Recherchen des schwedischen Fernsehsenders SVT zeigen, dass seit Beginn der russischen Invasion in der Ukraine mehr als 9000 Transporte durch die Ostsee gegangen sind, mit Schiffen, die in aller Regel über keinen ausreichenden Versicherungsschutz verfügen. Diese Schiffe machen ein großes Risiko aus im Falle eines Unglücks, bei dem zum Beispiel Öl austritt. Da gibt es niemanden, der die Haftung für die Folgen oder die Beseitigung der Verschmutzung trägt. Diese Rechnung würde beim dänischen oder schwedischen Staat landen. Dass solche Schiffe legal über die Weltmeere schippern dürfen, lässt Björn Andersson nur mit dem Kopf schütteln. Aber derzeit gibt es keine rechtliche Handhabe gegen die Frachter. Nur die, die nachweislich unter falscher Flagge fahren, können festgesetzt werden. Emma Löfström hat ihren Kollegen zu einem Containerschiff gebracht und abgesetzt. Jetzt ist sie zurück auf dem Weg nach Helsingborg. Die Frachter mit dem russischen Öl nehmen grundsätzlich keine Lotsen an Bord. Dabei gibt es gerade im Öresund viele Strömungen, Untiefen und den dichten Schiffsverkehr. Emma Löfström sieht es dennoch nüchtern. Was die Schiffe mit dem russischen Öl angeht, könne man nur hoffen, dass es auch in Zukunft zu keinem größeren Unglück kommt.
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19: Mit Jenny Bayern.
20: Guten Morgen. Microsoft will in seiner Videospielsparte über 3000 Mitarbeitende entlassen. Der Grund: die Konsole Xbox läuft schlechter als erwartet, obwohl der Konzern massiv investiert hat.
21: Unser Geschäft läuft derzeit nicht gut, schreibt Microsofts Gaming-Chefin Asha Sharma in einer internen Nachricht an ihre Belegschaft. Deshalb sollen rund 3200 Mitarbeitende der Gaming-Sparte ihren Job verlieren. Rund 1600 sofort, weitere 1600 bis Mitte kommenden Jahres. Das sind insgesamt rund ein Fünftel der gesamten Belegschaft in dem Bereich. Der Grund: Microsoft mache mit Computerspielen und Konsolen sehr viel weniger Geld als die Konkurrenz. Asha Sharma hat die Microsoft Gaming-Sparte im Februar übernommen und leitet jetzt einen Strategiewechsel ein. Sie wolle den Fokus auf weniger große und bekannte Blockbuster-Titel legen. Ihr Vorgänger Phil Spencer, der über 10 Jahre lang Xbox-Chef war, wollte möglichst viele, auch nischigere Spiele produzieren lassen. Damit wollte er Gamer vom Xbox Game Pass begeistern. Ein Abo-Modell, bei dem User eine monatliche Gebühr zahlen und dafür Zugang zu hunderten Spielen haben. Laut Medienberichten haben statt der angestrebten 100 Millionen User aber nur rund ein Drittel ein Abo abgeschlossen. Nils Dams, San Francisco.
20: Die Deutsche Bahn stellt heute ihr drittes Sofortprogramm vor. Es soll den Bahnverkehr in Deutschland kurzfristig attraktiver machen, durch bessere Kundenkommunikation. Das bedeutet, dass Fahrgäste in Zukunft bei Verspätungen und kurzfristigen Gleiswechseln besser durch KI informiert werden sollen. Bei den ersten beiden Programmen ging es um mehr Sicherheit und Sauberkeit an den Bahnhöfen und um bequemere Fernzüge. Pünktlicher und zuverlässiger werden die Züge dadurch erstmal nicht. Das werde laut Bahnchefin noch Jahre dauern. In Stuttgart beginnt heute die dritte und möglicherweise entscheidende Verhandlungsrunde im Tarifstreit für die Beschäftigten an den Unikliniken in Baden-Württemberg. Bereits seit Anfang der Woche hat die Gewerkschaft Verdi deshalb an verschiedenen Unikliniken zu Warnstreiks aufgerufen. Peter Gramer berichtet.
0: Insgesamt rund 1.800 Beschäftigte im Land haben laut Verdi seit Montag ihre Arbeit niedergelegt. Betroffen waren die Unikliniken Freiburg, Heidelberg, Tübingen und Ulm. In Freiburg und Heidelberg soll der Warnstreik heute fortgesetzt werden. Dort müssen viele Operationen nach wie vor verschoben werden. Die Patienten sollen trotzdem weiter versorgt werden. Dafür soll eine Notdienstvereinbarung sorgen. In Stuttgart ist für den Vormittag außerdem eine Kundgebung mit Delegation aus allen 4 Standorten geplant. Um 11 Uhr beginnt dann in der Landeshauptstadt die dritte und entscheidende Tarifrunde. Verdi fordert für die Beschäftigten an den Unikliniken 7,5% mehr Lohn, mindestens aber 320 Euro mehr im Monat, bei einer Laufzeit von einem Jahr. Der Arbeitgeberverband der Universitätsklinika, kurz AGU, hält das für überzogen. Allein für die Uniklinik Tübingen würden dadurch jährliche Mehrkosten von 40 Millionen Euro entstehen. Der Tarifabschluss müsse angesichts des wirtschaftlichen Abschwungs finanzierbar bleiben, so der AGU. Er bietet den Beschäftigten eine Einmalzahlung von 400 Euro sowie eine Lohnerhöhung in 3 Schritten an, und zwar insgesamt rund 4,8% mit einer Laufzeit von 32 Monaten.
20: In vielen Ländern sorgt die digitale Maut besonders in der Ferienzeit für Ärger. Denn ohne entsprechende Schranken weisen oft nur noch ein paar Schilder darauf hin, dass hier was bezahlt werden muss. Sven Markinkowski aus der ARD Verbraucherredaktion. Wie kann ich mich denn vor bösen Überraschungen bei der Urlaubsfahrt schützen?
3: Also in Österreich lohnt sich der ADAC-Mautrechner. Da gibt man im Netz seine Route ein und bekommt dann angezeigt, welche Streckenmaut man wo zahlen muss. Das kann man auch dann vorab machen und eben diese schrankenlose Spur benutzen. Es gibt auch Navis, die das mittlerweile anzeigen können. In Frankreich und Italien, wo sie teilweise dieses schrankenlose Free-Flow-System haben, da bleibt ehrlich gesagt nur aufpassen und sich notieren, welcher Autobahnbetreiber ist es. Da gibt es natürlich in jedem Land auch noch verschiedene. Und wenn man sich es ein bisschen leichter machen will, gibt es 2 Möglichkeiten. Einmal gibt es von mehreren Anbietern solche Mautboxen, bei denen laufen dann die Zahlungen in bestimmten Ländern automatisch. Und die zweite Möglichkeit, man registriert das Kennzeichen bei den entsprechenden Autobahnbetreibern in den Ländern und hinterlegt dann aber seine Kreditkarte. Also dann geht es auch automatisch mit dem Abzug, aber halt eben auf Kosten der gespeicherten Kreditkartendaten. Ich muss zugeben, das ist eher nicht so meins.
20: Und zum Schluss noch der Blick an die Börse.
22: Die neue Eskalation im Nahen Osten sorgt für Nervosität an den Finanz- und Rohstoffmärkten. Sie erinnert die Anleger daran, dass die Krise keineswegs ausgestanden ist. Nach US-Luftangriffen auf den Iran und der Wiedereinführung von Sanktionen gegen iranische Ölexporte fürchten Anleger eine erneute Störung der Lieferketten. Das wirkt sich natürlich auf den Ölpreis aus. Die Notierungen legen zwar um mehr als 2% zu. Bislang herrscht aber noch die Zuversicht, dass es sich nur um begrenzte Militäraktionen handeln werde. Das zeigen auch die Reaktionen an den asiatischen Börsen. Der japanische Leitindex Nikkei sinkt um weniger als 1%. Auch in Südkorea bleibt eine kräftige Kursreaktion bislang aus. Thomas Spindler, ARD Finanzredaktion, Frankfurt.
20: Und das war das Neueste aus der Wirtschaft. 9:02.
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23: Am Mittwochvormittag mit Petra Waldvogel. Das Internet. Tor zur Welt. Das ist es tatsächlich. Im Netz finden wir irgendwie alles. Informationen, Wissen, Unterhaltung. Wir können fremde Länder, Kulturen und Geschichten kennenlernen, können kaufen und verkaufen, Freundschaften finden und leider auch all die Schattenseiten unserer Welt. Cyberkriminalität und Online-Betrug nehmen immer mehr zu. Über die Gefahren und wie man sich schützen kann, reden wir nach den Nachrichten 9:00.
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23: Es bleibt erst noch in vielen Regionen dicht bewölkt. Später lockert es ein bisschen auf. Die Sonne zeigt sich dann öfter. Vor allem an der Saar, in der Südpfalz und in Südbaden, da ist es am sonnigsten. Die Temperaturen entsprechend variabel. 22 Grad Richtung Siegerland bis 31 im Breisgau. Es wird dazu ein leichter, oftmals auch ein bisschen böiger Wind. In der Nacht klart der Himmel weiter auf bei 17 bis 11 Grad.
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24: Um 9 Uhr mit Frauke Vetter. Einen schönen guten Morgen. Bundesverteidigungsminister Pistorius hat Verständnis für die US-Angriffe in der Nacht auf den Iran gezeigt. Die Vereinigten Staaten hatten trotz vereinbarter Waffenruhe rund 80 Ziele ins Visier genommen. Im Interview mit dem Deutschlandfunk sagte Pistorius dazu:
4: Die Iraner provozieren immer wieder mit gezielten Angriffen oder Behinderungen der freien Schifffahrt, ganz gezielt aber auf Handelsschiffe. Und sie tun das natürlich in der Absicht, hier die endgültige Kontrolle sich zu sichern über die Straße von Hormuz. Und dann können sie sich nicht wundern, wenn die Amerikaner gerade auch nach dem Memorandum of Understanding hier zurückschlagen.
24: Das zwischen dem Iran und den USA im Juni geschlossene Memorandum of Understanding ist eine Absichtserklärung zur Beendigung des Kriegs, die den Weg für ein endgültiges Abkommen innerhalb von 60 Tagen ebnen soll. Die iranische Revolutionsgarde hat auf die US-Angriffe mit Attacken gegen Stützpunkte der Vereinigten Staaten in Kuwait und Bahrain reagiert. Die Ankündigung der französischen Rechtspopulistin Marine Le Pen, trotz des Urteils gegen sie, als Präsidentschaftskandidatin anzutreten, ruft unterschiedliche Reaktionen hervor. Politiker rechter Parteien lobten die Entscheidung als gute Nachricht für die Demokratie. Kritik kam dagegen aus der Mitte des politischen Spektrums, dazu Julia Borutta.
5: Der frühere Premierminister Gabriel Attal von der Präsidentenpartei Renaissance betonte die moralische Dimension einer Kandidatin, die zweimal wegen Veruntreuung öffentlicher Gelder verurteilt wurde. Der Generalsekretär der konservativen Republikaner warf der RN-Kandidatin vor, mit dieser Kehrtwende die Demokratie als Geisel zu nehmen und die Institutionen zu schwächen. Die Chefin der Grünen kritisierte, Marine Le Pen gebe ein schädliches Bild der Politik ab. Alle Reaktionen zeugen davon, dass die Entscheidung Le Pens in Revision zu gehen und damit den Machtkampf mit der Justiz auf die Spitze zu treiben, ein Überraschungskuh und ein Paukenschlag war. In der Presse wird Le Pen als Draufgängerin bezeichnet, ihre Wette sei hochriskant.
24: In den ersten 5 Monaten des Jahres sind mehr als 1600 Beschäftigte der Bahn und fast 4700 Beamte der Bundespolizei Opfer von Straftaten geworden. Das hat das Bundesinnenministerium auf eine Anfrage der Linken mitgeteilt. Bei den Bahnbeschäftigten weist die Statistik 662 Fälle von Körperverletzung sowie 175 Fälle von gefährlicher Körperverletzung auf. Bei der Bundespolizei geht es um gut 1400 tätliche Angriffe. Im Februar hatte der tödliche Angriff auf den 36 Jahre alten Schaffner Serkan Çala in Rheinland-Pfalz Entsetzen ausgelöst. Künstliche Intelligenz kommt in immer mehr deutschen Unternehmen an. Das steht in einer Studie der IW Consult im Auftrag des Eco-Verbands der Internetwirtschaft. Demnach nutzen bereits 40% der deutschen Unternehmen KI. Das seien mehr als doppelt so viele wie vor 2 Jahren. Künstliche Intelligenz spiele dabei nicht nur in Großunternehmen eine Rolle, sondern auch in kleineren Betrieben, so die Studienautoren. Die 60% der Unternehmen, die KI noch nicht einsetzen, begründen das laut der Studie vor allem mit fehlender Relevanz für das eigene Geschäftsmodell, nicht vorhandenen Kapazitäten und Datenschutzbedenken. In Australien hat ein großflächiger Mobilfunkausfall zu massiven Problemen geführt. Medienberichten zufolge fielen viele Züge aus und es seien Notrufe sowie Bezahlsysteme beeinträchtigt gewesen. Außerdem waren Flughäfen betroffen, vor allem der in der Metropole Perth an der australischen Westküste. Premier Albanese erklärte, das alles sei besorgniserregend und beeinträchtige das Leben im ganzen Land. Laut dem betroffenen Telekommunikationsanbieter hatte es in einem System zur Zeitsynchronisierung einen Fehler gegeben. Hinweise auf einen Cyberangriff gebe es nicht. Die Schweiz steht im Viertelfinale der Fußball-WM. Das Team hat im Elfmeterschießen mit 4:3 gegen Kolumbien gewonnen. Die Schweiz trifft damit im Viertelfinale am Sonntag auf Argentinien. Die Argentinier hatten vorher mit 3:2 gegen Ägypten gewonnen. SWR Nachrichtenredaktion, Niklas Behrendt.
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23: Mit Petra Waldvogel. Online einkaufen, Rechnungen bezahlen, kurz die Bank-App öffnen. Für die meisten von uns gehört das ganz selbstverständlich zum Alltag. Allerdings schlagen Betrüger im Netz immer häufiger zu. Neue Zahlen zeigen, das Risiko, Opfer von Cyberkriminalität oder Zahlungsbetrug zu werden, ist so hoch wie nie. Wie sie sich schützen können, welche Maschen gerade besonders verbreitet sind und was im Ernstfall zu tun ist, darüber spreche ich mit Saidi Sulilatu, Chefredakteur von Finanztipp. Die Zahlen sind alarmierend. Jeder Zehnte wurde schon mal Opfer von Cyberkriminalität. Beim Online-Shopping sogar jeder Vierte von Zahlungsbetrug. Warum nimmt Online-Betrug gerade so stark zu?
6: Ich denke, es sind vor allen Dingen zwei Entwicklungen, die da reinspielen. Zum einen wird natürlich einfach Online-Shopping immer noch beliebter. Das heißt, natürlich ist es schon Mainstream, aber grundsätzlich würde ich sagen, dass wir doch alle immer noch bequemer werden, was Amazon und Co. angeht und dadurch die Nutzung da zunimmt. Und zum Zweiten wird der Betrug für die Betrüger, für die Kriminellen auch immer einfacher. Und da spielt sicherlich der Einsatz von künstlicher Intelligenz auch eine Rolle, die einfach das Herstellen der Betrugsmaschen, der Fake-Profile, der Fake-Shops und was auch immer da angewendet wird, sicherlich noch mal einfacher macht.
23: Online-Shopping oder Banking? Wo ist das Risiko im Alltag aktuell am größten?
6: Von der Häufigkeit her würde ich sagen, es ist definitiv beim Online-Shopping dort der Fall, weil wir alle im Internet sehr gerne wahrscheinlich Preise vergleichen und man sucht dann immer das günstigste Angebot und da ist es natürlich leicht, dann auch auf einen Fake-Shop oder ähnliches hereinzufallen. Das Risiko rein monetär ist aber tatsächlich beim Online-Banking wesentlich größer, denn wenn sich Kriminelle Zugang zu meinem Konto über Umwege verschaffen, dann ist der finanzielle Schaden potenziell natürlich nochmal viel höher.
23: Die Betrüger werden immer professioneller. Woran kann man als Verbraucher erkennen, dass eine Mail, eine SMS oder ein Online-Shop eben nicht echt sind, sondern in irgendeiner Form Fake oder Betrug?
6: Zunächst mal ist, glaube ich, das ganz wichtig, einem gewissen kritischen Bewusstsein dahin zu gehen. Wir machen das ja alle wahrscheinlich im Alltag, manchmal auch wenig Zeit, machen manchmal mehrere Bestellungen, sind uns dann nicht ganz sicher, wo welche Bestellung eigentlich gemacht worden ist und sich immer klar zu machen, egal ob ich eine Mail, eine SMS oder was anderes benutze, dass eben Betrug eben aller Orten ist und ich entsprechend, ja, da vorsichtig und wachsam bin, dann zum Beispiel eben auf den Absender der E-Mail zu schauen, kann das wirklich sein, dass das eine SMS von dem jeweiligen Shop ist und vor allen Dingen würde es überhaupt Sinn machen, dass mich ein Shop oder auch eine Bank tatsächlich jetzt von sich aus kontaktiert und wenn das tatsächlich, wenn ich nur den Verdacht habe, zum Beispiel sei meine Bank, dann nicht den Anruf weiterzufolgen, aufzulegen und zurückzurufen, zum Beispiel die Bank oder auch den Shop und dann klärt sich das in vielen Fällen direkt auf.
23: Es heißt ja eigentlich, Daten niemals weitergeben. Das reicht aber gar nicht. Man muss schon viel früher, viel vorsichtiger sein.
6: Ja, es fängt definitiv bei der Verwaltung meiner Passwörter an. Es gibt viel zu viele Fälle, wo Leute sehr einfache Passwörter benutzen oder auch das Passwort eben bei sehr vielen Shops oder Webseiten das gleiche ist. Das sollte ich natürlich nicht tun, dort sichere Passwörter zu verwenden, Passkeys einzurichten mit meinem Smartphone am Computer zu sein und dann Passkeys zu verwenden. Das ist eine moderne Methode, die schon relativ sicher ist und vor allen Dingen auch ein nicht unbeträchtliches Key-Passwort mehr im Kopf zu haben, nämlich das Passwort zu meinem E-Mail-Postfach. Denn wenn mein E-Mail-Postfach ist ja in vielen Fällen der Ausgangspunkt dafür, dass ich auch andere Passwörter ändere und dieses Passwort, das E-Mail-Passwort, ist ein besonders schützenswertes.
23: Das heißt, Passwort ist das eine, das gibt man ohnehin nicht weiter. Aber Daten ist ein weites Feld. Darf ich meinen Geburtstag nicht schreiben, wenn ich irgendwo was bestelle?
6: Natürlich dürfen Sie Ihren Geburtstag und auch andere Daten inklusive Ihrer IBAN schreiben. Sie müssen nur sicher gehen, dass entsprechend ich das auf der richtigen Seite eintippe. Man kann sich dann zum Beispiel auch bei der Verbraucherzentrale informieren. Die haben eine Übersicht über Fake-Shops, die bereits bekannt sind. Aber ich würde mich auch grundsätzlich, bevor ich Daten eintrage, bei der entsprechenden Webseite gut informieren, mir da auf Hinweise achten. Vor allem, wenn ich den Shop nicht kenne, zum Beispiel auch ins Impressum schauen, ob ich dort Anzeichen finde, dass es sich vielleicht um Betrug handeln könnte.
23: Vorsicht ist die Mutter der berühmten Porzellankiste. Und wenn man jetzt trotzdem merkt, dass man halt doch auf einen Betrug reingefallen ist, worauf kommt es dann vor allem an? Was dann und in welcher Reihenfolge?
6: Es kommt vor allen Dingen darauf an, schnell zu sein, dass man es einfach sehr schnell merkt und dann möglichst schnell tatsächlich auch den Zugang, vor allen Dingen, wenn man den Verdacht hat, dass das eigene Bankkonto kompromittiert sein könnte, das eigene Online-Banking und die zugehörigen Karten zu sperren, das heißt direkt bei der Bank dann anzurufen und damit ist ja dann auch die Bank erst einmal informiert. Dann geht es darum, die entsprechenden Passwörter anschließend zu ändern auf den jeweiligen Webseiten und in den entsprechenden Apps. Und da ist eben sehr wichtig, dass ich eben das über mein E-Mail-Konto dann noch machen kann, weshalb das E-Mail-Passwort so wichtig ist. Und letztendlich, wenn es einen größeren Fall gibt, dann auch zur Polizei zu gehen, Anzeige bei der Polizei zu erstatten.
23: In Sachen Online-Betrug, Informationen von Saidi Sulilato, Chefredakteur von Finanztipp. Die digitale Welt fordert uns. Sie ermöglicht aber eben auch vieles, macht es leichter, besser. Wo und wie KI hilfreich eingesetzt werden kann, darum geht es bei der UN-Konferenz AI for Good, also künstliche Intelligenz für die gute Sache, die in dieser Woche in Genf stattfindet. Zum Beispiel Erdbeben, Überflutungen, Dürren, Wirbelstürme. Experten sagen, nicht zuletzt aufgrund der Erderwärmung müssen wir uns in Zukunft auf deutlich mehr und heftigere Naturkatastrophen einstellen. Ob und wie künstliche Intelligenz dabei helfen kann, das besser zu managen, das ist unter anderem Thema bei dieser Konferenz. Sandra Bieger berichtet.
7: Lange Haare, blaue Einsatzhose, kurzes weißes Hemd mit Bundesadler auf dem Ärmel. Man sieht Fritz Pickard vom Technischen Hilfswerk THW auf den ersten Blick an. Er ist ein Mann, der Tat. Pickard war ehrenamtlich schon bei unzähligen Hilfseinsätzen dabei. Hauptberuflich kümmert er sich beim THW darum, wie künstliche Intelligenz die Arbeit der Katastrophenschützer erleichtern kann. Darüber referiert er auch bei der UN-Konferenz AI for Good, übersetzt etwa künstliche Intelligenz für die gute Sache, in Genf. Der Titel von Pickards Vortrag lautet: Die letzte Meile ist die schwierigste. Seine Botschaft: Nicht alles, was KI-Forscher in Labors und Büros entwickeln, taugt auch im Krisenfall in der Praxis. Wenn es zum Beispiel wie bei der Flut im Ahrtal vor 5 Jahren über längere Zeit keinen Strom mehr gibt.
8: Wir suchen AI-Modelle, die auch ohne Anbindung an Netze lauffähig sind und immer eine Rückfallebene haben. Das ist dann nicht so schön. Das hat dann nicht den letzten Schliff, aber es funktioniert weiterhin. Und das müssen wir immer berücksichtigen.
7: Begeistert ist Fritz Pickard von der Möglichkeit, dass künstliche Intelligenz Tätigkeiten übernehmen kann, die monoton und eher anspruchslos sind. Zum Beispiel das Verschriftlichen von Funksprüchen während eines Einsatzes. Dokumentationsarbeiten wie diese, sagt Pickard, seien für Menschen enorm zeitaufwendig und ermüdend. Mit Firmen und wissenschaftlichen Instituten arbeitet das THW aktuell unter anderem auch an Robotern, die sich eigenständig zwischen Trümmern oder in unwegsamem Gelände bewegen können. Oberstes Ziel dabei sei eine einfache und sichere Bedienung, sagt Pickard. Die 80.000 ehrenamtlichen Mitarbeitenden des THWs müssten der Technik vertrauen können und wollen.
8: Das ist sogar eines der wichtigsten Themen, weil sie dürfen den Leuten jetzt nicht sagen, lad dir das mal da und da runter, dann machst du hier ganz viele Befehle ein und dann funktioniert das. Das darf nicht passieren. Die Leute sind nicht dumm, man kann sie beschulen, aber es muss noch handelbar sein, weil man darf auch nie vergessen, KI muss immer dem Einsatz dienen.
7: Das sieht auch Monique Kuglitsch so. Die Innovationsmanagerin beim Heinrich-Hertz-Fraunhofer-Institut in Berlin leitet eine UN-Initiative, die versucht, Gesellschaften mittels KI widerstandsfähiger gegen Naturkatastrophen zu machen. Weltweit. Unter anderem, indem sie mit Hilfe von künstlicher Intelligenz Unmengen von Daten auf Strukturen durchforstet.
9: Und das heißt nicht nur Vorhersagen, aber auch, wie können wir die Katastrophen besser verstehen? Was für Infos können wir rauskriegen? Zum Beispiel, unser Verständnis von manchen Mechanismen sind nicht so gut verstanden, die Physik dahinter. Warum gibt es ein Erdbeben? Oder warum gibt es eine Verbindung zwischen El Niño und anderen Katastrophen? Also wir versuchen, über diesen Daten ein besseres Verständnis zu haben für diesen Prozessen, damit wir idealerweise unsere Vorhersagen verbessern können, wir uns besser vorbereiten können.
7: Monique Kuglitsch glaubt, dass künstliche Intelligenz helfen kann, das Leben von Menschen auf der ganzen Welt sicherer und damit besser zu machen. Ein Allheilmittel sieht sie im technischen Fortschritt jedoch nicht. Künstliche Intelligenzsysteme seien immer nur so gut wie die Daten, mit denen sie gefüttert würden, betont die Wissenschaftlerin. Auch deshalb müssten letztlich immer alle mit KI generierten Ergebnisse nochmal gegengecheckt werden. Mit wissenschaftlichen Fakten und klarem Menschenverstand.
23: Und das gilt selbstverständlich auch für den Einsatz von KI gegen Kriminalität. Der Bundestag berät heute in erster Lesung über Gesetzespläne der Bundesregierung. Bundeskriminalamt und Bundespolizei sollen mehr digitale Befugnisse bekommen und dabei auch KI-Software einsetzen dürfen. Frage an unseren Hauptstadtkorrespondenten Markus Zambale. Was genau will die Bundesregierung denn erreichen?
10: Bundesinnenminister Dobrindt beklagt, vieles, was technisch möglich wäre, das dürfen deutsche Behörden aktuell nicht benutzen. Das will er ändern. Er will, dass die Polizei zeitgemäße digitale Werkzeuge bekommt, um schwere Straftaten aufzuklären und um zum Beispiel Terroranschläge zu verhindern. Konkret geht es darum, dass das Bundeskriminalamt und die Bundespolizei Software bekommen, mit der die Ermittler dann zum Beispiel mit KI Daten auswerten, die im Moment in verschiedenen Polizeisystemen gespeichert sind. Dann könnte man schneller Zusammenhänge und Verbindungen erkennen, um dann Tätern auf die Spur zu kommen. Damit ginge dann eben rasend schnell, was bislang sehr mühsame Handarbeit ist. Außerdem geht es darum, Fotos und Stimmen von Verdächtigen mit Aufnahmen abzugleichen, die öffentlich im Internet und in sozialen Medien zu finden sind. Bislang haben die Behörden dafür keine rechtliche Grundlage.
23: Ganz schön umfassende Änderungen. Das finden nicht alle gut. Warum genau stoßen die Pläne auf Kritik?
10: Wenn die Polizei solche weitreichenden neuen Befugnisse bekommt, dann gehen bei Bürgerrechtsorganisationen die Alarmlampen an. Ihre Sorge ist, dass der Staat unverhältnismäßig in Grundrechte eingreift. Es sind zwar im Gesetz Regeln und Beschränkungen vorgesehen für das, was die Ermittler dann dürfen, aber Kritiker befürchten eben, dass am Ende doch riesige Datenbanken mit Personenprofilen bei den Behörden entstehen könnten und dass dabei auch Unschuldige ins Visier geraten. Und bei der Verwendung von KI-Software, da befürchten Kritiker, dass Daten deutscher Bürger in die Hände von ausländischen Unternehmen gelangen könnten und man dann keine Kontrolle mehr hat.
23: KI gegen Kriminalität. Informationen von Markus Sambale waren das.
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23: Zuerst noch ein paar dichte Wolken in einigen Regionen, später lockert es ein bisschen auf, es kommt öfter die Sonne raus. Insgesamt an der Saar, in der Südpfalz und in Südbaden ist es am sonnigsten. 22 bis 31 Grad werden es heute höchstens. In der Nacht klarer Himmel, Tiefstwerte 17 bis 11 Grad.
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23: Bundesverteidigungsminister Pistorius hat Verständnis für die US-Attacken in der Nacht auf den Iran gezeigt. Der Iran provoziere immer wieder mit Angriffen auf die Schiffe in der Straße von Hormus. Die Vereinigten Staaten hatten trotz vereinbarter Waffenruhe rund 80 Ziele bombardiert. Der Iran reagierte mit Angriffen auf US-Stützpunkte in der Golfregion. Der Bundestag berät heute, wir haben gerade darüber berichtet, wie Polizei und Staatsanwaltschaften besser

0: Geschichte geschrieben.
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0: Zum ersten Mal seit 1954 steht die Schweiz im Viertelfinale einer Fußball-Weltmeisterschaft. Das Spiel gegen Kolumbien blieb in der regulären Spielzeit und der Verlängerung torlos. Dann hat sich die Schweiz im Elfmeterschießen mit 4:3 durchgesetzt. Burkhard Hupe berichtet über das Duell.
2: So ein Elfmeterschießen hat ja auch eine ganze Menge mit dem Wilden Westen zu tun, zumindest im übertragenen Sinne. Dieses Duell Mann gegen Mann, mittags auf der Hauptstraße und alle gucken zu und so. Und am Ende fällt dann einer um, weil er verloren hat, und der andere streckt die Hände zum Himmel, weil er noch ein bisschen weiterleben darf, also sportlich in diesem Fall.
3: Tor! Hopp Schwyz! Hopp Schwyz! Und es heißt Ser Cabo!
2: Es war nicht 12 Uhr mittags, sondern deutlich nach Mitternacht, zumindest in Europa. Und sterben musste selbstverständlich auch niemand. Beim letzten Duell hieß es kurioserweise Vargas gegen Vargas. Und überraschenderweise hatte Vargas gewonnen. Der ehemalige Augsburger Ruben Vargas nämlich hatte in Vancouver und damit tief im Westen Kanadas den kolumbianischen Keeper Camilo Vargas mit dem 10. und letztlich entscheidenden Schuss überlistet.
4: Ich glaube, ich realisiere es noch nicht ganz so. Jetzt im Nachhinein bin ich einfach nur dankbar und glücklich, dass ich ja, der Mannschaft auch helfen konnte. Jetzt haben wir Geschichte geschrieben und es ist einfach nur geil.
2: Dieses Spiel zwischen der Schweiz und Kolumbien wird natürlich in die Geschichtsbücher eingehen. Nicht, weil es mehr als 2 Stunden lang ein aufregendes 0:0 gewesen wäre, sondern weil die Schweiz nun zum ersten Mal seit 1954 wieder die Runde der letzten 8 erreicht hat. Ein schöner Tag für die Schweizer und für ihren Nationaltorhüter Gregor Kobel, der einen Schuss parierte und bei einem zweiten Glück hatte, dass die Latte nicht über seinem Kopf entzwei brach, als Davinson Sanchez den Ball dagegen donnerte.
5: Auf jeden Fall einer der schönsten, sportlich auf jeden Fall der schönste. Ich brauche wahrscheinlich noch ein bisschen, weil ich bin eh schlecht mit meinen Emotionen. Jetzt so kurz nach dem Spiel weiß ich gar nicht, was alles vorgeht.
2: Die Schweizer treffen nun auf die Argentinier und die wiederum haben ja im Moment einige Probleme, per Elfmeter zu treffen. Ein paar Stunden zuvor hatte Lionel Messi schon zum zweiten Mal in diesem Turnier einen Elfmeter verschossen. Das werden Sie in der Schweiz mit einigem Interesse verfolgt haben.
0: Argentinien hat es wirklich spannend gemacht. Im Spiel gegen Ägypten lag das Team von Messi und Co. sehr lang zurück und hat ein 0:2 am Ende noch zum 3:2-Sieg gedreht. Unser WM-Sportreporter Felix Manzel fasst ein irres Spiel zusammen.
6: Fußball, Wahnsinn.
7: Del centro, Lautaro para Enzo. Ja!
6: Dem Reporter auf der Tribüne überschlägt es die Stimme. Lionel Messi auf dem Rasen weint wie ein Schlosshund. Es ist das pure Glück. Messi schweigt zunächst. Der Erste, der Worte findet, ist Lautaro Martinez.
8: Er ist unglaublich. Er ist unser Wegweiser, unser Vorbild, unser Anführer. Ich habe ihm auf dem Feld gesagt, dass er es genießen soll und dass wir weiter alles für uns und für ihn geben würden, denn es ist seine letzte Weltmeisterschaft und er hat uns so viel gegeben.
6: Argentinien, erst totgesagt, dreht das Spiel. Alle Dämme brechen. Der Puls am Anschlag. Atlanta erlebt ein irres Fußballspektakel, in dem allerdings Ägypten den ersten Aufschlag hat.
9: Jetzt die Flanke, Kopfball, Tor! Tor für Ägypten!
6: Dann gibt es Elfmeter für Argentinien und Lionel Messi droht zur tragischen Figur des Abends zu werden.
10: Messi mit dem kurzen Anlauf gehalten! Der Elfmeter ist gehalten!
6: 8 Elfmeter hat Lionel Messi bei Weltmeisterschaften geschossen. Die Hälfte davon konnte er nicht verwandeln. Das ist nicht Messi-like und es kommt noch schlimmer.
10: Pass wieder rein und da ist das Tor! Da ist das Tor! Wie verrückt ist das denn?
6: Ägypten hat Argentinien am Haken. Ägypten hat Messi am Haken. Aber Argentinien wäre nicht Argentinien und Messi wäre nicht Messi, wenn es das schon gewesen ist.
10: Messi wieder mit dem Flankenball, kommt mal das Tor! Das Tor für Argentinien! Ablage ins Zentrum. Messi-Tor! Unter die Latte! Der Wahnsinn! Der Elfmeter-Fehlschütze macht das 2:2.
6: Es kann kein anderer sein. Es kann nur einen geben. Es ist Lionel Messi. In 4 Minuten und 18 Sekunden egalisiert der Weltmeister den Rückstand.
8: Es ist einfach Wahnsinn, was diese Mannschaft heute geleistet hat. Wir sind sehr glücklich und froh, dass unsere Leute weiter dabei sein können und das genießen können. Und hoffentlich

0: hoffentlich machen wir so weiter.
1: Argentinien geht wirklich auf den allerletzten Drücker durchs Ziel.
2: Und dann ist Schluss! Das ist der Wahnsinn! Das ist der absolute Wahnsinn! Lionel Messi hat Tränen in den Augen!
1: Argentinien weint vor Freude. In 13 Minuten dreht der Weltmeister ein 0:2 in ein 3:2. Die Erkenntnis des Spiels: Argentinien braucht Messi, aber Messi braucht auch Argentinien. In dieser Konstellation ist bei der WM mit der Albiceleste mehr zu rechnen denn je.
3: Das war ziemlich fordernd, vor allem auch für die Fans in Argentinien. Die waren ganz besonders gefordert bei dieser Achtelfinalbegegnung. Anne Herberg hat das nervenaufreibende Spiel in Buenos Aires verfolgt.
4: Zum Anpfiff kurz nach Mittag waren alle noch recht entspannt im Steakhouse La Estancia im Zentrum von Buenos Aires. Hellblau-weiße Trikots an den Tischen, Fleischbärle auf den Tellern, dazu allgemeine Zuversicht. Das wird ein leichtes Spiel. Klopf, klopf auf Holz, ich will ja keine bösen Geister rufen. Aber ich denke, das ist machbar. Wir kommen bis ins Finale. Nervös? Ja. Aber besorgt? Nein. Das wuppen wir. Ich vertraue dem Trainer. Doch dann das. Schon nach 15 Minuten das erste Tor für Ägypten. Ein vergebener Elfer von Messi, dann nochmal Ägypten. Was ist da los? Auf den Teller der Weltmeister werden die Steaks
5: kommen.
4: Wir können das noch drehen. Wir spielen zwar nicht besonders gut, aber wir kriegen das hin. Wir können das noch schaffen. Fast 10 Minuten vor regulärem Ende führen die Pharaonen dann noch immer mit 2:0 gegen den amtierenden Weltmeister. Buenos Aires steht kurz vor dem Herzinfarkt. Ans Essen denkt in La Estancia keiner mehr. Nervenkrimi pur. Doch dann kommen jene epischen Argentinien-Momente, die das Land seinem Superstar Messi verdankt. Der führt eine irre Aufholjagd an, an deren Ende die Hellblauen doch noch ins Viertelfinale einziehen. Ich bin fast gestorben. Warum müssen wir immer so leiden? Warum immer dieses Drama? Ich habe mir gesagt, vertraue, vertraue, aber es war hart. Es war ein hartes Spiel. Ich habe überlebt. Ja, einfach wieder eine emotionale Achterbahnfahrt. Aber man muss Vertrauen in diese Nationalmannschaft haben. Es ist einfach Argentinien. Ich kann einfach gar nicht mehr sprechen. Ich kann nicht mehr sprechen. Es ist unglaublich. Siehst du, ich habe dir doch gesagt, dass das hier absolut einzigartig ist. Episch, Herz eines Champions. So feierte das Portal der Zeitung La Nación das Comeback der Albiceleste. Das Fernsehen zeigte derweil einen Messi, der in Atlanta vor Glück in Tränen ausbricht. Einen Trainer Scaloni, der vor lauter Emotionen das Interview abbrechen muss. Und ein Stadion, das zum hellblau-weißen Tollhaus wird. Startsignal auch für die Menschen in Buenos Aires, feiernd zum Obelisken zu ziehen. Argentiniens Mission Titelverteidigung, sie erfordert von ihren Landsleuten harte Nerven.
3: Heute macht die WM-Pause Gelegenheit für uns, auf die DFB-Spitze zu schauen, wo das Werben um Jürgen Klopp angefangen hat. Unsere Sportreporterin Anne von Eickels weiß mehr.
6: Bevor man in Jürgen Klopps Beziehungskiste stöbert, ist es wichtig, ein eindrückliches Zitat zu kennen. Einen Satz, den Klopp in den vergangenen Jahren immer wieder ausspielte, zu unterschiedlichen Gelegenheiten. Zuletzt bei einer Preisverleihung im vergangenen Oktober.
7: Andere Leute sammeln Titel und ich sammle Beziehungen.
6: In diesen Beziehungen, so scheint es von außen, gibt Jürgen Klopp alles. Er wartet dasselbe, aber auch von der anderen Seite. Es entsteht ein Netzwerk, dem keiner so schnell entkommt.
7: Werde ich nie wieder erleben. In der Form, in dieser Form des totalen Vertrauens, des totalen sich aufeinander verlassen können. Und das ist außergewöhnlich.
6: Seit der gemeinsamen Zeit in Dortmund verbindet Hans-Joachim Watzke eine enge Freundschaft mit Jürgen Klopp. Klopp ist der Wunschbundestrainer des BVB-Präsidenten, dem mächtigsten Mann im deutschen Fußball mit vielen Beziehungen zu internationalen und nationalen Entscheidern. Nach dem WM-Aus vor 4 Jahren in Katar initiierte Watzke einen Expertenrat für den deutschen Fußball. Und diesem Gremium gehörte auch Klopps aktueller Boss Oliver Minzlaff an, der Chef von Red Bull.
8: Ja gut, sicherlich ist Jürgen Klopp zu uns zu holen, ist für mich sicherlich schon was Großartiges gewesen.
6: Oliver Minzlaff entscheidet jetzt, ob er Jürgen Klopp gehen lässt. Und der sagte zuletzt als TV-Experte bei Magenta:
9: Also ich weiß, dass ihm der deutsche Fußball auch im Herzen liegt und ja dementsprechend sehr offen ist für diese Gespräche, aber geführt werden müssen sie ja trotzdem.
6: In den Gesprächen wird neben dem RB-Boss und dem Deutschen Fußballbund auch Marc Koseke mitreden. Klopps Berater seit 20 Jahren, eine ziemlich lange Beziehung im aufgeregten Fußballgeschäft.
10: Jürgen Klopp war mein erster Klient als Trainer und
0: Gut, das konnten wir uns beide auch nicht ausmalen, dass das mal so einen Weg macht.
6: Vom Zweitligatrainer in Mainz zum Wunsch-Bundestrainer. Auf diesem Weg hat Jürgen Klopp viele Vertraute mitgenommen und um sich geschart. Seine langjährigen Co-Trainer zum Beispiel, denen er zuletzt auch bei RB neue Jobs verschaffte. Es ist ein Geben und Nehmen in Klopps Beziehungskiste, die eng und verbindlich ist und sich immer auf größten Erfolg und ein gemeinsames Ziel ausrichtet. Auch jetzt.
9: Der deutsche Fußball steht jetzt natürlich an einem sozusagen Wendepunkt. Wir müssen jetzt Dinge grundlegend verändern.
6: Die ersten Veränderungen hat der DFB bereits angestoßen. Dafür verantwortlich ist übrigens ein Klopp-Vertrauter. Hannes Wolf ist seit 3 Jahren DFB-Direktor für Nachwuchstraining und Entwicklung und eine Art Trainersohn von Jürgen Klopp. 2009 lernten sich die beiden bei einer Sportlerehrung kennen. Kurze Zeit später wechselte Wolf zum BVB und Klopp.
5: War ganz glücklich an dem Abend, ihn getroffen zu haben. Und ich wusste und habe es mir gewünscht, habe es gehofft und bin heute davon überzeugt, dass wir da einen Rohdiamanten gekriegt haben. Und es gehört im Leben dazu, dass man aus der Vergangenheit lernt, die Gegenwart regelt und für die Zukunft plant. Und er ist jemand für die Zukunft.
6: Es sind viele enge Beziehungen, die Jürgen Klopp gesammelt hat. Und beim DFB erhofft man sich von seinem Wunschbundestrainer, dass bald auch Titel dazukommen werden.
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3: Mit Petra Waldvogel. Zu viele Menschen, zu wenig Platz, vor allem in den Ballungszentren. Ist das Dach über dem Kopf unbezahlbar, wenn man überhaupt eins findet? Es wird zu wenig gebaut, weil es zu kompliziert und zu teuer ist. Und das will die Politik jetzt ändern und setzt auf Bauen ohne Schnickschnack. Was das bedeutet, dazu mehr nach den Nachrichten um 9:30.
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11: Um 9.30 Uhr mit Frauke Vetter. Bundesverteidigungsminister Pistorius hat Verständnis für die US-Angriffe in der Nacht auf den Iran gezeigt. Die Vereinigten Staaten hatten trotz vereinbarter Waffenruhe rund 80 Ziele ins Visier genommen. Im Interview mit dem Deutschlandfunk sagte Pistorius dazu:
12: Die Iraner provozieren immer wieder mit gezielten Angriffen oder Behinderungen der freien Schifffahrt, ganz gezielt aber auf Handelsschiffe. Und sie tun das natürlich in der Absicht, hier die endgültige Kontrolle sich zu sichern über die Straße von Hormuz. Und dann können sie sich nicht wundern, wenn die Amerikaner gerade auch nach dem Memorandum of Understanding hier zurückschlagen.
11: Das zwischen dem Iran und den USA im Juni geschlossene Memorandum of Understanding ist eine Absichtserklärung zur Beendigung des Kriegs, die den Weg für ein endgültiges Abkommen innerhalb von 60 Tagen ebnen soll. Die iranische Revolutionsgarde hat auf die US-Angriffe mit Attacken gegen Stützpunkte der Vereinigten Staaten in Kuwait und Bahrain reagiert. Die Ankündigung der französischen Rechtspopulistin Marine Le Pen, trotz des Urteils gegen sie als Präsidentschaftskandidatin anzutreten, ruft unterschiedliche Reaktionen hervor. Politiker rechter Parteien lobten die Entscheidung als gute Nachricht für die Demokratie. Kritik kam dagegen aus der Mitte des politischen Spektrums. Dazu Julia Borutta.
13: Der frühere Premierminister Gabriel Attal von der Präsidentenpartei Renaissance betonte die moralische Dimension einer Kandidatin, die 2-mal wegen Veruntreuung öffentlicher Gelder verurteilt wurde. Der Generalsekretär der konservativen Republikaner warf der RN-Kandidatin vor, mit dieser Kehrtwende die Demokratie als Geisel zu nehmen und die Institutionen zu schwächen. Die Chefin der Grünen kritisierte, Marine Le Pen gebe ein schädliches Bild der Politik ab. Alle Reaktionen zeugen davon, dass die Entscheidung Le Pens in Revision zu gehen und damit den Machtkampf mit der Justiz auf die Spitze zu treiben, ein Überraschungskuh und ein Paukenschlag war. In der Presse wird Le Pen als Draufgängerin bezeichnet, ihre Wette sei hochriskant.
11: In den ersten 5 Monaten des Jahres sind mehr als 1600 Beschäftigte der Bahn und fast 4700 Beamte der Bundespolizei Opfer von Straftaten geworden. Das hat das Bundesinnenministerium auf eine Anfrage der Linken mitgeteilt. Bei den Bahnbeschäftigten weist die Statistik 662 Fälle von Körperverletzung sowie 175 Fälle von gefährlicher Körperverletzung aus. Bei der Bundespolizei geht es um gut 1400 tätliche Angriffe. Im Februar hatte der tödliche Angriff auf den 36 Jahre alten Schaffner Serkan Çala in Rheinland-Pfalz Entsetzen ausgelöst. Künstliche Intelligenz kommt in immer mehr deutschen Unternehmen an. Das steht in einer Studie der IW Consult im Auftrag des Eco-Verbands der Internetwirtschaft. Demnach nutzen bereits 40% der deutschen Unternehmen KI. Das seien mehr als doppelt so viele wie vor 2 Jahren. Künstliche Intelligenz spiele dabei nicht nur in Großunternehmen eine Rolle, sondern auch in kleineren Betrieben, so die Studienautoren. Die 60% der Unternehmen, die KI noch nicht einsetzen, begründen das laut der Studie vor allem mit fehlender Relevanz für das eigene Geschäftsmodell, nicht vorhandenen Kapazitäten und Datenschutzbedenken. In Australien hat ein großflächiger Mobilfunkausfall zu massiven Problemen geführt. Medienberichten zufolge fielen viele Züge aus und es seien Notrufe sowie Bezahlsysteme beeinträchtigt gewesen. Außerdem waren Flughäfen betroffen, vor allem der in der Metropole Perth an der australischen Westküste. Premier Albanese erklärte, das alles sei besorgniserregend und beeinträchtige das Leben im ganzen Land. Laut dem betroffenen Telekommunikationsanbieter hatte es in einem System zur Zeitsynchronisierung einen Fehler gegeben. Hinweise auf einen Cyberangriff gebe es nicht. Die Schweiz steht im Viertelfinale der Fußball-WM. Das Team hat im Elfmeterschießen mit 4:3 gegen Kolumbien gewonnen. Die Schweiz trifft damit am Sonntag auf Argentinien. Die Argentinier hatten vorher mit 3:2 gegen Ägypten gewonnen. SWR Nachrichtenredaktion, Niklas Behrendt.
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14: Mit Petra Waldvogel. In Deutschland wird zu wenig gebaut. Wohnungen. Im vergangenen Jahr nur etwas mehr als 200.000, der niedrigste Wert seit 2012. Die Bundesregierung will den Wohnungsbau ankurbeln. Das neueste Projekt dafür heißt Gebäudetyp E. E steht für einfach und experimentell. Kurz gesagt, bauen ohne Schnickschnack. Bauministerin Huberts und Justizministerin Hubig haben sich einen solchen Gebäudetyp E in Berlin angeschaut. Unser Korrespondent Oliver Neuroth war dabei.
15: Manchmal müssen Ministerinnen auch Schauspielerinnen sein. Verena Huberts und Stefanie Hubig betreten die Küche einer Wohnung in einem einfach gebauten Mehrfamilienhaus in Berlin-Neukölln. Vor laufenden Kameras kommen sie aus dem Staunen nicht mehr raus.
16: Die will ich auch. Genauso die Farbkombination ist ja auch wunderschön.
15: Die Wände der Wohnung sind in Betonoptik gehalten, wirken auf den ersten Blick wie noch nicht fertiggestellt. In einem Großraumbüro in der Etage darunter liegen einige Kabelschächte frei. Alles gewollt. Die Grundidee des Gebäudetyps E ist, von nicht sicherheitsrelevanten Standards abzuweichen, wenn es günstiger ist, auch mal auf die sogenannten anerkannten Regeln der Technik zu verzichten. Es geht um etliche DIN-Normen, von denen viele formal freiwillig sind. Aus Haftungsgründen halten Bauherren sie aber bisher meist ein, erklärt Bundesjustizministerin Stefanie Hubig von der SPD.
17: Wir werden mit unserem Gesetzentwurf künftig ermöglichen, dass die Vertragspartner, der Bauherr, die Bauherrin auf der einen Seite, der Architekt, die Architektin, der Bauunternehmer auf der anderen klare rechtliche Regelungen treffen können, um dann auch zu wissen, was ist also der Standard, den wir wollen und welchen Standard vereinbaren wir ganz bewusst nicht.
15: Ziel ist ein klarer rechtlicher Rahmen. Vor allem Architekten und Bauunternehmer sollen damit nicht länger Gefahr laufen, dass sie verklagt werden können, wenn sie die anerkannten Regeln der Technik beim Bau nicht vollständig beachten. Zum Beispiel nicht eine zweistellige Zahl Steckdosen in ein Wohnzimmer verbauen oder spezielle Heizkörper im Bad, an denen Handtücher trocknen können. SPD-Bundesbauministerin Verena Huberts stellt klar, das neue Gesetz ist kein genauer Anforderungskatalog, was eine Wohnung haben muss und was nicht.
18: Wenn wir das jetzt einmal definieren, wie denn dieser Gebäudetyp E aussieht, es entwickelt sich wahnsinnig schnell vieles weiter. Und wir müssen ja auch zur Kenntnis nehmen, dass jedes Gebäude unterschiedlich ist. Ob ich in Holz baue oder in Beton oder in Holzhybrid, das macht eben einen Unterschied.
15: Hier genaue Vorgaben zu machen, würde Architekten in ihrer Kreativität einschränken, sagt die Ministerin. Somit soll der Gebäudetyp E keine neue Gebäudeklasse sein, sondern ein Planungs- und Vertragskonzept. Das wichtigste Ziel ist, den Bau von Wohnungen günstiger und schneller zu machen. Bauforscher Dietmar Wahlberg hält den Gebäudetyp E für den richtigen Ansatz. Aber er müsse zu Ende gedacht werden, sagt der Leiter des gemeinnützigen Vereins ARGE, der Arbeitsgemeinschaft für zeitgemäßes Bauen in Kiel.
19: Wenn jetzt der Gebäudetyp E das leisten will, was er leisten muss, nämlich einen Basisstandard definieren, auf dem man dann auch urteilen kann und auch zahlen kann. So sieht es aus. Das ist das Produkt Wohnung, was du bekommst. Bist du damit glücklich? Und 99% aller Menschen werden dann sagen, ja, ich bin damit glücklich. Dann würde der Gebäudetyp E das leisten, was wir von ihm erwarten.
15: Um den Wohnungsbau so anzukurbeln, wie es nötig wäre, muss aus Wahlbergs Sicht noch mehr passieren. Zusammen mit dem Institut für Bauforschung plädiert er dafür, dass eine Vielzahl von Normen und Auflagen ganz wegfällt. So könnte laut einer Studie der Institute ein Drittel mehr Wohnungen in Deutschland gebaut werden. Der Quadratmeterpreis würde um 1.000 Euro sinken. Wahlberg bringt außerdem andere Förderprogramme des Staats ins Spiel. Für ihn passt es nicht zusammen, dass die Bundesregierung Werbung für einfaches Bauen macht, aber vor allem Neubau fördert, der besonders energieeffizient und damit aufwendig und teuer ist.
3: Bauen ohne Schnickschnack, eben angesagt. Und vielleicht auch mitten in New York im Stadtteil Manhattan, wo die Wolkenkratzer stehen. Da ist ein Hochhaus nämlich einsturzgefährdet. Das musste mitten im Berufsverkehr geräumt und weiträumig abgesperrt werden. 37 Stockwerke hat das Gebäude und gestern war aufgefallen, dass sich Balken verbogen haben. Gisele Ucker in New York, was genau ist los mit dem Hochhaus? Wie ist aufgefallen, dass es einzustürzen droht?
20: Ja, das ist ein Hochhaus, das eigentlich gerade leer steht. Das war früher mal der Hauptsitz vom Pharmaunternehmen Pfizer. Jetzt sollten die leerstehenden Büroräume eigentlich zu Wohnungen umgebaut werden. Deshalb waren auch Bauarbeiter drin, die da saniert haben. Und die haben zum einen gemerkt, dass gerade Ziegelsteine von der Gebäudefassade auf die Straße fallen und haben die Feuerwehr gerufen. Und sie haben dann auch gesehen, dass sich im 21. und 22. Stockwerk zwei Stahlträger massiv verformt haben und in der Mitte ziemlich eingeknickt sind. In einigen Stockwerken hängen wohl sogar die Decken durch.
3: Das Gebäude steht in der 42. Straße noch. Das ist eine Gegend in Manhattan, in der normalerweise viel los ist. Der Bahnhof Grand Central ist nicht weit und das Chrysler-Gebäude. Was ist da gerade los jetzt? Was passiert da?
20: Also da war heute natürlich sofort Großalarm. Alles ist im Stillstand gewesen. Das war noch am Morgen mitten im Berufsverkehr, mitten in Manhattan. Das Gebäude wurde natürlich sofort evakuiert. Alle Bauarbeiter sind unverletzt rausgekommen. Aber auch umliegende Gebäude wurden geräumt. Da waren Hotels dabei. Da war auch eine Schule dabei mit 400 Schülern, die dann sofort raus mussten. Und auch umliegende Straßen wurden gesperrt. Man hat jetzt nämlich Angst, dass das Gebäude doch teilweise einstürzen könnte. Diese ganzen Straßensperrungen können jetzt tatsächlich auch noch ein paar Tage dauern, weil nicht ganz klar ist, wie schnell die Gefahr vorbei sein wird.
3: Was kann man überhaupt machen, damit das Hochhaus mit seinen 37 Stockwerken, zusammenbricht oder eben nicht?
20: Also im Moment überwachen die Einsatzkräfte das Gebäude vor allem mit Drohnen, damit eben keine Menschen reingeschickt werden müssen, wenn das nicht unbedingt nötig ist. Aber früher oder später, das hat man jetzt schon gesagt, wird man wohl versuchen, langsam reinzugehen und dann mit zusätzlichen Balken die einsturzgefährdeten Stockwerke abzusichern. Wann das genau der Fall sein wird, das ist im Moment noch unklar. Es gibt übrigens auch schon Untersuchungen, wie es überhaupt dazu gekommen ist. Man vermutet gerade, dass das an den zusätzlich aufgesetzten Stockwerken liegt, die da vor einiger Zeit auf das bestehende Gebäude auf einer Seite weiter draufgebaut wurden. Die waren offenbar zu schwer für die Stahlträger. Und da muss natürlich jetzt auch jemand zur Verantwortung gezogen werden, weil das hätte sehr böse enden können.
3: Informationen von Gisele Ucker. Im New Yorker Stadtteil Manhattan ist ein Hochhaus geräumt worden, weil es einzustürzen droht.
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3: Hitzewellen, wie jetzt wieder eine uns bevorsteht, betreffen uns alle. Während die einen ganz gut mit den hohen Temperaturen klarkommen, leiden andere umso mehr. Und da könnte vielleicht auch nicht nur das Alter, sondern das Geschlecht eine Rolle spielen. Die AOK hat bei ihren Versicherten nachgefragt und herausgefunden, Frauen leiden unter Hitze mehr als Männer. Aber ist da wirklich was dran? Die Einschätzung der Ärztin und Epidemiologin Alina Herrmann von den Unikliniken Köln.
1: Einmal kann man natürlich in Laborstudien schauen, wie reagieren Männer oder Frauen physiologisch auf Hitze. Und dann schauen wir jetzt natürlich epidemiologisch, das heißt auf der Bevölkerungsebene an, was passiert bei Hitze. Und da schaut man natürlich einerseits darauf, was passiert zum Beispiel mit der Sterblichkeit. Und für Europa kann man da sagen, dass wir eben sehen, dass gerade bei den über 80-Jährigen wir häufig eine höhere Sterblichkeit bei den Frauen haben als bei den Männern.
2: Auch bezogen auf die gesamte Bevölkerung ist zwar die hitzebedingte Sterblichkeit von Frauen höher, aber hier muss man eine Sache bedenken. Frauen werden im Schnitt älter als Männer und für ältere Menschen ist Hitze besonders gefährlich. Die höhere Lebenserwartung von Frauen könnte also ein Grund dafür sein, warum sie häufiger im Zusammenhang mit Hitze versterben. Aber Männer und Frauen unterscheiden sich nicht nur in den hitzebedingten Sterbefällen. Ihre Körper reagieren teilweise auch anders auf die hohen Temperaturen. So geht Hitze zum Beispiel während einer Schwangerschaft mit besonderen Risiken für die Frau und ihr ungeborenes Kind einher. Frauen könnte Hitze auch mehr zu schaffen machen, weil sie im Schnitt weniger schwitzen, einen höheren Körperfettanteil haben und eher zu niedrigem Blutdruck neigen. Interessant ist aber, dass hier der Fitnesszustand entscheidender ist als das Geschlecht. Wer mehr Sport macht, schwitzt schneller und trainiert sein Herz-Kreislauf-System. Das kann dabei helfen, besser mit Hitze klarzukommen. Aber nicht nur körperliche Bedingungen spielen bei Hitze eine Rolle. Manche Menschen sind auch eher hohen Temperaturen ausgesetzt als andere oder können ihnen schlechter trotzen. Und auch hier sieht es bei Männern und Frauen teilweise unterschiedlich aus. Zum Beispiel bei der finanziellen Situation, der Arbeit oder dem sozialen Netzwerk. Frauen sind eher armutsgefährdet und ärmere Haushalte wohnen eher in schlechter isolierten Gebäuden, in dicht bebauten Stadtvierteln. Ein Problem bei Hitze. Männer haben dafür tendenziell ein kleineres soziales Netz. Ein soziales Umfeld kann aber sehr wichtig sein, um zum Beispiel früh Hilfe zu bekommen, wenn man stark unter der Hitze leidet. Außerdem arbeiten Männer häufiger in Berufen, die körperlich belastend sind. Frauen sind demgegenüber auch heute noch häufig mit Erwerbs- und Sorgearbeit mehrfach belastet. Laut Hans-Christian Gunga ist auch das bei Hitze herausfordernd.
4: Zwischen Kinder, dem Abliefern in der Kita, dem eigentlichen vielleicht dem Bürojob danach zu gehen ist oder auch noch dem Zuhause, wo gekocht werden muss für die Kinder. Das ist also etwas, was sozusagen dann ein gewisser Hitzestress ist, eine zusätzliche soziale Komponente, die nochmal erschöpfender ist.
2: Die Risikofaktoren dafür, dass Hitze zu gesundheitlichen Problemen führen kann, sind vielseitig und wirken als komplexes Zusammenspiel. Männer und Frauen treten Hitze zwar nicht unter den gleichen Bedingungen entgegen, aber das eine Geschlecht, das viel besser mit Hitze klarkommt, davon kann man jetzt auch nicht sprechen.
3: Hitze, der Bericht von Laura Gerstner aus der ARD-Wissenschaftsredaktion.
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3: Wir bleiben bei der Hitze, obwohl es heute gar nicht so ganz schlimm ist. Die dichten Wolken halten sich noch in einigen Regionen, es lockert aber später auf und dann ist die Sonne öfter zu sehen. Insgesamt an der Saar, in der Südpfalz und in Südbaden ist es am sonnigsten. Die Temperaturen 22 Grad Richtung Siegerland bis 31 im Breisgau. Ein bisschen Wind haben wir auch heute. In der Nacht klart der Himmel weiter auf, es kühlt ab auf 17 bis 11 Grad. Und dann bis Samstag ganz viel Sonne mit nur ein paar lockeren Wolken und wirklich hochsommerlichen Temperaturen. Morgen 33, am Freitag bis 34 Grad.
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3: Bundesverteidigungsminister Pistorius hat Verständnis für die US-Attacken in der Nacht auf den Iran gezeigt. Der Iran provoziere immer wieder mit Angriffen auf die Schiffe in der Straße von Hormus. Die Vereinigten Staaten hatten trotz vereinbarter Waffenruhe rund 80 Ziele bombardiert. Der Iran reagierte mit Angriffen auf US-Stützpunkte in der Golfregion. Mitarbeiter der Bahn werden immer öfter Opfer von Straftaten, das zeigen Zahlen des Bundesinnenministeriums. Demnach hat die Polizei in den ersten 5 Monaten des Jahres mehr als 1600 Fälle erfasst. Künstliche Intelligenz kommt in immer mehr deutschen Unternehmen an, das steht in einer Studie im Auftrag des Eco-Verbands der Internetwirtschaft. Demnach nutzen bereits 40% der deutschen Unternehmen KI, mehr als doppelt so viele wie vor 2 Jahren.
14: Die Schweiz steht im Viertelfinale der Fußball-Weltmeisterschaft. Das Team hat im Elfmeterschießen mit 4:3 gegen Kolumbien gewonnen. Die Schweiz trifft damit im Viertelfinale am Sonntag auf Argentinien. Die Argentinier hatten zuvor mit 3:2 gegen Ägypten gewonnen.
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14: Wie war das eigentlich früher mit dem Verlieben und den Partner fürs Leben finden? Früher, bevor es das Internet gab, bevor der Algorithmus einem geholfen hat, jemanden zu finden, dessen Interessen möglichst deckungsgleich sind oder doch zumindest ähnlich. Andererseits, Gegensätze ziehen sich an, heißt es. Je ungleicher ein Paar, desto leidenschaftlicher könnte die Liebe sein. Aber Garantien gab und gibt es nicht, weswegen man seit jeher versucht, das Risiko zu minimieren, indem man sagt, was man will. Zum Beispiel per Anzeige. Am 8. Juli 1738, heute vor 288 Jahren, ist die erste Kontaktanzeige im deutschen Sprachraum erschienen. Das SWR-Zeitwort von Reinhard Hübsch.
0: Ein hundertes Frauenzimmer ledigen Standes von guter Gestalt sucht zur Ausmachung einer Erbschaft in hiesiger Nachbarschaft, welche ihr rechtmäßigerweise zukommt, von in ca. 50.000 Gulden einen guten Doktor oder Advokaten ledigen Standes von hier.
7: So annonciert am Dienstag, den 8. Juli 1738, ein wie sie zu formulieren beliebt, ein hundertes Frauenzimmer ledigen Standes in den wöchentlichen Frankfurter Frag- und Anzeigsnachrichten, und zwar in der Rubrik »Personen so allerlei suchen«. Dieses Inserat soll Geschichte schreiben, zumindest deutsche Geschichte. Denn wer meint, dass das Honette, will heißen das anständige, ehrenhafte und rechtschaffene Frauenzimmer, nur einen Rechtsbeistand sucht, der irrt. Doch der Reihe nach. 50.000 Gulden hat sie geerbt, und dieses Geld will gut angelegt sein, auch 1738. Als in Frankfurt nicht einmal 30.000 Bürger wohnen. So sucht das honette und außerordentlich vermögende Frauenzimmer also
0: einen guten Doktor oder Advokaten ledigen Standes von hier, welcher sich obligiert,
7: welcher sich verpflichtet,
0: welcher sich obligiert, diese Sache auszumachen.
7: Doch ist das, um mit dem wenig später eben da das Licht der Welt erblickenden Johann Wolfgang von Goethe zu sprechen, doch ist das nicht des Pudels Kern. Denn das honette Frauenzimmer verlangt am 8. Juli 1738 in den wöchentlichen Frankfurter Frag- und Anzeigsnachrichten nach einem guten Doktor oder Advokaten ledigen Standes von hier, der aufgemerkt
0: so groß und wohl aussehet,
7: also dass er groß gewachsen sei und gut aussehet. Sieht.
0: Wann er alsdann sich dieses Wohl angelegen sein lässet, so offeriert sie sich, denselben zu heiraten.
7: Keine Bitte um Rechtsberatung, nein, eine Kontaktanzeige halten wir da also in Händen, die erste, die je in Deutschland erschien. Am Dienstag, den 8. Juli 1738. Und das honette Frauenzimmer, das sich mit seinem erklecklichen Vermögen einen guten Doktor ledigen Standes sucht, groß und wohlaussehend, das Frauenzimmer kommt damit, wenn wir uns sintemalen kurz in Europa umblicken wollen, reichlich spät, fast auf den Tag genau 43 Jahre zuvor. Offerierte sich nämlich in England ein junger Mann als gute Partie. In dem englischen Blatt mit dem nicht eben knappen Titel »A Collection for Improvement of Husbandry and Trade«, zu Deutsch etwa »Sammlung für den Fortschritt in Landwirtschaft und Handel«, trägt der Gentleman im Juli 1695 kurz und knapp vor: Ein Herr von etwa 30 Jahren mit ansehnlichem Besitz sucht eine junge Dame mit einem Vermögen von ca. 3.000 Pfund. Mehr als 4 Jahrzehnte also braucht es, bis der ersten britischen Kontaktanzeige eine deutsche folgt. Und die wird denn auch von einer Dame aufgegeben. Auf jeden Fall hatte es das honette Frauenzimmer in Frankfurt, das mit 50.000 Gulden lockte, eilig. Denn wie beschließt sie ihre Annonce?
0: Es müsste aber je ehernder, je lieber sein, weilen sich das Frauenzimmer sich dieser wegen all hier noch aufhalten wird.
7: Wegen der Erbschaft und der Gattenwahl.
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14: Die Gedanken mit Silke Bartel von der Evangelischen Kirche.
8: Was macht einen Menschen aus? Was gibt mir Wert? Eine riesige Frage, für die es wohl ganz unterschiedliche Antworten gibt. Und die in meinen Augen für viele Menschen einen lebenslangen Struggle darstellt. Wir leben in einer Gesellschaft, die es uns nicht einfach macht, die uns permanent unter Druck setzt. Man muss wer sein, was können, was leisten, dabei gut aussehen und Geld haben natürlich auch. Dieser Druck hilft einem gesunden Selbstwertgefühl nicht wirklich. Zumal es sich anfühlt wie in einem Hamsterrad. Denn auch Menschen, die schön, reich und begabt sind, leiden mitunter an einem schlechten Selbstwertgefühl. Mein Eindruck ist, dass die Menschen sich dann wertvoll fühlen, wenn sie ihren Wert nicht von äußeren Dingen abhängig machen. Ich bin der festen Überzeugung, dass Freundinnen und Freunde da ganz wichtig sind. Menschen, die uns sagen, für mich bist du gut so, wie du bist. Für mich bist du immer wertvoll. Ich fühle mich noch durch etwas anderes wertvoll, durch Gott. Ich und viele Christinnen und Christen glauben, dass es einen Gott gibt, der jeden einzelnen Menschen liebt, unabhängig davon, was dieser Mensch kann, was sie ist, was er leistet, wie gut sie aussieht. Dieser Gott will, dass es dich gibt, genau so wie du bist. Für Gott bist du immer wertvoll.
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14: mit Jenny Bein.
5: Guten Tag. Die Deutsche Bahn stellt heute ihr drittes Sofortprogramm vor. Es soll den Bahnverkehr in Deutschland kurzfristig attraktiver machen, durch bessere Kundenkommunikation. Das bedeutet, dass Fahrgäste in Zukunft bei Verspätungen und kurzfristigen Gleiswechseln besser informiert werden sollen. Bei den ersten beiden Programmen ging es um mehr Sicherheit und Sauberkeit an den Bahnhöfen und um bequemere Fernzüge. Pünktlicher und zuverlässiger werden die Züge dadurch erstmal nicht. Das wird laut Bahnchefin Paller noch Jahre dauern. Mitarbeiter der Bahn werden immer öfter Opfer von Straftaten. Das zeigen Zahlen des Bundesinnenministeriums, die es auf Anfrage der Linken herausgegeben hat.
15: Die Zahlen beziehen sich auf die ersten 5 Monate dieses Jahres. In diesem Zeitraum hat die Polizei mehr als 1600 Fälle erfasst, in denen Bahnmitarbeiter Opfer von Straftaten wurden. Am häufigsten ging es um Körperverletzungen und Bedrohungen, jeweils rund 660 Mal. Der linken Abgeordnete Bartsch spricht davon, dass man in diesem Jahr auf einen neuen Negativrekord bei der Gewalt gegen Bahnbeschäftigte zusteuert, sollte die Entwicklung anhalten. Rein rechnerisch kam es jeden Tag zu 8 körperlichen Angriffen auf Bahnmitarbeiter. Im vergangenen Jahr waren es noch 5. Was die Zahlen des Innenministeriums auch zeigen, fast 4700 Mitarbeiter der Bundespolizei sind in den ersten 5 Monaten des Jahres Opfer einer Straftat geworden. Meistens waren es sogenannte Widerstandshandlungen, also jemand hat sich dagegen gewehrt, dass er oder sie festgenommen oder die Identität festgestellt werden sollte. Dazu kamen 30 Gewaltdelikte gegen Bundespolizisten pro Tag. Das mache ihn sprachlos, sagt der linken Politiker Bartsch. Er fordert von Innenminister Dobrindt und Bahnchefin Paller, dass sie sich für mehr Sicherheit im Bahnverkehr einsetzen. Oliver Neuroth, Berlin.
5: Der Verband der Automobilindustrie VDA sieht Reformbedarf angesichts der schwierigen Situation in der Automobilwirtschaft. Auch bei Kosten und Personal müssten Veränderungen passieren. Mitarbeitende fürchten einen immer größeren Stellenabbau. Es formiert sich Widerstand.
6: Angesichts des Kostendrucks müsse die Automobilindustrie weitere Reformen und Anpassungen vornehmen, so die Präsidentin des Verbands der Automobilindustrie Hildegard Müller. Zur Wettbewerbssicherung gehöre Kostendisziplin, leider auch notwendige Personalanpassungen und tiefgreifende Reformen der Geschäftsmodelle. Diesen Handlungsbedarf ganz oder in Teilen zu leugnen, sei keine Option, so Müller, berichtet die deutsche Presseagentur. Müller fordert zudem deutsche Automobilwerk Standorte auch für ausländische Hersteller zu öffnen, um Arbeitsplätze in Deutschland zu halten. Die könnten bei deutschen Herstellern in noch größerem Umfang wegfallen als bislang bekannt. Laut Medienberichten plant VW bis zu 100.000 Arbeitsplätze zu streichen und mehrere Werke zu schließen, darunter auch das Audi-Werk in Neckarsulm. Gegen diese möglichen Sparpläne regt sich Widerstand. Die Gewerkschaft IG Metall hat für morgen zu einem bundesweiten Aktionstag an allen VW-Konzernstandorten aufgerufen, also auch beim Tochterunternehmen Audi in Neckarsulm. Am selben Tag findet die VW-Aufsichtsratssitzung statt, auf der über mögliche Einschnitte beraten werden soll. Thorsten Weig, SWR, Wirtschaftsredaktion.
5: Die Expertenkommission der Bundesregierung hat sich bei der Reform der Schuldenbremse nicht auf einen gemeinsamen Vorschlag einigen können. Statt eines gemeinsamen Konzeptes bekommt SPD-Bundesfinanzminister Klingbeil deshalb in der kommenden Woche gleich 3 verschiedene. Das berichtet die Süddeutsche Zeitung.
9: Einig sind sich die Fachleute der 15-köpfigen Kommission nur darin, dass die Schuldenbremse grundsätzlich bestehen bleiben soll. Auch die Verteidigungsausgaben sollen langfristig wieder in den regulären Bundeshaushalt zurückkehren. Bei der Frage nach neuen Krediten gehen die Meinungen aber auseinander. Die Union will an bisherigen Regeln weitgehend festhalten. Die SPD plädiert für mehr Spielraum, um in Infrastruktur, Digitalisierung und Bildung investieren zu können. CDU, CSU und SPD hatten sich in ihrem Koalitionsvertrag auf eine Reform der Schuldenbremse verständigt. Da es keinen gemeinsamen Vorschlag der Kommission gibt, muss nun die Bundesregierung entscheiden. Lars Klingbeil hatte im ARD-Sommerinterview gesagt, er halte eine Entscheidung für dringend notwendig, um dauerhaft Investitionen zu ermöglichen. Anne-Kathrin Mellmann aus Berlin.
5: Und zum Schluss noch der Blick an die Börse.
11: Die Krise im Nahen Osten ist wieder Thema an den Finanzmärkten. Die Anleger sind beunruhigt. Die USA haben nach Angriffen auf drei Tanker Luftangriffe gegen Iran durchgeführt. Investoren fürchten nun eine erneute Eskalation. Die Sorge ist, dass der ohnehin brüchige Waffenstillstand nicht halten wird. Mit schweren Folgen für die globalen Lieferketten und die Energieversorgung. Das lässt sich bereits am Ölpreis ablesen. Zuletzt war er etwa auf das Vorkriegsniveau zurückgefallen. Nun geht es wieder aufwärts. In der Spitze steigen die Notierungen heute um rund 3,5%. Von den Höchstständen in der Krise sind die Preise aber noch sehr weit entfernt. Das spricht dafür, dass die Investoren zumindest jetzt noch hoffen, dass die Attacken begrenzt bleiben. An der deutschen Börse steht heute die Commerzbank im Fokus. Im Übernahmestreit mit UniCredit will die Mailänder Bank das Ergebnis ihres Übernahmeangebots veröffentlichen. Das Management der Commerzbank lehnt eine Übernahme ab. Die Unruhe zeigt sich auch zum Handelsstart auf dem Frankfurter Parkett. Der DAX büßt mehr als 0,5% ein. Thomas Spindler, ARD-Finanzredaktion, Frankfurt.
5: Das war das Neueste aus der Wirtschaft, genau 10:01.
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14: Mit Petra Waldvogel. Reisen bildet und kann richtig Spaß machen. Fremde Länder und Menschen kennenlernen, den Alltagsstress hinter sich lassen, sich einfach mal nur erholen. Das alles versprechen uns Urlaubsreisen. Vorausgesetzt, man findet sich nicht plötzlich unter Scharen anderer Reisender wieder. Über Overtourism und wie einige besonders beliebte Reiseziele damit umgehen, reden wir nach den Nachrichten um 10.
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14: Einigen Regionen, da ist noch sehr viel mit Wolken. Später aber lockert es auf, die Sonne kommt öfter raus und dann steigen die Temperaturen auf 22 bis 31 Grad. In der Nacht wird es klar bei 17 bis 11 Grad.
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0: Um 10 Uhr mit Frauke Vetter. Die Pläne des Bundesfamilienministeriums für eine Reform des Elterngeldes stoßen auf Kritik. Politiker von Grünen und SPD stört vor allem, dass die Bezugsdauer gekürzt werden soll. Aus dem Hauptstadtstudio Oliver Neuroth.
15: Grünen-Fraktionschefin Dröge wählt im Morgenmagazin von ARD und ZDF deutliche Worte. Ausgerechnet bei Familien mit Kindern zu sparen, sei die schlechteste Politik, die man machen könne. Dröge wirft SPD-Finanzminister Klingbeil vor, mit seinen Sparplänen das Leben von Familien schwerer zu machen. Das Bundesfamilienministerium plant, dass Familien nur noch 12 anstatt 14 Monate Elterngeld beziehen können. Außerdem soll es zur Pflicht werden, dass der Partner mindestens 3 Monate der Zeit übernimmt, in der Elterngeld gezahlt wird. Kritik daran kommt auch aus der SPD-Fraktion. Der zuständige Berichterstatter für das Elterngeld, Döring, schreibt in einem Brief, aus dem das Portal Politico zitiert, in vielen Familien nutzten vor allem Mütter das Elterngeld. Faktisch werde ihre Zeit von 12 auf 9 Monate reduziert.
0: Nach den Angriffen der USA auf den Iran haben die Golfstaaten Bahrain und Kuwait am Morgen ihrerseits Attacken aus dem Iran gemeldet. Moritz Behrendt berichtet.
12: Der Iran habe Drohnen und Raketen auf Ziele in ihren Ländern abgeschossen. In beiden Staaten befinden sich Basen des US-Militärs. Der jüngste militärische Schlagabtausch zwischen den USA und dem Iran ähnelt Konfrontationen aus den vergangenen Wochen. Nach iranischen Angriffen auf Handelsschiffe in der Straße von Hormus bombardierten die US-Streitkräfte Ziele im Iran. Das US-Militär teilte mit, mehr als 80 Ziele im Iran angegriffen zu haben. Die Luftschläge seien inzwischen abgeschlossen. Als nächste Reaktion folgte der iranische Beschuss in den arabischen Staaten Kuwait und Bahrain. Über Schäden ist von dort bislang nichts bekannt.
0: In den ersten 5 Monaten des Jahres sind mehr als 1600 Beschäftigte der Bahn Opfer von Straftaten geworden. Das hat das Bundesinnenministerium auf eine Anfrage der Linken mitgeteilt. Bei den Bahnbeschäftigten weist die Statistik 662 Fälle von Körperverletzung sowie 175 Fälle von gefährlicher Körperverletzung aus. Nach dem tödlichen Angriff auf den 36 Jahre alten Schaffner Serkan Çalar in Rheinland-Pfalz war das Thema stark in den öffentlichen Fokus gerückt. Deutschland gehört bei Investitionen in Forschung, Entwicklung, Software und andere immaterielle Werte zur Weltspitze. Das zeigt eine Studie der Weltorganisation für geistiges Eigentum und der Lewis Business School. Demnach wurden in Deutschland im vergangenen Jahr knapp 640 Milliarden Euro investiert. Das macht Platz 3 hinter Japan und den USA. China wurde mangels verfügbarer Daten bei der Auswertung nicht berücksichtigt. Künstliche Intelligenz kommt in immer mehr deutschen Unternehmen an. Das steht in einer Studie der IW Consult im Auftrag des Eco-Verbands der Internetwirtschaft. Demnach nutzen bereits 40% der deutschen Unternehmen KI. Das seien mehr als doppelt so viele wie vor 2 Jahren. Künstliche Intelligenz spiele dabei nicht nur in Großunternehmen eine Rolle, sondern auch in kleineren Betrieben, so die Studienautoren. Die 60% der Unternehmen, die KI noch nicht einsetzen, begründen das laut der Studie vor allem mit fehlender Relevanz für das eigene Geschäftsmodell, nicht vorhandenen Kapazitäten und Datenschutzbedenken. An deutschen Schulen ist mehr als jeder dritte Lehrer älter als 50 Jahre. Das hat das Statistische Bundesamt ermittelt. Damit bleibt die Altersquote weiterhin hoch, hat sich aber im 10-Jahres-Vergleich etwas verjüngt. Im vergangenen Schuljahr war demnach nur ein Fünftel der gut 752.000 Lehrkräfte unter 35. Vor allem in den ostdeutschen Bundesländern unterrichten deutlich mehr ältere Lehrerinnen und Lehrer als im Bundesdurchschnitt. Mehrere deutsche Städte wollen heute wieder ein Zeichen für den Frieden und nukleare Abrüstung setzen. Dazu werden an vielen Rathäusern Flaggen der Initiative Majors for Peace, auf Deutsch Bürgermeister für den Frieden, gehisst. Mit dem jährlichen Flaggentag wird an den 8. Juli 1996 erinnert. Damals erklärte der Internationale Gerichtshof, dass die Androhung und der Einsatz von Atomwaffen gegen das Völkerrecht verstoßen. SWR Nachrichten, Redaktion Niklas Behrendt.
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14: Mit Petra Waldvogel. Venedig hat das vorgemacht. Wenn viel los ist, dann müssen Tagestouristen bis zu 10 Euro bezahlen, wenn sie den alten Kern der italienischen Weltkulturerbestadt besichtigen wollen. Solche Abgaben werden beim Besuch von Touristenmagneten immer häufiger. Ein Grund, weil man will damit den sogenannten Overtourismus, übermäßigen Tourismus, also eindämmen. Was es mit dem Phänomen auf sich hat und ob bzw. wie er sinnvoll eingedämmt werden kann, das berichtet Heidi Radwilas aus der ARD-Finanzredaktion.
13: Tourismus ist etwas, worüber sich die meisten Städte und Regionen freuen. Bringt er doch zusätzliches Geld, vermehrt den Wohlstand. Allerdings hat sich der Segen mancherorts spätestens nach Corona teils in einen Fluch verwandelt. Overtourism, zu Deutsch übermäßiger Tourismus, heißt das Phänomen, das Professor Thorsten Kirstges von der Jade-Hochschule in Wilhelmshaven so definiert.
16: Overtourismus heißt einfach, dass wir zeitweise eine Destination durch zu viel Tourismus überlasten. Das passiert dann, wenn man mehr negative als positive Auswirkungen spürt.
13: Solche negativen Auswirkungen können beispielsweise sein: Das Leben wird auch für die Einheimischen teurer. Werden auch Privatwohnungen als Ferienunterkünfte vermietet, bekommen Einheimische schwerer eine Wohnung oder die Mieten werden sehr kostspielig. Außerdem, die Umwelt wird belastet, es gibt mehr Dreck und Müll und das soziale Klima leidet. Thorsten Kirstges.
16: Wir sprechen dann von der Überfremdung, dass die Einheimischen sich gar nicht mehr heimisch fühlen unter den ganzen Touristen.
13: Overtourism kommt unter anderem daher. Viele Menschen reisen mehr als früher. Und sie bekommen nicht nur durch die allgemeinen Medien wunderschöne Orte präsentiert, sondern immer häufiger auch durch die brandheißen Tipps von Social-Media-Influencern.
17: Wo einfach beliebte Orte, vielleicht auch durch einen Post von einem Instagrammer, plötzlich auf der touristischen Landkarte erscheinen und die Infrastruktur das überhaupt nicht mehr bewältigen kann.
13: Sagt Professor Harald Zeiss, Direktor des Instituts für Tourismusforschung der Hochschule Harz. Hält der Touristenstrom an, sind Extrazahlungen für manche die Lösung. So müssen Tagestouristen zum Beispiel zum Besuch von Venedigs Altstadt seit vergangenem Jahr an belebten Tagen bis zu 10 Euro zahlen. Wer den Kölner Dom besichtigen will, muss seit einigen Tagen 12 Euro berappen. Dass das die Touristenströme deutlich abschwächt, bezweifeln viele Experten. Aber solche Gelder dienten dem Erhalt der Attraktionen. Und sie sei nicht neu. So zahlten Touristen vielerorts seit Jahrzehnten die sogenannten Kurtaxen, sagt Harald Zeiss.
17: Dass sich auch einzelne Gemeinden das nutzen, um zum Beispiel Gelder zu erwirtschaften, die vielleicht nicht zum Erhalt der Attraktion dienen, sondern letztendlich in die Kasse der Gemeinde geht, das ist auch absolut nachvollziehbar und legitim.
13: Mehr Geld in den Gemeinden nutze den Einheimischen und helfe so, sich mit den negativen Folgen des Tourismus zu arrangieren. Wenn Tourismus aus dem Ruder laufe, sei die Politik vor Ort gefragt, meint Harald Zeiss und nennt Amsterdam als positives Beispiel. Es fließe nicht nur mehr Geld in die Stadt durch höhere Übernachtungsgebühren, sondern Amsterdam erlaube weniger Kreuzfahrtschiffe, verbiete die Eröffnung weiterer Touri-Geschäfte, habe City Ranger, die auch das Verhalten von Touristen im Auge behalten sollen. Tourismusforscher Zeiss.
17: Und man sieht, wenn man dort durch die Straßen geht, auch Plakate, wo ganz normale Menschen abgebildet sind und drunter steht, ich lebe hier, bitte respektiere das. Also es gibt auch eine Kommunikationskampagne.
13: Auch mit solchen weicheren Maßnahmen könne man den Tourismus so steuern, dass er wieder erträglich werde.
14: Und das für beide Seiten. Overtourism, der scheint in Schweden allerdings kein Problem zu sein. Man geht entspannt um mit den Touristen und die kommen vor allem auch aus Deutschland. Egal ob in der Hauptstadt Stockholm oder mit dem Camper in die Natur, Schweden gilt schon lange als beliebtes Reiseziel für deutsche Touristen. Und wie denkt man umgekehrt in Schweden eigentlich über Deutschland? Über die Beziehungen deutsch-schwedischer Art berichtet Charlotte Littgen.
18: Eine Fähre nach der anderen legt hier am Strömkajen in der Innenstadt von Stockholm an. Während die einen aussteigen, wartet schon die nächste Gruppe darauf, über die kleine ausgefahrene Brücke auf die Fähre zu kommen. Der nächste Stopp, Vaxholm, eine besonders beliebte Insel im Stockholmer Schärengarten. Für Kapitän Oliver Tassinali-Rogalin ein tägliches Geschäft.
19: Wir haben hier einige Touristen an Bord, viele davon aus Deutschland. Man hört ja auf jeden Fall sehr viel Deutsch. Für manche ist die Bootsfahrt wie eine Sightseeing-Tour.
18: 3,7 Millionen Übernachtungen haben Deutsche vergangenes Jahr in Schweden gebucht. Aus keinem anderen Land kommen so viele Touristen. Schweden mit seinen vielen Inseln und den roten Sommerhäusern? Für viele Deutsche ein Sehnsuchtsort. Aber was denken Sie hier in Schweden eigentlich über Deutschland?
20: Also ich denke an die schönen Wälder, die es dort gibt. Und dann denke ich auch an sehr fleißige Menschen, die sehr gut in Mechanik und so sind.
21: Ja, das Gleiche hätte ich auch gesagt. Ich würde auch noch an Autos denken. Die Deutschen sind sehr gut, wenn es um Autos geht.
24: Also, wenn man Deutschen beim Gespräch zuhört, dann klingt das sehr hart, wie sie sprechen. Fast schon, als wären sie sauer. Aber ich glaube, die sind gar nicht sauer, sondern eigentlich total nett.
18: In Stockholm sitzt auch die deutsch-schwedische Handelskammer. Neben dem großen Tourismusansturm hat Deutschland auch eine wirtschaftliche Bedeutung für Schweden, sagt Nini Löfgren, die dort arbeitet.
25: Deutschland ist für die Wirtschaft gesprochen extrem wichtig. Es ist der absolut wichtigste Handelspartner seit Jahren. Und die Flüsse von Schweden nach Deutschland sind umfassend, sind auch weiterhin umfassend, auch trotz der geopolitischen Unsicherheiten und der Lage, die wir momentan haben.
18: Mit Flüssen meint sie den Export von schwedischen Gütern nach Deutschland. Mehr als 10% aller Waren, die Schweden jährlich exportiert, gehen nach Deutschland. Vor allem Papier, Stahl und Medikamente. Es sei zwar politisch eine Länderbeziehung auf Augenhöhe, trotzdem spüre man die Abhängigkeit von Deutschland, sagt Löfgren.
25: Es gibt eine Ausdrucksweise, wo man sagt, dass wenn Deutschland hustet, bekommt Schweden eine Lungenentzündung. Ob das dann tatsächlich der Fall ist, ist natürlich fraglich. Klar, natürlich gibt es da eine Art von Abhängigkeit. Auf der anderen Seite ist sie eben auch vielleicht dann doch beidseitig, wenn man das so sieht.
18: Schweden schaut auch kritisch auf politische Entscheidungen in Deutschland, beobachtet Löfgren. Ein Kritikpunkt der rechtsliberalen Regierung, die deutsche Energiepolitik. Als die Strompreise 2024 in ganz Europa steigen, macht Schwedens Energieministerin Ebba Busch Deutschland direkt verantwortlich, weil es seine Atomkraftwerke abgeschaltet hat.
26: Ich bin wütend auf die Deutschen. Sie haben eine Entscheidung für ihr eigenes Land getroffen. Dazu haben sie das Recht. Durch unsere Strompreiszonen sind wir allerdings stark von der unverantwortlichen Strompolitik Deutschlands betroffen.
27: Wir beeinflussen mycket mehr
1: av den oansvariga elpolitiken i Tyskland.
18: In Deutschland reagierte man damals auf die Kritik aus Schweden gelassen. Insgesamt sind die Beziehungen zwischen beiden Ländern gut. Und klar ist auch, ob auf der Fähre oder als Handelspartner, an Deutschland kommt man in Schweden kaum vorbei.
2: Und Sie denken an den Wald, wenn es um Deutschland geht. Oh ja, die Deutschen und ihr Wald, das ist schon eine ganz besondere Beziehung. Wieso auch nicht? Man kennt es doch. Kaum sind wir im Wald, schon spüren wir, dass sich irgendwas in uns verändert. Aber was ist es, das da passiert? Neurowissenschaftlerinnen haben es untersucht und Menschen auf zwei Wege geschickt. Einen durch den Wald, einen durch die Stadt. Und im Anschluss die Stressreaktionen im Gehirn beobachtet. Das Ergebnis fasst Christoph Schäffer zusammen.
3: Eigentlich scheint das jeder zu wissen, dass sozusagen Natur irgendwie sich gut anfühlt und dass in den Wald gehen irgendwie gesund ist. Wir wissen aber wissenschaftlich leider noch nicht, wie genau das funktioniert und wie das im Hirn aussieht. Und das ist das, was wir uns anschauen.
4: Sagt Simone Kühn, Professorin für Umweltneurowissenschaften am Max-Planck-Institut für Bildungsforschung in Berlin. Der Weg zur wissenschaftlichen Erkenntnis, ein Experiment mit 30 Menschen, die jeweils eine Stunde spazieren gehen, im Wald oder auf einer belebten Straße in der Stadt. Versuchsperson Helena war in der Stadt unterwegs.
7: Also ich würde mir das jetzt niemals als Spaziergang aussuchen. Ich finde es ein bisschen zu hektisch und irgendwie mit diesen ganzen Bussen, mit den Baustellen, habe ich jetzt nicht so extrem genossen.
4: Und Versuchsperson Alex durfte im Wald spazieren gehen.
22: Das fühlt sich ein bisschen langsamer an und ich fühle mich ein bisschen mehr mit mir selber verbunden. Alles ein bisschen langsamer und entspannter gerade.
4: Doch wie wirkt sich der jeweilige Spaziergang auf den Umgang des Gehirns mit Stress aus? Dazu mussten beide Versuchsgruppen unter Zeitdruck Rechenaufgaben lösen. Außerdem wurden ihnen Bilder von Menschen gezeigt, die Angst haben, was in der Regel eine mitfühlende Reaktion auslöst. Beschleunigte Atmung, höherer Blutdruck, schnellerer Herzschlag. Dazu wurden die Gehirnaktivitäten im MRT gemessen, vor und nach dem Spaziergang. Fällt die Stressreaktion anders aus, je nachdem, welchen Spaziergang die Versuchsperson gemacht hat? Professorin Simone Kühn.
3: Wir haben interessanterweise gefunden, dass eine Stunde Spaziergang im Wald dazu führt, dass die Stressaktivität im Menschen sozusagen reduziert wird. Das heißt, wir haben jetzt wirklich Evidenz dafür, dass es absolut sinnvoll ist, Menschen für eine Stunde auf einen Waldspaziergang zu schicken und zu sagen, das tut dir gut, es reduziert dein Stressniveau.
4: Und zwar um rund 50%. Mit einer so deutlichen Wirkung des Waldspaziergangs hatten die Neurowissenschaftlerinnen nicht gerechnet. Und noch eine Überraschung gab es. Die Stressreaktion blieb nach dem Stadtspaziergang nahezu unverändert.
3: Die Neurowissenschaften haben immer klassisch auf das Verhalten von Menschen fokussiert. Also geguckt, ernährt er sich gesund, trinkt er keinen Alkohol, raucht er nicht und so. Darüber wissen wir ganz viel, was das mit dem Gehirn macht. Aber was jetzt die Lebensumwelt, also das, worin wir uns quasi 24 Stunden am Tag bewegen, wie das das Hirn beeinflusst, ist bisher fast nie untersucht worden.
4: Die stressreduzierende Wirkung des Waldspaziergangs funktioniert offenbar auch, wenn die Eindrücke vom Wald nur vermittelt werden, über Bilder, Töne oder Gerüche. Professorin Simone Kühn.
3: Eigentlich kann man positive Effekte auch bei reduzierter Natur feststellen. Wenn man jetzt so einen Screensaver oder so auf dem Computer hat, der einfach immer mal einen Wald zeigt, auch das hat einen positiven Effekt oder auch einen Fensterblick. Also es ist relevant, ob ich jetzt ein Büro habe, was einfach auf die nächste Mauer schaut oder ob ich ein Büro habe, wo da draußen irgendwie ein bisschen grün zu sehen ist.
2: Und das Wochenende ist doch damit eigentlich auch schon geplant. Ein langer Waldspaziergang. Da ist es übrigens auch bei 30 Grad plus noch angenehm. Ja, fast sogar kühl.
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2: Sommerlich. Es wird immer sommerlicher sozusagen. Heute noch in einigen Regionen die dichten Wolken. Es lockert aber später auf. Die Sonne zeigt sich dann öfter. Insgesamt wird es an Saar, in der Südpfalz und den Südbaden am sonnigsten. Die Temperaturen 22 Grad Richtung Siegerland bis 31 im Breisgau. Es ist noch ein bisschen windig. In der Nacht dann klart der Himmel weiter auf bei 17 bis 11 Grad. Und bis Samstag sehr viel Sonne, nur lockere Wolken, dafür hochsommerliche Temperaturen, morgen bis 33, am Freitag bis 34 Grad.
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2: Die Pläne des Bundesfamilienministeriums für eine Reform des Elterngeldes stoßen zunehmend auf Kritik. Grünen-Fraktionschefin Dröge sagte im Morgenmagazin von ARD und ZDF, ausgerechnet bei Familien mit Kindern zu sparen, sei die schlechteste Politik, die man machen könne. Das Bundesfamilienministerium plant, dass Familien nur noch 12 statt 14 Monate Elterngeld beziehen können. Bundesverteidigungsminister Pistorius hat Verständnis für die US-Attacken in der Nacht auf den Iran gezeigt. Der Iran provoziere immer wieder mit Angriffen auf die Schiffe in der Straße von Hormus. Die Vereinigten Staaten hatten trotz vereinbarter Waffenruhe rund 80 Ziele bombardiert. Am Morgen haben die Golfstaaten Bahrain und Kuwait ihrerseits Attacken aus dem Iran gemeldet. Mitarbeiter der Bahn werden immer öfter Opfer von Straftaten, das zeigen Zahlen des Bundesinnenministeriums. Demnach hat die Polizei in den ersten 5 Monaten des Jahres mehr als 1600 Fälle erfasst. Bei den Bahnbeschäftigten weist die Statistik 662 Fälle von Körperverletzung

0: 13 britischen Kolonien von König und Mutterland wurde eine Demokratie aus der Taufe gehoben, die das Verständnis und das Bild von Demokratie weltweit geprägt hat. Andererseits ist das Jubiläum auch Anlass, über die Schattenseiten und die Gründungskonflikte der modernen Urdemokratie der Vereinigten Staaten von Amerika nachzudenken. Max Bauer schaut im ARD-Radioreport recht auf die US-Verfassungsgeschichte Tafeln. Wie wurde die demokratische US-Verfassung das, was sie ist? Und warum ist sie heute so gefährdet?
1: Dieser Feiertag gehört dem weißen Amerika, nicht mir. Ihr könnt jubeln, ich muss trauern. Das sagte der US-Politiker Frederick Douglass Mitte des 19. Jahrhunderts über den 4. Juli. Frederick Douglass war selbst versklavt worden und konnte fliehen. Er wurde einer der wortmächtigsten Gegner der Sklaverei in den USA. Rassismus und Sklaverei, Vertreibung und massenhafte Ermordung der indigenen Amerikaner. Sie traten nicht erst später auf, sondern waren bereits da, als die USA sich am 4. Juli 1776 für unabhängig erklärten vom britischen Mutterland. Am Anfang der Unabhängigkeitserklärung standen die Werte von Aufklärung und Menschenrechten. Alle Menschen sind gleich geschaffen, ihre unveräußerlichen Rechte sind Life, Liberty and the Pursuit of Happiness, Leben, Freiheit und das Streben nach Glück.
2: Wenn man diese politische Formeln, diese verdichtete politische Philosophie, eine aufklärungsorientierte, menschenrechtsorientierte, universalistische politische Philosophie, wenn man auf die fokussiert ist, dann muss man sagen, dass die Vereinigten Staaten sich in ihrer Identität von vornherein verbanden mit genau diesen Ideen.
1: Sagt Matthias Kumm, Juraprofessor an der New York University und der Humboldt-Universität Berlin. Doch gleich ein paar Sätze weiter im Text der Unabhängigkeitserklärung steckt die dunkle US-Geschichte. Im weniger bekannten Teil folgt eine Anklage. Es wird genau aufgelistet, warum der britische König Georg III. Die Rechte der Kolonien verletzt habe. Darunter Warnungen vor inneren Aufständen durch die Sklaven aus Afrika und der Karibik, die damals in allen 13 Kolonien zur Arbeit gezwungen wurden. Und der Vorwurf, die britische Krone habe, die, Zitat, unbarmherzigen, wilden Indianer, die alles niedermetzeln, auf die Kolonialisten in den Grenzgebieten der Appalachen losgelassen. Die Sklaven und die indigenen Amerikaner, eine Bedrohung für die freien Siedler. Auch diese problematische Sichtweise enthält die Unabhängigkeitserklärung von 1776 bereits.
2: Zu diesem Zeitpunkt waren alle Kolonien Sklavenhalterkolonien.
1: So US-Verfassungsexperte Kumm. Die Spannungen im Gründungstext der USA zeigten sich auch an seinem Hauptautor Thomas Jefferson.
2: Jefferson selbst, er war ein ernster Aufklärer, ein klassischer Bürger der gebildeten Aufklärung, ein Staatsmann, ein Architekt, ein Jurist, all das. Und gleichzeitig war ein Sklavenhalter.
1: Die USA als Land der Freiheit und als Land der Unterdrückung. Dieses Spannungsverhältnis komme auch in den vorherrschenden Lesarten des 4. Juli für die US-Geschichte zum Ausdruck. Da gäbe es einmal die Lesart einer Fortschrittsgeschichte hin zu mehr Freiheit für alle. Diese Lesart leugne nicht die dunklen Stellen der US-Geschichte, meine aber, dass die USA ein Projekt seien, das ständig besser werde.
2: Die Gegenlesart ist eine kritische, die die USA auch unter dem Gesichtspunkt gerade dieser Deklaration liest, aber das dann gleichsam als Lüge, als Scheinheiligkeit und so weiter enttarnt und die tatsächliche Geschichte als Macht- und Gewaltgeschichte erzählt. Also Gewalt gegen Schwarze, Rassismus und so weiter auf der einen Seite, gegenüber der indigenen Bevölkerung auf der anderen Seite.
1: Unter Donald Trump und der MAGA-Bewegung sei noch eine dritte Lesart immer mächtiger geworden, sagt Matthias Kumm.
2: Dass man die Geschichte erzählt als eine Geschichte, wie wir im Laufe der Zeit doch so richtig schön groß und stark geworden sind. Wie aus einer kleinen Truppe von Siedlern, von gottfürchtenden Siedlern, die Unterdrückung entflohen sind, die dann sich als Unternehmer, als hart anpackende Abenteurer und als fromme Menschen gleichsam einen eigenen Staat aufgebaut haben und der dann immer mehr expandierte territorial, immer ökonomischer erfolgreicher wurde und immer militärisch mächtiger wurde.
1: Donald Trump versuche, den 4. Juli umzudeuten. Vor allem über den Begriff der Unabhängigkeit, der als Rechtfertigung seiner Zollpolitik und dem Ziel, Mauern zu errichten, dienen solle. Dabei hätten die Akteure der Unabhängigkeit von 1776 im Grunde genau das Gegenteil angestrebt.
2: Was auch verrückt ist, diejenigen, die die Unabhängigkeit erklärten, die wollten dadurch die Gelegenheit gewinnen, selbstständig Handelsverträge mit anderen schließen zu können, um Handel zu ermöglichen auf eigenständiger Basis. Sie wollten sozusagen Teil der Weltwirtschaft auf eigener Basis sein. Das Gegenteil von dem, was Trump jetzt als Unabhängigkeit

0: gleichsam größere Autarkie oder jedenfalls den Handel begrenzen und Mauern errichten und so weiter. Das war genau das Gegenteil von dem, was damals denjenigen vorschwebte, die die Unabhängigkeit erklärten. Also die Umdeutung der Geschichte, das ist Trumps Versuch. Ich glaube nicht, dass der gelingen wird. Dazu ist die Tradition letztlich doch zu stark, auch wenn es im Moment ein wirklich kritischer Moment ist in der amerikanischen Verfassungsgeschichte.
1: Diesen kritischen Moment sieht Verfassungsexperte Kumm vor allem darin, dass der Supreme Court, der oberste Gerichtshof der Vereinigten Staaten, der autokratischen Machtausübung des Präsidenten Donald Trump nur wenig Grenzen setze.
0: Aber es hat auch was damit zu tun, dass der Supreme Court durch eine Reihe von Präjudizien, die aus dem 21. Jahrhundert allesamt kommen, eben eine gewisse Kontrollfunktion, von der man erwarten würde in liberalen Demokratien, dass er sie einnehmen würde, nicht wahrnimmt.
1: Ein Beispiel sei das Recht der Wahlkampffinanzierung. Hier hat der Supreme Court eine Regelung gekippt, die die Finanzierung der Politik durch private Spender und große Spenderfonds früher strenger geregelt hatte.
0: Der Supreme Court hat diese Regelung für verfassungswidrig erklärt und das heißt de facto, dass Geld, und das heißt natürlich das Geld vor allem der wohlhabenden, hochinteressierten Gruppierungen, die dann das auch zur Verfügung stellen für Parteikampfzwecke, eine ungeheure Rolle spielt im amerikanischen Wahlkampf, wie in keinem anderen Land der Welt eine Rolle spielt. Das Exzeptionalismus, sozusagen Finanzexzeptionalismus gegenüber der Einfluss der Reichen auf Wahlen in gut etablierten Demokratien ist nirgendwo so hoch wie in den Vereinigten Staaten.
1: Ein weiterer Punkt sei auch die Entscheidung des Supreme Court, die die strafrechtliche Immunität des US-Präsidenten ausgeweitet hat. Auch das bedeutet, dass der Supreme Court die Kontrollfunktion, die man von einem Verfassungsgericht in einer liberalen Demokratie erwartet, inzwischen immer seltener wahrnehmen würde, so Juraprofessor Matthias Kumm. Manche Urteile des obersten Gerichtshofs seien sogar geeignet, das demokratische System auszuhöhlen. Das Ergebnis? Immer mehr Macht für Donald Trump.
0: All diese Entscheidungen, und es gibt noch mehrere, in die gleiche Richtung gehen, die sind geeignet, erstmal ein System auszuhöhlen. Auf eine Art und Weise, dass es anfälliger macht für Figuren wie Trump. Das ist also die eine Seite der Geschichte. Und die andere Seite der Geschichte ist, wenn wir einen Präsidenten haben, der mit den Macht des modernen Präsidentenamtes ausgestattet ist, der dauernd präsent ist, dauernd präsent sein kann, der den 24-Stunden-News-Cycle dominiert und der gleichzeitig the power of the purse and the power of the sword hat. Das heißt, er kann finanzielle Anreize, alles, was die Regierung macht. Und sie gibt viel Geld aus, zum Beispiel für Universitäten. Sie spielt eine maßgebliche Rolle bei der Regulierung großer Unternehmen. Und für diese Universitäten und diese Unternehmen und für im Übrigen dann auch die großen Law Firms und alle anderen zivilgesellschaftlichen Akteure dieser Art, die können es sich nicht so ohne weiteres leisten, Feinde der Regierung zu sein. Das wollen sie vermeiden. Und sie wollen es vermeiden, weil sie wissen, dass sie letztlich sehr scharf und effektiv sanktioniert werden können für Fehlverhalten. Das ist dann zwar rechtlich gesehen häufig rechtswidrig. Das meiste, was die Trump-Administration gegenüber Universitäten zum Beispiel gemacht hat und gesagt hat, ist schlichtweg und ganz klar und eindeutig rechtswidrig. Aber was hat die Universität davon, wenn sie dann vor Gericht geht und Recht bekommt? Und das haben manche Universitäten doch gemacht. Und sie haben immer Recht bekommen. Aber das hilft nichts, wenn es klar ist, dass die Regierung über genug Möglichkeiten verfügt, das Leben der Universitäten so oder so auf eine Art und Weise, dass man sich dann nicht mehr effektiv rechtlich wehren kann, schwer zu machen. Also mit anderen Worten, wenn Sie erstmal jemanden haben, der die Macht innehat, dann ist es schwierig auch für ein System von Checks und Balances, vor allem wenn es zum Teil schon ausgehöhlt ist, wie im Fall der Vereinigten Staaten, gegen eine solche Gewalt effektiv zu schützen.
1: Ob gegen einen Autokraten im Weißen Haus die Ideale von 1776 wiederbelebt werden können, ist derzeit völlig offen. Wenn man das wolle, so Verfassungsexperte Kumm,
0: dann muss das geschehen im Zusammenhang mit einer Geschichte, die nicht nur einfach darin besteht, diese Ideale zu beschwören und Trump zu verdammen, sondern man muss Trump als Symptom verstehen und erkennen, was vorher schon richtig schiefgelaufen ist und was man entsprechend besser machen muss, um die Geschichte wieder plausibler zu machen.
1: Sprich, die aufgeklärten demokratischen Ideale des 4. Juli 1776, Life, Liberty and the Pursuit of Happiness.
2: 250 Jahre USA. Das war der ARD-Radioreport von Max Bauer.
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2: Mit Petra Waldvogel. Das Tor zur Welt. Internet. Das ist es tatsächlich. Im Netz finden wir alles. Informationen, Wissen, Unterhaltung. Wir können fremde Länder, Kulturen und Geschichten kennenlernen, können kaufen und verkaufen, Freundschaften finden und leider auch all die Schattenseiten unserer Welt. Cyberkriminalität und Online-Betrug nehmen immer mehr zu. Über die Gefahren und wie man sich schützen kann, reden wir nach den Nachrichten um 5:30.
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2: Die dichten Wolken noch in einigen Regionen, da lockert es später auch ein bisschen auf. Die Sonne kommt öfter raus. Die Temperaturen 22 bis 31 Grad heute höchstens. Ein bisschen windig ist es und in der Nacht wieder deutlich frischer mit 17 bis 11 Grad. Der Himmel klart weiter auf. Bis Samstag dann viel Sonne, nur lockere Wolken, hochsommerliche Temperaturen. Morgen bis 33, am Freitag bis 34.
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4: Um 10.30 Uhr mit Frauke Vetter. Die Pläne des Bundesfamilienministeriums für eine Reform des Elterngeldes stoßen auf Kritik. Politiker von Grünen und SPD stört vor allem, dass die Bezugsdauer gekürzt werden soll. Aus dem Hauptstadtstudio Oliver Neuroth.
5: Grünen-Fraktionschefin Dröge wählt im Morgenmagazin von ARD und ZDF deutliche Worte. Ausgerechnet bei Familien mit Kindern zu sparen, sei die schlechteste Politik, die man machen könne. Dröge wirft SPD-Finanzminister Klingbeil vor, mit seinen Sparplänen das Leben von Familien schwerer zu machen. Das Bundesfamilienministerium plant, dass Familien nur noch 12 anstatt 14 Monate Elterngeld beziehen können. Außerdem soll es zur Pflicht werden, dass der Partner mindestens 3 Monate der Zeit übernimmt, in der Elterngeld gezahlt wird. Kritik daran kommt auch aus der SPD-Fraktion. Der zuständige Berichterstatter für das Elterngeld, Döring, schreibt in einem Brief, aus dem das Portal Politico zitiert, in vielen Familien nutzten vor allem Mütter das Elterngeld. Faktisch werde ihre Zeit von 12 auf 9 Monate reduziert.
4: Nach den Angriffen der USA auf den Iran haben die Golfstaaten Bahrain und Kuwait am Morgen ihrerseits Attacken aus dem Iran gemeldet. Moritz Behrendt berichtet.
6: Der Iran habe Drohnen und Raketen auf Ziele in ihren Ländern abgeschossen. In beiden Staaten befinden sich Basen des US-Militärs. Der jüngste militärische Schlagabtausch zwischen den USA und dem Iran ähnelt Konfrontationen aus den vergangenen Wochen. Nach iranischen Angriffen auf Handelsschiffe in der Straße von Hormus bombardierten die US-Streitkräfte Ziele im Iran. Das US-Militär teilte mit, mehr als 80 Ziele im Iran angegriffen zu haben. Die Luftschläge seien inzwischen abgeschlossen. Als nächste Reaktion folgte der iranische Beschuss in den arabischen Staaten Kuwait und Bahrain. Über Schäden ist von dort bislang nichts bekannt.
4: In den ersten 5 Monaten des Jahres sind mehr als 1600 Beschäftigte der Bahn Opfer von Straftaten geworden. Das hat das Bundesinnenministerium auf eine Anfrage der Linken mitgeteilt. Bei den Bahnbeschäftigten weist die Statistik 662 Fälle von Körperverletzung sowie 175 Fälle von gefährlicher Körperverletzung aus. Nach dem tödlichen Angriff auf den 36 Jahre alten Schaffner Serkan Çala in Rheinland-Pfalz war das Thema stark in den öffentlichen Fokus gerückt. Deutschland gehört bei Investitionen in Forschung, Entwicklung, Software und andere materielle Werte zur Weltspitze. Das zeigt eine Studie der Weltorganisation für geistiges Eigentum und der Lewis Business School. Demnach wurden in Deutschland im vergangenen Jahr knapp 640 Milliarden Euro investiert. Das macht Platz 3 hinter Japan und den USA. China wurde mangels verfügbarer Daten bei der Auswertung nicht berücksichtigt. Künstliche Intelligenz kommt in immer mehr deutschen Unternehmen an. Das steht in einer Studie der IW Consult im Auftrag des Eco-Verbands der Internetwirtschaft. Demnach nutzen bereits 40% der deutschen Unternehmen KI. Das seien mehr als doppelt so viele wie vor 2 Jahren. Künstliche Intelligenz spiele dabei nicht nur in Großunternehmen eine Rolle, sondern auch in kleineren Betrieben, so die Studienautoren. Die 60% der Unternehmen, die KI noch nicht einsetzen, begründen das laut der Studie vor allem mit fehlender Relevanz für das eigene Geschäftsmodell, nicht vorhandenen Kapazitäten und Datenschutzbedenken. An deutschen Schulen ist mehr als jeder dritte Lehrer älter als 50 Jahre. Das hat das Statistische Bundesamt ermittelt. Damit bleibt die Altersquote weiterhin hoch, hat sich aber im 10-Jahres-Vergleich etwas verjüngt. Im vergangenen Schuljahr war demnach an nur ein Fünftel der gut 752.000 Lehrkräfte unter 35. Vor allem in den ostdeutschen Bundesländern unterrichten deutlich mehr ältere Lehrerinnen und Lehrer als im Bundesschnitt. Mehrere deutsche Städte wollen heute wieder ein Zeichen für den Frieden und nukleare Abrüstung setzen. Dazu werden an vielen Rathäusern Flaggen der Initiative Majors for Peace, auf Deutsch Bürgermeister für den Frieden, gehisst. Mit dem jährlichen Flaggentag wird an den 8. Juli 1996 erinnert. Damals erklärte der Internationale Gerichtshof, dass die Androhung und der Einsatz von Atomwaffen gegen das Völkerrecht verstoßen. SWR Nachrichten, Redaktion Niklas Behrendt.
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2: Mit Petra Waldvogel. Online einkaufen, Rechnungen bezahlen oder kurz die Bank-App öffnen. Für die meisten von uns gehört das ganz selbstverständlich zum Alltag. Allerdings schlagen Betrüger im Netz immer häufiger zu. Neue Zahlen zeigen, das Risiko, Opfer von Cyberkriminalität oder Zahlungsbetrug zu werden, ist so hoch wie nie. Wie sie sich schützen können, welche Maschen gerade besonders verbreitet sind und was im Ernstfall dann ganz schnell zu machen ist, darüber spreche ich mit Saidi Sulilatu, Chefredakteur von Finanztipp. Die Zahlen sind alarmierend. Jeder Zehnte wurde schon Opfer von Cyberkriminalität beim Online-Shopping, sogar jeder Vierte von Zahlungsbetrug. Warum nimmt Online-Betrug gerade so stark zu?
7: Ich denke, es sind vor allen Dingen zwei Entwicklungen, die da reinspielen. Zum einen wird natürlich einfach Online-Shopping immer noch beliebter. Das heißt, natürlich ist es schon Mainstream, aber grundsätzlich würde ich sagen, dass wir doch alle immer noch bequemer werden, was Amazon und Co. angeht und dadurch die Nutzung da zunimmt. Und zum zweiten wird der Betrug für die Betrüger, für die Kriminellen auch immer einfacher und da spielt sicherlich der Einsatz von künstlicher Intelligenz auch eine Rolle, die einfach das Herstellen der Betrugsmaschen, der Fake-Profile, der Fake-Shops und was auch immer da angewendet wird, sicherlich nochmal einfacher macht.
2: Online-Shopping oder Banking? Wo ist das Risiko im Alltag aktuell am größten?
7: Von der Häufigkeit her würde ich sagen, es ist definitiv beim Online-Shopping dort der Fall, weil wir ja alle im Internet sehr gerne wahrscheinlich Preise vergleichen und man sucht dann immer das günstigste Angebot und da ist es natürlich leicht, dann auch auf einen Fake-Shop oder ähnliches hereinzufallen. Das Risiko rein monetär ist aber tatsächlich beim Online-Banking wesentlich größer, denn wenn sich Kriminelle Zugang zu meinem Konto über Umwege verschaffen, dann ist der finanzielle Schaden potenziell natürlich nochmal viel höher.
2: Die Betrüger werden immer professioneller. Woran kann man als Verbraucher erkennen, dass eine Mail, eine SMS oder ein Online-Shop eben nicht echt sind, sondern in irgendeiner Form Fake oder Betrug?
7: Zunächst mal ist, glaube ich, das ganz wichtig, einem gewissen kritischen Bewusstsein dahin zu gehen. Wir machen das ja alle wahrscheinlich im Alltag, manchmal auch wenig Zeit, machen manchmal mehrere Bestellungen, sind uns dann nicht ganz sicher, wo welche Bestellung eigentlich gemacht worden ist und sich immer klar zu machen, egal ob ich eine Mail, eine SMS oder was anderes benutze, dass eben Betrug eben aller Orten ist und ich entsprechend, ja, da vorsichtig und wachsam bin, dann zum Beispiel eben auf den Absender der E-Mail zu schauen, kann das wirklich sein, dass das eine SMS von dem jeweiligen Shop ist und vor allen Dingen würde es überhaupt Sinn machen, dass mich ein Shop oder auch eine Bank tatsächlich jetzt von sich aus kontaktiert und wenn das tatsächlich, wenn ich nur den Verdacht habe, zum Beispiel sei meine Bank, dann nicht den Anruf weiterzufolgen, aufzulegen und zurückzurufen, zum Beispiel die Bank oder auch den Shop und dann klärt sich das in vielen Fällen direkt auf.
2: Es heißt ja eigentlich, Daten niemals weitergeben. Das reicht aber gar nicht. Man muss schon viel früher, viel vorsichtiger sein.
7: Ja, es fängt definitiv bei der Verwaltung meiner Passwörter an. Es gibt viel zu viele Fälle, wo Leute sehr einfache Passwörter benutzen oder auch das Passwort eben bei sehr vielen Shops oder Webseiten das gleiche ist. Das sollte ich natürlich nicht tun, dort sichere Passwörter zu verwenden, Passkeys einzurichten mit meinem Smartphone am Computer zu sein und dann Passkeys zu verwenden. Das ist eine moderne Methode, die schon relativ sicher ist und vor allen Dingen auch ein nicht unbeträchtliches Key-Passwort mehr im Kopf zu haben, nämlich das Passwort zu meinem E-Mail-Postfach. Denn wenn mein E-Mail-Postfach ist ja in vielen Fällen der Ausgangspunkt dafür, dass ich auch andere Passwörter ändere und dieses Passwort, das E-Mail-Passwort, ist ein besonders schützenswertes.
2: Das heißt, Passwort ist das eine, das gibt man ohnehin nicht weiter. Aber Daten ist ein weites Feld. Darf ich meinen Geburtstag nicht schreiben, wenn ich irgendwo was bestelle?
7: Natürlich dürfen Sie Ihren Geburtstag und auch andere Daten inklusive Ihrer IBAN schreiben. Sie müssen nur sicher gehen, dass entsprechend ich das auf der richtigen Seite eintippe. Man kann sich dann zum Beispiel auch bei der Verbraucherzentrale informieren. Die haben eine Übersicht über Fake-Shops, die bereits bekannt sind. Aber ich würde mich auch grundsätzlich, bevor ich Daten eintrage, bei der entsprechenden Webseite gut informieren, mir da auf Hinweise achten. Vor allem, wenn ich den Shop nicht kenne, zum Beispiel auch ins Impressum schauen, ob ich dort Anzeichen finde, dass es sich vielleicht um Betrug handeln könnte.
2: Vorsicht ist die Mutter der berühmten Porzellankiste. Und wenn man jetzt trotzdem merkt, dass man halt doch auf einen Betrug reingefallen ist, worauf kommt es dann vor allem an? Was dann und in welcher Reihenfolge?
7: Es kommt vor allen Dingen darauf an, schnell zu sein, dass man es einfach sehr schnell merkt und dann möglichst schnell tatsächlich auch den Zugang, vor allen Dingen, wenn man den Verdacht hat, dass das eigene Bankkonto kompromittiert sein könnte, das eigene Online-Banking und die zugehörigen Karten zu sperren, das heißt direkt bei der Bank dann anzurufen und damit ist ja dann auch die Bank erst einmal informiert. Dann geht es darum, die entsprechenden Passwörter anschließend zu ändern auf den jeweiligen Webseiten und in den entsprechenden Apps. Und da ist eben sehr wichtig, dass ich eben das über mein E-Mail-Konto dann noch machen kann, weshalb das E-Mail-Passwort so wichtig ist. Und letztendlich, wenn es einen größeren Fall gibt, dann auch zur Polizei zu gehen, Anzeige bei der Polizei zu erstatten.
2: In Sachen Online-Betrug, Informationen von Saidi Sulilato, Chefredakteur von Finanztipp. Die digitale Welt fordert uns. Sie ermöglicht aber eben auch vieles und macht es leichter, besser. Wo und wie KI hilfreich eingesetzt werden kann, darum geht es bei der UN-Konferenz AI for Good, also künstliche Intelligenz für die gute Sache, die diese Woche in Genf stattfindet. Zum Beispiel Erdbeben, Überflutungen, Dürren, Wirbelstürme. Experten sagen, nicht zuletzt aufgrund der Erderwärmung müssen wir uns in Zukunft auf deutlich mehr und heftigere Naturkatastrophen einstellen. Ob und wie künstliche Intelligenz dabei helfen kann, das besser zu managen, das ist unter anderem Thema bei dieser Konferenz. Sandra Bieger berichtet.
8: Lange Haare, blaue Einsatzhose, kurzes weißes Hemd mit Bundesadler auf dem Ärmel. Man sieht Fritz Pickard vom Technischen Hilfswerk THW auf den ersten Blick an. Er ist ein Mann, der Tat. Pickard war ehrenamtlich schon bei unzähligen Hilfseinsätzen dabei. Hauptberuflich kümmert er sich beim THW darum, wie künstliche Intelligenz die Arbeit der Katastrophenschützer erleichtern kann. Darüber referiert er auch bei der UN-Konferenz AI for Good, übersetzt etwa künstliche Intelligenz für die gute Sache, in Genf. Der Titel von Pickards Vortrag lautet: Die letzte Meile ist die schwierigste. Seine Botschaft: Nicht alles, was KI-Forscher in Labors und Büros entwickeln, taugt auch im Krisenfall in der Praxis. Wenn es zum Beispiel wie bei der Flut im Ahrtal vor 5 Jahren über längere Zeit keinen Strom mehr gibt.
9: Wir suchen AI-Modelle, die auch ohne Anbindung an Netze lauffähig sind und immer eine Rückfallebene haben. Das ist dann nicht so schön. Das hat dann nicht den letzten Schliff, aber es funktioniert weiterhin. Und das müssen wir immer berücksichtigen.
8: Begeistert ist Fritz Pickard von der Möglichkeit, dass künstliche Intelligenz Tätigkeiten übernehmen kann, die monoton und eher anspruchslos sind. Zum Beispiel das Verschriftlichen von Funksprüchen während eines Einsatzes. Dokumentationsarbeiten wie diese, sagt Pickard, seien für Menschen enorm zeitaufwendig und ermüdend. Mit Firmen und wissenschaftlichen Instituten arbeitet das THW aktuell unter anderem auch an Robotern, die sich eigenständig zwischen Trümmern oder in unwegsamem Gelände bewegen können. Oberstes Ziel dabei sei eine einfache und sichere Bedienung, sagt Pickard. Die 80.000 ehrenamtlichen Mitarbeitenden des THWs müssten der Technik vertrauen können und wollen.
9: Das ist sogar eines der wichtigsten Themen, weil sie dürfen den Leuten jetzt nicht sagen, lad dir das mal da und da runter, dann machst du hier ganz viele Befehle ein und dann funktioniert das. Das darf nicht passieren. Die Leute sind nicht dumm, man kann sie beschulen, aber es muss noch handelbar sein, weil man darf auch nie vergessen, KI muss immer dem Einsatz dienen.
8: Das sieht auch Monique Kuglitsch so. Die Innovationsmanagerin beim Heinrich-Hertz-Fraunhofer-Institut in Berlin leitet eine UN-Initiative, die versucht, Gesellschaften mittels KI widerstandsfähiger gegen Naturkatastrophen zu machen. Weltweit. Unter anderem, indem sie mit Hilfe von künstlicher Intelligenz Unmengen von Daten auf Strukturen durchforstet.
10: Und das heißt nicht nur Vorhersagen, aber auch, wie können wir die Katastrophen besser verstehen? Was für Infos können wir rauskriegen? Zum Beispiel, unser Verständnis von manchen Mechanismen sind nicht so gut verstanden, die Physik dahinter. Warum gibt es ein Erdbeben? Oder warum gibt es eine Verbindung zwischen El Niño und andere Katastrophen. Also wir versuchen, über diesen Daten ein besseres Verständnis zu haben für diesen Prozessen, damit wir idealerweise unsere Vorhersagen verbessern können, wir uns besser vorbereiten können.
4: Monique Kuklitsch glaubt, dass künstliche Intelligenz helfen kann, das Leben von Menschen auf der ganzen Welt sicherer und damit besser zu machen. Ein Allheilmittel sieht sie im technischen Fortschritt jedoch nicht. Künstliche Intelligenzsysteme seien immer nur so gut wie die Daten, mit denen sie gefüttert würden, betont die Wissenschaftlerin. Auch deshalb müssten letztlich immer alle mit KI generierten Ergebnisse nochmal gegengecheckt werden. Mit wissenschaftlichen Fakten und klarem Menschenverstand.
2: Und das gilt selbstverständlich auch für den Einsatz von KI gegen Kriminalität. Der Bundestag berät heute in erster Lesung über Gesetzespläne der Bundesregierung. Bundeskriminalamt und Bundespolizei sollen mehr digitale Befugnisse bekommen und dabei auch KI-Software einsetzen dürfen. Frage an unseren Hauptstadtkorrespondenten Markus Sambale. Was genau will die Bundesregierung erreichen damit?
11: Bundesinnenminister Dobrindt beklagt, vieles, was technisch möglich wäre, das dürfen deutsche Behörden aktuell nicht benutzen. Das will er ändern. Er will, dass die Polizei zeitgemäße digitale Werkzeuge bekommt, um schwere Straftaten aufzuklären und um zum Beispiel Terroranschläge zu verhindern. Konkret geht es darum, dass das Bundeskriminalamt und die Bundespolizei Software bekommen, mit der die Ermittler dann zum Beispiel mit KI Daten auswerten, die im Moment in verschiedenen Polizeisystemen gespeichert sind. Dann könnte man schneller Zusammenhänge und Verbindungen erkennen, um dann Tätern auf die Spur zu kommen. Damit ginge dann eben rasend schnell, was bislang sehr mühsame Handarbeit ist. Außerdem geht es darum, Fotos und Stimmen von Verdächtigen mit Aufnahmen abzugleichen, die öffentlich im Internet und in sozialen Medien zu finden sind. Bislang haben die Behörden dafür keine rechtliche Grundlage.
2: Und das finden erwartungsgemäß nicht alle gut. Aber warum genau stoßen die Pläne auf Kritik?
11: Wenn die Polizei solche weitreichenden neuen Befugnisse bekommt, dann gehen bei Bürgerrechtsorganisationen die Alarmlampen an. Ihre Sorge ist, dass der Staat unverhältnismäßig in Grundrechte eingreift. Es sind zwar im Gesetz Regeln und Beschränkungen vorgesehen für das, was die Ermittler dann dürfen, aber Kritiker befürchten eben, dass am Ende doch riesige Datenbanken mit Personenprofilen bei den Behörden entstehen könnten und dass dabei auch Unschuldige ins Visier geraten. Und bei der Verwendung von KI-Software, da fürchten Kritiker, dass Daten deutscher Bürger in die Hände von ausländischen Unternehmen gelangen könnten und man dann keine Kontrolle mehr hat.
2: KI gegen Kriminalität. Informationen von Markus Sambale waren das.
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2: Erstmal noch ein paar dichte Wolken, in einigen Regionen zumindest. Aber die lockern später auch ein bisschen auf, dann kommt die Sonne öfter durch. Es wird warm, aber nicht übertrieben heiß. 22 Grad Richtung Siegerland bis 31 im Breisgau. Es ist leicht windig, in der Nacht klart der Himmel dann weiter auf bei 17 bis 11 Grad. Und zum Wochenende bis Samstag viel Sonne, nur lockere Wolken, hochsommerliche Temperaturen. Morgen schon 33, am Freitag bis 34 Grad.
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2: US-Präsident Trump hat das Rahmenabkommen zur Beendigung des Krieges zwischen dem Iran und den Vereinigten Staaten als hinfällig bezeichnet. Dieses sollte eigentlich den Weg für ein endgültiges Abkommen beider Länder innerhalb von 60 Tagen ebnen. Trump nannte die iranische Führung, Zitat, kranke Leute. Er wolle mit dem Land nichts mehr zu tun haben. Die USA hatten in der Nacht nach eigenen Angaben mehr als 80 Ziele im Iran attackiert. Die Pläne des Bundesfamilienministeriums für eine Reform des Elterngeldes stoßen zunehmend auf Kritik. Grünen-Fraktionschefin Dröge sagte im Morgenmagazin von ARD und ZDF, ausgerechnet bei Familien mit Kindern zu sparen, sei die schlechteste Politik, die man machen könne. Das Bundesfamilienministerium plant, dass Familien nur noch 12 statt 14 Monate Elterngeld beziehen können. Mitarbeiter der Bahn werden immer öfter Opfer von Straftaten. Das zeigen Zahlen des Bundesinnenministeriums. Demnach hat die Polizei in den ersten 5 Monaten des Jahres mehr als 1600 Fälle erfasst. Bei den Bahnbeschäftigten weist die Statistik 662 Fälle von Körperverletzung sowie 175 Fälle von gefährlicher Körperverletzung aus. An deutschen Schulen ist mehr als jeder dritte Lehrer älter als 50 Jahre. Das hat das Statistische Bundesamt ermittelt. Damit bleibt die Altersquote weiterhin hoch, hat sich aber im 10-Jahres-Vergleich etwas verjüngt.
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2: Fettleber. Das klingt beängstigend und ist es auch. Die Leber ist nämlich unser wichtigstes Stoffwechselorgan und ist maßgeblich für eine hohe Lebenserwartung verantwortlich. Professor Julia Seiderer-Nack ist Fachärztin für Innere Medizin und Ernährungsmedizin. In SWR1 Leute mit Nicole Köster erklärt sie, wie sich das Risiko für eine Fettleber und deren Folgen reduzieren lässt.
12: Fettleber, fangen wir mal ganz vorne an. Was heißt das denn überhaupt?
13: Ja, Fettleber heißt, dass die Leber, also das normale Lebergewebe, auf einmal mehr Fettzellen einlagert. Und wenn das einen kritischen Wert überschreitet, dann sprechen wir davon, dass wir eine Fettleber haben, dass sich also im gesunden Lebergewebe auf einmal zu viel Fettzellen befinden.
12: Jetzt habe ich in der Recherche, in der Vorbereitung gelesen, dass inzwischen jeder dritte bis vierte über 40 von einer Fettleber betroffen ist. Woran liegt das?
13: Ja, die Ursache können wir vor allem in unserem Lebensstil suchen. Das heißt Bewegungsmangel plus eben ein Überangebot an sehr kalorienreicher Ernährung, sehr fettreiche, fastfoodhaltige Ernährung. Das ist sicherlich ein Hauptgrund, nicht nur für Übergewicht und Diabetes, sondern eben auch für die Fettleber.
12: Heißt das, die Fettleber ist inzwischen eine Volkskrankheit?
13: Ja, das kann man absolut sagen. Das heißt, wir haben ähnlich hohe Zahlen, wie wir es beim Übergewicht haben. Und gerade bei den Erwachsenen ist eben, wie gesagt, jeder dritte bis vierte betroffen. Was uns mehr erschreckt, sind auch die Zahlen vor allem bei den Jugendlichen, gerade bei übergewichtigen Jugendlichen, dass wir da auch schon relativ häufig so eine Fettleber finden.
12: Jetzt haben Sie die Ernährung gerade angesprochen, weil früher war es doch im Grunde so, wenn man irgendwas mit Leber gehört hat, dachte man gleich, ja, das hat mit Alkohol zu tun. Aber anscheinend ist es gar nicht mehr so.
13: Also Alkohol hat natürlich schädliche Wirkung auf die Leber. Es gibt immer noch eine Fettleber, die durch zu viel Alkohol entsteht. Aber wir wissen heute, dass eben die Hauptursache für so eine Fettleber in diesen Stoffwechselerkrankungen liegt. Das heißt, die meisten Fettlebern entstehen bei Patienten, die Diabetes haben, die Übergewicht haben oder sich eben falsch ernähren. Das heißt, das ist unsere Hauptursache. Deswegen sprechen wir auch heute von einer stoffwechselbezogenen Fettlebererkrankung, also dieser metabolischen Dysfunktion assoziierten Fettleber.
12: Sie sind jetzt spezialisiert auf innere Medizin und Ernährungsmedizin und gucken da ganzheitlich drauf. Warum ist das Ganzheitliche dabei so ein wichtiges Thema?
13: Ja, die Fettleber ist eine besondere Erkrankung, weil wir nämlich bis heute keine wirkliche Wunderpille dagegen haben. Das heißt, sowohl in der Prävention, also wenn wir die Fettleber verhindern wollen, als auch in der Therapie, spielt eben die Ernährungsmedizin eine ganz wichtige Rolle. Das heißt, es ist eine Erkrankung, bei der wir dieses Wissen um die richtige Ernährung sehr gut brauchen können.
12: Vielleicht können wir uns die Leber so als Organ vielleicht gerade noch mal vornehmen. Wie lässt sich das Organ charakterisieren?
13: Ja, ist ein sehr wichtiges Organ, ist eigentlich unser wichtigstes Stoffwechselorgan, sitzt im rechten Oberbauch, hat ungefähr 1,5 Kilogramm an Schwere und macht jeden Tag wirklich Hochleistung, muss man sagen. Das heißt, unser ganzer Stoffwechsel, also Kohlenhydrate, Eiweiß, Fette, aber auch Vitamine wird über die Leber geregelt. Und die Leber ist natürlich auch unser wichtiges Entgiftungsorgan. Das heißt, alles, was anfällt im Körper an Abbauprodukten, aber auch Medikamenten und auch Alkohol, muss da entgiftet werden.
12: Sie sagen jetzt, ist unser wichtigstes Organ. Ich glaube, wenn man eine Umfrage machen würde, da würden die meisten wahrscheinlich auf was anderes tippen. Aber
13: das stimmt.
12: Weil Sie so viel damit zu tun haben? Oder warum ist Ihnen das so wichtig oder allgemein so wichtig?
13: Also weil es eben für den Stoffwechsel so eine wichtige Bedeutung hat und wir das, glaube ich, bisher unterschätzen, wie wichtig das ist.
12: Wenn wir jetzt chronologisch vorgehen, wie ist es denn, bevor so eine Diagnose kommt? Was für Symptome gibt es im Körper, die auf eine Fettleber hinweisen können?
13: Ja, gar nicht so viele, weil die Leber relativ lange leise leidet und sich nicht so bemerkbar macht. Manche Patienten merken, dass sie Müdigkeit haben oder nicht mehr ganz so leistungsfähig sind. Aber wir haben keine klassischen Alarmzeichen, die uns darauf hinweisen würde. Und deswegen ist die Fettleber oftmals ein Zufallsbefund, dass eben der Hausarzt feststellt beim Ultraschall, dass wir eine Fettleber haben oder dass die Leberwerte erhöht sind.
12: Ja, dass wirklich jeder dritte bis vierte über 40 davon betroffen ist. Und ganz besonders in den Industrienationen. Also Sie haben es eben schon mal angedeutet, es hat ganz klar mit unserer Ernährung dann zu tun.
13: Absolut. Das heißt, wir sehen das vor allem eben dort, wo wir sehr kalorienreich essen, sehr viel Fastfood, sehr viel Fertignahrung und vor allem auch sehr viel Süßgetränke, sehr viel zuckerhaltige Nahrungsmittel. Das ist wirklich ein ganz klassischer Faktor, der zur Fettleber führt.
12: Also wer es doch eigentlich ganz einfach, da wieder wegzukommen, oder?
13: Ja, so ganz einfach ist Präventionsmedizin selten, aber Sie haben völlig recht. Wenn wir Prävention machen, wenn wir Fettleber verhindern wollten, dann müssten wir ganz klar bei der Ernährung anfangen, in Schulen, in Kindergärten, aber eben auch zum Beispiel darüber nachdenken, ob wir nicht solche Süßgetränke vom Markt nehmen würden.
12: Ja, was Spanien jetzt gemacht hat, beispielsweise solche Süßgetränke in den Schulen zu verbieten, das würden Sie wahrscheinlich sofort befürworten.
13: Das würde ich sofort befürworten.
12: Ja, und jetzt schreiben uns auch die Hörerinnen und Hörer, zum Beispiel Ralf Steffens, und der sagt, also er hat seine Fettleber durch Hafertage weggekriegt. Wäre das eine Lösung dann?
13: Es gibt viele Möglichkeiten. Das heißt, immer dann, wenn wir den Stoffwechsel auf Reset stellen, wenn wir also zum Beispiel Intervallfasten machen, wenn wir Fastentage einlegen, aber auch wenn wir Kalorien reduziert essen oder eben auch solche Hafertage einlegen, dann hat das positive Auswirkungen auf den Insulinstoffwechsel, auf den Blutzuckerstoffwechsel, und damit können wir natürlich die Leber auch unterstützen. Und wir wissen, eine Leber kann sich regenerieren, wenn wir es zum Beispiel schaffen, 5% unseres Körpergewichts zu verlieren. Das klingt jetzt erstmal viel, ist aber gar nicht so viel, wenn man sich das mal ausrechnet, dann kann so eine Fettleber sich auch wieder komplett regenerieren. Das heißt, die Fettzellen können verschwinden.
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14: Guten Tag. Die italienische Bank UniCredit kommt einer Mehrheit bei der deutschen Commerzbank immer näher. Wie UniCredit heute mitteilte, hat sie sich weitere 17,6% Anteile an der Commerzbank gesichert. Damit steigt der direkte Anteil der Italiener auf gut 44%. Die Commerzbankführung und die Bundesregierung, die der zweitgrößte Anteilseigner der Bank ist, lehnen die Übernahme vehement ab. Mitarbeiter der Bahn werden immer öfter Opfer von Straftaten. Das zeigen Zahlen des Bundesinnenministeriums, die es auf Anfrage der Linken herausgegeben hat.
5: Die Zahlen beziehen sich auf die ersten 5 Monate dieses Jahres. In diesem Zeitraum hat die Polizei mehr als 1600 Fälle erfasst, in denen Bahnmitarbeiter Opfer von Straftaten wurden. Am häufigsten ging es um Körperverletzungen und Bedrohungen, jeweils rund 660 Mal. Der linken Abgeordnete Bartsch spricht davon, dass man in diesem Jahr auf einen neuen Negativrekord bei der Gewalt gegen Bahnbeschäftigte zusteuert, sollte die Entwicklung anhalten. Rein rechnerisch kam es jeden Tag zu 8 körperlichen Angriffen auf Bahnmitarbeiter. Im vergangenen Jahr waren es noch 5. Was die Zahlen des Innenministeriums auch zeigen, fast 4700 Mitarbeiter der Bundespolizei sind in den ersten 5 Monaten des Jahres Opfer einer Straftat geworden. Meistens waren es sogenannte Widerstandshandlungen, also jemand hat sich dagegen gewehrt, dass er oder sie festgenommen oder die Identität festgestellt werden sollte. Dazu kamen 30 Gewaltdelikte gegen Bundespolizisten pro Tag. Das mache ihn sprachlos, sagt der linken Politiker Bartsch. Er fordert von Innenminister Dobrindt und Bahnchefin Palla, dass sie sich für mehr Sicherheit im Bahnverkehr einsetzen. Oliver Neuroth, Berlin.
14: Der Verband der Automobilindustrie, VDA, sieht Reformbedarf angesichts der schwierigen Situation in der Automobilwirtschaft. Auch bei Kosten und Personal müssten Veränderungen passieren.
15: Angesichts des Kostendrucks müsse die Automobilindustrie weitere Reformen und Anpassungen vornehmen, so die Präsidentin des Verbands der Automobilindustrie, Hildegard Müller. Zur Wettbewerbssicherung gehöre Kostendisziplin, leider auch notwendige Personalanpassungen und tiefgreifende Reformen der Geschäftsmodelle. Diesen Handlungsbedarf ganz oder in Teilen zu leugnen, sei keine Option, so Müller, berichtet die deutsche Presseagentur. Müller fordert zudem, deutsche Automobilwerk Standorte auch für ausländische Hersteller zu öffnen, um Arbeitsplätze in Deutschland zu halten. Die könnten bei deutschen Herstellern in noch größerem Umfang wegfallen als bislang bekannt. Laut Medienberichten plant VW, bis zu 100.000 Arbeitsplätze zu streichen und mehrere Werke zu schließen, darunter auch das Audi-Werk in Neckarsulm. Gegen diese möglichen Sparpläne regt sich Widerstand. Die Gewerkschaft IG Metall hat für morgen zu einem bundesweiten Aktionstag an allen VW-Konzernstandorten aufgerufen, also auch beim Tochterunternehmen Audi in Neckarsulm. Am selben Tag findet die VW-Aufsichtsratssitzung statt, auf der über mögliche Einschnitte beraten werden soll. Thorsten Weig, SWR, Wirtschaftsredaktion.
14: Die Expertenkommission der Bundesregierung hat sich bei der Reform der Schuldenbremse nicht auf einen gemeinsamen Vorschlag einigen können. Deshalb bekommt SPD-Finanzminister Klingbeil in der kommenden Woche 3 verschiedene. Das berichtet die Süddeutsche Zeitung.
16: Einig sind sich die Fachleute der 15-köpfigen Kommission nur darin, dass die Schuldenbremse grundsätzlich bestehen bleiben soll. Auch die Verteidigungsausgaben sollen langfristig wieder in den regulären Bundeshaushalt zurückkehren. Bei der Frage nach neuen Krediten gehen die Meinungen aber auseinander. Die Union will an bisherigen Regeln weitgehend festhalten. Die SPD plädiert für mehr Spielraum, um in Infrastruktur, Digitalisierung und Bildung investieren zu können. CDU, CSU und SPD hatten sich in ihrem Koalitionsvertrag auf eine Reform der Schuldenbremse verständigt. Da es keinen gemeinsamen Vorschlag der Kommission gibt, muss nun die Bundesregierung entscheiden. Lars Klingbeil hatte im ARD-Sommerinterview gesagt, er halte eine Entscheidung für dringend notwendig, um dauerhaft Investitionen zu ermöglichen. Anne-Kathrin Mellmann aus Berlin.
17: Und zum Schluss noch der Blick an die Börse.
18: Die Krise im Nahen Osten ist wieder Thema an den Finanzmärkten. Die Anleger sind beunruhigt. Die USA haben nach Angriffen auf drei Tanker Luftangriffe gegen Iran durchgeführt. Iran reagiert mit Angriffen unter anderem gegen Ziele in Bahrain. Investoren fürchten nun eine erneute Eskalation. Die Sorge ist, dass der ohnehin brüchige Waffenstillstand nicht halten wird. Mit schweren Folgen für die globalen Lieferketten und die Energieversorgung. Das lässt sich bereits am Ölpreis ablesen. Zuletzt war er etwa auf das Vorkriegsniveau zurückgefallen. Nun geht es wieder aufwärts. In der Spitze steigen die Notierungen heute um rund 3,5%. Von den Höchstständen in der Krise sind die Preise aber noch sehr weit entfernt. Das spricht dafür, dass die Investoren zumindest jetzt noch hoffen, dass die Attacken begrenzt bleiben. Die Unruhe zeigt sich auch zum Handelsstart auf dem Frankfurter Parkett. Der DAX büßt mehr als 0,5% ein. Thomas Spindler, ARD-Finanzredaktion, Frankfurt.
17: Das war das Neueste aus der Wirtschaft, 11:01.
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2: Mit Petra Waldvogel. Zu viele Menschen, zu wenig Platz. Vor allem in den Ballungszentren gibt es das Dach über dem Kopf nur unbezahlbar, wenn man überhaupt eins findet. Es wird zu wenig gebaut, weil es zu kompliziert und zu teuer ist. Und das will die Politik ändern und setzt jetzt auf Bauen ohne Schnickschnack. Was es bedeutet, dazu mehr nach den Nachrichten 11:00. Und das Wetter, heute noch ein paar dichte Wolken, aber auch viel Sonne, 22 bis 31 Grad. Ab morgen sonnig und hochsommerlich warm.
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4: Um 11 Uhr mit Frauke Vetter. US-Präsident Trump hat die Absichtserklärung zur Beendigung des Krieges zwischen dem Iran und den Vereinigten Staaten als hinfällig bezeichnet. Diese sollte eigentlich den Weg für ein endgültiges Abkommen beider Länder innerhalb von 60 Tagen ebnen. Trump nannte die iranische Führung, Zitat, kranke Leute. Er wolle mit dem Land nichts mehr zu tun haben. Seine Unterhändler dürften aber weiter mit dem Iran reden, so Trump. Die USA hatten in der Nacht nach eigenen Angaben mehr als 80 Ziele im Iran attackiert. Die US-Armee begründete das mit einem vorangegangenen Beschuss von drei Tankern im Bereich der Straße von Hormuz. Der Iran griff laut der Revolutionsgarden US-Stützpunkte in anderen Staaten der Region an. NATO-Generalsekretär Rutte hatte zuvor die neuen Angriffe der USA auf den Iran als absolut notwendig bezeichnet. Wenn eine Waffenruhe bestehe und der Iran diese im Grunde verletze, halte er es für entscheidend, dass die USA entschlossen reagierten, sagte Rutte. Ähnlich äußerte sich Verteidigungsminister Pistorius. Im Deutschlandfunk sagte der SPD-Politiker, der Iran provoziere immer wieder in der Straße von Hormuz. Da dürfe es niemanden wundern, wenn die USA zurückschlugen. Die Pläne des Bundesfamilienministeriums für eine Reform des Elterngeldes stoßen auf Kritik. Politiker von Grünen und SPD stört vor allem, dass die Bezugsdauer gekürzt werden soll. Aus dem Hauptstadtstudio Oliver Neuroth.
5: Grünen-Fraktionschefin Dröge wählt im Morgenmagazin von ARD und ZDF deutliche Worte. Ausgerechnet bei Familien mit Kindern zu sparen, sei die schlechteste Politik, die man machen könne. Dröge wirft SPD-Finanzminister Klingbeil vor, mit seinen Sparplänen das Leben von Familien schwerer zu machen. Das Bundesfamilienministerium plant, dass Familien nur noch 12 anstatt 14 Monate Elterngeld beziehen können. Außerdem soll es zur Pflicht werden, dass der Partner mindestens 3 Monate der Zeit übernimmt, in der Elterngeld gezahlt wird. Kritik daran kommt auch aus der SPD-Fraktion. Der zuständige Berichterstatter für das Elterngeld, Döring, schreibt in einem Brief, aus dem das Portal Politico zitiert, in vielen Familien nutzten vor allem Mütter das Elterngeld. Faktisch werde ihre Zeit von 12 auf 9 Monate reduziert.
4: Deutschland gehört bei Investitionen in Forschung, Entwicklung, Software und andere immaterielle Werte zur Weltspitze. Das zeigt eine Studie der Weltorganisation für geistiges Eigentum und der Lewis Business School. Demnach wurden in Deutschland im vergangenen Jahr knapp 640 Milliarden Euro investiert. Das bedeutet Platz 3 hinter Japan und den USA. China wurde mangels verfügbarer Daten bei der Auswertung nicht berücksichtigt. Die italienische Großbank UniCredit hat ihre Beteiligung an der Commerzbank weiter aufgestockt. Man halte jetzt einen Anteil von mehr als 44% an dem Frankfurter Geldhaus, teilte UniCredit in Mailand mit. Damit seien die ursprünglichen Erwartungen übertroffen worden. Die Commerzbank-Führung und die Bundesregierung als zweitgrößter Anteilseigner der Bank lehnen die Übernahmepläne von UniCredit ab. An deutschen Schulen ist mehr als jeder dritte Lehrer älter als 50 Jahre. Das hat das Statistische Bundesamt ermittelt. Damit bleibt die Altersquote weiterhin hoch, hat sich aber im 10-Jahres-Vergleich etwas verjüngt. Im vergangenen Schuljahr war demnach nur ein Fünftel der gut 752.000 Lehrkräfte unter 35. Vor allem in den ostdeutschen Bundesländern unterrichten deutlich mehr ältere Lehrerinnen und Lehrer als im Bundesschnitt. Der Vertragspreis Literatur des Landes Baden-Württemberg. Der Verlagspreis Literatur des Landes Baden-Württemberg geht in diesem Jahr an den Alfred Gröner Verlag. Das hat das Wissenschaftsministerium bekannt gegeben. Der Stuttgarter Verlag bewahre literarisches Erbe und gebe auch Raum für neue internationale Stimmen, so Staatssekretärin Erikli. Die Auszeichnung ist mit 12.500 Euro dotiert und wird im September bei den Literaturtagen in Bad Mergentheim verliehen. Der ägyptische Fußballverband hat nach dem Ausscheiden im WM-Achtelfinale eine Beschwerde gegen das Schiedsrichtergespann eingelegt. Verbandspräsident Hani Aborida nannte als Grund eklatante Fehler und eine, so wörtlich, offensichtliche Doppelmoral. Auch der ägyptische Trainer Hossam Hassan kritisierte, man sei ungerecht behandelt worden. Umstritten war unter anderem eine Szene direkt vor dem 3:2-Siegtreffer der Argentinier. Dabei wurde ein ägyptischer Spieler im Strafraum am Trikot gezogen, der Schiri ließ aber weiterlaufen. SWR-Nachrichtenredaktion Niklas Behrendt.
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2: Mit Petra Waldvogel und einem kleinen Problem, das wir jetzt aber sofort lösen. Es geht nämlich um Fußball.
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2: Die Fußballweltmeisterschaft hat uns mal wieder überrascht. Die Schweiz hat in der Nacht Fußballgeschichte geschrieben. Zum ersten Mal seit 1954 steht die Schweiz im Viertelfinale einer Fußballweltmeisterschaft. Das Spiel gegen Kolumbien blieb in der regulären Spielzeit und der Verlängerung torlos. Dann setzte sich die Schweiz im Elfmeterschießen mit 4:3 durch. Burkhard Hupe berichtet über das Duell.
19: So ein Elfmeterschießen hat ja auch eine ganze Menge mit dem Wilden Westen zu tun, zumindest im übertragenen Sinne. Dieses Duell Mann gegen Mann, mittags auf der Hauptstraße und alle gucken zu und so. Und am Ende fällt dann einer um, weil er verloren hat, und der andere streckt die Hände zum Himmel, weil er noch ein bisschen weiterleben darf, also sportlich in diesem Fall. Es war nicht 12 Uhr mittags, sondern deutlich nach Mitternacht, zumindest in Europa. Und sterben musste selbstverständlich auch niemand. Beim letzten Duell hieß es kurioserweise Vargas gegen Vargas. Und überraschenderweise hatte Vargas gewonnen. Der ehemalige Augsburger Ruben Vargas nämlich hatte in Vancouver und damit tief im Westen Kanadas den kolumbianischen Keeper Camilo Vargas mit dem 10. und letztlich entscheidenden Schuss überlistet.
20: Ich glaube, ich realisiere es noch nicht ganz so. Jetzt im Nachhinein bin ich einfach nur dankbar und glücklich, dass ich ja, der Mannschaft auch helfen konnte. Jetzt haben wir Geschichte geschrieben und es ist einfach nur geil.
19: Dieses Spiel zwischen der Schweiz und Kolumbien wird natürlich in die Geschichtsbücher eingehen. Nicht, weil es mehr als 2 Stunden lang ein aufregendes 0:0 gewesen wäre, sondern weil die Schweiz nun zum ersten Mal seit 1954 wieder die Runde der letzten 8 erreicht hat. Ein schöner Tag für die Schweizer und für ihren Nationaltorhüter Gregor Kobel, der einen Schuss parierte und bei einem zweiten Glück hatte, dass die Latte nicht über seinem Kopf entzwei brach, als Davinson Sanchez den Ball dagegen donnerte.
0: Auf jeden Fall einer der schönsten, sportlich auf jeden Fall der schönste. Ich brauche wahrscheinlich noch ein bisschen, weil ich bin eh schlecht mit meinen Emotionen. Jetzt so kurz nach dem Spiel weiß ich gar nicht, was alles vorgeht.
19: Die Schweizer treffen nun auf die Argentinier und die wiederum haben ja im Moment einige Probleme, per Elfmeter zu treffen. Ein paar Stunden zuvor hatte Lionel Messi schon zum zweiten Mal in diesem Turnier einen Elfmeter verschossen. Das werden Sie in der Schweiz mit einigem Interesse verfolgt haben.
2: Argentinien hat es wirklich sehr spannend gemacht. Im Spiel gegen Ägypten lag das Team von Messi und Co. sehr lang zurück und hat ein 0:2 am Ende doch noch zum 3:2 Sieg gedreht. Unser WM-Sportreporter Felix Mansel fasst ein irres Spiel zusammen.
21: Fußball Wahnsinn. Lautaro para Enzo. Dem Reporter auf der Tribüne überschlägt es die Stimme. Lionel Messi auf dem Rasen weint wie ein Schlosshund. Es ist das pure Glück. Messi schweigt zunächst. Der Erste, der Worte findet, ist Lautaro Martinez.
22: Er ist unglaublich. Er ist unser Wegweiser, unser Vorbild, unser Anführer. Ich habe ihm auf dem Feld gesagt, dass er es genießen soll und dass wir weiter alles für uns und für ihn geben würden, denn es ist seine letzte Weltmeisterschaft und er hat uns so viel gegeben.
21: Argentinien, erst totgesagt, dreht das Spiel. Alle Dämme brechen. Der Puls am Anschlag. Atlanta erlebt ein irres Fußballspektakel, in dem allerdings Ägypten den ersten Aufschlag hat.
23: Jetzt die Flanke, Kopfball, Tor für Ägypten!
21: Dann gibt es Elfmeter für Argentinien und Lionel Messi droht zur tragischen Figur des Abends zu werden.
24: Messi mit dem kurzen Anlauf gehalten! Der Elfmeter ist gehalten!
21: 8 Elfmeter hat Lionel Messi bei Weltmeisterschaften geschossen, die Hälfte davon konnte er nicht verwandeln. Das ist nicht Messi-like und es kommt noch schlimmer.
24: Pass wieder rein und da ist das Tor! Da ist das Tor! Wie verrückt ist das denn?
21: Ägypten hat Argentinien am Haken. Ägypten hat Messi am Haken. Aber Argentinien wäre nicht Argentinien und Messi wäre nicht Messi, wenn es das schon gewesen ist.
24: Messi wieder mit dem Flanken, meine Kopf, mal das Tor! Das Tor für Argentinien! Ablage ins Zentrum. Messi-Tor! Unter die Latte! Der Wahnsinn! Der Elfmeter-Fehlschütze macht das 2:2.
21: Es kann kein anderer sein. Es kann nur einen geben. Es ist Lionel Messi. In 4 Minuten und 18 Sekunden egalisiert der Weltmeister den Rückstand.
22: Es ist einfach Wahnsinn, was diese Mannschaft heute geleistet hat. Wir sind sehr glücklich und froh, dass unsere Leute weiter dabei sein können und das genießen können. Und hoffentlich, hoffentlich machen wir so weiter.
21: Argentinien geht wirklich auf den allerletzten Drücker durchs Ziel. Argentinien weint vor Freude. In 13 Minuten dreht der Weltmeister ein 0:2 in ein 3:2. Die Erkenntnis des Spiels? Argentinien braucht Messi, aber Messi braucht auch Argentinien. In dieser Konstellation ist bei der WM mit der Albiceleste mehr zu rechnen denn je.
2: Auch die Fans in Argentinien waren besonders gefordert bei dieser Achtelfinalbegegnung. Anne Herberg hat das nervenaufreibende Spiel in Buenos Aires verfolgt.
25: Zum Anpfiff kurz nach Mittag waren alle noch recht entspannt im Steakhouse La Estancia im Zentrum von Buenos Aires. Hellblau-weiße Trikots an den Tischen, Fleischbärle auf den Tellern, dazu allgemeine Zuversicht. Das wird ein leichtes Spiel. Klopf, klopf auf Holz, ich will ja keine bösen Geister rufen. Aber ich denke, das ist machbar. Wir kommen bis ins Finale. Nervös? Ja. Aber besorgt? Nein. Das wuppen wir. Ich vertraue dem Trainer. Doch dann das. Schon nach 15 Minuten das erste Tor für Ägypten. Ein vergebener Elfer von Messi, dann nochmal Ägypten. Was ist da los? Auf den Teller der Weltmeister werden die Steaks
26: kommen.
25: Wir können das noch drehen. Wir spielen zwar nicht besonders gut, aber wir kriegen das hin. Wir können das noch schaffen. Fast 10 Minuten vor regulärem Ende führen die Pharaonen dann noch immer mit 2:0 gegen den amtierenden Weltmeister. Buenos Aires steht kurz vor dem Herzinfarkt. Ans Essen denkt in La Estancia keiner mehr. Nervenkrimi pur. Doch dann kommen jene epischen Argentinien-Momente, die das Land seinem Superstar Messi verdankt. Der führt eine irre Aufholjagd an, an deren Ende die Hellblauen doch noch ins Viertelfinale einziehen. Ich bin fast gestorben. Warum müssen wir immer so leiden? Warum immer dieses Drama? Ich habe mir gesagt, vertraue, vertraue, aber es war hart. Es war ein hartes Spiel. Ich habe überlebt. Ja, einfach wieder eine emotionale Achterbahnfahrt. Aber man muss Vertrauen in diese Nationalmannschaft haben. Es ist einfach Argentinien. Ich kann einfach gar nicht mehr sprechen. Ich kann nicht mehr sprechen. Es ist unglaublich. Siehst du, ich habe dir doch gesagt, dass das hier absolut einzigartig ist. Episch, Herz eines Champions. So feierte das Portal der Zeitung La Nación das Comeback der Albiceleste. Das Fernsehen zeigte derweil einen Messi, der in Atlanta vor Glück in Tränen ausbricht. Einen Trainer Scaloni, der vor lauter Emotionen das Interview abbrechen muss und ein Stadion, das zum hellblau-weißen Tollhaus wird. Startsignal auch für die Menschen in Buenos Aires, feiernd zum Obelisken zu ziehen. Argentiniens Mission Titelverteidigung, sie erfordert von ihren Landsleuten harte Nerven.
2: Heute macht die WM erstmal Pause. Das erste Spiel im Viertelfinale Frankreich-Marokko wird morgen in Boston ab 22 Uhr unserer Zeit angepfiffen. Also jetzt Gelegenheit, in die DFB-Spitze zu gucken. Da hat das Werben um Jürgen Klopp angefangen. Vertraglich ist der Wunschbundestrainer derzeit noch an Red Bull gebunden. Sein Verlag dort als Fußballmanager läuft bis 2029. Ob der Vertrag auflösbar ist und was das alles kosten wird, das sind nur einige der Beziehungsfragen. Unsere Reporterin Anne van Eickels weiß mehr.
1: Bevor man in Jürgen Klopps Beziehungskiste stöbert, ist es wichtig, ein eindrückliches Zitat zu kennen. Einen Satz, den Klopp in den vergangenen Jahren immer wieder ausspielte, zu unterschiedlichen Gelegenheiten. Zuletzt bei einer Preisverleihung im vergangenen Oktober.
6: Andere Leute sammeln Titel und ich sammle Beziehungen.
1: In diesen Beziehungen, so scheint es von außen, gibt Jürgen Klopp alles. Er wartet dasselbe, aber auch von der anderen Seite. Es entsteht ein Netzwerk, dem keiner so schnell entkommt.
6: Werde ich nie wieder erleben, in der Form, in dieser Form des totalen Vertrauens. Des Totalen sich aufeinander verlassen können. Und das ist außergewöhnlich.
1: Seit der gemeinsamen Zeit in Dortmund verbindet Hans-Joachim Watzke eine enge Freundschaft mit Jürgen Klopp. Klopp ist der Wunschbundestrainer des BVB-Präsidenten, dem mächtigsten Mann im deutschen Fußball, mit vielen Beziehungen zu internationalen und nationalen Entscheidern. Nach dem WM-Aus vor 4 Jahren in Katar initiierte Watzke einen Expertenrat für den deutschen Fußball. Und diesem Gremium gehörte auch Klopps aktueller Boss Oliver Minzlaff an, der Chef von Red Bull.
7: Ja, gut, sicherlich ist Jürgen Klopp zu uns zu holen, ist für mich sicherlich schon was Großartiges gewesen.
1: Oliver Minzlaff entscheidet jetzt, ob er Jürgen Klopp gehen lässt. Und der sagte zuletzt als TV-Experte bei Magenta.
8: Also ich weiß, dass ihm der deutsche Fußball auch im Herzen liegt und er dementsprechend sehr offen ist für diese Gespräche, aber geführt werden müssen sie ja trotzdem.
1: In den Gesprächen wird neben dem RB-Boss und dem Deutschen Fußballbund auch Marc Koseke mitreden. Klopps Berater seit 20 Jahren. Eine ziemlich lange Beziehung im aufgeregten Fußballgeschäft.
9: Jürgen Klopp war mein erster Klient als Trainer und gut, das konnten wir uns beide auch nicht ausmalen, dass das mal so einen Weg macht.
1: Vom Zweitligatrainer in Mainz zum Wunsch-Bundestrainer. Auf diesem Weg hat Jürgen Klopp viele Vertraute mitgenommen und um sich geschart. Seine langjährigen Co-Trainer zum Beispiel, denen er zuletzt auch bei RB neue Jobs verschaffte. Es ist ein Geben und Nehmen in Klopps Beziehungskiste, die eng und verbindlich ist und sich immer auf größten Erfolg und ein gemeinsames Ziel ausrichtet. Auch jetzt.
8: Der deutsche Fußball steht jetzt natürlich an einem sozusagen Wendepunkt. Wir müssen jetzt Dinge grundlegend verändern.
1: Die ersten Veränderungen hat der DFB bereits angestoßen. Dafür verantwortlich ist übrigens ein Klopp-Vertrauter. Hannes Wolf ist seit 3 Jahren DFB-Direktor für Nachwuchstraining und Entwicklung und eine Art Trainersohn von Jürgen Klopp. 2009 lernten sich die beiden bei einer Sportlerehrung kennen. Kurze Zeit später wechselte Wolf zum BVB und Klopp.
10: War ganz glücklich an dem Abend, ihn getroffen zu haben. Und ich wusste und habe es mir gewünscht, habe es gehofft und bin heute davon überzeugt, dass wir da einen Rohdiamanten gekriegt haben. Und es gehört im Leben dazu, dass man aus der Vergangenheit lernt, die Gegenwart regelt und für die Zukunft plant. Und er ist jemand für die Zukunft.
1: Es sind viele enge Beziehungen, die Jürgen Klopp gesammelt hat. Und beim DFB erhofft man sich von seinem Wunschbundestrainer, dass bald auch Titel dazukommen werden.
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2: Dichte Wolken beherrschen noch den Himmel, dazwischen immer mal ein bisschen Sonne, das wird im Laufe des Tages besser. Die Temperaturen 22 bis 31 Grad, in der Nacht klart der Himmel dann weiter auf bei frischen 17 bis 11 Grad. Bis Samstag jede Menge Sonne, nur lockere Wolken und Temperaturen von 33 bis 34 Grad.
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2: US-Präsident Trump hat das Rahmenabkommen zur Beendigung des Krieges zwischen dem Iran und den Vereinigten Staaten als hinfällig bezeichnet. Diese sollten eigentlich den Weg für eine endgültige Abkommen beider Länder innerhalb von 60 Tagen ebnen. Trump nannte die iranische Führung, Zitat, kranke Leute. Er wolle mit dem Land nichts mehr zu tun haben. Die USA hatten in der Nacht nach eigenen Angaben mehr als 80 Ziele im Iran attackiert. Die Pläne des Bundesfamilienministeriums für eine Reform des Elterngeldes stoßen zunehmend auf Kritik. Grünen-Fraktionschefin Dröge sagte im Morgenmagazin von ARD und ZDF, ausgerechnet bei Familien mit Kindern zu sparen, sei die schlechteste Politik, die man machen könne. Das Bundesfamilienministerium plant, dass Familien nur noch 12 statt 14 Monate Elterngeld beziehen können. Deutschland gehört bei Investitionen in Forschung, Entwicklung, Software und andere immaterielle Werte zur Weltspitze. Das zeigt eine Studie der Weltorganisation für geistiges Eigentum und der Lewis Business School. Demnach wurden in Deutschland im vergangenen Jahr knapp 640 Milliarden Euro investiert. Das bedeutet Platz 3 hinter Japan und den USA. Der Verlagspreis Literatur des Landes Baden-Württemberg geht in diesem Jahr an

0: freiwillig sind. Aus Haftungsgründen halten Bauherren sie aber bisher meist ein, erklärt Bundesjustizministerin Stefanie Hubig von der SPD.
1: Wir werden mit unserem Gesetzentwurf künftig ermöglichen, dass die Vertragspartner, der Bauherr, die Bauherrin auf der einen Seite, der Architekt, die Architektin, der Bauunternehmer auf der anderen, klare rechtliche Regelungen treffen können, um dann auch zu wissen, was ist also der Standard, den wir wollen und welchen Standard vereinbaren wir ganz bewusst nicht.
0: Ziel ist ein klarer rechtlicher Rahmen. Vor allem Architekten und Bauunternehmer sollen damit nicht länger Gefahr laufen, dass sie verklagt werden können, wenn sie die anerkannten Regeln der Technik beim Bau nicht vollständig beachten. Zum Beispiel nicht eine zweistellige Zahl Steckdosen in ein Wohnzimmer verbauen oder spezielle Heizkörper im Bad, an denen Handtücher trocknen können. SPD-Bundesbauministerin Verena Huberts stellt klar, das neue Gesetz ist kein genauer Anforderungskatalog, was eine Wohnung haben muss und was nicht.
2: Wenn wir das jetzt einmal definieren, wie denn dieser Gebäudetyp E aussieht, es entwickelt sich wahnsinnig schnell vieles weiter. Und wir müssen ja auch zur Kenntnis nehmen, dass jedes Gebäude unterschiedlich ist. Ob ich in Holz baue oder in Beton oder in Holzhybrid, das macht eben einen Unterschied.
0: Hier genaue Vorgaben zu machen, würde Architekten in ihrer Kreativität einschränken, sagt die Ministerin. Somit soll der Gebäudetyp E keine neue Gebäudeklasse sein, sondern ein Planungs- und Vertragskonzept. Das wichtigste Ziel ist, den Bau von Wohnungen günstiger und schneller zu machen. Bauforscher Dietmar Wahlberg hält den Gebäudetyp E für den richtigen Ansatz. Aber er müsse zu Ende gedacht werden, sagt der Leiter des gemeinnützigen Vereins ARGE, der Arbeitsgemeinschaft für zeitgemäßes Bauen in Kiel.
3: Wenn jetzt der Gebäudetyp E das leisten will, was er leisten muss, nämlich einen Basisstandard definieren, auf dem man dann auch urteilen kann und auch sagen kann, so sieht es aus. Das ist das Produkt Wohnung, was du bekommst. Bist du damit glücklich? Und 99% aller Menschen werden dann sagen, ja, ich bin damit glücklich. Dann würde der Gebäudetyp E das leisten, was wir von ihm erwarten.
0: Um den Wohnungsbau so anzukurbeln, wie es nötig wäre, muss aus Wahlbergs Sicht noch mehr passieren. Zusammen mit dem Institut für Bauforschung plädiert er dafür, dass eine Vielzahl von Normen und Auflagen ganz wegfällt. So könnte laut einer Studie der Institute ein Drittel mehr Wohnungen in Deutschland gebaut werden. Der Quadratmeterpreis würde um 1.000 Euro sinken. Wahlberg bringt außerdem andere Förderprogramme des Staats ins Spiel. Für ihn passt es nicht zusammen, dass die Bundesregierung Werbung für einfaches Bauen macht, aber vor allem Neubau fördert, der besonders energieeffizient und damit aufwendig und teuer ist.
4: Und das war die Geschichte mit dem Bauen ohne Schnickschnack. Die Bauministerin Huberts und Justizministerin Hubig haben sich einen neuen Gebäudetyp E in Berlin angeschaut. Damit soll Bauen nämlich weniger teuer, also billiger im Grunde und weniger kompliziert werden. Und es sollen mehr Wohnungen gebaut werden. Wie gut die dann sind und wie sicher vor allem, das muss man abwarten. Mitten in New York, jedenfalls im Stadtteil Manhattan, das ist da, wo die Wolkenkratzer stehen, ist ein Hochhaus einsturzgefährdet. Es musste mitten im Berufsverkehr geräumt und weiträumig abgesperrt werden. 37 Stockwerke hat das Gebäude und gestern war aufgefallen, dass sich Balken verbogen haben. Giselle Ucker in New York, was genau ist los mit diesem Hochhaus? Wie ist es überhaupt aufgefallen, dass es einzustürzen droht?
5: Ja, das ist ein Hochhaus, das eigentlich gerade leer steht. Das war früher mal der Hauptsitz vom Pharmaunternehmen Pfizer. Jetzt sollten die leerstehenden Büroräume eigentlich zu Wohnungen umgebaut werden. Deshalb waren auch Bauarbeiter drin, die da saniert haben. Und die haben zum einen gemerkt, dass gerade Ziegelsteine von der Gebäudefassade auf die Straße fallen und haben die Feuerwehr gerufen. Und sie haben dann auch gesehen, dass sich im 21. und 22. Stockwerk zwei Stahlträger massiv verformt haben und in der Mitte ziemlich eingeknickt sind. In einigen Stockwerken hängen wohl sogar die Decken durch.
4: Das Gebäude steht in der 42. Straße. Das ist eine Gegend in Manhattan, in der normalerweise ganz viel los ist. Der Bahnhof Grand Central ist nicht weit und das Chrysler-Gebäude. Wie still oder was passiert da jetzt gerade?
5: Also da war heute natürlich sofort Großalarm. Alles ist im Stillstand gewesen. Das war noch am Morgen mitten im Berufsverkehr, mitten in Manhattan. Das Gebäude wurde natürlich sofort evakuiert. Alle Bauarbeiter sind unverletzt rausgekommen. Aber auch umliegende Gebäude wurden geräumt. Da waren Hotels dabei, da war auch eine Schule dabei mit 400 Schülern, die dann sofort raus mussten. Und auch umliegende Straßen wurden gesperrt. Man hat jetzt nämlich Angst, dass das Gebäude doch teilweise einsteigt. einstürzen könnte. Diese ganzen Straßensperrungen können jetzt tatsächlich auch noch ein paar Tage dauern.

0: weil nicht ganz klar ist, wie schnell die Gefahr vorbei sein wird.
1: Und was kann man jetzt dagegen machen, dass das Hochhaus mit seinen 37 Stockwerken in sich zusammenbricht?
0: Also im Moment überwachen die Einsatzkräfte das Gebäude vor allem mit Drohnen, damit eben keine Menschen reingeschickt werden müssen, wenn das nicht unbedingt nötig ist. Aber früher oder später, das hat man jetzt schon gesagt, wird man wohl versuchen, langsam reinzugehen und dann mit zusätzlichen Balken die einsturzgefährdeten Stockwerke abzusichern. Wann das genau der Fall sein wird, das ist im Moment noch unklar. Es gibt übrigens auch schon Untersuchungen, wie es überhaupt dazu gekommen ist. Man vermutet gerade, dass das an den zusätzlich aufgesetzten Stockwerken liegt, die da vor einiger Zeit auf das bestehende Gebäude auf einer Seite weiter draufgebaut wurden. Die waren offenbar zu schwer für die Stahlträger. Und da muss natürlich jetzt auch jemand zur Verantwortung gezogen werden, weil das hätte sehr böse enden können.
1: Im New Yorker Stadtteil Manhattan ist ein Hochhaus geräumt worden, weil es einzustürzen drohte. Informationen von Giselle Uecker waren das.
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1: Hitzewellen, wie uns auch jetzt wieder eine bevorsteht, betreffen alle. Während die einen ganz gut mit den hohen Temperaturen klarkommen, leiden andere aber umso mehr. Und die Frage ist, die AOK hat bei ihren Versicherten nachgefragt und rausgefunden, Frauen leiden mehr unter Hitze als Männer. Aber ist das wirklich so? Die Einschätzung der Ärztin und Epidemiologin Alina Herrmann von den Unikliniken Köln.
3: Einmal kann man natürlich in Laborstudien schauen, wie reagieren Männer oder Frauen physiologisch auf Hitze. Und dann schauen wir jetzt natürlich epidemiologisch, das heißt auf der Bevölkerungsebene an, was passiert bei Hitze. Und da schaut man natürlich einerseits darauf, was passiert zum Beispiel mit der Sterblichkeit. Und für Europa kann man da sagen, dass wir eben sehen, dass gerade bei den über 80-Jährigen wir häufig eine höhere Sterblichkeit bei den Frauen haben als bei den Männern.
4: Auch bezogen auf die gesamte Bevölkerung ist zwar die hitzebedingte Sterblichkeit von Frauen höher, aber hier muss man eine Sache bedenken. Frauen werden im Schnitt älter als Männer und für ältere Menschen ist Hitze besonders gefährlich. Die höhere Lebenserwartung von Frauen könnte also ein Grund dafür sein, warum sie häufiger im Zusammenhang mit Hitze versterben. Aber Männer und Frauen unterscheiden sich nicht nur in den hitzebedingten Sterbefällen. Ihre Körper reagieren teilweise auch anders auf die hohen Temperaturen. So geht Hitze zum Beispiel während einer Schwangerschaft mit besonderen Risiken für die Frau und ihr ungeborenes Kind einher. Frauen könnte Hitze auch mehr zu schaffen machen, weil sie im Schnitt weniger schwitzen, einen höheren Körperfettanteil haben und eher zu niedrigem Blutdruck neigen. Interessant ist aber, dass hier der Fitnesszustand entscheidender ist als das Geschlecht. Wer mehr Sport macht, schwitzt schneller und trainiert sein Herz-Kreislauf-System. Das kann dabei helfen, besser mit Hitze klarzukommen. Aber nicht nur körperliche Bedingungen spielen bei Hitze eine Rolle. Manche Menschen sind auch eher hohen Temperaturen ausgesetzt als andere oder können ihnen schlechter trotzen. Und auch hier sieht es bei Männern und Frauen teilweise unterschiedlich aus. Zum Beispiel bei der finanziellen Situation, der Arbeit oder dem sozialen Netzwerk. Frauen sind eher armutsgefährdet und ärmere Haushalte wohnen eher in schlechter isolierten Gebäuden, in dicht bebauten Stadtvierteln. Ein Problem bei Hitze. Männer haben dafür tendenziell ein kleineres soziales Netz. Ein soziales Umfeld kann aber sehr wichtig sein, um zum Beispiel früh Hilfe zu bekommen, wenn man stark unter der Hitze leidet. Außerdem arbeiten Männer häufiger in Berufen, die körperlich belastend sind. Frauen sind demgegenüber auch heute noch häufig mit Erwerbs- und Sorgearbeit mehrfach belastet. Laut Hans-Christian Gunga ist auch das bei Hitze herausfordernd.
5: Zwischenkinder, dem Abliefern in der Kita, dem eigentlichen vielleicht dem Bürojob danach zu gehen ist oder auch noch dem Zuhause, wo gekocht werden muss für die Kinder. Das ist also etwas, was sozusagen dann ein gewisser Hitzestress ist, eine zusätzliche soziale Komponente, die nochmal erschöpfender ist.
4: Die Risikofaktoren dafür, dass Hitze zu gesundheitlichen Problemen führen kann, sind vielseitig und wirken als komplexes Zusammenspiel. Männer und Frauen treten Hitze zwar nicht unter den gleichen Bedingungen entgegen, aber das eine Geschlecht, das viel besser mit Hitze klarkommt, davon kann man jetzt auch nicht sprechen.
1: Laura Gerstner aus der ARD-Wissenschaftsredaktion berichtete.
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1: Reisen bildet, Reisen ist schön, immer vorausgesetzt, es sind nicht so viele Touristen auch am selben Ort. Overtourism, wir reden drüber nach halb.
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6: 11.30 Uhr mit Frauke Vetter. US-Präsident Trump hat die Absichtserklärung zur Beendigung des Krieges zwischen dem Iran und den Vereinigten Staaten als hinfällig bezeichnet. Diese sollte eigentlich den Weg für ein endgültiges Abkommen beider Länder innerhalb von 60 Tagen ebnen. Trump nannte die iranische Führung, Zitat, kranke Leute. Er wolle mit dem Land nichts mehr zu tun haben. Seine Unterhändler dürften aber weiter mit dem Iran reden, so Trump. Die USA hatten in der Nacht nach eigenen Angaben mehr als 80 Ziele im Iran attackiert. Die US-Armee begründete das mit einem vorangegangenen Beschuss von 3 Tankern im Bereich der Straße von Hormus. Der Iran griff laut den Revolutionsgarden US-Stützpunkte in anderen Staaten der Region an. NATO-Generalsekretär Rutte hatte zuvor die neuen Angriffe der USA auf den Iran als absolut notwendig bezeichnet. Wenn eine Waffenruhe bestehe und der Iran diese im Grunde verletze, halte er es für entscheidend, dass die USA entschlossen reagierten, sagte Rutte. Ähnlich äußerte sich Verteidigungsminister Pistorius. Im Deutschlandfunk sagte der SPD-Politiker, der Iran provoziere immer wieder in der Straße von Hormus. Da dürfe es niemanden wundern, wenn die USA zurückschlugen. Die Pläne des Bundesfamilienministeriums für eine Reform des Elterngeldes stoßen auf Kritik. Politiker von Grünen und SPD stört vor allem, dass die Bezugsdauer gekürzt werden soll. Aus dem Hauptstadtstudio Oliver Neuroth.
7: Grünen-Fraktionschefin Dröge wählt im Morgenmagazin von ARD und ZDF deutliche Worte. Ausgerechnet bei Familien mit Kindern zu sparen, sei die schlechteste Politik, die man machen könne. Dröge wirft SPD-Finanzminister Klingbeil vor, mit seinen Sparplänen das Leben von Familien schwerer zu machen. Das Bundesfamilienministerium plant, dass Familien nur noch 12 anstatt 14 Monate Elterngeld beziehen können. Außerdem soll es zur Pflicht werden, dass der Partner mindestens 3 Monate der Zeit übernimmt, in der Elterngeld gezahlt wird. Kritik daran kommt auch aus der SPD-Fraktion. Der zuständige Berichterstatter für das Elterngeld, Döring, schreibt in einem Brief, aus dem das Portal Politico zitiert, in vielen Familien nutzten vor allem Mütter das Elterngeld. Faktisch werde ihre Zeit von 12 auf 9 Monate reduziert.
6: Deutschland gehört bei Investitionen in Forschung, Entwicklung, Software und andere immaterielle Werte zur Weltspitze. Das zeigt eine Studie der Weltorganisation für geistiges Eigentum und der Lewis Business School. Demnach wurden in Deutschland im vergangenen Jahr knapp 640 Milliarden Euro investiert. Das bedeutet Platz 3 hinter Japan und den USA. China wurde mangels verfügbarer Daten bei der Auswertung nicht berücksichtigt. Die italienische Großbank UniCredit hat ihre Beteiligung an der Commerzbank weiter aufgestockt. Man halte jetzt einen Anteil von mehr als 44% an dem Frankfurter Geldhaus, teilte UniCredit in Mailand mit. Damit seien die ursprünglichen Erwartungen übertroffen worden. Die Commerzbank-Führung und die Bundesregierung als zweitgrößter Anteilseigner der Bank lehnen die Übernahmepläne von UniCredit ab. An deutschen Schulen ist mehr als jeder dritte Lehrer älter als 50 Jahre. Das hat das Statistische Bundesamt ermittelt. Damit bleibt die Altersquote weiterhin hoch, hat sich aber im 10-Jahres-Vergleich etwas verjüngt. Im vergangenen Schuljahr war demnach nur ein Fünftel der gut 752.000 Lehrkräfte unter 35. Vor allem in den ostdeutschen Bundesländern unterrichten deutlich mehr ältere Lehrerinnen und Lehrer als im Bundesschnitt. Der Verlagspreis Literatur des Landes Baden-Württemberg geht in diesem Jahr an den Alfred Gröner Verlag. Das hat das Wissenschaftsministerium bekannt gegeben. Der Stuttgarter Verlag bewahre literarisches Erbe und gebe auch Raum für neue internationale Stimmen, so Staatssekretärin Erikli. Die Auszeichnung ist mit 12.500 Euro dotiert und wird im September bei den Literaturtagen in Bad Mergentheim verliehen. Der ägyptische Fußballverband hat nach dem Ausscheiden im WM-Achtelfinale eine Beschwerde gegen das Schiedsrichtergespann eingelegt. Verbandspräsident Hani Aburida nannte als Grund eklatante Fehler und eine so wörtlich offensichtliche Doppelmoral. Auch der ägyptische Trainer Hossam Hassan kritisierte, man sei ungerecht behandelt worden. Umstritten war unter anderem eine Szene direkt vor dem 3:2-Siegtreffer der Argentinier. Dabei wurde ein ägyptischer Spieler im Strafraum am Trikot gezogen. Der Schiri ließ aber weiterlaufen. SWR Nachrichtenredaktion, Niklas Behrendt.
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1: Mit Petra Waldvogel. Venedig hat es vorgemacht. Wenn zu viel los ist, dann müssen Tagestouristen bis zu 10 Euro bezahlen, wenn sie den alten Kern der italienischen Weltkulturerbestadt besichtigen wollen. Solche Abgaben werden beim Besuch von Touristenmagneten immer häufiger. Ein Grund, man will damit den sogenannten Overtourism, übermäßigen Tourismus, eindämmen. Was es mit dem Phänomen auf sich hat und ob bzw. wie er sinnvoll eingedämmt werden kann, das berichtet Heidi Radwilas aus der ARD-Finanzredaktion.
8: Tourismus ist etwas, worüber sich die meisten Städte und Regionen freuen. Bringt er doch zusätzliches Geld, vermehrt den Wohlstand. Allerdings hat sich der Segen mancherorts spätestens nach Corona teils in einen Fluch verwandelt. Overtourism, zu Deutsch übermäßiger Tourismus, heißt das Phänomen, das Professor Thorsten Kirstges von der Jade-Hochschule in Wilhelmshaven so definiert.
9: Overtourismus heißt einfach, dass wir zeitweise eine Destination durch zu viel Tourismus überlasten. Das passiert dann, wenn man mehr negative als positive Auswirkungen spürt.
8: Solche negativen Auswirkungen können beispielsweise sein: Das Leben wird auch für die Einheimischen teurer. Werden auch Privatwohnungen als Ferienunterkünfte vermietet, bekommen Einheimische schwerer eine Wohnung oder die Mieten werden sehr kostspielig. Außerdem, die Umwelt wird belastet, es gibt mehr Dreck und Müll und das soziale Klima leidet. Thorsten Kirstges.
9: Wir sprechen dann von der Überfremdung, dass die Einheimischen sich gar nicht mehr heimisch fühlen unter den ganzen Touristen.
8: Overtourism kommt unter anderem daher. Viele Menschen reisen mehr als früher. Und sie bekommen nicht nur durch die allgemeinen Medien wunderschöne Orte präsentiert, sondern immer häufiger auch durch die brandheißen Tipps von Social-Media-Influencern.
10: Wo einfach beliebte Orte, vielleicht auch durch einen Post von einem Instagrammer, plötzlich auf der touristischen Landkarte erscheinen und die Infrastruktur das überhaupt nicht mehr bewältigen kann.
8: Sagt Professor Harald Zeiss, Direktor des Instituts für Tourismusforschung der Hochschule Harz. Hält der Touristenstrom an, sind Extrazahlungen für manche die Lösung. So müssen Tagestouristen zum Beispiel zum Besuch von Venedigs Altstadt seit vergangenem Jahr an belebten Tagen bis zu 10 Euro zahlen. Wer den Kölner Dom besichtigen will, muss seit einigen Tagen 12 Euro berappen. Dass das die Touristenströme deutlich abschwächt, bezweifeln viele Experten. Aber solche Gelder dienten dem Erhalt der Attraktionen. Und sie seien nicht neu. So zahlten Touristen vielerorts seit Jahrzehnten die sogenannten Kurtaxen, sagt Harald Zeiss.
10: Dass sich auch einzelne Gemeinden das nutzen, um zum Beispiel Gelder zu erwirtschaften, die vielleicht nicht zum Erhalt der Attraktion dienen, sondern letztendlich in die Kasse der Gemeinde geht, das ist auch absolut nachvollziehbar und legitim.
8: Mehr Geld in den Gemeinden nutze den Einheimischen und helfe so, sich mit den negativen Folgen des Tourismus zu arrangieren. Wenn Tourismus aus dem Ruder laufe, sei die Politik vor Ort gefragt, meint Harald Zeiss und nennt Amsterdam als positives Beispiel. Es fließe nicht nur mehr Geld in die Stadt durch höhere Übernachtungsgebühren, sondern Amsterdam erlaube weniger Kreuzfahrtschiffe, verbiete die Eröffnung weiterer Touri-Geschäfte, habe City Ranger, die auch das Verhalten von Touristen im Auge behalten sollen. Tourismusforscher Zeiss.
10: Und man sieht, wenn man dort durch die Straßen geht, auch Plakate, wo ganz normale Menschen abgebildet sind und drunter steht, ich lebe hier, bitte respektiere das. Also es gibt auch eine Kommunikationskampagne.
8: Auch mit solchen weicheren Maßnahmen könne man den Tourismus so steuern, dass er wieder erträglich werde.
1: Und das für beide Seiten. Overtourism, der scheint in Schweden aber kein Problem zu sein. Man geht entspannt um mit den Touristen und die kommen vor allem auch aus Deutschland. Egal ob in der Hauptstadt Stockholm oder mit dem Camper in die Natur. Schweden gilt schon lange als beliebtes Reiseziel für deutsche Touristen. Und wie denkt man in Schweden über Deutschland? Über diese besonderen Beziehungen berichtet Charlotte Littgen.
11: Eine Fähre nach der anderen legt hier am Strömkajen in der Innenstadt von Stockholm an. Während die einen aussteigen, wartet schon die nächste Gruppe darauf, über die kleine ausgefahrene Brücke auf die Fähre zu kommen. Der nächste Stopp? Vaxholm, eine besonders beliebte Insel im Stockholmer Schärengarten. Für Kapitän Oliver Tassinali Rogalin ein tägliches Geschäft.
12: Wir haben hier einige Touristen an Bord, viele davon aus Deutschland. Man hört ja auf jeden Fall sehr viel Deutsch.
13: Für manche ist die Bootsfahrt wie eine Sightseeing-Tour.
11: 3,7 Millionen Übernachtungen haben Deutsche vergangenes Jahr in Schweden gebucht. Aus keinem anderen Land kommen so viele Touristen. Schweden mit seinen vielen Inseln und den roten Sommerhäusern? Für viele Deutsche ein Sehnsuchtsort. Aber was denken Sie hier in Schweden eigentlich über Deutschland?
14: Also ich denke an die schönen Wälder, die es dort gibt. Und dann denke ich auch an sehr fleißige Menschen, die sehr gut in Mechanik und so sind.
15: Ja, das Gleiche hätte ich auch gesagt. Ich würde auch noch an Autos denken. Die Deutschen sind sehr gut, wenn es um Autos geht.
16: Also, wenn man Deutschen beim Gespräch zuhört, dann klingt das sehr hart, wie sie sprechen. Fast schon, als wären sie sauer. Aber ich glaube, die sind gar nicht sauer, sondern eigentlich total nett.
11: In Stockholm sitzt auch die deutsch-schwedische Handelskammer. Neben dem großen Tourismusansturm hat Deutschland auch eine wirtschaftliche Bedeutung für Schweden, sagt Nini Löfgren, die dort arbeitet.
17: Deutschland ist für die Wirtschaft gesprochen extrem wichtig. Es ist der absolut wichtigste Handelspartner seit Jahren. Und die Flüsse von Schweden nach Deutschland sind umfassend, sind auch weiterhin umfassend, auch trotz der geopolitischen Unsicherheiten und der Lage, die wir momentan haben.
11: Mit Flüssen meint sie den Export von schwedischen Gütern nach Deutschland. Mehr als 10% aller Waren, die Schweden jährlich exportiert, gehen nach Deutschland. Vor allem Papier, Stahl und Medikamente. Es sei zwar politisch eine Länderbeziehung auf Augenhöhe, trotzdem spüre man die Abhängigkeit von Deutschland, sagt Löfgren.
17: Es gibt auch eine Ausdrucksweise, wo man sagt, dass wenn Deutschland hustet, bekommt Schweden eine Lungenentzündung. Ob das dann tatsächlich der Fall ist, ist natürlich fraglich. Klar, natürlich gibt es da eine Art von Abhängigkeit. Auf der anderen Seite ist sie eben auch vielleicht dann doch beidseitig, wenn man das so sieht.
11: Schweden schaut auch kritisch auf politische Entscheidungen in Deutschland, beobachtet Löfgren. Ein Kritikpunkt der rechtsliberalen Regierung, die deutsche Energiepolitik. Als die Strompreise 2024 in ganz Europa steigen, macht Schwedens Energieministerin Ebba Busch Deutschland direkt verantwortlich, weil es seine Atomkraftwerke abgeschaltet hat.
14: Ich bin wütend auf die Deutschen. Sie haben eine Entscheidung für ihr eigenes Land getroffen. Dazu haben sie das Recht. Durch unsere Strompreiszonen sind wir allerdings stark von der unverantwortlichen Strompolitik Deutschlands betroffen.
18: Wir påverkas mycket, mycket mer av den oansvariga elpolitiken i Tyskland.
11: In Deutschland reagierte man damals auf die Kritik aus Schweden gelassen. Insgesamt sind die Beziehungen zwischen beiden Ländern gut. Und klar ist auch, ob auf der Fähre oder als Handelspartner, an Deutschland kommt man in Schweden kaum vorbei.
1: Und sie denken an den Wald, wenn es um Deutschland geht, die Schweden. Und ja, die Deutschen und ihr Wald. Das ist schon eine ganz besondere Beziehung. Wieso auch nicht eigentlich? Man kennt das doch. Kaum sind wir im Wald, da spüren wir schon, dass sich irgendwas in uns verändert. Aber was das ist, was da passiert, das wollten Neurowissenschaftlerinnen und wissen und haben untersucht, indem sie Menschen auf zwei Wege geschickt haben. Einen durch den Wald, einen durch die Stadt und im Anschluss die Stressreaktionen im Gehirn beobachtet. Das Ergebnis fasst Christoph Schäffer zusammen.
19: Eigentlich scheint das jeder zu wissen, dass sozusagen Natur irgendwie sich gut anfühlt und dass in den Wald gehen irgendwie gesund ist. Wir wissen aber wissenschaftlich leider noch nicht, wie genau das funktioniert und wie das im Hirn aussieht. Und das ist das, was wir uns anschauen.
20: Sagt Simone Kühn, Professorin für Umweltneurowissenschaften am Max-Planck-Institut für Bildungsforschung in Berlin. Der Weg zur wissenschaftlichen Erkenntnis, ein Experiment mit 30 Menschen, die jeweils eine Stunde spazieren gehen, im Wald oder auf einer belebten Straße in der Stadt. Versuchsperson Helena war in der Stadt unterwegs.
21: Also ich würde mir das jetzt niemals als Spaziergang aussuchen. Ich finde es ein bisschen zu hektisch und irgendwie mit diesen ganzen Bussen, mit den Baustellen, habe ich jetzt nicht so extrem genossen.
20: Und Versuchsperson Alex durfte im Wald spazieren gehen.
22: Das fühlt sich ein bisschen langsamer an und ich fühle mich ein bisschen mehr mit mir selber verbunden. Alles ein bisschen langsamer und entspannter gerade.
20: Doch wie wirkt sich der jeweilige Spaziergang auf den Umgang des Gehirns mit Stress aus? Dazu mussten beide Versuchsgruppen unter Zeitdruck Rechenaufgaben lösen. Außerdem wurden ihnen Bilder von Menschen gezeigt, die Angst haben, was in der Regel eine mitfühlende Reaktion auslöst. Beschleunigte Atmung, höherer Blutdruck, schnellerer Herzschlag. Dazu wurden die Gehirnaktivitäten im MRT gemessen, vor und nach dem Spaziergang. Fällt die Stressreaktion anders aus, je nachdem, welchen Spaziergang die Versuchsperson gemacht hat? Professorin Simone Kühn.
19: Wir haben interessanterweise gefunden, dass eine Stunde Spaziergang im Wald dazu führt, dass die Stressaktivität im Menschen sozusagen reduziert wird. Das heißt, wir haben jetzt wirklich Evidenz dafür, dass es absolut sinnvoll ist, Menschen für eine Stunde auf einen Waldspaziergang zu schicken und zu sagen, das tut dir gut, es reduziert dein Stressniveau.
20: Und zwar um rund 50%. Mit einer so deutlichen Wirkung des Waldspaziergangs hatten die Neurowissenschaftlerinnen nicht gerechnet. Und noch eine Überraschung gab es. Die Stressreaktion blieb nach dem Stadtspaziergang nahezu unverändert.
19: Die Neurowissenschaften haben immer klassisch auf das Verhalten von Menschen fokussiert. Also geguckt, ernährt er sich gesund, trinkt er keinen Alkohol, raucht er nicht und so. Darüber wissen wir ganz viel, was das mit dem Gehirn macht. Aber was jetzt die Lebensumwelt, also das, worin wir uns quasi 24 Stunden am Tag bewegen, wie das das Hirn beeinflusst, ist bisher fast nie untersucht worden.
20: Die stressreduzierende Wirkung des Waldspaziergangs funktioniert offenbar auch, wenn die Eindrücke vom Wald nur vermittelt werden, über Bilder, Töne oder Gerüche. Professorin Simone Kühn.
19: Eigentlich kann man positive Effekte auch bei reduzierter Natur feststellen. Wenn man jetzt so einen Screensaver oder so auf dem Computer hat, der einfach immer mal einen Wald zeigt, auch das hat einen positiven Effekt oder auch einen Fensterblick. Also es ist relevant, ob ich jetzt ein Büro habe, was einfach auf die nächste Mauer schaut oder ob ich ein Büro habe, wo da draußen irgendwie ein bisschen grün zu sehen ist.
1: Aber das Ziel fürs Wochenende kennen wir jetzt schon. Ein langer Waldspaziergang. Da ist es übrigens auch bei 30 Grad plus noch angenehm, fast kühl.
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1: Und die 30 plus kriegen wir im Breisgau schon heute. Richtung Siegerland ist es mit 22 Grad noch etwas frischer. Es gibt viele Wolken nach wie vor, aber auch immer mehr Sonne. Und in der Nacht klart der Himmel dann weiter auf bei frischen 17 bis 11 Grad. Zum Wochenende bis Samstag viel Sonne, nur lockere Wolken, 33 und 34 Grad.
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1: US-Präsident Trump hat das Rahmenabkommen zur Beendigung des Krieges zwischen dem Iran und den Vereinigten Staaten als hinfällig bezeichnet. Diese sollte eigentlich den Weg für ein endgültiges Abkommen beider Länder innerhalb von 60 Tagen ebnen. Trump nannte die iranische Führung, Zitat, kranke Leute, er wolle mit dem Land nichts mehr zu tun haben. Bundesaußenminister Wadefohl hält es trotz der gegenseitigen Angriffe der USA und des Iran für möglich, dass es eine Verhandlungslösung für ein Kriegsende geben kann. Dafür brauche es aber Zugeständnisse des Iran, so der CDU-Politiker. Die Grünen schalten wegen der Abstimmung zur Gesundheitsreform im Bundestag am Freitag das Bundesverfassungsgericht ein. Das hat der gesundheitspolitische Sprecher der Bundestagsfraktion Dahmen nach einer Ausschusssitzung angekündigt. Mit ihrem Antrag, die Abstimmung zu verschieben, waren die Grünen gescheitert. Dahmen kritisiert, das Gesetzgebungsverfahren sei chaotisch. Der verstorbene italienische Modedesigner Valentino hat sein Privatvermögen an eine Liechtensteiner Stiftung vererbt, die alles verkaufen soll. Die Erlöse sollen an langfristige gemeinnützige Projekte gehen. Das steht im Testament des Modeschöpfers, berichtet die Zeitung La Repubblica. Zum Nachlass des Modeschöpfers gehören demnach Luxusimmobilien in Rom, Paris, New York und London, eine Yacht sowie eine wertvolle Kunstsammlung.
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1: Fettleber, das klingt beängstigend und ist es auch, zumal es zunehmend jüngere Menschen trifft. Die Leber ist unser wichtigstes Stoffwechselorgan und ist maßgeblich für eine hohe Lebenserwartung verantwortlich. Professor Julia Seidaranak ist Fachärztin für Innere Medizin und Ernährungsmedizin. In SWR1 Leute mit Nicole Köster erklärt sie, wie sich das Risiko für eine Fettleber und deren Folgen reduzieren lässt.
0: Was braucht es denn eigentlich für die Diagnose?
3: Für die Diagnose braucht es einen Ultraschall. Das heißt, dass wir sehen, die Leber hat sich verändert. Manche Patienten fallen auch auf durch erhöhte Leberwerte und damit können wir die Diagnose dann auch stellen.
0: Erhöhte Leberwerte heißt, da ist schon eine Entzündung in der Leber oder was würde das bedeuten?
3: Nicht unbedingt. Erhöhte Leberwerte heißt erstmal, dass uns auffällt, dass die Leber im Stress ist. Aber Sie haben völlig recht. Eine der Komplikationen von der Fettleber ist eben, dass die Fettleber sich bei ungefähr 10-20% der Patienten entzünden kann. Also eine Fettleberentzündung. Und die ist bei uns ziemlich gefürchtet, weil diese Entzündungsvorgänge dann langfristig auch dazu führen können, dass mehr Bindegewebe eingelagert wird. Das nennen wir Fibrosierung. Und das sind die Stufen, die dann langfristig auch zu einer Leberzirrhose führen können.
0: Ja, Leberzirrhose, ist das womöglich dann das Endstadium, wo sich die Leber nicht mehr regeneriert? Oder was bedeutet das dann?
3: Genau, die Leber kann sich regenerieren bis zu gewissen Stadien der Fibrose, in den Anfangsstadien. Aber wenn ein gewisser Schwellenwert überschritten ist und zu viel Bindegewebe drin ist und eine Leberzirrhose, also eine Narbenleber da ist, kann sich die Leber eben nicht mehr regenerieren. Und dann würde uns als Therapie nur noch die Lebertransplantation bleiben.
0: Wie sieht es denn in Sachen Prävention aus? Das ist Ihnen ein ganz besonderes Anliegen. Was kann man da machen, damit es erst gar nicht dazu kommt?
3: Also ganz wichtig ist eben, dass wir schon früh anfangen, dass wir eben auch Kinder und Jugendliche sensibilisieren, wie wichtig eine gesunde Ernährung ist. Das heißt, wir wissen auch, dass eine mediterrane Ernährung, also nicht Pizza und Pasta, sondern sozusagen hoher Anteil an Vollkornprodukten, Gemüse, Omega-3-Fettsäuren vor einer Fettleber und eben auch Diabetes und Übergewicht schützen kann. Ja, und wir sollten eben dagegen sehr zuckerhaltige Drinks und Nahrungsmittel oder auch Fastfood vermeiden. Das ist mir ganz wichtig. Und das betrifft eben nicht nur Ärzte, die das vermitteln sollen, sondern alle Bereiche, auch Kindergärtnerinnen, Kindergärtner, Pflegepersonal, Hebammen. Das heißt, wir können nicht früh genug damit anfangen.
0: Sie unterrichten, um das Wissen eben weiterzugeben an der Hochschule. Wie ist das? Wie wird das aufgenommen? Wie ist es im Bewusstsein verankert?
3: Ja, sehr positiv. Also ich nehme das schon so wahr, dass die junge Generation der Studierenden sich sehr für das Thema Ernährung interessiert und auch merkt, dass sie selbst einen Teil dazu beitragen können, zu dieser Präventionsmedizin durch mehr Wissen, durch mehr Aufklärung. Und das ist mir auch ganz wichtig.
0: Wie verhält sich das Fettleber Männer und Frauen? Gibt es da eigentlich Unterschiede?
3: Da gibt es Unterschiede. Auch das ist sehr interessant. So bis zum 45., 50. Lebensjahr sind eigentlich eher Männer unsere Risikogruppe. Das hat auch viel mit Ernährung und Alkohol zu tun. Aber dann kippt es. Das heißt, ganz interessant, nach der Menopause, wenn dann das schützende Östrogen wegfällt, haben Frauen auf einmal ein ungefähr 35% höheres Risiko, eine Fettleber zu entwickeln, durch die Veränderungen, die im Stoffwechsel entstehen. Und das ist auch nochmal ganz wichtig, dass diese Veränderungen im Leben einer Frau eben auch zu neuen Risiken führen können. Und die Fettleber gehört da absolut dazu.
0: Wie kommt denn das Fett in die Leber, wenn es ja Fettleber heißt?
3: Also man darf sich das nicht so vorstellen, dass sozusagen die Schweinshaxe direkt in die Leber wandert. Das heißt, Fett ist ein Teil, aber nicht der Hauptteil. Sondern was passiert ist eben, dass wir zu kalorienreich essen. Das betrifft übrigens vor allem auch die Kohlenhydrate, also sozusagen die Nudeln, den Zucker, das Brot.
0: Alles, was schlecht ist
3: eigentlich. Alles, was schlecht ist. Und wenn wir sozusagen ständig in diesem Überangebot leben, das kann nicht alles verstoffwechselt werden. Und das führt dazu, dass die Leber das als Fettzellen einlagert. Und zum anderen ist natürlich so, wir wissen, dass das Thema Übergewicht ein großer Risikofaktor ist. Da ist es insbesondere das Bauchfett, das sogenannte viszerale Fett. Und aus diesem Bauchfett werden eben auch Fettsäuren freigesetzt und können in der Leber eingelagert werden. Und deswegen ist sozusagen ein erhöhter Teilienumfang, also viel Bauchfett, auch ein Risikofaktor für eine Fettleber.
0: Also da könnte jemand dann ja auch mal messen und gucken, inwiefern ist es mehr geworden.
3: Genau, und da gibt es auch Richtlinien dazu, dass man sagt, Männer und Frauen, also Männer über 94 Zentimeter, Frauen über 80 Zentimeter, da gehört man dann schon zur Risikogruppe und hat eben auch ein erhöhtes Risiko zusammen mit anderen Faktoren.
1: Die Fachärztin für Innere Medizin und Ernährungsmedizin, Professor Julia Seiderer-Nack, ihr aktuelles Buch Fettleber, was nun, ist im Südwestverlag erschienen.
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1: Mit Jutta Kaiser.
4: Mercedes-Benz hat zwischen April und Ende Juni 8% weniger Autos verkauft als im Vorjahreszeitraum. Das teilte der Hersteller heute mit.
5: Besonders dramatisch ist die Lage für Mercedes in China. Dort ist der Absatz um knapp ein Drittel eingebrochen. Das liegt unter anderem am intensiven Wettbewerb und daran, dass der Automarkt in der Volksrepublik insgesamt schwächelt, vor allem bei Fahrzeugen mit Verbrennermotor. Mit neuen Autos will der Hersteller dort wieder Boden gut machen. Im zweiten Halbjahr solle in China eine neue Generation von Modellen auf den Markt kommen, die speziell auf die Wünsche der chinesischen Kundschaft abgestimmt seien, heißt es. Aktuell allerdings kann Mercedes die rückläufigen Absatzzahlen in China nicht ausgleichen, auch wenn es in anderen Regionen zwischen April und Juni deutlich besser lief. So verkaufte das Unternehmen in Europa im Vergleich zum Vorjahreszeitraum 4% mehr Autos, in Nordamerika sogar 13%, in Deutschland waren es 6% mehr. Zulegen konnte der Hersteller auch bei E-Autos. Der weltweite Absatz batterieelektrischer Fahrzeuge stieg um 50%. In Deutschland hat er sich im Vergleich zum zweiten Quartal 2025 mehr als verdoppelt. Kelly Hensoldt, SWR Wirtschaftsredaktion.
4: Der Nutzfahrzeughersteller Daimler Truck hat dagegen im zweiten Quartal mehr Fahrzeuge verkauft, insgesamt rund 86.700 Lastwagen und Busse. Das entspricht nach Angaben des Unternehmens aus Leinfelden-Echterdingen einem Plus von 8% im Vergleich zum Vorjahresquartal. Daimler Truck steht allerdings insgesamt gesehen unter Druck. Der Gewinn war 2025 um 34% eingebrochen im Vergleich zum Vorjahr auf 2 Milliarden Euro. US-Zölle und eine schwache Nachfrage in Nordamerika hatten das Geschäft stark belastet. Bis 2030 sollen die laufenden Kosten auf dem Heimatkontinent um mehr als 1 Milliarde Euro sinken. In Deutschland sollen deshalb ungefähr 5.000 Stellen wegfallen. Die italienische Großbank UniCredit kommt einer Mehrheit bei der Deutschen Commerzbank immer näher. Das Übernahmeangebot der Italiener wurde für 17,6% der Commerzbank-Papiere angenommen, teilte die UniCredit mit.
6: Zusammen mit den fast 27%, die die Mailänder schon vor dem Angebot besaßen, steigt ihr direkter Anteil an der Commerzbank damit auf gut 44%. Außerdem hat die UniCredit über Kaufoptionen Zugriff auf weitere Commerzbank-Aktien und käme so nach eigenen Angaben auf mehr als 47%. Die Italiener können nun an der Börse noch mehr Commerzbank-Aktien kaufen. Die UniCredit war vor knapp 2 Jahren bei der Commerzbank eingestiegen und hatte Anfang Mai ein Übernahmeangebot vorgelegt, das eine halbe eigene Aktie je Commerzbank-Papier vorsah. Sowohl das Management der Commerzbank als auch die Belegschaft und die Bundesregierung, die 12% an den Aktien des zweitgrößten deutschen Geldhauses hält, lehnen eine Übernahme durch die UniCredit ab. Sie befürchten unter anderem einen drastischen Arbeitsplatzabbau. Alexander Schmidt, Frankfurt am Main.
4: In Deutschland dürfen mehr energieintensive Unternehmen rückwirkend für das Abrechnungsjahr 2025 bei den Stromkosten entlastet werden. Die Bundesregierung teilte mit, das habe die EU-Kommission genehmigt. Rund 20 weitere Branchen wie die organische Chemie und die Glasindustrie könnten von den Hilfen profitieren, sodass nun 31 Sektoren unter die staatliche Beihilfe fielen. Für bereits anspruchsberechtigte Branchen wie die Stahlindustrie werde die Förderung außerdem angehoben. Energieintensive Branchen profitieren auch vom staatlich vergünstigten Industriestrompreis. Die Maßnahmen sind ein Ausgleich für höhere Stromkosten durch den europäischen Emissionshandel für CO2-Verschmutzungsrechte. Und im Frankfurter Börsenbericht geht es um die erneute Eskalation im Nahen Osten.
7: Die Anleger sind beunruhigt. Die USA haben nach Angriffen auf 3 Tanker Luftangriffe gegen Iran durchgeführt. Iran reagiert mit Angriffen unter anderem gegen Ziele in Bahrain. Investoren fürchten nun eine erneute Eskalation. Die Sorge ist, dass der ohnehin brüchige Waffenstillstand nicht halten wird. Mit schweren Folgen für die globalen Lieferketten und die Energieversorgung. Das lässt sich bereits am Ölpreis ablesen. Zuletzt war er etwa auf das Vorkriegsniveau zurückgefallen. Nun geht es wieder aufwärts. In der Spitze steigen die Notierungen heute um rund 3,5%. Von den Höchstständen in der Krise sind die Preise aber noch sehr weit entfernt. Das spricht dafür, dass die Investoren zumindest jetzt noch hoffen, dass die Attacken begrenzt bleiben. An der deutschen Börse steht heute die Commerzbank im Fokus. Im Übernahmestreit mit UniCredit will die Mailänder Bank das Ergebnis ihres Übernahmeangebots veröffentlichen. Das Management der Commerzbank lehnt eine Übernahme ab. Thomas Spindler, ARD-Finanzredaktion, Frankfurt.
4: Und das waren die Wirtschaftsnachrichten um 12:02.
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9: Die Waffenruhe mit dem Iran ist beendet, die Absichtserklärung für ein Friedensabkommen hat sich erledigt und überhaupt Spanien ist ein schlechter NATO-Partner. Ab sofort wird jeder Handel mit dem Land eingestellt. US-Präsident Trump hat es am Vormittag geschafft, sich selbst mit deutlichen Ansagen ins Zentrum des NATO-Gipfels in Ankara zu manövrieren, obwohl es da schwerpunktmäßig um andere Dinge gehen sollte. Unter anderem darum kümmern wir uns ausführlich nach den Nachrichten.
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9: Das ist heute tendenziell eher wolkig. Am Nachmittag zeigt sich die Sonne vielleicht ein bisschen öfter zwischen den Wolken. Richtung Tauberfranken, Ostalb und Westerwald bleibt es eher wolkig und bedeckt. Die Temperaturen liegen heute zwischen maximal 22 Grad im hohen Westerwald und bis 31 Grad im Markgräflerland. In der Nacht ist es dann klar, bei Tiefstwerten zwischen 17 und 11 Grad Und so geht's weiter bis Samstag. Dann viel Sonne, nur lockere Wolken und das Ganze dann bei hochsommerlichen Temperaturen. Morgen 25 bis 33 Grad, am Freitag sogar bis 34 Grad.

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1: Um 12 Uhr mit Frauke Vetter. US-Präsident Trump hat die Absichtserklärung zur Beendigung des Krieges zwischen dem Iran und den Vereinigten Staaten als hinfällig erklärt. Beim NATO-Gipfel in Ankara sagte er wörtlich: Was mich betrifft, ist es vorbei. Aus Ankara Benjamin Großkopf.
2: Er wolle nichts mehr mit den Machthabern in Teheran zu tun haben. Sie seien, so wörtlich, Abschaum. Damit ist genau das eingetreten, was die NATO-Strategen im Vorfeld des Gipfels versucht hatten zu vermeiden. Die wieder aufgeflammten Kämpfe zwischen dem Iran und den USA überlagern die Gespräche. Trump sagte heute auch wieder, dass er sehr enttäuscht sei über die NATO-Partner, die ihm im Konflikt mit dem Iran nicht helfen würden. Und er erneuerte seinen Anspruch auf Grönland, was die dänische Ministerpräsidentin Frederiksen wiederum entschieden zurückwies. Grönland stehe nicht zum Verkauf, sagte sie vor Beginn der Beratungen heute Morgen.
1: Außenminister Wadefuhl hält es trotz der gegenseitigen Angriffe der USA und des Iran für möglich, dass es eine Verhandlungslösung für ein Kriegsende geben kann. Dafür brauche es aber Zugeständnisse des Iran, so der CDU-Politiker im NDR. Die iranische Führung habe noch immer nicht verstanden, dass sie auf Atomwaffen verzichten müsse. Mit so einem Bekenntnis und vernünftigen Verhandlungen bestehe die Chance, den Krieg diplomatisch zu beenden. Die USA und der Iran werfen sich gegenseitig vor, mit neuen Angriffen die vereinbarte Waffenruhe gebrochen zu haben. Die Grünen schalten wegen der Abstimmung zur Gesundheitsreform im Bundestag am Freitag das Bundesverfassungsgericht ein. Das hat der gesundheitspolitische Sprecher der Bundestagsfraktion Dahmen nach einer Ausschusssitzung angekündigt. Mit ihrem Antrag, die Abstimmung zu verschieben, waren die Grünen gescheitert. Dahmen kritisiert, das Gesetzgebungsverfahren sei chaotisch. Die 278 kurzfristigen Änderungen an dem Gesetzentwurf, die teils erhebliche Auswirkungen auf Versicherte hätten, könne man in der Kürze der Zeit nicht seriös beraten. Beim Polizeibeauftragten des Bundes gehen immer mehr Beschwerden gegen Beamte ein. Im neuen Jahresbericht ist von mehr als 400 Fällen die Rede. Bei den meisten geht es um Vorwürfe der Diskriminierung, unter anderem bei Grenzkontrollen. Viele geben demnach an, allein wegen ihres Aussehens oder ihrer Hautfarbe kontrolliert zu werden. In mehr als 30 Fällen wurden Untersuchungsverfahren gegen die Beamten eingeleitet. Die Stelle des Polizeibeauftragten wurde vor knapp 2 Jahren geschaffen. Bürger sollen dort unter anderem mögliches Fehlverhalten von Beamten melden können. Der hessische Ministerpräsident Rhein hat an die Commerzbank und an die italienische Großbank UniCredit appelliert, sich an einen Tisch zu setzen. Es sei an der Zeit, auf höchster Managementebene einen konstruktiven Dialog zu führen, sagte der CDU-Politiker. Die Commerzbank als wichtiger Mittelstandsfinanzierer dürfe nicht geschwächt werden. UniCredit will seit längerem die Commerzbank übernehmen, diese wehrt sich dagegen. Nach eigenen Angaben besitzt UniCredit mittlerweile mehr als 44% an dem Frankfurter Geldhaus. Die Bundesregierung als zweitgrößter Anteilseigner der Bank lehnt die Übernahmepläne von UniCredit bislang ab. Für Apple gelten in der Europäischen Union künftig strengere Regeln. Das EU-Gericht in Luxemburg hat eine Klage des US-Technologieunternehmens abgelehnt. Dabei ging es um die Einstufung von Apple als sogenannten Torwächter, also Digitalkonzern mit besonders großer Marktmacht. Die Richter haben dies nun bestätigt. Apple muss damit auf EU-Ebene Nutzern ermöglichen, vorinstallierte Apps und Standardeinstellungen zu löschen. Außerdem darf Apple nicht eigene Dienste bevorzugen. Das soll für faire Wettbewerbsbedingungen sorgen. Der verstorbene italienische Modedesigner Valentino hat sein Privatvermögen an eine Liechtensteiner Stiftung vererbt, die alles verkaufen soll. Die Erlöse sollen an langfristige gemeinnützige Projekte gehen. Das steht im Testament des Modeschöpfers, berichtet die Zeitung La Repubblica. Zum Nachlass des Modeschöpfers gehören demnach Luxusimmobilien in Rom, Paris, New York und London, eine Yacht sowie eine wertvolle Kunstsammlung. Valentino war im Januar mit 93 Jahren in Rom gestorben. SWR Nachrichten, Redaktion Andrea Schindler und Peter Mühlfeit. Das Wetter in Baden-Württemberg und Rheinland-Pfalz. Zwischen einem Tief und einem Hoch strömt warme Luft zu uns. 12.05 Uhr.
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4: Mit Christian Rönspieß. Guten Tag. US-Präsident Trump erklärt die Absichtserklärung für Friedensverhandlungen und die Waffenruhe mit dem Iran für beendet und will den Handel der USA mit Spanien stoppen. Wir berichten gleich vom NATO-Gipfel in Ankara. Die Kommission für eine Reform der Schuldenbremse kann sich nicht einigen. Was das für die Bundesregierung bedeutet, bespreche ich mit unserer Hauptstadtkorrespondentin. Und Datenpanne im Krankenhaus im südbadischen Emmendingen. Wo sind 135.000 Datensätze von Patienten gelandet? Unter anderem darum geht's bei uns bis 12:30. Bloß kein Ärger mit US-Präsident Trump. Das hätte der Subtext für den NATO-Gipfel in Ankara sein können, sein sollen. Gestern Abend hat das Treffen offiziell begonnen mit einem Essen der Staats- und Regierungschefs. Im Vorfeld hatte der US-Präsident sich mal wieder über die mangelnde Unterstützung durch das Bündnis in seinem Krieg gegen den Iran beschwert. Nach den gegenseitigen Angriffen der vergangenen Nacht hat NATO-Generalsekretär Rutte heute früh betont, die US-Angriffe seien zwingend notwendig gewesen. Heute also Tag 2 des NATO-Gipfels mit der eigentlichen Sitzung des Nordatlantikrats. Und US-Präsident Trump hat sich schon am Vormittag mit deutlichen Ansagen ins Zentrum der Aufmerksamkeit geschoben. Aus Ankara berichtet Anne Schneider.
5: Eigentlich sollte es bei diesem NATO-Gipfel vor allem um die Umsetzung des historischen Aufrüstungsbeschlusses vom vergangenen Jahr gehen. In Den Haag hatten sich die Bündnisstaaten auf neue Verteidigungsausgaben von insgesamt 5% der Wirtschaftsleistung verständigt. Nun geht es darum, wie dieses Geld konkret investiert wird. In Waffen, Infrastruktur und die Verteidigungsindustrie. Hier voranzukommen sei der eigentliche Zweck des Treffens, betonte NATO-Generalsekretär Mark Rutte heute Morgen.
6: This summit, as I always said, is about implementation.
7: Bei diesem Gipfel geht es um die Umsetzung. Wir haben 258 Milliarden Dollar ausgegeben. Das ist gewaltig.
5: Doch schon vor Beginn der Beratung wurde deutlich, die NATO wird von anderen Krisen eingeholt. Vor allem der wieder aufflammende Iran-Konflikt überschattet das Treffen. Zudem ist US-Präsident Donald Trump nachhaltig sauer, weil er sich hier Unterstützung durch die NATO erhofft hatte. Das hat er bereits gestern bei seiner Ankunft klargemacht und eben im Gespräch mit Rutte nochmal.
2: Ich bin unglücklich mit der NATO, weil sie uns beim wichtigsten Terrorunterstützer, dem Iran, nicht helfen wollte.
5: Neben Trumps Ärger wächst hier auf dem Gipfel natürlich die Sorge vor einer weiteren Ausweitung des Konflikts in der Region und den wirtschaftlichen Folgen.
7: Ich erwarte, dass die Verbündeten heute bekräftigen, Iran darf niemals Atomwaffen bekommen. Außerdem muss die Schifffahrt durch die Straße von Hormuz frei bleiben.
6: Completely opening up again is crucial.
5: Machte Rutte deshalb deutlich, denn wenn die Straße von Hormuz geschlossen ist, trifft das die Lieferketten und Energiemärkte weltweit. Für zusätzlichen Sprengstoff sorgt Donald Trump selbst. Hier in Ankara hat er seine Ansprüche auf Grönland erneuert und damit eine Debatte befeuert, die viele NATO-Partner für gefährlich halten. Denn erstmals stellt der mächtigste Bündnispartner offen territoriale Forderungen gegenüber einem anderen NATO-Mitglied. Dänemarks Ministerpräsidentin Mette Frederiksen reagiert darauf heute mit einer klaren Botschaft.
8: Greenland is of course not for sale.
5: Grönland steht nicht zum Verkauf. Wir hoffen, dass alle, auch die Verbündeten, das Recht der Grönländer auf Selbstbestimmung respektieren.
8: Right for self-determination.
5: Zugleich erinnerte Frederiksen daran, dass die NATO ein Bündnis ist, in dem die Partner einander Sicherheit geben. Zumindest Dänemark stehe dazu. Wir sind bereit, jeden Zentimeter des NATO-Gebiets zu verteidigen, auch unser eigenes. Obwohl sich insbesondere Mark Rutte bemüht hatte, den US-Präsidenten zu besänftigen, sorgt er also weiter für politische Spannungen innerhalb der Allianz. Wobei die eigentliche Agenda des Gipfels ist, die Verteidigungsfähigkeit der NATO massiv aufzubauen und gleichzeitig die Unterstützung für die Ukraine aufrechtzuerhalten. Für Deutschland und viele andere europäische Staaten bleiben das die zentralen Punkte. Bundeskanzler Friedrich Merz verwies auf neue europäische Hilfszusagen für die kommenden Jahre.
9: Wir werden der Ukraine weiter helfen. Wir haben ja auch eine gemeinsame Initiative in Europa auf den Weg gebracht für die nächsten beiden Jahre, 2026 und 2027, die Ukraine mit jeweils 70 Milliarden Euro weiter zu unterstützen.
5: Eigentlich sollte dieser Gipfel vor allem ein Arbeitsgipfel werden, doch der Konflikt mit dem Iran und die Irritationen rund um Donald Trump überlagern vieles. Deshalb geht es in Ankara nicht nur um neue Waffen und höhere Verteidigungsausgaben, sondern eben auch um die Frage, wie geeint die NATO tatsächlich noch ist.
4: US-Präsident Trump tut das, was einige befürchtet hatten. Er macht den NATO-Gipfel zu einer Show rund um seine Ideen, wie die Welt zu funktionieren hat. Das waren Informationen von Anne Schneider aus Ankara. Die Schuldenbremse reformieren, das ist eine der vielen großen Aufgaben dieser Bundesregierung, haben sich Union und SPD im Koalitionsvertrag vorgenommen. Schuldenbremse heißt nicht gar keine Schulden, sondern eine Begrenzung von aktuell 0,35% des Bruttoinlandsprodukts. Wie bei anderen Reformthemen wurde dafür erstmal eine Kommission eingesetzt. Die konnte sich nach Informationen der Süddeutschen Zeitung allerdings nicht auf einen konkreten Vorschlag einigen. Das hatte sich schon angedeutet. Deshalb wird sie in der kommenden Woche Finanzminister Klingbeil wohl drei unterschiedliche Modelle präsentieren. Lissi Kaufmann im Hauptstadtstudio in Berlin. Kein einheitlicher Vorschlag. Gibt es denn zumindest etwas, Teilbereiche vielleicht, wo sich die Kommission tatsächlich einig ist?
10: Ja, die gibt es, aber das ist wirklich sehr weit gefasst und sehr vage, worauf man sich da einigen konnte. Das ist zum einen die Ansicht, dass es richtig ist, dass der Staat nicht unendlich viel Schulden aufnehmen kann, dass es also grundsätzlich begrenzt ist. Soweit erstmal. Was das aber genau heißt, da gibt es eben große Meinungsverschiedenheiten. Der andere Punkt, wo man sich einig ist, ist, dass es im Moment mit den nahezu unbegrenzten Ausgaben für die Verteidigung so langfristig beziehungsweise auch schon mittelfristig nicht weitergehen kann. Was heißt das jetzt konkret? Es gibt ja im Moment, das klingt etwas sperrig, eine Bereichsausnahme für Verteidigungsausgaben. Heißt, wenn bestimmte Regeln eingehalten werden, dann dürfen im Grunde unendlich viel Schulden gemacht werden für Verteidigung, für alles, was unsere Sicherheit betrifft. Ist angesichts des Krieges in der Ukraine und auch die Bedrohung für Europa und auch für Deutschland nicht grundsätzlich verkehrt. Aber wenn man auf die Finanzlage schaut, es müsste dann doch Regeln gelten, wie man das vielleicht ein bisschen eingrenzt. Denn wenn keine Begrenzung besteht, wissen wir alle, dann kauft man vielleicht doch mehr ein, als man eigentlich haben müsste und guckt da vielleicht auch nicht genau drauf, ob das wirklich alles ganz hundertprozentig verteidigungsrelevant ist. Also Stichwort Verschiebebahnhof, ob nicht die ein oder andere Brücke oder die Straße, die man da baut, die halt mit Panzer befahren werden könnte, nicht eigentlich Infrastruktur ist und nicht verteidigungsrelevant, wie man es dann deklariert.
4: Was weiß man denn bisher über die drei unterschiedlichen Vorschläge, die da vermutlich nächste Woche präsentiert werden?
10: Also im Detail liegt noch nichts vor, aber es gibt eben schon zahlreiche Berichte und ich habe mich da auch mal umgehört. Es ist wohl tatsächlich so, es gibt drei Konzepte, ein SPD-nahes Konzept, ein CDU-nahes Konzept. Das ist jetzt nicht ganz verwunderlich, weil eben beide Parteien da Mitglieder dieser Kommission nominieren durften. Aber jetzt gibt es auch noch ein drittes Konzept von zwei Ökonominnen, die davon abweichen und sagen, wir finden eigentlich, dass man sich eher an die europäischen Fiskalregeln halten sollte und nicht immer so eine deutsche Extra wo es noch dazu machen sollte, weil das Ganze sehr, sehr komplex macht. Ja, der SPD-nahe Vorschlag, der sieht, das ist keine große Überraschung, mehr Spielraum vor für Verschuldung. Also eine Ausnahme für die Verteidigung, die länger laufen kann. Die sagen, bis 2040 soll dieser Spielraum bestehen bleiben. Und grundsätzlich sagen sie auch, soll es eine Ausnahme von den Schulden, von der Schuldenbremse geben. Also eine Ausnahme von dieser Begrenzung für Investitionen in Bildung, Infrastruktur und Digitalisierung. Das CDU-nahe Konzept, das ist da ein bisschen strenger. Die sagen, dass man sich da doch an dem Gesamtschuldenstand orientieren soll, dass der nicht größer wird als 60% des Bruttoinlandsprodukts und dass man schon viel früher, nämlich ab 2029, schauen muss, dass die Verteidigungsausgaben schrittweise wieder der Schuldenbremse unterliegen.
4: Jetzt haben wir also keinen einzelnen klaren Vorschlag für die Reform der Schuldenbremse, sondern im Grunde eine klassische Lagerbildung in der Kommission. Jeder macht irgendwie seins, einen unionsnahen Vorschlag, einen SPD-nahen Vorschlag und einen Expertinnenvorschlag. Mal abgesehen davon, dass man sich fragt, wozu dann eine Kommission? Was kann die Bundesregierung, der Bundesfinanzminister damit dann anfangen?
10: Ja, das ist die große Frage, weil er nüchtern betrachtet, kann man eigentlich sagen, man ist jetzt so weit wie vorher, plus man hat noch ein drittes Konzept. Es war ja klar, dass die Positionen zwischen Union und SPD da weiter auseinanderliegen und jetzt eben noch diese dritte Version. Wir wissen, wie das läuft mit Blick auf andere Kommissionen. Wenn das so wischiwaschi ist, dann sind die Chancen recht hoch, dass da nicht viel passiert. Ganz anders als jetzt bei der Rentenkommission, die eben ein geeintes Konzept vorgelegt hat. Und da will man das eben so angehen. Der Finanzminister Lars Klingbeil, der hat klargemacht, er will das angehen, die Regelung der Schuldenbremse. Aber ich würde da ein sehr großes Fragezeichen hinmachen, ob ihm das gelingt. Denn wie gesagt, die Meinungsverschiedenheiten sind groß. Das waren sie vorher, das ist jetzt nochmal deutlich geworden. Und sich selber da zu begrenzen, das macht die Politik sehr, sehr ungern. Also gerade mit Blick jetzt auf die Verteidigung, da würde ich ein großes Fragezeichen hinmachen, dass das wirklich geschehen wird.
4: Die Kommission, die sich um die Reform der Schuldenbremse kümmern soll, kann sich nicht auf einen klaren Vorschlag einigen. Das waren Einschätzungen dazu von Hauptstadtkorrespondentin Lissy Kaufmann. Der Entwurf für den Bundeshaushalt 2027 steht, inklusive Schulden. Aber das, was das Kabinett da Anfang der Woche beschlossen hat, stößt bei Branchenverbänden, Opposition und Umweltorganisationen auf Gegenwehr. Kritiker sprechen von einem verkehrs- und klimapolitisch fatalen Signal. Wie viel Klimaschutz steckt im Haushalt 2027? Katha Jansen aus der ARD-Klimaredaktion dazu.
11: Immerhin 145 Mal taucht das Wort Klima auf den rund 1650 Seiten des Haushaltsentwurfs auf. Aber
12: der Haushaltsentwurf ist ein Angriff auf den Klimaschutz,
11: findet Juliane Dickel, Expertin für Klimaschutzfinanzierung beim BUND. Und damit steht sie nicht alleine da. Umweltverbände, die Opposition und auch Branchenvertreter kritisieren die Finanzpläne der Bundesregierung. Der Grund? Beim Klima wird ganz schön der Rotstift angesetzt. Um zu verstehen, wo genau, hören wir kurz nach, woher bislang eigentlich in Deutschland Geld für den Klimaschutz kommt.
13: Deutschland finanziert Klimaschutz vor allem über den KTF, den Klima- und Transformationsfonds, ein Sondervermögen, quasi extra Geld für Klima- und Zukunftsumbau. Daraus werden zum Beispiel Wärmepumpen gefördert. Das Geld im KTF kommt unter anderem aus dem Emissionshandel, also Abgaben, die Unternehmen zahlen, wenn sie zu viele Treibhausgase ausstoßen.
11: Bislang, denn mit dem Haushalt 2027 sollen rund 2,7 Milliarden Euro Emissionseinnahmen nicht mehr in den KTF, sondern in den Kernhaushalt gehen. Da können sie dann für alles Mögliche genutzt werden. Für Sebastian Schäfer, haushaltspolitischer Sprecher der Grünen Bundestagsfraktion, ein fataler Schritt.
14: Für uns Grüne ist natürlich der Griff in den Klimafonds ganz besonders bitter. Wir haben gerade einen Dürresommer, einen Hitzesommer. Wir brauchen dringend Klimaanpassungen, damit die Menschen in unserem Land, in den Städten, in den Gemeinden gut leben können.
11: Stattdessen sollen jetzt bei der Förderung für den Umstieg auf eine klimafreundliche Heizung bis 2030 rund 2 Milliarden Euro eingespart werden. Kein Geschwindigkeitsbonus mehr, kein Effizienzbonus. Es geht also doch noch mal ran an die Förderung klimafreundlicher Heizungen. Nächster Streichposten, die Bahn. Im Verkehrshaushalt ist rund 1 Milliarde weniger für Investitionen in die Schieneninfrastruktur eingeplant. Für den Eisenbahnbranchenverband VDV, Zitat,
15: eine Katastrophe für die Schiene.
11: Auch das Deutsche Verkehrsforum kritisiert, Zukunftsinvestitionen drohen so vernachlässigt zu werden. Also genau kein klimafreundlicher Fortschritt, sondern weniger Möglichkeiten, den Verkehr vom Verbrenner auf der Straße zur elektrifizierten Bahn zu transformieren. Und dann gibt's noch einen dritten Streichposten, internationale Klimafinanzierung. Eigentlich hat die Bundesregierung zugesagt, 6 Milliarden Euro Klimagelder an Entwicklungs- und Schwellenländer zu zahlen. Nach Oxfam-Berechnungen finden sich im Haushalt aber nur rund 5 Milliarden.
16: Wegen der unklugen Kürzung bei der Entwicklungszusammenarbeit fehlt 1 Milliarde Euro, damit Deutschland sein Versprechen zur Unterstützung ärmerer Länder im Kampf gegen den Klimawandel halten kann. Die Bundesregierung sägt damit an der mühsam errichteten Vertrauensbasis zwischen reichen und armen Ländern. Und das wird ihr spätestens bei der nächsten Weltklimakonferenz auf die Füße fallen,
11: sagt Oxfam-Klimafinanzexperte Jan Kowalczyk. Unterm Strich rechnet Juliane Dickel vom BUND vor, gäbe es Möglichkeiten, an zusätzliches Geld für den Haushalt zu kommen, ohne den KTF anzugraben. Stichwort klimaschädliche Subventionen.
12: Beispielsweise gibt es eine Studie im Auftrag des Wirtschaftsministeriums selbst und die beziffert klimaschädliche Subventionen auf 35 Milliarden Euro pro Jahr. Und das sind auch nur die Subventionen mit direkter Klimawirkung. Die Bundesregierung muss diese klimaschädlichen Subventionen abbauen. zum Beispiel durch eine Reform der Dienstwagenbesteuerung und durch ein Ende der Energiesteuerbefreiung für Kerosin.
11: Im Haushaltsentwurf für 2027 ist das alles aber nicht vorgesehen.
4: Katha Jansen aus der ARD-Klimaredaktion hat den Entwurf für den Bundeshaushalt 2027 auf den Klimaschutz hin abgeklopft. SWR Kultur aktuell gleich 12.20 Uhr. Künstliche Intelligenz wird für Unternehmen immer wichtiger. Auch die Deutsche Bahn steigt da jetzt stärker ein. Sie hat am Vormittag ihr drittes sogenanntes Sofortprogramm vorgestellt. Nach der Sicherheit und Sauberkeit von Bahnhöfen und nach dem

0: schneller gebündelt werden und verarbeitet. Und so sollen die Kunden früher informiert werden und vor allem auch besser. Die Bahn sagt, stabile Prognose zur tatsächlichen Ankunft, bessere Einschätzung, ob der Anschluss erreichbar ist. Alles, Zitat, nahezu in Echtzeit. Und keine widersprüchlichen Infos mehr in verschiedenen Systemen. 50 Millionen Euro für KI und Technik will die Bahn dafür ausgeben.
1: Jetzt könnte man ein bisschen provokativ sagen, das löst nicht das Hauptproblem. Die Züge werden nicht pünktlicher, aber wir wissen zumindest früher darüber Bescheid.
0: Das muss ich fairerweise sagen, sagt die Bahn tatsächlich auch ganz klar dazu. KI ist im Moment keine Lösung für Verspätungen. Diese drei Servicepakete, die richten sich ganz bewusst auf sichtbare und schnelle Verbesserungen beim Reisen. Man könnte auch sagen, auf die weicheren Bereiche. Da geht's nicht um die Kernprobleme der Bahn, Infrastruktur, Baustellen, Pünktlichkeit. Die Idee ist, wir können die Verspätungen nicht schnell wegzaubern, also versuchen wir, das Reisen vorerst so angenehm wie möglich zu machen. Diese Zeiten von Pünktlichkeitsversprechen, die sowieso nicht gehalten werden können, sind unter der neuen Bahnchefin Palla ohnehin erstmal vorbei. Man hängt die Latte bewusst niedrig. 2030 bis zu 72% Pünktlichkeit im Fernverkehr. Aber auch davon ist die Bahn noch ganz schön weit weg. Gerade im Juni war nur knapp mehr als die Hälfte der Fernzüge pünktlich, rund 53%. Mit Schuld sei die Hitzewelle gewesen, sagt die Bahn.
1: Neben Pünktlichkeit und KI gibt es heute auch noch ein anderes, sehr unerfreuliches Bahnthema. Immer mehr Bahnbeschäftigte werden Opfer von Straftaten. Was heißt das genau? Um welche Straftaten geht es da?
0: Ganz überwiegend um Körperverletzung. Also nach Zahlen aus dem Bundesinnenministerium sind in den ersten 5 Monaten des Jahres insgesamt 1630 Bahnbeschäftigte Opfer von Straftaten geworden. Darunter etwa 660 Fälle von Körperverletzung und nochmal knapp 180 Fälle von gefährlicher Körperverletzung, also zum Beispiel durch eine Waffe. Diese Zahl der Gewalttaten gegen Mitarbeiter der Bahn, die steigt leider seit Jahren, hat sich seit 2019 fast verdoppelt. Größter Konfliktpunkt dabei übrigens Fahrscheinkontrollen. Die Bahn setzt deshalb Bodycams ein, jetzt gerade seit Juli im Fernverkehr. Das Sicherheitspersonal an Bahnhöfen wird aufgestockt und die Notfalltechnik, um Hilfe zu rufen, die soll weiter ausgerollt und auch verbessert werden.
1: Informationen von Michael Wegmer aus der Wirtschaftsredaktion zu KI bei der Bahn und Gewalt gegen ihre Mitarbeiter. Morgen wird das Urteil erwartet im Prozess wegen des tödlichen Angriffs auf einen Bahnmitarbeiter bei einer Fahrkartenkontrolle im Kreis Kaiserslautern. Persönliche Daten von Patientinnen und Patienten, darunter teils sensible Informationen über Allergien oder Medikamentenunverträglichkeit, per E-Mail verschickt an eine falsche Adresse. Wegen eines Tippfehlers. Wenn das in einer Arztpraxis passiert, ist das peinlich und problematisch. Im aktuellen Fall geht es aber um zehntausende Datensätze, die vom Kreiskrankenhaus Emmendingen in Südbaden irgendwo ins Daten-Nirvana gesendet wurden. Nicht die erste Datenpanne in einem Krankenhaus in Deutschland. Fritz Wirbitzki aus dem SWR-Studio Südbaden mit den Einzelheiten.
2: Es ist ein einfacher Tippfehler in einer E-Mail-Adresse und die Daten von 135.000 Patientinnen und Patienten sind verloren. Knapp 2 Wochen ist das jetzt her. Für die stellvertretende Geschäftsführerin des Krankenhauses, Gela Sonnenschein, sind dabei 2 zentrale Fehler passiert.
3: Also es hätte gar nicht so ein Datensatz per E-Mail verschickt werden dürfen. Es ist aber leider passiert. Und dann ist in diesem Kontext eben noch ein 2. Fehler passiert, ein Tippfehler. Und das hat dann dazu geführt, dass dieser Datensatz an die falsche Adresse geleitet worden ist.
2: Der Datensatz sollte verarbeitet werden, weil das Krankenhaus gerade sein IT-System umstellt. Bei den meisten Patienten geht es um Stammdaten wie das Geburtsdatum oder die Anschrift. Bei 7000 Menschen sind aber auch Informationen über Allergien und Medikamentenunverträglichkeiten enthalten.
3: Ja, also so solche Sachen, die sehr schnell einsehbar sein müssen für Pflegepersonal. Was nicht mit drin ist, sind Behandlungsdaten wie Befunde, Diagnosen, Arztbriefe, MRT oder Röntgenaufnahmen oder sonstige Bilder jeder Art.
2: Der Fehler wurde laut Gela Sonnenschein sofort gemeldet. Deshalb konnte das Krankenhaus in Emmendingen auch schnell handeln.
3: Wir haben dann sofort alle Schritte eingeleitet, den externen Datenschutzbeauftragten benachrichtigt direkt am Sonntag, nachdem wir uns Klarheit über

0: den Vorfall verschafft, hatten die Landesdatenschutzbehörde umfänglich informiert, alles zu tun, damit wir Transparenz in diesen Bereich oder in diesen Vorfall reinbringen.
1: Das Krankenhaus arbeitet jetzt mit einer Agentur zusammen, die versucht herauszufinden, bei wem die Mail angekommen ist. Aktuell vermutet man eine weibliche Privatperson. Währenddessen werden jetzt Stück für Stück erstmal die 7000 Menschen angeschrieben, von denen sensible Informationen in der Mail stehen. Der Vorfall wird die Klinik aber noch länger beschäftigen.
0: Der Hauptschaden ist das verlorene Vertrauen. Denn das ist am Ende unsere Reputation und das, was uns auch sehr wichtig ist, dass die Patienten ein gutes Gefühl haben, zu uns zu kommen.
2: Die stellvertretende Geschäftsführerin des Kreiskrankenhauses Emmendingen nach der großen Datenpanne dort. Zum ersten Mal seit mehr als 70 Jahren in einem WM-Viertelfinale. Nach dem 4:3 Elfmeter-Krimi im Achtelfinale gegen Kolumbien kennt der Jubel in der Schweiz gerade keine Grenzen. Außerdem ist jetzt auch der Ehrgeiz geweckt. Kapitän Granit Xhaka sagt, wenn du im Viertelfinale stehst, ist der Hunger größer als jemals zuvor. In der Nacht auf Sonntag geht's dann gegen den amtierenden Weltmeister Argentinien, der sich gegen Ägypten im Achtelfinale erstmal schwer getan hat. Historischer Erfolg, Weltmeister im Blick. Aus der Schweiz berichtet unsere Korrespondentin Sandra Bieger.
3: Im Stadtzentrum von Genf sieht man heute in sehr viele müde, aber glückliche Gesichter. Der Sieg der Schweizer Nationalmannschaft, genannt Nazi, hat fast die ganze Stadt um den Schlaf gebracht. Die einen, weil sie wild gefeiert haben, die anderen, weil sie bei diesem Lärm auf den Straßen einfach nicht schlafen konnten. Das WM-Spiel gegen Kolumbien hat sportlich anfangs eher wenige Höhepunkte. Für die Schweizer Fans wird es gerade deshalb zu einem regelrechten Krimi. Erst das Elfmeterschießen bringt die Erlösung. 4:3 steht es am Ende. Und dann gibt es im ganzen Land kein Halten mehr. Beim Public Viewing am Genfer See.
4: Das Einzige, was ich sage, ist Schalalalalala. Hyper heureux, c'est la folie, vive la Suisse.
3: Platzen die Fans vor Freude und Stolz, genauso wie im Zentrum von Zürich.
5: Geil, einfach geil, es gibt kein Reward. Viertelfinal, endlich mal.
6: Ja! Goal, Waldmeister.
7: Alles, überall.
6: Kein Frage.
8: Es ist so schön gewesen.
3: Und dann wollen plötzlich alle irgendwie Schweizer sein. Selbst dieser Italiener, der beschlossen hat, wegen des Fehlens seiner Nationalmannschaft bei der WM, jetzt Fan der Nazi zu sein.
9: Moi, je suis italien, on n'a pas l'équipe à jouer. Et pour moi, la Suisse, c'est mon Italie. J'adore ça.
3: Für viele Schweizerinnen und Schweizer ist mit dem gestrigen Sieg über Kolumbien ein emotionaler Knoten geplatzt. Und deshalb sprechen heute auch alle von einem historischen Sieg. Zum ersten Mal seit 1954 steht die Nationalmannschaft in einem WM-Viertelfinale. Dass es da am Sonntag jetzt gegen Argentinien geht, bereitet vielen Fans keine Sorgen. Sie sind sich sicher, wir schlagen auch diese Mannschaft, auch wenn die mit Superstar Messi aufläuft.
10: Maintenant c'est contre l'Argentine et on va aussi les battre. Moi je pense qu'on peut gagner cette année. On peut tout gagner.
3: Ob es wirklich so kommt, wird sich am Sonntag zeigen. Eines ist jedoch jetzt schon sicher. Die Nächte mit wenig Schlaf in der Schweiz gehen weiter. Anpfiff ist Sonntag früh, 3 Uhr.
2: Die Schweiz steht zum ersten Mal seit 1954 im Viertelfinale bei einer Fußball-Weltmeisterschaft. Aber bis zum ersten Viertelfinale müssen die Fans nicht bis Sonntag warten, bevor die Schweiz gegen Argentinien antritt. Gibt's morgen das erste Viertelfinale Frankreich-Marokko, übermorgen Spanien-Belgien und am Samstag Norwegen-England.
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12: Um 12.30 Uhr mit Antje Keil. US-Präsident Trump hat die Absichtserklärung zur Beendigung des Krieges zwischen dem Iran und den Vereinigten Staaten als hinfällig erklärt. Beim NATO-Gipfel in Ankara sagte er wörtlich, was mich betrifft, ist es vorbei. Aus Ankara Benjamin Großkopf.
13: Er wolle nichts mehr mit den Machthabern in Teheran zu tun haben. Sie seien, so wörtlich,
7: Abschaum. Damit ist genau das eingetreten, was die NATO-Strategen im Vorfeld des Gipfels versucht hatten zu vermeiden. Die wieder aufgeflammten Kämpfe zwischen dem Iran und den USA überlagern die Gespräche. Trump sagte heute auch wieder, dass er sehr enttäuscht sei über die NATO-Partner, die ihm im Konflikt mit dem Iran nicht helfen würden. Und er erneuerte seinen Anspruch auf Grönland, was die dänische Ministerpräsidentin Frederiksen wiederum entschieden zurückwies. Grönland stehe nicht zum Verkauf, sagte sie vor Beginn der Beratungen heute Morgen.
12: Außenminister Wadefuhl hält es trotz der gegenseitigen Angriffe der USA und des Iran für möglich, dass es eine Verhandlungslösung für ein Kriegsende geben kann. Dafür brauche es aber Zugeständnisse des Iran, so der CDU-Politiker im NDR. Die iranische Führung habe noch immer nicht verstanden, dass sie auf Atomwaffen verzichten müsse. Mit so einem Bekenntnis und vernünftigen Verhandlungen bestehe die Chance, den Krieg diplomatisch zu beenden. Die USA und der Iran werfen sich gegenseitig vor, mit 9 Angriffen die vereinbarte Waffenruhe gebrochen zu haben. Die Grünen schalten wegen der Abstimmung zur Gesundheitsreform im Bundestag am Freitag das Bundesverfassungsgericht ein. Das hat der gesundheitspolitische Sprecher der Bundestagsfraktion Dahmen nach einer Ausschusssitzung angekündigt. Mit ihrem Antrag, die Abstimmung zu verschieben, waren die Grünen gescheitert. Dahmen kritisiert, das Gesetzgebungsverfahren sei chaotisch. Die 278 kurzfristigen Änderungen an dem Gesetzentwurf, die teils erhebliche Auswirkungen auf Versicherte hätten, könne man in der Kürze der Zeit nicht seriös beraten. Beim Polizeibeauftragten des Bundes gehen immer mehr Beschwerden gegen Beamte ein. Im neuen Jahresbericht ist von mehr als 400 Fällen die Rede. Bei den meisten geht es um Vorwürfe der Diskriminierung, unter anderem bei Grenzkontrollen. Viele geben demnach an, allein wegen ihres Aussehens oder ihrer Hautfarbe kontrolliert zu werden. In mehr als 30 Fällen wurden Untersuchungsverfahren gegen die Beamten eingeleitet. Die Stelle des Polizeibeauftragten wurde vor knapp 2 Jahren geschaffen. Bürger sollen dort unter anderem mögliches Fehlverhalten von Beamten melden können. Der hessische Ministerpräsident Rhein hat an die Commerzbank und an die italienische Großbank UniCredit appelliert, sich an einen Tisch zu setzen. Es sei an der Zeit, auf höchster Management-Ebene einen konstruktiven Dialog zu führen, sagte der CDU-Politiker. Die Commerzbank als wichtiger Mittelstandsfinanzierer dürfe nicht geschwächt werden. UniCredit will seit längerem die Commerzbank übernehmen, diese wehrt sich dagegen. Nach eigenen Angaben besitzt UniCredit mittlerweile mehr als 44% an dem Frankfurter Geldhaus. Die Bundesregierung als zweitgrößter Anteilseigner der Bank lehnt die Übernahmepläne von UniCredit bislang ab. Für Apple gelten in der Europäischen Union künftig strengere Regeln. Das EU-Gericht in Luxemburg hat eine Klage des US-Technologieunternehmens abgelehnt. Dabei ging es um die Einstufung von Apple als sogenannten Torwächter, also Digitalkonzern mit besonders großer Marktmacht. Die Richter haben dies nun bestätigt. Apple muss damit auf EU-Ebene Nutzern ermöglichen, vorinstallierte Apps und Standardeinstellungen zu löschen. Außerdem darf Apple nicht eigene Dienste bevorzugen. Das soll für faire Wettbewerbsbedingungen sorgen. Der verstorbene italienische Modedesigner Valentino hat sein Privatvermögen an eine Liechtensteiner Stiftung vererbt, die alles verkaufen soll. Die Erlöse sollen an langfristige, gemeinnützige Projekte gehen. Das steht im Testament des Modeschöpfers, berichtet die Zeitung La Repubblica. Zum Nachlass des Modeschöpfers gehören demnach Luxusimmobilien in Rom, Paris, New York und London, eine Yacht sowie eine wertvolle Kunstsammlung. Valentino war im Januar mit 93 Jahren in Rom gestorben. SWR Nachrichtenredaktion Andrea Schindler und Peter Mühlfeit.
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2: Das ist heute eher wolkig, aber trotzdem sommerlich warm. Am Nachmittag kann die Sonne ein bisschen öfter durchschauen. Richtung Tauberfranken, Ostalb und Westerwald bleibt tendenziell eher wolkig. Die Höchsttemperaturen liegen zwischen 22 Grad im hohen Westerwald und bis 31 Grad im Markgräflerland. In der Nacht klart es dann auf. Die Tiefstwerte gehen runter auf 17 bis 11 Grad. Und bis Samstag kriegen wir dann viel Sonne bei nur lockeren Wolken. Und die Temperaturen sind hochsommerlich, nämlich morgen 25 bis 33 Grad, am Freitag sogar bis 34 Grad. 12.35 Uhr.
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8: Die Stadt Stellenbosch in Südafrika steht für hervorragenden Wein und traditionsreiche Weingüter. Doch mitten im Distrikt Cape Winelands wird jetzt etwas ganz anderes probiert, nämlich Wasser. Die Wasserbar auf dem Weingut Lanzerac ist angeblich weltweit einmalig. Und die Verkostungen dort werden von einem echten Kenner präsentiert, Wassersommelier Nico Pieterse. Unserem Südafrika-Korrespondenten Stefan Überbach hat er im SWR aktuell Kontext erzählt, was einen guten Tropfen ausmacht, warum man Plastikflaschen besser meiden sollte und auch, wo die teuerste Flasche in seiner Bar herkommt.
13: In der Bar des Wassersommeliers stehen Flaschen aus der ganzen Welt.
14: It's all packaged in glass, which is really, really important.
15: Alles ist in Glas abgefüllt, was wirklich, wirklich wichtig ist. Denn Plastik ist aus Erdöl hergestellt und jedes Wasser hat ein Ablaufdatum. Aber nicht, weil das Wasser ablaufen würde. Wasser ist ein Lösungsmittel und das Ablaufdatum auf der Rückseite einer Plastikflasche ist für die Flasche. Also alles in Glas.
13: Die Flaschen haben verschiedene Farben und verschiedene Formen. Einige sind eher bauchig und rund, andere eher kantig und schlank. Manche sogar handgeschliffen. Besonders aufwendig gestaltet ist eine Flasche aus Kolumbien, Neblina heißt das Wasser. Gewonnen wird es im Regenwald.
14: What they've done is they've erected a bunch of stainless steel nets, low stainless steel nets in the rainforest.
15: Sie haben eine Reihe von Edelstahlnetzen aufgestellt. Durch den Regenwald zieht viel Nebel und Dunst. Das Wasser kondensiert dann an dem Edelstahl, tropft in einen Edelstahlbehälter und wird gefiltert, um Bakterien abzutöten. Dann geht das Wasser in die Flasche. In diesem Regenwald wird viel geforscht. Und alle neuen Insekten und neuen Pflanzen, die dabei entdeckt werden, haben sie auf diese Flasche gedruckt.
13: Nicht nur beim Geschmack des Wassers oder beim Design der Flaschen gibt es große Unterschiede, sondern auch ganz klar beim Preis. Das günstigste Wasser kostet bei Nico Pieterse umgerechnet 2,5 Euro, das teuerste 250. Pro Flasche, versteht sich. Nevis heißt es und ist eine Cuvée aus zwei natürlichen Mineralquellen.
15: Es kommt in einer Champagnerflasche und ist im Grunde eine Alternative zu einem Veuve Clicquot oder einem Moët Chandon auf einer Party, wo jemand keinen Alkohol trinken will, aber trotzdem feiern möchte. Sie machen nur 500 Flaschen im Jahr. Ein Sammlerstück, das ist auch der Grund, warum sie so teuer ist.
13: Und wo kommt dieses erlesene Wasser her, das mehr kostet als viele Champagner? Wo wird Nevis abgefüllt? In einem kleinen Ort in Rheinland-Pfalz, den man nicht unbedingt mit Luxuswasser verbinden würde, nämlich Schifferstadt.
14: I don't know where that is, I've never been there, but I have had the water and it's a spectacular bottle of water.
13: Ich weiß nicht, wo das ist, ich war noch nie dort, sagt Nico Pieterse, aber es ist eine spektakuläre Flasche Wasser.
16: It's kind of when you hear it the first time, it's kind of like a haha. Like, what can that actually be? Water is water.
13: Wenn du zum ersten Mal davon hörst, denkst du, haha, was soll das schon sein? Wasser ist Wasser. So wie der Südafrikaner Barend Marais denken die meisten Gäste, die zur Verkostung nach Stellenbosch kommen. Natürlich sind sie vor allem neugierig, aber gleichzeitig auch immer ein bisschen skeptisch. Denn so groß können die Unterschiede ja wohl nicht sein, oder? Doch, sagt Nico Pieterse.
15: Wasser ist natürlich nicht nur Wasser. Wasser aus verschiedenen Regionen der Welt schmeckt unterschiedlich, hat unterschiedliche Aromen und das liegt an den Mineralstoffen im Wasser. Je höher der Mineralgehalt, desto intensiver ist der Geschmack und desto stärker hydriert das Wasser. Je geringer der Mineralgehalt, desto milder schmeckt es und desto weniger hydrierend wirkt es.
13: So viel zur Theorie. Und jetzt wird es Zeit für die Praxis.
14: Let's taste a little bit of water. The one I'm going to open first, this is Mountain Falls. It comes from South Africa.
15: Wir beginnen mit Mountain Falls aus Südafrika, der höchste TDS-Wert im Land. Dann ist Kilt aus Dänemark mit natürlichem Sauerstoff und Silizium. Das sorgt für ein besonders weiches Mundgefühl. Und schließlich ein polnisches Wasser mit 684 Milligramm pro Liter, doppelt so mineralisch.
13: Und tatsächlich, jedes Glas schmeckt ein bisschen anders. Auch das Mundgefühl unterscheidet sich spürbar, obwohl in den Gläsern eigentlich nur stilles Wasser drin ist.
14: Let's do an experiment.
15: Nun ein Experiment. Ein Schluck Rotwein, dann ein Schluck vom ersten Wasser, dann wieder Wein. Der Geschmack verändert sich. Beim zweiten Wasser wird der Wein weicher und runder. Beim dritten wieder anders.
13: Dann schauen wir mal, was die verschiedenen Wasser zum Weingenuss beitragen.
14: Now have a sip of the first water that I bought. And have a sip of the wine again. Now have a sip of the second glass of water that I bought. And have a sip of the same wine. So I technically bought you four glasses of wine now.
15: Ich habe Ihnen im Grunde vier verschiedene Weine eingeschenkt, obwohl es derselbe war. Und wenn ich hier ein Glas chloriertes Leitungswasser hätte, würde ich den Wein komplett ruinieren. Komplett. Weil das Chlor im Wasser den Geschmack und die Aromen des Weines völlig zerstören würde. Und was Sie auf vielen Weingütern machen, ist, dass Sie einen Krug Wasser auf den Tisch stellen. 9 von 10 Mal ist das chloriertes Leitungswasser. Und Sie wissen nicht, dass dieser Gaumenreiniger den nächsten Schluck Wein ruiniert.
14: The palate cleanser is going to ruin the very next sip they take of the wine.
13: Als nächstes kommen Sprudelwasser auf den Tisch. Die Kohlensäure wird in der Regel vor der Abfüllung zugesetzt. Mal mehr, dann sind die Bläschen groß und kräftig, mal weniger, dann sprudelt es nur leicht. Aus vielen Quellen fließt aber auch Wasser, das natürlich sprudelt und keine CO2-Zugabe braucht. Yarmouk etwa aus einer Vulkanregion in Armenien. Ein Wasser mit einem außerordentlich hohen Mineraliengehalt, der leicht salzig schmeckt und den man sogar riechen kann.
15: Geschmacklich braucht es kräftige Speisen, Cheeseburger, Pizza, stark gewürzte Gerichte. Nach einem Schluck dieses Wassers sollten Sie allerdings keinen Rotwein trinken. Er würde ihn geschmacklich einfach zerstören.
14: If you want to ruin your red wine.
13: In der Wasserbar in Stellenbosch geht es aber nicht nur um Geschmacksfragen oder fachkundige Empfehlungen, welches Wasser am besten zu welchem Wein oder welchem Essen passt. Es geht auch um ganz Grundsätzliches. Denn ein Glas Wasser ist zwar für viele Menschen selbstverständlich, in Südafrika und anderen Teilen der Welt ist es das aber nicht. Die Gesellschaft am Kap ist sozial so tief gespalten wie nirgendwo sonst. Über einen eigenen Wasseranschluss verfügt weniger als die Hälfte der Haushalte. Vor allem auf dem Land werden Menschen mit Tankwagen versorgt oder sind auf Gemeinschaftsbrunnen angewiesen. Megan kommt aus Kapstadt und hat beim Water Testing, bei der Wasserverkostung von Nico Pieterse, viel gelernt.
17: Man weiß einfach nicht, was man nicht weiß, bis man eine Erfahrung macht, die zunächst völlig banal wirkt, wie zum Beispiel, warum sollte ich Wasser verkosten wollen? Aber wenn man etwas über die Details und die Nuancen lernt, will man plötzlich mehr wissen. Die erschreckende Statistik, dass nur 3% des Wassers auf der Erde Süßwasser ist, hat mich wirklich getroffen. Das lässt mich denken, heute gibt es Kriege um Öl. Und vielleicht ist es gar keine Verschwörungstheorie, dass eines Tages ein Krieg um Wasser geführt werden könnte.
13: Auch für Isabel Small und Benji Momberg, die in der Nachbarschaft zu Hause sind, war die Wasserverkostung ein überraschend nachdrückliches und tiefgründiges Erlebnis. Und das mit einem Alltagsprodukt, von dem eigentlich alle glauben, dass sie es kennen, weil sie jeden Tag damit zu tun haben.
17: Ich hätte nie gedacht, dass Wasser nicht nur Wasser ist. Aber jetzt ist das ganz anders. Es ist wirklich interessant zu lernen, dass es Unterschiede zwischen den Wassern gibt, die man schmecken und riechen und fühlen kann.
13: Ich habe nie wirklich bemerkt, wie vielschichtig es sein könnte, wie viel Tiefe darin ist, wie viel es zu erleben gibt. Und es ist nicht einmal so, dass ich denke, ich hätte den besten Gaumen der Welt, aber du kannst sofort den Unterschied erleben. Also, es lohnt sich.
8: Der Wassersommelier Nico Pieterse, mitten in Südafrikas berühmter Weinregion. Unser Korrespondent Stefan Überbach hat ihn für SWR Aktuell Kontext besucht.
2: Und gleich ist es 12.45 Uhr.
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18: Einen schönen guten Mittag. Bei der Fußball-WM ist heute der erste spielfreie Tag. Erst morgen geht es mit dem Viertelfinale dann weiter. Aus dem ARD-WM-Team Hendrik Lückhoff.
19: 96 von 104 Partien sind gespielt. 8 Teams sind noch mit dabei. Als letzte haben sich die Schweiz mit ihrem Sieg im Elfmeterschießen und Titelverteidiger Argentinien fürs Viertelfinale qualifiziert. Beide spielen am Sonntag gegeneinander. Los geht's mit dem Viertelfinale morgen, wenn Frankreich und Marokko aufeinandertreffen. Am Freitag gibt's dann das Duell zwischen Europameister Spanien und Belgien. Die Belgier werden dabei auf Amadou Onana verzichten müssen. Der Mittelfeldspieler hat sich beim Achtelfinalsieg gegen die USA einen Kreuzbandriss zugezogen. Außerdem gibt's am Samstag noch das Spiel England gegen Norwegen.
18: Das Internationale Olympische Komitee IOC hat die Sanktionen gegen russische Sportlerinnen und Sportler weitgehend aufgehoben. Damit können Russen ohne den bisherigen Beschränkungen an den Qualifikationen für die Olympischen Sommerspiele 2028 teilnehmen. Auch die FIFA denkt laut einem Bericht von Sky News darüber nach, ob russische Teams wieder bei internationalen Wettbewerben mitmachen dürfen. Ja, und das IOC traf noch eine weitere Entscheidung. Die nordische Kombination wird ab den Olympischen Winterspielen 2030 aus dem Programm gestrichen. Nach über 100 Jahren ist die Sportart vom Internationalen Olympischen Komitee quasi wirklich rausgeworfen worden. Und Horst Hüttel, der Sportdirektor des Deutschen Skiverbands, reagiert heute erschüttert.
20: Niederschmetternd und sehr enttäuschend. Vor allem auch die Argumentation des IOC mit den beiden Punkten Social-Media-Daten und fehlende Universalität in der Disziplin. Gerade dieser Punkt kann aus unserer Sicht so nicht stehen bleiben. Da haben wir uns in den letzten 3 Jahren enorm weiterentwickelt.
18: Ja, und der Verband hofft jetzt, dass spätestens bei den Winterspielen 2034 die nordische Kombination wieder ins Programm aufgenommen wird. Vom Trainingsauftakt in Heidenheim zurück zu Schalke 04. Torhüter Kevin Müller bleibt beim Aufsteiger, nachdem die Clubs die letzte Hürde genommen haben. Aus der Sportredaktion Ramon Weinreich.
21: Torwart Kevin Müller vom FC Heidenheim wechselt endgültig zum FC Schalke. Müller war ja schon das letzte halbe Jahr nach Gelsenkirchen ausgeliehen. Die beiden Teams konnten sich danach aber erst nicht auf eine Ablösesumme einigen. Deshalb war Müller vor kurzem noch beim Trainingsauftakt in Heidenheim dabei. Jetzt steht die Einigung aber. In der kommenden Bundesliga-Saison ist Müller bei Schalke als Ersatzmann geplant, hinter der Nummer 1 Loris Karius.
18: Der deutsche Tennisstar Alexander Zverev steht zum ersten Mal im Wimbledon-Viertelfinale. Da spielt er heute gegen den US-Amerikaner Taylor Fritz. Was ihn da erwartet, berichtet Ina Kast.
22: Taylor Fritz ist ein Spieler mit einem extrem schnellen ersten Aufschlag und generell sehr schnellen Grundlinienschlägen. Und es ist davon auszugehen, dass es in diesem Match nicht allzu viele lange Ballwechsel geben wird. Und in den Aufschlagspielen von Fritz, da wird Zverev generell nicht viele Chancen bekommen und vor allem keinen Rhythmus. Der US-Amerikaner hat gesagt, es wird auf den Return ankommen gegen Zverev. Das sei der Schlüssel. Über die Jahre hat sich Fritz auf den Rasenplätzen dieser Welt extrem entwickelt und nach Djokovic ist er von den aktuell aktiven Tennisprofis mittlerweile der Spieler mit den meisten Turniersiegen auf Rasen. Und dass er die vergangenen 7 Matches gegen den Deutschen immer gewinnen konnte, kommt ja nicht von ungefähr und zeigt, das ist kein Gegner, der Zverev liegt.
18: Ja, kurz nach 3 heute Nachmittag geht's los. Wir schauen natürlich drauf und das war soweit alles Aktuelle vom Sport. Die Zeit ist es 12.48 Uhr.
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2: Die Abende sind warm und hell, die Hitze verfliegt langsam. 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
2: Feste feiern und das in herausfordernden Zeiten. Darüber hat mein Kollege Bernhard Seiler mit Werner Burgmeier, Präsident des Baden-Württembergischen Landesverbands der Schausteller und Marktkaufleute, gesprochen.
23: Gerade läuft das Heilbronner Volksfest, demnächst startet das in Ulm und überall im Südwesten steigen kleine Weinfeste und Traditionsmärkte. Wie wichtig ist ein gelungener Start in die Sommerfeste-Saison für die Schausteller und Marktkaufleute?
24: Ja, für die Schausteller und Marktkaufleute, wo die Saison ja sehr gedrängt ist, ist ein guter Start immer wichtig. Und wenn die Feste gut besucht werden, dann ist das für uns natürlich auch ein Zeichen, dass wir immer noch up to date sind.
23: Kann man auch sagen, wenn jetzt der Juli und der August super laufen, dann ist schon mal prima und dann ist ein möglicher verregneter Cannstatter Wasen zum Beispiel Ende September nicht ganz so schlimm?
24: Das kann man nicht sagen, weil es steht ja nicht jeder auf dem Cannstatter Wasen. Die Plätze sind ja begrenzt. Jeder hat so seine Reiseroute Und die Aufgabe ist natürlich die, in möglichst kurzer Zeit ein gewisses Polster zu erarbeiten. Weil Sie müssen ja bedenken, wir sind ja Januar bis Ende März überwiegend mit Restauration beschäftigt von unseren Geschäften. Denn Auf- und Abbau, da leiden natürlich auch bestimmte Dinge.
23: Wenn wir jetzt uns anschauen, wie lähmend Extremwetter sein kann und gesundheitsgefährdend, wenn zum Beispiel dann in Stuttgart das Kesselfestival wegen der Hitzewelle abgesagt wird, merken Sie das denn unter Schaustellern und Marktleuten, dass jetzt sowas wie Unwetter, Stürme, Hitzeperioden ein zunehmendes Risiko sind, mit dem man irgendwie umgehen muss?
24: Wer geht schon gern bei extremer Hitze auf die Festplätze? Da haben wir natürlich dann ein Problem vom Besuch her. Und jeder kalkuliert ja bestimmte Summen ein, Aufbau und Abbau, es kostet ja alles Geld. Und wenn dann die Feste abgesagt werden, wir können ja nicht morgens aufbauen und abends wieder gehen. Das erfordert ja bei manchen Geschäften 2-3 Tage. Und dann sind natürlich die Ausfälle sehr stark bemerkbar.
23: Lässt sich das irgendwie wirtschaftlich beziffern?
24: Das ist schwer zu sagen. Wissen Sie, es ist so, wir haben ja das Problem, dass wir nicht feste Plätze haben, die wir beanspruchen können. Wir müssen uns ja für jedes Fest einzeln bewerben und hoffen, dass dann die Zusage kommt. Beim großen Teil können wir schon auf bestimmte Zusagen rechnen, aber fest haben wir die natürlich nicht.
23: Und wenn wir jetzt von Extremwetter, Regen, Hitze, Unwetter, kann man sich da als Schausteller irgendwie dagegen absichern oder versichern?
24: Nee, das ist unser Risiko. Sie können sich versichern, aber die Summen sind natürlich enorm und stehen in keinem Verhältnis.
23: Alles wird teurer, auch die Brezel, der Wein, die Currywurst. Merken Sie denn etwas von Konsumzurückhaltung der Festbesucher?
24: Wir merken natürlich, dass die Leute etwas vorsichtiger sind und manchen es etwas schwerfällt, mehr auszugeben, sowieso nicht, wenn wir die Zahlen erreichen, die wir schon von den Vorjahren kennen, dann sind wir weiter. Es geht uns ja selbst so. Wir bemühen uns zwar, die notwendigen Preisanpassungen moderat zu halten, aber es ist natürlich schwer, wenn alles drumherum teurer wird, da einen gewissen Rahmen einzuhalten, der noch erträglich ist. Die Leute gehen gern auf die Feste. Aber wissen Sie, das Geld, das für die Feste übrig ist, das ist natürlich etwas begrenzter, ist unser Eindruck.
2: Sagt Werner Burgmeier, Präsident des Baden-Württembergischen Landesverbands der Schausteller und Marktkaufleute.
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2: 12.53 Uhr.
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2: Mit Jutta Kaiser.
1: Mercedes-Benz hat inzwischen April und Ende Juni 8% weniger Autos verkauft als im Vorjahreszeitraum. Das teilte der Hersteller heute mit.
4: Besonders dramatisch ist die Lage für Mercedes in China. Dort ist der Absatz um knapp ein Drittel eingebrochen. Das liegt unter anderem am intensiven Wettbewerb und daran, dass der Automarkt in der Volksrepublik insgesamt schwächelt, vor allem bei Fahrzeugen mit Verbrennermotor. Mit neuen Autos will der Hersteller dort wieder Boden gut machen. Im zweiten Halbjahr solle in China eine neue Generation von Modellen auf den Markt kommen, die speziell auf die Wünsche der chinesischen Kundschaft abgestimmt seien, heißt es. Aktuell allerdings kann Mercedes die rückläufigen Absatzzahlen in China nicht ausgleichen, auch wenn es in anderen Regionen zwischen April und Juni deutlich besser lief. So verkaufte das Unternehmen in Europa im Vergleich zum Vorjahreszeitraum 4% mehr Autos, in Nordamerika sogar 13%, in Deutschland waren es 6% mehr. Zulegen konnte der Hersteller auch bei E-Autos. Der weltweite Absatz batterieelektrischer Fahrzeuge stieg um 50%. In Deutschland hat er sich im Vergleich zum zweiten Quartal 2025 mehr als verdoppelt. Kelly Hensoldt, SWR Wirtschaftsredaktion.
1: Der Nutzfahrzeughersteller Daimler Truck hat dagegen im zweiten Quartal mehr Fahrzeuge verkauft, insgesamt rund 86.700 Lastwagen und Busse. Das entspricht nach Angaben des Unternehmens aus Leinfelden-Echterdingen einem Plus von 8% im Vergleich zum Vorjahresquartal. Daimler Truck steht allerdings insgesamt gesehen unter Druck. Der Gewinn war 2025 um 34% eingebrochen im Vergleich zum Vorjahr auf 2 Milliarden Euro. US-Zölle und eine schwache Nachfrage in Nordamerika hatten das Geschäft stark belastet. Bis 2030 sollen die laufenden Kosten auf dem Heimatkontinent um mehr als eine halbe Milliarde Euro sinken. In Deutschland sollen deshalb ungefähr 5.000 Stellen wegfallen. Die italienische Großbank UniCredit kommt einer Mehrheit bei der Deutschen Commerzbank immer näher. Das Übernahmeangebot der Italiener wurde für 17,6% der Commerzbank-Papiere angenommen. Das teilte die UniCredit mit.
3: Zusammen mit den fast 27%, die die Mailänder schon vor dem Angebot besaßen, steigt ihr direkter Anteil an der Commerzbank damit auf gut 44%. Außerdem hat die UniCredit über Kaufoptionen Zugriff auf weitere Commerzbank-Aktien und käme so nach eigenen Angaben auf mehr als 47%. Die Italiener können nun an der Börse noch mehr Commerzbank-Aktien kaufen. Die UniCredit war vor knapp 2 Jahren bei der Commerzbank eingestiegen und hatte Anfang Mai ein Übernahmeangebot vorgelegt, das eine halbe eigene Aktie je Commerzbank-Papier vorsah. Sowohl das Management der Commerzbank als auch die Belegschaft und die Bundesregierung, die 12% an den Aktien des zweitgrößten deutschen Geldhauses hält, lehnen eine Übernahme durch die UniCredit ab. Sie befürchten unter anderem einen drastischen Arbeitsplatzabbau. Alexander Schmidt, Frankfurt am Main.
1: In Deutschland dürfen mehr energieintensive Unternehmen rückwirkend für das Abrechnungsjahr 2025 bei den Stromkosten entlastet werden. Die Bundesregierung teilte mit, das habe die EU-Kommission genehmigt. Rund 20 weitere Branchen wie die organische Chemie und die Glasindustrie könnten von den Hilfen profitieren, sodass nun 31 Sektoren unter die staatliche Beihilfe fielen. Für bereits anspruchsberechtigte Branchen wie die Stahlindustrie werde die Förderung außerdem angehoben. Energieintensive Branchen profitieren auch vom staatlich vergünstigten Industriestrompreis. Die Maßnahmen sind ein Ausgleich für höhere Stromkosten durch den europäischen Emissionshandel für CO2-Verschmutzungsrechte. Und an der Frankfurter Börse ist der Konflikt rund um den Iran wieder das Top-Thema.
5: Zudem wurden Sanktionen gegen iranisches Öl wieder in Kraft gesetzt und die Waffenruhe beendet. Der Iran kritisiert das als schwerwiegenden Verstoß gegen das Rahmenabkommen und reagiert mit Luftangriffen. Die Reaktion an den Finanzmärkten kommt prompt. Die Ölpreise sind deutlich gestiegen. Anfang Juli kostete ein Fass Öl der Nordseesorte Brent noch rund 70 US-Dollar. Zwischenzeitlich wird die gleiche Menge Öl für fast 80 US-Dollar gehandelt. Steigen die Ölpreise auf längere Sicht, dann könnte das die Inflation nach oben treiben. Notenbanker dürften hellhörig werden und bei der nächsten Sitzung gegebenenfalls die Zinsen anheben. Gehört es doch zu ihren Aufgaben, für Preisstabilität zu sorgen. Die Eskalation im Iran-Krieg könnte noch ganz andere Folgen haben. Es geht um die Straße von Hormuz, ein wichtiges Nadelöhr für Tankschiffe, aber auch für Schiffe, die andere Rohstoffe oder Vorprodukte für die Industrie an Bord haben. Damit verbunden ist die Frage, wenn wieder geschossen wird, wie ist es dann um die Lieferketten bestellt? Dass die Straße von Hormuz ein wichtiges Nadelöhr ist, das haben die vergangenen Monate wieder deutlich gemacht. Eine Blockade oder kriegerische Zwischenfälle haben unmittelbare Auswirkungen auf die Energieversorgung und auf den Welthandel. Der DAX deutlich im Minus. Claudia Behle, ARD Finanzredaktion, Frankfurt.
1: Und das war das Update aus der Wirtschaft um gleich 1:01.
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2: Die Waffenruhe mit dem Iran ist beendet. Die Absichtserklärung für ein Friedensabkommen hat sich erledigt. Und überhaupt, Spanien ist ein schlechter NATO-Partner. Jeder Handel mit dem Land wird eingestellt. US-Präsident Trump hat es am Vormittag geschafft, sich selbst mit harten Ansagen ins Zentrum des NATO-Gipfels in Ankara zu manövrieren, obwohl es da schwerpunktmäßig um andere Dinge gehen sollte. Unter anderem darum kümmern wir uns nach den Nachrichten ausführlich.
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2: Das ist heute eher wolkig. Am Nachmittag kann die Sonne ein bisschen öfter durchschauen. Richtung Tauberfranken, Ostalb und Westerwald bleibt's eher wolkig. Zwischen 22 Grad im hohen Westerwald und 31 Grad im Markgräflerland sind die Höchsttemperaturen heute. In der Nacht klart es dann wieder auf, bei Tiefstwerten zwischen 17 und 11 Grad. Bis Samstag erwartet uns dann viel Sonne, nur lockere Wolken, hochsommerliche Temperaturen. Morgen 25 bis 33 Grad, am Freitag sogar bis 34 Grad.
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9: Um 13 Uhr mit Antje Keil. US-Präsident Trump hat die Absichtserklärung zur Beendigung des Krieges zwischen dem Iran und den Vereinigten Staaten als hinfällig erklärt. Beim NATO-Gipfel in Ankara sagte er wörtlich, was mich betrifft, ist es vorbei. Er werde aber zulassen, dass Unterhändler die Gespräche fortsetzen. Aus Ankara Benjamin Großkopf.
10: Er wolle nichts mehr mit den Machthabern in Teheran zu tun haben. Sie seien, so wörtlich, Abschaum. Damit ist genau das eingetreten, was die NATO-Strategen im Vorfeld des Gipfels versucht hatten zu vermeiden. Die wieder aufgeflammten Kämpfe zwischen dem Iran und den USA überlagern die Gespräche. Trump sagte heute auch wieder, dass er sehr enttäuscht sei über die NATO-Partner, die ihm im Konflikt mit dem Iran nicht helfen würden. Und er erneuerte seinen Anspruch auf Grönland, was die dänische Ministerpräsidentin Frederiksen wiederum entschieden zurückwies. Grönland stehe nicht zum Verkauf, sagte sie vor Beginn der Beratungen heute Morgen.
9: Die Ölpreise sind nach der Trump-Aussage zum Iran-Krieg deutlich gestiegen. Ein Barrel der Nordseesorte Brent kostete am Vormittag 78,50 Dollar. Anfang Juli wurde es noch für gut 70 Dollar gehandelt. Die EU-Kommission hat zusätzliche Entlastungen für energieintensive Unternehmen in Deutschland gebilligt. Das teilten die Wirtschafts- und Umweltministerien in Berlin mit. Somit könnten zahlreiche Branchen bei ihren Stromkosten rückwirkend für das vergangene Jahr unterstützt werden. Wirtschaftsministerin Reiche sagte, somit werde die industrielle Wertschöpfung in Deutschland erhalten und Arbeitsplätze würden gesichert. In Venezuela gehen die Aufräumarbeiten zwei Wochen nach den schweren Erdbeben nur langsam voran. Laut der Hilfsorganisation World Vision ist die Lage vor Ort schrecklich. Ganze Straßenzüge liegen weiter in Trümmern. Tausende Menschen könnten auf lange Sicht nicht in ihr Zuhause zurückkehren. Rund 18.000 Menschen sind aufgrund des Bebens obdachlos und leben in Notunterkünften. Die Zahl der Toten ist inzwischen auf über 3.600 gestiegen. Zehntausende werden noch vermisst. Die Bundesregierung lehnt die Übernahmepläne der Commerzbank durch die italienische Großbank UniCredit weiter ab. Ein Sprecher des Finanzministeriums sagte, das aggressive und feindliche Vorgehen der Italiener sei inakzeptabel. Zu den neuen Beteiligungsverhältnissen am zweitgrößten deutschen Bankhaus hieß es, man nehme die Meldung zur Kenntnis. UniCredit hatte heute bekannt gegeben, nach Ablauf ihres Übernahmeangebotes jetzt mehr als 44% an der Frankfurter Commerzbank zu besitzen. Die Bundesregierung hält 12% der Aktien. Die Grünen haben beim Bundesverfassungsgericht eine Eilklage gegen die Krankenkassenreform eingereicht. Sie wollen damit erreichen, dass die für Freitag geplante Abstimmung in Bundestag und Bundesrat über das GKV-Gesetz verschoben wird. Grünen-Parlamentsgeschäftsführerin Mihalic sagte, die Abgeordneten bräuchten mehr Zeit für die Prüfung. Die zahlreichen kurzfristigen Änderungen an dem Gesetzentwurf, die teils erhebliche Auswirkungen auf Versicherte hätten, könne man in der kurzen Zeit nicht seriös durcharbeiten. Der Gang nach Karlsruhe sei nötig geworden, weil die Koalition die Anfrage abgelehnt habe, die Abstimmung zu verschieben. Die Deutsche Bahn will bis Ende kommenden Jahres 50 Millionen Euro zusätzlich in die Kundenkommunikation investieren. Bahnchefin Paller sagte, Kunden sollten mit einem neuen KI-System namens Kiana Fahrtauskünfte präzise und individuell abfragen können. Die neue App solle ab Ende des Jahres verfügbar sein, mit Echtzeitinformationen etwa zu kurzfristigen Gleiswechseln. Außerdem sind demnach auch neue Monitore an Bahnhöfen geplant. Der verstorbene italienische Modedesigner Valentino hat sein Privatvermögen an eine Liechtensteiner Stiftung vererbt, die alles verkaufen soll. Die Erlöse sollen an langfristige gemeinnützige Projekte gehen. Das steht im Testament des Modeschöpfers, berichtet die Zeitung La Repubblica. Zum Nachlass des Modeschöpfers gehören demnach Luxusimmobilien in Rom, Paris, New York und London, eine Yacht sowie eine wertvolle Kunstsammlung. Valentino war im Januar mit 93 Jahren in Rom gestorben. SWR Nachrichten, Redaktion Andrea Schindler und Peter Mühlfeit. Das Wetter in Baden-Württemberg und Rheinland-Pfalz: zwischen einem Tief und einem Hoch strömt warme Luft zu uns. Die Vorhersage: heute zunächst in einigen Regionen dichte Wolken, später öfter Sonne, maximal 22 Grad Richtung Siegerland und bis 31 Grad im Breisgau. In der Nacht Tiefstwerte 17 bis 11 Grad. 13.05 Uhr.
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2: Im Studio Christian Rönspieß. Schönen guten Tag. US-Präsident Trump erklärt die Absichtserklärung für Friedensverhandlungen und die Waffenruhe mit dem Iran für beendet und macht den NATO-Gipfel mehr oder weniger zu seiner Show. Wir berichten gleich aus Ankara. Die Kommission für eine Reform der Schuldenbremse kann sich nicht einigen. Was das für die Bundesregierung bedeutet, bespreche ich mit unserer Hauptstadtkorrespondentin. Und Datenpanne im Krankenhaus im südbadischen Emmendingen. Wo sind 135.000 Datensätze von Patientinnen und Patienten gelandet? Das sind drei unserer Themen bis halb zwei. Bloß keinen Ärger mit US-Präsident Trump. Das hätte der Subtext für den NATO-Gipfel in Ankara sein sollen. Gestern Abend hat das Treffen offiziell begonnen mit einem Essen der Staats- und Regierungschefs. Schon im Vorfeld hatte der US-Präsident sich mal wieder über die mangelnde Unterstützung durch das Bündnis in seinem Krieg gegen den Iran beschwert. Nach den gegenseitigen Angriffen der vergangenen Nacht hat NATO-Generalsekretär Röthe heute früh betont, die US-Angriffe seien zwingend notwendig gewesen. Heute also Tag 2 des NATO-Gipfels, auch mit der eigentlichen Sitzung des Nordatlantikrats. Und US-Präsident Trump hat sich schon am Vormittag mit deutlichen Ansagen ins Zentrum der Aufmerksamkeit geschoben. Aus Ankara berichtet Anne Schneider.
12: Eigentlich sollte es bei diesem NATO-Gipfel vor allem um die Umsetzung des historischen Aufrüstungsbeschlusses vom vergangenen Jahr gehen. In Den Haag hatten sich die Bündnisstaaten auf neue Verteidigungsausgaben von insgesamt 5% der Wirtschaftsleistung verständigt. Nun geht es darum, wie dieses Geld konkret investiert wird. In Waffen, Infrastruktur und die Verteidigungsindustrie. Hier voranzukommen sei der eigentliche Zweck des Treffens, betonte NATO-Generalsekretär Mark Rutte heute Morgen.
14: Bei diesem Gipfel geht es um die Umsetzung. Wir haben 258 Milliarden Dollar ausgegeben. Das ist gewaltig.
12: Doch schon vor Beginn der Beratung wurde deutlich, die NATO wird von anderen Krisen eingeholt. Vor allem der wieder aufflammende Iran-Konflikt überschattet das Treffen. Zudem ist US-Präsident Donald Trump nachhaltig sauer, weil er sich hier Unterstützung durch die NATO erhofft hatte. Das hat er bereits gestern bei seiner Ankunft klargemacht und eben im Gespräch mit Rutte nochmal.
15: Ich bin unglücklich mit der NATO, weil sie uns beim wichtigsten Terrorunterstützer, dem Iran, nicht helfen wollte.
12: Neben Trumps Ärger wächst hier auf dem Gipfel natürlich die Sorge vor einer weiteren Ausweitung des Konflikts in der Region und den wirtschaftlichen Folgen.
14: Ich erwarte, dass die Verbündeten heute bekräftigen, Iran darf niemals Atomwaffen bekommen. Außerdem muss die Schifffahrt durch die Straße von Hormuz frei bleiben.
16: Completely opening up again is crucial.
12: Machte Rutte deshalb deutlich, denn wenn die Straße von Hormuz geschlossen ist, trifft das die Lieferketten und Energiemärkte weltweit. Für zusätzlichen Sprengstoff sorgt Donald Trump selbst. Hier in Ankara hat er seine Ansprüche auf Grönland erneuert und damit eine Debatte befeuert, die viele NATO-Partner für gefährlich halten. Denn erstmals stellt der mächtigste Bündnispartner offen territoriale Forderungen gegenüber einem anderen NATO-Mitglied. Dänemarks Ministerpräsidentin Mette Frederiksen reagiert darauf heute mit einer klaren Botschaft.
17: Greenland is of course not for sale.
12: Grönland steht nicht zum Verkauf. Wir hoffen, dass alle, auch die Verbündeten, das Recht der Grönländer auf Selbstbestimmung respektieren. Zugleich erinnerte Frederiksen daran, dass die NATO ein Bündnis ist, in dem die Partner einander Sicherheit geben. Zumindest Dänemark stehe dazu. Wir sind bereit, jeden Zentimeter des NATO-Gebiets zu verteidigen, auch uns unser eigenes. Obwohl sich insbesondere Mark Rutte bemüht hatte, den US-Präsidenten zu besänftigen, sorgt er also weiter für politische Spannungen innerhalb der Allianz. Wobei die eigentliche Agenda des Gipfels ist, die Verteidigungsfähigkeit der NATO massiv aufzubauen und gleichzeitig die Unterstützung für die Ukraine aufrechtzuerhalten. Für Deutschland und viele andere europäische Staaten bleiben das die zentralen Punkte. Bundeskanzler Friedrich Merz verwies auf neue europäische Hilfszusagen für die kommenden Jahre.
8: Wir werden der Ukraine weiter helfen. Wir haben ja auch eine gemeinsame Initiative in Europa auf den Weg gebracht für die nächsten beiden Jahre, 2026 und 2027, die Ukraine mit jeweils 70 Milliarden Euro weiter zu unterstützen.
12: Eigentlich sollte dieser Gipfel vor allem ein Arbeitsgipfel werden, doch der Konflikt mit dem Iran und die Irritationen rund um Donald Trump überlagern vieles. Deshalb geht es in Ankara nicht nur um neue Waffen und höhere Verteidigungsausgaben, sondern eben auch um die Frage, wie geeint die NATO tatsächlich noch ist.
2: US-Präsident Trump tut das, was einige befürchtet haben. Er macht den NATO-Gipfel zu einer Show rund um seine Ideen, wie die Welt zu funktionieren hat. Das waren Informationen von Anne Schneider. Die Schuldenbremse reformieren, das ist eine der vielen großen Aufgaben dieser Bundesregierung. Haben sich Union und SPD im Koalitionsvertrag vorgenommen. Schuldenbremse heißt nicht gar keine Schulden, sondern eine Begrenzung auf aktuell 0,35% des Bruttoinlandsprodukts. Wie bei anderen Reformthemen auch, wurde dafür erstmal eine Kommission eingesetzt. Die konnte sich nach Informationen der Süddeutschen Zeitung allerdings nicht auf einen konkreten Vorschlag einigen. Das hatte sich schon angedeutet. Deshalb wird sie in der kommenden Woche Finanzminister Klingbeil wohl drei unterschiedliche Modelle präsentieren. Lissi Kaufmann im Hauptstadtstudio in Berlin. Kein einheitlicher Vorschlag. Gibt es denn zumindest etwas, Teilbereiche vielleicht, wo sich die Kommission tatsächlich einig ist?
13: Ja, die gibt es, aber das ist wirklich sehr weit gefasst und sehr vage, worauf man sich da einigen konnte. Das ist zum einen die Ansicht, dass es richtig ist, dass der Staat nicht unendlich viel Schulden aufnehmen kann, dass es also grundsätzlich begrenzt ist. Soweit erstmal. Was das aber genau heißt, da gibt es eben große Meinungsverschiedenheiten. Der andere Punkt, wo man sich einig ist, ist, dass es im Moment mit den nahezu unbegrenzten Ausgaben für die Verteidigung so langfristig beziehungsweise auch schon mittelfristig nicht weitergehen kann. Was heißt das jetzt konkret? Es gibt ja im Moment, das klingt etwas sperrig, eine Bereichsausnahme für Verteidigungsausgaben. Heißt, wenn bestimmte Regeln eingehalten werden, dann dürfen im Grunde unendlich viel Schulden gemacht werden für Verteidigung, für alles, was unsere Sicherheit betrifft. Ist angesichts des Krieges in der Ukraine und auch die Bedrohung für Europa und auch für Deutschland nicht grundsätzlich verkehrt. Aber wenn man auf die Finanzlage schaut, es müsste dann doch Regeln gelten, wie man das vielleicht ein bisschen eingrenzt. Denn wenn keine Begrenzung besteht, wissen wir alle, dann kauft man vielleicht doch mehr ein, als man eigentlich haben müsste und guckt da vielleicht auch nicht genau drauf, ob das wirklich alles ganz hundertprozentig verteidigungsrelevant ist. Also Stichwort Verschiebebahnhof, ob nicht die ein oder andere Brücke oder die Straße, die man da baut, die halt mit Panzer befahren werden könnte, nicht eigentlich Infrastruktur ist und nicht verteidigungsrelevant, wie man es dann deklariert.
2: Was weiß man denn bisher über die drei unterschiedlichen Vorschläge, die da vermutlich nächste Woche präsentiert werden?
13: Also im Detail liegt noch nichts vor, aber es gibt eben schon zahlreiche Berichte und ich habe mich da auch mal umgehört. Es ist wohl tatsächlich so, es gibt drei Konzepte, ein SPD-nahes Konzept, ein CDU-nahes Konzept. Das ist jetzt nicht ganz verwunderlich, weil eben beide Parteien da Mitglieder dieser Kommission nominieren durften. Aber jetzt gibt es auch noch ein drittes Konzept von zwei Ökonominnen, die davon abweichen und sagen, wir finden eigentlich, dass man sich eher an die europäischen Fiskalregeln halten sollte und nicht immer so eine deutsche Extra wo es noch dazu machen sollte, weil das Ganze sehr, sehr komplex macht. Ja, der SPD-nahe Vorschlag, der sieht, das ist keine große Überraschung, mehr Spielraum vor für Verschuldung. Also eine Ausnahme für die Verteidigung, die länger laufen kann. Die sagen, bis 2040 soll dieser Spielraum bestehen bleiben. Und grundsätzlich sagen sie auch, soll es eine Ausnahme von den Schulden, von der Schuldenbremse geben. Also eine Ausnahme von dieser Begrenzung für Investitionen in Bildung, Infrastruktur und Digitalisierung. Liberalisierung. Das CDU-nahe Konzept, das ist da ein bisschen strenger. Die sagen, dass man sich da doch an dem Gesamtschuldenstand orientieren soll, dass der nicht größer wird als 60% des Bruttoinlandsprodukts und dass man schon viel früher, nämlich ab 2029, schauen muss, dass die Verteidigungsausgaben schrittweise wieder der Schuldenbremse unterliegen.
2: Jetzt haben wir also keinen einzelnen klaren Vorschlag für die Reform der Schuldenbremse, sondern im Grunde eine klassische Lagerbildung in der Kommission. Jeder macht irgendwie seins, einen unionsnahen Vorschlag, einen SPD-nahen Vorschlag und einen Expertinnen-Vorschlag. Mal abgesehen davon, dass man sich fragt, wozu dann eine Kommission? Was kann die Bundesregierung, der Bundesfinanzminister damit dann anfangen?
13: Ja, das ist die große Frage, weil ernüchternd betrachtet kann man eigentlich sagen, man ist jetzt so weit wie vorher, plus man hat noch ein drittes Konzept. Es war ja klar, dass die Positionen zwischen Union und SPD da weiter auseinanderliegen und jetzt eben noch diese dritte Version. Wir wissen, wie das läuft mit Blick auf andere Kommissionen. Wenn das so wischiwaschi ist, dann sind die Chancen recht hoch, dass da nicht viel passiert. Ganz anders als jetzt bei der Rentenkommission, die eben ein geeintes Konzept vorgelegt hat. Und da will man das eben so angehen. Der Finanzminister Lars Klingbeil, der hat klargemacht, er will das angehen, die Regelung der Schuldenbremse. Aber ich würde da ein sehr großes Fragezeichen hinmachen, ob ihm das gelingt. Denn wie gesagt, die Meinungsverschiedenheiten sind groß. Das waren sie vorher, das ist jetzt nochmal deutlich geworden. Und sich selber da zu begrenzen, das macht die Politik sehr, sehr ungern. Also gerade mit Blick jetzt auf die Verteidigung, da würde ich ein großes Fragezeichen hinmachen, dass das wirklich geschehen wird.
2: Die Kommission, die sich um die Reform der Schuldenbremse kümmern soll, kann sich nicht auf einen klaren Vorschlag einigen. Das waren Einschätzungen dazu von Lissy Kaufmann aus dem Hauptstadtstudio. Der Entwurf für den Bundeshaushalt 2027 steht seit Montag, inklusive Schulden. Aber das, was das Kabinett da Anfang der Woche beschlossen hat, stößt bei Branchenverbänden, Opposition und Umweltorganisationen auf Gegenwehr. Kritiker sprechen von einem verkehrs- und klimapolitisch fatalen Signal. Wie viel Klimaschutz steckt im Haushalt 2027? Katja Jansen aus der ARD-Klimaredaktion hat sich das genauer angeschaut.
18: Immerhin 145 Mal taucht das Wort Klima auf den rund 1650 Seiten des Haushaltsentwurfs auf. Aber
19: der Haushaltsentwurf ist ein Angriff auf den Klimaschutz,
18: findet Juliane Dickel, Expertin für Klimaschutzfinanzierung beim BUND. Und damit steht sie nicht alleine da. Umweltverbände, die Opposition und auch Branchenvertreter kritisieren die Finanzpläne der Bundesregierung. Der Grund? Beim Klima wird ganz schön der Rotstift angesetzt. Um zu verstehen, wo genau, hören wir kurz nach, woher bislang eigentlich in Deutschland Geld für den Klimaschutz kommt.
20: Deutschland finanziert Klimaschutz vor allem über den KTF, den Klima- und Transformationsfonds, ein Sondervermögen, quasi Extrageld für Klima- und Zukunftsumbau. Daraus werden zum Beispiel Wärmepumpen gefördert. Das Geld im KTF kommt unter anderem aus dem Emissionshandel, also Abgaben, die Unternehmen zahlen, wenn sie zu viele Treibhausgase ausstoßen.
18: Bislang, denn mit dem Haushalt 2027 sollen rund 2,7 Milliarden Euro Emissionseinnahmen nicht mehr in den KTF, sondern in den Kernhaushalt gehen. Da können sie dann für alles Mögliche genutzt werden. Für Sebastian Schäfer, haushaltspolitischer Sprecher der Grünen Bundestagsfraktion, ein fataler Schritt.
21: Für uns Grüne ist natürlich der Griff in den Klimafonds ganz besonders bitter. Wir haben gerade einen Dürresommer, einen Hitzesommer. Wir brauchen dringend Klimaanpassungen, damit die Menschen in unserem Land, in den Städten, in den Gemeinden gut leben können.
18: Stattdessen sollen jetzt bei der Förderung für den Umstieg auf eine klimafreundliche Heizung bis 2030 rund 2 Milliarden Euro eingespart werden. Kein Geschwindigkeitsbonus mehr, kein Effizienzbonus. Es geht also doch noch mal ran an die Förderung klimafreundlicher Heizungen. Nächster Streichposten, die Bahn. Im Verkehrshaushalt ist rund 1 Milliarde weniger für Investitionen in die Schieneninfrastruktur eingeplant. Für den Eisenbahnbranchenverband VDV, Zitat,
22: eine Katastrophe für die Schiene.
18: Auch das Deutsche Verkehrsforum kritisiert, Zukunftsinvestitionen drohen so vernachlässigt zu werden. Also genau kein klimafreundlicher Fortschritt, sondern weniger Möglichkeiten, den Verkehr vom Verbrenner auf der Straße zur elektrifizierten Bahn zu transformieren. Und dann gibt's noch einen dritten Streichposten, internationale Klimafinanzierung. Eigentlich hat die Bundesregierung zugesagt, 6 Milliarden Euro Klimagelder an Entwicklungs- und Schwellenländer zu zahlen. Nach Oxfam-Berechnungen finden sich im Haushalt aber nur rund 5 Milliarden.
25: Wegen der unklugen Kürzungen bei der Entwicklungszusammenarbeit fehlt 1 Milliarde Euro, damit Deutschland sein Versprechen zur Unterstützung ärmerer Länder im Kampf gegen den Klimawandel halten kann. Die Bundesregierung sägt damit an der mühsam errichteten Vertrauensbasis zwischen reichen und armen Ländern. Und das wird ihr spätestens bei der nächsten Weltklimakonferenz auf die Füße fallen,
18: sagt Oxfam-Klimafinanzexperte Jan Kowalczyk. Unterm Strich rechnet Juliane Dickel vom BUND vor, gäbe es Möglichkeiten, an zusätzliches Geld für den Haushalt zu kommen, ohne den KTF anzugraben. Stichwort klimaschädliche Subventionen.
19: Beispielsweise gibt es eine Studie im Auftrag des Wirtschaftsministeriums selbst und die beziffert klimaschädliche Subventionen auf 35 Milliarden Euro pro Jahr. Und das sind auch nur die Subventionen mit direkter Klimawirkung. Die Bundesregierung muss diese klimaschädlichen Subventionen abbauen. Zum Beispiel durch eine Reform der Dienstwagenbesteuerung und durch ein Ende der Energiesteuerbefreiung für Kerosin.
18: Im Haushaltsentwurf für 2027 ist das alles aber nicht vorgesehen.
2: Kater Jansen aus der ARD-Klimaredaktion hat den Entwurf für den Bundeshaushalt 2027 auf den Klimaschutz hin abgeklopft. Künstliche Intelligenz wird für Unternehmen immer wichtiger und auch die Deutsche Bahn will da jetzt noch intensiver einsteigen. Sie hat am Vormittag ihr drittes sogenanntes Sofortprogramm vorgestellt. Nach der Sicherheit und Sauberkeit von Bahnhöfen und nach dem Komfort im Fernverkehr soll mit diesem dritten Programm die Kundenkommunikation verbessert werden. Und dabei soll eben künstliche Intelligenz helfen. SWR-Wirtschaftsredakteur Michael Wegmer, was plant die Bahn da genau?
0: Also wenn ein Zug sich verspätet oder ausfällt oder sich das Gleis ändert, dann ist das ja für Passagiere im Moment schwierig, weil sich die Informationen immer wieder ändern. Die App sagt oft was anderes wie die Anzeige am Bahnhof. Das hat einfach damit zu tun, dass da Infos von ganz unterschiedlichen Stellen zusammenfließen. Von DB Infragau, der Infrastrukturtochter der Bahn, von den Leitstellen, von den Verkehrsverbünden. Und genau da kann künstliche Intelligenz helfen, denn Datenanalyse ist eine der ganz großen KI-Stärken. Also mit Hilfe von KI könnten dann all diese Infos in Zukunft schneller gebündelt werden und verarbeitet. Und so sollen die Kunden früher informiert werden und vor allem auch besser. Die Bahn sagt, stabile Prognose zur

0: vorerst so angenehm wie möglich zu machen. Diese Zeiten von Pünktlichkeitsversprechen, die sowieso nicht gehalten werden können, sind unter der neuen Bahnchefin Paller ohnehin erstmal vorbei. Man hängt die Latte bewusst niedrig. 2030 bis zu 72% Pünktlichkeit im Fernverkehr. Aber auch davon ist die Bahn noch ganz schön weit weg. Gerade im Juni war nur knapp mehr als die Hälfte der Fernzüge pünktlich, rund 53%. Mit Schuld sei die Hitzewelle gewesen, sagt die Bahn.
1: Neben Pünktlichkeit und KI gibt's heute auch noch ein anderes, sehr unerfreuliches Bahnthema. Immer mehr Bahnbeschäftigte werden Opfer von Straftaten. Was heißt das genau? Um welche Straftaten geht's da?
0: Ganz überwiegend um Körperverletzung. Also nach Zahlen aus dem Bundesinnenministerium sind in den ersten 5 Monaten des Jahres insgesamt 1630 Bahnbeschäftigte Opfer von Straftaten geworden. Darunter etwa 660 Fälle von Körperverletzung und nochmal knapp 180 Fälle von gefährlicher Körperverletzung, also zum Beispiel durch eine Waffe. Diese Zahl der Gewalttaten gegen Mitarbeiter der Bahn, die steigt leider seit Jahren, hat sich seit 2019 fast verdoppelt. Größter Konfliktpunkt dabei übrigens Fahrscheinkontrollen. Die Bahn setzt deshalb Bodycams ein, jetzt gerade seit Juli im Fernverkehr. Das Sicherheitspersonal an Bahnhöfen wird aufgestockt und die Notfalltechnik, um Hilfe zu rufen, die soll weiter ausgerollt und auch verbessert werden.
1: Informationen von Michael Wegmar aus der Wirtschaftsredaktion zu KI bei der Bahn und Gewalt gegen ihre Mitarbeiter. Morgen wird übrigens das Urteil erwartet im Prozess wegen des tödlichen Angriffs auf einen Bahnmitarbeiter im Kreis Kaiserslautern. Persönliche Daten von Patientinnen und Patienten, darunter teils sensible Informationen über Allergien oder Medikamentenunverträglichkeit, per E-Mail verschickt an eine falsche Adresse wegen eines Tippfehlers. Wenn das in einer Arztpraxis passiert, ist es peinlich und problematisch. Im aktuellen Fall geht es aber um zehntausende Datensätze, die vom Kreiskrankenhaus Emmendingen in Südbaden irgendwo ins Daten-Nirvana gesendet wurden. Nicht die erste Datenpanne in einem Krankenhaus in Deutschland. Fritz Werbitzki aus dem SWR-Studio Südbaden mit den Einzelheiten.
2: Es ist ein einfacher Tippfehler in einer E-Mail-Adresse und die Daten von 135.000 Patientinnen und Patienten sind verloren. Knapp 2 Wochen ist das jetzt her. Für die stellvertretende Geschäftsführerin des Krankenhauses, Gela Sonnenschein, sind dabei 2 zentrale Fehler passiert.
3: Also es hätte gar nicht so ein Datensatz per E-Mail verschickt werden dürfen. Es ist aber leider passiert. Und dann ist in diesem Kontext eben noch ein 2. Fehler passiert, ein Tippfehler. Und das hat dann dazu geführt, dass dieser Datensatz an die falsche Adresse geleitet worden ist.
2: Der Datensatz sollte verarbeitet werden, weil das Krankenhaus gerade sein IT-System umstellt. Bei den meisten Patienten geht es um Stammdaten wie das Geburtsdatum oder die Anschrift. Bei 7000 Menschen sind aber auch Informationen über Allergien und Medikamentenunverträglichkeiten enthalten.
3: Ja, also so solche Sachen, die sehr schnell einsehbar sein müssen für Pflegepersonal. Was nicht mit drin ist, sind Behandlungsdaten wie Befunde, Diagnosen, Arztbriefe, MRT oder Röntgenaufnahmen oder sonstige Bilder jeder Art.
2: Der Fehler wurde laut Gela Sonnenschein sofort gemeldet. Deshalb konnte das Krankenhaus in Emmendingen auch schnell handeln.
3: Wir haben dann sofort alle Schritte eingeleitet, den externen Datenschutzbeauftragten benachrichtigt, direkt am Sonntag, nachdem wir uns Klarheit über den Vorfall verschafft hatten, die Landesdatenschutzbehörde umfänglich informiert, alles zu tun, damit wir Transparenz in diesen Bereich oder in diesen Vorfall reinbringen.
2: Das Krankenhaus arbeitet jetzt mit einer Agentur zusammen, die versucht herauszufinden, bei wem die Mail angekommen ist. Aktuell vermutet man eine weibliche Privatperson. Währenddessen werden jetzt Stück für Stück erstmal die 7000 Menschen angeschrieben, von denen sensible Informationen in der Mail stehen. Der Vorfall wird die Klinik aber noch länger beschäftigen.
3: Der Hauptschaden ist das verlorene Vertrauen. Denn das ist am Ende unsere Reputation und das, was uns auch sehr wichtig ist, dass die Patienten ein gutes Gefühl haben, zu uns zu kommen.
1: Sagt die stellvertretende Geschäftsführerin des Kreiskrankenhauses Emmendingen nach der Datenpanne dort. Zum ersten Mal seit mehr als 70 Jahren in einem WM-Viertelfinale. Nach dem 4:3 Elfmeter-Krimi im Achtelfinale gegen Kolumbien kennt der Jubel in der Schweiz gerade keine Grenzen. Außerdem ist jetzt auch der Ehrgeiz geweckt.

0: Kapitän Granit Xhaka sagt, wenn du im Viertelfinale stehst, ist der Hunger größer als jemals zuvor. In der Nacht auf Sonntag geht es dann gegen den amtierenden Weltmeister Argentinien, der sich gegen Ägypten im Achtelfinale erstmal schwer getan hat. Historischer Erfolg, Weltmeister im Blick, aus der Schweiz berichtet unsere Korrespondentin Sandra Bieger.
1: Im Stadtzentrum von Genf sieht man heute in sehr viele müde, aber glückliche Gesichter. Der Sieg der Schweizer Nationalmannschaft, genannt Nazi, hat fast die ganze Stadt um den Schlaf gebracht. Die einen, weil sie wild gefeiert haben, die anderen, weil sie bei diesem Lärm auf den Straßen einfach nicht schlafen konnten. Das WM-Spiel gegen Kolumbien hat sportlich anfangs eher wenige Höhepunkte. Für die Schweizer Fans wird es gerade deshalb zu einem regelrechten Krimi. Erst das Elfmeterschießen bringt die Erlösung. 4:3 steht es am Ende. Und dann gibt es im ganzen Land kein Halten mehr. Beim Public Viewing am Genfer See.
2: Das Einzige, was ich sage, ist Schalalalalala.
3: C'est la folie, vive la Suisse!
1: Platzen die Fans vor Freude und Stolz, genauso wie im Zentrum von Zürich.
4: Geil! Einfach geil! Es gibt kein anderes Wort! Viertelfinal! Endlich mal!
5: Ja! Goal, Weltmeister! Final.
6: Alles, überall!
5: Keine Frage!
7: Es ist so schön gewesen.
1: Und dann wollen plötzlich alle irgendwie Schweizer sein. Selbst dieser Italiener, der beschlossen hat, wegen des Fehlens seiner Nationalmannschaft bei der WM, jetzt Fan der Nazi zu sein.
8: Moi, je suis italien, on n'a pas l'équipe à jouer. Et pour moi, la Suisse, c'est mon Italie. J'adore ça.
1: Für viele Schweizerinnen und Schweizer ist mit dem gestrigen Sieg über Kolumbien ein emotionaler Knoten geplatzt. Und deshalb sprechen heute auch alle von einem historischen Sieg. Zum ersten Mal seit 1954 steht die Nationalmannschaft in einem WM-Viertelfinale. Dass es da am Sonntag jetzt gegen Argentinien geht, bereitet vielen Fans keine Sorgen. Sie sind sich sicher. Wir schlagen auch diese Mannschaft, auch wenn die mit Superstar Messi aufläuft.
2: Maintenant c'est contre l'Argentine et on va aussi les battre. Moi je pense qu'on peut gagner cette année. On peut tout gagner.
1: Ob es wirklich so kommt, wird sich am Sonntag zeigen. Eines ist jedoch jetzt schon sicher. Die Nächte mit wenig Schlaf in der Schweiz gehen weiter. Anpfiff ist Sonntag früh, 3 Uhr.
0: Die Schweiz steht zum ersten Mal seit 1954 in Viertelfinale bei einer Fußball-Weltmeisterschaft. Aber bis zum Viertelfinale an sich müssen sich die Fans nicht bis Sonntag begnügen. Bevor die Schweiz gegen Argentinien antritt, gibt es morgen das erste Viertelfinale Frankreich-Marokko, übermorgen Spanien-Belgien und am Samstag dann Norwegen gegen England. Das sind die Viertelfinalbegegnungen bei dieser Fußball-Weltmeisterschaft.
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10: Um 13.30 Uhr mit Antje Keil. US-Präsident Trump hat die Absichtserklärung zur Beendigung des Krieges zwischen dem Iran und den Vereinigten Staaten als hinfällig erklärt. Beim NATO-Gipfel in Ankara sagte er wörtlich, was mich betrifft, ist es vorbei. Er werde aber zulassen, dass Unterhändler die Gespräche fortsetzen. Aus Ankara Benjamin Großkopf.
11: Er wolle nichts mehr mit den Machthabern in Teheran zu tun haben. Sie seien, so wörtlich, Abschaum. Damit ist genau das eingetreten, was die NATO-Strategen im Vorfeld des Gipfels versucht hatten zu vermeiden. Die wieder aufgeflammten Kämpfe zwischen dem Iran und den USA überlagern die Gespräche. Trump sagte heute auch wieder, dass er sehr enttäuscht sei über die NATO-Partner, die ihm im Konflikt mit dem Iran nicht helfen würden. Und er erneuerte seinen Anspruch auf Grönland, was die dänische Ministerpräsidentin Frederiksen wiederum entschieden zurückwies. Grönland stehe nicht zum Verkauf, sagte sie vor Beginn der Beratungen heute Morgen.
10: Die Ölpreise sind nach der Trump-Aussage zum Iran-Krieg deutlich gestiegen. Ein Barrel der Nordseesorte Brent kostete am Vormittag 78,50 Dollar. Anfang Juli wurde es noch für gut 70 Dollar gehandelt. Die EU-Kommission hat zusätzliche Entlastungen für energieintensive Unternehmen in Deutschland gebilligt. Das teilten die Wirtschafts- und Umweltministerien in Berlin mit. Somit könnten zahlreiche Branchen bei ihren Stromkosten rückwirkend für das vergangene Jahr unterstützt werden. Wirtschaftsministerin Reiche sagte, somit werde die industrielle Wertschöpfung in Deutschland erhalten und Arbeitsplätze würden gesichert. In Venezuela gehen die Aufräumarbeiten 2 Wochen nach den schweren Erdbeben nur langsam voran. Laut der Hilfsorganisation World Vision ist die Lage vor Ort schrecklich. Ganze Straßenzüge liegen weiter in Trümmern. Tausende Menschen könnten auf lange Sicht nicht in ihr Zuhause zurückkehren. Rund 18.000 Menschen sind aufgrund des Bebens obdachlos und leben in Notunterkünften. Die Zahl der Toten ist inzwischen auf über 3.600 gestiegen. Zehntausende werden noch vermisst. Die Bundesregierung lehnt die Übernahmepläne der Commerzbank durch die italienische Großbank UniCredit weiter ab. Ein Sprecher des Finanzministeriums sagte, das aggressive und feindliche Vorgehen der Italiener sei inakzeptabel. Zu den neuen Beteiligungsverhältnissen am zweitgrößten deutschen Bankhaus hieß es, man nehme die Meldung zur Kenntnis. UniCredit hatte heute bekannt gegeben, nach Ablauf ihres Übernahmeangebotes jetzt mehr als 44% an der Frankfurter Commerzbank zu besitzen. Die Bundesregierung hält 12% der Aktien. Die Grünen haben beim Bundesverfassungsgericht eine Eilklage gegen die Krankenkassenreform eingereicht. Sie wollen damit erreichen, dass die für Freitag geplante Abstimmung in Bundestag und Bundesrat über das GKV-Gesetz verschoben wird. Grünen-Parlamentsgeschäftsführerin Mihalic sagte, die Abgeordneten bräuchten mehr Zeit für die Prüfung. Die zahlreichen kurzfristigen Änderungen an dem Gesetzentwurf, die teils erhebliche Auswirkungen auf Versicherte hätten, könne man in der kurzen Zeit nicht seriös durcharbeiten. Der Gang nach Karlsruhe sei nötig geworden, weil die Koalition die Anfrage abgelehnt habe, die Abstimmung zu verschieben. Die Deutsche Bahn will bis Ende kommenden Jahres 50 Millionen Euro zusätzlich in die Kundenkommunikation investieren. Bahnchefin Palla sagte, Kunden sollten mit einem neuen KI-System namens Kiana Fahrtauskünfte präzise und individuell abfragen können. Die neue App solle ab Ende des Jahres verfügbar sein, mit Echtzeitinformationen etwa zu kurzfristigen Gleiswechseln. Außerdem sind demnach auch neue Monitore an Bahnhöfen geplant. Der verstorbene italienische Modedesigner Valentino hat sein Privatvermögen an eine Liechtensteiner Stiftung vererbt, die alles verkaufen soll. Die Erlöse sollen an langfristige, gemeinnützige Projekte gehen. Das steht im Testament des Modeschöpfers, berichtet die Zeitung La Repubblica. Zum Nachlass des Modeschöpfers gehören demnach Luxusimmobilien in Rom, Paris, New York und London, eine Yacht sowie eine wertvolle Kunstsammlung. Valentino war im Januar mit 93 Jahren in Rom gestorben. SWR Nachrichtenredaktion, Andrea Schindler und Peter Mühlfeit.
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0: Da ist im Moment eher wenig Sonne im Angebot. In Öhringen ist es bewölkt bei 24 Grad. Mannheim auch 24 Grad, bedeckt, genau wie in Stuttgart. Dann haben wir La, meldet bewölkte 28 Grad. In Meßstetten ist es bedeckt bei 22. In Ulm haben wir 23 Grad, auch da ist es bedeckt. In Konstanz ist es bewölkt bei 26 Grad. Ida Oberstein nur leicht bewölkt mit 24 Grad. In Trier ist es bewölkt bei 26. Und Bad Marienberg meldet bewölkte 18 Grad. Im Laufe des Nachmittags kann die Sonne vielleicht ein bisschen öfter durchschauen. Richtung Tauberfranken, Ostalb und Westerwald bleibt es aber tendenziell eher wolkig. Die Höchsttemperaturen liegen heute zwischen 22 Grad im hohen Westerwald und bis 31 Grad im Markgräflerland. Es ist einigermaßen, es ist leicht böig. Der Wind in der Nacht klärt es dann weiter auf, bei Tiefstwerten zwischen 17 und 11 Grad. Und dann, so der Rest der Woche bis Samstag, da erwartet uns viel Sonne, nur lockere Wolken. Die Temperaturen sind hochsommerlich. Morgen 25 bis 33 Grad. Am Freitag dann sogar bis 34 Grad. Jetzt ist es 13.36 Uhr.
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6: Indien ist ein Land der Gegensätze. Es wird zu den Schwellenländern gezählt, ist also ein Staat, von dem man sagt, er gehört noch in die Kategorie Entwicklungsland, hat aber ein rasantes Wachstum. Zudem ist die Atommacht Indien ein wichtiger politischer Akteur auf der Weltbühne und das einzige Land neben China mit deutlich mehr als 1 Milliarde Einwohner. Heute schauen wir genauer hin in SWR Aktuell Kontext mit Bettina Kozana. Indiens Arbeitskräfte haben international einen guten Ruf, etwa im IT-Bereich. Aber warum ist es eigentlich immer noch so schwer, in Indien gesellschaftlich aufzusteigen? Antworten hat unsere Korrespondentin Franziska Amler.
7: Wer am Wochenende die Zeitung aufschlägt, dem sticht sofort eins ins Auge. Die unzähligen Anzeigen junger, heiratswilliger Inderinnen und Inder. Und die lesen sich erstmal ganz normal. Gut aussehend, gebildet, 26 Jahre alt. Und dann ein entscheidendes Detail, das hier in Indien extrem wichtig ist. Hochgebildeter Brahmane. Der junge Mann gehört also zur höchsten Kaste. Und das soll auch gleich jeder wissen, erklärt der Soziologe Vivek Kumar.
12: Caste and gender rules play. Kaste und traditionelle Geschlechterrollen spielen selbst bei gut ausgebildeten, beruflich erfolgreichen jungen Menschen eine sehr prägende Rolle bei der Heirat. Die Kaste ist auch heute noch ein entscheidender Faktor, wenn es um die Ehe geht.
7: Dabei präsentiert sich Indien mit seinen mehr als 1,4 Milliarden Menschen gern als modern, digital und aufstrebend. Doch auch abseits des Heiratsmarkts zeigt sich immer wieder, Kaste ist kein Relikt. Sie strukturiert die Gesellschaft bis heute, sagt der renommierte Menschenrechtsaktivist Beswada Wilson.
13: It is in a caste system. It get changes, emerges in the new form, but it continues.
14: Das Kastensystem verändert sich zwar, nimmt neue Formen an, aber es besteht weiterhin. Es ist wie ein Gebäude mit vielen Stockwerken, aber ohne Treppe. Wer in eine Kaste hineingeboren wird, bleibt in dieser Kaste.
13: So once you born into the one caste, you will remain in the same caste.
7: Über Jahrhunderte, nahezu Jahrtausende hinweg, hat sich in Indien ein soziales System entwickelt, das die Gesellschaft von Geburt an in vier Hauptgruppen einteilt. Von den edlen Brahmanen, also den Priestern und Gelehrten, bis zu den Shudras, den Landarbeitern und Handwerkern. Und außerhalb dieses Systems steht eine Gruppe, die nicht dazugehört. Die Dalits, die Unberührbaren. Sie gelten traditionell als unrein und sind bis heute besonders von Diskriminierung betroffen, sagt Wilson, der selbst aus einer Dalit-Familie stammt.
14: Und sie wurden auch räumlich getrennt. Sie durften nicht in das Dorf hineingehen. Vielleicht hat sich das heute etwas geändert. Sie können hineingehen, aber sie dürfen bis heute nicht die Häuser der dominierenden Kasten betreten. In Indien gibt es etwa 650.000 Dörfer und kein einziges Dorf, in dem alle gemeinsam leben.
13: Not even a single village where we are all living together like.
7: Und doch gibt es Bilder aus Indien, die genau das Gegenteil zeigen sollen. Beim Farbenfest Holi scheinen die Grenzen für einen Moment aufgehoben. Menschen bewerfen sich mit Farben, feiern gemeinsam. Denn Holi gilt als Fest des Neuanfangs und der Versöhnung. Soziale Unterschiede sollen in den Hintergrund treten, zumindest für eine kurze Zeit. Die indische Verfassung untersagt Diskriminierung und verpflichtet den Staat sogar, für Chancengleichheit zu sorgen. Deshalb gibt es Quoten im öffentlichen Dienst, an Universitäten, im Parlament. Doch im Alltag bleibt davon oft wenig sichtbar. Dalits müssen auch heute noch Tätigkeiten ausüben, die als unrein gelten. Noch immer reinigen in Indien tausende Menschen von Hand Toiletten und Abwasserkanäle, obwohl auch das eigentlich verboten ist. Beswada Wilson setzt sich seit Jahrzehnten für die Rechte der Dalits ein. Für seine Arbeit wurde er vielfach ausgezeichnet und einige Gesetze wurden durch sein Engagement sogar verschärft. Dennoch blickt er skeptisch auf die Zukunft des Kastensystems in Indien.
14: Es braucht eine Art revolutionäre Veränderung, einen umfassenden gesellschaftlichen Wandel. Wenn das, was die Verfassung festlegt, zu 100% umgesetzt würde, gäbe es gewisse Chancen auf Veränderung. Denn das Ganze ist im Denken der Menschen verwurzelt, in ihrer Psyche.
7: Und genau das macht das Kastensystem so schwer zu überwinden.
6: Ein Beitrag von Franziska Amler. Wenn man an Indien denkt, kommt einem auch ziemlich schnell die Filmbranche in den Sinn, Stichwort Bollywood. Aber auch dort ist es schwer, einen Fuß in die Tür zu bekommen, also aufzusteigen. Vom steinigen Weg zum Bollywood-Ruhm berichtet Lena Bodewein.
15: Als im Dezember 1895 die Brüder Lumière ihren Kinematografen der Weltöffentlichkeit präsentierten, dauerte es gerade mal 6 Monate. Und schon fand 7000 Kilometer entfernt in Mumbai die erste Filmpremiere Indiens statt. Indien war infiziert mit dem Filmfieber. Bewegte Bilder bewegen seit jetzt 130 Jahren die Inderinnen und Inder. Und Bollywood, B wie Bombay, wie Mumbai damals noch hieß, ist nicht nur deshalb die Stadt der Träume. Besungen überall, wie an diesem Abend an der Seepromenade der Stadt am Arabischen Meer. Eine Gruppe von Freunden und Passanten schmettert mit Inbrunst Songs aus Bollywood-Filmen. Denn ohne Musik kämen die allerwenigsten der Streifen aus. Fast alle sind eher das, was aus westlicher Sicht Musicals sind. Die Nummern sind oft groß, opulent, aufwendig inszeniert, mit reich bestickten Kostümen und vor dramatischen Hintergründen. Die Handlungen der Filme folgen oft sehr klaren Mustern, erzählt Prajesh Kashyap. Selbst Schauspieler.
16: Ich glaube, die Leute mögen Geschichten von Außenseitern, die es geschafft haben. Denn das ist auch eine Geschichte von Hoffnung und Ehrgeiz, dass einer von uns es ganz nach oben geschafft hat. Viele Geschichten sind so. Tatsächlich stammen viele Inder aus sehr einfachen Verhältnissen und haben in verschiedenen Bereichen Großes erreicht.
15: Auch Superstar Shah Rukh Khan hat solche Rollen häufig gespielt und ist damit zur Legende geworden. Vor seinem Haus an einer Uferstraße in Mumbai warten die Fans, träumen davon, einen Blick auf ihn zu erhaschen. Prajesh Kashyap schaut sich das Gedrängel an. Der 29-Jährige ist einer von zigtausenden, die jährlich ins Filmgeschäft drängen, in der Hoffnung auf den Durchbruch. Doch weniger als 1% schafft es. Die meisten bleiben Komparsen oder Werbejobber und geben ihren Traum nach ein paar Jahren auf. Prajesh hat es geschafft. Seit seiner Rolle im Action-Thriller Mardani 3 wird er als heißester Schurke Bollywoods gehandelt. Als er das erste Mal eine Zeile Text hat in einem Film, bereitete er sich tagelang vor. Doch beim Dreh wurde seine Zeile einfach vergessen. Noch bitterer war das Gefühl allerdings, als er das erste Mal eine Tanzrolle ergattert hatte.
16: Ich habe in einem Film mitgespielt, in dem ich eine Gesangs- und Tanzszene hatte. Die erste in meinem Leben überhaupt. 4 Tage lang haben wir gedreht und monatelang dafür geprobt. Und dann war ich mit meiner Mutter bei der Premiere des Films und das Lied war in der Endfassung nicht zu sehen. Das war schmerzhaft. Ich kann nicht sagen,
15: wie es mein Herz brach. Das wird ihm heute nicht mehr passieren. Seine harte Arbeit, seine Geduld, seine Hingabe haben sich gelohnt. Sein Traum ist Wirklichkeit geworden. Sein Leben lang zu lernen, besser zu werden, zu spielen, was er möchte. Nach dem Schurken möchte er ein Superheld sein, ein Liebhaber, weiter auf der Theaterbühne stehen oder in einer Komödie mitwirken. Alles scheint möglich. Wenn er über die Straße geht, wird er erkannt. Menschen rufen seinen Namen.
17: You have a villain. This is that villain from that movie.
16: Ja, die Jungs haben mitten auf der Straße angehalten. Sie riskieren ihr Leben, nur um mich zu grüßen. Das ist echt etwas Besonderes.
17: I absolutely love it. It's so special.
15: Er erinnert sich, als er selbst noch an der Seepromenade saß und träumerische Bollywood-Songs gesungen hat. Sein Rat: Gebt eure Träume nicht auf.
18: Work hard and they will come true.
16: Und sie werden in Erfüllung gehen. Sie mögen viele Opfer erfordern, aber manchmal lassen sie einen spüren, wie schön es ist, zu leben und zu träumen.
18: So don't give up on your dreams.
6: Soweit SWR Aktuell Kontext heute mit einem Ausflug nach Indien mit unseren Korrespondentinnen in Neu-Delhi.
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21: 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Ich denke, Deindustrialisierung ist tatsächlich ein drohendes Gespenst. 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
0: Gleich ist es 13.47 Uhr.
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0: Und dafür ist Marcel Fehr im Studio.
3: Einen schönen guten Mittag. Heute startet die 5. Etappe bei der Tour de France. In knapp 20 Minuten geht's los. Und was da heute ansteht, das weiß Holger Gerska.
4: Ja, der 5. Tag ist nun der allererste Tag für die Sprinter. Das ist sehr, sehr spät bei dieser Rundfahrt und dieser Fakt wird Auswirkungen haben auf die heutige Etappe. Es gibt nicht so viele Chancen für die Sprintermannschaften und die werden sich ihre Möglichkeiten kaum entgehen lassen. Und damit wird es einen sehr, sehr schweren Stand geben für Ausreißer, wenn es denn überhaupt Ausreißer gibt auf dieser wieder heißen Etappe in Richtung Po. Wenn es zu einem schnellen Finale kommt, dann gibt es auch drei deutsche Kandidaten auf gute Platzierungen. Max Kanter, Phil Bauhaus, der heute Geburtstag hat. Und auch Pascal Ackermann. Max Kanter ist zum ersten Mal dabei. Die beiden anderen sind schon Zweiter oder Dritter geworden auf Touretappen. Favoriten aber sind andere, die schon Touretappen gewinnen konnten. Binyam Girmay aus Eritrea in erster Linie, aber auch der 10-malige Etappensieger Jasper Philipsen und ein Newcomer, der ehemalige Eisschnellläufer Olaf Koy aus den Niederlanden.
3: Tja, um 14.05 Uhr geht's los, dann wird 10 Minuten locker warm geradelt und dann ist die Strecke freigegeben. Das Internationale Olympische Komitee, kurz IOC, hat die Sanktionen gegen russische Sportlerinnen und Sportler weitgehend aufgehoben. Damit können Russen ohne die bisherigen Beschränkungen an der Qualifikation für die Olympischen Sommerspiele 2028 teilnehmen. Auch die FIFA denkt laut einem Bericht von Sky News darüber nach, ob russische Teams wieder bei internationalen Wettbewerben mitmachen dürfen. Und das IOC traf auch noch eine weitere Entscheidung. Die nordische Kombination ist vorerst nicht mehr Teil des Programms der Olympischen Winterspiele. Nach über 100 Jahren ist die Sportart also damit gestrichen. Olympiasieger Vinzenz Geiger, der ist natürlich fassungslos.
22: Ja, es war für uns alle ein Riesenschock. Wir haben ehrlich gesagt nicht damit gerechnet, dass wir aus dem Programm rausgenommen werden. Das ist einfach schon ein Riesenschlag für die Sportart, für uns Athleten, vor allem für die Jungen, die vielleicht den Traum hatten, zu Olympia mal zu kommen.
3: Tja, und viele Athleten und auch der Deutsche Skiverband, die hoffen jetzt drauf, dass es 2034 dann wieder soweit sein wird und die nordische Kombination wieder ins Programm aufgenommen werden kann. Das hatte das IOC bis jetzt noch offen gelassen. Bei der Fußball-WM ist heute der erste spielfreie Tag. Erst morgen geht's dann mit dem Viertelfinale wieder weiter. Und was sonst so ansteht, aus dem ARD-WM-Team Hendrik Lückhoff.
23: 96 von 104 Partien sind gespielt, 8 Teams sind noch mit dabei. Als letzte haben sich die Schweiz mit ihrem Sieg im Elfmeterschießen und Titelverteidiger Argentinien fürs Viertelfinale qualifiziert. Beide spielen am Sonntag gegeneinander. Los geht's mit dem Viertelfinale morgen, wenn Frankreich und Marokko aufeinandertreffen. Am Freitag gibt's dann das Duell zwischen Europameister Spanien und Belgien. Die Belgier werden dabei auf Amadou Onana verzichten müssen. Der Mittelfeldspieler hat sich beim Achtelfinalsieg gegen die USA einen Kreuzbandriss zugezogen. Außerdem gibt es am Samstag noch das Spiel England gegen Norwegen.
3: Vom Trainingsauftakt in Heidenheim zurück zu Schalke 04. Torhüter Kevin Müller, der bleibt beim Aufsteiger, nachdem die Clubs die letzte Hürde genommen haben. Aus der Sportredaktion Ramon Weinreich.
24: Torwart Kevin Müller vom FC Heidenheim wechselt endgültig zum FC Schalke. Müller war ja schon das letzte halbe Jahr nach Gelsenkirchen ausgeliehen. Die beiden Teams konnten sich danach aber erst nicht auf eine Ablösesumme einigen. Deshalb war Müller vor kurzem noch beim Trainingsauftakt in Heidenheim dabei. Jetzt steht die Einigung aber. In der kommenden Bundesliga-Saison ist Müller bei Schalke als Ersatzmann geplant, hinter der Nummer 1 Loris Karius.
3: Ja, das war soweit der Sport und die Zeit 13.50 Uhr und 15 Sekunden.
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0: Verteidigungsminister Pistorius will bei einem Abzug militärischer Fähigkeiten der USA aus der NATO-Planung Schwachpunkte in der Verteidigung Europas verhindern. Das hat er am Rande des NATO-Gipfels in Ankara gesagt. Der Umgang der NATO-Staaten mit US-Präsident Trump ist heute Thema in den Pressestimmen bei Gerhard Leitner.
25: Die niederländische Zeitung De Volkskrant sieht vor allem die Europäer dabei in einer schwierigen Position. Sie müssen Zeit gewinnen, da sie bei der Verteidigung immer noch auf die Amerikaner angewiesen sind und die Gefahr durch Russland groß ist. Doch das Anbiedern bei US-Präsident Trump hat bisher kaum etwas gebracht. Noch am Vorabend des Gipfels machte er Stimmung gegen die Europäer. Europa muss auf ein neues Gleichgewicht hinarbeiten. Naheliegend ist eine Aufgabenteilung, bei der es seine konventionelle Stärke ausbaut, aber weiterhin unter dem amerikanischen Atomschutzschirm bleibt. Das Problem ist jedoch, dass Trump der NATO großen Schaden zugefügt hat, indem er Zweifel an seiner Bereitschaft säte, den Europäern im Angriffsfall zu Hilfe zu kommen. Wer glaubt jetzt noch, dass Trump für Europa einen Atomkrieg riskieren würde? Der Corriere della Sera aus Italien meint dazu, die von NATO-Chef Rutte verbreitete Zahlenflut und die diplomatische Regie des Gastgebers Recep Tayyip Erdogan werden vielleicht einen traumatischen Ausgang des NATO-Gipfels in Ankara verhindern. Vielleicht. Erdogan setzt auf eine rasche Verabschiedung der bereits seit einigen Tagen vorbereiteten äußerst knappen Abschlusserklärung. Rutte setzt, wie gesagt, auf beeindruckende Zahlen, um zu belegen, dass das Bündnis begonnen habe, das Tempo bei den Verteidigungsausgaben zu erhöhen. Ob das ausreichen wird, um Trumps Zorn einzudämmen, bleibt abzuwarten. Auch die russische Zeitung Kommersant erwartet eine knappe Abschlusserklärung bei diesem NATO-Gipfel. Das Forum in der türkischen Hauptstadt ist eins der kürzesten in der Geschichte des Bündnisses. Und auch die Abschlusserklärung, so wird erwartet, wird kurz sein. Dieses reduzierte Programm soll das Risiko neuer Konflikte zwischen Trump und den anderen westlichen Verbündeten minimieren, angesichts ihrer Unstimmigkeiten, was die US-Militärpräsenz in Europa und die Entwicklung der Rüstungsindustrie in den NATO-Staaten angeht. Und im Kommentar der Pravda aus der Slowakei heißt es, der NATO-Gipfel erhält derzeit so viel Aufmerksamkeit wie kaum jemals zuvor. Doch US-Präsident Trump interessiert sich mehr für seinen Krieg mit dem Iran als für die Unterstützung der Ukraine. Vielleicht einigt man sich auf gar nichts und Trump hält nur allen eine Standpauke. Das wäre schlimm, vor allem für Europa. Seit dem Ende des Zweiten Weltkriegs haben die Vereinigten Staaten den alten Kontinent beschützt. Nicht nur mit Waffen, sondern auch mit einer Dosis Vernunft. Die ist jetzt verloren gegangen. Der selbstverliebte Trump lässt Europa im Stich.
0: Das waren die internationalen Pressestimmen mit Gerhard Leitner. 13.53 Uhr.
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0: Mit Jutta Kaiser.
1: Mercedes-Benz hat zwischen April und Ende Juni 8% weniger Autos verkauft als im Vorjahreszeitraum. Das teilte der Hersteller heute mit.
2: Besonders dramatisch ist die Lage für Mercedes in China. Dort ist der Absatz um knapp ein Drittel eingebrochen. Das liegt unter anderem am intensiven Wettbewerb und daran, dass der Automarkt in der Volksrepublik insgesamt schwächelt, vor allem bei Fahrzeugen mit Verbrennermotor. Mit neuen Autos will der Hersteller dort wieder Boden gut machen. Im zweiten Halbjahr solle in China eine neue Generation von Modellen auf den Markt kommen, die speziell auf die Wünsche der chinesischen Kundschaft abgestimmt seien, heißt es. Aktuell allerdings kann Mercedes die rückläufigen Absatzzahlen in China nicht ausgleichen, auch wenn es in anderen Regionen zwischen April und Juni deutlich besser lief. So verkaufte das Unternehmen in Europa im Vergleich zum Vorjahreszeitraum 4% mehr Autos, in Nordamerika sogar 13%, in Deutschland waren es 6% mehr. Zulegen konnte der Hersteller auch bei E-Autos. Der weltweite Absatz batterieelektrischer Fahrzeuge stieg um 50%. In Deutschland hat er sich im Vergleich zum zweiten Quartal 2025 mehr als verdoppelt. Geli Hensoldt, SWR Wirtschaftsredaktion.
1: Der Nutzfahrzeughersteller Daimler Truck hat dagegen im zweiten Quartal mehr Fahrzeuge verkauft, insgesamt rund 86.700 Lastwagen und Busse. Das entspricht nach Angaben des Unternehmens aus Leinfelden-Echterdingen einem Plus von 8% im Vergleich zum Vorjahresquartal. Daimler Truck steht allerdings insgesamt gesehen unter Druck. Der Gewinn war 2025 um 34% eingebrochen im Vergleich zum Vorjahr auf 2 Milliarden Euro. US-Zölle und eine schwache Nachfrage in Nordamerika hatten das Geschäft stark belastet. Bis 2030 sollen die laufenden Kosten auf dem Heimatkontinent um mehr als 1 Milliarde Euro sinken. In Deutschland sollen deshalb ungefähr 5.000 Stellen wegfallen. Die italienische Großbank UniCredit kommt einer Mehrheit bei der Deutschen Commerzbank immer näher. Das Übernahmeangebot der Italiener wurde für 17,6% der Commerzbank-Papiere angenommen, teilte die UniCredit mit.
5: Zusammen mit den fast 27%, die die Mailänder schon vor dem Angebot besaßen, steigt ihr direkter Anteil an der Commerzbank damit auf gut 44%. Außerdem hat die UniCredit über Kaufoptionen Zugriff auf weitere Commerzbank-Aktien und käme so nach eigenen Angaben auf mehr als 47%. Die Italiener können nun an der Börse noch mehr Commerzbank-Aktien kaufen. Die UniCredit war vor knapp 2 Jahren bei der Commerzbank eingestiegen und hatte Anfang Mai ein Übernahmeangebot vorgelegt, das eine halbe eigene Aktie je Commerzbank-Papier vorsah. Sowohl das Management der Commerzbank als auch die Belegschaft und die Bundesregierung, die 12% an den Aktien des zweitgrößten deutschen Geldhauses hält, lehnen eine Übernahme durch die UniCredit ab. Sie befürchten unter anderem einen drastischen Arbeitsplatzabbau. Alexander Schmidt, Frankfurt am Main.
1: Und der Kollege hat es schon erwähnt, die Bundesregierung stellt sich gegen eine mögliche Übernahme der Commerzbank durch die italienische UniCredit. Ein Sprecher sagte des Finanzministeriums, das aggressive und feindliche Vorgehen der UniCredit bleibe aus Sicht der Bundesregierung inakzeptabel. Die Bundesregierung werde weiter im Sinne der Beschäftigten der Commerzbank, des deutschen Mittelstands und des Finanzstandorts Frankfurt handeln. Der Bund, der die Commerzbank in der Finanzkrise mit Steuergeld gerettet hatte, hält noch 12% an dem DAX-Konzern und ist damit zweitgrößter Aktionär. Unter der Frankfurter Börse ist der Konflikt rund um den Iran wieder das Topthema. Attacken auf Öltanker, neue Angriffe der USA und Gegenschläge beunruhigen Anlegerinnen und Anleger.
8: Zudem wurden Sanktionen gegen iranisches Öl wieder in Kraft gesetzt und die Waffenruhe beendet. Der Iran kritisiert das als schwerwiegenden Verstoß gegen das Rahmenabkommen und reagiert mit Luftangriffen. Die Reaktion an den Finanzmärkten kommt prompt. Die Ölpreise sind deutlich gestiegen. Anfang Juli kostete ein Fass Öl der Nordseesorte Brent noch rund 70 US-Dollar. Zwischenzeitlich wird die gleiche Menge Öl für fast 80 US-Dollar gehandelt. Steigen die Ölpreise auf längere Sicht, dann könnte das die Inflation nach oben treiben. Notenbanker dürften hellhörig werden und bei der nächsten Sitzung gegebenenfalls die Zinsen anheben. Gehört es doch zu ihren Aufgaben, für Preisstabilität zu sorgen. Die Eskalation im Iran-Krieg könnte noch ganz andere Folgen haben. Es geht um die Straße von Hormuz, ein wichtiges Nadelöhr für Tankschiffe, aber auch für Schiffe, die andere Rohstoffe oder Vorprodukte für die Industrie an Bord haben. Damit verbunden ist die Frage, wenn wieder geschossen wird, wie ist es dann um die Lieferketten bestellt? Dass die Straße von Hormuz ein wichtiges Nadelöhr ist, das haben die vergangenen Monate wieder deutlich gemacht. Eine Blockade oder kriegerische Zwischenfälle haben unmittelbare Auswirkungen auf die Energieversorgung und auf den Welthandel. Der DAX deutlich im Minus. Claudia Wehrle, ARD Finanzredaktion, Frankfurt.
1: Und das waren die Wirtschaftsnews um gleich eine Minute vor zwei.
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0: Die Route 66 führt durch 8 US-Bundesstaaten und verbindet historische Orte, skurrile Roadside-Attraktionen, Diners, Motels und ikonische Landschaften zu einem der legendärsten Roadtrips der Welt. Die Route 66 ist keine normale Straße, sondern ein Roadtrip-Mythos auf Asphalt. Zwischen Chicago und Santa Monica warten Kunst, Wüstenpanoramen und kleine Orte mit großer Geschichte. Die einzigartige Mother Road verbindet Großstadt-Flair mit echtem Wildwestgefühl. Aber es lohnt sich auch mal hinter die Fassade zu schauen. Und das machen wir unter anderem in der SWR Aktuell Langstrecke gleich nach den Nachrichten um zwei.
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0: Im Laufe des Nachmittags kommt ein bisschen häufiger die Sonne raus zwischen den Wolken. Vor allem Richtung Tauberfranken, Ostalb und Westerwald bleibt tendenziell eher dicht. Zwischen 22 Grad im hohen Westerwald und 31 Grad im Markgräflerland liegen die Höchsttemperaturen heute. Und in der Nacht klart es dann auf und die Tiefstwerte gehen runter auf 17 bis 11 Grad.
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10: Um 14 Uhr mit Antje Keil. Die Zahl der Krebserkrankungen weltweit könnte sich bis 2050 nahezu verdoppeln. Davor warnt die Weltgesundheitsorganisation WHO in Genf in ihrem neuen Krebsbericht. Aus Genf Sandra Bigger.
11: 35 Millionen Krebsdiagnosen jährlich könnte es nach Ansicht der WHO weltweit im Jahr 2050 geben. Als Gründe dafür nennt die Weltgesundheitsorganisation unter anderem, dass die Zahl der Übergewichtigen steige. Krankheitsursache Nummer 1 sei allerdings nach wie vor das Rauchen. WHO-Generaldirektor Tedros kritisierte bei der Vorstellung des Berichts unter anderem, dass die Überlebenschancen nach einem Krebsbefund weltweit immer weiter auseinandergingen. So würden etwa in reichen Ländern 87% der an Brustkrebs erkrankten Frauen nach der Diagnose noch 5 Jahre oder länger leben. In ärmeren Ländern seien es nicht einmal halb so viele.
10: US-Präsident Trump hat nach seinen jüngsten Iran-Äußerungen Unterstützung vom türkischen Präsidenten Erdogan bekommen. Trump hatte am Rand des NATO-Gipfels in Ankara das vorläufige Waffenstillstandsabkommen mit dem Iran für nichtig erklärt und die Führung in Teheran als krank bezeichnet. Erdogan sprach von einer entschlossenen Haltung Trumps, sich für einen dauerhaften Frieden einzusetzen. Als Reaktion auf iranische Attacken auf Tanker in der Straße von Hormus hatte das US-Militär in der vergangenen Nacht Ziele im Iran angegriffen. Daraufhin beschossen iranische Streitkräfte US-Stützpunkte in den Golfstaaten Kuwait und Bahrain. In Venezuela gehen die Aufräumarbeiten 2 Wochen nach den schweren Erdbeben nur langsam voran. Laut der Hilfsorganisation World Vision liegen ganze Straßenzüge weiter in Trümmern. Rund 18.000 Menschen sind aufgrund des Bebens obdachlos und leben in Notunterkünften. Die Zahl der Toten ist inzwischen auf über 3.600 gestiegen. Zehntausende werden noch vermisst. Die EU-Kommission hat zusätzliche Entlastungen für energieintensive Unternehmen in Deutschland gebilligt. Das teilten die Wirtschafts- und Umweltministerien in Berlin mit. Somit könnten zahlreiche Branchen bei ihren Stromkosten rückwirkend für das vergangene Jahr unterstützt werden. Wirtschaftsministerin Reiche sagte, somit werde die industrielle Wertschöpfung in Deutschland erhalten und Arbeitsplätze würden gesichert. Die SPD sieht keinen Anlass dafür, die Abstimmung im Bundestag über die geplante Krankenkassenreform zu verschieben, trotz eines Eilantrags der Grünen. SPD-Parlamentsgeschäftsführer Wiese sagte, er gehe mit einer gewissen Gelassenheit daran, da getroffene Änderungen bereits bei einer Anhörung vor 2 Wochen besprochen wurden. Die Grünen haben beim Bundesverfassungsgericht eine Klage gegen die Reform eingereicht, mit dem Ziel, die Abstimmung am Freitag zu verschieben. Die zahlreichen kurzfristigen Änderungen an dem Gesetzentwurf könnten nicht seriös bearbeitet werden. Die Bundesregierung lehnt die Übernahmepläne der Commerzbank durch die italienische Großbank UniCredit weiter ab. Ein Sprecher des Finanzministeriums sagte, das aggressive und feindliche Vorgehen der Italiener sei inakzeptabel. Zu den neuen Beteiligungsverhältnissen am zweitgrößten deutschen Bankhaus hieß es, man nehme die Meldung zur Kenntnis. UniCredit hatte heute bekannt gegeben, nach Ablauf ihres Übernahmeangebotes jetzt mehr als 44% an der Frankfurter Commerzbank zu besitzen. Die Bundesregierung hält 12% der Aktien. Die Bahn will Reisende künftig besser informieren. Unternehmenschefin Paller und Verkehrsminister Schnieder haben in Berlin dazu ein neues Sofortprogramm vorgestellt. Jim Bobnikschas aus unserem Hauptstadtstudio.
7: Dahinter steht das Motto, wenn es insgesamt schon nicht rund läuft bei der Bahn mit den ganzen Baustellen und Verspätungen, dann versuchen wir es den Leuten wenigstens angenehmer zu machen und, Klammer auf, nebenbei auch für gute Presse zu sorgen, Klammer zu. Es gab schon mehrere Sofortprogramme bei der Bahn für mehr Sauberkeit an Bahnhöfen, für verlässlichen Kaffee in Fernzügen, jetzt also dann bessere Informationen. Die Bahn will ihre Daten dazu insgesamt besser vernetzen. Mit Hilfe von KI sollen Infos zuverlässiger und schneller fließen als bisher, auch an uns Kunden. Eine neue App mit KI-Chat soll es unter anderem geben. Weitere neue Anzeigetafeln, auch an kleineren Bahnhöfen. Und das alles lässt sich die Bahn bis Ende nächsten Jahres 50 Millionen Euro kosten.
10: SWR-Nachrichtenredaktion Andrea Schindler und Peter Mühlfeit.
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12: Mit Ralf Hecht, guten Tag. Get your kicks on Route 66. Der ikonische Satz aus dem gleichnamigen Song von Bobby Troup, der dazu aufruft, auf der Route 66 seinen Spaß zu haben und eben dort den Kick zu suchen. Die Route 66, Drehort von Hollywood-Filmen, Inspiration für Songs und Schauplatz unzähliger Geschichten. Diese Route 66 wird 100. Unsere Korrespondenten waren auf der Straße unterwegs an historischen Orten, bei Menschen, deren Leben eng mit der Mother Road verknüpft ist, und sie schauten auch hinter die glitzernde Fassade.
13: Draußen blinkt die Neonreklame, drinnen dampft das Omelett. So groß wie der ganze Teller und sensationell fluffig, so wird es hier am Beginn der Route 66 schon seit mehr als 100 Jahren über die Theke geschoben. Die Wirtin im Restaurant Lou Mitchell's in Downtown Chicago heißt Audrey. Sie schenkt nochmal Kaffee nach, bevor sie ihren Gästen eine gute Reise wünscht, auf der Mutter aller Straßen.
14: Wir sind der Ausgangspunkt. Leute aus aller Welt kommen her und sind total aufgeregt. Denn so kann man dieses Land wirklich erleben. Unterwegs, im Auto, von A nach B, nach C und D. Das ist so cool, dass diese eine Straße den gesamten Weg entlang führt. Which is really cool that one road will take you all the way.
13: Die Route 66 führt durch eine Kleinstadt nach der anderen, immer über die Hauptstraße mitten durchs Zentrum. Das bringt damals vor 100 Jahren wirtschaftlichen Aufschwung hier in Illinois. Getreide, Mais und Fleisch und während der Prohibition auch Alkohol kommen damals von den kleinen Farmen auf die großen Absatzmärkte in Chicago, Springfield, St. Louis. Und im Gegenzug, so erklärt es der Route 66-Historiker Bill Thomas, bringen die Autotouristen aus der Großstadt ihr Geld hinaus aufs Land. Ein echter Turbo für die Konjunktur, der das Bild der Landstraße verändert.
6: The service station, the roadside motel.
15: Die Tankstelle, das Motel am Straßenrand, kleine Cafés, Campingplätze. Alles, was Reisende brauchen, um von hier nach da zu kommen, ist entlang der Route 66 entstanden. Sie hatte entscheidenden Einfluss darauf, wie wir uns in diesem Land fortbewegen und reisen. Major impact on the way we move and travel in this country.
13: Die USA im eigenen Auto bereisen. Dieser Traum wird in den 1950er Jahren für immer mehr Menschen bezahlbar. Das Auto wird zum Massenprodukt. Und die Route 66 bietet Möglichkeiten, den neuen Wohlstand der Nachkriegszeit zu zeigen, sagt Erica Holst. Sie ist Historikerin und hat zum Jahrhundertjubiläum der ikonischen Landstraße geforscht.
16: The economy is booming to boot.
17: Die Wirtschaft boomt. Die Leute haben Geld und Zeit und Benzin. Also machen sich alle auf den Weg. Wir haben mit Leuten gesprochen, deren Ding es war, auf dem Strip zu cruisen. Der Strip war die Hauptstraße in ihrem Dorf, die Route 66. Sie fuhren einfach auf und ab in ihren Cabrios, schauten, wer unterwegs war und wollten selbst gesehen werden. Das war ihre Freizeitbeschäftigung.
18: This is an all original
13: baby. Die Autos der 50er und 60er sind Ausdruck und Antrieb für sozialen und wirtschaftlichen Aufstieg in den USA. Immer stärker, immer größer, immer komfortabler.
18: From 1890 to 1950, he was on display at this.
13: Direkt an der Route 66 im Städtchen Pontiac, Illinois, steht ein ganzes Museum zu dieser Zeit. Tim Dye hat es der gleichnamigen Automarke Pontiac gewidmet. Seine glänzende Sammlung steht liebevoll dekoriert in einem alten Warenhaus. Über die Blütezeit des Landstraßentourismus gerät Tim ins Schwärmen.
19: Mit deiner Frau und den 4 oder 5 Kindern, mit eurer Kühlbox, euren Schlafsäcken und der Campingausrüstung macht ihr euch auf den Weg zu all diesen wunderschönen Orten, zum Mount Rushmore oder Grand Canyon. Und die Probleme und Sorgen aus dem Job oder sonst was kann man einfach hinter sich lassen, wenn man im Auto sitzt.
13: Das Auto ist Amerikas laute, unüberhörbare Botschaft an die ganze Welt. Und die Route 66 seine prominenteste Bühne. Quer durch das ganze Land, von damals bis heute, seit 100 Jahren. Doch das glitzernde Versprechen von automobiler Freiheit gilt im Amerika der Rassentrennung nicht für jeden, erklärt Lionel Kimball Jr. Er ist Professor für afroamerikanische Geschichte an der Chicago State University.
26: Ein eigenes Auto bedeutete Freiheit und es war ein riesiges Statussymbol. Wer eins fuhr, der verfügte über das nötige Einkommen. Doch die meisten afroamerikanischen Arbeiter konnten sich kein eigenes Auto leisten.
13: Schwarze Mittelschicht entsteht in den USA erst mit Verzögerung. Und sie trifft auf Probleme entlang der Route 66 in Zeiten der Bürgerrechtsbewegung. Häufige Polizeikontrollen, Läden, Restaurants und Motels nur für Weiße. Wie allgegenwärtig der Rassismus entlang der Straße zur Freiheit damals war, haben Zeitzeugen der Historikerin Erica Holtz vom Illinois State Museum berichtet.
17: Eine Frau erzählte uns, immer wenn wir auf die Toilette mussten, hielten wir am Straßenrand an. Und ich wurde dann immer wütend und fragte, warum haben wir nicht bei dem Restaurant gehalten, an dem wir gerade vorbeigefahren sind. Erst viel später wurde ihr klar, dass ihre Eltern nicht wussten, ob sie dort willkommen gewesen wären. Sie wollten verhindern, dass ihre Kinder diese Demütigung erleiden müssen.
26: Schwarze Menschen gingen in Restaurants und wurden nicht bedient. An Tankstellen bekamen sie keinen Sprit. Sie schliefen in ihren Autos, weil es keine Hotels gab, die sie beherbergen wollten. Erst das Green Book hat die Art und Weise, wie sie reisen konnten, wirklich revolutioniert.
13: The Negro Motorist Green Book von Victor Hugo Green erscheint von 1937 bis 1967. Ein Verzeichnis sicherer Unterkünfte und privater Herbergen für schwarze Reisende in den USA. Um, wie es darin heißt, peinliche Situationen zu vermeiden. Eine Chiffre für Diskriminierung und Gewalt. Das Haus von Mrs. Robinson war einer dieser Safe Spaces entlang der Route 66, 1501 East Jackson Street in Springfield, Illinois. Es steht noch heute. Drei Stockwerke, an der Ecke ein Türmchen, direkt gegenüber der kleinen Kirche. 1964 wird die Rassentrennung in den USA illegal. Und die Route 66 ist eine Straße für alle. Das Haus von Mrs. Robinson droht seitdem zu verfallen und der Route 66 ergeht es damals ähnlich. Die Regierung baut ein Autobahnnetz und die neuen Interstates sind viel schneller, weil sie um die Städte herumführen. 1985, also nach 60 Jahren als Highway, wird die ikonische Route 66 wieder außer Betrieb gesetzt. Die kleinen Städte entlang der alten Route verfallen. So wie hier in Atlanta, Illinois. Der Güterzug schleicht noch hindurch, aber die Leuchtschrift am alten Kino blinkt schon lange nicht mehr. Und die meisten Schaufenster entlang der Hauptstraße sind mit Brettern vernagelt.
6: It almost decimated. All of these small rural communities.
15: Das war fast der Niedergang dieser kleinen ländlichen Gemeinden, als die Leute einfach an ihnen vorbeifuhren. Doch dann stieg das Interesse an der Route 66 wieder, weil die Leute keine eintönige Interstate wollten, sondern echte Erlebnisse. Und so bringt uns diese Straße heute wieder Besucher.
13: Es sind Orte wie Pontiac, Lincoln, Gardner oder Towanda in Illinois, die sich heute neu erfinden wollen als lebendige Denkmäler für Freiheit auf vier Rädern. Für die Sehnsucht nach Westen und die Idee, dass es woanders vielleicht besser sein könnte.
15: Je weiter man die Straße entlang fährt, desto mehr sieht man die guten Seiten Amerikas, aber auch die schlechten. Und genau darum geht es. Das hier ist Amerika auf einer Straße.
6: It's America on a road.
11: Dreihundert Autos aus den vergangenen 100 Jahren knattern durch Springfield in Missouri. Die Geburtsstadt der Route 66 feiert. Es ist der offizielle Auftakt für die Feierlichkeiten in diesem Jahr.
3: A lot of nice cars.
4: Lots of really fun cars.
20: I like the old fashioned about them.
3: Oh, it's amazing.
4: It's awesome.
11: Einige haben bunte Route 66 Shirts an, Route 66 Kappen auf dem Kopf. Es gibt in Springfield auch einen Birthplace Plaza, genau hier. Hier wurde vor 100 Jahren eine wichtige Entscheidung getroffen, erklärt Bürgermeister Jeff Frug.
21: An dieser Stelle stand einst ein Hotel und dort fand eine Tagung von Beamten aus mehreren Bundesstaaten statt. Sie beschlossen, der neuen Route die Nummer 66 zu geben. Und so wurde von hier aus vor 100 Jahren ein Telegramm verschickt, in dem die neue Strecke und ihr Name bekannt gegeben wurden. Der Geburtsort war also ein Hotel, das Colonial Hotel.
11: Aber was macht den Reiz der Route 66 heute noch aus?
22: For me, the Route 66 is historic.
23: Part of history. So everybody wants to travel it and see what it's all about.
24: It's just a nostalgia.
27: It's very iconic.
11: Historisch, pure Nostalgie, einfach Kult. Jeder hat davon gehört, jeder will wissen, wie es ist. Die Route 66 führt auch durch Texas. Ein legendärer Stop dort ist das Big Texan in Amarillo. Ein riesiges Restaurant mit Holzveranda draußen, Empore drinnen, Souvenirshop, angeschlossenem Motel und eigener Brauerei. Klar gibt's ein Route 66 Bier zum 100. Geburtstag, erzählt Patrick Lee, der Enkel des Restaurantgründers.
28: One beer we have that's selling really well right now is we literally brewed it just for the 100th year anniversary of Route 66.
11: Patricks Opa hat das Big Texan 1960 gegründet für die Cowboys und die Route 66 Reisenden. Oben auf der Empore des großen Restaurants sorgen Elvis und Carmen für Route 66 Feeling.
0: Unten beginnt gerade wieder die Steak Challenge.
1: Attention, Big Texan! We have Hapuni here, all the way from Dallas. Attention, our 72-ounce Steak Challenge!
0: Dafür ist das Big Texan bekannt. Wer innerhalb von 60 Minuten alles aufessen kann, vor allem ein riesiges 2-Kilo-Steak, gewinnt, muss nicht zahlen. Auf einem Holzpodest in der Mitte sitzt ein Mann, guckt konzentriert auf seinen Teller. Er will es versuchen. Der 30 Jahre alte Patrick erzählt, sein Opa hat sich das damals ausgedacht, als die Cowboys ins Restaurant kamen und ihm auffiel, dass die Route 66 Reisenden so fasziniert von den Cowboys waren. Sie waren Entertainment.
28: The tourists love seeing the Cowboys at his restaurant, like entertainment for his guests on Route 66.
0: Die Cowboys konnten ziemlich viel essen und als einer von ihnen 4,5 Steaks verzehrte, sagte sein Opa, wer das essen kann, muss nicht zahlen. Das war 1960 und ist bis heute Tradition. Rekord waren 46 Leute, die es hier an einem Abend versucht haben.
28: I think the most we ever had in one night was like 46 people trying the 72-ounce steak in one day.
0: Nichts für Iris und ihre Schwester Birgit. Sie schauen sich im Souvenirshop um. Hinten in der Ecke steht ein Terrarium mit einer echten Klapperschlange. Texas-Feeling eben. Iris und Birgit wollen die gesamte Strecke abfahren.
2: Wir sind gestartet in Chicago und fahren jetzt weiter nach Santa Monica. Wir sind 5 Wochen unterwegs. Ja, das ist so ein To-Do, was man einmal im Leben gemacht haben sollte.
0: Nach Texas führt die Route 66 in den Bundesstaat New Mexico. Etwa 180 Kilometer sind es von Amarillo bis nach Tucumcari. Der 5000 Einwohnerort liegt direkt an der historischen Route 66 und ist bekannt für seine Motels mit den bunten Neonschildern. Im Motel Safari checken gerade Gäste ein.
5: All right, so we get you in a room with a king bed.
0: Das Motel Safari gibt es seit 1959. Rich Havlick hat es vor einem Jahr übernommen. Rich kommt aus Minnesota, aber seine Liebe zur Route 66 hat ihn zum Motelbesitzer gemacht. Los ging alles mit seinem ersten Route 66-Trip vor ein paar Jahren.
7: Like, I felt so free.
15: Ich habe mich so frei gefühlt. Ich begann, mich nach Jahrzehnten zu sehnen, die ich nie erlebt habe. Und ich wollte mehr davon. Es ist schwer zu erklären. Die Route 66 passt zu mir wie ein Puzzleteil.
0: Im Geburtsjahr kommen noch mal mehr Touristen, erzählt Rich. Aber viele Orte an der Route 66 sind inzwischen verfallen. Auch in Tucumcari erinnern zum Beispiel verlassene Tankstellen an die Hochzeiten. Es ist nicht einfach, die historischen Orte am Leben zu erhalten, erklärt Rich.
15: Was sich zum Negativen ändert, ist, dass viele Orte an der Route 66 keine kleinen, privat geführten Motels oder Geschäfte mehr sind. Ich hatte zum Beispiel während meiner 4-jährigen Suche nach einem Motel den Fuß in der Tür bei einem in Missouri. Eine Frau hatte es 50 Jahre geführt. Am Ende haben die Töchter das Motel an einen Konzern verkauft. Nun ist es verschwunden.
0: David Nidell kennt die Herausforderungen. Er ist der Vizepräsident des Route 66-Vereins New Mexico. Nidell sitzt in Albuquerque im Historic Route 66-Diner. Hier drin fühlt es sich an wie eine Reise zurück in die 50er Jahre. Das ist die Idee, sagt er. Es geht nicht nur ums Essen, es ist das Erlebnis.
28: And that's the idea. When you go out to eat, it's not necessarily just for the food. It's the experience.
0: In der Ecke steht eine alte Jukebox. Poster und Zeitungsartikel von früher hängen an den Wänden. Die Kellnerinnen tragen wie damals Minikleider mit Schürze. Die Möbel im Stil der 50er Jahre. Die Route 66 Association hat auch Veranstaltungen für das Jubiläumsjahr geplant. Festivals, Ausstellungen, Oldtimer-Touren. Aber vor allem geht es ihr um die Zukunft der Route 66, sagt David Nidell.
28: Our association helps.
8: Unser Verein unterstützt Maßnahmen zur Denkmalpflege. Und wir versuchen, Unternehmen entlang der Route dabei zu unterstützen, profitabel zu bleiben.
0: Der Verein will Geschichte bewahren. Und davon ist auch im berühmten El Rancho Hotel im etwa 2 Stunden entfernten Gallup viel zu spüren. Hollywood-Geschichte. John Wayne, Katharine Hepburn, Spencer Tracy, Henry Fonda, sie alle haben hier gewohnt, wenn in der Gegend Western gedreht wurden. Das historische El Rancho liegt direkt an der Route 66, praktisch um Filmausrüstung hierher zu transportieren und ideal für die Schauspieler, denn die Drehorte lagen quasi direkt vor der Tür. Für viele Route 66-Touristen ist das El Rancho
9: a must. It's a must. You can't miss this place, you know?
0: Ein Muss, diesen Ort darf man nicht verpassen, sagt Stefano. Der Italiener organisiert

0: Eingangstür geritten, den Flur runter bis in die Bar und hat für sich selbst einen Whisky bestellt. Und für sein Pferd ein Bier. 2 Wochen später kam John Wayne und wollte sich nicht übertrumpfen lassen. Auch er ist mit seinem Pferd in die Bar geritten. Aber Errol Flynn war der Erste.
1: Geschichten wie diese und die Route 66 direkt vor der Tür. Eine Kombi, die Touristen aus aller Welt hier Halt machen lässt.
2: Eine US-Flagge knattert im Wind, eine Menge verrosteter historischer Maschinenteile und Alltagsgegenstände sind zwischen Kakteen platziert. In einem Metallbehälter liegt ein Route 66-Stempel für das Tourenbuch bereit. Um das renovierte Schulgebäude herum fast nur Ruinen. Das ist die ehemalige Eisenbahnsiedlung Goffs in der kalifornischen Mojave-Wüste. So wie hier muss es sich wohl auch in der sogenannten Dust Bowl angefühlt haben, Mitte der 30er Jahre. Es herrschte eine Periode extremer Trockenheit in den Great Plains im mittleren Westen. Besonders betroffen war zum Beispiel die Landwirtschaft in Oklahoma.
3: Well, it was the actual dust and the wind blew.
4: Der Staubsturm ging 2 Jahre lang und er fraß das Land regelrecht auf, einfach alles. Also mussten die Familien, um zu überleben, nach Westen gehen. Dort hingen Schilder. Es gibt hier Arbeit. Und so fing das mit der Route 66 an.
3: And so that started the Route 66.
2: Zeitzeuginnen wie Sharon Garrison, die die Folgen der Dust Bowl-Katastrophe persönlich erlebt haben, gibt es immer weniger. Sie und ihre Tochter pflegen mit einem Verein die Erinnerung. Im historischen Mehrzwecksaal des ehemaligen Sunset Camp sind Dokumente, Fotos und Alltagsgegenstände von damals ausgestellt. Sharons Familie stammt aus Oklahoma. Sie selbst ist im Camp geboren und aufgewachsen.
3: I was born, our family lived here in the camp.
2: Sunset Camp liegt rund 150 Kilometer nordwestlich von Los Angeles im Central Valley, einer der wichtigsten landwirtschaftlich genutzten Regionen der USA. Sie ist etwa so groß wie Dänemark. Die meisten der Dust Bowl-Flüchtlinge suchten hier ihr Glück.
5: I think there are about 400,000.
6: Es waren um die 400,000, die kamen, magnetisch angezogen von Kalifornien, diesem Bild von Sonne, Wohlstand und einem besseren Leben, wie man es von Postkarten und Obstkistenetiketten kannte.
2: Aber die Realität sah dann oft ganz anders aus, sagt Wirtschaftsjournalist und Dust Bowl-Experte Rick Wartzman.
6: Oft waren die Löhne schlecht und die Bedingungen miserabel. Wer Glück hatte und in einem staatlichen Farmarbeitercamp landete, hatte es etwas besser, aber es war längst nicht so wie auf den Obstkistenetiketten.
2: Dass die Bezahlung häufig zum Sterben zu viel und zum Leben zu wenig war, hatte teilweise sogar System, sagt Rick.
5: Some California big growers, not all of them.
6: Einige große Farmer in Kalifornien wollten den Arbeitsmarkt bewusst fluten, wie in Früchte des Zorns, massenhaft Flugblätter, die Arbeit versprechen, ein Überangebot von Arbeitskräften anlocken und am Ende die Löhne drücken.
5: So that the price of labor will be low.
7: All right, the man wants 800 men. So he prints 5,000 handbills and maybe 20,000 people see him. And maybe 2,000 or 3,000 people start west on account of that handbill.
6: Es funktioniert, weil so viele verzweifelt Arbeit suchen.
2: Wer Arbeit fand, war oft einen ordentlichen Teil des kümmerlichen Lohns gleich wieder los. Für die Unterkunft in einfachen, von den Farmern angebotenen Hütten und die überzogenen Lebensmittelpreise in den dazugehörigen Geschäften. Viele andere kampierten an der Straße, bis die Regierung endlich zumindest für etwas Entlastung sorgte, weiß Sharon Garrison aus den Erfahrungen ihrer Familie.
3: People were camped out here alongside the road.
4: Die Leute hatten Lager am Straßenrand aufgeschlagen und die Regierung sagte, wir müssen etwas mit all diesen Menschen anfangen.
3: They had to get together and they said, we've got to do something with all of these people.
2: Präsident Franklin D. Roosevelt ließ im Rahmen seiner New Deal-Politik insgesamt 13 Lager wie Sunset Camp bauen, jedes für etwa 300 Familien ausgelegt. In den selbstverwalteten Camps kamen nach Schätzungen um die 20.000 Menschen unter, also nur ein Bruchteil der Dust Bowl-Flüchtlinge. John Steinbeck hat die Geschichte der Dust Bowl-Flüchtlinge in seinem Roman Früchte des Zorns 1939 nacherzählt. John Fords Verfilmung mit Henry Fonda in der Hauptrolle kam schon ein Jahr später in die Kinos.
8: We're going to California, true?
9: Oh, we gotta go. I seen the handbills about how much work they is and high wages, too.
2: Trotzdem ist dieses Kapitel in der Geschichte der USA in Vergessenheit geraten. Und welche Bedeutung die Route 66 dafür hatte.

0: Das muss sich ändern, fand Lea Stack. Sie ist Kuratorin des Route 66 Museums in Kingman, Arizona, kurz vor der Grenze zu Kalifornien. Ein großer Teil der Ausstellung ist deshalb der Migrationsgeschichte entlang der Mother Road gewidmet.
1: In der Dust Bowl herrschte wirklich unvorstellbare Armut.
0: Lea Stack steigt in einen altertümlichen Lieferwagen wie den, mit dem auch die Farmerfamilie der Jodes in Früchte des Zorns auf die Reise geht. Er ist der Mittelpunkt des Dust Bowl-Kapitels im Museum.
1: Kalifornien hatte gerade eine große Tourismuskampagne gestartet, um die Mittelschicht anzusprechen. Der aber ging es gut, die wollte gar nicht weg. Aber die Werbebotschaften vom schönen Kalifornien, den Arbeitsplätzen und Zitrusplantagen trafen den Nerv bei den Verzweifelten, vom Schicksal Getroffenen. Sie fuhren los über die Route 66, denn das war die wichtigste Route nach Südkalifornien. Das ist die Geschichte der Route 66, über die niemand gerne spricht.
2: The main way to get to Southern California at the time. It's the story of Route 66 that nobody wants to talk about.
0: Wie gewagt und abenteuerlich der Aufbruch damals war, kann man an dem über und über mit historischen Gegenständen beladenen Kleinlaster gut nachvollziehen. Bis hoch über die Seitenwände der Ladefläche türmen sich Matratzen, Möbel und Haushaltsgegenstände. An den Seiten baumeln Lampen, Kanister und Werkzeuge.
2: And you can see,
1: hier kann man es sehen. Richtig gepackt kann man oben noch die ganze Familie draufsetzen.
2: Another section of your vehicle, so you can put your entire family back here. Most of these vehicles.
1: Die meisten dieser Fahrzeuge sahen so aus, als gehörten sie eigentlich gar nicht mehr auf die Straße. Aber sie ließen sich unkompliziert reparieren. Das machte sie zum perfekten Wagen, um damit überall hinzugelangen, wo man gerade hin musste. Und so hielten sie länger, als es heute irgendein Auto tun würde.
0: Tauschhandel war üblich, denn Geld war Mangelware. Man hob es möglichst lange auf, um zum Beispiel Einheimische dafür zu bezahlen, dass sie den Wagen durch den besonders gefährlichen Abschnitt über den Sitgraves Pass steuerten, von Kingman aus über die Minensiedlung Oatman nach Needles in Kalifornien. Aber als zigtausende in Kalifornien Angekommene keine Arbeit fanden, begannen kalifornische Behörden, die Grenzen immer undurchlässiger zu machen.
1: Die Polizei und die Handelskammer von Los Angeles wollten kontrollieren, wer kommt. Sie legten sich sogar mit Sheriffs an der Grenze an und hielten Flüchtlinge auf.
0: Die Familie von Sharon hatte Glück. Sie kam durch und im staatlichen Sunset Camp gab es günstigen Wohnraum und sanitäre Anlagen. Dem Vater gelang schnell ein bescheidener Aufstieg.
3: Mein Vater lernte ein paar Farmer kennen, die Arbeitskräfte suchten. Er sagte, ich stelle euch eine Crew zusammen, die euch hilft. Und so wurde er Arbeitsvermittler.
0: Für viele andere brachte der Zweite Weltkrieg dann die ersehnte Arbeit. In Kalifornien wurden schon Ende der 30er Jahre Jagdflugzeuge und Bomber für die europäischen Alliierten gebaut. Städte wie Burbank oder Santa Monica im Großraum Los Angeles wurden wichtige Standorte der Flugzeugindustrie.
4: At Santa Monica, California, the world's largest bombing plane awaits its maiden flight.
0: Den Neuankömmlingen aus Oklahoma, Okies genannt, und anderen Dust Bowl-Flüchtlingen eröffneten sich so neue Chancen. Nach dem Angriff auf Pearl Harbor im Dezember 1941 wurde die Produktion nochmal massiv hochgefahren, sagt Wirtschaftsjournalist Rick. Mit aus heutiger Sicht beinahe skurrilen Folgen.
5: Die Leute aus Oklahoma, Arkansas und so weiter gingen in die Army oder die Rüstungsindustrie. Für die Ernte mussten die Farmer die ersten Gastarbeiter aus Mexiko holen.
6: Und das wurde die Basis des Gastworker-Programms.
0: Tatsächlich funktioniert die riesige kalifornische Landwirtschaft bis heute nicht zuletzt dank niedriger Löhne. Einen Großteil der Ernte bringen heute Hispanics ein, mit oder ohne gültigem Aufenthaltstitel. Und auf dem Gelände des Sunset Camp von früher stehen heute einfache Wohnungen für Wanderarbeiter. Zusammen mit dem erhaltenen historischen Gebäude stehen sie vor allem für eins, sagt Sharon.
3: Well, you know what? Weißt du, es zeigt einfach, dass man es schaffen kann, überleben kann.
7: You can survive.
0: Für viele der Dust Bowl-Flüchtlinge war der beschwerliche Weg nach Südkalifornien, bei allen Schwierigkeiten, der Weg in eine bessere Zukunft. Vor allem in der Landwirtschaft im Central Valley, aber auch in den städtischen Regionen wie Los Angeles oder Santa Monica am Endpunkt der Route 66 an der Pazifikküste.
8: Das Riesenrad auf dem hölzernen Pier am Strand ist das Wahrzeichen von Santa Monica, mit Blick über den Sand und den Pazifik. Hier hört die Route 66 auf. Wenn man dem Schild glauben will, das hier steht, mitten auf dem Pier. Touristen stehen Schlange, um Fotos zu machen. Allerdings interessiert sich nur ein Teil davon für die Route 66.
9: De hecho, no sabemos como el significado. Todo el mundo hace fila para tomarse la foto en el 66.
8: Adriana steht nur deshalb hier an, weil es andere auch tun. Benny aus Brasilien ist aber tatsächlich von Arizona über die 66 hergefahren. Erst im Videospiel zu Hause, jetzt in der Realität. Das offizielle Ende der Straße ist eigentlich woanders. Aber zum Meer fährt eh jeder und die Fotos werden am Pier natürlich viel schöner. Deshalb gibt es seit 2009 hier auch ein Schild, erklärt ganz pragmatisch Lawrence Salisbury von Santa Monicas Tourismusbehörde.
10: So we also have a commemorative end of the trail sign that's on the Santa Monica Pier, where you can go visit.
8: Lawrence steht dort, wo die Route 66 historisch korrekt aufhört, beim Merl's Diner, an einer verkehrsreichen Kreuzung gleich neben der Stadtautobahn, knapp 2 Kilometer hinterm Strand.
10: We're standing at Mel's Diner, which is at the intersection of the I-10 and Lincoln Boulevard. That's the official historic end of the road.
8: Historisch traf die 66 hier auf einen anderen Highway, die bekannte Küstenstraße Highway 1. Allerdings erst seit 90 Jahren, wenn man es genau nimmt. Vorher endete die 66 weiter im Osten, mitten in Los Angeles, in Downtown. Mit der wachsenden Stadt sei der Highway aber weiter Richtung Pazifik gewandert, sagt Lauren.
10: And as progress across the American West expanded and more people started to move to LA and it started to develop, that's when they advanced the road and they made it come all the way here to the Pacific Ocean in Santa Monica.
8: Santa Monica feiert trotzdem kräftig mit beim 100. Geburtstag. Denn Roadtrip-Touristen sind hier eine wichtige Einnahmequelle, besonders aus Deutschland, Frankreich oder Großbritannien.
10: Germany, France and the UK tend to be our top market of origins for those who are driving Route 66 and visiting us in Santa Monica.
8: Natürlich kann man seinen Roadtrip auch in die andere Richtung machen und in Santa Monica losfahren. Das hat schon Anfang des Jahres eine Gruppe von Oldtimer-Liebhabern vom Verein Automotive Trust gemacht. Einer davon ist Doug Fox aus Detroit, ganz stilvoll unterwegs mit einem Auto, das normalerweise im Museum steht, einem 1960er Chrysler Coupé. Er zeigt doch mal schnell, wie da zum Beispiel die Gangschaltung funktioniert, auf Knopfdruck.
11: If you look right here to the left, see those push buttons?
12: Yes.
11: That's the gear shifting.
8: Und auch sonst müsse man sich an einiges gewöhnen, etwa weil die Bremse nicht so gut anspreche wie bei modernen Wagen, findet er.
11: Ah, the brakes are a little touchy. That car has drum brakes, so they're much less effective. So you have to kind of predict a little bit in advance when you want to stop, because you don't have the responsiveness of today's braking.
8: Und man weiß auch nie so genau, wie weit man am Ende kommt, bevor das Auto die erste Panne hat. Genau das richtige Feeling also für den 100. Geburtstag der Route 66.
13: 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Darüber berichten NDR und Süddeutsche Zeitung im Mai 2026. Doch wie konnte der Ölkonzern überhaupt zu einem der wichtigsten Offshore-Player in Deutschland werden? 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
14: Wenn Deutschland die Energiewende noch wuppen will, müssen viel mehr Windräder in der Nord- und Ostsee gebaut werden. Und Total Energies, ein Ölkonzern, hat dafür riesengroße Flächen in der Nord- und Ostsee gekauft. Aber gebaut wird hier seit Jahren kein einziges Windrad. Wie ernst meint der Ölkonzern das noch? In dieser 11KM-Folge erzählt uns Philipp Lämmerich vom Deutschlandradio, wie das alles sein kann. Philipp recherchiert schon super lange zu diesem Energieriesen und seiner zweifelhaften Rolle bei der Energiewende. Hi Philipp.
15: Hi Elena. Also wir sind im Juni 2023. Es gibt so eine Auktion für Offshore-Flächen in Nord- und Ostsee, die stattfindet. Und das ist das erste Mal, dass in Deutschland Flächen so ausgeschrieben werden mit einer Auktion. Und das ist ein sehr, sehr spannender Moment, weil die Branche sehr lange darauf gewartet hat, was da passiert, wer am Ende da gewinnen wird. Die Offshore-Teams in den Unternehmen haben genau auf diesen Moment hingearbeitet. Die haben sich monatelang darauf vorbereitet, die haben ganz klare Instruktionen von ihrem Management, wie weit sie gehen dürfen, wie viel Geld sie ausgeben dürfen. Und es ist stand jetzt nicht klar, wie lange diese Auktion dauern wird, denn am Ende gewinnt einfach der Meistbietende. Und das ist wirklich so ein bisschen wie bei eBay, also nur, dass eBay eben nicht eBay ist, sondern die Bundesnetzagentur, die diese Auktion startet. Und die Unternehmen haben sich zwei Räume eingerichtet, zwei deckungsgleiche Räume. Also man muss sich das wirklich vorstellen, so ein bisschen wie so ein Panic Room, da dringt nichts nach außen, die sind schallisoliert, die sind nicht einsehbar. Und es sind zwei Räume für den Fall, dass in dem ersten Raum sozusagen der Computer ausfällt, dass dann das Team rüber kann in den zweiten Raum und da weiter mitbieten. Also es ist wirklich ein sehr, sehr entscheidender Moment und dementsprechend angespannt ist auch die Stimmung.
14: Das klingt ja sehr spannend, aber diese deckungsgleichen Räume, von denen du erzählt hast, wo sind die genau? Sind die bei diesen Firmen oder welche Firma beschreibst du da? Wo ist das?
15: Genau, die sind bei den Firmen in den Headquartern. Sind einige große Unternehmen dabei, einige kleinere Unternehmen. Also generell im Bereich Offshore-Wind kann man sagen, die Unternehmen sind schon sehr groß, weil es einfach sehr viel Geld kostet, so einen Windpark zu bauen. Also ich habe mir zwei Firmen ganz genau angeguckt. Das eine ist Total Energies in Paris und Ørsted in Hamburg. Zwei völlig unterschiedliche Firmen. Total Energies ist ein großes multinationales Unternehmen, eigentlich ein fossiles Unternehmen für Öl und Gas. Und Ørsted macht nur Offshore-Wind. Ist aber trotzdem auch ein sehr großes Unternehmen, ist börsennotiert. Und die beteiligten Unternehmen, die drücken so lange auf den Knopf, bis sie diese Summe, die sie vom Management bekommen haben, die Maximalsumme erreicht haben. Und dann steigen sie aus. Und in dieser Auktion im Juni 2023 läuft diese Auktion 12 Tage. Also 12 Tage lang sitzen da Teams in verschiedenen Unternehmen und drücken auf den Knopf und die Summe steigt immer höher und immer höher. Und am Ende des Tages stehen 12,6 Milliarden Euro angeboten im Raum. Da war Total Energies, die ungefähr 6 Milliarden Euro geboten haben für zwei Flächen und auf der anderen Seite BP, also ein anderes fossiles Unternehmen, was auch 6 Milliarden Euro geboten hat.
12: Und wann dann im erlösenden Moment die Nachricht kommt von der BNetz A, ihr seid bezuschlagt, dann ist die Freude einfach groß.
15: Und ich habe beispielsweise mit Stefan Kansi gesprochen, der ist Offshore-Chef bei Total Energies und der war damals dabei und hat sein Team auch dabei begleitet.
12: Das hat eben auch dieses Momentum, da fiebert die ganze Firma mit.
15: Und Ørsted als erneuerbarer Player war raus, die konnten sich das nicht leisten.
16: Wenn sich Öl- und Gasunternehmen plötzlich entscheiden, das was Sinnvolles zu machen mit ihrem Geld, da bin ich erstmal nicht dagegen. Fand ich das zu dem Zeitpunkt unfair? Ja, na klar.
15: Jörg Kubitzer, der Deutschland-Geschäftsführer von Ørsted.
16: Aber okay, da hat sich ein schlauer Vorstand bei BP und Total überlegt, investieren das, sie hat ein gutes B-Team, also haben das gemacht. So ist halt Wettbewerb. Der Markt ist der Markt, ist der Markt. Da kann man nichts machen, ja.
15: Aber dann, als dann diese Summe von 12,6 Milliarden Euro auf dem Bildschirm stand, und hinter diesen Geboten standen zwei fossile Unternehmen, nämlich Total Energies auf der einen und BP auf der anderen Seite. Da war die Überraschung und die Verwirrung in der Branche schon sehr, sehr groß.
14: Warum kaufen die oder bieten die mit bei Windkraftflächen?
15: Also da muss man sich Total Energies erstmal anschauen. Den Konzern gibt es schon seit über 100 Jahren. Das ist ein französischer, also ein sehr großer Konzern, die weltweit aktiv sind. Das ist einer der größten Öl- und Gaskonzerne überhaupt. In 130 Ländern aktiv, mehr als 100.000 Mitarbeiter und 190 Milliarden Dollar Umsatz. Also so viel wie ganze Staaten nicht in ihrem Budget haben. Total Energies hat alleine durch die Förderung von Öl und Gas einen jährlichen CO2-Fußabdruck von ungefähr 450 Millionen Tonnen. Also das ist so viel wie ganz Frankreich. Man muss dazu sagen, das stößt der Konzern natürlich nicht selbst aus, sondern verkauft Öl und Gas weltweit an Endkunden und dann wird das ausgestoßen. Und wenn wir uns einmal zurückerinnern, 2019, 2020, die Fridays for Future-Proteste, weltweit wurde Klimaschutz großgeschrieben. Und viele Unternehmen haben sich auch Klimaziele gegeben. Und so eben auch Total Energies.
17: Klima in den Bundestag! 1,5 Grad! Klima in den Bundestag!
15: Total Energies hat gesagt, bis 2050 wollen wir netto null sein. Ein sehr großes Ziel für ein fossiles Unternehmen. Mhm. Und 2021, im nächsten Jahr, haben sie dann konkrete Ausbauziele für erneuerbare Energien formuliert und deswegen auch die Unternehmensstrategie, sehr gezielt in große erneuerbare Projekte zu investieren. Und Offshore-Wind ist einfach erneuerbare Energie in industriellem Ausmaß sozusagen.
14: Und diese Windkraftflächen, um die es da geht, wo sind die, in was für einer Größenordnung ist das? Wie kann man sich das vorstellen?
15: Also 2023 ging es insgesamt um 4 Flächen, das ist schon recht viel. Aber dann in den Jahren danach, 2024, 2025, gab es noch weitere Auktionen, bei denen Total Energies auch immer mitgeboten hat und auch oft gewonnen hat. Also wir hatten am Anfang eben diese beiden fossilen Unternehmen, Total Energies und BP, die 2023 sehr viel Geld investiert haben. BP hat danach aufgehört zu investieren, Total Energies hat weitergemacht. Und das hat dazu geführt, dass Total Energies heute Flächen besitzt im deutschen Bereich der Nord- und Ostsee, auf denen 7,5 Gigawatt Leistung installiert werden könnte. Man muss sagen könnte, weil die noch nicht installiert sind. Also es sind erstmal nur Flächen auf dem Papier. Und um einen Vergleich zu geben, also wir haben aktuell in Deutschland 10 Gigawatt Offshore-Wind installiert. Insgesamt, also alles, was installiert wurde bislang. Der erste Windpark in Deutschland, Offshore-Windpark, ist vor 20 Jahren ans Netz gegangen, Alpha Ventus. Und alles, was in diesen 20 Jahren gebaut wurde, sind 10 Gigawatt. Und Total Energies hat alleine 7,5 Gigawatt Flächen aktuell. Also es ist wirklich, Total Energies ist so zum größten Player im Bereich Offshore-Windkraft in Deutschland aufgestiegen, ohne, wie man dazu sagen muss, bislang einen einzigen Windpark gebaut zu haben.
14: Und wie kommt denn das eigentlich, dass Total Energies plötzlich so groß ins Windgeschäft einsteigen will?
15: Ja, da kommt tatsächlich einiges zusammen. Also wir haben die Klimaziele auf der einen Seite, wir haben aber auch im Bereich Offshore-Wind generell so eine Goldgräberstimmung, so eine Aufbruchsstimmung in der Zeit 2023. Die Lieferketten laufen hoch. Es ist auch politisch gewollt, dass gebaut wird. Also die Bundesregierung, die damalige Ampelregierung, hat Ausbauziele formuliert.
18: Wind, Sonne, Erneuerbare. Für die Bundesregierung steht fest, darauf soll Energieversorgung in Deutschland künftig maßgeblich setzen.
15: Und zwar sollen bis 2030 30 Gigawatt entstehen. Also das ist schon sehr viel in einem relativ kurzen Zeitraum. Und bis 2045, wenn Deutschland klimaneutral sein will, dann sogar 70 Gigawatt. Also es ist klar, es werden viele Investitionen in diesen Bereich laufen in den nächsten Jahren. Und was dann aber noch hinzukommt, also zusätzlich zu dieser Goldgräberstimmung und den Klimazielen, ist der Angriffskrieg Russlands auf die Ukraine. Denn das führt dazu, wie wir uns erinnern, 2022, 2023, dass die Öl- und Gaspreise weltweit enorm steigen, exorbitant steigen und die großen Unternehmen wahnsinnige Übergewinne machen, Milliardengewinne.
19: Mitten in der Krise konnte Shell seine Gewinne im Vergleich zum Vorjahr mehr als verdoppeln, BP sogar verdreifachen und Exxon fast vervierfachen.
15: Das heißt, zu dieser Strategie gesellt sich eben das nötige Geld auch dazu. Und die Unternehmen können sagen, okay, wir investieren jetzt einfach mal ein paar Milliarden in den Bereich Offshore-Wind.
14: Wenn wir uns mal diese Summen anschauen, die Total Energies da geboten hat, hat denn Total Energies einfach so viel Geld auf der hohen Kante?
15: Also da muss man sagen, jein. Also auf der einen Seite natürlich nicht, denn das Geld wird auch nicht sofort gezahlt. Laut Wind auf See-Gesetz, das damals erneuert wurde und in Kraft trat, laut der Novelle, müssen nur 10% sofort gezahlt werden, also nach Auktion. Und der Rest, die restlichen 90%, werden gestreckt über Jahre und werden auch dann erst bezahlt, wenn der Windpark dann mal ans Netz geht. Das dauert aber. Also für diese Flächen, die 2023 verauktioniert wurden, fällt die finale Investitionsentscheidung, also die Entscheidung darüber, ob das Unternehmen das tatsächlich dann auch baut oder nicht, erst circa im Ende nächsten Jahres. Also es sind alleine 4 Jahre zwischen Auktion und der Investitionsentscheidung. Und dann gehen noch mal ein paar Jahre ins Land, bis tatsächlich gebaut und dann auch ans Netz gegangen wird. Und in dieser Zeit werden die restlichen 90% der Summe gar nicht fällig. Was jetzt für die Offshore-Diskussion in Deutschland sehr relevant ist, ist diese 12,6 Milliarden, die damals auf dem Bildschirm flackerten bei der Auktion der Bundesnetzagentur. Die sind in der Form noch gar nicht geflossen.
14: Bedeutet das, die können sich das jetzt noch irgendwie anders überlegen und das Geld doch nicht zahlen oder doch nicht bauen?
15: Ja, das ist jetzt die große Diskussion, weil eben sich in den letzten Monaten ein bisschen der Verdacht erhärtet hat, dass Total Energies und auch BP, die mittlerweile ihr Offshore-Geschäft in eine Ausgründung, Geronex BP, ausgelagert haben, dass die vielleicht gar kein Interesse haben könnten, diese Offshore-Windparks wirklich zu bauen.
20: Ja, woher kommt dieser Verdacht, dass die möglicherweise gar nicht bauen wollen?
15: 2025, letztes Jahr, hat Total Energies von Deutschland eine strategische Neuevaluierung seiner erneuerbaren Projekte angekündigt. Und richtig Schlag auf Schlag ging es dann in den letzten 2 Monaten. Also im April wurde eine Studie veröffentlicht, die Total und BP in Auftrag gegeben hatten beim Fraunhofer-Institut. Da ging es darum, einmal durchzurechnen, was denn passieren würde, wenn man die deutschen Ausbauziele streckt und nicht bis 2045, sondern bis 2057. Also da schon erstmal so ein Rechenmodell, was passiert denn eigentlich, wenn wir nicht bauen, was bedeutet das? Und dann kurze Zeit später kam eine Recherche von NDR und Süddeutscher Zeitung raus.
18: Sie hatten sich für Milliarden einen riesigen Offshore-Windpark an der deutschen Küste gesichert. Doch nun möchte das Unternehmen nach Recherchen von NDR und Süddeutscher Zeitung offenbar aussteigen.
21: In einem internen Positionspapier von Total Energies, das NDR und SZ vorliegt, heißt es, einige der geplanten Offshore-Projekte seien nicht realisierbar.
18: Als Grund nennt das Unternehmen veränderte wirtschaftliche Rahmenbedingungen. Kurzum, alles sei teurer geworden, somit auch die Baukosten.
21: Der überwiegende Teil des Kaufpreises soll, so der Wunsch des Konzerns, dem Unternehmen erlassen werden.
20: Wir haben es gerade gehört, Total Energies nennt als Grund veränderte wirtschaftliche Rahmenbedingungen. Hast du auch mit dem Unternehmen gesprochen?
15: Auch ich hatte im Zuge meiner Recherche schon mit Total Energies gesprochen. Das war im Februar ein Gespräch mit Stefan Kanzi, dem Offshore-Chef von Total Energies in Deutschland. Und ich wollte von ihm wissen, für wie realistisch er es hält, dass die Projekte tatsächlich kommen.
12: Also niemand bietet Milliarden in Auktionen, wenn er nicht an die Wirtschaftlichkeit der Projekte glauben würde.
15: Auf der anderen Seite kam jetzt vor einigen Tagen raus, dass der Konzern eine Fläche vor Helgoland, die er 2024 ersteigert hat, zurückgeben möchte. Man kann schon seine Zweifel daran haben, wie ernst das der Konzern wirklich meint mit seiner Offshore-Strategie in Deutschland. Man hat noch keine Sicherheit, wie es jetzt weitergehen wird, aber dass da generelle Zweifel angemeldet sind oder berechtigt sind, das kann man schon sagen. Und in der Branche herrscht deswegen auch eine sehr, sehr große Unruhe.
20: Aber das ist ja total krass. Also die bieten Milliarden, stechen alle aus auf Windkraftflächen in Deutschland, in der Nord- und Ostsee, warten irgendwie noch mit den Geldzahlungen und wollen jetzt offenbar diese Windparks gar nicht bauen. Was könnte denn dahinter stecken? Warum haben die dann da überhaupt mitgeboten?
15: Also ich denke tatsächlich, dass der wahrscheinlichste Fall, und das ist jetzt meine persönliche Einschätzung, ein genereller Strategiewechsel auch von ganz, ganz oben ist. Die Strategie der großen Öl- und Gaskonzerne hat sich wieder geändert. Es lohnt sich einfach weiterhin, Öl und Gas zu fördern, Klimaziele hin oder her. Es gibt die politischen Rahmenbedingungen in der Form nicht. Das ist die einfache Antwort. Es lohnt sich nach wie vor mehr, Öl und Gas zu verkaufen weltweit, als in Offshore zu investieren. Offshore braucht auch viel Geld an Investitionen, aber hat am Ende des Tages eine relativ geringe Marge.
20: Und du hast ja aber gesagt, dass Total Energies sich eigentlich zum Ziel gesetzt hat, bis 2050 klimaneutral zu werden. Wie bewertest du deren Rolle mit Blick auf die Klimakrise?
15: Wenn wir jetzt ein paar Jahrzehnte zurückgehen, der ein oder andere hat das in Bezug auf ExxonMobil beispielsweise schon gehört, die großen Öl- und Gaskonzerne, die wussten sehr, sehr früh von der Klimakrise oder vom Klimawandel, vom Einfluss der fossilen Energieträger auf die Erderwärmung. ExxonMobil hatte in Anfang der 70er Jahre, also US-amerikanischer Konzern, sogar eine eigene Wissenschaftler-Unit, die das erforscht hat. Aber die Studien sind dann alle in den Schubladen verschwunden. Und so ähnlich war das mit Total Energies auch. Also die wussten auch sehr, sehr früh Bescheid, aber haben die Öffentlichkeit nicht darüber informiert, sondern stattdessen weitergemacht mit ihrem Geschäftsmodell. Und insofern muss man sich schon die Frage stellen, wie ernst kann es so ein Unternehmen überhaupt meinen mit seinen Klimazielen und mit seinen erneuerbaren Versprechen? Und wenn man sich heute Werbespots anguckt von Total Energies, dann stehen da ganz oft Windräder drin und es wird alles grün und so weiter.
22: We are a world leader in offshore wind technology. We are also a major player in solar energy, onshore wind and storage.
15: Aber es ist halt nach wie vor so, dass 3/4 der Investitionen in fossiles Öl und Gas laufen. Also so wahnsinnig geändert hat sich dieses Unternehmen noch nicht.
20: Und die Windräder, mit denen sie Werbung machen, werden ja auch offenbar dann gar nicht gebaut.
15: Zumindest in Deutschland nicht. Also Total Energies hat schon auch Windparks in anderen Ländern, die das Unternehmen betreibt. Aber in Deutschland sind sie noch nicht gebaut.
20: Und wenn wir jetzt einmal wieder zurück in die Nord- und Ostsee gehen, darf Total Energies diese ersteigerten Windparkflächen überhaupt zurückgeben?
15: Also die Gesetzeslage ist da ziemlich uneindeutig, würde ich sagen. Also laut Wind-auf-See-Gesetz ist keine Rückgabe vorgesehen. Also diese Idee, dass Unternehmen bei der Auktion mitmachen und sich dann am Ende gegen den Bau entscheiden, war damals nicht vorgesehen. Daran hat man nicht gedacht. Es gibt die Möglichkeit, die Unternehmen zu Strafzahlungen zu verpflichten, wenn sie bestimmte Hürden reißen, also wenn sie bestimmte Fristen nicht einhalten. Das wäre eben beispielsweise im Herbst 2027 dann die finale Investitionsentscheidung. Aber auch das sind im Vergleich zur Gesamtsumme im Prinzip nur Peanuts. Und man kann diese Unternehmen nicht verpflichten zu bauen. Gleichzeitig gibt es gar keine rechtliche Möglichkeit für die Unternehmen, die Flächen zurückzugeben. Also wir sind hier in einer sehr komplexen und schwierigen Gemengelage im Moment. Aber so oder so ist die Branche und auch die Politik gerade in einer Zwickmühle. Denn wenn Total Energies die Flächen zurückgeben kann, man beispielsweise das Gesetz novelliert und eine Möglichkeit für Rückgabe integriert in dieses Gesetz, dann ist der Staat ja so ein bisschen den Spekulationsplänen dieser Unternehmen auf den Leim gegangen. Dann sagt man, ihr könnt mal bieten, wie es euch passt und ob ihr es dann baut oder nicht, das ist dann eine andere Frage. Auf der anderen Seite, wenn man diese Möglichkeit zur Rückgabe nicht in eine Novelle des Gesetzes integriert, dann liegen möglicherweise die Flächen brach. Aber es führt ja auch dazu, dass kein anderes Unternehmen darauf bauen kann. Und diese Flächen werden gebraucht, es muss eigentlich gebaut werden. Und jetzt ist die Frage, wie geht man damit um? Was sind die nächsten Schritte? Und das ist aktuell total unklar.
20: Welches Ministerium ist denn dafür zuständig und wie geht das damit um?
15: Das ist das Bundesministerium für Wirtschaft und Energie unter Katharina Reiche. Auf die Anfragen der Journalisten, Kolleginnen und Kollegen in den letzten Wochen hat das Ministerium eigentlich stets darauf reagiert, zu sagen, es gibt diese Rückgabemöglichkeit nicht. Dass das keine Lösung ist, scheint allen Beteiligten klar zu sein. Aber was das dann bedeutet, ist aktuell noch unklar. Es ist sowieso eine Novelle des Wind-auf-See-Gesetzes in Arbeit. Die soll auch in den nächsten Wochen präsentiert werden. Was genau da drin stehen wird, ist Stand jetzt noch unklar.
20: Du hattest ja gesagt, diese Fläche, die Total Energies gekauft hat, das ist wirklich ja, eine sehr, sehr große Fläche. Wenn die jetzt nicht bebaut wird, wo stehen wir denn in Deutschland gerade überhaupt, was den Ausbau von diesen Windkraftflächen angeht? Also können diese ambitionierten Ziele dann überhaupt erreicht werden?
15: Also im Bereich Offshore-Wind ist das gerade mehr als fraglich. Es müsste quasi in den nächsten 4 Jahren mehr als das Doppelte dessen, was in den letzten 20 Jahren installiert wurde, installiert werden. Also es klingt ja schon sehr, sehr unrealistisch. Mhm. Und gleichzeitig ist aber die Bedeutung von Offshore-Wind für die Energiewende in Deutschland schon auch sehr groß. Also wir haben auf der einen Seite Onshore-Wind, also Wind an Land. Und wir alle kennen das ja, die Akzeptanzprobleme, die Windräder an Land haben. Also Abstandsregelungen, Naturschutzauflagen, aber auch Bürgerinitiativen. Und da ist Offshore-Wind einfach ganz anders gelagert. Also Offshore konkurriert nicht mit Wohnbebauung, da ist keine Landwirtschaft. Und in der Nordsee und in der Ostsee ist einfach Platz für sehr, sehr viele große Anlagen. Das heißt, da kann auch sehr viel Strom produziert werden. Und das ist Strom, den tendenziell auch große Unternehmen in Deutschland brauchen, Industrieunternehmen.
1: Das heißt, wenn der Offshore-Ausbau scheitert, dann haben wir keine gute Antwort darauf, woher die Grünstrommengen für unsere Industrie kommen sollen.
15: Das hat mir Andreas Mummert gesagt, der für die Stiftung Offshore-Windenergie die Branche beobachtet. Ende Januar diesen Jahres war der Nordseegipfel in Hamburg, wo sich die Nordsee-Anrainerstaaten getroffen haben und wo es auch ganz, ganz stark um Offshore-Wind und transnationale Projekte geht, weil Offshore-Wind ist halt auch dann ganz schnell ein europäisches Projekt, wenn man das denn möchte. Und bei dem Gipfel hat Friedrich Merz, der Bundeskanzler, gesagt,
2: Windenergie ist wie alles, was wir an Winderzeugung oder Energieerzeugungskapazität haben, auch hier eine Übergangstechnologie.
15: Das ist so ein bisschen die Gemengelage, in der wir aktuell sind. Und wenn ich mit BranchenvertreterInnen und Beobachtern spreche, dann wird schon oft der Wunsch geäußert, eigentlich müsste die Politik ja hinter uns stehen. Und ob sie das aktuell tut, das ist fraglich. Ja, wie geht es weiter? Und es hängt viel mit dran. Also es hängen auch viele Arbeitsplätze und andere Unternehmen mit dran.
20: Das heißt, Konzerne wie Ørsted, die jetzt kein Ölkonzern sind, sondern sich voll und ganz auf Windkraft konzentrieren, die versuchen gar nicht wieder bei so Auktionen mitzubieten. Ist dieses Momentum, das du beschrieben hast, viel auf Offshore-Windparks zu setzen, ist das jetzt vorbei?
15: Es sieht gerade danach aus, dass es vorbei ist, aber ich denke, man darf auch nicht den Untergang der Branche beschreien. Wir haben in Deutschland schon mal einen Untergang einer erneuerbaren Branche erlebt, nämlich der Solarbranche. Die ist auch groß gestartet, hatte große Ambitionen und die Unternehmen sind alle pleite gegangen, abgewandert. Und heute haben wir die Tatsache, dass im Prinzip ja jedes Solarmodul, das wir in Deutschland installieren, aus China importiert werden muss. Und es droht schon etwas Ähnliches, aber wir sind noch lange nicht so weit, dass man das beschreien müsste. Und ich glaube, was hier auch nochmal mit reinkommt, ist die geopolitische Situation. Also Offshore-Windräder werden immer öfter auch als kritische Infrastruktur bezeichnet. Dass man da jetzt nicht unbedingt auch aus geopolitischen Gründen chinesische Turbinen installiert, liegt irgendwo auf der Hand. Also es geht da dann nicht mehr nur um Energiefragen, sondern es geht auch um Geopolitik, um Sicherheitspolitik. Und insofern glaube ich schon, dass man weiterhin an diesem Wirtschaftszweig festhalten wird. Aber es wäre jetzt halt wirklich an der Zeit, diese politischen Rahmenbedingungen neu zu schärfen und auf der anderen Seite ja eben auch klar in die Öffentlichkeit zu kommunizieren, wir brauchen das und wir stehen hinter der Energiewende. Und ich glaube, da hat die Politik schon Nachholbedarf.
20: Vielen, vielen Dank, Philipp.
15: Danke dir, Elena.
13: Total Energie, ein Ölkonzern und sein Windkraftversprechen. 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Schön, dass Sie dabei waren.
4: Und damit haben wir es jetzt 14.59 Uhr.
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4: Mein Name ist Simon Dörr. Hallo. Diese Sendung hier ist komplett KI-frei. Ich bin ein echter Mensch und auch alle Beiträge in dieser Sendung sind von echten Menschen gemacht. Natürlich würde es meine Arbeit erleichtern, wenn mir ein Roboter fertig aufschreibt, was ich sagen soll. Es würde dieses Radioprogramm aber auch seelenlos machen und mich ersetzbar. Das mit der Seele sieht David Reger auch so. Er ist Geschäftsführer des Metzinger KI-Unternehmens Neura Robotics. Aber er sieht natürlich auch sehr viel mehr Potenziale im Einsatz von künstlicher Intelligenz. In Genf tagt aktuell eine UN-Konferenz zu ethischen Fragen rund um den Einsatz von KI. Was David Reger dazu denkt, hören Sie gleich in etwa 5 Minuten hier bei uns im Programm. Einen schönen Mittwochnachmittag Ihnen allen.
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6: Um 15 Uhr mit Antje Keil. Die SPD sieht keinen Anlass dafür, die Abstimmung über die geplante Krankenkassenreform im Bundestag zu verschieben. Diese soll am Freitag stattfinden. Die Grünen halten das für zu früh und haben eine Eilklage beim Bundesverfassungsgericht eingereicht. Aus Berlin Sarah Beham.
23: Kurz vor der entscheidenden Sitzung haben die Abgeordneten noch ein Paket von rund 300 Seiten bekommen, wo noch Änderungen drinstehen, aus Sicht der Opposition praktisch ein neues Gesetz und dafür aber im Kern zu wenig Zeit, das alles durchzuschauen. Da sagen nicht nur die Grünen, sondern auch die Linke und die AfD, das geht nicht, da braucht es mehr Zeit, um das alles seriös durchzuarbeiten und zu prüfen, vor allem bei einem Gesetz, das Millionen Versicherte betrifft. Jetzt soll also das Gericht in einem Eilverfahren prüfen, ob es verantwortungsbewusst ist, ein so wichtiges Gesetz in so kurzer Zeit zu verabschieden.
6: US-Präsident Trump hat nach seinen jüngsten Iran-Äußerungen Unterstützung vom türkischen Präsidenten Erdogan bekommen. Trump hatte am Rand des NATO-Gipfels in Ankara das vorläufige Waffenstillstandsabkommen mit dem Iran für nichtig erklärt und die Führung in Teheran als krank bezeichnet. Erdogan sprach von einer entschlossenen Haltung Trumps, sich für einen dauerhaften Frieden einzusetzen. Als Reaktion auf iranische Attacken auf Tanker in der Straße von Hormuz hatte das US-Militär in der vergangenen Nacht Ziele im Iran angegriffen. Daraufhin beschossen iranische Streitkräfte US-Stützpunkte in den Golfstaaten Kuwait und Bahrain. Die EU-Kommission hat zusätzliche Entlastungen für energieintensive Unternehmen in Deutschland gebilligt. Das teilten die Wirtschafts- und Umweltministerien in Berlin mit. Somit könnten zahlreiche Branchen bei ihren Stromkosten rückwirkend für das vergangene Jahr unterstützt werden. Wirtschaftsministerin Reiche sagte, somit werde die industrielle Wertschöpfung in Deutschland erhalten und Arbeitsplätze würden gesichert. Die Deutsche Bahn will bis Ende kommenden Jahres 50 Millionen Euro zusätzlich in die Kundenkommunikation investieren. Das hat Bahnchefin Paller gesagt. Kunden sollen mit einem neuen KI-System mit Namen Kiana Fahrtauskünfte präzise und individuell abfragen können. Eine neue App solle ab Ende des Jahres verfügbar sein, mit Echtzeitinformationen etwa zu kurzfristigen Gleiswechseln. Und geplant sind demnach auch neue Monitore an Bahnhöfen. Die Zahl der Krebserkrankungen weltweit könnte sich bis 2050 nahezu verdoppeln. Davor warnt die Weltgesundheitsorganisation WHO in Genf in ihrem neuen Krebsbericht. Aus Genf Sandra Bieger.
0: 35 Millionen Krebsdiagnosen jährlich könnte es nach Ansicht der WHO weltweit im Jahr 2050 geben. Als Gründe dafür nennt die Weltgesundheitsorganisation unter anderem, dass die Zahl der Übergewichtigen steige. Krankheitsursache Nummer 1 sei allerdings nach wie vor das Rauchen. WHO-Generaldirektor Tedros kritisierte bei der Vorstellung des Berichts unter anderem, dass die Überlebenschancen nach einem Krebsbefund weltweit immer weiter auseinandergingen. So würden etwa in reichen Ländern 87% der an Brustkrebs erkrankten Frauen nach der Diagnose noch 5 Jahre oder länger leben. In ärmeren Ländern seien es nicht einmal halb so viele.
6: Die SED-Opferbeauftragte der Regierung, Zupke, sieht Fortschritte bei der Unterstützung von Betroffenen. Der im vergangenen November eingerichtete Härtefallfonds wirke, sagte Zupke bei der Vorstellung ihres Jahresberichts. Es seien schon etwa 1 Million Euro an etwa 300 Betroffene ausgeschüttet worden. Weitere Menschen müssten unterstützt werden, etwa die Opfer des staatlichen DDR-Zwangsdopings im Sport. Tausende litten bis heute an den körperlichen und seelischen Folgen. Wegen 15-fachen Mordes an Patienten ist ein Berliner Palliativarzt zur härtestmöglichen Strafe in Deutschland verurteilt worden. Lebenslange Haft mit besonderer Schwere der Schuld. Das Landgericht hat außerdem anschließende Sicherungsverwahrung angeordnet. Der 41-Jährige hat 12 Frauen und 3 Männern ohne deren Wissen und ohne medizinische Notwendigkeit ein tödliches Gemisch verschiedener Medikamente gegeben. SWR Nachrichten, Redaktion Andrea Schindler und Peter Mühlfeit.
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3: Am Mittwochnachmittag, mein Name ist Simon Dörr. 98.000 Euro und dann werden Sie nie wieder Wäsche zusammenlegen oder die Spülmaschine ausräumen müssen. So kann man die Werbung des Metzinger KI-Unternehmens Neura Robotics verstehen, das den europaweit ersten humanoiden Roboter baut. Der soll in der Industrie oder eben im Haushalt helfen und tun, was man ihm aufträgt. Die einen begeistert das, andere warnen davor, dass wir Roboter geradezu einladen, irgendwann die Menschheit zu kontrollieren. Das wird auch auf einer UN-Konferenz deutlich, die gerade in Genf läuft. Die Politik fordert verbindliche Regeln für KI, mehr als Selbstverpflichtungen für die Unternehmen sind aber aktuell nicht absehbar. Wie KI uns unterstützen kann, ohne dass Roboter zu viel Kontrolle bekommen, habe ich vor der Sendung mit David Reger besprochen. Er ist Geschäftsführer von Neura Robotics. Herr Reger, We Serve Humanity ist Ihr Firmenmotto. Wie dient denn eine Technologie der Menschheit, die heute schon die Arbeitswelt verändert und Arbeitsplätze kostet?
7: Wir leben in einer Zeit, in der die Bevölkerung eher altert. Das heißt, dass wir wirklich bis 2030 allein in Europa über 7 Millionen weniger Arbeitskräfte haben und deutlich mehr Menschen, die keine physischen Tätigkeiten mehr ausführen wollen, auch in deren Berufen. Gleichzeitig leben wir natürlich auch in einer Zeit, in der es immer mehr Ältere gibt, die auch gepflegt werden wollen. Und genau dort sehen wir Robotik als einen großen nächsten Helfer oder als die einzige Möglichkeit tatsächlich, das Ganze zu erhalten, also den Wohlstand zu erhalten und natürlich auch dieses Zusammenleben, so wie wir es heute kennen, zu erhalten.
3: Viele, die jetzt gepflegt werden müssen, würden sich aber ungern von einem Roboter pflegen lassen, oder?
7: Also einmal kann sich das ja natürlich jeder auch aussuchen. Zweitens ist aber auch so, dass wir ja nicht wollen, dass der Roboter jetzt da hingeht und jemand streichelt und mit jemand quatscht. Also das versuchen auch welche. Wir sehen es eher anders. Wir sagen, der Mensch braucht einfach wieder mehr Zeit fürs Wesentliche. Das heißt, die Menschen, die heute total überfordert sind und die wir ja nicht mehr finden, die wirklich harte Arbeit haben, um Menschen pflegen zu können, werden dadurch nur entlastet. Das heißt, man ersetzt nicht den Menschen, sondern man ergänzt den, dass sie wirklich auch rund um den Menschen wieder die Zeit finden, fürs Wichtige, also das Zwischenmenschliche, was nur Menschen tun können und auch in der Zukunft tun sollen.
8: ist ja aber schon so ein bisschen die Frage, ob man sich als älterer Mensch das überhaupt noch aussuchen kann, wenn Roboter halt irgendwann günstiger werden als der Mensch, der arbeitet. Jetzt ist es ja so, dass wir im Südwesten auch viel von der Autoindustrie und dem klassischen Maschinenbau leben. Wie weit sind wir denn in Rheinland-Pfalz und Baden-Württemberg schon, uns auf KI-Robotertechnologie auch ein Stück weit umzustellen?
7: Also ich denke, hier ist eine Riesenchance für Europa und für Deutschland, überhaupt noch irgendwie, sag ich mal, in der Welt irgendwo teilzuhaben und irgendwo mitzumischen. Also wir sehen es ja gerade vor allem an der Automotive-Industrie. Es ist nicht so, dass wir jetzt deutlich schlechtere Autos bauen wie alle anderen, sondern es ist so, dass wir es nicht mehr effizient hinbekommen. Und wir sind heute dort angekommen, dass man einen Roboter in wenigen Stunden neue Aufgabe beibringen kann. Und das hat ein extrem hohes Potenzial.
8: Ich habe es eben schon kurz angesprochen. Wir sprechen ja zu Recht auch viel über Risiken, auch in Genf zum Beispiel gerade. Wer garantiert mir denn, dass mein Haushaltsroboter nicht einfach durchdreht?
7: Also garantieren muss es natürlich das Unternehmen, welches diese Geräte in die Welt setzt, also dementsprechend wir in diesem Fall. Und ich glaube, deshalb ist auch so wichtig, dass diese Technologien auch aus Europa kommen, vor allem aus Deutschland, sozusagen auf Technologien, die man vertrauen kann gleichzeitig, die auf dem gleichen Wertegerüst aufgebaut sind. Hier natürlich auch dafür gibt es natürlich schon einiges an Normung und entsteht auch einiges, wie diese Technologien mit den Menschen interagieren können und wie man sie sicher macht. Also die Technologien können Menschen sozusagen erkennen, können mit den Menschen interagieren und sobald irgendwas nicht so läuft, wie es sein sollte, das heißt, kommt der Roboter Menschen zu nahe, wird er abgeschalten oder wird halt in so einen Sicherheitsmodus eingeführt.
8: Sie haben selber eben auch schon gesagt, wie schnell so ein Roboter mittlerweile dazu in der Lage ist, Dinge neu zu lernen. Wann ist er denn soweit, den Menschen zu überlisten und dann zum Beispiel nicht nur Müll trennen und kochen können, sondern eben auch Verbrechen begehen?
7: Also der Unterschied zwischen Robotern und Menschen, ich glaube, das müsste man für alle mal so einreihen, die haben grundsätzlich keine Seele und auch nicht ein Bedürfnis. Also die haben kein Bedürfnis, irgendwie der reichste Roboter der Welt zu werden oder irgendwie irgendwelche Menschen übers Ohr zu hauen. Also natürlich werden Technologien, wie auch ein Messer, wurde nicht dafür gemacht, um Menschen irgendwie Leid anzufügen, sondern eher, um vielleicht ein Brot zu schneiden. Genauso werden auch diese Roboter natürlich für den Menschen, um den Menschen zu helfen, als Werkzeug gebaut. Aber dass es nach wie vor auch kriminelle und ich sage schlechte Menschen auf dieser Welt gibt, ich glaube, das ist Fakt. Dementsprechend werden auch diese Technologien natürlich dafür ausgenutzt und verwendet. Aber wir geben da unser Bestes, so wie es mit allen Technologien bis heute war.
8: Das klingt jetzt so, als bräuchte es da auch noch deutlich mehr Regulierung von der Politik, oder?
7: Nein, die Politik braucht erstmal nichts mehr zu regulieren, das ist erstmal, sondern es ist schon im Grundgesetz verankert. Wir dürfen den Menschen kein Leid anfügen, weder psychisch noch physisch. Wir haben sehr viele Dinge, die stehen fest und wir müssen uns daran halten als Unternehmer.
8: Das sind vor allen Dingen Selbstverpflichtungen aktuell, ne? Also ja, so viele Regeln sind das noch nicht.
7: Genau, also im Endeffekt wird es irgendwann mal natürlich auch dazu führen, dass man mehr Regulierung braucht. Das ist wie beim Fahrzeug auch. Ne? Ein Gurt rettet heute unendlich viele Menschenleben und ist eine Regulierung, ist ja kein Gesetz. Ne? Also, und im Endeffekt wird es auch, aber man hat nicht erst einen Gurt entwickelt und dann irgendwann mal die Räder und Motor, sondern man muss erstmal die Technologien natürlich entwickeln, sie dorthin bringen, führend werden und dann natürlich auch beginnen, sie zu regulieren, um mehr Sicherheit reinzubekommen.
8: Nicht alle Historiker werden David Reger wohl dabei zustimmen, wofür das Messer geschaffen wurde. Reger ist Geschäftsführer des KI-Unternehmens Neura Robotics in Metzingen. Mit ihm habe ich über humanoide Roboter gesprochen und wer sie eigentlich kontrolliert. In Genf läuft aktuell eine UN-Konferenz, die sich mit Chancen und Risiken von künstlicher Intelligenz auseinandersetzt.
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8: Es ist eben schon kurz im Gespräch angeklungen. Viele nehmen Technik als kalt und herzlos wahr. Kunst soll da ein Gegenentwurf sein. Halt bieten, zum Nachdenken anregen. Für Medienkunst braucht es jetzt aber Technik. Sie muss unsere Sinne ansprechen. Das Zentrum für Kunst und Medien in Karlsruhe bringt in seiner großen Jahresausstellung jetzt beides zusammen unter dem Titel Sinnlichkeit der Medienkunst. Ob diese Mischung gelungen ist, darüber berichtet unsere Reporterin Marie-Dominique Wetzel.
14: Küsse können sich so gut anfühlen und nicht nur unseren Puls hochjagen, sondern auch die verschiedensten Gehirnregionen enorm stimulieren. Das niederländische Künstlerduo Karen Lanzel und Herman Maat lädt Paare im ZKM zur Kuss-Performance ein, setzen ihnen Elektronenhauben auf und die dabei gemessenen Herzfrequenzen und Gehirnströme werden nicht nur grafisch auf dem Boden rund um das Paar dargestellt, sondern auch in Sounds verwandelt. Die menschlichen Körper scheinen mit der Computertechnologie, der Maschine, wenn man so will, zu verschmelzen. Auch die dänische Videokünstlerin Sissel Marie Thorn interessiert sich für die Abläufe in unseren Körpern. Allerdings ist ihr Ansatz weniger romantisch. Sie hat für ihre neueste Arbeit mit einem biochemischen Labor zusammengearbeitet, das über die Auswirkungen von Mikroplastik auf unser Immunsystem forscht. Dabei wurde ihr Blut abgenommen und ihre Zellen unter Mikroskop mit Mikroplastik infiltriert. Das war so eine surreale Erfahrung, meine Zellen außerhalb meines Körpers zu sehen, wie sie da quicklebendig waren und als sie dann das Mikroplastik eingeimpft bekamen, langsam abstarben. Das hat mich wirklich sehr betroffen gemacht. Natürlich kann ich das hier im Museum nicht nachmachen, aber ich wollte eine künstlerische Arbeit entwickeln, die eine körperliche Erfahrung erlaubt. Die Ausstellungsbesucherinnen und Besucher können sich in bequeme Sessel vor einen großen Videoscreen setzen und an einen Herzfrequenzmesser anschließen. Ihr Puls steuert dann auf dem Videoscreen eine Art futuristische Kämpferin, die versucht, sich gegen Mikroplastikpartikel zu wehren. Der Künstler Marco Barotti nutzt Schallwellen für einen ökologisch guten Zweck. Er hat die Klanglandschaft gesunder Korallenriffe aufgenommen und beschallt damit geschädigte Riffe, um sie zum Wachstum anzuregen. In seiner raumgreifenden Audio-Video-Installation kann man bei dieser Langzeitstudie zusehen und in die wunderbare, heute so bedrohte Unterwasserwelt abtauchen. Viele der Künstlerinnen und Künstler aus aller Welt wurden durch das ZKM erst dazu animiert, sich mit der Sinnlichkeit von Medienkunst auseinanderzusetzen und Kunstwerke zu schaffen, die unsere Sinne in neuer Art und Weise ansprechen, erklärt die Kuratorin der Ausstellung, Annette Holzheit.
16: Jetzt sind wir ein Haus für Medienkunst. Was heißt Medien? Medien verbinden uns mit der Welt. Wir sind heute hyperverbunden über unsere Smartphones, aber natürlich auch Medien stärken unsere Sinne. Die Verstärkung des Sehens, des Hörens und hybride Medienkunst ermöglicht uns auch Dinge in Bewegung zu setzen, selber über Interfaces und heute natürlich im Austausch mit der KI. Also da sehe ich die große Chance, nach Kunstwerken zu schauen, die nicht das kalte Technoide in den Vordergrund stellen.
14: Warum die Ausstellung dazu allerdings den gedanklichen Umweg über die kreative Energie des Eros bemüht, ist nicht ganz nachvollziehbar, aber letztendlich auch nicht entscheidend. Denn die gezeigten künstlerischen Positionen sind so vielfältig in ihren Herangehensweisen und Zielsetzungen, dass diese Ausstellung nicht nur zum sinnlichen Erlebnis wird, sondern auch zeigt, wozu das ZKM in der Lage ist. Internationale Künstlerinnen und Künstler zu neuen Arbeiten anzuregen und zusammen mit neuester Technologie und Wissenschaft unsere Perspektiven zu erweitern.
8: Und die Ausstellung Die Sinnlichkeit der Medienkunst ist noch bis zum 21. Februar im ZKM in Karlsruhe zu sehen.
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8: Heute Nachmittag gibt's Wolken und Sonne bei Temperaturen von 22 bis 31 Grad.
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8: Die SPD sieht keinen Anlass dafür, die Abstimmung über die geplante Krankenkassenreform im Bundestag zu verschieben. Diese soll am Freitag stattfinden. Die Grünen halten das für zu früh und haben eine Eilklage beim Bundesverfassungsgericht eingereicht. Die Abgeordneten hätten nicht genug Zeit, die kurzfristigen Änderungen am Gesetzentwurf noch zu prüfen, so die Argumentation. Wegen 15-fachen Mordes an Patienten ist ein Berliner Palliativarzt zur in Deutschland härtestmöglichen Strafe verurteilt worden. Lebenslange Haft mit besonderer Schwere der Schuld. Das Landgericht hat außerdem anschließende Sicherungsverwahrung angeordnet. Der 41-Jährige hat 12 Frauen und 3 Männern ohne deren Wissen und ohne medizinische Notwendigkeit ein tödliches Gemisch verschiedener Medikamente gegeben. Die Zahl der Krebserkrankungen weltweit könnte sich bis 2050 nahezu verdoppeln. Davor warnt die Weltgesundheitsorganisation WHO in Genf in ihrem neuen Krebsbericht. Als Grund wurde unter anderem genannt, dass die Zahl der Übergewichtigen steige. An einem Gymnasium in Schongau in Oberbayern sind bei einer Gewalttat mehrere Menschen verletzt worden. Die Polizei in Rosenheim spricht von Hinweisen auf eine Amoktat. Ein Tatverdächtiger sei festgenommen worden.
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8: Mit Simon Dörr. Hallo. Hochschulen sind natürlich vor allem dafür bekannt, Studierende auszubilden. Die Forschung ist aber mindestens genauso wichtig. Private Hochschulen sind mit ihren hunderttausenden Studentinnen und Studenten vor allem für eine teure Ausbildung bekannt. Der Wissenschaftsrat möchte die privaten Hochschulen aber auch besser in das Wissenschaftssystem einbinden. Wie das aussehen soll, erklärt Anja Braun aus der ARD-Wissenschaftsredaktion.
18: Der private Hochschulsektor hat sich von einer Randerscheinung zu einem wichtigen und dauerhaften Bestandteil der deutschen Hochschullandschaft entwickelt, sagt der Vorsitzende des Wissenschaftsrates Wolfgang Wick.
19: Im Moment haben wir ungefähr ein Drittel der Hochschulen in privater Trägerschaft. Die Nachfrage der Studierenden steigt, während die Zahlen an den staatlichen Hochschulen leicht rückläufig bzw. stabil sind.
18: Birgit Spienert hat sich für den Wissenschaftsrat gerade die privaten Hochschulen genauer angeschaut. Sie sieht deren Erfolg ganz klar im zugespitzten Angebot.
21: Sie verstehen es gut, die Nachfrage auch bei Berufstätigen und ErstakademikerInnen mit passgenauen Angeboten zu bedienen. Und das ist sicherlich ein wesentlicher Teil ihres Erfolgsgeheimnisses.
18: Damit haben die privaten Hochschulen eine lukrative Nische erobert, während sich die staatlichen Hochschulen in Deutschland zumindest teilweise um den Rückgang ihrer Studierendenzahlen sorgen müssen. Beide Hochschularten sollten deshalb in Zukunft stärker zusammenarbeiten, erläutert der Vorsitzende des Wissenschaftsrates Wick.
19: Davon würden die Privaten wissenschaftlich profitieren, wenn sie mit staatlichen Hochschulen zusammenarbeiten und sich konsequenter an hohen Qualitätsstandards orientieren. Staatliche Hochschulen könnten sowohl von der Flexibilität, aber auch von den nachgefragten und offenbar besonders gut nachgefragten Studienangeboten der Privaten lernen.
18: In Deutschland gibt es 152 private Hochschulen. Hinter ihnen stehen ganz unterschiedliche Betreiber und Geschäftsmodelle. Die meisten werden über Studienentgelte finanziert und müssen wirtschaftlich effizient arbeiten. Forschung fällt daher oft hinten runter. Deshalb werden die privaten Hochschulen im Wissenschaftsbereich eher als Schmuddelkinder betrachtet. Die Vorsitzende der Arbeitsgruppe Private Hochschulbildung, Birgit Spienert, erklärt:
21: Gründe dafür sind ihre mehrheitliche Positionierung als reine Bildungsanbieter, ein vielfach geringer Stellenwert von Forschung und Transfer, eine verbreitete Orientierung nur an Mindeststandards.
18: Private Hochschulen wachsen vor allem dadurch, dass sie sehr viele internationale Studierende anziehen. Das Geschäftsmodell hat aber auch Tücken. So werfen Medienberichte zum Beispiel der Internationalen Hochschule, kurz IU, am Standort Berlin vor, dass sie von undurchsichtigen Vermittlungsagenturen vor allem in Indien profitiere. Dabei kassieren diese Agenturen teure Vermittlungsgebühren, die die indischen Studierenden dann in Deutschland in der Regel durch schlecht bezahlte Jobs, vor allem bei Lieferdiensten, abstottern müssen. Der Deutsche Akademische Austauschdienst, kurz DAAD, hat diese Missstände bereits mehrfach angeprangert. Birgit Spienert betont für den Wissenschaftsrat:
21: Es passieren Fälle mit privaten Hochschulen, die wir uns alle nicht wünschen, die wir uns zumal nicht wünschen können, weil es den Ruf des gesamten deutschen Hochschulsystems droht, in Verruf zu bringen, beispielsweise in Ländern wie Indien. Wir nehmen das sehr wohl zur Kenntnis.
18: Allerdings gehe das weit über den Einflussbereich des Wissenschaftsrates hinaus. Die internationale Universität sei vor 5 Jahren akkreditiert, also vom Wissenschaftsrat anerkannt worden. Seither habe sich die Hochschule aber extrem verändert und müsse nun neu überprüft werden. Um solche Veränderungen rascher zu kontrollieren und möglichen Wildwuchs einzudämmen, wird der Wissenschaftsrat bei seinen Zulassungskriterien nachschärfen, versichert Spienert.
21: Wenn private Hochschulen ein allgemein anerkannter Bestandteil des Wissenschaftssystems werden wollen, sollten sie wissenschaftsaffiner und forschungsaktiver werden und sich konsequenter an hohen Qualitätsstandards orientieren.
18: Der Wissenschaftsrat will in Zukunft bei privaten Hochschulen nicht nur prüfen, ob die Mindeststandards für Studiengänge eingehalten werden, sondern es soll stärker darum gehen, ob sie tatsächlich Hochschulen im wissenschaftlichen Sinn sind. Also wie es mit der Forschung aussieht, ob es akademische Selbstverwaltung gibt und sich das Personal dort auch wissenschaftlich weiterentwickeln kann. Auch die Politik und dabei insbesondere die Bundesländer sollten genauer hinschauen und im Zweifel eingreifen, denn
21: die Politik setzt den rechtlichen Rahmen, in dem die Privaten agieren. Und damit kann auch sie dafür sorgen,

0: Gaza-Stadt sind völlig aus dem Häuschen. Sie stehen auf einem Platz, der von Häuserruinen umgeben ist. Die Trümmer dienen als Tribüne. Einige Fans klettern sogar auf Masten. Ihre Sympathien sind klar verteilt, so wie bei Fadi, Jalal Mustafa und Wissam Said. Die ägyptische Nationalmannschaft ist eine angesehene Mannschaft. Unser Bruder stand während des gesamten Krieges an unserer Seite. Wir und Ägypten sind seit langem mit Palästina eng verbunden und stehen wie eine Hand zusammen. Ägypten unterstützt die palästinensische Sache seit Beginn des Krieges, sogar schon davor. Wir sind mit der Liebe zu Ägypten aufgewachsen und unterstützen die ägyptische Nationalmannschaft schon seit unserer Kindheit. Wir stehen mit Leib und Seele hinter euch. Das Public Viewing im Gazastreifen wirkt wie ein emotionales Überlebensventil. Zwar begleiten die prekären und schwierigen Lebensverhältnisse die Menschen im schmalen Küstenstreifen auf Schritt und Tritt, doch manch einer wie Mohammed Ayash kommt zumindest für die Dauer der 90 Minuten auf andere Gedanken. Fußball ist derzeit für uns eine Möglichkeit, den schwierigen Lebensumständen zu entkommen und den Druck zu verringern. Die Freude über die Qualifikation der ägyptischen Nationalmannschaft überstrahlt die harten Zeiten, die wir durchleben. Der Jubel im Laufe des Spiels wird immer lauter. Ägypten baut die Führung sogar noch aus. Jeder Torschuss der Pharaonen wird frenetisch gefeiert. Der Traum vom sensationellen Viertelfinale ist plötzlich zum Greifen nahe. Doch Weltmeister Argentinien wankt nur, er fällt nicht. Am Ende nimmt dieser Fußballkrimi ein bitteres Ende für Ägypten und damit auch für die Menschen in Gaza. Ehrlich gesagt hatten wir gehofft, dass sich die ägyptische Mannschaft qualifizieren würde. Aber wir wurden enttäuscht. In der ersten Halbzeit haben sie gut gespielt, aber in der zweiten Halbzeit war das Glück nicht auf ihrer Seite. Wie Sie sehen, kehrten nun alle traurig nach Hause zurück. Nicht nur bei Abdelrahman Barud ist nach dem Abpfiff die Euphorie der Ernüchterung gewichen. Ägypten ist ausgeschieden. Doch die Hoffnung der Menschen in Gaza wandert sofort weiter. Auf Marokko, das letzte verbliebene arabische Team im Turnier. Morgen Nacht spielen die Marokkaner gegen Frankreich.
1: Ein Bericht von Julio Segador aus unserem Studio in Tel Aviv. Und wir bleiben noch ein bisschen beim Thema Fußball und schauen auch nochmal aufs deutsche Team. Seit Beginn der Weltmeisterschaft hat nicht nur Julian Nagelsmann seinen Posten geräumt, sondern noch 11 weitere Nationaltrainer. Und zwar nicht immer freiwillig. Unser Sportreporter Felix Mansel hat sich mal angesehen, wer da alles gehen musste und warum.
2: Noch nie haben so viele Trainer noch während eines Turniers ihren Job verloren, entweder durch Kündigung oder Rücktritt. Der erste war Sabri Lamouchi. Und das zu einem Zeitpunkt, als sein Team noch gar nicht ausgeschieden war, Chancen auf ein Weiterkommen hatte. Nach der tunesischen 1:5-Niederlage gegen Schweden.
3: Das ist eine harte Niederlage, sehr schmerzhaft. Mit so einer Niederlage in das Turnier zu starten, das tut wirklich weh.
2: Lamouchis Schmerzen waren dann aber auch schnell vorbei. Er wurde noch vor der zweiten Partie Tunesiens gefeuert. Stilvoll und würdig Südkoreas Trainer Hong Myung-bo. Er nahm die Vordertür. Nach dem enttäuschenden Vorrunden aus Südkoreas übernahm er die Verantwortung ohne Wenn und Aber.
4: Ich möchte mich aufrichtig bei den Menschen entschuldigen, die den koreanischen Fußball lieben und uns immer unterstützt haben. Hiermit trete ich von meinem Amt als Cheftrainer zurück.
2: Die Niederlande galt nach der Vorrunde als ein durchaus ernstzunehmender Titelaspirant. Das Aus im 16. Finale traf die Nation mitten ins Herz. Auf der Pressekonferenz direkt nach dem Spiel gegen Marokko lieferte sich ein Journalist mit Bondscoach Roland Koeman ein Rededuell.
3: Wann trittst du zurück?
4: Ich werde mir in aller Ruhe Gedanken über meine Zukunft machen.
3: Du willst doch nicht warten, bis du gefeuert wirst.
4: Nein, ich werde die Dinge erstmal ordnen und damit fange ich morgen an.
2: Koeman wirkte angefressen.
3: Ihr habt nicht mal das Achtelfinale erreicht.
4: Nur weil ich jetzt nicht das sage, was du hören willst, heißt das doch nicht, dass ich mich aus der Verantwortung stehlen werde, oder?
2: Koeman schlief eine Nacht drüber und trat zurück. Keine Nebengeräusche, kein Gezacker um Geld, nichts. So, und jetzt kommen wir zu Deutschland und Julian Nagelsmann. Aus, genau wie die Niederlande im 16. Finale, im Elfmeterschießen gegen Paraguay. Julian Nagelsmann wirkte nach der Partie aber trotzig und suchte Fehler, aber nicht bei sich. Geschehen im Interview bei Magenta TV.
5: Wir müssen in der ersten Spielminute in Führung gehen, da stehen wir zu viert allein.

0: einfach im Tor und müssen einfach nur querspielen, dann schiebt man ins leere Tor. Der chippt der Dennis den irgendwie auf den zweiten Pfosten.
1: Andere Trainer wussten, wann ihre Zeit gekommen war. Der Bundestrainer erstmal nicht.
2: Ja, ich stehe zur Verfügung. Wenn der DFB das möchte, mache ich die EM28. Wenn nicht, dann müssen sie es mir sagen. Ich bin keiner, der wegläuft.
1: Die Halbwertszeit dieses Satzes betrug dann nur ganze 3,5 Tage. Der Bundestrainer trat am 3. Juli dann doch zurück. Wahrscheinlich auf Bitten des DFB. Keine öffentliche Erklärung von Julian Nagelsmann, nur eine des Verbandes. Manchmal ist es eben eine Frage des Stils. Chance verpasst.
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4: Ein Buch erklärt und bewertet in maximal 60 Sekunden. So funktioniert BookTok, die Nische der sozialen Medien, in denen Bücher publikumswirksam rezensiert werden. Das macht auch etwas mit kleinen Verlagen im Südwesten. Einer von ihnen hat jetzt den Verlagspreis Literatur des Landes Baden-Württemberg erhalten. Wie er sich in Zeiten der sozialen Medien hält, hören Sie gleich hier im Programm in etwa 5 Minuten.
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4: Heute Nachmittag gibt es ein bisschen mehr Sonne zwischen den Wolken bei 22 Grad im hohen Westerwald und 31 im Markgräfler Land. In der Nacht klart es dann weiter auf. Die Tiefstwerte erreichen 17 bis minimal 11 Grad.
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5: Um 15.30 Uhr mit Antje Keil. Auf dem Gipfeltreffen in Ankara haben die NATO-Verbündeten der Ukraine Militärhilfe in Höhe von 70 Milliarden Euro für dieses Jahr zugesagt. Das geht aus der am Nachmittag angenommenen Erklärung der Staats- und Regierungschefs hervor. Auch im kommenden Jahr werde man die Ukraine in ähnlicher Höhe unterstützen, hieß es weiter. Am Rande des NATO-Gipfels hatte US-Präsident Trump das Rahmenabkommen mit dem Iran als hinfällig bezeichnet. Die Gespräche könnten aber weitergehen, so Trump. Zuvor hatte es erneut gegenseitig Angriffe gegeben. Die SPD sieht keinen Anlass dafür, die Abstimmung über die geplante Krankenkassenreform im Bundestag zu verschieben. Diese soll am Freitag stattfinden. Die Grünen halten das für zu früh und haben eine Eilklage beim Bundesverfassungsgericht eingereicht. Aus Berlin, Sarah Beham.
6: Kurz vor der entscheidenden Sitzung haben die Abgeordneten noch ein Paket von rund 300 Seiten bekommen, wo noch Änderungen drinstehen, aus Sicht der Opposition praktisch ein neues Gesetz und dafür aber im Kern zu wenig Zeit, das alles durchzuschauen. Das sagen nicht nur die Grünen, sondern auch die Linke und die AfD. Das geht nicht, da braucht es mehr Zeit, um das alles seriös durchzuarbeiten und zu prüfen. Vor allem bei einem Gesetz, das Millionen Versicherte betrifft. Jetzt soll also das Gericht in einem Eilverfahren prüfen, ob es verantwortungsbewusst ist, ein so wichtiges Gesetz in so kurzer Zeit zu verabschieden.
5: Die Bundesregierung will Paaren, Eltern und Beschäftigten künftig helfen, sich finanziell gut aufzustellen. Das Familienministerium hat dafür jetzt ein Online-Portal freigeschaltet. Dort erhalten Nutzer unter anderem Informationen, wie sich gewisse Entscheidungen, zum Beispiel sich selbstständig zu machen oder zu heiraten, auf den Geldbeutel auswirken. Wegen 5-fachen Mordes an Patienten ist ein Berliner Palliativarzt zu lebenslanger Haft verurteilt worden. Das Landgericht ordnete zudem anschließende Sicherungsverwahrung an. Der 41-Jährige hat 12 Frauen und 3 Männern ohne deren Wissen und ohne medizinische Notwendigkeit ein tödliches Gemisch verschiedener Medikamente gegeben. Bei dem Vorfall an einem Gymnasium im oberbayerischen Schongau könnte es sich um eine Amoktat handeln. Laut Polizei gibt es Hinweise darauf. Eine Sprecherin sagte, mindestens 2 Mädchen seien schwer verletzt worden. Ob es weitere Verletzte gibt, ist unklar. Die Einsatzkräfte haben laut der Sprecherin einen 16-Jährigen festgenommen. Weitere Details sind noch nicht bekannt. An einem Bahnübergang in Gengenbach im Ortenau-Kreis ist bei einem Unfall ein Autofahrer gestorben. Sein Wagen kollidierte mit einem durchfahrenden Zug. Der Mann sei noch an der Unfallstelle verstorben, teilte die Polizei mit. Die rund 200 Zuginsassen blieben unverletzt. Die Ermittlungen zum Unfallhergang laufen. Der Bahnübergang ist halbseitig beschrankt. Die Zahl der Krebserkrankungen weltweit könnte sich bis 2050 nahezu verdoppeln. Davor warnt die Weltgesundheitsorganisation WHO in Genf in ihrem neuen Krebsbericht. Aus Genf, Sandra Bieger.
7: 35 Millionen Krebsdiagnosen jährlich könnte es nach Ansicht der WHO weltweit im Jahr 2050 geben. Als Gründe dafür nennt die Weltgesundheitsorganisation unter anderem, dass die Zahl der Übergewichtigen steige. Krankheitsursache Nummer eins sei allerdings nach wie vor das Rauchen. WHO-Generaldirektor Tedros kritisierte bei der Vorstellung des Berichts unter anderem, dass die Überlebenschancen nach einem Krebsbefund weltweit immer weiter auseinandergingen. So würden etwa in reichen Ländern 87% der an Brustkrebs erkrankten Frauen nach der Diagnose noch 5 Jahre oder länger leben. In ärmeren Ländern seien es nicht einmal halb so viele.
5: Die Deutsche Bahn will bis Ende kommenden Jahres 50 Millionen Euro zusätzlich in die Kundenkommunikation investieren. Das hat Bahnchefin Paller gesagt. Kunden sollen mit einem neuen KI-System mit Namen Kiana Fahrtauskünfte präzise und individuell abfragen können. Eine neue App solle ab Ende des Jahres verfügbar sein, mit Echtzeitinformationen etwa zu kurzfristigen Gleiswechseln. Und geplant sind demnach auch neue Monitore an Bahnhöfen. SWR Nachrichten, Redaktion Andrea Schindler und Peter Mühlfeit.
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8: Wer heute Bücher bewerben will, der geht wohl am besten eine Kooperation mit einem BookTalker ein, könnte man meinen. Also einem Influencer, dessen Kerngeschäft das Rezensieren von Büchern ist. Der Markt ist riesig und gerade großen BookTalkern folgen Hunderttausende oder sogar Millionen Menschen. Und mitten in dieser Gemengelage steht der Alfred Kröner Verlag. Der wird mit dem Verlagspreis Literatur des Landes Baden-Württemberg jetzt ausgezeichnet. Konkret gelobt wurde, dass der Verlag das Alte weiterträgt und das Neue in die Welt bringt. Alfred Klemm leitet den Kröner Verlag. Was macht Ihren jetzt preisgekrönten Verlag denn aus?
9: Also wir haben uns quasi neu erfinden müssen, weil wir aus dem geisteswissenschaftlichen Feld gekommen sind, haben gesagt, gut, durch das Internet beziehungsweise die Aushöhlung des Urheberrechts im Zusammenhang im Internet, dass einfach wirklich Hunderttausende unserer Lexikonartikel bei Wikipedia und Co. stehen, haben wir gesagt, okay, wir können den Laden zumachen oder wir probieren was anderes und haben gesagt, wir machen Literatur. Und da haben wir eben angefangen mit Übersetzungen aus aller Welt und haben da eben aus kleinen Sprachen, kleinen Kulturräumen wirklich großartige Werke, die dort auch immer noch die Kultur und die Mentalität widerspiegeln, bei uns verlegt. Und vor 5 Jahren ist dann noch die Kröner Edition Klöpfer dazugekommen, in denen insbesondere Autorinnen und Autoren aus dem südwestdeutschen Raum zu Wort kommen. Und so bieten wir eben auch den Literaten hier aus dem Südwesten die Chance, ihre Texte zu veröffentlichen.
8: Sie schreiben auf Ihrer Webseite, dass Sie sich sehr gerne als ewig gestrig schimpfen lassen, wenn es um Ihr Verlagsmodell geht. Wie passt das denn damit zusammen, dass Sie das Neue in die Welt bringen?
9: Also ewig gestrig bedeutet da, dass wir einfach sehr viel Wert auf die klassische Verlagsarbeit legen. Und da habe ich den Eindruck, dass einfach sehr oft, ein bisschen dran gespart wird beim einen oder anderen, teils auch recht großen Verlag. Und das ist wirklich unser Aushängeschild. Und da wollen wir auch nicht von abrücken, weil nur wenn wir wirklich gute Inhalte produzieren, dann ist das auch eine Rechtfertigung dafür, dass es uns als Verlag gibt.
8: Die Philosophie Ihres Verlags ist das eine, das andere ist Ihr Angebot. Sie werden explizit dafür gelobt, literarische Kontinuität jenseits kurzfristiger Marktlogiken zu ermöglichen. Wenn man das jetzt mal alles zusammennimmt, eine traditionelle Verlagsleitung, das Angebot, das Sie liefern, wie rechnet sich sowas?
9: Gerade bei so einem kleinen Verlag wie dem Kröner Verlag, ohne Idealismus geht das nicht. Und das ist jetzt kein Beruf, den man ergreift, um, sagen wir mal, reich zu werden, sondern da sind einfach andere Werte wichtig. Die Literatur hat so viel zu sagen und spielt so viele Möglichkeiten durch und regt zum Nachdenken an und macht die Menschen zu wirklich mündigen Menschen. Und deshalb ist das ungemein wichtig, dass verschiedene Positionen in die Welt getragen werden und das auch noch in einer literarisch hochwertigen Form.
8: Jetzt ist aber der Markt ja offensichtlich ein anderer. Also nochmal vielleicht die Frage, wie rechnet sich das dann? Also weil alleine vom Idealismus können Sie ja auch Ihre Rechnungen nicht bezahlen.
9: Also das ist wirklich ungemein schwierig. Also es ist so, natürlich sind wir einfach sehr sparsam. Wir machen den Verlag auch nur zu zweit, haben wenig Fixkosten und arbeiten eng mit dem stationären Buchhandel zusammen, müssen aber natürlich auch schauen, dass wir im Internet aufgefunden werden und gerade sowas wie zum Beispiel Anzeigen schalten ist einfach ein Luxus, den wir sehr oft einfach nicht finanzieren können und müssen einfach über die Qualität des Inhalts dann auch Rezensentinnen und Rezensenten oder eben, wie Sie es am Anfang gesagt haben, BookTalker überzeugen, dass sie sozusagen Sichtbarkeit für unsere Bücher erzeugen. Und wenn das gelingt, dann können wir auch so viel verkaufen, dass wir davon leben können. Aber natürlich ist jedes Buch wieder ein neues Abenteuer. Also man kann nicht sagen, ein Buch hat funktioniert, dann machen wir das andere genauso und dann werden wir den gleichen Erfolg haben. Das funktioniert nicht, das ist aber natürlich auch das Spannende, aber eben auch das Schwierige, was die Kalkulation anbelangt.
4: Wie sehen Sie denn jetzt die Zukunft des Verlagswesens, vielleicht jetzt auch gerade im Südwesten, in Rheinland-Pfalz und Baden-Württemberg, mit dem Blick auf Social Media, auf BookTalker und BookTalkerinnen? Was muss sich verändern, damit der Idealismus trotzdem bleiben kann?
9: Gerade die kleinen Verlage sind ja oft die neue Schriftstellerinnen und Schriftsteller entdecken und dann überhaupt erst über eine sehr lange Arbeit groß machen. Und dann ist es leider immer mal wieder so, dass dein großer Verlag kommt und sagt, so, jetzt ist er so erfolgreich, dann kannst du bei uns richtig durchstarten und bei uns bekommst du natürlich viel mehr Geld. Und um sozusagen diese Graswurzelarbeit weiter zu ermöglichen, ist es natürlich wichtig, dass die Rahmenbedingungen dafür da sind. Also zum Beispiel so etwas wie eine strukturelle Förderung, wie sie es in der Schweiz gibt oder in Norwegen ist zum Beispiel so, dass von jedem Buch, das erscheint, werden eben, ich weiß nicht, 500 Exemplare für die Bibliotheken gekauft. Und das sind dann einfach Dinge, mit denen man sicher kalkulieren kann und dann eben auch wirklich wichtige Bücher publizieren kann und auch den langen Atem sich leisten kann, solche Dinge herauszubringen, wo man sagt, das ist für die Gesellschaft wichtig.
4: Alfred Klemm und sein Kröner Verlag sind mit dem Verlagspreis Literatur des Landes Baden-Württemberg ausgezeichnet worden für die Verbindung von Innovation und Tradition. So könnte man auch das neue Rohrpostsystem an der Ulmer Uniklinik beschreiben. Anders als sonst übliche Rohrpostsysteme ist es dünn wie ein Gartenschlauch. Das System transportiert über 1,6 Kilometer unterirdisch Patientenproben wie Blut oder Urin. Und zwar sehr schnell. Die Blutprobenautobahn hat ein Team an der Uniklinik zusammen mit einem Unternehmen aus Dänemark installiert. Davon sollen alle Patienten profitieren, besonders die Notfälle, also zum Beispiel Menschen mit einem Schlaganfall. Maren Haring hat sich das Ganze mal angesehen.
10: Also hier sieht man jetzt zwei Leitungen, die hängen unter der Decke. Und durch diese Leitungen werden dann die Proben hindurch geschossen mit Luftdruck.
11: Sven Dankwart steht in einem engen, warmen Kellergang. Hüfthohe Rohre sind hier verlegt für die Fernwärme und den Müll aus den Stationen in den Stockwerken darüber. Die Leitungen für die neue Rohrpost hängen dünn wie ein Gartenschlauch unauffällig unter der Decke. Hier zischen am Tag mehrere hundert kleine Laborröhrchen hindurch, erklärt der Chef des Zentrallabors. Das klingt dann so. 5 bis 7 Meter die Sekunde legen die Proben zurück. Tempo war eine Grundvoraussetzung für die neue Rohrpost, erzählt Sven Dankwart. Die Uniklinik Ulm hatte ein benachbartes Krankenhaus übernommen und die Labore am Haupthaus zusammengelegt. Da am neuen Standort die Schlaganfallpatienten ankommen, braucht es auch dort schnelle Blutanalysen.
10: Bei Schlaganfallpatienten ist es so, man sagt, time is brain. Also da geht es darum, letzten Endes in der kurzmöglichsten Zeit die entsprechende Therapie einzuläuten. Bei dieser Entscheidung spielt die Labordiagnostik eine bedeutende Rolle. Und entsprechend war die große Herausforderung, dass wir Proben über eine Distanz von 800 Meter Luftlinie schnellstmöglich zu uns ins Labor bekommen.
11: Die Patientenproben können über zwei Rohre verschickt werden. Eines ist für eilige Analysen reserviert. Die gartenschlauchdicken Leitungen verlaufen durch Keller und Gänge, teilen sich den Weg mit den Containern des unterirdischen Warentransports der Klinik und verlaufen schließlich oberhalb des Zentrallabors bis zum Ankunftsautomaten. Oberirdisch wäre der Weg nicht in wenigen Minuten machbar, das erklärt Kerstin Störer vom Zentrallabor. Denn es gilt, eine Straße mit Straßenbahnlinie und das militärische Gelände des Bundeswehrkrankenhauses zu queren.
12: Dann gehen Sie von drüben bis hierher mindestens 20 Minuten, eventuell mit dem Auto eine halbe Stunde, bis Sie rumfahren. Das heißt, ohne eine solche Transportsystemanlage wäre eine Anbindung des Hauses gegenüber nahezu nicht möglich gewesen.
11: Im Zentrallabor der Ulmer Uniklinik werden pro Tag 4.500 Proben bearbeitet. Viele automatisiert. Wenn es um die schnelle Analyse für einen Schlaganfallpatienten geht, wird aber händisch eingegriffen, erklärt Kerstin Störer.
12: Es sind extrem wichtige Proben, die dürfen uns nicht blind in der Automation verschwinden. Wir nehmen es in die Hand, tun bestimmte Schritte manuell machen und geben es dann in Analysenautomaten, um möglichst zügig Analytik zu betreiben.
11: Bis jetzt sind alle Beteiligten zufrieden mit dem neuen System. Doch es muss sich weiterhin bewähren. Dann wäre es denkbar, weitere Stationen so mit dem Zentrallabor zu verbinden.
4: Ein Beitrag von Reporterin Maren Haring aus Ulm.
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4: Heute Nachmittag gibt es ein bisschen häufiger die Sonne zwischen den Wolken Richtung Tauberfranken, Ostalb und Westerwald. Hängen die aber trotzdem noch ziemlich fest am Himmel. 22 Grad kriegen wir höchstens im hohen Westerwald und 31 im Markgräfler Land.
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4: Auf dem Gipfeltreffen in Ankara haben die NATO-Verbündeten der Ukraine Militärhilfe in Höhe von 70 Milliarden Euro für dieses Jahr zugesagt. Das geht aus der am Nachmittag angenommenen Erklärung der Staats- und Regierungschefs hervor. Auch im kommenden Jahr werde man die Ukraine in ähnlicher Höhe unterstützen, hieß es weiter. Die SPD sieht keinen Anlass dafür, die Abstimmung über die geplante Krankenkassenreform im Bundestag zu verschieben. Diese soll am Freitag stattfinden. Die Grünen halten das für zu früh und haben eine Eilklage beim Bundesverfassungsgericht eingereicht. Die Abgeordneten hätten nicht genug Zeit, die kurzfristigen Änderungen am Gesetzentwurf noch zu prüfen, so die Argumentation. Die Zahl der Krebserkrankungen weltweit könnte sich bis 2050 nahezu verdoppeln. Davor warnt die Weltgesundheitsorganisation WHO in Genf. In ihrem neuen Krebsbericht steht als Grund dafür unter anderem, dass die Zahl der Übergewichtigen steige. Bei einem Vorfall an einem Gymnasium im oberbayerischen Schongau könnte es sich um eine Amoktat handeln. Laut Polizei gibt es Hinweise darauf. Eine Sprecherin sagte, mindestens zwei Mädchen seien schwer verletzt worden. Ob es weitere Verletzte gibt, ist unklar. Die Einsatzkräfte haben laut der Sprecherin einen 16-Jährigen festgenommen.
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4: Am Mittwochnachmittag, ich bin Simon Daum. Seit Donald Trump US-Präsident ist, kann man zusehen, wie Verfassungsgrundsätze einfach mal zur Ansichtssache werden. Beispielsweise, wenn er mit einer weiteren Amtszeit liebäugelt, die so nicht vorgesehen ist. In Simbabwe hat der Präsident schon mal Fakten geschaffen und mit seiner Unterschrift eine umstrittene Verfassungsänderung in Kraft gesetzt. Jetzt kann der Staatschef bis 2030 im Amt bleiben und damit zwei Jahre länger als bisher erlaubt. Die Opposition ist verärgert und spricht von Machtmissbrauch. Unser Korrespondent Stefan Überbach berichtet über ein Land, das um seine Demokratie ringt.
13: Es ist ein weitreichender Eingriff in das politische System des Landes. Denn mit der Reform wird nicht nur die Amtszeit des Staatsoberhaupts von 5 auf 7 Jahre verlängert, auch die für 2028 angesetzten Parlamentswahlen finden erst 2 Jahre später statt. Außerdem soll der Präsident künftig von der Nationalversammlung bestimmt werden und nicht mehr wie bisher direkt vom Volk. Für die Opposition ist die Verfassungsänderung deshalb nichts weniger als ein Angriff auf Demokratie und Rechtsstaatlichkeit. Regierungsgegner wie der prominente Anwalt Tendai Biti, der wegen seiner Kritik an der Staatsführung wochenlang im Gefängnis saß, sprechen sogar von einem Staatsstreich. Biti sagte dem Nachrichtenkanal SABC:
14: Well, it's a complete betrayal of
13: Das ist ein vollständiger Verrat am Volk von Simbabwe und den Werten des Befreiungskampfes, dessen zentrales Prinzip war, eine Person, eine Stimme und das Recht jedes Simbabwers, die Führungspersönlichkeiten seiner Wahl zu bestimmen. Und wenn wir statt regelmäßiger Wahlen künftig Wahlzyklen von 7 Jahren haben, dann ist auch das ein Verrat. Das hier ist eine Katastrophe und eine Kriegserklärung dieser Regierung an das eigene Volk. Nach Ansicht der Opposition sieht die Landesverfassung vor, dass sämtliche Macht von den Bürgerinnen und Bürgern ausgeht. Änderungen müssten daher in einem Referendum bestätigt werden. Die seit der Unabhängigkeit Simbabwes im Jahr 1980 allein regierende Partei ZANU-PF lehnt das aber kategorisch ab. Die ehemalige Freiheitsbewegung hatte die Reform mit ihren Mehrheiten in Parlament und Senat im Alleingang vorangetrieben. Öffentliche Kritik an den Plänen wurde brutal unterdrückt. Der Prozess mit Gewalt, Einschüchterung und Zwang durchgesetzt, sagt Tendai Biti, der Gründer des Forums zur Verteidigung der Verfassung.
14: So the whole thing has been dragged through by force.
13: Präsident Emmerson Mnangagwa, der wegen seiner Rücksichtslosigkeit auch das Krokodil genannt wird, ist seit 2017 an der Macht nach einem Putsch des Militärs gegen den langjährigen Staatschef Robert Mugabe. Der heute 83-Jährige hatte immer wieder versprochen, keine Verlängerung seiner Amtszeit anzustreben und bei seiner Verteidigung vor 3 Jahren erklärt, unter meiner Führung und der neuen Regierung der ZANU-PF werden Demokratie, gute Regierungsführung, Rechtsstaatlichkeit und eine Politik der Toleranz verankert. Die Opposition in Simbabwe hält das angesichts der grassierenden Korruption, der desolaten Wirtschaftsentwicklung und der großen Armut im Land für blanken Hohn. Regierungsgegner wie Tendai Biti sind davon überzeugt, dass es der regierenden ZANU-PF mit diesem Manöver vor allem darum geht, demokratische Prozesse auszuhebeln und ihre Macht trotz aller Krisen dauerhaft abzusichern. Die Proteste gegen die Verfassungsreform sollen jetzt weitergehen. Sie werden verstärkte Aktivitäten im Land sehen. Menschen werden protestieren und Beschwerden einreichen. Sie werden auch verstärkte Repression erleben. Simbabwe tritt damit in eine neue Phase des Konflikts ein. Es entsteht erneut eine Situation von wir gegen sie. Eine klare Trennung zwischen Regierung und Bürgern. Die Opposition will gegen die umstrittene Reform erneut vor das Verfassungsgericht ziehen. Eine erste Klage war aus formellen Gründen vor 4 Wochen gescheitert.
4: Ein Bericht von unserem Korrespondenten Stefan Überbach. Rund um Arbeitslosigkeit gibt es viele Vorurteile. Das größte ist wohl, dass arbeitslose Menschen allesamt faul seien. Wissenschaftlich ist das schon lange widerlegt. Eine Studie aus der Schweiz bietet jetzt neue Einsichten in Sachen Langzeitarbeitslosigkeit. Welche genau das sind, das berichtet unser Reporter Jonas Arand.
15: Ade Ronke Oshikumino von der Uni Hohenheim ist eine der Wissenschaftlerinnen, die sich die Meldungen zur Sozialversicherung aus der Schweiz angesehen hat.
16: Wenn Leute sich in den Arbeitsagenturen präsentieren als arbeitssuchend oder arbeitslos, werden viele Informationen erhoben und damit können wir tatsächlich auch viel Forschung machen und auch eben dann viele Erkenntnisse gewinnen.
15: Zum Beispiel konnten Oshikumino und ihr Team genau zeigen, wie sehr die Wahrscheinlichkeit innerhalb eines Jahres sinkt, einen Job zu finden. Von 5% innerhalb eines Monats auf 3,5% nach einem Jahr. Fast eine Halbierung. Und fast das Gleiche gilt auch für die Wahrscheinlichkeit, zu einem Bewerbungsgespräch eingeladen zu werden. Die sinkt von 7 auf 4,5% je Bewerbung. Und auch wenn die Schweiz nicht Deutschland ist, denkt die Wirtschaftsforscherin, dürften sich die Mechanismen nicht stark unterscheiden.
16: Ich weiß jetzt nicht, in Deutschland sind das auch 7 und dann 4,5 oder das kann ein bisschen quasi nach oben oder nach unten verschoben sein, aber diese Grundmuster, die wir beobachten, die sind sehr ähnlich und es sprechen gute Gründe dafür, dass vieles sehr ähnlich ist in Deutschland und in der Schweiz, weil es eben so Ökonomien sind, die große Ähnlichkeit haben insgesamt. Ja.
15: Diese Grundmuster sind wohl das Spannendste an der Studie, denn die Forschenden konnten 2 Mechanismen beobachten, die zu einem Teufelskreislauf beitragen. Oshikumino spricht von einem Selektionseffekt. Demnach werden Leute mit hoher Qualifikation schnell eingestellt und es bleiben die in der Arbeitslosigkeit zurück, deren Qualifikation nicht ganz so hoch ist.
16: Und diesen Selektionseffekt, den kennen natürlich auch die Arbeitgeber. Und die antizipieren eben, dass diejenigen, die schon länger arbeitslos sind, dann also Qualifikationsprofile haben, die nicht so interessant sind für sie möglicherweise.
15: Daher würden einige Personaler Langzeitarbeitslose überhaupt nicht berücksichtigen. Und die Motivation der Langzeitarbeitslosen, die sinkt stetig.
16: Die wissen natürlich auch, dass die Arbeitgeber so reagieren, also dass die Arbeitgeber statistisch diskriminieren, wie man dazu sagt, und sind dann dadurch zunehmend entmutigt und senden dann auch weniger Bewerbungen aus über die Dauer der Arbeitslosigkeit, weil sie einfach wissen, dass sich das gar nicht mehr so lohnt, dass die Wahrscheinlichkeiten, eben eingeladen zu werden zu einem Interview, dass die halt sinken.
15: Interessanterweise stellten die Wissenschaftler aber fest, dass Langzeitarbeitslose, die zu einem Bewerbungsgespräch eingeladen wurden, eher ein Jobangebot erhalten. Also haben Langzeitarbeitslose den Fuß in der Tür, geht diese eher auf. Die Forschungsergebnisse haben auch Auswirkungen auf die Praxis in Arbeitsagenturen und Jobcenter, erklärt Aderonke Oshikumeno.
16: Also diese Dynamik des Prozesses ist sehr wichtig. Und dass man eben bei Menschen, die erst kurz arbeitslos sind, dass da im Vordergrund stehen sollte, dass man ihnen hilft, sich möglichst gut zu bewerben. Dass man eben den Leuten Unterstützung anbietet in Form von Coachings, wie sie am besten ihren Lebenslauf aufbereiten, wie sie sich präsentieren in Bewerbungssituationen oder ihnen hilft dabei, ähnliche andere Berufe zu finden, passende Stellenausschreibungen zu finden.
15: Das würde eher helfen, als langfristige Maßnahmen durchzuführen, die Jobsuchende aus dem Arbeitsmarkt heraushalten. Denn die Wahrscheinlichkeit, wieder hineinzufinden, sie sinkt stetig.
4: Ein Bericht von unserem Reporter Jonas Arendt.
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4: Mit Jutta Kaiser.
17: Greenpeace glaubt, dass die Mineralölkonzerne nach dem Ende des Tankrabatts zu viel Geld für Sprit verlangen. Die Umweltorganisation wirft den Unternehmen vor, ihre Übergewinne noch deutlich gesteigert zu haben.
18: Seit dem Wegfall des Tankrabatts vor rund einer Woche hätten die Konzerne pro Tag mehr als 26 Millionen Euro zusätzlich mit Diesel und Benzin verdient. Die hohen Spritpreise könnten nicht nur mit höheren Rohölpreisen erklärt werden, so ein Greenpeace-Energieexperte. Hinter den gestiegenen Preisen seit Ende der Steuererleichterung würden sich deutlich ausgeweitete Gewinnmargen der Ölkonzerne verstecken. Die Bundesregierung würde an der Zapfsäule vorgeführt, heißt es von Greenpeace. Die Organisation fordert eine in Deutschland schon länger diskutierte Übergewinnsteuer für Energiekonzerne. Auch der ADAC stellt heute fest, dass die Spritpreise mit dem Ende des Tankrabatts kräftig gestiegen sind. Der Automobilclub hält ebenfalls das Preisniveau an deutschen Tankstellen im Moment für zu hoch. Der Rohölpreis für die in Europa wichtige Sorte Brent liege nicht viel höher als vor Beginn des Irankrieges. Michael Wegmer, SWR Wirtschaftsredaktion.
17: Ein KI-Bot, eine weitere App und schnellere Infos zu Gleiswechseln. Die Deutsche Bahn will noch in diesem Jahr ihre Kundenkommunikation deutlich verbessern. Sie hat angekündigt, dafür 50 Millionen Euro auszugeben.
19: Geplant sind zum Beispiel 7000 neue Anzeiger an kleinen, mittleren und großen Bahnhöfen. Sie sollen besser lesbar sein und mehr Informationen als bisher anzeigen. Die Bahn-App DB-Navigator soll in Zukunft Gleisänderungen schneller anzeigen, nämlich nur noch 2 Sekunden, nachdem die Änderung auch auf dem Bahnsteig angezeigt wird. Bisher verging meist 1 Minute. Die unterschiedlichen Angaben verwirrten die Reisenden. Damit die Informationen auch schnell in der App und an den Bahnhöfen ankommen, modernisiert die Bahn ihre IT und die Prozesse in den Leitstellen. Dabei setzt sie auch auf künstliche Intelligenz. Die könne Informationen zu Störungen schneller verarbeiten und verlässlichere Prognosen abgeben, etwa zu Verspätungen, heißt es. KI kommt auch auf der Homepage bahn.de und in der Navigator-App zum Einsatz. Hier sollen Reisende der Assistenz Kiana Fragen zur individuellen Reise stellen können. Sämtliche Daten zu den Zügen aller Verkehrsunternehmen, die auf dem Netz der Deutschen Bahn fahren, sollen in Zukunft bei der Netzsparte InfraGo gesammelt und verwaltet werden. Anja Dobrodinsky aus Berlin.
17: Die Deutsche Bahn will ihr großes Sanierungsprogramm für die wichtigsten Strecken auf den Prüfstand stellen. Hintergrund sind die Verzögerungen bei der Baustelle Nürnberg-Regensburg. Es ist bereits die 2. sogenannte Generalsanierung, die nicht planmäßig fertig wird. Die Deutsche Bahn will bis Mitte der 2030er Jahre besonders wichtige Strecken grundlegend sanieren. Kernbestandteil des Konzepts sind längere Vollsperrungen, um die Arbeiten nicht im laufenden Betrieb umsetzen zu müssen. Im Detail ist die Bahn bereits jetzt vom ursprünglich kommunizierten Konzept abgewichen. Die Mehrheit der Deutschen unterschätzt einer Studie zufolge ihre eigene Kaufkraft und das bremse den privaten Konsum. Zu diesem Schluss kommt eine Analyse des Instituts für Makroökonomie und Konjunkturforschung der gewerkschaftsnahen Hans-Böckler-Stiftung. Die inflationsbedingten Einkommenseinbußen der vergangenen Jahre seien im gesamtwirtschaftlichen Durchschnitt wieder ausgeglichen worden, so das Institut. Trotzdem hielten Ende 2025 knapp 60% der Menschen ihre Kaufkraft für geringer als vor dem Inflationsschock. IMK-Ökonomen nennen als möglichen Grund, dass seit 2020 vor allem die Preise für Wohnenergie, Lebensmittel und Restaurantbesuche gestiegen seien. Posten, bei denen Verbraucherinnen und Verbraucher demnach besonders preissensibel sind. Und an der Frankfurter Börse ist der Konflikt rund um den Iran wieder das Top-Thema. Attacken auf Öltanker, neue Angriffe der USA und Gegenschläge beunruhigen Anlegerinnen und Anleger.
20: Zudem wurden Sanktionen gegen iranisches Öl wieder in Kraft gesetzt und die Waffenruhe beendet. Der Iran kritisiert das als schwerwiegenden Verstoß gegen das Rahmenabkommen und reagiert mit Luftangriffen. Die Reaktion an den Finanzmärkten kommt prompt. Die Ölpreise sind deutlich gestiegen. Anfang Juli kostete ein Fass Öl der Nordseesorte Brent noch rund 70 US-Dollar. Zwischenzeitlich wird die gleiche Menge Öl für fast 80 US-Dollar gehandelt. Steigen die Ölpreise auf längere Sicht, dann könnte das die Inflation nach oben treiben. Notenbanker dürften hellhörig werden und bei der nächsten Sitzung gegebenenfalls die Zinsen anheben. Gehört es doch zu ihren Aufgaben, für Preisstabilität zu sorgen. Die Eskalation im Iran-Krieg könnte noch ganz andere Folgen haben. Es geht um die Straße von Hormuz, ein wichtiges Nadelöhr für Tankschiffe, aber auch für Schiffe, die andere Rohstoffe oder Vorprodukte für die Industrie an Bord haben. Damit verbunden ist die Frage, wenn wieder geschossen wird, wie ist es dann um die Lieferketten bestellt? Dass die Straße von Hormuz ein wichtiges Nadelöhr ist, das haben die vergangenen Monate wieder deutlich gemacht. Eine Blockade oder kriegerische Zwischenfälle haben unmittelbare Auswirkungen auf die Energieversorgung und auf den Welthandel. Der DAX deutlich im Minus. Claudia Wehrle, ARD Finanzredaktion, Frankfurt.
17: Und das war alles Wichtige aus der Wirtschaft für den Moment. Eine Minute vor vier.
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21: Mein Name ist Simon Dörr, hallo. Diese Sendung hier ist komplett KI-frei. Ich bin ein echter Mensch und auch alle Beiträge in dieser Sendung sind von echten Menschen gemacht. Natürlich würde es meine Arbeit erleichtern, wenn mir ein Roboter fertig aufschreibt, was ich sagen soll. Es würde dieses Radioprogramm aber auch seelenlos machen und mich ersetzbar. Das mit der Seele sieht David Reger auch so. Er ist Geschäftsführer des Metzinger KI-Unternehmens Neura Robotics. Aber er sieht natürlich auch sehr viel mehr Potenziale im Einsatz von künstlicher Intelligenz. In Genf tagt aktuell eine UN-Konferenz zu ethischen Fragen rund um KI. Was David Reger dazu denkt, das hören Sie gleich. In etwa 5 Minuten hier bei uns im Programm. Ich wünsche Ihnen einen schönen Mittwochnachmittag.
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22: Um 16 Uhr mit Antje Keil. Die NATO-Staaten haben trotz scharfer Kritik von US-Präsident Trump ihre Bündnistreue bekräftigt. Auf dem Gipfeltreffen in Ankara haben die Staats- und Regierungschefs eine Abschlusserklärung beschlossen. Darin sprechen sie von einem unerschütterlichen Bekenntnis zu Artikel 5 des NATO-Vertrags. Aus Ankara berichtet Thomas Spickhofen.
23: Ein Angriff auf einen sei ein Angriff auf alle, zitieren Sie den Beistandsartikel aus den NATO-Verträgen, der zur gemeinsamen Verteidigung verpflichtet. Der Ukraine sichert die Allianz ihre unerschütterliche Unterstützung bei der Verteidigung ihrer Freiheit, Souveränität und territorialen Unversehrtheit zu. In diesem und im nächsten Jahr soll das Land mit jeweils 70 Milliarden Euro unterstützt werden, die zu einem großen Teil auch durch den bereits verabschiedeten Kredit der EU abgedeckt werden. Russland wird in der Schlusserklärung als langfristige Bedrohung bezeichnet. Die NATO selbst soll, wie es in dem Text formuliert wird, modernisiert werden, indem die europäischen Partner und Kanada mehr Verantwortung übernehmen.
22: Am Rande des NATO-Gipfels hat US-Präsident Trump das Rahmenabkommen mit dem Iran als hinfällig bezeichnet. Die Gespräche könnten aber weitergehen, so Trump. Zuvor hatte es erneut gegenseitige Angriffe gegeben. Für kommende Nacht hat Trump dem Iran weitere Attacken angedroht. Man werde das Land so wörtlich hart treffen, sagte Trump vor Journalisten in Ankara. Die Weltgesundheitsorganisation warnt vor einem drastischen Anstieg von Krebserkrankungen in den kommenden Jahrzehnten. Pro Tag gäbe es bereits jetzt durchschnittlich mehr als 26.000 Todesfälle, die durch bösartige Tumore verursacht würden. Die Zahlen könnten deutlich zulegen, werde es nicht mehr Vorsorge geben, so die WHO. Lungenkrebs sei die häufigste krebsbedingte Todesursache. Zu den vermeidbaren Risikofaktoren gehören laut WHO Rauchen, Alkohol, Übergewicht und mangelnde Bewegung. Die SPD sieht keinen Anlass dafür, die Abstimmung im Bundestag über die geplante Krankenkassenreform zu verschieben, trotz eines Eilantrags der Grünen. SPD-Parlamentsgeschäftsführer Wiese sagte, er gehe mit einer gewissen Gelassenheit daran, da getroffene Änderungen bereits bei einer Anhörung vor 2 Wochen besprochen wurden. Die Grünen haben beim Bundesverfassungsgericht eine Klage gegen die Reform eingereicht, mit dem Ziel, die Abstimmung am Freitag zu verschieben. Die zahlreichen kurzfristigen Änderungen an dem Gesetzentwurf könnten nicht seriös bearbeitet werden. Bei dem Vorfall an einem Gymnasium im oberbayerischen Schongau könnte es sich um eine Amoktat handeln. Laut Polizei gibt es Hinweise darauf. Eine Sprecherin sagte, mindestens 2 Mädchen seien schwer verletzt worden. Ob es weitere Verletzte gibt, ist unklar. Die Einsatzkräfte haben laut der Sprecherin einen 16-Jährigen festgenommen. Weitere Details, etwa zu den Hintergründen oder zu einer möglichen Tatwaffe, sind noch nicht bekannt. Das EU-Parlament will dynamische Preismodelle, zum Beispiel bei Veranstaltungstickets, regulieren. Das haben die Abgeordneten beschlossen. Beim sogenannten Dynamic Pricing steigen die Preise, wenn mehr Nachfrage besteht. Das hatte bei der Fußball-WM zu vergleichsweise hohen Ticketpreisen geführt. Christian Schulze berichtet.
0: Die FIFA rechtfertigte das Prinzip für die WM. Zu günstige Tickets würden umso teurer weiterverkauft werden, weil der sogenannte Zweitmarkt in den USA legal sei, hieß es vom Weltverband. Zudem werde mit dem Geld der Fußball weltweit gefördert. Die europäische Verbraucherschutzbehörde Euroconsumers kritisiert hingegen, dass Verbraucher keine Alternative hätten und ausgenutzt würden. Das Fanbündnis Football Supporters Europe betont, dass die Erfahrung zeige, dass die Preise nie fallen, sondern nur steigen würden. Das sei nichts Dynamisches, sondern reine Gewinnmaximierung zum Nachteil der Fans.
22: Nach fast 2 Jahren Sanierungsarbeiten wird morgen in München das Valentin-Karlstadt-Museum wiedereröffnet. Neben den bekannten Dauerausstellungen gibt eine neue Schau über Liesel Karlstadt, der langjährigen Partnerin des Komikers und Volkssängers Karl Valentin. Bürgermeisterin Fuchs sagte bei einer Pressekonferenz, das Museum blicke nicht nur zurück, sondern stelle sich Fragen der Gegenwart und der Zukunft. Die Sanierung hat rund 2,7 Millionen Euro gekostet. SWR Nachrichten, Redaktion Andrea Schindler und Peter Mühlfeit.
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21: Mit Simon Dörr. Hallo. 98.000 Euro und dann werden Sie nie wieder Wäsche zusammenlegen oder die Spülmaschine ausräumen müssen. So kann man die Werbung des Metzinger KI-Unternehmens Neura Robotics verstehen, das den europaweit ersten humanoiden Roboter baut. Der soll in der Industrie oder eben im Haushalt helfen und tun, was man ihm aufträgt. Die einen begeistert das, andere warnen davor, dass wir Roboter geradezu einladen, irgendwann die Menschheit zu kontrollieren. Das wird auch auf einer UN-Konferenz deutlich, die gerade in Genf läuft. Die Politik fordert verbindliche Regeln für KI, mehr als Selbstverpflichtungen für die Unternehmen sind aber nicht absehbar. Wie KI uns unterstützen kann, ohne dass Roboter zu viel Kontrolle bekommen, habe ich vor der Sendung mit David Reger besprochen. Er ist Geschäftsführer von Neura Robotics. Herr Reger, We Serve Humanity ist Ihr Firmenmotto. Wie dient denn eine Technologie der Menschheit, die heute schon die Arbeitswelt verändert und Arbeitsplätze kostet?
1: Wir leben in einer Zeit, in der die Bevölkerung eher altert. Das heißt, dass wir wirklich bis 2030 allein in Europa über 7 Millionen weniger Arbeitskräfte haben und deutlich mehr Menschen, die keine physischen Tätigkeiten mehr ausführen wollen, auch in deren Berufen. Gleichzeitig leben wir natürlich auch in einer Zeit, in der es immer mehr Ältere gibt, die auch gepflegt werden wollen. Und genau dort sehen wir Robotik als einen großen Nischenhelfer oder als die einzige Möglichkeit tatsächlich, das Ganze zu erhalten, also den Wohlstand zu erhalten und natürlich auch dieses Zusammenleben, so wie wir es heute kennen, zu erhalten.
21: Viele, die jetzt gepflegt werden müssen, würden sich aber ungern von einem Roboter pflegen lassen, oder?
1: Also einmal kann sich das ja natürlich jeder auch aussuchen. Zweitens ist aber auch so, dass wir ja nicht wollen, dass der Roboter jetzt da hingeht und jemand streichelt und mit jemand quatscht. Also das versuchen auch welche. Wir sehen es eher anders. Wir sagen, der Mensch braucht einfach wieder mehr Zeit fürs Wesentliche. Das heißt, die Menschen, die heute total überfordert sind und die wir ja nicht mehr finden, die wirklich harte Arbeit haben, um Menschen pflegen zu können, werden dadurch nur entlastet. Das heißt, man ersetzt nicht den Menschen, sondern man ergänzt den, dass sie wirklich auch rund um den Menschen wieder die Zeit finden, fürs Wichtige, also das Zwischenmenschliche, was nur Menschen tun können und auch in der Zukunft tun sollen.
21: Ist ja aber schon so ein bisschen die Frage, ob man sich als älterer Mensch das überhaupt noch aussuchen kann, wenn Roboter halt irgendwann günstiger werden als der Mensch, der arbeitet. Jetzt ist es ja so, dass wir im Südwesten auch viel von der Autoindustrie und dem klassischen Maschinenbau leben. Wie weit sind wir denn in Rheinland-Pfalz und Baden-Württemberg schon, uns auf KI-Roboter-Technologie auch ein Stück weit umzustellen?
1: Also ich denke, hier ist eine Riesenchance für Europa und für Deutschland, überhaupt noch irgendwie, in der Welt irgendwo teilzuhaben und irgendwo mitzumischen. Also wir sehen es ja gerade vor allem in der Automotive-Industrie. Es ist nicht so, dass wir jetzt deutlich schlechtere Autos bauen wie alle anderen, sondern es ist so, dass wir es nicht mehr effizient hinbekommen. Und wir sind heute dort angekommen, dass man einen Roboter in wenigen Stunden neue Aufgabe beibringen kann. Und das hat ein extrem hohes Potenzial.
21: Ich habe es eben schon kurz angesprochen. Wir sprechen ja zu Recht auch viel über Risiken, auch in Genf zum Beispiel gerade. Wer garantiert mir denn, dass mein Haushaltsroboter nicht einfach durchdreht?
1: Also garantieren muss es natürlich das Unternehmen, welches diese Geräte in die Welt setzt, also dementsprechend wir in diesem Fall. Und ich glaube, deshalb ist auch so wichtig, dass diese Technologien auch aus Europa kommen, vor allem aus Deutschland, sozusagen auf Technologien, die man vertrauen kann gleichzeitig, die auf dem gleichen Wertegerüst aufgebaut sind. Hier natürlich auch dafür gibt es natürlich schon einiges an Normung und entsteht auch einiges, wie diese Technologien mit den Menschen interagieren können und wie man sie sicher macht. Also diese Technologien können Menschen sozusagen erkennen, können mit den Menschen interagieren und sobald irgendwas nicht so läuft, wie es sein sollte, das heißt, kommt der Roboter Menschen zu nahe, wird er abgeschalten oder wird halt in so einen Sicherheitsmodus eingeführt.
21: Sie haben selber eben auch schon gesagt, wie schnell so ein Roboter mittlerweile dazu in der Lage ist, Dinge neu zu lernen. Wann ist er denn so weit, den Menschen zu überlisten und dann zum Beispiel nicht nur Müll trennen und kochen können, sondern eben auch Verbrechen begehen?
1: Also der Unterschied zwischen Robotern und Menschen, ich glaube, das müsste man für alle mal so einreihen, die haben grundsätzlich keine Seele und auch nicht irgendein Bedürfnis. Also die haben kein Bedürfnis, irgendwie der reichste Roboter der Welt zu werden oder irgendwie irgendwelche Menschen übers Ohr zu hauen. Also natürlich werden Technologien, wie auch ein Messer, wurde nicht dafür gemacht, um Menschen irgendwie Leid anzufügen, sondern eher, um vielleicht ein Brot zu schneiden. Genauso werden auch diese Roboter natürlich für den Menschen, um den Menschen zu helfen, als Werkzeug gebaut. Aber dass es nach wie vor auch kriminelle und ich sage schlechte Menschen auf dieser Welt gibt, ich glaube, das ist Fakt. Dementsprechend werden auch diese Technologien natürlich dafür ausgenutzt und verwendet. Aber wir geben da unserem Bestes, so wie es mit allen Technologien bis heute war.
21: Das klingt jetzt so, als bräuchte es da auch noch deutlich mehr Regulierung von der Politik, oder?
1: Nein, die Politik braucht erstmal nichts mehr zu regulieren, das ist erstmal, sondern es ist schon im Grundgesetz verankert. Wir dürfen den Menschen kein Leid anfügen, weder psychisch noch physisch. Wir haben sehr viele Dinge, die stehen fest und wir müssen uns daran halten als Unternehmer.
21: Das sind vor allen Dingen Selbstverpflichtungen aktuell, ne? Also ja, so viele Regeln sind das noch nicht.
1: Genau, also im Endeffekt wird es irgendwann mal natürlich auch dazu führen, dass man mehr Regulierung braucht. Das ist wie beim Fahrzeug auch. Ne? Ein Gurt rettet heute unendlich viele Menschenleben und ist eine Regulierung, ist ja kein Gesetz. Ne? So, und im Endeffekt wird es auch, aber man hat nicht erst einen Gurt entwickelt und dann irgendwann mal die Räder und Motor, sondern man muss erstmal die Technologien natürlich entwickeln, sie dorthin bringen, führend werden und dann natürlich auch beginnen, sie zu regulieren, um mehr Sicherheit reinzubekommen.
21: Nicht alle Historiker werden David Reger wohl dabei zustimmen, wofür das Messer geschaffen wurde. Reger ist Geschäftsführer des KI-Unternehmens Neura Robotics in Metzingen. Mit ihm habe ich über humanoide Roboter gesprochen und wer sie eigentlich kontrolliert. In Genf läuft aktuell eine UN-Konferenz, die sich mit Chancen und Risiken von künstlicher Intelligenz auseinandersetzt.
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21: Es ist eben im Gespräch schon kurz angeklungen. Viele nehmen Technik als kalt und herzlos wahr. Kunst soll da ein Gegenentwurf sein, Halt bieten, zum Nachdenken anregen. Für Medienkunst braucht es aber Technik. Deswegen muss Technik dann plötzlich Sinne ansprechen. Das Zentrum für Kunst und Medien in Karlsruhe bringt in seiner großen Jahresausstellung jetzt beides zusammen, unter dem Titel Sinnlichkeit der Medienkunst. Ob diese Mischung gelungen ist, darüber berichtet unsere Reporterin Marie-Dominique Wetzel.
8: Küsse können sich so gut anfühlen und nicht nur unseren Puls hochjagen, sondern auch die verschiedensten Gehirnregionen enorm stimulieren. Das niederländische Künstlerduo Karen Lanzel und Herman Maat lädt Paare im ZKM zur Kussperformance ein, setzen ihnen Elektronenhauben auf und die dabei gemessenen Herzfrequenzen und Gehirnströme werden nicht nur grafisch auf dem Boden rund um das Paar dargestellt, sondern auch in Sounds verwandelt. Die menschlichen Körper scheinen mit der Computertechnologie, der Maschine, wenn man so will, zu verschmelzen. Auch die dänische Videokünstlerin Sissel Marie Thon interessiert sich für die Abläufe in unseren Körpern. Allerdings ist ihr Ansatz weniger romantisch. Sie hat für ihre neueste Arbeit mit einem biochemischen Labor zusammengearbeitet, das über die Auswirkungen von Mikroplastik auf unser Immunsystem forscht. Dabei wurde ihr Blut abgenommen und ihre Zellen unter Mikroskop mit Mikroplastik infiltriert. Das war so eine surreale Erfahrung, meine Zellen außerhalb meines Körpers zu sehen, wie sie da quicklebendig waren und als sie dann das Mikroplastik eingeimpft bekamen, langsam abstarben. Das hat mich wirklich sehr betroffen gemacht. Natürlich kann ich das hier im Museum nicht nachmachen, aber ich wollte eine künstlerische Arbeit entwickeln, die eine körperliche Erfahrung erlaubt. Die Ausstellungsbesucherinnen und Besucher können sich in bequeme Sessel vor einen großen Videoscreen setzen und an einen Herzfrequenzmesser anschließen. Ihr Puls steuert dann auf dem Videoscreen eine Art futuristische Kämpferin, die versucht, sich gegen Mikroplastikpartikel zu wehren. Der Künstler Marco Barotti nutzt Schallwellen für einen ökologisch guten Zweck. Er hat die Klanglandschaft gesunder Korallenriffe aufgenommen und beschallt damit geschädigte Riffe, um sie zum Wachstum anzuregen. In seiner raumgreifenden Audio-Video-Installation kann man bei dieser Langzeitstudie zusehen und in die wunderbare, heute so bedrohte Unterwasserwelt abtauchen. Viele der Künstlerinnen und Künstler aus aller Welt wurden durch das ZKM erst dazu animiert, sich mit der Sinnlichkeit von Medienkunst auseinanderzusetzen und Kunstwerke zu schaffen, die unsere Sinne in neuer Art und Weise ansprechen, erklärt die Kuratorin der Ausstellung, Annette Holzheit.
24: Jetzt sind wir ein Haus für Medienkunst. Was heißt Medien? Medien verbinden uns mit der Welt. Wir sind heute hyperverbunden über unsere Smartphones, aber natürlich auch Medien stärken unsere Sinne. Die Verstärkung des Sehens, des Hörens und hybride Medienkunst ermöglicht uns auch Dinge in Bewegung zu setzen, selber über Interfaces und heute natürlich im Austausch mit der KI. Also da sehe ich die große Chance, nach Kunstwerken zu schauen, die nicht das kalte Technoide in den Vordergrund stellen.
8: Warum die Ausstellung dazu allerdings den gedanklichen Umweg über die kreative Energie des Eros bemüht, ist nicht ganz nachvollziehbar, aber letztendlich auch nicht entscheidend. Denn die gezeigten künstlerischen Positionen sind so vielfältig in ihren Herangehensweisen und Zielsetzungen, dass diese Ausstellung nicht nur zum sinnlichen Erlebnis wird, sondern auch zeigt, wozu das ZKM in der Lage ist. Internationale Künstlerinnen und Künstler zu neuen Arbeiten anzuregen und zusammen mit neuester Technologie und Wissenschaft unsere Perspektiven zu erweitern.
21: Sagt Marie-Dominique Wetzel und die Ausstellung Die Sinnlichkeit der Medienkunst ist noch bis zum 21. Februar im ZKM in Karlsruhe zu sehen.
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21: Heute gibt es teils dichte Wolken, teils Sonne. In der Nacht wird es dann häufiger klar bei 17 bis 11 Grad.
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21: Auf dem Gipfeltreffen in Ankara haben die NATO-Verbündeten der Ukraine Militärhilfe in Höhe von 70 Milliarden Euro für dieses Jahr zugesagt. Das geht aus der am Nachmittag angenommenen Erklärung der Staats- und Regierungschefs hervor. Auch im kommenden Jahr werde man die Ukraine in ähnlicher Höhe unterstützen, hieß es weiter. Die SPD sieht keinen Anlass dafür, die Abstimmung über die geplante Krankenkassenreform im Bundestag zu verschieben. Diese solle am Freitag stattfinden. Die Grünen halten das für zu früh und haben eine Eilklage beim Bundesverfassungsgericht eingereicht. Die Abgeordneten hätten nicht genug Zeit, die kurzfristigen Änderungen am Gesetzentwurf noch zu prüfen, so die Argumentation. Die Zahl der Krebserkrankungen weltweit könnte sich bis 2050 nahezu verdoppeln. Davor warnt die Weltgesundheitsorganisation WHO in Genf in ihrem neuen Krebsbericht. Als Grund wurde unter anderem genannt, dass die Zahl der Übergewichtigen steige. Bei dem Vorfall an einem Gymnasium im oberbayerischen Schongau könnte es sich um eine Amoktat handeln. Laut Polizei gibt es Hinweise darauf. Eine Sprecherin sagte, mindestens zwei Mädchen seien schwer verletzt worden. Ob es weitere Verletzte gibt, ist unklar. Die Einsatzkräfte haben laut der Sprecherin einen 16-Jährigen festgenommen.
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21: Hochschulen sind natürlich vor allem dafür bekannt, Studierende auszubilden. Die Forschung ist aber mindestens genauso wichtig. Private Hochschulen sind mit ihren Hunderttausenden Studentinnen und Studenten vor allem aber für eine teure Ausbildung bekannt. Der Wissenschaftsrat möchte die privaten Hochschulen aber auch besser in das Wissenschaftssystem einbinden. Wie das aussehen soll, erklärt Anja Braun aus unserer Wissenschaftsredaktion.
10: Der private Hochschulsektor hat sich von einer Randerscheinung zu einem wichtigen und dauerhaften Bestandteil der deutschen Hochschullandschaft entwickelt, sagt der Vorsitzende des Wissenschaftsrates Wolfgang Wick.
11: Im Moment haben wir ungefähr ein Drittel der Hochschulen in privater Trägerschaft. Die Nachfrage der Studierenden steigt, während die Zahlen an den staatlichen Hochschulen leicht rückläufig bzw. stabil sind.
10: Birgit Spienert hat sich für den Wissenschaftsrat gerade die privaten Hochschulen genauer angeschaut. Sie sieht deren Erfolg ganz klar im zugespitzten Angebot.
12: Sie verstehen es gut, die Nachfrage auch bei Berufstätigen und ErstakademikerInnen mit passgenauen Angeboten zu bedienen. Und das ist sicherlich ein wesentlicher Teil ihres Erfolgsgeheimnisses.
10: Damit haben die privaten Hochschulen eine lukrative Nische erobert, während sich die staatlichen Hochschulen in Deutschland zumindest teilweise um den Rückgang ihrer Studierendenzahlen sorgen müssen. Beide Hochschularten sollten deshalb in Zukunft stärker zusammenarbeiten, erläutert der Vorsitzende des Wissenschaftsrates Wick.
11: Davon würden die Privaten wissenschaftlich profitieren, wenn sie mit staatlichen Hochschulen zusammenarbeiten und sich konsequenter an hohen Qualitätsstandards orientieren. Staatliche Hochschulen könnten sowohl von der Flexibilität, aber auch von den nachgefragten und offenbar besonders gut nachgefragten Studienangeboten der Privaten lernen.
10: In Deutschland gibt es 152 private Hochschulen. Hinter ihnen stehen ganz unterschiedliche Betreiber und Geschäftsmodelle. Die meisten werden über Studienentgelte finanziert und müssen wirtschaftlich effizient arbeiten. Forschung fällt daher oft hinten runter. Deshalb werden die privaten Hochschulen im Wissenschaftsbereich eher als Schmuddelkinder betrachtet. Die Vorsitzende der Arbeitsgruppe Private Hochschulbildung, Birgit Spienert, erklärt:
12: Gründe dafür sind ihre mehrheitliche Positionierung als reine Bildungsanbieter, ein vielfach geringer Stellenwert von Forschung und Transfer, eine verbreitete Orientierung nur an Mindeststandards.
10: Private Hochschulen wachsen vor allem dadurch, dass sie sehr viele internationale Studierende anziehen. Das Geschäftsmodell hat aber auch Tücken. So werfen Medienberichte zum Beispiel der Internationalen Hochschule, kurz IU, am Standort Berlin vor, dass sie von undurchsichtigen Vermittlungsagenturen vor allem in Indien profitiere. Dabei kassieren diese Agenturen teure Vermittlungsgebühren, die die indischen Studierenden dann in Deutschland in der Regel durch schlecht bezahlte Jobs, vor allem bei Lieferdiensten, abstottern müssen. Der Deutsche Akademische Austauschdienst, kurz DAAD, hat diese Missstände bereits mehrfach angeprangert. Birgit Spienert betont für den Wissenschaftsrat:
12: Es passieren Fälle mit privaten Hochschulen, die wir uns alle nicht wünschen, die wir uns zumal nicht wünschen können, weil es den Ruf des gesamten deutschen Hochschulsystems droht, in Verruf zu bringen, beispielsweise in Ländern wie Indien. Wir nehmen das sehr wohl zur Kenntnis.
10: Allerdings gehe das weit über den Einflussbereich des Wissenschaftsrates hinaus. Die internationale Universität sei vor 5 Jahren akkreditiert, also vom Wissenschaftsrat anerkannt worden. Seither habe sich die Hochschule aber extrem verändert und müsse nun neu überprüft werden. Um solche Veränderungen rascher zu kontrollieren und möglichen Wildwuchs einzudämmen, wird der Wissenschaftsrat bei seinen Zulassungskriterien nachschärfen, versichert Spienert.
12: Wenn private Hochschulen ein allgemein anerkannter Bestandteil des Wissenschaftssystems werden wollen, sollten sie wissenschaftsaffiner und forschungsaktiver werden und sich konsequenter an hohen Qualitätsstandards orientieren.
10: Der Wissenschaftsrat will in Zukunft bei privaten Hochschulen nicht nur prüfen, ob die Mindeststandards für Studiengänge eingehalten werden, sondern es soll stärker darum gehen, ob sie tatsächlich Hochschulen im wissenschaftlichen Sinn sind. Also wie es mit der Forschung aussieht, ob es akademische Selbstverwaltung gibt und sich das Personal dort auch wissenschaftlich weiterentwickeln kann. Auch die Politik und dabei insbesondere die Bundesländer sollten genauer hinschauen und im Zweifel eingreifen, denn
12: die Politik setzt den rechtlichen Rahmen, in dem die Privaten agieren. Und damit kann auch sie dafür sorgen, dass private Hochschulen wissenschaftliche Qualitätsstandards erfüllen.
10: So soll verhindert werden, dass private Hochschulen in Deutschland zu reinen Lehr- oder Zertifikatsfabriken werden.
21: Ein Bericht von Anja Braun aus der Wissenschaftsredaktion.
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21: Es ist angenehm warm, die Sonne scheint, Zeit zum Badesee zu gehen. Da kann man ja gerade im Südwesten hier bei uns jetzt sehr angenehm die Freizeit verbringen, ganz chlorfrei. Was allerdings mit dazu kommt, ist der Gänsedreck, den es jede Menge gibt. Und meist sind es Nilgänse, mit denen wir ja da unsere Liegewiesen teilen. Axel Weiß aus der SWR-Umweltredaktion hat sich das genauer angesehen.
4: Sie sind hübsche Vögel, gut entengroß, orange-hellbraune Flügel mit hellem Kopf. Um die Augen haben sie einen rotbraunen Ring, der lässt Nilgänse ein bisschen wie Einbrecher mit Maske aussehen. Und so ein

0: Je dicker, desto Chef. Graugänse verdrängen Nilgänse, Nilgänse verdrängen Stockenten, aber das jeweils nur punktuell und lokal. Invasiv wäre anders, flächendeckend. Sie nerven halt. Belegt ist, Abschießen bringt auf Dauer nicht wirklich weiter. Ein freigewordener Brutplatz wird schnell wieder besetzt, der kurze Schockmoment von Überlebenden rasch überwunden. In Gelegen die meisten Eier abtöten, das hilft, ist aber aufwendig. Verscheuchen mit Drohnen oder Hunden geht auch, doch die schlauen Gänse gewöhnen sich da bald dran. Was hilft? Parks und Gewässer unattraktiv machen. Hochwachsende Wiesen statt kurzgeschorener Rasen beunruhigen die Vögel, die gern aus Sicherheitsgründen den vollen Überblick haben. Oder sie von Liegewiesen weglocken mit Lieblingsfutter und den Zugang zum Wasser gezielt abzäunen. Fütterungsverbote machen Sinn, werden aber oft nicht eingehalten. Alles in allem viel Aufwand, wenig Effekt. Wir werden wohl damit leben müssen, auf Liegewiesen immer erstmal genau hinzuschauen, wo wir unser Handtuch ausbreiten.
1: Die Analyse von Axel Weiß aus der SWR Umweltredaktion.
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3: Einen schönen guten Nachmittag. Die 5. Etappe der Tour de France ist bereits seit gut 2 Stunden unterwegs. Und für die Sprinter ist es heute eine besondere Etappe. Mit dabei sind aus der Südpfalz nämlich auch Pascal Ackermann und Niklas Merkel, beides sprinterfahrene Fahrer. Und wie alle haben auch die beiden mit der Hitze zu kämpfen. Für Pascal Ackermann ist es aber keine Option, deshalb Strecken zu verkürzen oder ausfallen zu lassen.
4: Ja gut, ich sag mal, da steckt so viel dahinter. Die ganzen Ortschaften, die zahlen richtig viel Geld, dass die Tour de France da durchgeht. Wir haben alle die gleichen Bedingungen und von daher glaube ich, dass da nichts passieren wird und alle haben genau die gleichen Voraussetzungen. Und klar, es wäre für uns gut, wenn es ein bisschen kühler wäre, aber wir sind ein Outdoor-Sport und wir müssen es nehmen, wie es kommt.
3: Ja, und auch Niklas Merkel, aufgewachsen in Quaidersbach, der sieht das ähnlich.
5: Boah, im Endeffekt ist es für jeden ja gleich. Klar, sehr, sehr unangenehm bei dem Wetter. Man muss halt einfach gucken, dass man genug trinkt und dann irgendwie damit umgehen.
3: Also die beiden stellen sich den 30 bis 40 Grad warmen Temperaturen in Frankreich und haben natürlich vor ihrer 5. Etappe auch ein paar Grüße in die heimische Südpfalz geschickt.
5: Gruß an alle Pfälzer, ich hoffe, dass ihr dann in den Vogesen am Streckenrand sind und wir euch alle sehen.
4: Schöne Grüße in die Heimat und ich hoffe, ihr trinkt alle eine schön kühle Weinschorle, weil hier wäre die auch ganz geil.
3: Ja, und von der sollten die beiden jedenfalls die Finger lassen. Die Entscheidung ist gefallen. Die nordische Kombination ist nicht mehr Teil des Programms der Olympischen Winterspiele. Nach über 100 Jahren ist die Sportart vom Internationalen Olympischen Komitee gestrichen worden. Thorsten vom Wege mit den Reaktionen.
6: Der Schock saß tief bei den Bundestrainern Frenzel und Eichinger.
7: Mir fällt es persönlich irgendwie immer noch enorm schwer, irgendwie für das Ganze aktuell hier Worte zu finden.
8: Da gehen einem natürlich schon die Tränen ins Auge.
6: Sportchef Horst Hüttl fand es
9: niederschmetternd und sehr enttäuschend.
6: Bei Sportlerinnen und Sportlern Johannes Rützek, Vinzenz Geiger und Jenny Nowak.
10: Zieht, glaube ich, vielen so ein bisschen den Boden unter den Füßen weg.
11: Ja, es war für uns alle ein Riesenschock.
12: Es ist extrem hart, es tut extrem doll weh und ich glaube, es wird auch noch eine Zeit brauchen, um das wirklich zu realisieren und zu verkraften.
6: Es herrscht Ungewissheit. Beispielsweise bei Nathalie Armbruster.
13: Wir haben gerade einfach auch alle wahnsinnig Angst um unsere Zukunft. Wir wissen nicht, wie es weitergeht. Man steht vor so vielen Fragen, die jetzt auch erstmal unbeantwortet bleiben.
6: Die Ängste sind begründet, denn normalerweise bedeutet das Aus bei Olympia hierzulande das Aus für den Leistungssportbetrieb. Bei Kombiniererinnen und Kombinierern soll die Förderung aber erst einmal weitergehen. Ohne Förderung aber, das wissen alle Beteiligten, war es das für Kombiniererinnen und Kombinierer. Es werden die fatalen Folgen einer IOC-Entscheidung getroffen ohne Not und wahrscheinlich auch ohne einen Gedanken daran zu verschwenden, welche Konsequenzen das olympische Aus für die Traditionssportart, die seit den ersten Winterspielen 1924 dabei war, für alle direkt oder indirekt in die Kombination involvierten Menschen nach sich zieht.
3: Ja, harte Entscheidung. Die Hoffnung ging jetzt natürlich darauf, dass 2034 bei den Olympischen Spielen die nordische Kombination wieder mit ins Programm aufgenommen wird. Soweit vom Sport. Die Zeit, es ist gleich 16.29 Uhr.
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1: Ein Buch erklärt und bewertet in maximal 60 Sekunden. So funktioniert BookTok, die Nische der sozialen Medien, in denen Bücher publikumswirksam rezensiert werden. Das macht auch etwas mit kleinen Verlagen im Südwesten. Einer von ihnen hat jetzt den Verlagspreis Literatur des Landes Baden-Württemberg erhalten. Wie er sich in Zeiten der sozialen Medien hält, hören Sie gleich. In etwa 5 Minuten hier bei uns im Programm. Ich bin Simon Dörr und wünsche Ihnen einen schönen Mittwochnachmittag.
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0: Da halten sich zum Teil dichte Wolken, manchmal kommt aber auch die Sonne durch. In der Nacht wird der Himmel dann häufiger klar. Die Temperaturen sinken auf 17 bis 11 Grad. Morgen scheint häufig die Sonne, da gibt es dann nur ein paar lockere Wolken, die vorbeiziehen. Die Nachmittagswerte liegen zwischen 25 Grad im Westerwald und 33 am Kaiserstuhl. Die weiteren Aussichten, auch am Freitag und Samstag bekommen wir sehr viel Sonne und es wird hochsommerlich warm. Am Freitag erreichen wir 34 Grad, am Samstag sind dann auch wieder 35 Grad drin.
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2: Um 16.30 Uhr mit Eva Irion. Die NATO-Staaten haben trotz scharfer Kritik von US-Präsident Trump ihre Bündnistreue bekräftigt. Auf dem Gipfeltreffen in Ankara haben die Staats- und Regierungschefs eine Abschlusserklärung beschlossen. Darin sprechen sie von einem unerschütterlichen Bekenntnis zu Artikel 5 des NATO-Vertrags. Aus Ankara berichtet Thomas Spickhofen.
3: Ein Angriff auf einen sei ein Angriff auf alle, zitieren sie den Beistandsartikel aus den NATO-Verträgen, der zur gemeinsamen Verteidigung verpflichtet. Der Ukraine sichert die Allianz ihre unerschütterliche Unterstützung bei der Verteidigung ihrer Freiheit, Souveränität und territorialen Unversehrtheit zu. In diesem und im nächsten Jahr soll das Land mit jeweils 70 Milliarden Euro unterstützt werden, die zu einem großen Teil auch durch den bereits verabschiedeten Kredit der EU abgedeckt werden. Russland wird in der Schlusserklärung als langfristige Bedrohung bezeichnet. Die NATO selbst soll, wie es in dem Text formuliert wird, modernisiert werden, indem die europäischen Partner und Kanada mehr Verantwortung übernehmen.
2: US-Präsident Trump will der Ukraine die Lizenz erteilen, Patriot-Abwehrraketen zu bauen. Am Rande des NATO-Gipfels habe er darüber mit dem ukrainischen Präsidenten Selenskyj gesprochen, sagte Trump in Ankara. Die USA arbeiteten zudem an einer Sicherheitsgarantie für die Ukraine. Und weiter erklärte Trump, er werde bald mit dem russischen Präsidenten Putin telefonieren. Der wünsche sich ein Treffen in Moskau. Im Krieg mit dem Iran hat Trump für die kommende Nacht weitere Angriffe angedroht. Man werde das Land so wörtlich hart treffen, sagte Trump vor Journalisten in Ankara. Das Rahmenabkommen mit dem Iran hatte er zuvor hinfällig bezeichnet. Die Gespräche könnten aber weitergehen, so Trump. Die Weltgesundheitsorganisation warnt vor einem drastischen Anstieg von Krebserkrankungen in den kommenden Jahrzehnten. Pro Tag gäbe es bereits jetzt durchschnittlich mehr als 26.000 Todesfälle, die durch bösartige Tumore verursacht würden. Die Zahlen könnten deutlich zulegen, werde es nicht mehr Vorsorge geben, so die WHO. Lungenkrebs sei die häufigste krebsbedingte Todesursache. Zu den vermeidbaren Risikofaktoren gehören laut WHO Rauchen, Alkohol, Übergewicht und mangelnde Bewegung. Die SPD sieht keinen Anlass dafür, die Abstimmung im Bundestag über die geplante Krankenkassenreform zu verschieben, trotz eines Eilantrags der Grünen. SPD-Parlamentsgeschäftsführer Wiese sagte, er gehe mit einer gewissen Gelassenheit daran, da getroffene Änderungen bereits bei einer Anhörung vor 2 Wochen besprochen wurden. Die Grünen haben beim Bundesverfassungsgericht eine Klage gegen die Reform eingereicht, mit dem Ziel, die Abstimmung am Freitag zu verschieben. Die zahlreichen kurzfristigen Änderungen an dem Gesetzentwurf könnten nicht seriös bearbeitet werden. In einer Schule im bayerischen Schongau sind 2 Mädchen schwer verletzt worden. Die Polizei hat die Schule am Mittag nach einem Notruf abgeriegelt und durchsucht und einen Tatverdächtigen festgenommen. Das hat Polizeisprecher Thomas Scheelshorn bestätigt.
4: Nach derzeitigem Stand der Ermittlungen haben wir 2 schwer verletzte Mädchen und Polizeikräfte konnten mittlerweile einen 16-jährigen jugendlichen Tatverdächtigen festnehmen, der jetzt in Polizeigewahrsam ist. Wir haben im Moment keine Erkenntnisse, dass es einen weiteren Tatverdächtigen gibt. Auch können wir jetzt noch nicht endgültig Entwarnung geben. Es finden noch Absuchmaßnahmen statt.
2: Möglicherweise sind bei der Tat noch mehr Menschen verletzt worden. Nach Angaben des ADAC sind bis zu 6 Rettungshubschrauber im Einsatz, um Verletzte zu versorgen. Weitere Einzelheiten sind aber bisher nicht bekannt. Der Tübinger Oberbürgermeister Palmer soll nach SWR-Informationen die grün-schwarze Landesregierung beim Bürokratieabbau beraten. Der parteilose Politiker wird demnach unabhängiger Rat für Staatsmodernisierung und direkt im Staatsministerium von Ministerpräsident Özdemir angesiedelt. Dafür soll der bisherige Normenkontrollrat abgeschafft werden. Als unabhängiger Rat für Staatsmodernisierung wird Palmer ehrenamtlich tätig sein und ist nicht Teil der Landesregierung. Regierung. Er bleibt Tübinger Oberbürgermeister. SWR-Nachrichtenredaktion Andrea Schindler und Peter Mühlfeit.
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0: Um 16.34 Uhr. Mein Name ist Simon Dörr. Wer heute Bücher bewerben will, der geht wohl am besten eine Kooperation mit einem Booktalker ein, könnte man meinen. Also einem Influencer, dessen Kerngeschäft das Rezensieren von Büchern ist. Der Markt ist riesig und gerade großen Booktalkern folgen Hunderttausende oder sogar Millionen Menschen. Und mitten in dieser Gemengelage steht der Alfred Kröner Verlag. Der wird mit dem Verlagspreis Literatur des Landes Baden-Württemberg ausgezeichnet. Konkret gelobt wurde, dass der Verlag das Alte weiterträgt und das Neue in die Welt bringt. Alfred Klemm leitet den Kröner Verlag. Was macht Ihren preisgekrönten Verlag denn aus?
5: Also wir haben uns quasi neu erfinden müssen, weil wir aus dem geisteswissenschaftlichen Feld gekommen sind, haben gesagt, gut, durch das Internet beziehungsweise die Aushöhlung des Urheberrechts im Zusammenhang im Internet, dass einfach wirklich Hunderttausende unserer Lexikonartikel bei Wikipedia und Co. stehen, haben wir gesagt, okay, wir können den Laden zumachen oder wir probieren was anderes und haben gesagt, wir machen Literatur. Und da haben wir eben angefangen mit Übersetzungen aus aller Welt und haben da eben aus kleinen Sprachen, kleinen Kulturräumen, wirklich großartige Werke, die dort auch immer noch die Kultur und die Mentalität widerspiegeln, bei uns verlegt. Und vor 5 Jahren ist dann noch die Kröner Edition Klöpfer dazugekommen, in denen insbesondere Autorinnen und Autoren aus dem südwestdeutschen Raum zu Wort kommen. Und so bieten wir eben auch den Literaten hier aus dem Südwesten die Chance, ihre Texte zu veröffentlichen.
0: Sie schreiben auf Ihrer Webseite, dass Sie sich sehr gerne als ewig gestrig schimpfen lassen, wenn es um Ihr Verlagsmodell geht. Wie passt das denn damit zusammen, dass Sie das Neue in die Welt bringen?
5: Also ewig gestrig bedeutet da, dass wir einfach sehr viel Wert auf die klassische Verlagsarbeit legen. Und da habe ich den Eindruck, dass einfach sehr oft, ein bisschen dran gespart wird beim einen oder anderen, teils auch recht großen Verlag. Und das ist wirklich unser Aushängeschild. Und da wollen wir auch nicht von abrücken, weil nur wenn wir wirklich gute Inhalte produzieren, dann ist das auch eine Rechtfertigung dafür, dass es uns als Verlag gibt.
0: Die Philosophie Ihres Verlags ist das eine, das andere ist Ihr Angebot. Sie werden explizit dafür gelobt, literarische Kontinuität jenseits kurzfristiger Marktlogiken zu ermöglichen. Wenn man das jetzt mal alles zusammennimmt, eine traditionelle Verlagsleitung, das Angebot, das Sie liefern, wie rechnet sich sowas?
5: Gerade bei so einem kleinen Verlag wie dem Kröner Verlag, ohne Idealismus geht das nicht. Und das ist jetzt kein Beruf, den man ergreift, um, sagen wir mal, reich zu werden, sondern da sind einfach andere Werte wichtig. Die Literatur hat so viel zu sagen und spielt so viele Möglichkeiten durch und regt zum Nachdenken an und macht die Menschen zu wirklich mündigen Menschen. Und deshalb ist das ungemein wichtig, dass verschiedene Positionen in die Welt getragen werden und das auch noch in einer literarisch hochwertigen Form.
0: Jetzt ist aber der Markt ja offensichtlich ein anderer. Also nochmal vielleicht die Frage, wie rechnet sich das dann? Also weil alleine vom Idealismus können Sie ja auch Ihre Rechnungen nicht bezahlen.
5: Also das ist wirklich ungemein schwierig. Also es ist so, natürlich sind wir einfach sehr sparsam. Wir machen den Verlag auch nur zu zweit, haben wenig Fixkosten und arbeiten eng mit dem stationären Buchhandel zusammen. Müssen aber natürlich auch schauen, dass wir im Internet aufgefunden werden und gerade sowas wie zum Beispiel Anzeigen schalten ist einfach ein Luxus, den wir sehr oft einfach nicht finanzieren können und müssen einfach über die Qualität des Inhalts dann auch Rezensentinnen und Rezensenten oder eben, wie Sie es am Anfang gesagt haben, Booktalker überzeugen, dass sie sozusagen Sichtbarkeit für unsere Bücher erzeugen. Und wenn das gelingt, dann können wir auch so viel verkaufen, dass wir davon leben können. Aber natürlich ist jedes Buch wieder ein neues Abenteuer. Also man kann nicht sagen, ein Buch hat funktioniert, dann machen wir das andere genauso und dann werden wir den gleichen Erfolg haben. Das funktioniert nicht. Das ist aber natürlich auch das Spannende, aber eben auch das Schwierige, was die Kalkulation anbelangt.
0: Wie sehen Sie denn jetzt die Zukunft des Verlagswesens, vielleicht jetzt auch gerade im Südwesten, in Rheinland-Pfalz und Baden-Württemberg, mit dem Blick auf Social Media, auf Booktalker und Booktalkerinnen? Was muss sich verändern, damit der Idealismus trotzdem bleiben kann?
5: Gerade die kleinen Verlage sind ja oft die, die neue Schriftstellerinnen und Schriftsteller entdecken und dann überhaupt erst über eine sehr lange Arbeit groß machen. Und dann ist es leider immer mal wieder so, dass da ein großer Verlag kommt und sagt, so, jetzt ist er so erfolgreich, dann kannst du bei uns richtig durchstarten und bei uns bekommst du natürlich viel mehr Geld. Und um sozusagen diese Graswurzelarbeit weiter zu ermöglichen, ist es natürlich wichtig, dass die Rahmenbedingungen dafür da sind. Also zum Beispiel so etwas wie eine strukturelle Förderung, wie sie es in der Schweiz gibt oder in Norwegen ist zum Beispiel so, dass von jedem Buch, das erscheint, werden eben, ich weiß nicht, 500 Exemplare für die Bibliotheken gekauft. Und das sind dann einfach Dinge, mit denen man sicher kalkulieren kann und dann eben auch wirklich wichtige Bücher publizieren kann und auch den langen Atem sich leisten kann, solche Dinge herauszubringen, wo man sagt, das ist für die Gesellschaft wichtig.
0: Sagt Alfred Klemm, dem Leiter des Kröner Verlags, der jetzt mit dem Verlagspreis Literatur des Landes Baden-Württemberg ausgezeichnet worden ist. Für die Verbindung von Innovation und Tradition. So könnte man auch das neue Rohrpostsystem an der Ulmer Uniklinik beschreiben. Anders als sonst übliche Rohrpostsysteme ist es dünn wie ein Gartenschlauch und transportiert über 1,6 Kilometer unterirdisch Patientenproben wie Blut oder Urin. Und zwar sehr schnell. Die Blutprobenautobahn hat ein Team an der Uniklinik zusammen mit einem Unternehmen aus Dänemark installiert. Davon sollen am Ende alle Patientinnen und Patienten profitieren, besonders die Notfälle, wie zum Beispiel Menschen mit einem Schlaganfall. Maren Haring hat sich das Ganze angesehen.
6: Also hier sieht man jetzt zwei Leitungen, die hängen unter der Decke. Und durch diese Leitungen werden dann die Proben hindurch geschossen mit Luftdruck.
7: Sven Dankwart steht in einem engen, warmen Kellergang. Hüfthohe Rohre sind hier verlegt für die Fernwärme und den Müll aus den Stationen in den Stockwerken darüber. Die Leitungen für die neue Rohrpost hängen dünn wie ein Gartenschlauch unauffällig unter der Decke. Hier zischen am Tag mehrere hundert kleine Laborröhrchen hindurch, erklärt der Chef des Zentrallabors. Das klingt dann so. 5 bis 7 Meter die Sekunde legen die Proben zurück. Tempo war eine Grundvoraussetzung für die neue Rohrpost, erzählt Sven Dankwart. Die Uniklinik Ulm hatte ein benachbartes Krankenhaus übernommen und die Labore am Haupthaus zusammengelegt. Da am neuen Standort die Schlaganfallpatienten ankommen, braucht es auch dort schnelle Blutanalysen.
6: Bei Schlaganfallpatienten ist es so, man sagt, time is brain. Also da geht es darum, letzten Endes in der kurzmöglichsten Zeit die entsprechende Therapie einzuläuten. Bei dieser Entscheidung spielt die Labordiagnostik eine bedeutende Rolle. Und entsprechend war die große Herausforderung, dass wir Proben über eine Distanz von 800 Meter Luftlinie schnellstmöglich zu uns ins Labor bekommen.
7: Die Patientenproben können über zwei Rohre verschickt werden. Eines ist für eilige Analysen reserviert. Die gartenschlauchdicken Leitungen verlaufen durch Keller und Gänge, teilen sich den Weg mit den Containern des unterirdischen Warentransports der Klinik und verlaufen schließlich oberhalb des Zentrallabors bis zum Ankunftsautomaten. Oberirdisch wäre der Weg nicht in wenigen Minuten machbar, das erklärt Kerstin Störer vom Zentrallabor. Denn es gilt, eine Straße mit Straßenbahnlinie und das militärische Gelände des Bundeswehrkrankenhauses zu queren.
8: Dann gehen Sie von drüben bis hierher mindestens 20 Minuten, eventuell mit dem Auto eine halbe Stunde, bis Sie rumfahren. Das heißt, ohne eine solche Transportsystemanlage wäre eine Anbindung des Hauses gegenüber nahezu nicht möglich gewesen.
7: Im Zentrallabor der Ulmer Uniklinik werden pro Tag 4.500 Proben bearbeitet. Viele automatisiert. Wenn es um die schnelle Analyse für einen Schlaganfallpatienten geht, wird aber händisch eingegriffen, erklärt Kerstin Störer.
8: Es sind extrem wichtige Proben, die dürfen uns nicht blind in der Automation verschwinden. Wir nehmen sie in die Hand, tun bestimmte Schritte manuell machen und geben es dann in Analysenautomaten, um möglichst zügig Analytik zu betreiben.
7: Bis jetzt sind alle Beteiligten zufrieden mit dem neuen System. Doch es muss sich weiterhin bewähren. Dann wäre es denkbar, weitere Stationen so mit dem Zentrallabor zu verbinden.
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0: Wir haben ja heute schon einen Mix aus Sonne und Wolken bekommen. Morgen scheint häufiger die Sonne und es sind nur so ein paar lockere Wolken, die vorbeiziehen bei 25 bis 33 Grad.
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0: Auf dem Gipfeltreffen in Ankara haben die NATO-Verbündeten der Ukraine Militärhilfe in Höhe von 70 Milliarden Euro für dieses Jahr zugesagt. Das geht aus der am Nachmittag angenommenen Erklärung der Staats- und Regierungschefs hervor. Auch im kommenden Jahr werde man die Ukraine in ähnlicher Höhe unterstützen, hieß es weiter. Die SPD sieht keinen Anlass dafür, die Abstimmung über die geplante Krankenkassenreform im Bundestag zu verschieben. Diese soll am Freitag stattfinden. Die Grünen halten das für zu früh und haben eine Eilklage beim Bundesverfassungsgericht eingereicht. Die Abgeordneten hätten nicht genug Zeit, die kurzfristigen Änderungen am Gesetzentwurf noch zu prüfen, so die Argumentation. Bei dem Vorfall an einem Gymnasium im oberbayerischen Schongau könnte es sich um einen Amoklauf handeln. Laut Polizei gibt es Hinweise darauf. Eine Sprecherin sagte, mindestens zwei Mädchen seien schwer verletzt worden. Ob es weitere Verletzte gibt, ist unklar. Die Einsatzkräfte haben laut der Sprecherin einen 16-Jährigen festgenommen. An einem Bahnübergang in Gengenbach im Ortenaukreis ist bei einem Unfall ein Autofahrer gestorben. Sein Wagen kollidierte mit einem durchfahrenden Zug. Der Mann sei noch an der Unfallstelle verstorben, teilte die Polizei mit. Die rund 200 Zuginsassen blieben unverletzt. Der Bahnübergang ist halbseitig beschränkt.
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0: Seit Donald Trump US-Präsident ist, kann man zusehen, wie Verfassungsgrundsätze einfach mal zur Ansichtssache werden. Zum Beispiel, wenn Trump mit einer weiteren Amtszeit liebäugelt, die so nicht vorgesehen ist. In Simbabwe hat der Präsident jetzt schon mal Fakten geschaffen und mit seiner Unterschrift eine umstrittene Verfassungsänderung in Kraft gesetzt. Jetzt kann der Staatschef dort bis 2030 im Amt bleiben und damit zwei Jahre länger als bisher erlaubt. Die Opposition ist verärgert und spricht von Machtmissbrauch. Stefan Überbach berichtet über ein Land, das um seine Demokratie ringt.
9: Es ist ein weitreichender Eingriff in das politische System des Landes. Denn mit der Reform wird nicht nur die Amtszeit des Staatsoberhaupts von 5 auf 7 Jahre verlängert, auch die für 2028 angesetzten Parlamentswahlen finden erst 2 Jahre später statt. Außerdem soll der Präsident künftig von der Nationalversammlung bestimmt werden und nicht mehr wie bisher direkt vom Volk. Für die Opposition ist die Verfassungsänderung deshalb nichts weniger als ein Angriff auf Demokratie und Rechtsstaatlichkeit. Regierungsgegner wie der prominente Anwalt Tendai Biti, der wegen seiner Kritik an der Staatsführung wochenlang im Gefängnis saß, sprechen sogar von einem Staatsstreich. Biti sagte dem Nachrichtenkanal SABC:
10: "Well, it's a complete betrayal of a
9: Das ist ein vollständiger Verrat am Volk von Simbabwe und den Werten des Befreiungskampfes, dessen zentrales Prinzip war, eine Person, eine Stimme und das Recht jedes Simbabwers, die Führungspersönlichkeiten seiner Wahl zu bestimmen. Und wenn wir statt regelmäßiger Wahlen künftig Wahlzyklen von 7 Jahren haben, dann ist auch das ein Verrat. Das hier ist eine Katastrophe und eine Kriegserklärung dieser Regierung an das eigene Volk." Nach Ansicht der Opposition sieht die Landesverfassung vor, dass sämtliche Macht von den Bürgerinnen und Bürgern ausgeht. Änderungen müssten daher in einem Referendum bestätigt werden. Die seit der Unabhängigkeit Simbabwes im Jahr 1980 allein regierende Partei ZANU-PF lehnt das aber kategorisch ab. Die ehemalige Freiheitsbewegung hatte die Reform mit ihren Mehrheiten in Parlament und Senat im Alleingang vorangetrieben. Öffentliche Kritik an den Plänen wurde brutal unterdrückt. Der Prozess mit Gewalt, Einschüchterung und Zwang durchgesetzt, sagt Tendai Biti, der Gründer des Forums zur Verteidigung der Verfassung.
10: So the whole thing has been dragged through by force.
9: Präsident Emmerson Mnangagwa, der wegen seiner Rücksichtslosigkeit auch das Krokodil genannt wird, ist seit 2017 an der Macht nach einem Putsch des Militärs gegen den langjährigen Staatschef Robert Mugabe. Der heute 83-Jährige hatte immer wieder versprochen, keine Verlängerung seiner Amtszeit anzustreben und bei seiner Verteidigung vor 3 Jahren erklärt:
10: "Under my leadership.
9: Unter meiner Führung und der neuen Regierung der ZANU-PF werden Demokratie, gute Regierungsführung, Rechtsstaatlichkeit und eine Politik der Toleranz verankert."
10: Will be entrenched.
9: Die Opposition in Simbabwe hält das angesichts der grassierenden Korruption, der desolaten Wirtschaftsentwicklung und der großen Armut im Land für blanken Hohn. Regierungsgegner wie Tendai Biti sind davon überzeugt, dass es der regierenden ZANU-PF mit diesem Manöver vor allem darum geht, demokratische Prozesse auszuhebeln und ihre Macht trotz aller Krisen dauerhaft abzusichern. Die Proteste gegen die Verfassungsreform sollen jetzt weitergehen. Sie werden verstärkte Aktivitäten im Land sehen. Menschen werden protestieren und Beschwerden einreichen. Sie werden auch verstärkte Repression erleben. Simbabwe tritt damit in eine neue Phase des Konflikts ein. Es entsteht erneut eine Situation von wir gegen sie. Eine klare Trennung zwischen Regierung und Bürgern. Die Opposition will gegen die umstrittene Reform erneut vor das Verfassungsgericht ziehen. Eine erste Klage war aus formellen Gründen vor 4 Wochen gescheitert.
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0: Um 16.49 Uhr. Rund um Arbeitslosigkeit gibt es viele Vorurteile. Das größte ist wohl, dass arbeitslose Menschen allesamt faul seien. Wissenschaftlich ist das schon lange widerlegt. Eine Studie aus der Schweiz bietet jetzt neue Einsichten in Sachen Langzeitarbeitslosigkeit. Unser Reporter Jonas Arendt hat einen Blick da reingeworfen.
11: Ade Ronke Oshikumino von der Uni Hohenheim ist eine der Wissenschaftlerinnen, die sich die Meldungen zur Sozialversicherung aus der Schweiz angesehen hat.
12: Wenn Leute sich in den Arbeitsagenturen präsentieren als arbeitssuchend oder arbeitslos, werden viele Informationen erhoben. Und damit können wir tatsächlich auch viel Forschung machen und auch eben dann viele Erkenntnisse gewinnen.
11: Zum Beispiel konnten Oshikumino und ihr Team genau zeigen, wie sehr die Wahrscheinlichkeit innerhalb eines Jahres sinkt, einen Job zu finden. Von 5% innerhalb eines Monats auf 3,5% nach einem Jahr. Fast eine Halbierung. Und fast das Gleiche gilt auch für die Wahrscheinlichkeit, zu einem Bewerbungsgespräch eingeladen zu werden. Die sinkt von 7 auf 4,5% je Bewerbung. Und auch wenn die Schweiz nicht Deutschland ist, denkt die Wirtschaftsforscherin, dürften sich die Mechanismen nicht stark unterscheiden.
12: Ich weiß jetzt nicht, in Deutschland sind das auch 7 und dann 4,5 oder das kann ein bisschen quasi nach oben oder nach unten verschoben sein, aber diese Grundmuster, die wir beobachten, die sind sehr ähnlich und es sprechen gute Gründe dafür, dass vieles sehr ähnlich ist in Deutschland und in der Schweiz, weil es eben so Ökonomien sind, die große Ähnlichkeit haben, ja, insgesamt. Ja.
11: Diese Grundmuster sind wohl das Spannendste an der Studie, denn die Forschenden konnten zwei Mechanismen beobachten, die zu einem Teufelskreislauf beitragen. Oshikumino spricht von einem Selektionseffekt. Demnach werden Leute mit hoher Qualifikation schnell eingestellt und es bleiben die in der Arbeitslosigkeit zurück, deren Qualifikation nicht ganz so hoch ist.
12: Und diesen Selektionseffekt, den kennen natürlich auch die Arbeitgeber. Und die antizipieren eben, dass diejenigen, die schon länger arbeitslos sind, dann also Qualifikationsprofile haben, die nicht so interessant sind für sie möglicherweise.
11: Daher würden einige Personaler Langzeitarbeitslose überhaupt nicht berücksichtigen. Und die Motivation der Langzeitarbeitslosen, die sinkt stetig.
12: Die wissen natürlich auch, dass die Arbeitgeber so reagieren, also dass die Arbeitgeber statistisch diskriminieren, wie man dazu sagt, und sind dann dadurch zunehmend entmutigt und senden dann auch weniger Bewerbungen aus über die Dauer der Arbeitslosigkeit, weil sie einfach wissen, dass sich das gar nicht mehr so lohnt, dass die Wahrscheinlichkeiten, eben eingeladen zu werden zu einem Interview, dass die halt sinken.
11: Interessanterweise stellten die Wissenschaftler aber fest, dass Langzeitarbeitslose, die zu einem Bewerbungsgespräch eingeladen wurden, eher ein Jobangebot erhalten. Also haben Langzeitarbeitslose den Fuß in der Tür, geht diese eher auf. Die Forschungsergebnisse haben auch Auswirkungen auf die Praxis in Arbeitsagenturen und Jobcenter, erklärt Ade Ronke Oshikumino.
12: Also diese Dynamik des Prozesses ist sehr wichtig und dass man eben bei Menschen, die erst kurz arbeitslos sind, dass da im Vordergrund stehen sollte, dass man ihnen hilft, sich möglichst gut zu bewerben, dass man eben den Leuten Unterstützung anbietet in Form von Coachings, wie sie am besten ihren Lebenslauf aufbereiten, wie sie sich präsentieren in Bewerbungssituationen oder ihnen hilft dabei, ähnliche andere Berufe zu finden, passende Stellenausschreibungen zu finden.
11: Das würde eher helfen, als langfristige Maßnahmen durchzuführen, die Jobsuchende aus dem Arbeitsmarkt heraushalten. Denn die Wahrscheinlichkeit, wieder hineinzufinden, sie sinkt stetig.
0: Ein Bericht von Jonas Arendt.
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0: Mit Jutta Kaiser.
13: Greenpeace glaubt, dass die Mineralölkonzerne nach dem Ende des Tankrabatts zu viel Geld für Sprit verlangen. Die Umweltorganisation wirft den Unternehmen vor, Übergewinne zu machen und noch deutlich gesteigert zu haben.
14: Seit dem Wegfall des Tankrabatts vor rund einer Woche hätten die Konzerne pro Tag mehr als 26 Millionen Euro zusätzlich mit Diesel und Benzin verdient. Die hohen Spritpreise könnten nicht nur mit höheren Rohölpreisen erklärt werden, so ein Greenpeace-Energieexperte. Hinter den gestiegenen Preisen seit Ende der Steuererleichterung würden sich deutlich ausgeweitete Gewinnmargen der Ölkonzerne verstecken. Die Bundesregierung würde an der Zapfsäule vorgeführt, heißt es von Greenpeace. Die Organisation fordert eine in Deutschland schon länger diskutierte Übergewinnsteuer für Energiekonzerne. Auch der ADAC stellt heute fest, dass die Spritpreise mit dem Ende des Tankrabatts kräftig gestiegen sind. Der Automobilclub hält ebenfalls das Preisniveau an deutschen Tankstellen im Moment für zu hoch. Der Rohölpreis für die in Europa wichtige Sorte Brent liege nicht viel höher als vor Beginn des Irankrieges. Michael Wegmer, SWR Wirtschaftsredaktion.
13: Die Bahn will ihre Kundinnen und Kunden künftig besser informieren und hat in Berlin ein neues Sofortprogramm dazu vorgestellt mit Bahnchefin Paller und Verkehrsminister Schnieder von der CDU. Jim Bob Nikschas war in Berlin am Hauptbahnhof dabei und hat die Frage beantwortet, was dahinter steckt.
15: Ja, dahinter steht das Motto, wenn es insgesamt schon nicht rund läuft bei der Bahn mit den ganzen Baustellen und Verspätungen, dann versuchen wir es den Leuten wenigstens angenehmer zu machen und, Klammer auf, nebenbei auch für gute Presse zu sorgen, Klammer zu. Es gab schon mehrere Sofortprogramme bei der Bahn für mehr Sauberkeit an Bahnhöfen, für verlässlichen Kaffee in Fernzügen, jetzt also dann bessere Informationen. Die Bahn will ihre Daten dazu insgesamt besser vernetzen. Mit Hilfe von KI sollen Infos zuverlässiger und schneller fließen als bisher, auch an uns Kunden. Eine neue App mit KI-Chat soll es unter anderem geben, weitere neue Anzeigetafeln, auch an kleineren Bahnhöfen. Und das alles lässt sich die Bahn bis Ende nächsten Jahres so 50 Millionen Euro kosten.
13: Was soll sich konkret ändern, wenn bei einer Bahnfahrt was schiefläuft? Auch diese Frage hat Jim Bob Nikschas beantwortet.
15: Ja, die DB-Navigator-App soll zum Beispiel schneller werden, wenn sich mein Gleis ganz plötzlich ändert. Es soll jetzt keine Minute mehr dauern, sondern 2 Sekunden, bis in der App dasselbe steht wie oben auf dem Gleisanzeiger. Und wenn mein Anschluss nicht klappt, dann soll ich früher über mögliche Alternativen informiert werden. Und zwar so, damit ich es doch noch zur geplanten Uhrzeit irgendwie ans Ziel schaffe. Und mit DB-Info soll es auch noch ein weiteres eigenes Angebot geben, eine Website und eine App mit KI-Chat zum Sprechen. Das wurde uns auch live vorgeführt. Ich kann also sagen, ich will morgen Nachmittag von hier nach dort fahren. Und das soll dann eben auch mit Daten von externen Anbietern funktionieren.
13: Der Technologiekonzern Apple hat im Streit um die Einstufung seines App Stores und Betriebssystems iOS eine Niederlage vor dem Gericht der EU kassiert. Die Europäische Kommission habe die Dienste zu Recht als sogenannte Torwächter eingestuft nach dem Gesetz über digitale Märkte.
16: Damit treffen Apple nun weiterhin bestimmte Pflichten, die einen fairen Wettbewerb gewährleisten sollen. Die Richter am Europäischen Gericht in Luxemburg bestätigen mit ihrem Urteil die Einstufung der Kommission, die den Apple-Konzern als Digitalunternehmen mit besonders großer Marktmacht sieht. Die besonderen Verpflichtungen laufen vor allem darauf hinaus, dass Apples Dienste interoperabel sein müssen, also nicht als geschlossene Systeme funktionieren, die Wettbewerber ausschließen. Denn das Ziel der EU-Kommission ist, dass Verbraucherinnen und Verbraucher weitgehend selbst entscheiden können, welche App-Stores, welche Messenger-Dienste und welche Plattformen sie nutzen. Diese besonderen Regeln für Gatekeeper gelten aktuell in der EU zudem noch für die Google-Mutter Alphabet, für Amazon, Meta und Microsoft sowie für die Buchungsplattform Booking.com. Bei Verstößen drohen Geldbußen von bis zu 10% des weltweiten Jahresumsatzes. Der Apple-Konzern hatte vor Gericht versucht durchzusetzen, dass etwa der App Store und das iOS-Betriebssystem nicht als Einheit betrachtet werden, sondern getrennt als kleinere Player eingestuft werden. Gegen das heutige Urteil kann Apple noch vor der nächsthöheren Instanz, dem Europäischen Gerichtshof, vorgehen. Aus Brüssel, Katrin Schmidt.
13: Und an der Frankfurter Börse ist der Konflikt rund um den Iran wieder das Top-Thema. Attacken auf Öltanker, neue Angriffe der USA und Gegenschläge beunruhigen Anlegerinnen und Anleger.
17: Die Reaktionen an den Finanzmärkten kommt prompt. Die Ölpreise sind deutlich gestiegen. Anfang Juli kostete ein Fass Öl der Nordseesorte Brent noch rund 70 US-Dollar. Zwischenzeitlich wird die gleiche Menge Öl für fast 80 US-Dollar gehandelt. Steigen die Ölpreise auf längere Sicht, dann könnte das die Inflation nach oben treiben. Notenbanker dürften hellhörig werden und bei der nächsten Sitzung gegebenenfalls die Zinsen anheben. Gehört es doch zu ihren Aufgaben, für Preisstabilität zu sorgen. Die Eskalation im Irankrieg könnte noch ganz andere Folgen haben. Es geht um die Straße von Hormuz, ein wichtiges Nadelöhr für Tankschiffe, aber auch für Schiffe, die andere Rohstoffe oder Vorprodukte für die Industrie an Bord haben. Damit verbunden ist die Frage, wenn wieder geschossen wird, wie ist es dann um die Lieferketten bestellt? Der DAX deutlich im Minus. Claudia Wehrle, ARD Finanzredaktion, Frankfurt.
13: Und das waren die Wirtschaftsnachrichten um gleich 16.59 Uhr.
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18: Im Studio ist Gerhard Leitner. Einen schönen Nachmittag. Die Temperaturen sind sehr hoch für diese Jahreszeit. Das bedeutet, auch Bäche, Flüsse und Seen sind zu warm und haben zu wenig Wasser. Was das für Tiere und Schifffahrt bedeutet, das ist eines der Themen nach den Nachrichten. Da geht es natürlich in erster Linie um den NATO-Gipfel in Ankara, der heute mit Gepolter von US-Präsident Trump zu Ende gegangen ist.
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18: Teils halten sich dichte Wolken, teils kommt die Sonne durch. In der Nacht wird der Himmel immer öfter klar. Die Temperaturen sinken auf 17 bis 11 Grad. Morgen scheint häufig die Sonne, nur ein paar lockere Wolken ziehen vorbei. Die Nachmittagswerte liegen zwischen 25 Grad im Westerwald und 33 am Kaiserstuhl. Am Freitag und Samstag viel Sonne, hochsommerlich am Freitag bis 34, Samstag bis 35 Grad. Das heißt, die Hitze kommt langsam wieder zurück.
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2: Um 17 Uhr mit Eva Irion. Die NATO-Staaten haben trotz scharfer Kritik von US-Präsident Trump ihre Bündnistreue bekräftigt. Auf dem Gipfeltreffen in Ankara haben die Staats- und Regierungschefs eine Abschlusserklärung beschlossen. Darin sprechen sie von einem unerschütterlichen Bekenntnis zu Artikel 5 des NATO-Vertrags. Aus Ankara berichtet Thomas Spickhofen.
3: Ein Angriff auf einen sei ein Angriff auf alle, zitieren sie den Beistandsartikel aus den NATO-Verträgen, der zur gemeinsamen Verteidigung verpflichtet. Der Ukraine sichert die Allianz ihre unerschütterliche Unterstützung bei der Verteidigung ihrer Freiheit, Souveränität und territorialen Unversehrtheit zu. In diesem und im nächsten Jahr soll das Land mit jeweils 70 Milliarden Euro unterstützt werden, die zu einem großen Teil auch durch den bereits verabschiedeten Kredit der EU abgedeckt werden. Russland wird in der Schlusserklärung als langfristige Bedrohung bezeichnet. Die NATO selbst soll, wie es in dem Text formuliert wird, modernisiert werden, indem die europäischen Partner und Kanada mehr Verantwortung übernehmen.
2: US-Präsident Trump will der Ukraine die Lizenz erteilen, Patriot-Abwehrraketen zu bauen. Am Rande des NATO-Gipfels habe er darüber mit dem ukrainischen Präsidenten Zelensky gesprochen, sagte Trump in Ankara. Die USA arbeiteten zudem an einer Sicherheitsgarantie für die Ukraine. Und weiter erklärte Trump, er werde bald mit dem russischen Präsidenten Putin telefonieren. Der wünsche sich ein Treffen in Moskau. Die Weltgesundheitsorganisation warnt vor einem drastischen Anstieg von Krebserkrankungen in den kommenden Jahrzehnten. Pro Tag gäbe es bereits jetzt durchschnittlich mehr als 26.000 Todesfälle, die durch bösartige Tumore verursacht würden. Die Zahlen könnten deutlich zulegen, wenn es nicht mehr Vorsorge gäbe, so die WHO. Lungenkrebs sei die häufigste krebsbedingte Todesursache. Zu den vermeidbaren Risikofaktoren gehören laut WHO Rauchen, Alkohol, Übergewicht und mangelnde Bewegung. Die SPD sieht keinen Anlass dafür, die Abstimmung im Bundestag über die geplante Krankenkassenreform zu verschieben, trotz eines Eilantrags der Grünen. SPD-Parlamentsgeschäftsführer Wiese sagte, er gehe mit einer gewissen Gelassenheit daran, da getroffene Änderungen bereits bei einer Anhörung vor 2 Wochen besprochen wurden. Die Grünen haben beim Bundesverfassungsgericht eine Klage gegen die Reform eingereicht, mit dem Ziel, die Abstimmung am Freitag zu verschieben. Die zahlreichen kurzfristigen Änderungen an dem Gesetzentwurf könnten nicht seriös bearbeitet werden. An einem Gymnasium im oberbayerischen Schongau sind mindestens 2 Mädchen verletzt und ein Jugendlicher festgenommen worden. Nach Aussage eines Polizeisprechers deute vieles auf eine Amoktat hin. Der mutmaßliche Täter sei 16 Jahre alt, die verletzten Mädchen jeweils 13 Jahre. Beide seien außer Lebensgefahr. Die Schülerinnen seien vermutlich mit einem Messer verletzt worden, sagte der bayerische Innenminister Herrmann. Der mutmaßliche Täter habe zudem eine Schusswaffe bei sich getragen. Er sei in der Vergangenheit in psychiatrischer Behandlung gewesen. Ob es noch weitere Verletzte gibt, ist weiterhin unklar. Der Tübinger Oberbürgermeister Palmer soll nach SWR-Informationen die grün-schwarze Landesregierung beim Bürokratieabbau beraten. Der parteilose Politiker wird demnach unabhängiger Rat für Staatsmodernisierung und direkt im Staatsministerium von Ministerpräsident Özdemir angesiedelt. Dafür soll der bisherige Normenkontrollrat abgeschafft werden. Als unabhängiger Rat für Staatsmodernisierung wird Palmer ehrenamtlich tätig sein und ist nicht Teil der Landesregierung. Er bleibt Tübinger Oberbürgermeister. Nach fast 2 Jahren Sanierungsarbeiten wird morgen in München das Valentin-Karlstadt-Museum wieder eröffnet. Neben den bekannten Dauerausstellungen gibt eine neue Schau über Liesel Karlstadt, der langjährigen Partnerin des Komikers und Volkssängers Karl Valentin. Bürgermeisterin Fuchs sagte bei einer Pressekonferenz, das Museum blicke nicht nur zurück, sondern stelle sich Fragen der Gegenwart und der Zukunft. Die Sanierung hat rund 2,7 Millionen Euro gekostet. SWR-Nachrichtenredaktion Peter Mühlfeit. Das Wetter in Baden-Württemberg und Rheinland-Pfalz. Ein Hoch bringt zunehmend trockene und heiße Luft. Die Vorhersage: teils dichte Wolken, teils Sonne. In der Nacht klart es auf, bei Tiefstwerten zwischen 17 und 11 Grad. Morgen, abgesehen von ein paar lockeren Wolken, sonnig. Die Temperaturen erreichen 25 Grad im Westerwald und bis 33 Grad am Kaiserstuhl. Die weiteren Aussichten: bis Samstag viel Sonne und hochsommerliche Temperaturen bis 35 Grad. 17.05 Uhr.
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18: Und darum geht es unter anderem bis 17:30. Der NATO-Gipfel in Ankara ist zu Ende. Wir fragen, was bleibt außer dem Getrampel des US-Präsidenten? Wie sehr belasten die verstärkten Grenzkontrollen die Bundespolizei? Dazu gab es heute den Bericht des Polizeibeauftragten. Und wie überstehen Fünftklässler ein ganzes Jahr ohne Handy in der Schule? In einer Schule in Zweibrücken hat man das ausprobiert. Im Studio ist Gerhard Leitner. Ich wünsche einen schönen guten Abend. Früher war ein NATO-Gipfel eine Veranstaltung von mehr oder weniger 32 gleichberechtigten Mitgliedstaaten, natürlich unter der Führung der USA als größter Militärmacht. Das hat sich deutlich geändert. Die USA unter Donald Trump sind mittlerweile eher ein Unsicherheitsfaktor. Und so hat der US-Präsident die NATO-Verbündeten beim Gipfel in Ankara vor den Kopf gestoßen. Zitat: ich bin sehr verärgert über die NATO. Dabei verwies er auf den Streit um Grönland und das Verhalten der Verbündeten im Irankrieg und nannte Spanien, nochmal Zitat, einen schrecklichen NATO-Partner. Nebenbei erklärte er das Rahmenabkommen für die Waffenruhe mit dem Iran für beendet. Vom Abschluss des NATO-Gipfels der Bericht von Benjamin Großkopf.
19: NATO-Generalsekretär Mark Rutte hat heute wieder eines unter Beweis gestellt. Er beherrscht den Superlativ.
20: Wir haben hier in Ankara gerade einen enorm erfolgreichen NATO-Gipfel abgeschlossen. Es herrschte ein starkes Gefühl der Geschlossenheit.
19: Und schon im nächsten Satz erwähnt Rutte den Mann, der für all das verantwortlich sein soll, zumindest wenn man dem NATO-Generalsekretär glaubt.
20: Die NATO-Verbündeten haben sehr nachdrücklich die Führung von Präsident Trump begrüßt, die dieses Bündnis wandelt und es stärker macht.
19: Rutte ist routiniert darin, Trump so zu charmieren, dass er dem Bündnis nicht von der Fahne geht, ob er damit Erfolg hat. Trump hat die Sitzung der Staats- und Regierungschefs heute nicht gesprengt, wie mancher vorher befürchtet hatte, und sorgte trotzdem dafür, dass wenig über die erfolgreich verhandelte Abschlusserklärung des Gipfels gesprochen wurde, sondern vor allem über Donald Trump, der sich kurz vor Beginn der Sitzung mit den anderen Staats- und Regierungschefs an genau denen abarbeitete.
20: Ich bin sehr verärgert über die NATO. Darüber, dass wir viel, viel zu viel zahlen. Milliarden und Abermilliarden Dollar zu viel. Das ist unfair, denn wir beschützen sie. Wir beschützen sie also, aber sie sind nicht für uns da.
19: Die Liste der Vorwürfe wurde lang und länger. Zu wenig finanzieller Invest in Rüstung und Verteidigung, zu wenig Engagement im Iran-Konflikt, dafür zu viel Schutz für Grönland, auf das die USA immer noch Anspruch hätten. Und immer wieder Iran. Ist die Feuerpause nach gegenseitigem Beschuss seit gestern Abend endgültig vorbei?
20: Für mich? Ich glaube, es ist vorbei. Ich will nichts mehr mit diesem Abschaum zu tun haben. Weißt du, was Abschaum ist? Das sind kranke Menschen. Sie werden von kranken Menschen angeführt.
19: Gipfelteilnehmer berichten glaubhaft, dass Trump seine Schimpfkanonaden im Saal nicht wiederholt hat. Und so konnten NATO-Generaloptimist Rutte und seine eifrigsten Verbündeten Erfolg vermelden. Gipfelerklärung verabschiedet. Die europäischen Verbündeten, immerhin 30 von 32, übernehmen mehr Verantwortung. Und Trump hat ihnen offensichtlich geglaubt, dass sie ihre Investitionen in Rüstung und Verteidigung wie vereinbart hochfahren. Vorne dran, auch dank schuldenfinanzierten Sondervermögen, Deutschland und Bundeskanzler Friedrich Merz.
4: Die NATO ist mit dem heutigen Tag europäischer denn je. Und doch bleibt sie transatlantisch fest verankert. Sie bleibt unerreicht stark und vor allem sie bleibt einig.
19: 6 Punkte umfasst die Abschlusserklärung insgesamt. Darin die angekündigte Unterstützung für die Ukraine. 140 Milliarden Euro insgesamt für dieses und kommendes Jahr für militärische Ausrüstung, Unterstützung, Ausbildung. Aber auch Merz kam an diesem Tag nicht an den Auftritten von Donald Trump vorbei und kleidete seine Erleichterung in eine Anekdote aus der Arbeitssitzung.
4: In seinem Schlussstatement kam der Satz vor, der mich persönlich etwas überrascht, aber auch sehr gefreut hat. There is a feeling of love in the air. Also das ist ein Schlusssatz, mit dem man, glaube ich, einen solchen NATO-Gipfel, der unter so medial auch schwierigen Vorzeichen stand, gut abschließen kann.
19: Der Abschluss eines denkwürdigen Tages in Ankara, der zwischen Liebe in der Luft und Wut auf die ganze Welt offensichtlich sämtliche Emotionen enthielt, die Politik bei Politikern erzeugen kann.
18: Vom Abschluss des NATO-Gipfels in Ankara war das der Bericht von Benjamin Großkopf. Seit Innenminister Dobrindt die Kontrollen im Mai 2025 verschärft hat, ist die Belastung für die Autofahrer an den deutschen Grenzen gestiegen. Vor allem grenzüberschreitende Pendler sind genervt. Genervt sind allerdings auch rund 14.000 Polizisten, die derzeit an den deutschen Grenzen im Einsatz sind. Viele beklagen eine hohe Arbeitsbelastung durch Überstunden, stellt der Polizeibeauftragte in seinem Jahresbericht fest. Es geht natürlich um Bundespolizisten und Philipp Eckstein hat für uns zugehört.
21: Grenzkontrollen. Eigentlich sollten die im europäischen Schengen-Raum nur in Ausnahmefällen stattfinden, so die Regeln. Faktisch sind sie aber schon länger wieder Alltag, auch in Deutschland. An der Grenze zu Österreich wird seit 2015 kontrolliert, an den Grenzen zu Polen, Tschechien und der Schweiz seit 2023. Und seit September 2024 gibt es an allen deutschen Grenzen wieder Kontrollen. Im Mai 2025 verschärfte die neue Bundesregierung dann noch einmal den Kurs. Bundesinnenminister Alexander Dobrindt von der CSU ordnete mehr Kontrollen an und mit Ausnahmen auch die Zurückweisung von Asylsuchenden.
22: Die Grenzkontrollen sind hochwirksam,
21: sagt Dobrindt jetzt im Gespräch mit dem ARD-Hauptstadtstudio. Er reagiert damit auf die Kritik von Uli Grötsch. Der ehemalige SPD-Abgeordnete ist Polizeibeauftragter des Bundes.
23: Das mit den Überstunden ist ein Thema. Mir geht es aber vor allem um die Einsatzbelastung, also um den Umstand, dass du nicht mehr aus den Stiefeln kommst, sondern dass du von dem Nachteinsatz am 1. Mai direkt an die Kontrollstelle fährst, von dort aus zum nächsten Fußballspiel und dann aber wieder schnell zurück an die Kontrollstelle.
21: Das sei auf Dauer vor allem für die Bereitschaftspolizei nicht leistbar, so Grötsch. Er verweist darauf, dass bis zu 14.000 Beamtinnen und Beamte bei den Grenzkontrollen im Einsatz seien. Und das, obwohl die Zahl der Asylsuchenden in den vergangenen Jahren deutlich zurückgegangen ist.
23: Ich glaube schon, dass die Entwicklung der Zahlen wenigstens mal Anlass dazu geben muss, dass man sich darüber mal Gedanken macht.
21: Der Polizeibeauftragte Grötsch sagt allerdings auch,
23: ich bin nicht zwingend der Meinung, dass man die Grenzkontrollen komplett einstellen sollte.
21: Es gäbe auch andere Möglichkeiten, mit weniger Personal die Grenzen zu kontrollieren, sagt Grötsch. Bundesinnenminister Dobrindt hält davon wenig. Die Kontrollen seien wirksam, bekräftigt er.
24: Nicht nur an der Zahl der Zurückweisungen ist das deutlich erkennbar, auch an der Zahl der Haftbefehle, die vollstreckt werden konnten, die bisher nicht vollstreckt waren, an der Zahl der festgenommenen Schleuser. Also von daher, der Beweis ist erbracht, wir haben effektive Grenzkontrollen.
21: Aktuell sind die Kontrollen noch bis Mitte September bei der EU angemeldet. Ob sie erneut verlängert werden, wollte Dobrindt auf Nachfrage nicht konkret beantworten. Er sagt aber,
24: die Grenzkontrollen laufen weiter und wir müssen auch davon ausgehen, dass wir sie noch eine Zeit lang brauchen.
21: Allerdings wächst der Druck. Die EU-Kommission hat zuletzt mehrere Staaten, darunter Deutschland, aufgefordert, die Grenzkontrollen auslaufen zu lassen. Hinzu kommt, mehrere Verwaltungsgerichte haben bereits einzelne Kontrollen an den Grenzen als rechtswidrig eingestuft. Vergangene Woche in gleich drei konkreten Fällen. Das Bundesinnenministerium hat angekündigt, gegen diese Gerichtsurteile Berufung einzulegen.
18: Aus Berlin war das Philipp Eckstein. Die Gesundheitsreform ist eine der wenigen Maßnahmen der Bundesregierung, die im Großen und Ganzen Zustimmung findet. Natürlich gibt es Bedenken, bei denen die Abstriche verkraften müssen, aber in vielen Bereichen konnten Kompromisse gefunden werden. Widerstand kommt erwartungsgemäß von der Opposition, aber nicht, weil sie die Reform falsch findet, sondern weil ihr das jetzt alles viel zu schnell geht. Das Gesetz zur Stabilisierung der Krankenkassenbeiträge, so heißt das Ganze, soll nämlich in dieser Woche verabschiedet werden. Man habe nicht ausreichend Zeit, sich den geänderten Gesetzentwurf anzusehen, so der Vorwurf. Daher werden Grüne und Linke das Bundesverfassungsgericht im Eilverfahren um Prüfung bitten, berichtet Chris Bertrow aus unserem Hauptstadtstudio in Berlin.
5: Rückblende. Vor gut zwei Monaten tritt Bundeskanzler Friedrich Merz persönlich vor die Mikrofone und lobt nach einer Kabinettssitzung die Gesetzespläne seiner Gesundheitsministerin Nina Warken. Das Paket soll die Finanzen der gesetzlichen Krankenversicherung stabilisieren und dafür sorgen, dass die Beiträge nicht steigen.
6: Wir haben heute Morgen eine Reform der gesetzlichen Krankenversicherung beschlossen, die wir durchaus historisch nennen dürfen.
5: Historisch oder nicht, die Reform bleibt eine schwere Geburt. Mehrere Oppositionspolitiker haben angekündigt, vors Bundesverfassungsgericht zu ziehen. Darunter der grünen Politiker Janosch Dahmen. Er strebt eine Eilentscheidung an, weil
7: wir haben die vergangenen Tage ein chaotisches Gesetzgebungsverfahren erlebt.
5: Konkret kritisiert der Gesundheitsexperte, die Abgeordneten hätten erst am Montagabend knapp 300 Seiten mit Änderungen an dem Gesetzentwurf bekommen und kaum Zeit, sie durchzuarbeiten.
7: Das, was an Änderungen hier vorgelegt wird, ist so weitreichend, dass im Prinzip eine gewissenhafte Prüfung dem Parlament an dieser Stelle nicht möglich ist.
5: Auch Politiker von Linkspartei und AfD halten das Vorgehen deshalb für verfassungswidrig und wollen klagen. Atesh Gürpinar von der Linken verweist auf die weitreichenden Folgen des Gesetzes.
8: Es geht um Millionen Versicherte. Es geht darum, dass Millionen Patientinnen und Patienten am Ende des Tages mehr zahlen müssen. Es geht um die Beschäftigten im Gesundheitswesen, die jetzt schon kaum zurande kommen.
5: Mit ihren Klagen in Karlsruhe rechnen sich die Oppositionspolitiker Chancen aus. Sie verweisen auf einen ähnlichen Fall vor 3 Jahren. Damals klagte der CDU-Politiker Thomas Heilmann wegen des sogenannten Heizungsgesetzes, das die Ampelkoalition ebenfalls in der letzten Bundestagssitzung vor der Sommerpause beschließen wollte. Wegen der kurzen Beratungsfristen fühlte er sich in seinen Rechten verletzt. Karlsruhe entschied in einem Eilverfahren, dass die Abstimmung verschoben werden muss. Janosch Dahmen.
7: Was für Herrn Heilmann recht ist, soll auch für mich als Abgeordneter billig sein. Die Parallelität von beiden Verfahren drängt sich schon auf, dass das, was damals in einstweiliger Entscheidung erfolgreich war, auch hier gelten muss.
5: Ob Karlsruhe tatsächlich auch diesmal so entscheidet, ist offen. Die SPD-Fraktion geht davon aus, dass die Opposition vor Gericht scheitert. Die von den Grünen erwähnten Änderungsanträge seien bereits in einer Fachanhörung vor 2 Wochen besprochen worden. Auch Ministerin Warken betont, es bleibt bei dem Plan, am Freitag abzustimmen.
10: Die Fraktionen haben gemeinsam die letzten Wochen viele Punkte besprochen und denke ich jetzt ein rundes Paket vorlegen können, das an manchen Stellen noch mal Veränderungen gebracht hat, zugunsten der Versicherten zum Beispiel. Und momentan sind die Koalitionsfraktionen sich da einig, ein gutes Paket gefunden zu haben und das jetzt hier auch verabschieden zu wollen.
5: Im Bundestag hat die Regierungskoalition heute jedenfalls dagegen gestimmt, die Gesundheitsreform am Freitag freiwillig von der Tagesordnung zu nehmen. Ob die Abstimmung doch noch gekippt wird, darüber liegt das letzte Wort nun bei den Verfassungsrichtern in Karlsruhe.
18: Aus Berlin war das Chris Bertrow. Wo einst die Stasi politische Gefangene verhört hat, hat das Bundestagspräsidium heute getagt. In der Gedenkstätte Berlin-Hohenschönhausen nahm Bundestagspräsidentin Klöckner den Jahresbericht der SED-Opferbeauftragten Zupke entgegen. Und vieles ist noch nicht aufgearbeitet. Ein Zeitzeuge zeigte zum Beispiel, wie lange die Folgen der DDR-Diktatur bis heute nachwirken. Dietrich Karl Meurer berichtet.
0: Bis Ende 1989 waren hier politische Gefangene inhaftiert.
9: Mario Röllig führt Bundestagspräsidentin Julia Klöckner und die Vizepräsidentin und Vizepräsidenten durch das ehemalige Stasi-Gefängnis Berlin-Hohenschönhausen. Hier saß der Ostberliner 1987 drei Monate lang in Untersuchungshaft. Der damals 19-Jährige hatte sich in einen Mann aus West-Berlin verliebt und wollte aus der DDR fliehen. Bei dem Fluchtversuch wurde er gefasst. Heute erinnert er sich an Isolation und psychische Folter.
0: Die Spuren sind genauso schlimm, nur man sieht sie nicht. Das merken wirklich nur unsere Freunde und unsere Familien, die tagtäglich mit uns zusammenleben.
9: Sichtbar bewegt verfolgt die Bundestagspräsidentin die Führung. Anschließend nimmt Klöckner den Jahresbericht der SED-Opferbeauftragten des Bundestages Evelyn Zubke entgegen. Unter dem Titel »Der lange Schatten der SED-Diktatur« beschreibt er, wie das Unrecht bis heute nachwirkt.
11: Viele Menschen, die damals von Repression betroffen waren, in Haft gesessen haben oder andere Repressionserfahrungen gemacht haben, leiden körperlich und seelisch an den Folgen.
9: Die Opferbeauftragte verweist auf Fortschritte bei der Unterstützung von SED-Opfern. So hat zum Beispiel der bundesweite Härtefallfonds seit seinem Start im November letzten Jahres mehr als 300 Betroffenen geholfen. Zugleich sieht Zubke großen Handlungsbedarf, etwa bei den Betroffenen des DDR-Zwangsdopings. Viele ehemalige Sportler leiden bis heute unter körperlichen und seelischen Schäden.
11: Wir brauchen ein neues Dopingunterstützungsgesetz, welches ihnen den Zugang zu den üblichen sozialen Entschädigungsleistungen ermöglicht. Das heißt, dass sie ihre gesundheitlichen Schäden geltend machen können.
9: Die Opferbeauftragte fordert Unternehmen, die von der Haftzwangsarbeit politischer Gefangener profitiert haben, erneut auf, Verantwortung zu übernehmen und die Betroffenen zu unterstützen.
11: Bisher hat nur IKEA von dieser Möglichkeit Gebrauch gemacht.
9: 6 Millionen Euro hat der Möbelriese in den Fonds eingezahlt. Mit weiteren Unternehmen führe sie Gespräche, etwa mit Otto. Sorgen bereitet Zubke auch die Erinnerungskultur. Sie warnt davor, dass die DDR-Geschichte für viele junge Menschen immer weiter in den Hintergrund rückt. Deshalb seien Gedenkorte und Zeitzeugen wichtig. Auch Bundestagspräsidentin Klöckner sieht die Erinnerung an die Opfer als bleibende Aufgabe.
12: Wir vergessen die Menschen nicht, die hier und an anderen Orten der DDR die Willkür und die Gewaltherrschaft des SED-Staates durchleiden mussten. Und wir halten das Gedenken weiterhin aufrecht und lebendig.
9: Die Bundestagspräsidentin und den ehemaligen Stasi-Häftling Mario Röllig verbindet dabei eine Sorge, die Verharmlosung der Diktatur. Röllig erklärt.
14: Also wenn man heute wieder Stimmen hört, die sagen, wir leben heute in DDR 2.0 oder in einer neuen Diktatur, empfinde ich das als Betroffener, als Verhöhnung der Widerständler und der Opfer der Diktatur, aller derjenigen, die sich eben für die Freiheit eingesetzt haben.
9: Für Röllig zeigt gerade der Umstand, dass solche Aussagen heute nicht in Haft führen, wie wenig der Vergleich trägt. Umso wichtiger bleibe die Aufklärung über das SED-Unrecht.
18: Berichtet Dietrich Karl Meurer. Hohe Temperaturen, kaum Regen. Die Hitzewelle der vergangenen Tage hat den Bodensee sinken lassen. Genauso auch viele Bäche, Flüsse und Seen in Baden-Württemberg, wie das Landesamt für Umwelt mitteilt. Dort werden landesweit die Daten erhoben, wie Jakob Sachs aus unserer Umweltredaktion erklärt.
25: Die haben im ganzen Land verteilt in den Flüssen Messstationen, die die Temperatur überwachen. Und da wird dann das Wasser erstmal angesaugt. Über Rohre landet es dann in dieser Messstation und wird dort analysiert. Gemessen wird zum Beispiel Sauerstoff, Stoffgehalt, Trübung, pH-Wert und die Temperatur, und die ist eben zu hoch. Kategorisiert werden die Ergebnisse an den großen Flüssen hier im Land, also an Rhein, Neckar und Donau, in sehr warm und extrem warm. In Mannheim hat man in der letzten Hitzewelle über 28 Grad gemessen und ab Stuttgart, Neckar aufwärts fast durchgängig zwischen 26 und 28 Grad. Und so hoch wie jetzt war die Temperatur der Flüsse Ende Juni, Anfang Juli noch nicht. Das heißt, es ist kein absoluter Höchstwert über das ganze Jahr gesehen, aber für den jetzigen Zeitpunkt im Jahr viel zu warm.
18: Auch in Rheinland-Pfalz sind die Auswirkungen deutlich. Die Mosel ist so warm, dass am Oberlauf ein Fischsterben droht. In vielen Kreisen ist die Wasserentnahme aus Bächen und Seen verboten. Darüber spreche ich mit Marieke Frassel von der Bundesanstalt für Gewässerkunde. Frau Frassel, Hitze und Wassermangel haben ja ganz unterschiedliche Effekte. Lassen Sie uns erstmal auf die Gewässerökologie schauen. Müssen wir wegen der hohen Wassertemperaturen tatsächlich derzeit vermehrt mit Fischsterben rechnen?
26: Derzeit sieht die Situation tatsächlich wieder etwas besser aus. Wir haben es ja auch gemerkt, dass sich die Lufttemperaturen abgekühlt haben, dass es etwas kühler geworden ist. Und das sehen wir auch in den Flüssen. Also auch die Flüsse haben sich abgekühlt. Die Mosel hat allerdings immer noch knapp über 25 Grad. Und wir sehen es ja auch in der Vorhersage, dass es wieder wärmer wird. Also auch da werden sich die Temperaturen wahrscheinlich wieder erwärmen.
18: Also leichte Entspannung im Moment. Sie haben es eben angesprochen, es wird wieder heißer. Ich will mal den Bogen etwas weiter öffnen. Welche Tiere im und am Wasser sind denn besonders gefährdet, wenn die Hitze jetzt nochmal zurückkommt?
26: Gerade für die Tiere, die im Gewässer leben, kann die Hitze natürlich schon Stress bedeuten. Also grundsätzlich geht man davon aus, oder das hat man auch gemessen, dass sich der Stoffwechsel erhöht bei höheren Temperaturen. Das heißt, die Tiere verbrauchen mehr Energie und gleichzeitig brauchen sie auch mehr Sauerstoff. Das heißt, sie brauchen mehr Sauerstoff zum Atmen. Wenn es aber wärmer ist in den Flüssen, löst sich weniger Sauerstoff in dem Gewässer. Und es finden auch Prozesse statt, die mehr Sauerstoff aufbrauchen. Das heißt, in den Gewässern ist häufig weniger Sauerstoff verfügbar.
18: Thema Sauerstoff. Es gibt ja manche Gewässer, wo sogar Sauerstoff eingebracht wird. Das klingt ein bisschen nach Verzweiflungstat. Aber ist das tatsächlich eine sinnvolle Maßnahme?
26: Ja, in diesen Momenten, wo es sehr heiß ist, kann man eigentlich in dem Moment eher wenig machen. Also in tiefen Seen und Talsperren, da kenne ich das, dass man auch mal belüftet. In den Flüssen kann man in staugeregelten Gewässern noch über die Wehrabläufe ein bisschen steuern. Aber das sind wirklich nur ja, spontane Aktionen, um wirklich so diese ganz heißen Peaks den Organismen die Situation etwas zu erleichtern.
18: Wahrscheinlich auch nur lokal. Jetzt wiederholt sich die Hitzeproblematik in unseren Gewässern durch den Klimawandel schon seit Jahren. Müssen wir uns darauf einstellen, dass bestimmte Fische und andere Wassertiere bald gar nicht mehr bei uns leben können oder sogar durch andere Arten verdrängt werden, die besser mit den hohen Temperaturen zurechtkommen?
26: Ja, was wir erwarten können vom Klimawandel, dadurch ist natürlich mit einer Verschiebung der Arten

0: oder niedrige Wasserstände zeigen. Es ist so, dass wir bereits solche niedrigen Wasserstände beobachten konnten, aber sie treten dieses Jahr sehr früh im Jahr auf. Und auch die Vorhersage zeigt, dass zumindest die nächsten Tage erstmal nicht mit einer Entspannung zu rechnen ist.
1: Wie kann man denn darauf reagieren? Die Rede ist ja zum Beispiel von bestimmten Schiffstypen mit weniger Tiefgang, aber gibt es noch andere Möglichkeiten, um auf extreme Niedrigwasser zu reagieren?
0: Was wir versuchen sollten und wo wir auch dran arbeiten generell, ist, dass wir versuchen, das Wasser mehr in der Fläche zu halten. Denn es ist klar, durch den Klimawandel wird sich der Wasserhaushalt verändern. Wir werden mit mehr Trockenphasen im Sommer rechnen müssen, gerade auch gegen Ende des Jahrhunderts. Das heißt, wir müssen schauen, wie wir Wasser zurückhalten können durch Renaturierung, durch Wiedervernässung der Moore zum Beispiel, um diesen Niedrigwasserphasen entgegenwirken zu können.
1: Hohe Wassertemperaturen und niedrige Wasserstände führen immer mehr zu Problemen, sowohl für die Wasserbewohner als auch für die Schifffahrt. Dazu war das Marieke Frassel von der Bundesanstalt für Gewässerkunde. Eine ganze fünfte Klasse ohne Smartphone, was für Kinder von heute vielleicht schwer vorstellbar klingt, ist an der Mannlich-Realschule Plus in Zweibrücken in der Westpfalz jetzt seit einem Jahr Realität. Seit dem Beginn des vergangenen Schuljahres müssen dort 16 Schülerinnen und Schüler der fünften Klassenstufe ihren Alltag ohne Smartphone bestreiten. Nicht nur in der Schule, sondern auch daheim gibt es kein Social Media, WhatsApp und Co. Das Ganze ist Teil eines Forschungsprojekts der Uni Trier. SWR-Reporterin Verena Lörsch hat jetzt mal nachgefragt, was kam denn bislang heraus? Hat das Leben ohne Smartphone positive Effekte für die Schülerinnen und Schüler, wie man das ja erstmal so denken würde?
2: Ganz klares Jein. Also es gibt Effekte, aber nicht so, wie man es im ersten Moment vielleicht erwarten würde. Also erstmal, was hat man sich genau angeschaut? Unter den fünften Klassen der Mannlich-Realschule Plus in Zweibrücken hat man einmal eine Klasse ohne Smartphones und zwei Klassen mit. Die kann man dann vergleichen. Und das Forschungsteam der Trierer Uni hat die Kinder tagtäglich ein Lerntagebuch ausfüllen lassen. Und es gab auch noch wissenschaftliche Tests zur Konzentrationsfähigkeit im Bereich Mathe oder im Bereich Sport. Und da kam raus, in manchen Bereichen gibt es keinen oder nur einen kleinen Effekt. Bei Mathe zum Beispiel waren die Kinder ohne Smartphone jetzt nicht besser als die in den Vergleichsklassen. Aber was sich gezeigt hat, ist, dass die Kinder ohne Smartphone etwas konzentrierter sind. Und was ich ganz interessant fand, das hat mir Professorin Sabine Klompfers von der Uni Trier gesagt. Sie hat die Schülerinnen und Schüler auch noch gefragt.
3: Freust du dich auf die Schule? Fühlst du dich gut vorbereitet auf das, was die Lehrer von dir erwarten heute? Und Selbstregulation. Also wie gut glaubst du, kannst du mit Ablenkung umgehen? Da sehen wir, dass es nicht so entscheidend ist, ob die Kinder in der smartphonefreien Klasse sind oder nicht, sondern dass es viel entscheidender ist, ob das Kind am Nachmittag nicht nur digitale Medien benutzt, sondern zusätzlich noch zwei Dinge tut, nämlich Sport und Bücher lesen.
2: Also sprich, wer nachmittags noch Hobbys nachgeht, kann den Effekt des Smartphones so ein bisschen wettmachen, so scheint es.
1: Das Forschungsprojekt zeigt also, der Verzicht auf Smartphone hat offensichtlich einen positiven Effekt auf die Schüler. Wird die Schule diese Erkenntnisse weiter nutzen?
2: Absolut. Also der Schulleiter Markus Meyer ist total zufrieden. Er hat auch Effekte bemerkt, die von der Uni Trier gar nicht untersucht wurden. Zum Beispiel das Sozialgefüge in den Klassen. Das ist dem Schulleiter aufgefallen, weil er alle untersuchten Klassen auch in Sport unterrichtet.
4: Es geht viel sozialer zu. Es gibt weniger Streitereien, es gibt weniger Beleidigungen und so Sachen. Und es ist insgesamt sehr angenehm, in dieser Klasse zu unterrichten. Und das empfinde ich nicht nur selbst so, sondern auch meine Kolleginnen und Kollegen stellen das fest, wie sie auch feststellen, dass diese Schülerinnen und Schüler tatsächlich besser Arbeitsaufträge umsetzen als in den Vergleichsklassen.
2: Diese smartphonefreie Klasse macht jetzt auch noch weiter im kommenden Jahr. Dazu kommt eine neue fünfte Klasse, ganz ohne Smartphones. Und ganz egal, was jetzt an Resultaten aus dem Forschungsprojekt rauskommt, dem Schulleiter ist vor allem wichtig, dass er seinen Schülerinnen und Schülern einen geschützten Raum bieten kann und dass die Fünftklässler nicht mit zu krassen Inhalten in Kontakt kommen. Also Gewalt oder verstörende Pornos nicht sehen müssen und auch sonst nichts, was sie nicht ohne weiteres verarbeiten können.
1: In einem Forschungsprojekt der Mannlich-Realschule Plus in Zweibrücken in der Westpfalz haben Schülerinnen und Schüler der fünften Klasse aufs Handy verzichtet, ein Jahr lang. Und über das Forschungsprojekt der Uni Trier war das SWR-Reporterin Verena Lörsch.
5: 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Nachrichten. um 17.30 Uhr mit Eva Irion. Die NATO-Staaten haben trotz scharfer Kritik von US-Präsident Trump ihre Bündnistreue bekräftigt. Auf dem Gipfeltreffen in Ankara haben die Staats- und Regierungschefs

0: eine Abschlusserklärung beschlossen. Darin sprechen sie von einem unerschütterlichen Bekenntnis zu Artikel 5 des NATO-Vertrags. Aus Ankara berichtet Thomas Spickhofen.
1: Ein Angriff auf einen sei ein Angriff auf alle, zitieren sie den Beistandsartikel aus den NATO-Verträgen, der zur gemeinsamen Verteidigung verpflichtet. Der Ukraine sichert die Allianz ihre unerschütterliche Unterstützung bei der Verteidigung ihrer Freiheit, Souveränität und territorialen Unversehrtheit zu. In diesem und im nächsten Jahr soll das Land mit jeweils 70 Milliarden Euro unterstützt werden, die zu einem großen Teil auch durch den bereits verabschiedeten Kredit der EU abgedeckt werden. Russland wird in der Schlusserklärung als langfristige Bedrohung bezeichnet. Die NATO selbst soll, wie es in dem Text formuliert wird, modernisiert werden, indem die europäischen Partner und Kanada mehr Verantwortung übernehmen.
0: US-Präsident Trump will der Ukraine die Lizenz erteilen, Patriot-Abwehrraketen zu bauen. Am Rande des NATO-Gipfels habe er darüber mit dem ukrainischen Präsidenten Selenskyj gesprochen, sagte Trump in Ankara. Die USA arbeiteten zudem an einer Sicherheitsgarantie für die Ukraine. Und weiter erklärte Trump, er werde bald mit dem russischen Präsidenten Putin telefonieren. Der wünsche sich ein Treffen in Moskau. Im Krieg mit dem Iran hat Trump für die kommende Nacht weitere Angriffe angedroht. Man werde das Land so wörtlich hart treffen, sagte Trump vor Journalisten in Ankara. Das Rahmenabkommen mit dem Iran hatte er zuvor hinfällig bezeichnet. Die Gespräche könnten aber weitergehen, so Trump. Die Weltgesundheitsorganisation warnt vor einem drastischen Anstieg von Krebserkrankungen in den kommenden Jahrzehnten. Pro Tag gäbe es bereits jetzt durchschnittlich mehr als 26.000 Todesfälle, die durch bösartige Tumore verursacht würden. Die Zahlen könnten deutlich zulegen, wenn es nicht mehr Vorsorge gäbe, so die WHO. Lungenkrebs sei die häufigste krebsbedingte Todesursache. Zu den vermeidbaren Risikofaktoren gehören laut WHO Rauchen, Alkohol, Übergewicht und mangelnde Bewegung. An einem Gymnasium im oberbayerischen Schongau sind mindestens zwei Mädchen verletzt und ein Jugendlicher festgenommen worden. Nach Aussage eines Polizeisprechers deute vieles auf eine Amoktat hin. Der mutmaßliche Täter sei 16 Jahre alt, die verletzten Mädchen jeweils 13 Jahre. Beide seien außer Lebensgefahr. Die Schülerinnen seien vermutlich mit einem Messer verletzt worden, sagte der bayerische Innenminister Herrmann. Der mutmaßliche Täter habe zudem eine Schusswaffe bei sich getragen. Er sei in der Vergangenheit in psychiatrischer Behandlung gewesen. Ob es noch weitere Verletzte gibt, ist weiterhin unklar. Der Tübinger Oberbürgermeister Palmer soll nach SWR-Informationen die grün-schwarze Landesregierung beim Bürokratieabbau beraten. Der parteilose Politiker wird demnach unabhängiger Rat für Staatsmodernisierung und direkt im Staatsministerium von Ministerpräsident Özdemir angesiedelt. Dafür soll der bisherige Normenkontrollrat abgeschafft werden. Als unabhängiger Rat für Staatsmodernisierung wird Palmer ehrenamtlich tätig sein und ist nicht Teil der Landesregierung. Er bleibt Tübinger Oberbürgermeister. Der Wiederaufbau im Ahrtal ist auch 5 Jahre nach der Flutkatastrophe nicht abgeschlossen. Nach Angaben des Bauministeriums in Mainz wurden bislang mehr als 3,7 Milliarden Euro Aufbauhilfe bewilligt. Der größte Teil sei für den Wiederaufbau der Infrastruktur vorgesehen. Für private Gebäude seien gut 680 Millionen Euro bewilligt worden. Die Frist für Erstanträge war Ende Juni abgelaufen. In dem kleinen Flüsschen Nette sollen bald wieder Lachse leben. Bei Weißen Turm wurden jetzt die letzten von insgesamt 200.000 Junglachsen in der Nette ausgesetzt. Sie sollen von dort über den Rhein in Nordsee und Nordatlantik schwimmen und später zum Laichen in die Nette zurückkehren. Das Wiederansiedlungsprogramm ist Teil einer internationalen Aktion der Rheinanliegerstaaten. Im nördlichen Rheinland-Pfalz zahlt das Land die Kosten von rund 120.000 Euro. SWR-Nachrichten, Redaktion Peter Mühlfeit.
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3: Teils halten sich dichte Wolken, teils kommt die Sonne durch. In der Nacht wird der Himmel immer öfter klar. Die Temperaturen sinken auf 17 bis 11 Grad. Morgen scheint häufig die Sonne, nur ein paar lockere Wolken ziehen vorbei. Die Nachmittagswerte liegen dann morgen zwischen 25 Grad im Westerwald und 31 am Kaiserstuhl. Auch am Freitag und Samstag gibt es viel Sonne. Es wird oder bleibt hochsommerlich, am Freitag bis 34, am Samstag sogar bis 35 Grad. Das heißt, die Hitze kommt wieder zurück.
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4: Mit Stefan Bosch, guten Abend. Spätestens nach der vergangenen Nacht war die Spannung groß, wie denn wohl der NATO-Gipfel in Ankara enden würde. Denn nachts hat das US-Militär den Iran angegriffen, der beschoss im Gegenzug einige Golfstaaten und US-Präsident Trump erklärte die Waffenruhe mit dem Iran für beendet. Und am Nachmittag legte er nach, die USA würden den Iran in der kommenden Nacht hart angreifen. Natürlich überschattete diese Entwicklung den NATO-Gipfel, trotzdem einigten sich die Mitglieder in wichtigen Punkten. Zum Beispiel bekannten sie sich zu Artikel 5 des NATO-Vertrags. Thomas Spickhofen.
1: Ein Angriff auf einen sei ein Angriff auf alle, zitieren sie den Beistandsartikel aus den NATO-Verträgen, der zur gemeinsamen Verteidigung verpflichtet. Der Ukraine sichert die Allianz ihre unerschütterliche Unterstützung bei der Verteidigung ihrer Freiheit, Souveränität und territorialen Unversehrtheit zu. In diesem und im nächsten Jahr soll das Land mit jeweils 70 Milliarden Euro unterstützt werden, die zu einem großen Teil auch durch den bereits verabschiedeten Kredit der EU abgedeckt werden. Russland wird in der Schlusserklärung als langfristige Bedrohung bezeichnet. Die NATO selbst soll, wie es in dem Text formuliert wird, modernisiert werden, indem die europäischen Partner und Kanada mehr Verantwortung übernehmen. US-Präsident Trump erklärte nach der Sitzung, es habe sich um ein großartiges Treffen gehandelt. Zuvor hatte er sowohl bei seiner Ankunft gestern wie auch in Äußerungen heute Vormittag noch scharfe Kritik an der NATO und einzelnen Partnern geübt.
4: Trump hatte unter anderem Deutschland noch einmal vorgeworfen, zu wenig für die NATO zu tun, also zu wenig Geld reinzustecken. Besonders hart ging er mit Spanien ins Gericht, das er als hoffnungslosen Fall bezeichnete. Die USA würden den Handel mit Spanien aussetzen. Das wiederum rief die EU-Kommission auf den Plan, die diese Ankündigung zurückwies. Sie stehe für die Interessen aller EU-Staaten ein, hieß es in Brüssel. Niklas Fortmann.
5: Das Ziel sei weiter, dass der Handel zwischen der EU und den USA funktioniere und beide Seiten davon profitieren. Trump solle sich deshalb an die Handelsvereinbarung mit der EU halten. Trumps Plan, den Handel mit Spanien einzustellen, könnte ohnehin an der EU scheitern. Zum einen ist Spanien Teil des europäischen Binnenmarktes, in dem Waren zwischen den EU-Ländern frei gehandelt werden. Das erschwert den Handelsstopp mit einzelnen EU-Ländern. Zum anderen ist für Handelspolitik in erster Linie die EU zuständig und nicht die einzelnen Mitgliedstaaten. Sollte Trump trotzdem eine Handelssperre gegen Spanien ausrufen, könnte die EU ihr sogenanntes Instrument zur Bekämpfung von Zwangsmaßnahmen in Kraft setzen. Damit würden US-Unternehmen von öffentlichen Aufträgen in der EU ausgeschlossen. Außerdem könnten US-Tech-Firmen mit Zusatzabgaben belegt werden.
4: Als wäre es nicht schon schwierig genug, kommen jetzt noch Verfahrensfragen auf den Tisch und vor Gericht. Es geht um die Gesundheitsreform, die am Freitag vom Bundestag beschlossen werden soll. Umstritten ist sie ja ohnehin, aber jetzt haben Union und SPD noch mal kurzfristig viele Änderungen vorgenommen und das passt der Opposition so gar nicht. Sie fühlt sich überrumpelt. Der grünen Abgeordnete Dahmen hat deshalb Eilklage beim Bundesverfassungsgericht eingereicht. Uwe Berndt.
6: Im Gesundheitsausschuss hatten die Grünen zuvor den Antrag gestellt, dass die zweite und dritte Lesung verschoben werden sollte. Die Zahl der kurzfristigen Änderungen an dem Entwurf sei so groß, dass man darüber in der Kürze der Zeit nicht seriös beraten könne. Es seien insgesamt 278 Änderungsanträge eingereicht worden, die zum Teil gravierende Folgen für die Versicherten bedeuten würden. Der Gesundheitsausschuss hat die Verschiebung der Abstimmung jedoch mit der Mehrheit der Regierungsparteien abgelehnt. Auch eine weitere Anhörung des Ausschusses sei abgelehnt worden. Das Bundesverfassungsgericht soll prüfen, ob unter diesen Bedingungen ein normales parlamentarisches Verfahren noch möglich ist. Auch die Linke und die AfD haben angekündigt, sich der Klage anzuschließen.
4: Denn am Mittag hat es auch der Bundestag mit den Stimmen von Union und SPD abgelehnt, das Thema für Freitag von der Tagesordnung zu nehmen. Die Weltgesundheitsorganisation WHO ist besorgt. Sie befürchtet nämlich, dass die Zahl der Krebsdiagnosen drastisch zunehmen wird. Bis zum Jahr 2050 könnten es weltweit 35 Millionen Erkrankungen pro Jahr sein, erklärte die Organisation. Einer der Hauptgründe sei die steigende Zahl an übergewichtigen Menschen. Sandra Bieger berichtet aus Genf.
7: Krankheitsursache Nummer 1 sei allerdings nach wie vor das Rauchen. WHO-Generaldirektor Tedros kritisierte bei der Vorstellung des Berichts unter anderem, dass die Überlebenschancen nach einem Krebsbefund weltweit immer weiter auseinandergingen. So würden etwa in reichen Ländern 87% der an Brustkrebs erkrankten Frauen nach der Diagnose noch 5 Jahre oder länger leben. In ärmeren Ländern seien es nicht einmal halb so viele. Das sei untragbar, sagte WHO-Chef Tedros. Die Überlebenschancen von Krebspatienten dürften nicht davon abhängen, wo sie geboren sind und wie viel Geld sie verdienen.
4: Schrecklicher Moment am Welfen-Gymnasium in Schongau in Oberbayern. Am Mittag werden bei einer Gewalttat 3 Menschen verletzt, 2 Mädchen schwer. Bis jetzt ist noch völlig unklar, was genau passiert ist. Der Täter, ein 16-Jähriger, wurde festgenommen. Frank Jordan zum Stand der Dinge.
8: Nach Angaben eines Polizeisprechers gibt es Hinweise auf eine Amoktat. Zu den Hintergründen äußern sich die Ermittler bislang nicht. Polizei und Rettungsdienst sind seit Mittag mit einem Großaufgebot vor Ort. Der Bereich um das betroffene Welfen-Gymnasium ist immer noch gesperrt und soll weiterhin gemieden werden. Für Angehörige und Eltern wurde eine Anlaufstelle am nahegelegenen Feuerwehrhaus eingerichtet.
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4: Der Tübinger Oberbürgermeister Palmer soll nach SWR-Informationen die grün-schwarze Landesregierung beim Bürokratieabbau beraten. Der parteilose Politiker wird demnach unabhängiger Rat für Staatsmodernisierung. Aus der SWR-Redaktion Landespolitik Henning Otte.
9: Palmer soll als Berater direkt im Staatsministerium des grünen Ministerpräsidenten Özdemir angesiedelt sein. Im Gegenzug soll der bisherige Normkontrollrat unter Vorsitz des früheren Freiburger OB Salomon abgeschafft werden. Als unabhängiger Rat für Staatsmodernisierung wird Palmer ehrenamtlich tätig sein und ist nicht Teil der Landesregierung. Seinen Posten als Tübinger OB wird er behalten.
4: Wer auf dem Land lebt, hat es wahrscheinlich schon mal am eigenen Leib erfahren müssen. Hausärzte gibt es immer weniger. Oft ist es sogar schwierig, überhaupt noch eine Praxis zu finden, die einen aufnimmt. In Baden-Württemberg könnte sich die Lage nach einer Studie der Barmer Krankenkasse und der Bertelsmann Stiftung noch verschlechtern. Innerhalb der nächsten 14 Jahre könnte demnach jeder Fünfte in Baden-Württemberg ärztlich unterversorgt sein. Annika Jahn.
10: 2040 werden demnach Menschen in Bad Säckingen, Rottweil, Sigmaringen und Waldshut-Tingen unterversorgt sein, wenn nicht gegengesteuert wird. Das liegt laut Barmer Krankenkasse an den vielen Hausärzten, die in Rente gehen, und jungen Hausärzten, die durchschnittlich nicht mehr so viel arbeiten wie ihre Vorgänger. Im Moment seien 97% der Patientinnen und Patienten durch Hausärzte versorgt. 2040 könnten es nur noch 79% sein. Laut der Forscher kann das aber verhindert werden, indem 175 Hausärzte gezielt in die betroffenen Regionen gelenkt werden, etwa durch Anreizsysteme. Ein Programm für Landärzte gibt es bereits. Für Kinderärzte ist ebenfalls eines von der Landesregierung geplant. Außerdem würde helfen, wenn Hausärzte gezielt Aufgaben an andere Gesundheitsberufe abgeben würden.
4: Wissenschaft und Forschung sind ja manchmal schon dröge Themen oder zumindest schwer zu begreifen, schwer zu fassen. Aber wie vermittelt man solche Themen, die ja meist sehr theoretisch wirken, eigentlich nur für Fachleute oder regelrechte Spezialisten bestimmt? Die Uni Koblenz hat sich da was einfallen lassen und veranstaltet heute die Nacht der Forschung, quasi Wissenschaft ganz nah. Andrea Kaltheier sagt uns, was geplant ist.
11: Ja, es gibt zum Beispiel Live-Podcasts, interaktive Workshops, eine Podiumsdiskussion und Formate wie Speed Science. Bei dem Wettbewerb präsentieren Forschende ihre Themen verständlich, kurz und knapp in jeweils 5 Minuten. Die Besucher haben dann ebenfalls 5 Minuten Zeit, Fragen zu stellen. Und gewonnen hat, wer von den Wissenschaftlern den lautesten Applaus bekommt. Auch eine Diskussion zu regionalen Unterschieden in der Lebenserwartung gibt es heute Abend. Außerdem stehen Projekte der Uni Koblenz zur Bundesgartenschau im oberen Mittelrheintal im Fokus.
2: Und dann war da noch
4: die nordische Kombination. In diesem Fall trifft das noch mehr zu als sonst. Sie war da noch. Denn das Internationale Olympische Komitee hat gestern beschlossen, die nordischen Kombinierer ab 2030 nicht mehr bei Olympia antreten zu lassen. Vielleicht spreche ich nicht wirklich für jeden, aber das war doch eine der Sportarten der Winterspiele. Nathalie Armbruster aus Kniebis im Schwarzwald war vor einem Jahr die erste deutsche Siegerin des Gesamtweltcups und findet nach eigenen Angaben keine Worte für die Entscheidung des IOC.
12: Ich bin ehrlich gesagt noch wahnsinnig unsortiert, unglaublich fassungslos, gleichzeitig aber auch dann so sauer, dass das IOC unsere Leistung der vergangenen Jahre, die Geschichte unserer Sportart mit den Füßen tritt und gleichzeitig auch ihre eigenen olympischen und sportlichen Werte verrät.
4: Armbruster sieht jetzt ihre gesamte Sportart in Gefahr.
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3: 17.45 Uhr.
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13: Einen schönen guten Abend. Wir brauchen keinen perfekten Plan, aber wir brauchen alle denselben Plan. Das hat Jürgen Klopp zu seinen Verhandlungen mit dem DFB über den möglichen Job als neuen Bundestrainer gesagt. Denn anders als ein Vereinstrainer hat ein Bundestrainer viel weniger Zeit, um Abläufe zu trainieren und mit der Mannschaft zu arbeiten. Christian Schulze über den besonderen Blick von Jürgen Klopp, wenn er denn wirklich Bundestrainer werden würde.
14: Mit Spannung wird dann auch auf den ersten Kader geschaut werden. Denn wenn Jürgen Klopp in seiner Karriere bisher vor allem eines bewiesen hat, dann ist es ein etwas anderer Blick, als ihn viele Kollegen und die breite Öffentlichkeit haben. Sowohl in Dortmund als auch in Liverpool schickte er Spieler weg, die in den Augen vieler besser waren als diejenigen, die blieben oder dafür kamen. Klopp baute sich Kader nach seinen Vorstellungen und sah Potenzial, wo andere es nicht mal erahnten. Marcel Schmelzer, Kevin Großkreuz oder auch Andrew Robertson sind nur drei Beispiele. Und so hat Jürgen Klopp vielleicht auch schon die Lösung für das große Problem der deutschen Nationalmannschaft der rechten Abwehrseite im Kopf. Vielleicht ja den Leipziger Rocco Reitz, wobei der höchstwahrscheinlich noch gar nicht weiß, dass er auch ein Rechtsverteidiger sein könnte. Aber so ging es Lukas Piszczek einst auch. Bei Hertha BSC zumeist offensiv eingesetzt, wurde er unter Klopp in Dortmund zu einem der besten Außenverteidiger der Welt. Jürgen Klopp bewertet Qualitäten von Fußballern eben oft etwas anders. Und Hauptsache ist ja sowieso, dass alle denselben Plan haben.
13: Tennisass Alexander Zverev ist gerade mittendrin im Viertelfinale beim Rasenklassiker in Wimbledon. Gegen den US-Amerikaner Taylor Fritz kämpft er um den Einzug ins Halbfinale. Momentan sieht es ganz gut aus. Zverev hat den ersten Satz mit 6:4 bereits für sich entschieden. Im zweiten Satz steht es momentan 4:4 und ist ausgeglichen. Für Zverev ist es schon jetzt aber das beste Ergebnis, das er in Wimbledon bisher jemals erzielt hat. Die Entscheidung ist gefallen. Wir haben es gerade eben schon gehört, die nordische Kombination ist vorerst nicht mehr Teil des Programms der Olympischen Spiele und viele sind natürlich aufgebracht und wütend. Nach über 100 Jahren ist die Sportart gestern vom Internationalen Olympischen Komitee IOC komplett gestrichen worden für die kommenden Olympischen Spiele. Auch Olympiasieger Vinzenz Geiger ist natürlich fassungslos.
15: Ja, es war für uns alle ein Riesenschock. Wir haben ehrlich gesagt nicht damit gerechnet, dass wir aus dem Programm rausgenommen werden. Das ist einfach schon ein Riesenschlag für die Sportart, für uns Athleten, vor allem für die Jungen, die vielleicht den Traum hatten, zu Olympia mal zu kommen.
13: Tja, und die Athleten und auch der Verband, die hoffen jetzt natürlich drauf, dass 2034 bei den Olympischen Spielen dann das wieder ins Programm aufgenommen wird. Die fünfte Etappe der Tour de France ist gerade eben ins Ziel gefahren. 158 Kilometer bis ins französische Pau und am Ende haben es wie erwartet die Sprinter unter sich ausgemacht. Es gewinnt Olaf Koy vor dem deutschen Max Kanter. Ein ganz spannendes Sprintfinale gerade eben und die Einzelheiten werden dann natürlich noch nachgeliefert. Soweit alles Wichtige vom Sport. Die Zeit, das ist gleich 17.48 Uhr.
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3: Wie war das eigentlich früher mit dem Verlieben und den Partner fürs Leben finden? Früher, bevor es das Internet gab, bevor der Algorithmus einem half, jemanden zu finden, dessen Interessen möglichst deckungsgleich sind oder zumindest ähnlich. Aber Gegensätze ziehen sich ja an, heißt es. Je ungleicher ein Paar, desto leidenschaftlicher könnte die Liebe sein. Aber Garantien gab und gibt es nicht, weswegen man seit jeher versucht, das Risiko zu minimieren, indem man sagt, was man will, zum Beispiel per Anzeige. Am 8. Juli 1738, heute vor 288 Jahren, ist die erste Kontaktanzeige im deutschen Sprachraum erschienen. Dazu das SWR-Zeitwort von Reinhard Hübsch.
16: Ein honettes Frauenzimmer ledigen Standes von guter Gestalt sucht zur Ausmachung einer Erbschaft in hiesiger Nachbarschaft, welche ihr rechtmäßigerweise zukommt, von in ca. 50.000 Gulden einen guten Doktor oder Advokaten ledigen Standes von hier.
17: So annonciert am Dienstag, den 8. Juli 1738, ein, wie sie zu formulieren beliebt, ein honettes Frauenzimmer ledigen Standes in den wöchentlichen Frankfurter Frag- und Anzeigsnachrichten, und zwar in der Rubrik Personen so allerlei suchen. Dieses Inserat soll Geschichte schreiben, zumindest deutsche Geschichte, denn wer meint, dass das honette, will heißen das anständige, ehrenhafte und rechtschaffene Frauenzimmer nur einen Rechtsbeistand sucht, der irrt. Doch der Reihe nach. 50.000 Gulden hat sie geerbt und dieses Geld will gut angelegt sein. Auch 1738, als in Frankfurt nicht einmal 30.000 Bürger wohnen. So sucht das honette und außerordentlich vermögende Frauenzimmer also
16: einen guten Doktor oder Advokaten ledigen Standes von hier, welcher sich obligiert,
17: welcher sich verpflichtet,
16: welcher sich obligiert, diese Sache auszumachen.
17: Doch ist das, um mit dem wenig später eben da das Licht der Welt erblickenden Johann Wolfgang von Goethe zu sprechen, doch ist das nicht des Pudels Kern. Denn das Honette Frauenzimmer verlangt am 8. Juli 1738 in den wöchentlichen Frankfurter Frag- und Anzeigsnachrichten nach einem guten Doktor oder Advokaten ledigen Standes von hier, der aufgemerkt
16: so groß und wohl aussehet,
17: also dass er groß gewachsen sei und gut aussehet.
16: Wann er alsdann sich dieses Wohl angelegen sein lässet, so offeriert sie sich, denselben zu heiraten.
17: Keine Bitte um Rechtsberatung, nein, eine Kontaktanzeige halten wir da also in Händen, die erste, die je in Deutschland erschien. Am Dienstag, den 8. Juli 1738. Und das Honette Frauenzimmer, das sich mit seinem erklecklichen Vermögen einen guten Doktor ledigen Standes sucht, groß und wohlaussehend, das Frauenzimmer kommt damit, wenn wir uns sintemalen kurz in Europa umblicken wollen, reichlich spät, fast auf den Tag genau 43 Jahre zuvor. Offerierte sich nämlich in England ein junger Mann als gute Partie. In dem englischen Blatt mit dem nicht eben knappen Titel A Collection for Improvement of Husbandry and Trade, zu Deutsch etwa Sammlung für den Fortschritt in Landwirtschaft und Handel, trägt der Gentleman im Juli 1695 kurz und knapp vor: Ein Herr von etwa 30 Jahren mit ansehnlichem Besitz sucht eine junge Dame mit einem Vermögen von circa 3000 Pfund. Mehr als 4 Jahrzehnte also braucht es, bis der ersten britischen Kontaktanzeige eine deutsche folgt. Und die wird denn auch von einer Dame aufgegeben. Auf jeden Fall hatte es das Honette Frauenzimmer in Frankfurt, das mit 50.000 Gulden lockte, eilig. Denn wie beschließt sie ihre Annonce?
16: Es müsste aber je ehernder, je lieber sein, weilen sich das Frauenzimmer sich dieser wegen all hier noch aufhalten wird.
17: Wegen der Erbschaft und der Gattenwahl.
3: Das SWR-Zeitwort von Reinhard Hübsch.
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3: Mit Jutta Kaiser.
21: Greenpeace glaubt, dass die Mineralölkonzerne nach dem Ende des Tankrabatts zu viel Geld für Sprit verlangen. Die Umweltorganisation wirft den Unternehmen vor, Übergewinne zu machen und noch deutlich gesteigert zu haben.
22: Seit dem Wegfall des Tankrabatts vor rund einer Woche hätten die Konzerne pro Tag mehr als 26 Millionen Euro zusätzlich mit Diesel und Benzin verdient. Die hohen Spritpreise könnten nicht nur mit höheren Rohölpreisen erklärt werden, so ein Greenpeace-Energieexperte. Hinter den gestiegenen Preisen seit Ende der Steuererleichterung würden sich deutlich ausgeweitete Gewinnmargen der Ölkonzerne verstecken. Die Bundesregierung würde an der Zapfsäule vorgeführt, heißt es von Greenpeace. Die Organisation fordert eine in Deutschland schon länger diskutierte Übergewinnsteuer für Energiekonzerne. Auch der ADAC stellt heute fest, dass die Spritpreise mit dem Ende des Tankrabatts kräftig gestiegen sind. Der Automobilclub hält ebenfalls das Preisniveau an deutschen Tankstellen im Moment für zu hoch. Der Rohölpreis für die in Europa wichtige Sorte Brent liege nicht viel höher als vor Beginn des Irankrieges. Michael Wegmer, SWR Wirtschaftsredaktion.
21: Die Bahn will künftig ihre Kundinnen und Kunden besser informieren und hat in Berlin ein neues Sofortprogramm dazu vorgestellt mit Bahnchefin Paller und Verkehrsminister Schnieder von der CDU. Jim Bob Nikschas war in Berlin am Hauptbahnhof dabei und hat die Frage beantwortet, was dahinter steckt.
23: Ja, dahinter steht das Motto, wenn es insgesamt schon nicht rund läuft bei der Bahn mit den ganzen Baustellen und Verspätungen, dann versuchen wir es den Leuten wenigstens angenehmer zu machen und, Klammer auf, nebenbei auch für gute Presse zu sorgen, Klammer zu. Es gab schon mehrere Sofortprogramme bei der Bahn für mehr Sauberkeit an Bahnhöfen, für verlässlichen Kaffee in Fernzügen, jetzt also dann bessere Informationen. Die Bahn will ihre Daten dazu insgesamt besser vernetzen. Mit Hilfe von KI sollen Infos zuverlässiger und schneller fließen als bisher, auch an uns Kunden. Eine neue App mit KI-Chat soll es unter anderem geben, weitere neue Anzeigetafeln, auch an kleineren Bahnhöfen. Und das alles lässt sich die Bahn bis Ende nächsten Jahres so 50 Millionen Euro kosten.
21: Was soll sich konkret ändern, wenn bei einer Bahnfahrt was schiefläuft? Auch diese Frage hat Jim Bob Nikschas beantwortet.
23: Ja, die DB-Navigator-App soll zum Beispiel schneller werden, wenn sich mein Gleis ganz plötzlich ändert. Es soll jetzt keine Minute mehr dauern, sondern 2 Sekunden, bis in der App dasselbe steht wie oben auf dem Gleisanzeiger. Und wenn mein Anschluss nicht klappt, dann soll ich früher über mögliche Alternativen informiert werden. Und zwar so, damit ich es doch noch zur geplanten Uhrzeit irgendwie ans Ziel schaffe. Und mit DB-Info soll es auch noch ein weiteres eigenes Angebot geben. Eine Website und eine App mit KI-Chat zum Sprechen. Das wurde uns auch live vorgeführt. Ich kann also sagen, ich will morgen Nachmittag von hier nach dort fahren. Und das soll dann eben auch mit Daten von externen Anbietern funktionieren.
21: Der Technologiekonzern Apple hat im Streit um die Einstufung seines App Stores und Betriebssystems iOS eine Niederlage vor dem Gericht der EU kassiert. Die Europäische Kommission habe die Dienste zu Recht als sogenannte Torwächter eingestuft, nach dem Gesetz über digitale Märkte.
0: Damit treffen Apple nun weiterhin bestimmte Pflichten, die einen fairen Wettbewerb gewährleisten sollen. Die Richter am Europäischen Gericht in Luxemburg bestätigen mit ihrem Urteil die Einstufung der Kommission, die den Apple-Konzern als Digitalunternehmen mit besonders großer Marktmacht sieht. Die besonderen Verpflichtungen laufen vor allem darauf hinaus, dass Apples Dienste interoperabel sein müssen, also nicht als geschlossene Systeme funktionieren, die Wettbewerber ausschließen. Denn das Ziel der EU-Kommission ist, dass Verbraucherinnen und Verbraucher weitgehend selbst entscheiden können, welche App-Stores, welche Messenger-Dienste und welche Plattformen sie nutzen. Diese besonderen Regeln für Gatekeeper gelten aktuell in der EU zudem noch für die Google-Mutter Alphabet, für Amazon, Meta und Microsoft sowie für die Buchungsplattform Booking.com. Bei Verstößen drohen Geldbußen von bis zu 10% des weltweiten Jahresumsatzes. Der Apple-Konzern hatte vor Gericht versucht durchzusetzen, dass etwa der App Store und das iOS-Betriebssystem nicht als Einheit betrachtet werden, sondern getrennt als kleinere Player eingestuft werden. Gegen das heutige Urteil kann Apple noch vor der nächsthöheren Instanz, dem Europäischen Gerichtshof, vorgehen. Aus Brüssel, Katrin Schmidt.
21: Und der deutsche Aktienindex DAX ist mit rund 24.900 Punkten aus dem Handel gegangen, 2,2% im Minus. Die Gründe dafür fasst der Börsenbericht aus Frankfurt zusammen.
1: Im Nahen Osten spitzt sich die Lage wieder zu. Das US-Militär hatte in Reaktion auf Attacken gegen Tanker in der Straße von Hormuz Dutzende Ziele in Iran bombardiert. Zudem wurden Sanktionen auf iranisches Öl wieder in Kraft gesetzt. Iran kritisiert das als schwerwiegenden Verstoß gegen das Rahmenabkommen und reagiert mit Luftangriffen. Der US-Präsident droht mit neuen Schlägen. Die Reaktion an der Börse darauf kommt prompt. Der DAX rauscht in die Tiefe. Öl ist deutlich teurer geworden. Der IWF, der Internationale Währungsfonds, hat unterdessen die Wachstumsprognose für Deutschland und für viele weitere Länder nach unten korrigiert. Das hängt mit den Folgen des Iran-Kriegs zusammen. Energie ist deutlich teurer geworden. Von Unternehmensseite macht die Commerzbank von sich reden. Eine Übernahme durch die italienische UniCredit wird immer wahrscheinlicher. Die Bank hat sich mit ihrem Aktienrücktauschangebot mehr als 44% an der Commerzbank gesichert. Zudem haben die Italiener über Kaufoptionen zusätzlich Zugriff auf mehr als 3% der Commerzbankpapiere. Sie halten weitere Finanzinstrumente und kämen so nach eigenen Angaben auf eine Beteiligung von mehr als 47%. Claudia Wehrle, ARD Finanzredaktion, Frankfurt.
21: Und das waren die Wirtschaftsnachrichten um 6:02.
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3: Im Studio ist Gerhard Leitner. Einen schönen guten Abend. Die Temperaturen sind sehr hoch für diese Jahreszeit. Das bedeutet auch, Bäche, Flüsse und Seen sind zu warm und haben zu wenig Wasser. Was für Tiere und Schifffahrt das für Folgen hat, das ist eines der Themen nach den Nachrichten. Da geht es natürlich auch um den NATO-Gipfel in Ankara, der heute mit Gepolter von US-Präsident Trump zu Ende gegangen ist. SWR aktuell Verkehr. Vorsicht auf der A8 München Richtung Stuttgart. In Höhe Ulm-West liegt ein Unterlegkeil auf der rechten Spur. Vorsicht auf der B463 Balingen-Sigmaringen. Zwischen Winterlingen und dem Abzweig nach Storzingen liegen Glasscherben auf der Fahrbahn. Und A5 Karlsruhe Richtung Frankfurt zwischen Kronau und Waldorf-Wiesloch. Baustelle 6 Kilometer Stauverzögerung bis zu 20 Minuten. 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
3: Teils halten sich dichte Wolken, teils kommt die Sonne durch. In der Nacht wird der Himmel öfter klar. Die Temperaturen sinken auf 17 bis 11 Grad. Morgen scheint häufig die Sonne, nur ein paar lockere Wolken ziehen vorbei. Die Nachmittagswerte liegen dann zwischen 25 Grad im Westerwald und 33 Grad am Kaiserstuhl. Der Wind weht schwach, vorübergehend auch mal mäßig aus Nord. Und die weiteren Aussichten auch am Freitag und Samstag: viel Sonne, hochsommerlich, Freitag bis 34, Samstag bis 35 Grad warm.
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5: Um 18 Uhr mit Eva Irion. Die europäischen NATO-Staaten wollen der Ukraine weiterhelfen, sich gegen Russland zu verteidigen. Sie wollen das Land auch in den nächsten beiden Jahren finanziell unterstützen. Das haben sie bei ihrem Gipfel in Ankara beschlossen. Das sei auch im Sinne der Bundesregierung, sagte Bundeskanzler Merz.
6: Ich sage das auch noch einmal an alle nicht ganz unkritischen Bürgerinnen und Bürger in Deutschland. Wir tun dies nicht, um den Krieg zu befördern, sondern wir wollen ihn beenden und wir wollen mit der notwendigen Hartnäckigkeit Präsident Putin an den Verhandlungstisch bringen.
5: US-Präsident Trump will der Ukraine erlauben, Patriot-Raketen nachzubauen. Damit könnte sich die ukrainische Armee besser gegen russische Mittelstreckenraketen verteidigen. Die europäischen NATO-Staaten haben bei dem Gipfel außerdem versprochen, mehr zu leisten, um die USA in dem Bündnis zu entlasten. Mehrere Abgeordnete des EU-Parlaments fordern eine Untersuchung gegen FIFA-Chef Infantino. Sie wollen wissen, wie sehr sich Infantino in die Entscheidung zur roten Karte gegen den US-Spieler Berlegen eingemischt hat. Außerdem wollen sie klären, ob US-Präsident Trump in dem Fall Druck gemacht hat. 55 Abgeordnete haben das Schreiben bisher unterzeichnet. Berlegen hatte im Sechzehntelfinale die rote Karte bekommen. Die FIFA hatte die vorgeschriebene Sperre allerdings mit einer bis dahin nicht angewendeten Bewährungsregelung ausgesetzt. SPD und CDU sehen keinen Anlass dafür, die Abstimmung im Bundestag über die geplante Krankenkassenreform zu verschieben. SPD-Parlamentsgeschäftsführer Wiese sagte, getroffene Änderungen seien bereits bei einer Anhörung vor zwei Wochen besprochen worden. Auch Bundesgesundheitsministerin Warken von der CDU betonte, die Änderungsanträge seien rechtzeitig eingegangen, nun sei es wichtig, den Zeitplan zu halten. Die Grünen haben beim Bundesverfassungsgericht eine Klage gegen die Reform eingereicht, mit dem Ziel, die Abstimmung am Freitag zu verschieben. Sie sind der Meinung, die zahlreichen kurzfristigen Änderungen an dem Gesetzentwurf könnten nicht seriös bearbeitet werden. An einem Gymnasium im oberbayerischen Schongau sind mindestens zwei Mädchen verletzt und ein Jugendlicher festgenommen worden. Nach Aussage eines Polizeisprechers deute vieles auf eine Amoktat hin. Der mutmaßliche Täter sei 16 Jahre alt, die verletzten Mädchen jeweils 13 Jahre. Beide seien außer Lebensgefahr. Die Schülerinnen seien vermutlich mit einem Messer verletzt worden, sagte der bayerische Innenminister Herrmann. Der mutmaßliche Täter habe zudem eine Schusswaffe bei sich getragen. Er sei in der Vergangenheit in psychiatrischer Behandlung gewesen. Ob es noch weitere Verletzte gibt, ist weiterhin unklar. Der Tübinger Oberbürgermeister Palmer soll nach SWR-Informationen die grün-schwarze Landesregierung beim Bürokratieabbau beraten. Der parteilose Politiker wird demnach unabhängiger Rat für Staatsmodernisierung und direkt im Staatsministerium von Ministerpräsident Özdemir angesiedelt. Dafür soll der bisherige Normenkontrollrat abgeschafft werden. Als unabhängiger Rat für Staatsmodernisierung wird Palmer ehrenamtlich tätig sein und ist nicht Teil der Landesregierung. Er bleibt Tübinger Oberbürgermeister. In dem kleinen Flüsschen Nette sollen bald wieder Lachse leben. Bei Weißenturm wurden jetzt die letzten von insgesamt 200.000 Junglachsen in der Nette ausgesetzt. Sie sollen von dort über den Rhein in Nordsee und Nordatlantik schwimmen und später zum Laichen in die Nette zurückkehren. Das Wiederansiedlungsprogramm ist Teil einer internationalen Aktion der Rheinanliegerstaaten. Im nördlichen Rheinland-Pfalz zahlt das Land die Kosten von rund 120.000 Euro. Der niederländische Radprofi Olaf Kreu hat die fünfte Etappe der Tour de France gewonnen. Über gut 158 Kilometer von Lannemezan nach Pau landete er vor dem Cottbusser Max Kanter und dem Belgier Tim Merlier. Das gelbe Trikot des Gesamtführenden trägt weiter der Norweger Thorstein Train. SWR-Nachrichtenredaktion Katharina Scheer. Das Wetter in Baden-Württemberg und Rheinland-Pfalz: ein Hoch bringt zunehmend trockene und heiße Luft. Die Vorhersage? Teils dichte Wolken, teils Sonne. In der Nacht klart es auf bei Tiefstwerten zwischen 17 und 11 Grad. Morgen, abgesehen von ein paar lockeren Wolken, sonnig. Die Temperaturen erreichen 25 Grad im Westerwald und bis 33 Grad am Kaiserstuhl. Die weiteren Aussichten: bis Samstag viel Sonne und hochsommerliche Temperaturen bis 35 Grad. 18.05 Uhr.
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3: Und darum geht es unter anderem bis 6:30. Der NATO-Gipfel in Ankara ist zu Ende. Wir fragen, was bleibt außer dem Getrampel des US-Präsidenten? Wie sehr belasten die verstärkten Grenzkontrollen die Bundespolizei? Dazu gab es heute den Bericht des Polizeibeauftragten. Und wie überstehen Fünftklässler ein ganzes Jahr ohne Handy in der Schule? In einer Schule in Zweibrücken hat man das ausprobiert. Mein Name ist Gerhard Leitner. Einen schönen guten Abend. Früher war ein NATO-Gipfel eine Veranstaltung mehr oder weniger 32 gleichberechtigter Mitgliedstaaten, natürlich unter der Führung der USA als größter Militärmacht. Das hat sich deutlich geändert. Die USA unter Donald Trump sind mittlerweile eher ein Unsicherheitsfaktor. Und so hat der US-Präsident die NATO-Verbündeten beim Gipfel in Ankara vor den Kopf gestoßen. Zitat: Ich bin sehr verärgert über die NATO. Dabei verwies er auf den Streit um Grönland und das Verhalten der Verbündeten im Irankrieg und nannte Spanien, nochmal Zitat, einen schrecklichen NATO-Partner. Nebenbei erklärte er das Rahmenabkommen über die Waffenruhe mit dem Iran für beendet. Vom Abschluss des NATO-Gipfels der Bericht von Benjamin Großkopf.
8: NATO-Generalsekretär Mark Rutte hat heute wieder eines unter Beweis gestellt. Er beherrscht den Superlativ.
9: Wir haben hier in Ankara gerade einen enorm erfolgreichen NATO-Gipfel abgeschlossen. Es herrschte ein starkes Gefühl der Geschlossenheit.
8: Und schon im nächsten Satz erwähnt Rutte den Mann, der für all das verantwortlich sein soll, zumindest wenn man dem NATO-Generalsekretär glaubt.
9: Die NATO-Verbündeten haben sehr nachdrücklich die Führung von Präsident Trump begrüßt, die dieses Bündnis wandelt und es stärker macht.
8: Rutte ist routiniert darin, Trump so zu charmieren, dass er dem Bündnis nicht von der Fahne geht, ob er damit Erfolg hat. Trump hat die Sitzung der Staats- und Regierungschefs heute nicht gesprengt, wie mancher vorher befürchtet hatte, und sorgte trotzdem dafür, dass wenig über die erfolgreich verhandelte Abschlusserklärung des Gipfels gesprochen wurde, sondern vor allem über Donald Trump, der sich kurz vor Beginn der Sitzung mit den anderen Staats- und Regierungschefs an genau denen abarbeitete.
9: Ich bin sehr verärgert über die NATO. Darüber, dass wir viel, viel zu viel zahlen. Milliarden und Abermilliarden Dollar zu viel. Das ist unfair, denn wir beschützen sie. Wir beschützen sie also, aber sie sind nicht für uns da.
8: Die Liste der Vorwürfe wurde lang und länger. Zu wenig finanzieller Invest in Rüstung und Verteidigung, zu wenig Engagement im Iran-Konflikt, dafür zu viel Schutz für Grönland, auf das die USA immer noch Anspruch hätten. Spanien sei am schlimmsten, deswegen würden jetzt alle Handelsbeziehungen mit dem NATO-Partner gekündigt und immer wieder Iran. Ist die Feuerpause nach gegenseitigem Beschuss seit gestern Abend endgültig vorbei?
9: Für mich? Ich glaube, es ist vorbei. Ich will nichts mehr mit diesem Abschaum zu tun haben. Weißt du, was Abschaum ist? Das sind kranke Menschen. Sie werden von kranken Menschen angeführt.
8: Gipfelteilnehmer berichten glaubhaft, dass Trump seine Schimpfkanonaden im Saal nicht wiederholt hat. Und so konnten NATO-Generaloptimist Rutte und seine eifrigsten Verbündeten Erfolg vermelden. Gipfelerklärung verabschiedet. Bekenntnis zu Artikel 5, also dem Bekenntnis, ein Angriff auf einen ist der Angriff auf alle. Die europäischen Verbündeten, immerhin 30 von 32, übernehmen mehr Verantwortung. Und Trump hat ihnen offensichtlich geglaubt, dass sie ihre Investitionen in Rüstung und Verteidigung wie vereinbart hochfahren. Vorne dran, auch dank schuldenfinanziertem Sondervermögen, Deutschland und Bundeskanzler Friedrich Merz.
10: Die NATO ist mit dem heutigen Tag europäischer denn je und doch bleibt sie transatlantisch fest verankert. Sie bleibt unerreicht stark und vor allem sie bleibt einig.
8: 6 Punkte umfasst die Abschlusserklärung insgesamt, darin die angekündigte Unterstützung für die Ukraine, 140 Milliarden Euro insgesamt für dieses und kommendes Jahr für militärische Ausrüstung, Unterstützung, Ausbildung. Der ukrainische Präsident Zelensky hatte hier in Ankara mehr gefordert, mehr Luftabwehrmunition zum Beispiel und eine Aufnahme in die NATO. Das weiß auch Friedrich Merz, der noch einmal betonte, Deutschland bleibe entschiedener Unterstützer der Ukraine. Aber auch Merz kam an diesem Tag nicht an den Auftritten von Donald Trump vorbei und kleidete seine Erleichterung in eine Anekdote aus der Arbeitssitzung.
10: In seinem Schlussstatement kam der Satz vor, der mich persönlich etwas überrascht, aber auch sehr gefreut hat. There is a feeling of love in the air. Also das ist ein Schlusssatz, mit dem man, glaube ich, einen solchen NATO-Gipfel, der unter so medial auch schwierigen Vorzeichen stand, gut abschließen kann.
8: Der Abschluss eines denkwürdigen Tages in Ankara, der zwischen Liebe in der Luft und Wut auf die ganze Welt offensichtlich sämtliche Emotionen enthielt, die Politik bei Politikern erzeugen kann.
3: Vom Abschluss des NATO-Gipfels in Ankara war das der Bericht von Benjamin Großkopf. Es ist also eingetreten, was viele befürchtet hatten. Donald Trump poltert und schimpft über die NATO, also das eigene Verteidigungsbündnis, in dem die USA die Führungsrolle spielen. Bisher. Auch gegen den Iran gab es eine Schimpfkanonade. Aber trotz der Ausfälle des amerikanischen Präsidenten war der NATO-Gipfel ein Gipfel der Geschlossenheit, meint Benjamin Weber in seinem Kommentar.
9: Das transatlantische Verteidigungsbündnis wollte aus Ankara ein Signal der Geschlossenheit senden. Und das ist gelungen. Aus der Abschlusserklärung stechen drei Punkte hervor. Erstens, die 32 Mitgliedstaaten der NATO bekräftigen hier in Ankara ihr, Zitat, unerschütterliches Bekenntnis zu Artikel 5, zur gegenseitigen Beistandspflicht. Ein Angriff auf einen ist ein Angriff auf alle, heißt es da. Zweitens, als Bedrohung für den Frieden der NATO-Staaten wird explizit Russland genannt. Das ist deutlich und dürfte dem Kreml nicht gefallen. Drittens, die Unterstützung der von Russland angegriffenen Ukraine wird fortgesetzt. Mit 140 Milliarden Euro in den nächsten 2 Jahren, zum großen Teil bezahlt von der Europäischen Union. All das unterzeichnet von allen 32 Staaten, also auch von den USA, die zuletzt so sehr der Wackelkandidat zu sein schienen. Ein bemerkenswertes Ergebnis. Der große Eklat in Ankara ist also ausgeblieben, obwohl den Verlauf des zweiten Gipfeltags vor allem der US-Präsident geprägt hat, mit abfälligen Äußerungen, die wie immer sofort weltweit die News dominierten. Das Waffenstillstandsabkommen mit dem Iran sei tot, die iranische Führung sei für Trump Abschaum. Aus Verärgerung über den spanischen Regierungschef ordnete er vor laufenden Kameras einen sofortigen Handelsstopp mit Spanien an. Und dass Grönland zu Dänemark gehöre, das sei für die USA immer noch ein Problem. Dieser Gipfel schien plötzlich fast zum Scheitern verurteilt. In den Arbeitsgesprächen dann soll Donald Trump all das nicht mehr erwähnt haben. Die Strategie der europäischen Verbündeten scheint damit aufgegangen zu sein. Immer wieder haben sie hier betont, bereit zu sein, viel mehr Geld in die eigene Verteidigung zu investieren. Auf einer dem Gipfel vorgeschalteten Defense Industry Veranstaltung wurden milliardenschwere Rüstungsdeals in Zeremonien sogar richtiggehend inszeniert. Dieser Showfaktor war mutmaßlich an Trump gerichtet, sollte ihn beschwichtigen. Doch im Grunde hat er ja recht mit seiner Kritik. Viele NATO-Partner haben bisher zu wenig in die Verteidigung investiert. Das jetzt zu ändern, ist folgerichtig, denn die Bedrohung aus Russland ist real. In diesem Sinne ist das Ergebnis aus Ankara positiv. Auch wenn ein grundlegender Zweifel bleibt, ob man sich trotz allem auf die USA unter Trump wirklich verlassen kann.
3: Das Treffen des Verteidigungsbündnisses in Ankara war ein NATO-Gipfel der Geschlossenheit, meint unser Korrespondent Benjamin Weber in seinem Kommentar. Seit Innenminister Dobrindt die Kontrollen im Mai 2025 verschärft hat, ist die Belastung für die Autofahrer an den deutschen Grenzen gestiegen. Vor allem grenzüberschreitende Pendler sind genervt. Genervt sind allerdings auch rund 14.000 Bundespolizisten, die derzeit an den deutschen Grenzen im Einsatz sind. Viele beklagen eine hohe Arbeitsbelastung durch Überstunden, stellt der Polizeibeauftragte in seinem Jahresbericht fest. Und Philipp Eckstein in unserem Hauptstadtstudio hat für uns zugehört.
4: Grenzkontrollen. Eigentlich sollten die im europäischen Schengen-Raum nur in Ausnahmefällen stattfinden, so die Regeln. Faktisch sind sie aber schon länger wieder Alltag, auch in Deutschland. An der Grenze zu Österreich wird seit 2015 kontrolliert, an den Grenzen zu Polen, Tschechien und der Schweiz seit 2023. Und seit September 2024 gibt es an allen deutschen Grenzen wieder Kontrollen. Im Mai 2025 verschärfte die neue Bundesregierung dann noch einmal den Kurs. Bundesinnenminister Alexander Dobrindt von der CSU ordnete mehr Kontrollen an und mit Ausnahmen auch die Zurückweisung von Asylsuchenden.
11: Die Grenzkontrollen sind hochwirksam.
4: sagt Dobrindt jetzt im Gespräch mit dem ARD-Hauptstadtstudio. Er reagiert damit auf die Kritik von Uli Grötsch. Der ehemalige SPD-Abgeordnete ist Polizeibeauftragter des Bundes.
11: Das mit den Überstunden ist ein Thema. Mir geht es aber vor allem um die Einsatzbelastung, also um den Umstand, dass du nicht mehr aus den Stiefeln kommst, sondern dass du von dem Nachteinsatz am 1. Mai direkt an die Kontrollstelle fährst, von dort aus zum nächsten Fußballspiel und dann aber wieder schnell zurück an die Kontrollstelle.
4: Das sei auf Dauer vor allem für die Bereitschaftspolizei nicht leistbar, so Grötsch. Er verweist darauf, dass bis zu 14.000 Beamtinnen und Beamte bei den Grenzkontrollen im Einsatz seien. Und das, obwohl die Zahl der Asylsuchenden in den vergangenen Jahren deutlich zurückgegangen ist.
11: Ich glaube schon, dass die Entwicklung der Zahlen wenigstens mal Anlass dazu geben muss, dass man sich darüber mal Gedanken macht.
4: Der Polizeibeauftragte Grötsch sagt allerdings auch:
11: Ich bin nicht zwingend der Meinung, dass man die Grenzkontrollen komplett einstellen sollte.
4: Es gäbe auch andere Möglichkeiten, mit weniger Personal die Grenzen zu kontrollieren, sagt Grötsch. Bundesinnenminister Dobrindt hält davon wenig. Die Kontrollen seien wirksam, bekräftigt er.
12: Nicht nur an der Zahl der Zurückweisungen ist das deutlich erkennbar, auch an der Zahl der Haftbefehle, die vollstreckt werden konnten, die bisher nicht vollstreckt waren, an der Zahl der festgenommenen Schleuser. Also von daher, der Beweis ist erbracht, wir haben effektive Grenzkontrollen.
4: Aktuell sind die Kontrollen noch bis Mitte September bei der EU angemeldet. Ob sie erneut verlängert werden, wollte Dobrindt auf Nachfrage nicht konkret beantworten. Er sagt aber:
12: Die Grenzkontrollen laufen weiter und wir müssen auch davon ausgehen, dass wir sie noch eine Zeit lang brauchen.
4: Allerdings wächst der Druck. Die EU-Kommission hat zuletzt mehrere Staaten, darunter Deutschland, aufgefordert, die Grenzkontrollen auslaufen zu lassen. Hinzu kommt, mehrere Verwaltungsgerichte haben bereits einzelne Kontrollen an den Grenzen als rechtswidrig eingestuft. Vergangene Woche in gleich drei konkreten Fällen. Das Bundesinnenministerium hat angekündigt, gegen diese Gerichtsurteile Berufung einzulegen.
3: Die rund 14.000 Bundespolizisten, die derzeit an deutschen Grenzen im Einsatz sind, beklagen eine hohe Arbeitsbelastung durch Überstunden. Das stellt der Polizeibeauftragte in seinem Jahresbericht fest. Und Philipp Eckstein hat für uns zugehört. Die Gesundheitsreform ist eine der wenigen Maßnahmen der Bundesregierung, die im Großen und Ganzen Zustimmung findet. Natürlich gibt es Bedenken, bei denen die Abstriche verkraften müssen, aber in vielen Bereichen wurden jetzt Kompromisse gefunden. Widerstand kommt erwartungsgemäß von der Opposition, aber nicht, weil sie die Reform falsch findet, sondern weil ihr das jetzt alles viel zu schnell geht. Das Gesetz zur Stabilisierung der Krankenkassenbeiträge, wie es heißt, soll nämlich in dieser Woche noch verabschiedet werden. Man habe nicht ausreichend Zeit, sich den geänderten Gesetzentwurf anzusehen, so der Vorwurf. Daher werden Grüne und Linke das Bundesverfassungsgericht im Eilverfahren um Prüfung bitten, berichtet Chris Bertrow aus Berlin.
14: Rückblende. Vor gut zwei Monaten tritt Bundeskanzler Friedrich Merz persönlich vor die Mikrofone und lobt nach einer Kabinettssitzung die Gesetzespläne seiner Gesundheitsministerin Nina Warken. Das Paket soll die Finanzen der gesetzlichen Krankenversicherung stabilisieren und dafür sorgen, dass die Beiträge nicht steigen.
15: Wir haben heute Morgen eine Reform der gesetzlichen Krankenversicherung beschlossen, die wir durchaus historisch nennen dürfen.
14: Historisch oder nicht, die Reform bleibt eine schwere Geburt. Mehrere Oppositionspolitiker haben angekündigt, vor das Bundesverfassungsgericht zu ziehen. Darunter der Grünen-Politiker Janosch Dahmen. Er strebt eine Eilentscheidung an, weil
24: wir haben die vergangenen Tage ein chaotisches Gesetzgebungsverfahren erlebt.
14: Konkret kritisiert der Gesundheitsexperte, die Abgeordneten hätten erst am Montagabend knapp 300 Seiten mit Änderungen an dem Gesetzentwurf bekommen und kaum Zeit, sie durchzuarbeiten.
24: Das, was an Änderungen hier vorgelegt wird, ist so weitreichend, dass im Prinzip eine gewissenhafte Prüfung dem Parlament an dieser Stelle nicht möglich ist.
14: Auch Politiker von Linkspartei und AfD halten das Vorgehen deshalb für verfassungswidrig und wollen klagen. Atesh Gürpinar von der Linken verweist auf die weitreichenden Folgen des Gesetzes.
25: Es geht um Millionen Versicherte. Es geht darum, dass Millionen
13: Millionen Patientinnen und Patienten am Ende des Tages mehr zahlen müssen. Es geht um die Beschäftigten im Gesundheitswesen, die jetzt schon kaum zurande kommen.
14: Mit ihren Klagen in Karlsruhe rechnen sich die Oppositionspolitiker Chancen aus. Sie verweisen auf einen ähnlichen Fall vor 3 Jahren. Damals klagte der CDU-Politiker Thomas Heilmann wegen des sogenannten Heizungsgesetzes, das die Ampelkoalition ebenfalls in der letzten Bundestagssitzung vor der Sommerpause beschließen wollte. Wegen der kurzen Beratungsfristen fühlte er sich in seinen Rechten verletzt. Karlsruhe entschied in einem Eilverfahren, dass die Abstimmung verschoben werden muss. Janosch Dahmen.
24: Was für Herrn Heilmann recht ist, soll auch für mich als Abgeordneter billig sein. Die Parallelität von beiden Verfahren drängt sich schon auf, dass das, was damals in einstweiliger Entscheidung erfolgreich war, auch hier gelten muss.
14: Ob Karlsruhe tatsächlich auch diesmal so entscheidet, ist offen. Die SPD-Fraktion geht davon aus, dass die Opposition vor Gericht scheitert. Die von den Grünen erwähnten Änderungsanträge seien bereits in einer Fachanhörung vor 2 Wochen besprochen worden. Auch Ministerin Wagen betont, es bleibt bei dem Plan, am Freitag abzustimmen.
16: Die Fraktionen haben gemeinsam die letzten Wochen viele Punkte besprochen und denke ich jetzt ein rundes Paket vorlegen können, das an manchen Stellen noch mal Veränderungen gebracht hat, zugunsten der Versicherten zum Beispiel. Und momentan sind die Koalitionsfraktionen sich da einig, ein gutes Paket gefunden zu haben und das jetzt hier auch verabschieden zu wollen.
14: Im Bundestag hat die Regierungskoalition heute jedenfalls dagegen gestimmt, die Gesundheitsreform am Freitag freiwillig von der Tagesordnung zu nehmen. Ob die Abstimmung doch noch gekippt wird, darüber liegt das letzte Wort nun bei den Verfassungsrichtern in Karlsruhe.
3: Aus Berlin war das der Bericht von Chris Bertroh. Hohe Temperaturen, kaum Regen, die Hitzewelle der vergangenen Wochen, muss man schon sagen, hat den Bodensee sinken lassen. Genauso auch viele Bäche, Flüsse und Seen in Baden-Württemberg, wie das Landesamt für Umwelt mitteilt. Dort werden landesweit die Daten erhoben, wie Jakob Sachs aus unserer Umweltredaktion erklärt.
17: Die haben im ganzen Land verteilt in den Flüssen Messstationen, die die Temperatur überwachen. Und da wird dann das Wasser erstmal angesaugt. Über Rohre landet es dann in dieser Messstation und wird dort analysiert. Gemessen wird zum Beispiel Sauerstoffgehalt, Trübung, pH-Wert und die Temperatur. Und die ist eben zu hoch. Kategorisiert werden die Ergebnisse an den großen Flüssen hier im Land, also an Rhein, Neckar und Donau, in sehr warm und extrem warm. In Mannheim hat man in der letzten Hitzewelle über 28 Grad gemessen und ab Stuttgart, Neckar aufwärts fast durchgängig zwischen 26 und 28 Grad. Und so hoch wie jetzt war die Temperatur der Flüsse Ende Juni, Anfang Juli noch nicht. Das heißt, es ist kein absoluter Höchstwert über das ganze Jahr gesehen, aber für den jetzigen Zeitpunkt im Jahr viel zu warm.
3: Auch in Rheinland-Pfalz sind die Auswirkungen deutlich. Die Mosel ist so warm, dass am Oberlauf ein Fischsterben droht. In vielen Kreisen ist die Wasserentnahme aus Bächen und Seen verboten. Über das Problem spreche ich mit Marieke Frassel von der Bundesanstalt für Gewässerkunde. Frau Frassel, Hitze und Wassermangel haben ja ganz unterschiedliche Effekte. Lassen Sie uns erstmal auf die Gewässerökologie schauen. Müssen wir wegen der hohen Wassertemperaturen tatsächlich derzeit vermehrt mit Fischsterben rechnen?
18: Derzeit sieht die Situation tatsächlich wieder etwas besser aus. Wir haben es ja auch gemerkt, dass sich die Lufttemperaturen abgekühlt haben, dass es etwas kühler geworden ist. Und das sehen wir auch in den Flüssen. Also auch die Flüsse haben sich abgekühlt. Die Mosel hat allerdings immer noch knapp über 25 Grad. Und wir sehen es ja auch in der Vorhersage, dass es wieder wärmer wird. Also auch da werden sich die Temperaturen wahrscheinlich wieder erwärmen.
3: Also leichte Entspannung im Moment. Sie haben es eben angesprochen, es wird wieder heißer. Ich will mal den Bogen etwas weiter öffnen. Welche Tiere im und am Wasser sind denn besonders gefährdet, wenn die Hitze jetzt nochmal zurückkommt?
18: Gerade für die Tiere, die im Gewässer leben, kann die Hitze natürlich schon Stress bedeuten. Also grundsätzlich geht man davon aus, oder das hat man auch gemessen, dass sich der Stoffwechsel erhöht bei höheren Temperaturen. Das heißt, die Tiere verbrauchen mehr Energie und gleichzeitig verbrauchen sie auch mehr Sauerstoff. Das heißt, sie brauchen mehr Sauerstoff zum Atmen. Wenn es aber wärmer ist in den Flüssen, löst sich weniger Sauerstoff in dem Gewässer. Und es finden auch Prozesse statt, die mehr Sauerstoff aufbrauchen. Das heißt, in den Gewässern ist häufig weniger Sauerstoff verfügbar.
3: Thema Sauerstoff. Es gibt ja manche Gewässer, wo sogar Sauerstoff eingebracht wird. Das klingt ein bisschen nach Verzweiflungstat. Aber ist das tatsächlich eine sinnvolle Maßnahme?
18: Ja, in diesen Momenten, wo es sehr heiß ist, kann man eigentlich in dem Moment eher wenig machen. Also in tiefen Seen und Talsperren, da kenne ich das, dass man auch mal belüftet. In den Flüssen kann man in staugeregelten Gewässern noch über die Wehrabläufe ein bisschen steuern. Aber das sind wirklich nur ja, spontane Aktionen, um wirklich so diese ganz heißen Peaks den Organismen die Situation etwas zu erleichtern.
3: Wahrscheinlich auch nur lokal. Jetzt wiederholt sich die Hitzeproblematik in unseren Gewässern durch den Klimawandel schon seit Jahren. Müssen wir uns darauf einstellen, dass bestimmte Fische und andere Wassertiere bald gar nicht mehr bei uns leben können oder sogar durch andere Arten verdrängt werden, die besser mit den hohen Temperaturen zurechtkommen?
18: Ja, was wir erwarten können vom Klimawandel, dadurch ist natürlich mit einer Verschiebung der Arten zu rechnen. Also es gibt auch Tiere, die eher wärmeliebend sind und Tiere, die eher die Kälte lieben, die kalte Temperaturen brauchen. Zum Beispiel die Bachforelle kommt eher mit kalten Temperaturen klar. Die versucht sich dann weiter nach oben in die Flüsse zurückzuziehen, da wo es noch kalt ist. Aber ja, je wärmer es wird, desto kleiner werden natürlich diese Gebiete. Und desto eher hat sie keinen Raum mehr, wo sie sich zurückziehen kann.
3: Ich sag mal ganz ketzerisch, nennt man das nicht einfach Evolution?
18: Nein, was wir jetzt sehen, ist wirklich eine Veränderung durch die Umwelteinflüsse. Das geht sehr schnell voran. Eine Evolution würde viel langsamer stattfinden. Also wir sehen hier den Einfluss des Menschen.
3: Die niedrigen Wasserstände haben ja auch wirtschaftliche Folgen. Wenn die Schifffahrt zum Beispiel zum Erliegen kommt, wie dramatisch ist denn die Situation im Moment?
18: Wir sehen auch bei den Wasserständen, dass die Flüsse momentan sehr niedrige oder niedrige Wasserstände

0: Hohe Wassertemperaturen und niedrige Wasserstände führen immer mehr zu Problemen, sowohl für die Wasserbewohner als auch für die Schifffahrt. Dazu war das Marieke Frassel von der Bundesanstalt für Gewässerkunde mit Sitz in Koblenz. Eine ganze fünfte Klasse ohne Smartphone, was für Kinder von heute vielleicht schwer oder unvorstellbar klingt, ist an der Mannlich-Realschule Plus in Zweibrücken in der Westpfalz seit einem Jahr Realität. Seit Beginn des vergangenen Schuljahrs müssen dort 16 Schülerinnen und Schüler der fünften Klassenstufe ihren Alltag ohne Smartphone bestreiten. Nicht nur in der Schule, sondern auch daheim gibt es kein Social Media, WhatsApp und Co. Das Ganze ist Teil eines Forschungsprojekts der Uni Trier. SWR-Reporterin Verena Lörsch, wie ist denn die Bilanz? Hat das Leben ohne Smartphone positive Effekte auf die Schülerinnen und Schüler, wie man es ja erstmal so vermuten würde?
1: Ganz klares Jein. Also es gibt Effekte, aber nicht so, wie man es im ersten Moment vielleicht erwarten würde. Also erstmal, was hat man sich genau angeschaut? Unter den fünften Klassen der Mannlich-Realschule Plus in Zweibrücken hat man einmal eine Klasse ohne Smartphones und zwei Klassen mit. Die kann man dann vergleichen. Und das Forschungsteam der Trierer Uni hat die Kinder tagtäglich ein Lerntagebuch ausfüllen lassen. Und es gab auch noch wissenschaftliche Tests zur Konzentrationsfähigkeit im Bereich Mathe oder im Bereich Sport. Und da kam raus, in manchen Bereichen gibt es keinen oder nur einen kleinen Effekt. Bei Mathe zum Beispiel waren die Kinder ohne Smartphone jetzt nicht besser als die in den Vergleichsklassen. Aber was sich gezeigt hat, ist, dass die Kinder ohne Smartphone etwas konzentrierter sind. Und was ich ganz interessant fand, das hat mir Professorin Sabine Klompfers von der Uni Trier gesagt. Sie hat die Schülerinnen und Schüler auch noch gefragt.
2: Freust du dich auf die Schule? Fühlst du dich gut vorbereitet auf das, was die Lehrer von dir erwarten heute? Und Selbstregulation. Also wie gut glaubst du, kannst du mit Ablenkung umgehen? Da sehen wir, dass es nicht so entscheidend ist, ob die Kinder in der smartphonefreien Klasse sind oder nicht, sondern dass es viel entscheidender ist, ob das Kind am Nachmittag nicht nur digitale Medien benutzt, sondern zusätzlich noch zwei Dinge tut, nämlich Sport und Bücher lesen.
1: Also sprich, wer nachmittags noch Hobbys nachgeht, kann den Effekt des Smartphones so ein bisschen wettmachen, so scheint es.
0: Das Forschungsprojekt zeigt also, der Verzicht auf Smartphone hat offensichtlich einen positiven Effekt auf die Schüler. Wird die Schule diese Erkenntnisse weiter nutzen?
1: Absolut. Also der Schulleiter Markus Meyer ist total zufrieden. Er hat auch Effekte bemerkt, die von der Uni Trier gar nicht untersucht wurden. Zum Beispiel das Sozialgefüge in den Klassen. Das ist dem Schulleiter aufgefallen, weil er alle untersuchten Klassen auch in Sport unterrichtet.
3: Es geht viel sozialer zu. Es gibt weniger Streitereien, es gibt weniger Beleidigungen und so Sachen. Und es ist insgesamt sehr angenehm, in dieser Klasse zu unterrichten. Und das empfinde ich nicht nur selbst so, sondern auch meine Kolleginnen und Kollegen stellen das fest, wie sie auch feststellen, dass diese Schülerinnen und Schüler tatsächlich besser Arbeitsaufträge umsetzen als in den Vergleichsklassen.
1: Diese smartphonefreie Klasse macht jetzt auch noch weiter im kommenden Jahr. Dazu kommt eine neue fünfte Klasse, ganz ohne Smartphones. Und ganz egal, was jetzt an Resultaten aus dem Forschungsprojekt rauskommt, dem Schulleiter ist vor allem wichtig, dass er seinen Schülerinnen und Schülern einen geschützten Raum bieten kann und dass die Fünftklässler nicht mit zu krassen Inhalten in Kontakt kommen. Also Gewalt oder verstörende Pornos nicht sehen müssen und auch sonst nichts, was sie nicht ohne weiteres verarbeiten können.
0: An der Mannlich-Realschule Plus in Zweibrücken in der Westpfalz haben Schülerinnen und Schüler der fünften Klassenstufe ein Jahr aufs Handy verzichtet. Über das Forschungsprojekt der Uni Trier war das SWR-Reporterin Verena Lörsch. Und das waren die aktuellen Themen des heutigen Tages. Mein Name ist Gerhard Leitner. Ich wünsche einen schönen Abend hier mit dem Programm von SWR Kultur. Und die Zeit, es ist 18.30 Uhr.
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5: Ende der 1960er Jahre setzt sich eine Psychiaterin in einem Krankenhaus in Chicago an die Betten von Schwerkranken und fängt an, etwas Ungewöhnliches zu tun. Sie redet mit ihnen über Sterben und Tod.
6: Ich glaube, die Einsamkeit, die Isolierung der Sterbenden hat mir am meisten Eindruck gemacht. Und ich habe einfach einen Dialog geführt mit diesen Leuten. Ohne Vorbereitung, ohne die Leute auszuwählen.
5: Der Name der aus der Schweiz stammenden Psychiaterin, Elisabeth Kübler-Ross. 1969 macht sie aus diesen Interviews mit Sterbenden ein Buch und entwickelt darin ein sogenanntes Trauerphasenmodell. Es soll sie später weltberühmt und zur Pionierin der Sterbeforschung machen.
6: Ich habe die Mediziner eingeladen, die Medizinstudenten, die Krankenschwestern, Fürsorgerinnen, Seelsorger, damit sie einfach zuhören, damit der Kranke zum Lehrer wird.

0: Und die lehren sie natürlich viel, nicht nur über das Sterben, aber auch über das Leben.
1: Allerdings stößt die Sterbe- und Trauerforscherin von Anfang an auch auf Kritik.
2: 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Von Martina Senghas.
1: Am 8. Juli 2026 wäre Elisabeth Kübler-Ross 100 Jahre alt geworden. Gestorben ist sie bereits 2004. Aber auch mehr als 20 Jahre nach ihrem Tod ist die Psychiaterin offensichtlich populär. In einem Duden-Abreißkalender für das Jahr 2026, in dem es jeden Tag eine Frage zum Thema Allgemeinbildung gibt, heißt es auf einem Blatt im Monat März:
2: Die schweizerisch-amerikanische Psychiaterin Elisabeth Kübler-Ross legt 1969 ein fünfphasiges Modell zum Verhalten Sterbender vor. Welche idealtypische Reihenfolge beschrieb Kübler-Ross?
1: Genannt werden fünf Begriffe, die man in die richtige Reihenfolge bringen soll. Auf der Rückseite des Kalenderblatts dann die Auflösung.
2: Leugnen, Wut, Verhandeln, Depression, Annahme.
1: Das ist das Fünf-Phasen-Modell, das laut Duden-Redaktion zur Allgemeinbildung zählt. Mehr als 20 Bücher hat Elisabeth Kübler-Ross rund um das Sterben und Trauern geschrieben. Die meisten davon waren Bestseller und wurden, nach Angaben der Kübler-Ross-Stiftung, in 44 Sprachen übersetzt. Bis heute spenden Kübler-Ross Gedanken vielen Menschen beim Abschiednehmen Trost. Auf die Kritik an ihrem Modell kommen wir später zu sprechen. Aber das Fünf-Phasen-Modell ist so zentral für Kübler-Ross Denken und Arbeiten, dass wir es zumindest kurz erklären müssen. Wer von seinem nahen Tod erfährt, will das zuerst nicht wahrhaben. Das ist, laut Kübler-Ross, Phase 1. In Phase 2 kommt die Frage nach dem Warum, die in der Regel mit Wut einhergeht. Und dann, so die Psychiaterin in einem Interview aus den 1970er Jahren,
0: dann kommt eine Stufe des Verhandelns. Das kann mit dem Arzt sein, das kann auch mit der Familie sein, das ist meistens mit Gott. Dann kommt die Depression, zuerst eine reaktive Depression, wo die Leute traurig sind um all die Dinge, die sie schon verloren haben. Und dann kommt die schwierigste Zeit für die Familie und für das Spitalpersonal. Das ist eine ruhige Depression.
1: Schließlich Phase 5, das Loslassen und das Annehmen der Situation. Mit der Zeit hat Kübler-Ross die These entwickelt, dass diese Phasen nicht nur auf Sterbende zutreffen, sondern auch auf Trauernde und ganz allgemein auf Menschen, die mit Verlust umgehen müssen. Außerdem war sie eine wichtige Impulsgeberin für den Aufbau von Hospiz- und Palliativeinrichtungen. Doch wie relevant ist Kübler-Ross heute? Welche Rolle spielt sie noch in der Sterbe- und Trauerforschung und in der Hospizbewegung? Darauf wollen wir Antworten finden in dieser Folge von Das Wissen. Und natürlich erfahren, wer diese schillernde Figur war. Eine der Personen, die dazu etwas sagen können, ist Miriam Sitter. Sitter ist Sozialwissenschaftlerin, leitet ein privates Trauerforschungsinstitut in Hannover und ist dort außerdem Professorin an der Internationalen Hochschule.
3: Also wenn man sich mit Trauer und Trauerbegleitung auseinandersetzt, dann kommt man natürlich nicht an den Trauerphasen oder an den Trauerphasenmodellen vorbei.
1: Das Modell, das Kübler-Ross entwickelt hat, sei immer noch bekannt, aber Sitter weist darauf hin, dass es inzwischen auch etwas überholt ist.
3: Also diese Verdrängungsphase, dieses Nicht-Wahrhaben-Wollen, das glaube ich in der Tat, dass wir das zu Beginn haben, dass wir auch wütend sind und zornig sind und dass wir auch versuchen zu begreifen, vor allem, was da mit uns passiert. Der einzige Haken an der Sache, und das ist ja die große Kritik an diesen Trauerphasen oder an diesen Modellen, dass sie zu statisch sind und deshalb neigt man sich eher ab von diesen Trauerphasenmodellen.
1: Dennoch findet die Wissenschaftlerin, dass die Psychiaterin für ihre Arbeit gewürdigt werden muss. In einer eher konservativen und schulmedizinisch geprägten Zeit habe sie den Mut gehabt, auf einen Bereich zu blicken, der geradezu tabuisiert wurde. Zusätzlich zu der Frage, wie man Menschen helfen kann, gut zu leben, hat sie die Frage gestellt, wie man Menschen helfen kann, gut zu sterben.
3: Ich glaube tatsächlich, dass sie den sterbenden Menschen als ein sehr multifunktionales Wesen gesehen hat, der eben nicht nur medizinisch betreut werden sollte, dass da noch soziale Aspekte hinzukommen, dass da spirituelle Aspekte hinzukommen, emotionale Aspekte, die auch von hoher Relevanz sind. Und ich glaube, dass die Hospizbegleitung da von ihr heute noch sehr, sehr profitiert und auch sehr positiv von ihr spricht.
1: Dass Kübler-Ross sich bei ihrer Arbeit nicht immer an wissenschaftliche Standards gehalten hat und für manche auch übers Ziel hinausgeschossen ist, dazu später mehr. Jetzt erst einmal zu der Frage, wie es überhaupt dazu gekommen ist, dass eine Ärztin aus der idyllischen Schweiz sich in den USA dem Thema Sterben zugewandt hat. Ein Zeitsprung ins Jahr 1975. Im Radioprogramm des damaligen SDR 2 erklingt die Erkennungsmelodie der Sendung Dienstagredaktion. Zu Gast an diesem Tag, Ende September, Elisabeth Kübler-Ross. Sie ist in diesen Jahren als Vortragsreisende auf der ganzen Welt unterwegs. Zu Beginn der Sendung spricht der Moderator sie auf ihre Herkunft an.
4: Sie haben einen Schweizer Akzent, aber leben heute in Amerika. Wie ist es dazu gekommen?
0: Ja, ich bin in der Schweiz groß geworden und in die Schule gegangen und habe Medizin studiert in der Schweiz und habe dann einen Amerikaner geheiratet und bin in New York City gelandet.
1: Ihr Mann, Manny Ross, und sie lernen sich beim Medizinstudium in Zürich kennen. 1958 wandern sie in die USA aus und suchen beide Stellen als Ärzte. Aber das Ankommen in der neuen Heimat ist nicht leicht. Das Paar hat Geldsorgen. Kübler-Ross muss sich in einer Männerdomäne behaupten, hat Fehlgeburten. Doch die damals Anfang 30-Jährige beißt sich durch, macht einen Fachabschluss in Psychiatrie, bekommt zwei Kinder. 1965 zieht die Familie nach Chicago.
0: Und dort habe ich dann eigentlich mit der Sterbenshilfe angefangen, weil es ein Riesenunterschied. Das Sterben in einem Schweizer Dorf vor vielen, vielen Jahren und das Sterben in einem modernen Spital in New York oder Chicago ist doch ein Riesenunterschied. Ich glaube, wenn ich nicht in der Schweiz groß geworden wäre, hätte ich diesen Unterschied gar nie gesehen. Diese Mechanisierung und Entpersönlichung, das ist ja tragisch in großen Universitätsspitälern.
1: Kübler-Ross ist erschüttert über die Zustände in den USA in den 60er Jahren damals.
0: Die Krankenvisiten macht man in einer Halle oder in einem Korridor und spricht nicht mehr mit den Kranken. Die Familien fühlen sich nicht wohl, mit den Leuten darüber zu sprechen, mit den Kranken. Und die kommen dann ins Zimmer und sprechen über das schöne Wetter und die herrlichen Blumen auf dem Tisch. Und der Kranke kann nicht über die Dinge sprechen, die er wirklich teilen möchte in den letzten Tagen seines Lebens.
1: Kübler-Ross fängt an, es anders zu machen. Sie spricht mit den Schwerkranken offen über deren Situation und macht vor ihren Kolleginnen und Kollegen kein Geheimnis daraus. Im Gegenteil. Sie entwickelt eine Vorlesung über das Sterben und lädt eine todkranke Patientin dazu ein. Und als ein paar Theologiestudierende auf sie zukommen und sie bitten, auch ihnen etwas über den Umgang mit Menschen am Lebensende beizubringen, organisiert sie wöchentlich eine Art Lehrbegegnung.
0: Und ich habe einfach einen Dialog geführt mit diesen Leuten. Ohne Vorbereitung, ohne die Leute auszuwählen. Und ich habe die Mediziner eingeladen, die Medizinstudenten, die Krankenschwestern, Fürsorgerinnen, Seelsorger, damit sie einfach zuhören, damit der Kranke zum Lehrer wird.
1: Aus diesen Gesprächen entsteht schließlich das Buch On Death and Dying, zu Deutsch Interviews mit Sterbenden. Noch im Jahr, in dem es erscheint, 1969, veröffentlicht das Life Magazine, damals eine Zeitschrift mit internationaler Strahlkraft, eine Reportage über Kübler-Ross und ihr Buch. Dieser Artikel macht die US-Schweizerin bekannt. Elisabeth Kübler-Ross ist eine schlicht und ruhig auftretende Frau, die es dennoch schafft, Menschen zu fesseln. Sie kann gut und verständlich formulieren und erzählt sehr anekdotenhaft.
0: Sehr oft sagt mir der behandelnde Arzt, sagen Sie diesem Mann nicht, dass er Krebs hat. Und ich bin nicht der behandelnde Arzt, das heißt, ich muss das respektieren. Dann kommt die Frau und sagt, ich weiß, dass mein Mann Krebs hat, aber sagen Sie ihm das ja nicht, er würde aus dem Fenster springen. Und dann gehe ich zum Kranken und der sieht so trostlos, einsam aus. Und dann gibt es natürlich verschiedene Möglichkeiten, diesem Mann beizubringen, dass ich nicht diese Rolle spielen muss.
1: Der Kontrast zwischen ihrer ländlich geprägten Heimat Schweiz und den amerikanischen Großstädten ist das eine, was Kübler-Ross ganz offenbar beeinflusst hat. Aber es gibt noch andere prägende Dinge, über die sie selbst immer wieder redet und die mit einem anderen Teil ihrer Herkunft zu tun haben.

0: Im Dezember 1982 ist Elisabeth Kübler-Ross zu Gast an ihrer Heimatuniversität in Zürich, um dort eine Vorlesung zu halten.
1: Wir freuen uns außerordentlich, dass Sie als vielbeschäftigte Weltreisende die Zeit und die Muße gefunden haben, heute zu uns zu sprechen. Und wir sind natürlich besonders stolz darauf, dass das in den Räumen
0: der Hörsaal ist voll besetzt. Ein Vertreter der medizinischen Fakultät hält eine feierliche Begrüßungsansprache und dann fängt die vielbeschäftigte Weltreisende an zu sprechen.
2: Ich möchte Ihnen in den nächsten 2 Stunden ein bisschen erzählen, wie man von einer Schweizer Landärztin zur Sterbeforscherin wird. Mein Leben hat als Drilling angefangen, 2-pfündiger Drilling, 960 Gramm. Mit sehr wenig Lebensaussichten natürlich. Ich war die Erste. Nach 15 Minuten kam noch ein Drilling, auch 2 Pfund. Und meine Mutter sagte ständig, es kommt noch mehr. Es kommt noch mehr.
0: Drillinge, das war in den 1920er Jahren sehr ungewöhnlich. Alle 3 Mädchen, Elisabeth, Eva und Erika, entwickeln sich gut und wachsen in einer behüteten Familie auf. Aber Kübler-Ross beschreibt das Drillingskind-Dasein als belastend.
2: Die früheste Erinnerung meiner Schwester, als sie ungefähr 2,5 Jahre alt war, war, dass mein Vater sie 2-mal gebadet hat und mich ausgelassen hat. Das ist lustig jetzt, aber damals war es nicht lustig. Weil wir haben dann ganz früh etwas ganz furchtbar Wichtiges gelernt im Leben. Man kann alles haben. Wir hatten ein schönes Haus, liebe Eltern, schöne Kleider, genug Geld, gutes Essen, Spielsachen. Aber wenn sie kein Mensch kennt als sie, dann hat man überhaupt nichts.
0: Wenn ein Mensch sie nicht kennt, damit meint Kübler-Ross, dass sie es vermisst hat, als Individuum gesehen zu werden. Immer wieder taucht dieses Motiv in ihren Vorträgen und Interviews auf, als Erklärung dafür, dass sie sich Menschen zugewandt hat, die nicht gesehen werden. Und noch etwas kommt hinzu. Den Zweiten Weltkrieg erlebt Elisabeth Kübler-Ross in der Schweiz in Sicherheit. Aber als sie gegen Kriegsende auf einer Berghütte junge Menschen trifft, die als Freiwillige beim Internationalen Friedensdienst arbeiten, beschließt sie, das auch zu tun. Es ist 1945, sie ist noch nicht mal 20 Jahre alt und reist durch das Nachkriegseuropa, unter anderem nach Polen.
2: Ich ging zu Fuß und Autostopp und mit dem Internationalen Zivildienst nach Polen, hatte den großen Segen, Majdanek zu sehen. Ein Konzentrationslager, wo 960.000 Kinder umgebracht wurden. Und wissen Sie, Sie können ein Buch lesen über Anne Frank und Sie können sogar weinen, wenn Sie das lesen. Aber etwas glauben und etwas wissen ist ein großer Unterschied.
0: Ihre frühen Begegnungen mit Sterben, Tod und Trauer seien, so sagt sie selbst, eine Grundlage für alles Spätere gewesen. Kübler-Ross studiert Medizin gegen den Willen ihres Vaters. Sie übernimmt nicht die vorgesehene traditionelle Frauenrolle und muss sich alles selbst finanzieren. Die junge Frau geht ihren ganz eigenen Weg, der sie schließlich in die USA führt. Und sie lässt sich auch hier nicht beirren, als sie auf Widerstände trifft. In einem Dokumentarfilm aus dem Jahr 2003 interviewt der Filmemacher Stefan Haupt unter anderem Personen, die Kübler-Ross während ihrer Zeit an den University Hospitals in Chicago kennengelernt haben. Eine von ihnen ist die US-amerikanische Gesundheitswissenschaftlerin Audrey K. Gordon.
3: While she was in the hospital, she polarized the faculty and the medical students. That is, you're either for or against her.
0: Während ihrer Zeit am Krankenhaus habe sie die Fakultät und die Medizinstudierenden gespalten. Man sei entweder für oder gegen sie gewesen, sagt Audrey K. Gordon und fügt hinzu, bei Elisabeth gab es nie ein Mittelding.
3: There was never a middle ground with Elizabeth.
0: Die Kritiker und Kritikerinnen fanden die Interviews mit Sterbenden bizarr und voyeuristisch, eine Ausbeutung der Patienten. Und als sich Kübler-Ross mit der Veröffentlichung ihres ersten Buches dann auch noch zu einer Berühmtheit entwickelte, wurde es immer schwieriger. Anfang der 1970er Jahre verlängerte die Klinik ihren Vertrag nicht mehr. Allerdings betont Audrey K. Gordon,
3: It wasn't the fame or anything that she was doing. It was the fact that she did no research. And the University of Chicago is a research-oriented institution.
0: Es habe nicht am Ruhm oder an ihrer Arbeit gelegen, sondern daran, dass sie an der eigentlich forschungsorientierten Universität of Chicago keine Forschung betrieben habe. Dieser Vorwurf soll Kübler-Ross ihr Leben lang begegnen, die fehlende wissenschaftliche Arbeit. Tatsächlich vermisst man in ihren Büchern die üblichen Quellenangaben und die üblichen Nachweise, wie sie zu ihren Thesen gekommen ist, also beispielsweise eine systematische Auswertung der Interviews. Ihrer Popularität schadet das allerdings nicht. Elisabeth Kübler-Ross ist Mitte 40, als ihr neues Leben an Fahrt aufnimmt. Sie gibt ihren Beruf als Ärztin auf, wird Vortragsreisende und entwickelt sich weiter zur Trauer- und Lebensberaterin. 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Mit ihren Workshops und Seminaren inspiriert sie Menschen unter anderem dazu, Lieder zu schreiben, so wie dieses, das auch in der SDR-Sendung Dienstagredaktion zu hören ist.

0: Die Lebenden helfen den Todkranken zu sterben und die Todkranken den Lebenden zu leben. Dieses Motiv wird immer mehr zur Kernbotschaft, mit der Elisabeth Kübler-Ross durch die Welt reist.
1: Die war Lebensbegleitung. Aber Sterbebegleitung ist eben auch Lebensbegleitung. Und zwar so, dass der Mensch zu sich findet und mit sich einen Frieden findet.
0: Das sagt Martin Klump. Er hat Elisabeth Kübler-Ross persönlich gekannt. Klump, Jahrgang 1940, war zuletzt Stadtdekan der Evangelischen Kirche in Stuttgart. Zuvor in den 1970er Jahren hat er dort den Hospitalhof geleitet, eine Bildungseinrichtung für Erwachsene.
1: Deshalb habe ich dann auch berühmte Leute gesucht. Und dann hatte ich das Buch »Verstehen, was Sterbende sagen wollen« gelesen von Elisabeth Kübler-Ross. Und habe beschlossen, ich will sie kennenlernen.
0: Klump hat die berühmte Sterbeforscherin in vielen Seminaren erlebt und ist heute noch fasziniert davon, was für ein Gespür sie für Stimmungen hatte. Sie habe, erzählt er, immer sofort erkannt, was Menschen beschäftigte.
1: Also das, was ein Mensch auf dem Gewissen oder in der Seele liegen hat, womit er nicht fertig geworden ist, mit Schuld, mit Wut, mit unbezahlten Rechnungen, mit Auseinandersetzungen, mit Streit, der nicht versöhnt wurde, das erleben ja die Sterbenden wieder. Ich habe das so verstanden, man bereinigt sein Leben, dann stirbt man leichter oder ist überhaupt leichter zu leben.
0: Kübler-Ross gibt Selbsterfahrungsworkshops und hält quasi therapeutische Gruppensitzungen ab. Sie trifft damit den Nerv der Zeit. Bei dieser Lebensberatung verliert sie ihr ursprüngliches Thema allerdings nie aus den Augen, das würdige Sterben. Dass es heutzutage ein Netz an Hospiz- und Palliativeinrichtungen gibt, ist natürlich nicht nur ihr allein zu verdanken. Aber sie habe, so Klump, die Entwicklung maßgeblich vorangetrieben.
1: Und ja, tatsächlich den Tod oder das Sterben zu einem Teil des Lebens gemacht und hat die Tabus, die man da aufgestellt hat, dass man da möglichst gar nichts davon wissen will und dass es deshalb alles finster und schrecklich ist, das hat sie enttabuisiert.
0: Bei aller Wertschätzung räumt Martin Klump aber auch ein.
1: Sie war natürlich auch Geschäftsfrau und wenn sie gesagt hat, sollen wir wieder einen Workshop machen? Da habe ich gesagt, ja, wo gehen wir denn hin? Und dann habe ich ihre Tagungsstätte gefunden und habe das alles organisiert.
0: Das erfolgreiche Leben der Elisabeth Kübler-Ross geht aber nicht endlos weiter. Das viele Unterwegssein und ihre Arbeitsbesessenheit haben einen Preis. Ihr Ehe- und Familienleben zerbricht. Ein spirituelles Retreat-Center, das sie in Kalifornien eröffnet, Shanti Nilaya, endet im Fiasko. Und dass sie sich mehr und mehr dem Spirituellen und der Esoterik zuwendet, spaltet ihre Anhängerschaft. Kübler-Ross behauptet sogar, sie habe einen Beweis für das Leben nach dem Tod.
2: Ich kann wirklich sagen, nach all diesen Jahren, dass ich habe überhaupt keinen Zweifel, dass wir weiterleben nach dem körperlichen Sterben.
0: Trotz aller Rückschläge macht Kübler-Ross unermüdlich weiter. Mitte der 1980er Jahre kauft sie sich eine Farm in Virginia, wo sie unter anderem ein Hospiz für AIDS-kranke Kinder errichten will. Wieder bricht sie ein Tabu, kümmert sich um einen Bereich, den die Gesellschaft verdrängen will. Aber das Projekt endet tragisch. 1994 kommt es zu einem mutmaßlich vorsätzlichen Brand, dem alle Gebäude, unzählige Dokumente und Archivmaterialien zum Opfer fallen. Danach zieht sie mit knapp 70 Jahren in die Nähe ihres Sohnes in die Wüste von Arizona. Zurück in die heutige Zeit, wo von dem bewegten Leben der Elisabeth Kübler-Ross vor allem das Allgemeinwissen um die fünf Phasen bleibt, durch die Sterbende und Trauernde angeblich gehen. Wir hatten es anfangs dieser Folge davon. Wie soll man damit nach Einschätzung von Expertinnen und Experten heute umgehen? Frank Schöberl, Leiter einer Hospizeinrichtung in Heidelberg und außerdem Vorsitzender des Hospiz- und Palliativverbands Baden-Württemberg, meint:
3: Ich glaube, man wird ja oft ungerecht, indem man vergisst, dass sich das Phasenmodell schon überwunden hat und später nur noch von einem Gefühlsrad gesprochen hat, was einfach wild durcheinander geht. Und ich bin sehr froh, dass sie nach wie vor ihren Platz findet, weil sie eben die erste war, die sich überhaupt darum gekümmert hat und eben so was ganz Universelles gefunden hat mit diesen Reaktionen auf Verlust.
0: Schöberl weist darauf hin, dass es inzwischen andere Ansätze in der Sterbe- und Trauerforschung gibt. Dennoch bleibt er entspannt, wenn es um das Fünf-Phasen-Modell von Kübler-Ross geht. Wenn er und sein Team Menschen für die ehrenamtliche Hospizarbeit ausbilden, stellen sie es immer noch vor, zumindest kurz.
3: Und es ist heute noch verstehbar, es ist einfach und schützt praktisch den Laien, wenn er es verstanden hat, diese Emotionen nicht persönlich zu nehmen. Nicht gegen sich gerichtet, den Zorn zum Beispiel zu erleben, sondern der Zorn ist Ausdruck einer Lebensphase, eines internen Verarbeitungsprozesses. Und wenn ich darum weiß, dann bin ich geschützt durch dieses Wissen, indem ich es nicht falsch interpretiere. Und das finde ich einfach nach wie vor einfach und wirksam.
0: Heidi Müller ist da ganz anderer Ansicht. Die Politologin und Medizinerin forscht an der Universität Gießen über Trauer.
4: Ich sag mal, der eine macht 5 Phasen, der nächste macht 8 Phasen, der nächste macht 4 Phasen raus. Alle Phasen, das zeigen Studien, die gibt's gar nicht.
0: Wenn es nach ihr ginge, könnte man das Phasenmodell vergessen. Sie findet es geradezu schädlich.
4: Was daran schädlich ist, ist beispielsweise, wenn wir davon ausgehen, dass jemand so etwas wie Aufbrechen der Gefühle oder Wut erleben sollte und Menschen das dann nicht tun, dann fangen die Personen an sich zu zweifeln und denken, mit ihnen stimmt irgendwas nicht. Es gibt Menschen, die sind nicht wütend und das ist völlig in Ordnung. Ein Modell, das aktuell die beste Antwort auf die Frage gibt, wie Menschen Verluste verarbeiten, ist tatsächlich das duale Prozessmodell der Bewältigung von Verlusterfahrung, kurz DPM genannt.
0: Das duale Prozessmodell geht davon aus, dass Menschen zwischen 2 sehr unterschiedlichen Polen hin und her pendeln, nämlich zwischen der Auseinandersetzung mit dem Verlust und dem Schmerz auf der einen Seite und der Anpassung an den Alltag samt der Möglichkeit, sich abzulenken, auf der anderen Seite. Verlustorientiert versus wiederherstellungsorientiert heißt das in der Fachsprache.
4: Das ist wahnsinnig lebensnah, wenn Sie das Betroffenen zeigen. Viele finden sich da ziemlich gut wieder. Das passt, die sagen, ja, es ist nicht nur so und es ist nicht nur so, es ist mal hier, mal da und mal länger hier und dann mal länger da wieder. Und das ist das Schöne, solange etwas in Bewegung ist, läuft etwas gut.
0: Was aber auch Heidi Müller zugeben muss, die neueren Modelle und wissenschaftlichen Erkenntnisse über Trauer und Verlust sind nur wenigen bekannt, während das Fünf-Phasen-Modell von Kübler-Ross alles zu überdauern scheint.
4: Das finden Sie noch auf Seiten der Krankenkassen. Sie finden das in Fernsehserien, Sie finden das in Büchern. Ich habe letztens mit einem Surfer-Magazin da gesessen. Da tauchte das in einem Surfer-Magazin auf. Ich habe gedacht, das darf nicht wahr sein, ne? Wenn jemand eine Welle verpasst oder einen schlimmen Unfall hatte oder sowas. Okay, dann erlebt er die 5 Phasen danach.
0: Wie lässt sich das erklären? Dass Elisabeth Kübler-Ross immer noch populär ist, scheint nicht nur am eingängigen Modell zu liegen. Auch ihre unkonventionelle Persönlichkeit trägt wohl dazu bei. Die Trauerforscherin Miriam Sitter, eigentlich auch eine Anhängerin des dualen Prozessmodells, findet: In ihrem Vorgehen kann man auch so etwas wie einen methodischen Mut erkennen. In ihren Interviews mit Sterbenden etwa stecke so etwas wie ein partizipatorischer Ansatz.
5: Wir forschen viel über die Menschen, wir forschen viel über sterbende Menschen, viel über trauernde Kinder, aber selten mit diesen Menschen. Und ein partizipatorischer Ansatz eröffnet die Möglichkeit eben für deutlich mehr lebensweltlichere Perspektiven und vor allem auch für Irritationen.
0: Elisabeth Kübler-Ross hat immer wieder aufs Neue irritiert. Etwa auch dadurch, dass sie als eine der ersten mit sterbenden und trauernden Kindern gearbeitet oder sich mit dem Thema Nahtoderfahrungen auseinandergesetzt hat. Und auch wenn sie mit ihrer Hinwendung zur Esoterik für viele den Bogen überspannt hat, bleibt die große Frage danach, was würdiges Sterben heißt, aktuell. Ungeachtet dessen, dass sich einiges getan hat, seitdem Kübler-Ross sich in Chicago an die Betten von Sterbenden gesetzt hat. Am Ende ihres eigenen Lebens war die US-Schweizerin durch mehrere Schlaganfälle körperlich eingeschränkt und auf Pflege angewiesen. In dem Dokumentarfilm von Stefan Haupt aus dem Jahr 2003 sitzt sie in einem vollgestopften Zimmer, das sie offenbar kaum noch verlassen kann, und redet über ihren eigenen Tod. In einer Mischung aus Englisch und Schweizerdeutsch.
6: Ich bin very choosy, who should wait for me on the other side. I want to meet Gandhi, I want to meet Gustav Jung, And so a handful of these people, Pestalozzi. Man hat mir als Kind immer Pestalozzi gesagt.
0: Sie sei wählerisch, wer auf der anderen Seite auf sie warten soll, sagt sie. Und dann nennt sie Gandhi, Gustav Jung, Pestalozzi, ihre Vorbilder. In die Reihe dieser großen Namen lässt sich Elisabeth Kübler-Ross wohl nicht einordnen. Aber einen Platz in der Geschichte der Sterbe- und Trauerforschung gestehen ihr selbst ihre Kritikerinnen und Kritiker zu.
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0: Sterbeforschung. Wie die Psychiaterin Elisabeth Kübler-Ross ein Tabu brach. Autorin und Sprecherin Martina Senghas. Redaktion Vera Kern.
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1: Um 19 Uhr mit Eva Irion. Bundeskanzler Merz hat sich nach dem NATO-Gipfel in Ankara sehr positiv über das Treffen geäußert. Er sprach von einem Wendepunkt in der Geschichte des Bündnisses. Wörtlich meinte der Kanzler, die Trittbrettfahrerei der Europäer sei vorbei. Europa gebe mehr für seine Verteidigung aus und löse sich von einseitigen Abhängigkeiten. Die europäischen NATO-Staaten haben bei dem Gipfel versprochen, mehr zu leisten, um die USA in dem Bündnis zu entlasten. US-Präsident Trump will der Ukraine erlauben, Patriot-Raketen nachzubauen. Damit könnte sich die ukrainische Armee besser gegen russische Mittelstreckenraketen verteidigen. Deutschland will erstmals Satelliten ins Weltall bringen, die andere Satelliten ausspionieren oder stören können, zum Beispiel durch elektromagnetische Angriffe. Das zeigen Recherchen von WDR, NDR und Süddeutscher Zeitung. Demnach sollen im kommenden Jahr 4 solcher Testsatelliten ins All geschickt werden. Sie können fremde Satelliten zum Beispiel daran hindern, Aufklärung der Erdoberfläche oder anderer Objekte im Weltraum zu betreiben. Den Auftrag dafür soll das Deutsche Zentrum für Luft- und Raumfahrt bekommen. Greenpeace wirft den Mineralölkonzernen vor, nach dem Ende des Tankrabatts zu viel für Sprit zu verlangen. Ein Energieexperte der Umweltorganisation sagte, hinter den gestiegenen Spritpreisen seit Ende der Steuererleichterung würden sich deutlich ausgeweitete Gewinnmargen verstecken und keine höheren Rohölpreise. Die Ölindustrie streiche bei Diesel und Benzin täglich mehr als 26 Millionen Euro zusätzlich ein. Auch der ADAC hält die Preise an deutschen Tankstellen im Moment grundsätzlich für zu hoch. Der Rohölpreis für die in Europa wichtige Sorte Brent liege nicht viel höher als vor Beginn des Irankrieges. Der Tübinger Oberbürgermeister Palmer soll nach SWR-Informationen die grün-schwarze Landesregierung beim Bürokratieabbau beraten. Der parteilose Politiker wird demnach unabhängiger Rat für Staatsmodernisierung und direkt im Staatsministerium von Ministerpräsident Özdemir angesiedelt. Dafür soll der bisherige Normenkontrollrat abgeschafft werden. Als unabhängiger Rat für Staatsmodernisierung wird Palmer ehrenamtlich tätig sein und ist nicht Teil der Landesregierung. Er bleibt Tübinger Oberbürgermeister. Der Wiederaufbau im Ahrtal ist auch 5 Jahre nach der Flutkatastrophe nicht abgeschlossen. Nach Angaben des Bauministeriums in Mainz wurden bislang mehr als 3,7 Milliarden Euro Aufbauhilfe bewilligt. Der größte Teil sei für den Wiederaufbau der Infrastruktur vorgesehen. Für private Gebäude seien gut 680 Millionen Euro bewilligt worden. Die Frist für Erstanträge war Ende Juni abgelaufen. Der deutsche Tennisprofi Alexander Zverev hat beim Turnier in Wimbledon zum ersten Mal das Halbfinale erreicht. Der 29-Jährige besiegte im Viertelfinale den Amerikaner Taylor Fritz in 3 Sätzen mit 6:4, 6:4 und 6:2. Am Freitag hat der Weltranglistendritte die Chance auf den Einzug ins Finale. Dann spielt er gegen den britischen Außenseiter Arthur Ferry. SWR-Nachrichtenredaktion Katharina Scheer. Das Wetter in Baden-Württemberg und Rheinland-Pfalz. Ein Hoch bringt zunehmend trockene und heiße Luft. Die Vorhersage, teils dichte Wolken, teils Sonne, in der Nacht klart es auf bei Tiefstwerten zwischen 17 und 11 Grad. Morgen, abgesehen von ein paar lockeren Wolken, sonnig. Die Temperaturen erreichen 25 Grad im Westerwald und bis 33 Grad am Kaiserstuhl. Die Aussichten, bis Samstag viel Sonne und hochsommerliche Temperaturen bis 35 Grad. 19.04 Uhr.
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3: A3 Köln Richtung Frankfurt. Zwischen Dietz und Limburg Süd 5 Kilometer Stau wegen Bergungsarbeiten nach einem Unfall mit einem Wohnmobil und einem PKW. Der Verkehr wird jetzt auf dem Standstreifen an der Unfallstelle vorbeigeführt. A5 Basel Richtung Karlsruhe. Zwischen Freiburg Mitte und Freiburg Nord 4 Kilometer Stau wegen einer Baustelle. A7 Fulda Richtung Würzburg. Zwischen dem Fuldaer Dreieck und Bad Brückenau-Volkers streckenweise Stau und stockender Verkehr im Baustellenbereich. B8 Limburg Richtung Bad Camberg. Zwischen der A3 Anschlussstelle Limburg Süd und Limburg-Lindenholzhausen 3 Kilometer Stau. Und Vorsicht auf der A4 Erfurt Richtung Kirchheimer Dreieck. Zwischen Wildeck-Obersuhl und Wildeck-Hönebach steht ein defekter PKW auf dem rechten Fahrstreifen.
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4: Mit Ulrich Sonnenschein einen schönen guten Tag.
5: I was very disappointed with NATO.
6: Von wem sich der Präsident im Stich gelassen fühlt, der bekommt das auch zu spüren.
5: And when they wouldn't go along with it, we could remove all of our soldiers out of Europe.
6: Man könnte sagen, dass er der erste US-Präsident seit Eisenhower ist, der es geschafft hat, dass die Europäer und die Kanadier so viel für Verteidigung ausgeben wie die US-Amerikaner.
7: Wir haben ja auch eine gemeinsame Initiative in Europa auf den Weg gebracht, die Ukraine mit jeweils 70 Milliarden Euro weiter zu unterstützen.
8: Dabei ist den Europäern es durchaus ein Anliegen, dass nicht sich immer alles auf Donald Trump fokussiert, aber das ist eben das, was er immer besonders gut hinbekommt, dass dann nachher doch alle auf ihn schauen.
4: Die NATO befindet sich in einer paradoxen Situation. Einerseits wird sie angesichts der Krisenherde so dringend gebraucht wie seit Jahrzehnten nicht. Andererseits schürt US-Präsident Donald Trump Zweifel, ob sich die Europäer im Ernstfall weiterhin auf Washington verlassen können. Das führt dazu, dass Europa beginnt, seine Sicherheit ohne Amerika zu planen. Die Zeiten, in denen das Schicksal der NATO untrennbar mit den USA verknüpft war, sind definitiv vorbei. Was aber bedeutet es für uns, wenn Abschreckung und Verteidigung plötzlich allein europäische Aufgaben sind? Diese Frage beschäftigt den NATO-Gipfel in Ankara und auch wir wollen darüber reden, jetzt im Radio. 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Alles für Trump, NATO-Gipfel in Ankara, so haben wir heute getitelt und schauen zu Beginn dieser Folge nach Ankara, wo der NATO-Gipfel gerade zu Ende geht. Er begann gestern Abend mit einem Festbankett auf Einladung des türkischen Präsidenten Recep Tayyip Erdogan. Teilnehmer waren neben den Regierungschefs der 32 NATO-Staaten auch die Partnerstaaten Ukraine, Japan, Südkorea, Australien und Neuseeland. Mit dem Ziel, Abschreckung und Verteidigungsfähigkeit in Europa künftig vor allem durch die europäischen Alliierten zu garantieren. Was nun dabei herauskam, weiß Benjamin Großkopf.
9: NATO-Generalsekretär Mark Rutte hat heute wieder eines unter Beweis gestellt. Er beherrscht den Superlativ.
10: Wir haben hier in Ankara gerade einen enorm erfolgreichen NATO-Gipfel abgeschlossen. Es herrschte ein starkes Gefühl der Geschlossenheit.
9: Und schon im nächsten Satz erwähnt Rutte den Mann, der für all das verantwortlich sein soll, zumindest wenn man dem NATO-Generalsekretär glaubt.
10: Die NATO-Verbündeten haben sehr nachdrücklich die Führung von Präsident Trump begrüßt, die dieses Bündnis wandelt und es stärker macht.
9: Rutte ist routiniert darin, Trump so zu charmieren, dass er dem Bündnis nicht von der Fahne geht, ob er damit Erfolg hat. Trump hat die Sitzung der Staats- und Regierungschefs heute nicht gesprengt, wie mancher vorher befürchtet hatte, und sorgte trotzdem dafür, dass wenig über die erfolgreich verhandelte Abschlusserklärung des Gipfels gesprochen wurde, sondern vor allem über Donald Trump, der sich kurz vor Beginn der Sitzung mit den anderen Staats- und Regierungschefs an genau denen abarbeitete.
10: Ich bin sehr verärgert über die NATO. Darüber, dass wir viel, viel zu viel zahlen. Milliarden und Abermilliarden Dollar zu viel. Das ist unfair, denn wir beschützen sie. Wir beschützen sie also, aber sie sind nicht für uns da.
9: Die Liste der Vorwürfe wurde lang und länger. Zu wenig finanzieller Invest in Rüstung und Verteidigung, zu wenig Engagement im Iran-Konflikt, dafür zu viel Schutz für Grönland, auf das die USA immer noch Anspruch hätten. Und immer wieder Iran. Ist die Feuerpause nach gegenseitigem Beschuss seit gestern Abend endgültig vorbei?
10: Für mich? Ich glaube, es ist vorbei. Ich will nichts mehr mit diesem Abschaum zu tun haben. Weißt du, was Abschaum ist? Das sind kranke Menschen. Sie werden von kranken Menschen angeführt.
9: Gipfelteilnehmer berichten glaubhaft, dass Trump seine Schimpfkanonaden im Saal nicht wiederholt hat. Und so konnten NATO-Generaloptimist Rutte und seine eifrigsten Verbündeten Erfolg vermelden. Gipfelerklärung verabschiedet. Die europäischen Verbündeten, immerhin 30 von 32, übernehmen mehr Verantwortung. Und Trump hat ihnen offensichtlich geglaubt, dass sie ihre Investitionen in Rüstung und Verteidigung wie vereinbart hochfahren. Vorne dran, auch dank schuldenfinanziertem Sondervermögen, Deutschland und Bundeskanzler Friedrich Merz.
7: Die NATO ist mit dem heutigen Tag europäischer denn je und doch bleibt sie transatlantisch fest verankert. Sie bleibt unerreicht stark und vor allem sie bleibt einig.
9: 6 Punkte umfasst die Abschlusserklärung insgesamt, darin die angekündigte Unterstützung für die Ukraine, 140 Milliarden Euro insgesamt für dieses und kommendes Jahr für militärische Ausrüstung, Unterstützung, Ausbildung. Aber auch Merz kam an diesem Tag nicht an den Auftritten von Donald Trump vorbei und kleidete seine Erleichterung in eine Anekdote aus der Arbeitssitzung.
7: In seinem Schlussstatement kam der Satz vor, der mich persönlich etwas überrascht, aber auch sehr gefreut hat. There is a feeling of love in the air. Also das ist ein Schlusssatz, mit dem man, glaube ich, einen solchen NATO-Gipfel, der unter so medial auch schwierigen Vorzeichen stand, gut abschließen kann.
9: Der Abschluss eines denkwürdigen Tages in Ankara, der zwischen Liebe in der Luft und Wut auf die ganze Welt offensichtlich sämtliche Emotionen enthielt, die Politik bei Politikern erzeugen kann.
4: Liebe in der Luft, was will man mehr? Soweit Benjamin Großkopf mit den Ergebnissen des NATO-Gipfels in Ankara. Vor allem die Frage nach der Beteiligung der USA möchte ich nun mit Anne Schneider vertiefen. Sie ist ARD-Korrespondentin in Washington und war an beiden Tagen auf dem NATO-Gipfel in Ankara. Guten Tag, Anne Schneider.
11: Ja, hallo aus Ankara.
4: Was kann man prophetisch sagen? Welche Rolle wollen die USA in Zukunft in der NATO spielen?
11: Also Sie haben klar gemacht, das macht Donald Trump ja auch die ganze Zeit über klar, dass jetzt die Europäer stärker in der NATO Verantwortung übernehmen müssen und auch Kanada. Aber es ist auch klar, in dieser Schlusserklärung, die jetzt tatsächlich gemeinschaftlich beschlossen wurde, ist nochmal klar gemacht worden, dass sich alle 32 Länder, also auch die USA, zu Artikel 5 bekennen. Also ein Angriff auf einen Verbündeten gilt als Angriff auf alle. Da wollte sich auch Trump nicht rausziehen. Dann wurde festgehalten, dass Russland eine langfristige Bedrohung für eine euroatlantische Sicherheit ist. Das 5%-Ziel für Verteidigung wurde auch noch mal bestätigt. Das ist ja letztes Jahr in Den Haag schon beschlossen worden. Und was auch besonders wichtig jetzt für die Ukraine ist, es sind 70 Milliarden Militärhilfe für die Ukraine zugesagt worden. Und es ist auch, und das ist dann wahrscheinlich die Botschaft auch als Botschaft an Trump zu sehen, gesagt worden, dass der Iran niemals Atomwaffen haben darf. Das ist also auch in dieser Schlusserklärung drin. Mark Rutte, der NATO-General, Sekretär hat allerdings immer wieder betont, dass der Iran ja nicht zur NATO gehören würde und dass deshalb die NATO-Mitglieder hier nicht verpflichtet seien, einzugreifen.
4: Welche Kosten kämen denn dann auf Europa oder speziell auf Deutschland zu, wenn das alles so umgesetzt wird?
11: Also es sind gestern hier diverse Abkommen beschlossen worden, wo einem wirklich schwindelig wurde, ob der Kosten, die da beschlossen worden sind. Also zum Beispiel allein 40 Milliarden für die Drohnenabwehr. Aber Fakt ist, dass es jetzt gar nicht mehr um die Kosten hier ging, weil da ist eh klar, diese 5%, die sind zu leisten und Deutschland ist da auch schon relativ weit. Sondern es ging jetzt im Prinzip, das war das Thema gestern des Gipfels, darum, diese PS jetzt auch auf die Straße zu kriegen und zu gucken, wo müssen wir jetzt Aufträge vergeben, wie kommt die Industrie schnell an Aufträge, wie kommt die Industrie schnell an die Gelder, die da alle bewilligt worden sind. Wie ist das zum Beispiel, wenn in einem Land Munition fehlt, dann wird jetzt halt geguckt, könnte diese Munition vielleicht von einem anderen Land geliefert werden. Also da ging es wirklich um die Infrastruktur, bis hin zu, dass hier auch ein NATO-Oberkommando vor Ort war, die sich darum kümmern, im Prinzip zu gucken, wie wird der Krieg und wie wird die Abwehr, wie wird die Sicherheit in der Zukunft aussehen, weil es bringt ja nichts, wenn man jetzt mit riesengroßen Langstrecken- oder Mittelstreckenraketen auf billige Drohnen schießt, sondern im Prinzip muss die Abwehr jetzt auf ganz neue Füße gestellt werden. Und das war wirklich das Thema von gestern. Natürlich wurden da auch immer wieder Zahlen genannt, wo einem wirklich der Kopf geschwirrt hat. Aber es ging jetzt hauptsächlich darum zu gucken, wie setzen wir dieses Geld sinnvoll ein.
4: Wie haben sich denn die anderen Mitgliedstaaten dazu verhalten? Die USA ziehen sich zurück. Gab es auf der anderen Seite dann eine neue Einigkeit?
11: Ja, also die USA ziehen sich zurück, das ist klar. Da hat Mark Rutte auch gesagt, ja, die USA hätten auch in den letzten Jahrzehnten einfach mehr geleistet als andere Länder. Aber es ist klar, also Deutschland springt in die Bresche. Zum Beispiel hat Trump Deutschland, Polen und die baltischen Staaten auch dafür gelobt, dass sie da so eine starke Führungsposition übernommen haben. Er hat sie als positive Beispiele erwähnt. Spanien hat ja gesagt, sie wollen diese 5% nicht leisten. Also die werden garantiert keine Führungsrolle übernehmen. Aber es ist klar, Kanada, Deutschland werden eine große Rolle da übernehmen und die springen ja jetzt auch wirklich finanziell da sehr stark in die Bresche. Und es ist auch klar, dass Europa eine stärkere Verantwortung übernehmen muss, weil die USA sich eben da auch ein bisschen zurückziehen.
4: Wie sehr setzt man da auf tatsächliche Verteidigung und wie sehr auf Abschreckung?
11: Es sind jetzt gestern diverse Systeme vorgestellt worden, die auf beides setzen. Aber natürlich hofft man, dass man das Ganze, was man jetzt hier nun baut, nicht einsetzen muss. Also es geht ja immer noch darum, abzuschrecken und nicht jetzt einen neuen Krieg anzufangen. Also das ist ja wirklich überhaupt nicht das Ziel der NATO, sondern das Ziel ist wirklich die Abschreckung. Und das ist das, was wir natürlich früher immer hatten, diese Abschreckung durch eigene Stärke. Das versucht man jetzt wieder aufzubauen. Aber die NATO hat sich jetzt nicht darauf vorbereitet, in den nächsten Krieg zu ziehen.
4: Es gab ja auch ein Gespräch zwischen Trump und Zelensky. Welche Ergebnisse gab es hinsichtlich der Unterstützung für die Ukraine?
11: Extrem positive für Zelensky. Und zwar hat Trump gesagt, Europa könnte künftig möglicherweise Patriot-Systeme in Lizenz selbst bauen und die dann eben an die Ukraine weitergeben. Und das ist ganz, ganz wichtig für die Ukraine, weil Zelensky hier gestern gesagt hat, also Drohnen können wir selber. Und es ist auch so, dass diese Drohnensysteme teilweise, also dass sich da auch andere Länder das als Vorbild nehmen, was die Ukraine da entwickelt hat, wirklich in den letzten Jahren. Aber wir können eben keine Luftabwehr. Systeme, da müsst ihr uns helfen. Und jetzt mit dieser Zusage von Trump, Europa könnte künftigerweise diese Systeme in Lizenz selbst bauen, ist das natürlich eine ganz, ganz große Hilfe für Zelensky. Außerdem hat Trump gesagt, dass er sowohl mit Zelensky als auch mit Putin wieder kürzlich gesprochen hat. Und er hat jetzt den Eindruck, dass wohl beide den Krieg beenden wollten. Er hat die ukrainische Kampfkraft gelobt. Ja, und außerdem dann auch nochmal scharfe Angriffe gegen den Iran hinterhergeschickt. Also für Zelensky geht hier wirklich eine sehr positive Botschaft von diesem Gipfel.
4: Gab es denn auch Aussagen, was die reale Bedrohung durch Putin für NATO-Staaten betrifft? Wie ernst muss man einen möglichen Angriff Russlands da nehmen?
11: Naja, also Russland wurde ja in dieser Abschlusserklärung als langfristige Bedrohung für eine euroatlantische Sicherheit festgelegt. Von daher nimmt man Russland hier extrem ernst. Und wir hätten uns ja auch nicht, also wir jetzt Deutschland, hätten uns ja auch nicht in so hoher Geschwindigkeit so massiv finanziell eingesetzt in der NATO, wenn wir nicht das Gefühl hätten, Russland ist ja wirklich vor unserer Haustür. Und natürlich ist Putin im Moment eine große Bedrohung. Und wenn die Ukraine nicht schafft, ihn zu stoppen, dann könnte es natürlich sein, dass es dann irgendwie in Richtung Westen, sprich in unsere Richtung weitergeht. Also das ist hier immer real, diese Bedrohung.
4: Sie haben den Iran erwähnt. Das ist ja auch ein weiterer Streitpunkt. Erst war Trump sehr unzufrieden mit der mangelnden Beteiligung aus Europa. Und jetzt hat er gar den Waffenstillstand aufgehoben. Welche Konsequenzen will man daraus ziehen?
11: Naja, also jetzt als NATO will man daraus erstmal gar keine Konsequenz ziehen. Das hat ja Rutte auch immer wieder gesagt, weil der Iran eben kein Teil der NATO ist. Aber Fakt ist, dass natürlich Trump da auch ein bisschen mit dem Rücken zur Wand steht, weil wie Bundeskanzler Merz mal gesagt hat, wenn man in so einen Konflikt reingeht, dann muss man auch wissen, wie man da wieder rauskommt. Und diese Kenntnis scheint Trump wirklich zu fehlen. Das geht halt immer und immer weiter. Also das ist wirklich so in Kreisen. Dann ist mal wieder eine Art Waffenruhe. Und dann geht es wieder von vorne los und so. Und man hat den Eindruck, dass eben Trump da auch keine Methode selber hat, wie man dieses ganze System knacken kann. Also er hat jetzt auch gesagt, es würde weiter verhandelt von Jared Kushner und von Witkoff, aber er würde sich davon nichts versprechen. Aber auf der anderen Seite hat er jetzt auch nicht gesagt, was die Alternative ist, weil die Alternative kann garantiert nicht sein, jetzt massiv mit Bodentruppen in dieses Land zu gehen, weil das wirklich so unpopulär ist in den USA, dass wird nicht stattfinden.
4: Kurz zum Schluss, Frau Schneider. Erneut hat Trump ja die Grönlandfrage aufgeworfen. Das wäre ja, wenn es ernst wird, ein Konfliktfall mit einem NATO-Partner. Wie wurde das aufgenommen?
11: Ja, also das wurde natürlich hier mit großem Schrecken aufgenommen und das war auch wirklich heute Morgen so, dass man dachte, oh Gott, hoffentlich geht das gut und hoffentlich geht dieser NATO-Gipfel erfolgreich zu Ende. Aber da hat Rutte gesagt, ja, sei ja in Davos ein Plan entwickelt worden, wie man jetzt weiter verfährt und natürlich müsste Grönland in der Lage sein, sich mit Waffen zu verteidigen. Aber das ist jetzt dann das Ganze so ein bisschen schiedlich-friedlich wieder unter die Decke gehoben worden. Aber das kann natürlich bei jeder Gelegenheit wieder hervorgeholt werden.
4: Europa muss stärker werden, die USA ziehen sich zurück, sagt Anne Schneider, Korrespondentin beim NATO-Gipfel in Ankara. Vielen Dank.
11: Gerne.
4: Gute Treffen und gutes Essen erwartete Donald Trump bei seiner Ankunft. Man könnte meinen, er sah in dem Gipfel einen Betriebsausflug. Was er im Präsidentenpalast serviert bekam, wissen wir natürlich nicht, aber wir haben einige markante türkische Speisen für Sie herausgesucht und beginnen mit Menemen.
12: Das hier ist für mich der Star des türkischen Frühstücks. Wir machen Menemen. Und dafür brauchen wir folgende Zutaten. Olivenöl, Chili, Kumin, Spitzpaprika, Tomate, Knoblauch, Zwiebel, Eier, Petersilie und wenn man möchte, ein bisschen Feta-Käse zum Toppen. Beginnen wir, indem wir ein wenig Olivenöl in die Pfanne geben. Dann geben wir die Paprika in die Pfanne. Zuerst die Paprika, weil die braucht am längsten. Wenn das Ganze ein bisschen weich ist, kommt eine gehackte Zwiebel dazu. Einfach mit anschwitzen und dann leicht zeitversetzt der Knoblauch. Wenn Knoblauch und Zwiebeln glasig sind, gebe ich Tomaten dazu. Normalerweise benutzt man frische, aber die schmecken im Winter nach nichts, deshalb habe ich welche aus der Dose genommen. Jetzt geben wir etwas Chili dran, ganz wichtig, Kumin, also Kreuzkümmel, außerdem ordentlich Salz und später können wir noch ein bisschen Pfeffer rangeben. Wenn das Ganze eingedickt ist, können wir einmal abschmecken, sehr lecker. Also geben wir jetzt unsere Eier dazu. Einfach oben drauf schütten und dann direkt anfangen, die Eier zu verrühren. Und die werden jetzt parallel quasi in unserer Tomatensoße stocken. Jetzt toppe ich das Ganze noch mit ein bisschen Feta-Käse und fertig sind unsere Menemen.
4: Zumindest das Essen ist immer wieder gut. Alles für Trump, NATO-Gipfel in Ankara, so heißt die heutige Folge von Der Tag, ein Thema, viele Perspektiven. Und darin schauen wir jetzt mal auf die Türkei und ihre besonderen Interessen. Zum zweiten Mal seit 2004 fand der NATO-Gipfel in der Türkei statt. Dabei richtete sich das Augenmerk nicht nur auf US-Präsident Trump, sondern auch auf den türkischen Präsidenten Erdogan. Das Gastgeberland spielt wegen möglicher Vermittlerqualitäten, aber auch wegen der gefragten Rüstungsindustrie eine wichtige Rolle in der NATO. Benjamin Weber zu den Zielen und Vorstellungen.
13: Strategisch ist die Türkei ein wichtiges NATO-Mitglied. Nicht nur wegen ihrer geografischen Lage zwischen Schwarzem Meer und Mittelmeer und der Nähe zum Nahen Osten. Sie stellt mit rund 500.000 Soldaten die zweitgrößte Armee nach den USA im Verteidigungsbündnis. Burak Yildirim, Verteidigungsexperte an der Galatasaray-Universität Istanbul, erklärt, die Türkei leiste ihren Teil zur NATO. Im Baltikum fliegen Jets und Drohnen der türkischen Luftwaffe Patrouille. Bei den Landungsmanövern in Deutschland war die Türkei eine Grundsäule. Sie hat bewiesen, dass sie auch 2000 Kilometer entfernt ihren Beitrag leisten kann. Das ist sehr wertvoll für die NATO. Doch problemlos war das NATO-Türkei-Verhältnis selten. Die Türkei blockierte den Beitritt von Finnland und vor allem Schweden sehr lang, um Zugeständnisse bei der Terrorabwehr zu erzwingen und die Aufhebung von Waffenembargos. Ebenso stellte sich Ankara gegen die Ernennung des aktuellen Generalsekretärs Mark Rutte. Auch die weiterhin recht engen Beziehungen in den Kreml sorgten für Kritik. An den Sanktionen im Rahmen des Ukraine-Kriegs beteiligte man sich in Ankara nicht. Für den ehemaligen Diplomaten und Botschafter bei der NATO, Hüseyin Diriöz, steht die Türkei dennoch klar auf einer Seite. Denn sie hat sämtliche NATO-Erklärungen unterzeichnet, die die verschiedenen russischen Angriffe auf die Ukraine verurteilen, einschließlich des groß angelegten Angriffs im Februar 2022. Deshalb kann man nicht von Neutralität sprechen. Und so bemühte sich die Türkei um Vermittlung zwischen der Ukraine und Russland. Bei mehreren direkten Treffen in Istanbul im vergangenen Jahr wurden Gefangenenaustausche vereinbart, größere Durchbrüche aber nicht. Ein weiteres Russland-Problem belastet die Beziehungen. Nachdem Erdogan 2019 das russische Raketenabwehrsystem S-400 kaufen ließ, schloss Washington die Türkei aus dem F-35-Kampfflugzeugprogramm aus. Der Konflikt belastet das Verhältnis zwischen den NATO-Partnern bis heute.
4: Soweit Benjamin Weber über den NATO-Partner Türkei. Über die Rolle von Präsident Erdogan und seine persönlichen Ziele möchte ich jetzt mit Christina Karasu sprechen. Sie lebt und arbeitet seit 2010 als freie Journalistin und Dokumentarfilmautorin in Istanbul und hat an einer Serie über Erdogan mitgearbeitet. Guten Tag, Frau Karasu.
14: Hallo.
4: Welche Rolle spielt Erdogan persönlich für dieses Verteidigungsbündnis?
14: Erdogan hat in den letzten Jahren ziemlich unmissverständlich der NATO klargemacht, wie unverzichtbar er ist, dass sein Land geostrategisch unglaublich wichtig positioniert ist, als Brücke quasi zwischen Europa und dem Nahen Osten, aber auch nah an der Ukraine, Russland, dass der Bosporus, also die Meerenge zum Schwarzen Meer von der Türkei kontrolliert wird, dass es also viele geostrategische Punkte gibt, wo die Türkei der NATO sehr, sehr nützlich sein kann. Und spätestens seit dem Ukraine-Krieg hat Erdogan gezeigt, besser ist es mit mir als ohne mich.
4: Für uns ist er ja ein Machthaber mit eher autokratischen Tendenzen, zumindest aber ein politisches Chamäleon, dem nichts wichtiger zu sein scheint als sein Machterhalt. Wie sehen Sie das?
14: Ja, der Machterhalt ist, glaube ich, auf jeden Fall ein Faktor bei Erdogan, der sich durch seine Karriere zieht. Auf jeden Fall aber auch ein Chamäleon. Also ich habe mich 1,5 Jahre jetzt für die Doku intensiv mit ihm beschäftigt und natürlich in meiner Arbeit in Istanbul in der Türkei. Seit Jahren ist Erdogan natürlich das beherrschende Thema in der Türkei. Und wenn man sich anguckt, wie er sich immer wieder verschieden präsentiert hat, ob als junger Fußballspieler, der aufstreben wollte, oder als Macher, als Bürgermeister in den 90er Jahren in Istanbul, der sehr pragmatisch sehr viele Probleme gelöst hat, oder dann als Demokrat, wie er sich präsentiert hat in den 2000er Jahren mit seiner neu gegründeten Partei AKP, der sehr schnell sehr viele Reformen angeleiert hat in der Türkei, sowohl wirtschaftliche, aber auch demokratische Reformen, und nicht nur für religiöse Menschen, so wie er einer ist, sondern auch gesagt hat, Freiheit muss für alle gelten, hat mehr Frauenrechte, Minderheitenrechte auf den Weg gebracht, hat damit in Europa sehr, sehr viele Menschen auch beeindruckt. Und dann aber zunehmend auch ein Kurs, wo es immer mehr um ihn selbst als Person ging, um seinen Machtausbau, um seine Festigung der Macht, damit man ihm auch nicht beitreten kann. Spätestens seit dem arabischen Frühling auch, wie Weggefährten sagten, ein gewisser Machtrausch, weil er dort gefeiert wurde in der ganzen arabischen Welt als demokratisches Vorbild, als jemand, der Islam und Demokratie verbinden kann, der eine boomende Wirtschaft vorzuweisen hat in seinem Land. Und dadurch immer mehr, ja, das Gefühl bekommen hat, er allein weiß, was gut für die Türkei

0: zu diesen Menschen zu bekommen? Und wie groß war die Angst der Gesprächspartner, sich öffentlich zu äußern?
1: Das war eigentlich eine Frage, die uns von Anfang an sehr beschäftigt hat. Wir haben wirklich überlegt, können wir überhaupt so einen Film machen? Ist es möglich, dass Menschen, die ihn auch wirklich gut kennen, mit uns reden? Denn das war unser Anspruch, nicht bloß mit Menschen zu reden, die aus der Ferne über ihn kommentieren. Und dann haben aber erstaunlicherweise relativ viele Menschen, die sehr nah an ihm dran waren, eher zum Beispiel sein ehemaliger Privatsekretär oder die Witwe seines langjährigen Werbeberaters, die auch selber schon seit den 90er Jahren eine enge Unterstützerin von ihm war, mit uns geredet und uns sehr, sehr lange, sehr ausführliche Interviews gegeben. Das sind Menschen, die an einem bestimmten Punkt in ihrem Leben für sich entschieden haben, ich muss reden, das ist besser als schweigen. Aber auch Journalisten, ein ehemaliger Minister oder auch Bülent Arınç, Vizepremierminister, Mitgründer der AKP, seit den 70er Jahren an Erdogans Seite, aber immer wieder auch ein klarer Kritiker. Und das hat natürlich viele Vorgespräche teilweise auch gebraucht, viele persönliche Kontakte. Und einige auch der Menschen, die mit uns geredet haben, haben gesagt, sie können nur so frei reden, weil sie politische Immunität besitzen, weil sie zum Beispiel Abgeordnete sind. Sonst sagten sie, würden sie gleich vielleicht Verfahren am Hals haben. Und man muss natürlich auch sagen, wir hatten auch viele Absagen. Zum einen aus der AKP, also aus Erdogans Partei oder aus seinem engen Umfeld, wo erst gar nicht reagiert wurde auf unsere Interviewanfragen. Und aber auch von der Opposition, wo viele gesagt haben, das wäre ihnen zu heikel, derzeit über Erdogan ein Interview zu geben, weil die Repressalien einfach so groß sind, dass sie dieses Risiko nicht in Kauf nehmen könnten.
0: Trump hat gesagt, er käme nur aus Respekt für seinen Freund nach Ankara. Ist Erdogan ein politischer Coup gelungen, diesen NATO-Gipfel in die Türkei zu holen?
1: Auf jeden Fall. Das zelebriert er jetzt auch in diesen Tagen. Es ist seit Wochen das beherrschende Thema in der Türkei. Er kann sich als das präsentieren, was er seit Jahren auch sein will. Eine wichtige Regionalmacht, als ein Chefdiplomat auf der Welt, als jemand, der an wichtigen Verhandlungstischen mitsitzt, der sowohl in Europa als auch im Nahen Osten durchaus mitzureden hat. Und wenn man sich die Fotos und Videos anschaut in diesen Tagen von Erdogan vom Gipfel, mit welcher Freude und Zufriedenheit er da in die Kamera lächelt, dann merkt man, dass er ihm da ein wichtiges Ziel gelungen ist und dass er natürlich auch sagen kann, Trump ist wegen mir gekommen und deswegen ist es überhaupt dazu gekommen, dass diese Menschen hier am Tisch sitzen. Das kann er auf jeden Fall sehr für sich nutzen.
0: Das hat ihn aber nicht daran gehindert, eine Verhaftungswelle durchs Land ziehen zu lassen. Medienberichten zufolge wurden insgesamt 225 Menschen festgenommen. 178 von ihnen sitzen immer noch in Untersuchungshaft. Betroffen sind Menschenrechtler, Umweltaktivisten und Journalisten. Was ist da passiert?
1: Offizielle Stellen sagen, das wäre alles mit rechten Dingen zugelaufen. Das sind Menschen, die Straftaten begangen hätten, denen was vorzuwerfen sei. Aber natürlich drängt sich hier der Verdacht auf, dass Menschen, die kritisch berichten, die kritische Themen aufs Parkett bringen, die vielleicht auch zur NATO kritisch eingestellt sind, hier vorher mundtot gemacht werden sollen, dass das Image einer starken Türkei in keiner Weise angekratzt werden soll. Und interessant ist zum Beispiel, selbst letzte Woche wurde ein bekannter türkischer Komiker, der über Erdogan auch Kabarett gemacht hat, durchaus ja, mit mutigen Sätzen kann man sagen und unglaublich populär wurde in den letzten Tagen in der Türkei. Der wurde auch festgenommen, sitzt immer noch in Untersuchungshaft und das zeigt eigentlich, dass Widerspruch in der Zeit in der Türkei absolut nicht gewollt ist, nicht geduldet wird. Und das ist eigentlich tragisch, dass bei so einem NATO-Gipfel, wo man sich ja auf dem internationalen Parkett präsentieren will, gleichzeitig die Repressionen weitergehen und man diese demokratischen Werte von Meinungsfreiheit nicht mit einem starken Verteidigungsbündnis da in Zusammenhang bringen kann.
0: Nicht nur national, sondern auch international versucht Präsident Erdogan, seine Position zu festigen, sagt Christina Karasu, freie Journalistin und Dokumentarfilmautorin in Istanbul. Vielen Dank.
1: Gerne.
0: Und wir haben jetzt noch ein weiteres Rezept für Sie, denn nicht nur Donald Trump kommt in den Genuss der wunderbaren türkischen Küche.
2: Mein Rezept für türkischen Bulgur, den ihr wirklich innerhalb von wenigen Minuten für viele Menschen zubereiten könnt.
3: Dafür nehme ich einfach 2 Tassen feinen Bulgur.
2: Übergieße sie mit 2 Tassen kochendem Wasser. Das Ganze jetzt abdecken und schön ziehen lassen. Dauert etwa 5 Minuten. In der Zwischenzeit könnt ihr schon mal die Zwiebel fein hacken, mit Olivenöl anbraten. Jetzt hier noch die Petersilie, etwas Minze und Frühlingszwiebeln fein hacken. Dann Tomaten- und Paprikamark dazugeben und alles kurz rösten. Dann die Zwiebelmasse in den Bulgur einrühren, alles mit Salz und Pfeffer würzen, die Kräuter dazugeben, mit Zitronensaft und

0: Granatapfelsirup abschmecken und fertig ist mein Kissisch.
1: Der Bulgursalat. Alles für Trump, NATO-Gipfel in Ankara. So haben wir den Tag heute überschrieben und schauen jetzt einmal auf die Verteidigungsfähigkeit der Bundeswehr. Mit zwei Gesetzespaketen will die Bundesregierung die Bundeswehr schneller einsatzbereit machen. Kern des Reservestärkungsgesetzes ist, dass Reservisten künftig auch außerhalb von Krisenzeiten verpflichtend zu Dienstleistungen herangezogen werden können. Hintergrund ist die veränderte Sicherheitslage in Europa. Genaueres weiß Kirsten Gierschick.
2: Es geht darum, Deutschlands Verteidigungsfähigkeit zu stärken. Ein Ziel, das auch der Bundeskanzler nach der Kabinettssitzung im Verteidigungsministerium erneut betont.
3: Sie sehen, wir machen sicherheitspolitisch Tempo. Das braucht es in einer Weltlage, in der wir als Europäer schnell und entschieden Verantwortung für unsere Freiheit, für unsere Sicherheit und auch für unseren Wohlstand übernehmen müssen und wollen.
2: Dafür soll nicht nur die Zahl der aktiven Soldatinnen und Soldaten steigen, sondern auch die der Reservistinnen und Reservisten. Heute sind es rund 60.000. Die Zahl soll auf 200.000 steigen, also bis zum Jahr 2035 mehr als verdoppelt werden. Und sie sollen aktiv einbezogen werden, so Verteidigungsminister Boris Pistorius.
4: Eine Reserve, die auf Augenhöhe mit der aktiven Truppe ihren Dienst versehen soll, ihnen die Bedeutung zu geben, die sie haben, unsere Reservistinnen und Reservisten am Ball zu halten, also sie auch weiterentwickeln zu können in ihren Qualifikationen, damit sie dann eben im Ernstfall auch Systeme, auch die neuen Systeme beherrschen können. All dafür dient dieses Gesetz.
2: Die entscheidende Neuerung: Reservisten sollen in Zukunft verpflichtet werden können, an Übungen oder Diensten teilzunehmen, mit nur wenigen Ausnahmen. Je nach Dauer ihrer aktiven Dienstzeit in der Truppe können das zwischen 3 und maximal 12 Wochen pro Jahr sein. Bisher gilt: Die Teilnahme ist für Reservistinnen und Reservisten freiwillig, genauso die Freistellung durch die Arbeitgeber. Bastian Ernst, Präsident des Reservistenverbands und Bundestagsabgeordneter der CDU, begrüßt die Abschaffung der sogenannten doppelten Freiwilligkeit. Angesichts der Bedrohungen, insbesondere durch Russland, müsse die Reserve schnellstmöglich gestärkt werden.
5: Die Reserve ist 43% unseres gesamten Personalkörpers, den wir der NATO zugesichert haben. 260.000 Aktive, 200.000 Reservisten. Und die müssen wir jetzt befüllen. Und deswegen ist es ein Einsatz auch für die Heimat, für unser Land hier. Und die müssen natürlich üben, die müssen ausgestattet sein, die müssen wissen, was sie tun.
2: Nicht nur für die Reservisten selbst, auch für ihre Arbeitgeber gilt künftig: Sie sind in der Regel verpflichtet, ihre Mitarbeiter freizustellen. Sie erhalten eine Entschädigung für die Zeit, in der diese an einer Reserveübung teilnehmen. Angesichts des Fachkräftemangels macht diese Verpflichtung vielen Firmen Sorgen. Rainer Kambeck von der Deutschen Industrie- und Handelskammer betont, die Stärkung der Reserve sei wichtig, aber
6: Verpflichtungen sind immer insofern schlecht, weil man viele Unternehmen dann schon gar nicht mitnimmt, eben Reservisten zur Verfügung zu stellen und mit einer größeren Bereitschaft auch in diese ganze Aufgabe zu gehen, dass man auf einen sogar immer kleiner werdenden Pool an Fachkräften zusammenzugreift.
2: Die Arbeitgeber plädieren für mehr Absprachen und auch eine höhere Entschädigung für Betriebe, deren Arbeitnehmer zu Übungen eingezogen werden. Wichtig ist, die Verpflichtung, an Reserveübungen teilzunehmen, gilt erst für die Zukunft. Das betont der Verteidigungsminister ausdrücklich.
4: Deswegen gelten die neuen Regelungen nicht für freiwillig Wehrdienstleistende, die sich vor Inkrafttreten des Gesetzes verpflichtet haben. Also auch nicht für die freiwillig Wehrdienstleistenden, die aktuell ihren Wehrdienst leisten. Und sie gelten natürlich erst recht nicht für die ehemaligen Wehrpflichtigen bis 2011.
2: Das heißt aber auch umgekehrt: Wer nach Verabschiedung des Gesetzes den neuen freiwilligen Wehrdienst leistet, muss sich dann darauf einstellen, dass er oder sie später auch zu Reserveübungen antreten muss.
1: Kirsten Gierschick über das Reservestärkungsgesetz der Bundesregierung. Mit einem Offizier der Reserve, mit Wiebke Hönicke, möchte ich diese politische Initiative jetzt aus der Innenperspektive betrachten. Sie schlug 2012 direkt nach dem Abitur die Offizierslaufbahn bei der Bundeswehr ein, studierte an der Universität der Bundeswehr in München und verpflichtete sich für 14 Jahre. Als Pionieroffizier war sie für 2 Auslandseinsätze im Irak. Wiebke Hönicke ist außerdem Host des Podcasts Buschfunk und hat ein Buch geschrieben mit dem Titel »Kämpfen können, um nicht kämpfen zu müssen«. Guten Tag, Frau Hönicke. Hallo?
7: Guten Tag, vielen Dank für die Einladung. Hört man mich jetzt?
1: Jetzt hört man Sie, genau.
7: Perfekt.
1: Wenn man den Titel Ihres Buches sieht, wird schnell klar, dass Sie vor allem auf den Abschreckungsgedanken setzen. Wie ist die Bundeswehr dafür gerüstet?
7: Also grundsätzlich sind wir noch nicht da, wo wir hinwollen und auch hin müssen. Wir haben jedoch die letzten 2-3 Jahre gut aufgeholt. Man merkt schon, die Bundeswehr ist politisch wieder stärker ins Zentrum gerückt. Es wird wieder über Munition, Reserve, Bündnisverteidigung, die Litauenbrigade und Einsatzbereitschaft gesprochen. Also über Dinge, die jahrelang eher verdrängt wurden. Aber gerüstet sollten wir nicht nur in Personal, Material und Infrastruktur begreifen, sondern vor allem auch in den Dimensionen gesellschaftliche Resilienz und politische Entscheidungsfähigkeit denken. Und da sehe ich noch viel Potenzial, denn was Rüstzeug auch für die Bundeswehr ist, ist die gesellschaftliche Rückendeckung. Und ich glaube einfach, der Großteil der Bevölkerung hat diese Notwendigkeit und aktuelle Lage noch nicht ganz verinnerlicht. Also ja, für glaubwürdige Abschreckung brauchen wir eine kampfbereite Bundeswehr, aber eben auch Bereitschaft und kampfbereite Gesellschaft.
1: Wie könnte das aussehen? Ist das einfach der öffentliche Druck oder die öffentliche Unterstützung, die die Bundeswehr bekommt, die der einzelne Bundeswehrsoldat bekommt? Wie kann das breitenmäßig sich auswirken?
7: Ich glaube, eher breitenmäßig muss es sich auswirken, indem beispielsweise eben einfach Gesetze oder auch Pflichten, die durch politische Veranlassungen gemacht werden, mitgetragen werden und da einfach verstanden wird, okay, das ist vielleicht für uns alle jetzt nicht das, was wir uns gewünscht haben, aber die Notwendigkeit ist da und deswegen tragen wir es mit.
1: Könnte man nicht auch einwenden, dass wenn wir aufrüsten und Waffen schaffen, also Möglichkeiten schaffen zu kämpfen, dass diese Waffen dann auch eingesetzt werden?
7: Ja, auf jeden Fall. Also wir müssen schon aufpassen, dass wir A, nicht in eine Rüstungsspirale gelangen, sondern ergänzend Rüstungskontrollen anwenden und andere Mittel nutzen, wie zum Beispiel Diplomatie, Treffen auf Arbeitsebene, Treffen zur Vertrauensbildung, you name it. Und B, muss uns aber auch bewusst sein, dass in der Zeit, in der wir jetzt gerade leben, wir eventuell auch trotz glaubwürdiger Abschreckung und Diplomatie kämpfen müssen, einfach weil die globale Weltlage und die einzelnen Akteure einfach sehr unvorhersehbar und teilweise auch willkürlich und nicht nach logisch-strategischem Denken heraushandeln. Also teilweise vielleicht auch narzisstisch der eine oder andere.
1: Wie kann man das trainieren, kämpfen lernen, um nicht kämpfen zu müssen? Welche psychische Situation gehört dazu, die bei den Soldaten dann anwendbar wird?
7: Also lernen kann man das nicht wirklich, um ehrlich zu sein. Man kann sich darauf vorbereiten, aber wie jeder Einzelne dann im Ernstfall sich verhalten wird, das kann wirklich nur der Ernstfall zeigen.
1: Wie sieht denn eine realistische Analyse unserer Verteidigungsfähigkeit aus im Moment?
7: Also ich glaube, es ist sehr schwer, eine eindeutige Analyse zu formulieren. Und zwar nicht nur, weil ich jetzt immer unterstelle, dass potenzielle Konfliktpartner mithören könnten und das für sich nutzen könnten. Wäre ja auch blöd, wenn ich das jetzt hier offenlegen würde. Und gleichzeitig möchte ich mir auch eine ganz umfängliche Analyse gar nicht anmaßen. Aber ein Punkt, wo ich noch ein massives Verteidigungsdefizit sehe, ist vor allem unsere Beschaffungs- und unser Rüstungswesen. Es ist zu bürokratisch und zu langsam. Der Ukraine-Krieg zum Beispiel, der hat beispielsweise wirklich gezeigt, wie flexibel und dynamisch die Beschaffung von Mitteln, also zum Beispiel Drohnen, sein muss. Gerade wenn sich die Technik eben so rasend schnell verändert, wie sie das gerade tut und die Soldaten damit eben auch vor Herausforderungen stellt. Also hinzu kommt, dass Verteidigungsfähigkeit nur gelingen kann, wenn hinter politischen Beschlüssen, das ist das, was ich auch eben meinte, hinter politischen Beschlüssen Unterstützung der Gesellschaft, aber eben auch industrielle Durchhaltefähigkeit steht. Also Munition, Ersatzteile, Wartung, Produktionslinien. Und das müsste am besten auch einfach alles in europäischen Lösungen sein. Und wenn wir jetzt noch einen weitergehen, am liebsten interoperabel, damit wir mit unseren Bündnispartnern einfach auch gemeinsam davon profitieren können.
1: Ist denn aus Ihrer Sicht die Truppenstärke ausreichend?
7: Also ich würde grundsätzlich sagen, ist sie nicht ausreichend. Das liest man ja auch überall. Aber tatsächlich würde ich auch Truppenstärke nie nur isoliert betrachten. Also in den hybriden Lagen, in denen wir uns befinden, ist mehr entscheidend, statt dem 1-zu-1-Verhältnis, also wie viele Soldaten oder Panzer im Verhältnis wir zum Feind haben, ist eher entscheidend, ob wir führen können, ob wir verlegen, versorgen und durchhalten können. Also ja, wir brauchen mehr Personal auf jeden Fall, aber das kann halt eben nur wirksam werden, wenn Ausbildung, Ausrüstung, Material und Führung eben dann auch mitwächst.
1: Also nicht nur mehr, sondern auch besser ausgebildetes Personal. Braucht es dafür eine neue Wehrpflicht oder stehen Sie eher hinter der Berufsarmee?
7: Also ich sag mal so, wenn wir nicht genug Freiwillige finden, und das, daran glaube ich halt momentan nicht, obwohl das natürlich schöner wäre, die bereit wären, für unsere Freiheit und Sicherheit einzustehen, dann könnten wir halt auf Freiwillige setzen und darauf verzichten. Mir wäre das am liebsten, wenn das einfach daraus entstehen würde, dass wir eine Basis haben, die vielleicht auch, weil die Notwendigkeit erkannt wurde, entsteht. Aber ich glaube, dass wir hier vorsorgen müssen und mit einer Pflicht, weil es sonst zu spät sein könnte. Weil Ausbildung braucht auch Zeit.
1: Sie persönlich sind ja aus der Bundeswehr ausgeschieden, bleiben aber Offizier der Reserve. Warum?
7: Ja, also ich habe mit 14 Jahren Dienst mein gesamtes Erwachsenenleben in der Bundeswehr verbracht und möchte jetzt bewusst etwas anderes ausprobieren, um ehrlich zu sein. Aber ich würde trotzdem sagen, ich habe einen Eid geschworen, ich bin ein Leben lang Offizier und das gibt man nicht einfach so ab. Ich habe mich verpflichtet und dem werde ich auch immer mich verpflichtet fühlen. Und wenn ich über Wehrhaftigkeit spreche, wie zum Beispiel hier, möchte ich eben nicht nur von außen jetzt kommentieren wie von der Seitenlinie, sondern im Rahmen meiner Möglichkeiten auch trotzdem weiter beitragen.
1: Und in Einklang mit dem Reservestärkungsgesetz würden Sie oder werden Sie an Reserveübungen teilnehmen und auch über Ihr ziviles Leben hinaus der Bundeswehr verpflichtet und verbunden bleiben?
7: Ja, auf jeden Fall. Also jetzt gerade befinde ich mich ja auch in einer Wehrübung, die ist jetzt quasi nahtlos zu meinem Dienstzeitende gestartet. Also ja, das auf jeden Fall. Aber wie gesagt, da muss natürlich auch jeder schauen, dass das im Rahmen seiner Möglichkeiten mit dem Arbeitgeber vereinbar ist.
1: Die Bundeswehr braucht mehr Material und mehr Personal, sagt Wiebke Hönnecke, Offizier der Reserve und Autorin des Buches Kämpfen können, um nicht kämpfen zu müssen, erschienen im Rowohlt Verlag. Ich danke Ihnen.
7: Danke auch.
1: Und wenn Sie immer noch Hunger haben, hier kommt ein drittes türkisches Rezept, das nicht nur Donald Trump überzeugen wird.
8: Knusprige Pommes, eine geile Tomatensauce und leckeres Fleisch. Wieso kennt das hier keiner? Wie heißt das, Jen?
9: Chicken Kebab.
8: Genau das machen wir jetzt. Auf geht's.
9: Als allererstes müssen wir unser Fleisch auch marinieren und dafür schneiden wir es erstmal in Streifen. Das packt ihr euch jetzt in eine Schüssel und mariniert es mit Milch, Tomatenmark, Salz, Kreuzkümmel, Paprikapulver und Zitronensaft. Und dann vermischen wir das Ganze ordentlich und lassen es für mindestens eine halbe Stunde oder sogar auf länger ziehen.
8: Für die Pommes schält ihr euch erst noch eure Kartoffel und reibt sie dann in feine Stifte runter. Und jetzt backt ihr es nur noch in heißem Fett goldbraun aus. Dann packt ihr die schon mal auf euren Teller.
9: Damit der Joghurt auch noch etwas schmeckt, würzen wir ihn jetzt noch.
8: Mit ein bisschen Knoblauchöl.
9: Einer kleinen Prise Salz.
8: Und natürlich frisch gemahlenem Pfeffer.
9: Schön vermengen und einmal schaumig aufschlagen. Als nächstes brauchen wir eine Tomatensoße, Freunde, denn sonst kann man das Ganze doch überhaupt nicht essen. Dafür benutzen wir Tomaten aus der Dose, schmecken das mit ein wenig Olivenöl ab, außerdem einer Prise Salz, ein wenig Zucker und frisch gemahlenem Pfeffer.
8: Fürs Fleisch lasst ihr eine Pfanne richtig schön heiß werden und dann bratet ihr euch euer Fleisch in heißem Öl von beiden Seiten ordentlich an. Und sobald euer Fleisch eine schöne Farbe hat, geht es eigentlich nur noch ans Servieren. Dafür packt ihr jetzt die Pommes unten in euren Teller, obendrauf der Joghurt, dann ein bisschen Tomate, dann kommt schon euer Fleisch, dann wieder Tomate und wenn ihr habt, ein bisschen geschäumte Butter und frisch gehackte Petersilie.
1: Alles für Trump, NATO-Gipfel in Ankara, so haben wir den Tag heute genannt und schauen zum Schluss noch einmal auf den heute zu Ende gegangenen Gipfel in Ankara. Bevor ich die vorläufigen Ergebnisse mit der Politikwissenschaftlerin Aileen Matley bespreche, hören wir die kurze Geschichte des großen nordatlantischen Bündnisses von Christoph Keppeler.
10: Deutschland sollte nie mehr so stark werden, dass es noch einmal einen solchen Terror über Europa und die Welt bringen konnte. Die Wehrmacht wurde zerschlagen. Aber dann kam der Kalte Krieg und vor allem die USA wollten wieder ein stärkeres Deutschland als Verbündeten. Erstmal wollten Frankreich, Italien und die Benelux-Staaten mit der Bundesrepublik eine europäische Armee bilden. Darin wären deutsche Soldaten quasi unter Kontrolle gewesen. Aber der Plan scheiterte 1954 und Europa alleine war sowieso nicht gut geschützt, so Bundeskanzler Konrad Adenauer.
11: Ohne Amerika ist eine Verteidigung Europas gegenüber der Sowjetunion unmöglich.
10: Kurz darauf nahm die NATO Deutschland auf. Amerika war also dabei bei der Verteidigung Europas und NATO-Neumitglied Deutschland gründete die Bundeswehr. Eine reine Verteidigungsarmee. Erst nach der Wiedervereinigung kamen neue Aufgaben. So bombardierten auch deutsche Kampfflugzeuge im Kosovo-Krieg 1999 im Rahmen der NATO Jugoslawien. Nicht unproblematisch für das deutsche Ansehen, nachdem auch die Nazi-Wehrmacht in den 40er Jahren Belgrad bombardiert hatte. Nach den Terroranschlägen vom 11. September 2001 wurden auch über 5000 Bundeswehrsoldaten in Afghanistan eingesetzt. 2006 übernahm Deutschland die Führung der sogenannten ISAF-Mission im Norden Afghanistans. Schon damals, 2007, wurde Deutschland kritisiert, es tue zu wenig. Etwa, dass die Bundeswehr mit zu wenig Soldaten im Norden Afghanistans war, der ruhiger war als zum Beispiel die Provinz Uruzgan, in der niederländische Soldaten gegen die Taliban kämpfen mussten.
12: En ik vind dat een ander land als leading nation nu eigenlijk veel meer op zijn plaats zou zijn, dan kan Nederland daar weg.
10: Da könnten jetzt auch mal andere an deren Stelle treten, meinte damals der rechtspopulistische niederländische Parlamentsabgeordnete Geert Wilders. Dabei stellte Deutschland immerhin das drittgrößte Kontingent an Soldaten in Afghanistan nach Amerikanern und Briten. 55 deutsche Soldatinnen und Soldaten starben in Afghanistan, 35 von ihnen im Kampfeinsatz. Vor 6 Jahren nannte Frankreichs Präsident Macron die NATO hirntot. Die Türkei und die USA hatten in Syrien militärisch gehandelt, ohne sich mit den anderen NATO-Partnern abzusprechen. Kanzlerin Angela Merkel widersprach Macron und sagte, ähnlich wie Adenauer über 60 Jahre vorher,
13: Europa kann sich zurzeit alleine nicht verteidigen. Wir sind auf dieses transatlantische Bündnis angewiesen und deshalb ist es auch richtig, wenn wir für dieses Bündnis arbeiten und mehr Verantwortung übernehmen.
10: Nun aber haben die USA unter Donald Trump offenbar die Lust an der Verteidigung der Ukraine gegen den russischen Angriffskrieg verloren. So oder so, Europa muss ohne die USA für seine Sicherheit planen.
1: Soweit Christoph Keppeler über die Geschichte der NATO. Was der NATO-Gipfel uns tatsächlich gebracht hat, darüber möchte ich jetzt mit Dr. Eileen Matley sprechen. Sie ist Senior Research Fellow am Zentrum für Sicherheit und Verteidigung der Deutschen Gesellschaft für Auswärtige Politik in Berlin. Guten Tag, Frau Matley.
14: Guten Tag, Herr Sonnenschein.
1: Es ist eine paradoxe Situation. Auf der einen Seite brauchen wir die Sicherheit durch die NATO so sehr wie schon lange nicht mehr. Auf der anderen aber ziehen sich die USA scheinbar mehr und mehr daraus zurück. Worauf müssen wir uns verlassen, um nicht verlassen zu werden?
14: Ganz entscheidend bei dieser Frage ist, inwieweit die Lastenverlagerung, also das sogenannte Burden Shifting und nicht mehr so sehr das Burden Sharing, also die Lastenteilung, ob dieser Prozess geordnet und nicht chaotisch verläuft. Denn dann, wenn es tatsächlich geordnet verliefe und die Amerikaner in Rücksprache mit den europäischen Alliierten sich ein Stück weit zurückziehen würden aus Europa, wäre die Chance relativ groß, dass die Abschreckung der NATO hält und dass die Europäer tatsächlich auch handlungsfähiger und handlungsstärker werden. Das allerdings ist eine Frage, die auf dem Gipfel nicht beantwortet wurde.
1: Glauben Sie denn, dass ein Rückzug der USA von europäischer Seite her ausgeglichen werden könnte?
14: Es kommt darauf an, welche Dimension man sich anschaut und auch von welchem Zeitrahmen wir sprechen. Wenn wir jetzt von einer kurzfristigen Zeitleiste ausgehen, dann wird es schwierig. Und es ist auch die Frage überhaupt, ob man wirklich eins zu eins jede Fähigkeit ersetzen muss oder ob es nicht viel sinnvoller wäre zu schauen, welche Wirkung können mit manchen und gewissen Waffensystemen und Fähigkeiten erzielt werden. Und ich glaube, dieser Ansatz wäre sinnvoller für die Europäer, um die Ausfälle, die durch die Amerikaner entstehen könnten und zum Teil sicherlich entstehen werden, aufzufangen und womöglich sogar zu kompensieren. Aber die Frage bleibt eben, über welche Zeitleiste wir sprechen und über welche konkreten Fähigkeiten wir sprechen. Und da gibt es von Seiten der Amerikaner noch keine konkreten Antworten.
1: Politisch gibt es ja keine vorzeigbare große Einigkeit unter den europäischen Staaten. Ist das militärisch anders?
14: Ich würde sagen, dass politisch die Europäer es zumindest jetzt auf diesem Gipfel und auch im Vorfeld dieses Gipfels geschafft haben, sich in Einigkeit zu üben und auch zum Teil zu demonstrieren, beispielsweise dadurch, dass innerhalb sozusagen des Verbundes der NATO-Europäer zusammen auch mit Kanada Waffengeschäfte vereinbart wurden, beispielsweise der U-Boot-Deal, der von Kanada an Deutschland und Norwegen vergeben wurde. Das kann man als ein Zeichen interpretieren, dass Kanada und die Europäer enger zusammenrücken wollen im Bereich der Verteidigungsindustrie. Und die wiederum würde dann natürlich auch die militärische Schlagkraft, zumindest in der Theorie, der Europäer stärken. Aber diese Entwicklung ist tatsächlich noch im Anfang begriffen. Und wir haben hier auch noch wirklich viel Luft nach oben, um die Schlagkraft der Europäer im militärischen Bereich zu verbessern.
1: Donald Trump, so konnte man lesen, sei mit schlechter Laune nach Ankara gereist. Sind wir hier in Europa von den präsidialen Launen abhängig?
14: Wir können uns davon abhängig machen oder wir können es sein lassen. Und ich würde dazu neigen, den Europäern zu raten, dass sie sich nicht zu sehr davon abhängig machen sollten und vielmehr sich auch immer wieder vor Augen führen sollten und das auch nach Hause kommunizieren sollten, in ihre Hauptstädte, in ihre Länder, dass es nicht darum geht, Donald Trump einen Gefallen zu tun, sondern dass es darum geht, die eigene Sicherheit und deswegen auch die eigene Verteidigungsfähigkeit zu stärken und aufrecht zu erhalten. Und das ist eine Botschaft, die Europäer, finde ich, deutlich selbstbewusster kommunizieren sollten.
1: Das Verhältnis zwischen Europa und den USA ist ziemlich angespannt. Trump sät immer wieder Zweifel, ob sich die Europäer noch auf die USA verlassen können oder besser ohne Amerika ihre Sicherheit planen müssen. Ist das Thema, was über allem schwebt und auch die anderen Themen, die ja auch wichtig sind innerhalb der NATO-Diskussion, erdrückt?
14: Sicherlich ist dieses Thema, also die Frage, wie kann die NATO in die Zukunft gehen, wie kann sie verteidigungs- und vor allen Dingen abschreckungsfähig bleiben, und dafür waren bisher die Amerikaner eben wesentlich. Das ist die entscheidende Frage, die jetzt nicht nur diesen Gipfel geprägt hat, sondern auch die kommenden Wochen, kommenden Monate und kommenden Jahre prägen wird. Und am Ende, denke ich, ist es auch etwas müßig, immer wieder sich diese Frage zu stellen, sind die Amerikaner tatsächlich verlässlich, ja oder nein? Das ist eine Frage, die sich die Europäer im Übrigen auch in der Vergangenheit, also seit Bestehen der Allianz, immer wieder gestellt haben, auch zu Zeiten des Kalten Krieges. Insofern würde ich eher dazu neigen, zu schauen, was tun die Amerikaner, also inwieweit sind sie noch engagiert in Europa, denn daraus können ja Aufschlüsse gezogen werden, ob die Amerikaner dann tatsächlich bereit wären, Europa mit zu verteidigen, wenn es zu einem solchen Ernstfall käme.
1: Präsident Erdogan hat diesen Gipfel in die Türkei geholt, auch mit einigen Hintergedanken. Welche sicherheitspolitischen Interessen hat er denn?
14: Erdogan hat sicherlich ein ganz großes Interesse daran gehabt, diesen Gipfel zu nutzen, um im Prinzip so eine Art Schaufenster für die eigene Rüstungsindustrie zu öffnen. Und das würde ich sagen, auch mit Erfolg und zu Recht. Denn die türkische Rüstungsindustrie ist jetzt schon seit einigen Jahren im Aufschwung begriffen. Soweit sogar, dass europäische Alliierte auch in der Türkei einkaufen, beispielsweise im Bereich der Drohnen. Und das ist sicherlich eines der großen Anliegen gewesen von Erdogan. Und Erdogan ist auch sehr daran gelegen, zu zeigen, dass die Türkei wer ist, dass die Türkei eine Regionalmacht ist, um die die NATO nicht herumkommt. Und tatsächlich, wenn man sich die geografische Lage anschaut, dann sprechen ja auch einige Argumente dafür, dass die Türkei ein nicht unwesentlicher Partner, ein nicht unwesentlicher Alliierter innerhalb der NATO ist. Insofern, denke ich, konnte Erdogan einige wichtige Botschaften setzen. Und es ist ihm vielleicht auch gemeinsam mit dem Generalsekretär Rutte ein Stück weit zu verdanken, dass dieser Gipfel relativ harmonisch abgelaufen ist, weil er relativ gute persönliche Beziehung auch zu Trump unterhält, der ja, so sagt er zumindest, angeblich nur gekommen ist, um seinem Freund Erdogan einen Gefallen zu tun.
1: Europa kann die NATO halten und stärken, sagt Dr. Aylin Matley von der Deutschen Gesellschaft für Auswärtige Politik in Berlin. Ich danke Ihnen für das Gespräch.
14: Bitteschön.
1: Und das war's auch schon wieder in unserer Stunde zum NATO-Gipfel in Ankara. 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Ich bedanke mich fürs Zuhören. Mein Name ist Ulrich Sonnenschein und morgen ist wieder ein neuer Tag.
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2: Einen schönen guten Abend. Ich begrüße Sie zur Tagesschau. Milliardenschwere neue Rüstungsprojekte und gemeinsame Produktionen. Darauf haben sich die NATO-Partner bei ihrem Gipfel in Ankara verständigt. Und auch auf Hilfen für die Ukraine. Das Land soll in den nächsten beiden Jahren insgesamt 140 Milliarden Euro bekommen. Zudem will US-Präsident Trump der Ukraine die Lizenz zum Bau von Patriot-Raketenabwehrsystemen erteilen, damit sie sich besser gegen Russland verteidigen könne. Trotz zunächst scharfer Verbalattacken von Trump gegen die Bündnispartner werten diese den Gipfel am Ende als Erfolg.
3: Er kann zufrieden sein. Präsident Zelensky trifft sich am Rande des NATO-Gipfels mit US-Senatoren. Diesmal gerät die Ukraine nicht ins Abseits angesichts der vielen Krisen. Im Gegenteil, die Ukraine trage zur transatlantischen Sicherheit bei, steht ausdrücklich in der Schlusserklärung. Auch Präsident Trump hat positive Neuigkeiten für Zelensky. Der Ukraine stellt er in Aussicht, dass sie künftig in eigener Lizenz dringend benötigte Patriots zur Flugabwehr produzieren darf, um sich so besser gegen russische Angriffe zu schützen. Dabei war der Gipfel zunächst konfrontativ gestartet. Trump betont erneut, er sei sehr verärgert über die NATO. Sie hätte nicht geholfen im Krieg gegen den Iran. Auch auf Grönland erhebt der Präsident wieder Anspruch zum Unmut der Bündnispartner. Und gegen Spanien grollt er, weil das Land seinen Irankrieg heftig kritisiert und seine Verteidigungsausgaben nicht erhöhen will. Von Ankara aus hat er vergangene Nacht neue Angriffe auf Boote der Islamischen Revolutionsgarden befohlen, sowie auf zahlreiche weitere Ziele im Iran. Eine Reaktion auf die erneuten iranischen Attacken auf Tanker in der Meerenge, so die USA. Die Iraner sind Abschaum und so handeln sie auch. Ich weiß nicht, ob ich mit denen noch einen Deal machen will. Wir können Spielchen spielen, aber ich will die Sache abschließen. Der NATO-Generalsekretär verteidigt die US-Angriffe und eine harte Haltung gegenüber Iran. Es ist absolut klar und die NATO-Politik aller 32 Bündnispartner, dass Iran niemals nuklear werden darf. Der Kanzler verlässt den Gipfel optimistisch und spricht von dem neuen Geist von Ankara. Die NATO sei europäischer geworden und nicht nur das.
4: Es hat niemand den grundsätzlichen Auftrag und die grundsätzliche Zusammengehörigkeit der NATO infrage gestellt. Und dies an einem solchen Tag wie heute feststellen zu können, war nicht selbstverständlich.
3: Und ja, die NATO-Familie einigt sich sogar auf eine Schlusserklärung, in der sich auch die USA deutlich zum gegenseitigen Schutzversprechen, dem Artikel 5, bekennen. Und in der Russland wieder als langfristige Bedrohung bezeichnet wird. Das versöhnliche Ende eines Gipfels, der zunächst konfliktreich gestartet war.
2: Fragen wir nach bei Tina Hassel in Ankara. Welche Signale gehen von diesem NATO-Gipfel aus?
5: Der Kanzler hat es so auf den Punkt gebracht, die europäische Trittbrettfahrerei sei beendet. Und tatsächlich haben die Europäer ernst gemacht und mehr Verantwortung in der NATO übernommen mit neuen Rüstungsprojekten im Umfang von mehr als 50 Milliarden Dollar. Vor allem für Drohnen und Überwachungsflugzeuge, also überall dort, wo sich die Amerikaner bei zentralen militärischen Fähigkeiten zurückziehen. Denn die Bündnispartner wissen nur, wenn die NATO europäischer wird, kann sie transatlantisch bleiben und können sie die Amerikaner unter Trump weiter bei der Stange halten. Bei der Schluss-PK hat Trump ja gesagt, es habe sogar Liebe im Raum gelegen. Doch alle wissen, diese Harmonie kann jederzeit wieder kippen.
2: Hat US-Präsident Trump denn eine Strategie im Krieg mit Iran erkennen lassen?
5: Nein, das hat er nicht. Einerseits kündet er heute das Waffenstillstandsabkommen auf und beschimpft die Iraner als Abschaum und kranke Hirne, mit denen er nicht mehr verhandeln will. Und andererseits könnte aber ja sein Schwiegersohn und auch der Unterhändler Witkoff ruhig ihr Glück mit Teheran weiter versuchen. Das wirkt eher wie ein Präsident, der nicht weiß, wie er sich aus dieser Sackgasse wieder rausmanövrieren soll.
2: Heißt das, dass wir uns jetzt auf einen Dauerkonflikt am Golf einstellen müssen?
5: Ja, ich fürchte, das könnte passieren. Trump hat Iran gedroht, heute Nacht wieder hart zuzuschlagen. Und gleichzeitig wurde er eben bei der Pressekonferenz gefragt, ob jetzt der Krieg wieder aufflammt. Und das hat er ganz entschieden abgelehnt. Trump muss aber irgendwie dafür sorgen, dass die Straße von Hormuz wieder geöffnet wird. Alleine schon, um in den USA die Preise nicht immer weiter explodieren zu lassen. Und deshalb könnten wir uns auf ein langes Hin und Her in einer Art Dauerkonflikt einstellen müssen.
2: Danke, Tina Hassel. Und damit weiter zu Wassily Golod in Kiew. Wir haben es eben gehört. Trump stellt der Ukraine die Erlaubnis für den Bau von Patriot-Raketenabwehrsystemen in Aussicht. Was bedeutet diese Ankündigung für das Land?
6: Das lässt sich sehr konkret beantworten, wenn wir sehen, dass seit dem 2. Juli in weniger als einer Woche mehr als 50 Menschen alleine in der Hauptstadt Kiew durch russische Angriffe getötet worden sind, dann zeigt das, wie bedrohlich die Situation gerade ist, wie sehr Russland gerade diesen Krieg eskaliert. Und das liegt konkret daran, dass der Ukraine Abfangraketen vom Typ Patriot für die Patriot-Systeme fehlen, dass die Ukraine ballistische Raketen aus Russland nicht abwehren kann, dass diese Raketen Wohnhäuser treffen. Insofern ist die Zusage oder die Aussicht darauf, dass die Ukraine in Zukunft diese Abfangraketen selbst produzieren kann, wichtig, aber es ist eben nur eine Perspektive. Ganz konkret wünschen sich die Menschen hier im Land, mit denen wir sprechen, dass es dem ukrainischen Präsidenten gelingt, die Partner, die diese Abfangraketen jetzt in ihren Munitionslagern haben, dass sie diese Raketen so schnell wie möglich an die Ukraine liefern, damit in der kommenden Nacht oder in der übernächsten Nacht die Ukraine in der Lage ist, diese Raketen abzuwehren und die Menschen hier im Land zu schützen vor den russischen Attacken.
2: Wassily Golod in Kiew, vielen Dank. Und nun ins Inland. Die schwarz-rote Koalition will ihre Reform der Gesundheitsausgaben schnell über die Bühne bringen. Am Freitag soll das Gesetz im Bundestag verabschiedet werden. Doch ob es tatsächlich dazu kommt, ist unsicher. Denn Grüne und Linke gehen juristisch gegen die Abstimmung vor. Sie haben das Bundesverfassungsgericht angerufen. Denn aus Sicht der Opposition bleibt zu wenig Zeit, um die zuletzt vorgenommenen Änderungen im Gesetz noch durchzuführen. Zu arbeiten.
7: 10 Uhr heute Vormittag. Der Gesundheitsausschuss tagt. Die Abgeordneten stehen unter Zeitdruck, denn schon am Freitag soll das Gesetz zum Gesundheitssparpaket durch Bundestag und Bundesrat, also noch vor der Sommerpause. Konkret sind jetzt folgende Änderungen geplant. Der Mindestbetrag für Zuzahlungen pro Medikament steigt von 5 auf 7,50 Euro. Die kostenlose Familienversicherung gilt nur noch für Ehepartner, die Kinder unter 12 Jahren haben oder bedürftige Menschen pflegen. Pharmakonzerne müssen Krankenkassen zukünftig höhere Rabatte von 15,5% auf Medikamente gewähren. Die Ministerin verteidigt ihre Reform und auch die Eile. Die Reform würde Beitragserhöhungen in der Krankenversicherung verhindern, die ansonsten schon im Januar kommen müssten.
8: Wir haben jetzt ein Paket geschnürt, das diese Deckungslücke schließt. Und damit sorgen wir nach Jahren des wirklich dynamischen Anstiegs auch des Zusatzbeitragssatzes für Stabilität und auch für einen stabilen Zusatzbeitrag.
7: Ob das Verfahren klappt, ist allerdings offen. Denn Linke und Grüne haben heute Eilanträge beim Bundesverfassungsgericht gestellt, um das Gesetzgebungsverfahren zu stoppen. Der Grund, sie hätten knapp 300 Seiten mit Änderungen erst am Montagabend bekommen. Das könne man nicht angemessen prüfen.
9: Die Auswirkungen dieses Gesetzes sind so weitreichend. Das, was an Änderungen hier vorgelegt wird, ist so weitreichend, dass im Prinzip eine gewissenhafte Prüfung dem Parlament an dieser Stelle nicht möglich ist.
7: Seltene Einigkeit in der Opposition. Auch die AfD spricht von einem Gesetz, das durchgepeitscht werden solle.
10: Und das ist hochgradig kritisch, was hier passiert, auch in Bezug auf die Demokratie und auf den Respekt vom Parlament durch die Regierung.
7: Wie schnell das Bundesverfassungsgericht jetzt entscheidet, ob der Bundestag über das Gesetz am Freitag abstimmen kann, ist offen.
2: Herr Markus Preis in Berlin, die Opposition hat nun also das Bundesverfassungsgericht eingeschaltet. Was ist da zu erwarten?
11: Das Verfassungsgericht prüft nicht, ob die Gesundheitsreform generell zulässig ist, sondern ob den Abgeordneten genug Zeit bleibt, richtig zu verstehen, was sie da entscheiden sollen, gerade bei so einer großen und wichtigen Reform. Und wenn die Richter da Zweifel haben, dann können sie sagen, stopp, und mit einer Eilentscheidung die Abstimmung am Freitag dann erstmal verhindern. Ob das so kommt, ist heute Abend noch nicht absehbar, aber ein Stoppschild aus Karlsruhe in letzter Minute, das gab es schon mal beim berühmten sogenannten Heizungsgesetz. Damals aber umgekehrte Vorzeichen, die Grünen in der Regierung, die CDU in der Opposition. Und damals beschwerte sich Friedrich Merz, die Ampelregierung würde Gesetze viel zu schnell durchpeitschen. Im Prinzip genau das, was wir heute auch von der Opposition gehört haben.
2: Warum hat es die Regierung denn so eilig mit dem Gesetz?
11: Ja, die Gesundheitsreform ist ganz klar mittlerweile ein Prestigeprojekt der Regierung. Herbst der Reformen hat nicht geklappt. Jetzt will man wenigstens ein Gesetzespaket vor der Sommerpause komplett über die Ziellinie bringen. Also man will einen sichtbaren Erfolg. Es gibt aber offenbar auch noch einen anderen Grund für die Eile, und das sind die Bundesländer. Die müssten nämlich auch im Bundesrat zustimmen, am besten auch gleich am Freitag. Und wir hören, die Gesundheitsministerin hatte die Länder in diversen Telefon- und Videokonferenzen in den letzten Tagen versucht, halbwegs an Bord zu kriegen. Jetzt ist die Sorge, wenn das Gesetz den Sommer überliegen bleibt, dass die Länder dann vielleicht doch noch mal ins Zweifeln kommen, etwa wegen der Belastung der Krankenhäuser, und dass dann die ganze Reform im Herbst richtig ins Schlingern gerät.
2: Markus Preis in Berlin, vielen Dank. Weiteres Thema im Bundestag war am Abend ein Gesetzespaket zum Einsatz spezieller Software bei Ermittlungsbehörden. Bundespolizei und Bundeskriminalamt sollen die Möglichkeit bekommen, massenhaft und automatisch Daten zu vernetzen und zu analysieren. Nach den Plänen von Schwarz-Rot dürfen dann beispielsweise biometrische Daten automatisiert mit öffentlich zugänglichen Bildern abgeglichen werden. Auch wenn die Koalition Bedingungen für den Einsatz vorgegeben hat, befürchtet die Opposition eine Massenüberwachung.
12: September 2024. Ein Anschlag auf das israelische Generalkonsulat in München, der in einem Schusswechsel endet. Es ist das erste Mal, dass das Landeskriminalamt Bayern auf eine automatisierte Datenanalyse setzt, um herauszufinden, ob es weitere Anschlagsplanungen gibt. Mit einer Software des umstrittenen US-Unternehmens Palantir wertet die bayerische Polizei ihre Datenbestände aus. Das spare zum einen Zeit.
13: Und das Zweite ist, dass es uns Zusammenhänge relativ einfach und überschaubar anzeigt, die vorhanden sind, die vorher händisch zusammengeführt werden mussten.
12: Eine solche Befugnis zur automatisierten Datenanalyse sollen nun auch das Bundeskriminalamt und die Bundespolizei sowie Strafverfolger bekommen.
14: Wir haben früher uns mit Tagebüchern beschäftigt. Heute beschäftigen wir uns mit Terabyte, also Millionen, Milliarden von Daten. Und deswegen brauchen wir auch moderne Ermittlungsbefugnisse.
12: Allerdings wird der Bund dafür wohl eine europäische Software einsetzen, also nicht eine von Palantir wie Bayern und andere Bundesländer. Denn das will die SPD nicht.
15: Meine klare Haltung ist, dass es kein Palantir mit mir geben wird.
12: Eine weitere Befugnis soll helfen, Personen zu finden, wie die ehemalige RAF-Terroristin Klette. Journalisten hatten sie mit einer Software online auf Fotos gefunden. Das sollen künftig auch Polizei und Ermittler dürfen. Bürgerrechtler und Opposition befürchten eine Massenüberwachung.
16: Da wird völlig pauschalisiert die Möglichkeit geschaffen, die Daten von Tätern, Opfern, Zeugen in KI-Systeme zu geben. Und deswegen braucht es sehr viel mehr Differenz.
12: Am Abend hat der Bundestag die Gesetzentwürfe der Bundesregierung das erste Mal beraten.
2: Ausnahmezustand heute im oberbayerischen Schongau. Am Mittag ist das örtliche Gymnasium von einer Gewalttat erschüttert worden. Ein Angreifer verletzte zwei 13-jährige Schülerinnen schwer. Der 16-jährige Tatverdächtige, bewaffnet mit Messer und Pistole, wurde festgenommen. Sein Motiv ist noch unklar. Schongau ist eine Kleinstadt mit gut 12.000 Einwohnern südwestlich von München. Nach dem Angriff wurde der Bereich um die Schule weitgehend abgesperrt. Ein Berliner Palliativarzt ist wegen 15-fachen Mordes an Patienten zur Höchststrafe verurteilt worden. Das Landgericht Berlin verhängte eine lebenslange Freiheitsstrafe und stellte die besondere Schwere der Schuld fest. Zudem wurde eine Sicherungsverwahrung nach der Haft angeordnet. Nach Überzeugung des Gerichts hatte der Mediziner 15 schwerkranken Patienten ein jeweils tödliches Medikamentengemisch verabreicht. Er habe getötet, um ein Gefühl größtmöglicher Macht zu erlangen, so die Richterin. Die Taten hätten nichts mit Sterbehilfe zu tun.
17: Für die Hinterbliebenen der Opfer ist das Urteil eine Möglichkeit abzuschließen. Auch für die Mandantin von Anwalt André Mors. Sie verlor ihre 25-jährige Tochter durch die Taten des Palliativarztes.
18: Das Urteil hat heute natürlich das bestätigt, was sie seit 2021 gedacht, vermutet hat. Sie wusste die ganze Zeit, der Tod ihrer Tochter war kein Zufall, dass der Angeklagte damit was zu tun hat.
17: Zwischen 2021 und 2024 habe der Arzt eines Berliner Pflegedienstes 15 seiner schwerkranken Patienten bei Hausbesuchen getötet. Die Opfer waren zwischen 25 und 94 Jahre alt. Dazu habe er ihnen Medikamente verabreicht, die zum Tode führten. In 5 Fällen habe er nach der Tat Feuer gelegt.
19: Zu den Motiven hat die Kammer festgestellt, dass der Angeklagte aus reinem Eigennutz gehandelt habe. Er habe seine Allmachtsfantasien ausleben wollen und sich als Herr über Leben und Tod aufgespielt.
17: Der Verteidiger des Angeklagten will das Urteil nicht akzeptieren. Sein Mandant habe Leid lindern wollen. Parallel zum Prozess ermittelt die Staatsanwaltschaft derzeit in 76 weiteren Verdachtsfällen. Entsprechende Anklagen gegen den Palliativarzt könnten noch in diesem Jahr folgen.
2: Der deutsche Tennisprofi Alexander Zverev steht zum ersten Mal im Halbfinale von Wimbledon. Der 29-Jährige besiegte im Viertelfinale den US-Amerikaner Taylor Fritz überraschend glatt 6:4, 6:4 und 6:2. Und nun die Wettervorhersage für morgen, Donnerstag, den 9. Juli.
20: Zweigeteiltes Wetter morgen. Der Nordosten hat es mit wolkenreicher, feuchter Luft zu tun, der Südwesten mit einem Hoch, das zu uns zieht. In der Nacht regnet es an den Alpen örtlich etwas. Im Laufe der Nacht ziehen von der Nordsee Wolken auf. Sie bringen nur selten ein paar Tropfen. Am Tag überwiegen vom Nordwesten bis in die östliche Mitte die Wolken. Meist ist es trocken. Im Südwesten und auch im Nordosten häufig Sonne. In der Nacht 18 bis 9 Grad. Am Tag 19 Grad an der Nordsee und 33 Grad im Breisgau. Oft sonnig ist es am Freitag, im Norden und Osten ist es hier und da wolkiger. Ähnliches Wetter am Samstag, am Sonntag oft Sonne, vor allem im Nordosten ein paar Wolken und einzelne Schauer und Gewitter. Dabei ist es verbreitet heiß, an den Küsten ist es dagegen weniger warm.
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21: Aus dem Studio von NDR Info in Hamburg heute mit Sebastian Ottowitz. Schön, dass Sie dabei sind. Ganz oben heute auf allen Newsseiten, am Anfang aller Nachrichtensendungen, der NATO-Gipfel in Ankara. Heute war der zweite und letzte Tag. Am Ende steht von allen Beteiligten die Beteuerung, es sei ein guter Gipfel gewesen und es herrsche Einigkeit in dem Bündnis. Und das trotz der vielen Herausforderungen. Der Tag begann ja erst einmal mit der Meldung von 9 US-Angriffen auf den Iran. Teheran wiederum hat als Reaktion mehrere Golfstaaten attackiert. Von Waffenruhe also keine Spur. Die Bemühungen um einen Waffenstillstand hat Donald Trump heute ohnehin kurzerhand für beendet erklärt. Die Gespräche, Zitat, reine Zeitverschwendung. Nur eines von vielen Themen auf diesem NATO-Gipfel, der ist jetzt vorbei. Und was er gebracht hat, fasst Benjamin Großkopf zusammen.
22: NATO-Generalsekretär Mark Rutte hat heute wieder eines unter Beweis gestellt. Er beherrscht den Superlativ.
23: Wir haben hier in Ankara gerade einen enorm erfolgreichen NATO-Gipfel abgeschlossen. Es herrschte ein starkes Gefühl der Geschlossenheit.
22: Und schon im nächsten Satz erwähnt Rutte den Mann, der für all das verantwortlich sein soll, zumindest wenn man dem NATO-Generalsekretär glaubt.
23: Die NATO-Verbündeten haben sehr nachdrücklich die Führung von Präsident Trump begrüßt, die dieses Bündnis wandelt und es stärker macht.
22: Rutte ist routiniert darin, Trump so zu charmieren, dass er dem Bündnis nicht von der Fahne geht, ob er damit Erfolg hat. Trump hat die Sitzung der Staats- und Regierungschefs heute nicht gesprengt, wie mancher vorher befürchtet hatte, und sorgte trotzdem dafür, dass wenig über die erfolgreich verhandelte Abschlusserklärung des Gipfels gesprochen wurde, sondern vor allem über Donald Trump, der sich kurz vor Beginn der Sitzung mit den anderen Staats- und Regierungschefs an genau denen abarbeitete.
23: Ich bin sehr verärgert über die NATO. Darüber, dass wir viel, viel zu viel zahlen. Milliarden und Abermilliarden Dollar zu viel. Das ist unfair, denn wir beschützen sie. Wir beschützen sie also, aber sie sind nicht für uns da.
22: Die Liste der Vorwürfe wurde lang und länger. Zu wenig finanzieller Invest in Rüstung und Verteidigung, zu wenig Engagement im Iran-Konflikt, dafür zu viel Schutz für Grönland, auf das die USA immer noch Anspruch hätten. Spanien sei am schlimmsten, deswegen würden jetzt alle Handelsbeziehungen mit dem NATO-Partner gekündigt und immer wieder Iran. Ist die Feuerpause nach gegenseitigem Beschuss seit gestern Abend endgültig vorbei?
23: Für mich? Ich glaube, es ist vorbei. Ich will nichts mehr mit diesem Abschaum zu tun haben. Weißt du, was Abschaum ist? Das sind kranke Menschen. Sie werden von kranken Menschen angeführt.
22: Gipfelteilnehmer berichten glaubhaft, dass Trump seine Schimpfkanonaden im Saal nicht wiederholt hat. Und so konnten NATO-Generaloptimist Rutte und seine eifrigsten Verbündeten Erfolg vermelden. Gipfelerklärung verabschiedet. Bekenntnis zu Artikel 5, also dem Bekenntnis, ein Angriff auf einen ist der Angriff auf alle. Die europäischen Verbündeten, immerhin 30 von 32, übernehmen mehr Verantwortung. Und Trump hat ihnen offensichtlich geglaubt, dass sie ihre Investitionen in Rüstung und Verteidigung wie vereinbart hochfahren. Vorne dran, auch dank schuldenfinanziertem Sondervermögen, Deutschland und Bundeskanzler Friedrich Merz.
0: Die NATO ist mit dem heutigen Tag europäischer denn je. Und doch bleibt sie transatlantisch fest verankert. Sie bleibt unerreicht stark und vor allem sie bleibt einig.
22: 6 Punkte umfasst die Abschlusserklärung insgesamt, darin die angekündigte Unterstützung für die Ukraine, 140 Milliarden Euro insgesamt für dieses und kommendes Jahr für militärische Ausrüstung, Unterstützung, Ausbildung. Der ukrainische Präsident Zelensky hatte hier in Ankara mehr gefordert, mehr Luftabwehrmunition zum Beispiel und eine Aufnahme in die NATO. Das weiß auch Friedrich Merz, der noch einmal betonte, Deutschland bleibe entschiedener Unterstützer der Ukraine. Aber auch Merz kam an diesem Tag nicht an den Auftritten von Donald Trump vorbei und kleidete seine Erleichterung in eine Anekdote aus der Arbeitssitzung.
0: In seinem Schlussstatement kam der Satz vor, der mich persönlich etwas überrascht, aber auch sehr gefreut hat. There is a feeling of love in the air. Also das ist ein Schlusssatz, mit dem man, glaube ich, einen solchen NATO-Gipfel, der unter so medial auch schwierigen Vorzeichen stand, gut abschließen kann.
22: Der Abschluss eines denkwürdigen Tages in Ankara, der zwischen Liebe in der Luft und Wut auf die ganze Welt offensichtlich sämtliche Emotionen enthielt, die Politik bei Politikern erzeugen kann.
21: Der NATO-Gipfel in Ankara ist vorbei. Wie ist diese Veranstaltung zu bewerten? Dazu jetzt die Meinung von Benjamin Weber, unserem Korrespondenten in Istanbul.
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3: Das transatlantische Verteidigungsbündnis wollte aus Ankara ein Signal der Geschlossenheit senden. Und das ist gelungen. Aus der Abschlusserklärung stechen 3 Punkte hervor. Erstens, die 32 Mitgliedstaaten der NATO bekräftigen hier in Ankara ihr, Zitat, unerschütterliches Bekenntnis zu Artikel 5, zur gegenseitigen Beistandspflicht. Ein Angriff auf einen ist ein Angriff auf alle, heißt es da. Zweitens, als Bedrohung für den Frieden der NATO-Staaten wird explizit Russland genannt. Das ist deutlich und dürfte dem Kreml nicht gefallen. Drittens, die Unterstützung der von Russland angegriffenen Ukraine wird fortgesetzt. Mit 140 Milliarden Euro in den nächsten 2 Jahren, zum großen Teil bezahlt von der Europäischen Union. All das unterzeichnet von allen 32 Staaten, also auch von den USA, die zuletzt so sehr der Wackelkandidat zu sein schienen. Ein bemerkenswertes Ergebnis. Der große Eklat in Ankara ist also ausgeblieben, obwohl den Verlauf des 2. Gipfeltags vor allem der US-Präsident geprägt hat, mit abfälligen Äußerungen, die wie immer sofort weltweit die News dominierten. Das Waffenstillstandsabkommen mit dem Iran sei tot, die iranische Führung sei für Trump Abschaum. Aus Verärgerung über den spanischen Regierungschef ordnete er vor laufenden Kameras einen sofortigen Handelsstopp mit Spanien an. Und dass Grönland zu Dänemark gehöre, das sei für die USA immer noch ein Problem. Dieser Gipfel schien plötzlich fast zum Scheitern verurteilt. In den Arbeitsgesprächen dann soll Donald Trump all das nicht mehr erwähnt haben. Die Strategie der europäischen Verbündeten scheint damit aufgegangen zu sein. Immer wieder haben sie hier betont, bereit zu sein, viel mehr Geld in die eigene Verteidigung zu investieren. Auf einer dem Gipfel vorgeschalteten Defense Industry Veranstaltung wurden milliardenschwere Rüstungsdeals in Zeremonien sogar richtiggehend inszeniert. Dieser Showfaktor war mutmaßlich an Trump gerichtet, sollte ihn beschwichtigen. Doch im Grunde hat er ja recht mit seiner Kritik. Viele NATO-Partner haben bisher zu wenig in die Verteidigung investiert. Das jetzt zu ändern, ist folgerichtig, denn die Bedrohung aus Russland ist real. In diesem Sinne ist das Ergebnis aus Ankara positiv. Auch wenn ein grundlegender Zweifel bleibt, ob man sich trotz allem auf die USA unter Trump wirklich verlassen kann.
21: Das war die Meinung von Benjamin Weber aus dem ARD-Studio Istanbul. Gleich ist es 8:55.
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21: Das ist ein ganz seltsamer Abend heute. Zum ersten Mal seit Beginn der Fußball-Weltmeisterschaft heute kein Fußball in Nordamerika bei der WM. Morgen geht es da wieder weiter. Und zwar geht es dann um den Einzug ins Halbfinale. In Wimbledon war es dafür heute schon soweit, Irina Kniep.
4: Ja, zum Glück haben wir Tennis noch, wenn schon nicht Fußball gespielt wird. Und aus deutscher Sicht lief der Tag da auch sehr erfreulich, denn Alexander Zverev ist zum ersten Mal bei dem Rasenklassiker ins Halbfinale eingezogen. Er setzte sich im Viertelfinale souverän in 3 Sätzen durch gegen seinen Angstgegner Taylor Fritz aus den USA. Ina Kast mit den Einzelheiten.
5: Da stand er beim Siegerinterview und strahlte. Ich wusste, dass ich ein fast perfektes Match spielen muss, um Taylor zu schlagen, und ich denke, das habe ich geschafft. Zverev hat auch darüber gesprochen, dass er gegen Fritz zuvor 2 Jahre lang nicht gewinnen konnte. Natürlich sei das in seinem Kopf gewesen. Umso bemerkenswerter, wie Zverev dieses Viertelfinale gespielt hat. Der Deutsche hat deutlich mehr erste Aufschläge ins Feld gebracht als sein Gegner, vor allem wenn er unter Druck stand. Auch wenn man mit dem Begriff Machtdemonstration vorsichtig umgehen sollte, genau das war die Leistung von Alexander Zverev. Durch den glatten 3-Satz-Sieg hat Zverev nun erstmals das Halbfinale in Wimbledon erreicht. Am Freitag geht es für den Deutschen dann gegen den Überraschungsspieler des Turniers, Arthur Ferry. Der Brite war vor dem Turnier außerhalb der Top 100 der Weltrangliste und ist mit einer Wildcard nun bis in die Runde der letzten 4 vorgedrungen. In seinem Viertelfinale auf dem Center Court besiegte er den favorisierten Flavio Corbolli aus Italien. Bei den Frauen sind die Ukrainerin Marta Kostyuk und Linda Noskova aus Tschechien ins Halbfinale gekommen. In der Doppelkonkurrenz ist das deutsche Duo Kevin Krawitz und Tim Pütz nur noch 1 Sieg vom Endspiel entfernt.
4: Ja, nur ganz wenig zum Sieg. Auf der 5. Etappe der Tour de France fehlte Max Kanter. Der deutsche Radprofi wurde im Massensprint 2. hinter dem Niederländer Olaf Koy. Steffen Gar berichtet.
6: Manche Tour-Etappe liegt so ruhig in der südfranzösischen Landschaft wie eine verstaubte Akte im Archiv. Neben der Zielgeraden von Pau steht eine alte Kaserne. Inzwischen lagern hier Militärakten, Regale in einer Länge von 120 Kilometern.

0: gutes Timing gehabt im Leadout. Koi war halt einfach der Schnellere heute und kam von hinten mit ein bisschen mehr Speed. Ja, da muss man halt sich halt auch manchmal mit dem zweiten Platz zu Genüge geben.
1: Im gelben Trikot des Gesamtführenden bleibt der Norweger Torstein Tran. Kämpferischster Fahrer wurde übrigens Baptiste Weistrofer. 144 Kilometer war der Franzose einsam vor dem Feld gefahren. Wenn Weistrofer nach diesem Tag im Bett liegt, dürfte er sich fühlen wie eine verstaubte Akte im Archiv.
2: Und offiziell zu den Akten gelegt ist nun auch das Kapitel von Alexander Nübel beim FC Bayern München. Der Torhüter wechselt aus der Fußball-Bundesliga zu Beşiktaş Istanbul. Das gaben beide Vereine einen Tag nach der grundsätzlichen Einigung bekannt. Nur der Medizincheck hatte noch ausgestanden. Nübel war 6 Jahre beim deutschen Rekordmeister, kam in dieser Zeit aber nur auf 4 Einsätze für die Münchner. In Istanbul erhält er nun einen Vertrag bis 2029.
3: Der Sport hier im ARD-Infoabend mit Irina Kneep.

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1: Um 20.30 Uhr mit Michael Hafke. Der NATO-Gipfel in Ankara ist zu Ende gegangen. Zum Abschluss haben die Mitgliedstaaten Russland als gemeinsame Bedrohung bezeichnet und einander ihre Bündnistreue versichert. Aus der NDR Nachrichtenredaktion Jenny Kallenbrunn.
2: Wer ein Mitgliedsland der NATO angreift, greift damit auch alle anderen an. So steht es im Artikel 5 des Nordatlantikvertrags der NATO-Partnerländer. Und zudem haben sich heute alle 32 Mitgliedstaaten noch einmal deutlich bekannt. In ihrer Abschlusserklärung beschlossen die Partnerländer außerdem weitere Militärhilfen für die Ukraine. Für dieses Jahr sagten sie 70 Milliarden Euro zu. Zudem will die NATO Milliarden investieren, damit die Streitkräfte im Einsatz zuverlässig mit Treibstoff versorgt werden können.
1: Das Vorhaben der Regierungskoalition, im Gesundheitswesen Milliardenbeträge einzusparen, könnte sich verzögern. Der Grünen-Politiker Dahmen legte beim Verfassungsgericht Klage ein. Er will erreichen, dass die Abstimmung am Freitag im Bundestag verschoben wird. Sarah Beham aus dem ARD-Hauptstadtstudio erläutert, wie der Grünen-Politiker das begründet.
3: Kurz vor der entscheidenden Sitzung haben die Abgeordneten noch rund 300 Seiten bekommen, wo noch Änderungen drinstehen. Aus Sicht der Opposition praktisch ein neues Gesetz und dafür aber im Kern zu wenig Zeit, das alles durchzuschauen. Das sagen nicht nur die Grünen, sondern auch die Linke und die AfD. Das geht nicht, da braucht es mehr Zeit, um das alles seriös durchzuarbeiten. Vor allem bei einem Gesetz, das Millionen Versicherte betrifft. Jetzt soll also das Gericht in einem Eilverfahren prüfen, ob es verantwortungsbewusst ist, ein so wichtiges Gesetz in so kurzer Zeit zu verabschieden.
1: Ein Berliner Palliativarzt ist wegen 15-fachen Mordes zu lebenslanger Haft verurteilt worden. Der Palliativmediziner hat nach Überzeugung des Gerichts 12 Frauen und 3 Männer durch die Vergabe von Medikamenten getötet. Er war bei einem Pflegedienst angestellt. Der Angeklagte hatte ein Teilgeständnis abgelegt und gesagt, er habe Leid verhindern wollen. 9 Jahre nach den Anschlägen, nach den Ausschreitungen beim G20-Gipfel in Hamburg, hat das Amtsgericht erstmals 3 Polizisten wegen Gewalt im Einsatz zu Geldstrafen verurteilt. Die Richter sprachen die Beamten der gemeinschaftlichen gefährlichen Körperverletzung im Amt für schuldig. Aufgrund von Verfahrensverzögerungen gelten die Strafen aber schon als abgegolten. Die Polizisten hatten bei den Protesten gegen das G20-Treffen 2017 einen Demonstranten mit Schlagstöcken und Fäusten geschlagen. Das Gericht befand, dass die Beamten bei dem Einsatz zunächst massiven Steinwürfen ausgesetzt waren. Später sei die Situation aber eine andere gewesen. Die Schläge auf den Demonstranten seien deshalb nicht rechtmäßig gewesen. Das Wetter in Deutschland. Nachts ist es fast überall trocken. An den Alpen gibt es letzte Schauer, Werte 17 bis 9 Grad. Morgens ist freundlich. Im Nordwesten gibt es dann mehr Wolken, etwas Regen und Höchstwerte zwischen 19 Grad auf Sylt und bis 33 Grad am Oberrhein. Am Freitag dann viel Sonne, im Norden und Osten ein paar Wolken und etwas Regen und 21 bis 35 Grad. Und am

0: Samstag sonnig, im Osten gibt's Schauer und dann 23 bis 36 Grad. Das waren die Nachrichten.
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2: Heute mit Sebastian Ottowitz. Am vergangenen Wochenende war Erfurt im Ausnahmezustand. Der Auslöser, der AfD-Bundesparteitag. Tausende Polizisten waren im Einsatz, auch um den Parteitag überhaupt erst möglich zu machen. Denn es wurde ja dazu aufgerufen, die Veranstaltung zu verhindern, unter anderem durch Blockaden. Die Demonstrationen gegen die AfD waren überwiegend friedlich, aber es gab eben auch Gewalt. Darüber wurde heute sogar im Bundestag diskutiert. Gabor Hallas.
3: Ein Video vom Samstag, gepostet vom Chefredakteur von Apollo News. Es zeigt Journalisten, die verfolgt, gejagt und angegriffen werden.
4: Die Prügeljagd, bei der Linksextreme drei Reporter von Apollo News zum Teil schwer verletzt haben, ist erschreckend.
3: Sagt die AfD-Chefin Alice Weidel. Die Polizei spricht von leichten Verletzungen, davon, dass Journalisten geschlagen und getreten wurden. Gewalt gegen Journalisten in den sozialen Medien wird die verurteilt, aber emotional diskutiert. Manch einer fragt, ob auch für Apollo News die Pressefreiheit gilt, weil sie rechts- oder rechtskonservativ sind.
5: Ich darf die Aussprache öffnen.
3: Diese emotionale Debatte hat nun auch den Bundestag erreicht und der AfD-Abgeordnete Götz Frömming fragt.
6: Meine Damen und Herren, was wäre eigentlich gewesen, wenn derjenige, der da am Boden lag, nicht Marius gewesen wäre, sondern wenn er vielleicht mit Vornamen Dunja gehießen hätte, Hayali? Meine Damen und Herren, wir hätten eine Sonderpressekonferenz gehabt des Bundeskanzlers. Die Minister hätten Blumen geschickt. Es gäbe große Solidaritätskonzerte und Kundgebungen im ganzen Lande.
3: Die Grünen-Chefin Franziska Brandner antwortet.
7: Wo war und ist Ihre Solidarität mit den Journalistinnen und Journalisten, die Sie konstant als Lügenpresse diffamieren? Wo und war ist Ihre Solidarität mit Menschen, die angegriffen werden, weil sie anders denken als Sie? Wo ist Ihre Solidarität mit Menschen und Journalistinnen, die eben Dunja heißen und nicht Marius?
3: Helge Lind von der SPD spricht von Ironie der Geschichte, dass die AfD die Pressefreiheit verteidigt.
8: Sie wollen den öffentlich-rechtlichen Rundfunk schleifen. Sie haben angekündigt, in Sachsen-Anhalt den Rundfunkbeitrag abzuschaffen. Abgeordnete von Ihnen sagen, der und der Journalist, der Ihnen nicht passt, muss verschwinden. Denn Ihre Meinungsfreiheit, die Sie so monstranzartig vor sich hertragen, ist doch nur die Freiheit für Ihre eigene Meinung.
3: Der linken Abgeordnete Ferhat Kocak berichtet, er sei selbst in Erfurt gewesen.
9: Ich wurde dort von einem rechten Journalisten angegriffen. Er kam bedrohlich nah und sagte, Sie sind doch Ferhat Kocak. Sie können noch nicht mal die deutsche Sprache und sitzen im Bundestag. Was für eine Schande. Es ging nicht um Journalismus. Es ging darum, mir zu sagen, du gehörst hier nicht hin.
10: Guten Tag erstmal. Ich möchte Sie alle herzlich willkommen heißen.
3: Das Bündnis Widersetzen hatte dazu aufgerufen, den AfD-Parteitag zu blockieren. Auf einer Pressekonferenz werden Sie gefragt, was Sie zu der Gewalt gegen Journalisten sagen.
11: Wir sind nach Erfurt gekommen, um Faschistinnen zu blockieren. Faschistinnen mit einem Presseausweis sind immer noch Faschistinnen. Ich glaube, ich weiß nicht, was Sie nicht verstanden haben. Sie sind auf unseren Aktionen nicht willkommen. Sie können auch gerne jetzt gehen.
3: Ergänzt wird das von einer Drohung gegen die CDU. Die Partei reagiert und sagt, sie lässt sich nicht einschüchtern. Die Abgeordnete Caroline Bosbach beklagt nach Erfurt eine Doppelmoral.
12: Und dass der Aufschrei jetzt so klein ausfällt, das wirft natürlich unbequeme Fragen auf. Vielleicht ist es nicht wichtig oder vielleicht nicht interessant genug, wenn junge Kollegen da zusammengeschlagen werden. Oder man sagt sich innerlich vielleicht sogar, ja, war jetzt nicht schön, aber hat ja nicht den Falschen getroffen. Ich mache mir über diese Entwicklungen große Sorgen.
3: Die Thüringer Polizei wertet derzeit Videos aus, ermittelt wegen gefährlicher Körperverletzung und Raub.
2: Aus Berlin, Gabor Hallas.
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2: Die italienische Großbank UniCredit hat nach Ende ihres Übernahmeangebotes insgesamt gut 17% der Commerzbank-Aktien angeboten bekommen. Damit verfügen die Mailänder eigenen Angaben zufolge mitsamt verschiedener Finanzinstrumente über rund 47% der Aktien und könnten weitere Aktien dazukaufen. Die Commerzbank und auch die Beschäftigten und der Großaktionär Bund setzen weiterhin auf Eigenständigkeit. Es geht ja auch um tausende Arbeitsplätze bei der Commerzbank, die auf der Kippe stehen. Heute hat sich auch Commerzbank-Chefin Orlop geäußert. Wie geht's in dem Übernahmekampf weiter? Alexander Schmidt hat die Einzelheiten.
13: Vorausgesetzt, die Europäische Zentralbank und die Finanzaufsicht BaFin stimmen zu, gehören der UniCredit bald gut 44% der Anteile der Commerzbank. Nach eigener Aussage hat sie noch eine Kaufoption über weitere rund 3% und käme damit dann auf 47% der Anteile. Was sagt Commerzbank-Chefin Bettina Orlop über den wachsenden Einfluss ihres italienischen Großaktionärs?
14: Wir sind davon überzeugt, dass nur in einem konstruktiven Miteinander von UniCredit und Commerzbank wirklich eine sinnvolle Lösung entstehen kann.
13: Gespräche zwischen ihr und UniCredit-Chef Andrea Orschel soll es bereits gegeben haben, allerdings ohne Ergebnis. Knapp die Hälfte der Anteile in italienischer Hand, was heißt das jetzt konkret? Florian Heider, Direktor des Frankfurter Leibniz-Instituts für Finanzforschung.
15: Die UniCredit hat keine Möglichkeit, dem Vorstand jetzt irgendwas vorzuschreiben oder ihn gar zu entlassen. Und deswegen wird es wahrscheinlich irgendwo dann schon drauf ankommen, wie man sich als Partner mit weil die Commerzbank hat jetzt einen großen Partner an Bord, wie man mit diesem Partner umgeht. Ignorieren wird man ihn nicht können.
13: Bislang wehrt sich die Commerzbank gegen eine Übernahme. Zumal auch der Bund als 12% Eigentümer der Commerzbank noch ein wichtiges Wort mitzureden hat und bislang seinen Anteil nicht verkaufen möchte. Kevin Voss von der Gewerkschaft Verdi erwartet dramatische Einschnitte bei der Commerzbank und der UniCredit-Tochter Hypo Vereinsbank im Fall einer Übernahme.
16: Wir gehen definitiv von einem Personalabbau jenseits der 10.000 Arbeitsplätze aus, die abgebaut werden würden. Und wir sehen natürlich insbesondere die zentralen beider Institute, also Commerzbank in Frankfurt, als auch der Hypo Vereinsbank in München und natürlich auch wahnsinnige Einschnitte im Filialnetz.
13: Die Arbeitnehmer stellen die Hälfte der Aufsichtsräte der Commerzbank. Einer von ihnen ist der Gesamtbetriebsratsvorsitzende Sascha Übel, der die Übernahme seit Wochen klar ablehnt.
17: Ab dem Moment, wo wir das Gefühl haben, dass die UniCredit die Kontrolle über die Commerzbank übernommen hat, stellen wir jegliche konstruktive Zusammenarbeit ein.
13: Damit wäre der Vertrag mit dem Management hinfällig, der besagt, dass die Arbeitnehmer einem Abbau von weiteren 3.000 Vollzeitstellen im Zuge eines Sparprogramms zustimmen. Viel Unsicherheit also für die Mitarbeiter, aber auch für die Kunden, vor allem die Mittelständler, die Commerzbank seit langem als Finanzpartner schätzen. So wie Adam Hall, ein Anbieter von Konzert- und Eventtechnik aus dem hessischen Neuansbach. Der Geschäftsführer Alexander Pietschmann kennt seine Ansprechpartner seit Jahren und sagt:
18: Kreditverfügbarkeit und dann auch Geschwindigkeit in den Entscheidungen, das ist das, was wir befürchten, dass das nicht unbedingt besser wird, wenn Entscheidungen in Mailand getroffen werden.
13: Eine Monate- oder gar jahrelange Übernahmeschlacht wäre für ihn und die zehntausenden Unternehmenskunden der Commerzbank gerade die schlechteste Option. Allerdings sehen Beobachter genau diese lange Hängepartie auf Mitarbeiter und Kunden zukommen.
2: Alexander Schmidt über die unklare Zukunft der Commerzbank. Die Reform der gesetzlichen Krankenversicherung. Sie steht für diese Woche auf der Tagesordnung des Bundestages. Die Bundesregierung will das Gesetz verabschiedet sehen. Aber der Opposition geht das zu schnell. Zu wenig Zeit hätten die Abgeordneten, um sich ausführlich mit dem geänderten Gesetzentwurf zu beschäftigen. Das ist der Vorwurf, den Grüne und Linke erheben. Sie wenden sich an das Bundesverfassungsgericht. Damit könnte es an einen wichtigen Bestandteil des Reformpakets doch noch keinen Haken geben. Chris Bertrow.
19: Rückblende. Vor gut zwei Monaten tritt Bundeskanzler Friedrich Merz persönlich vor die Mikrofone und lobt nach einer Kabinettssitzung die Gesetzespläne seiner Gesundheitsministerin Nina Warken. Das Paket soll die Finanzen der gesetzlichen Krankenversicherung stabilisieren und dafür sorgen, dass die Beiträge nicht steigen.
20: Wir haben heute Morgen eine Reform der gesetzlichen Krankenversicherung beschlossen, die wir durchaus historisch nennen dürfen.
19: Historisch oder nicht, die Reform bleibt eine schwere Geburt. Mehrere Oppositionspolitiker haben angekündigt, vors Bundesverfassungsgericht zu ziehen. Darunter der grünen Politiker Janosch Dahmen. Er strebt eine Eilentscheidung an, weil
21: wir haben die vergangenen Tage ein chaotisches Gesetzgebungsverfahren erlebt.
19: Konkret kritisiert der Gesundheitsexperte, die Abgeordneten hätten erst am Montagabend knapp 300 Seiten mit Änderungen an dem Gesetzentwurf bekommen und kaum Zeit, sie durchzuarbeiten.
21: Das, was an Änderungen Änderung hier vorgelegt wird, ist so weitreichend, dass im Prinzip eine gewissenhafte Prüfung dem Parlament an dieser Stelle nicht möglich ist.
19: Auch Politiker von Linkspartei und AfD halten das Vorgehen deshalb für verfassungswidrig und wollen klagen. Atesh Gürpinar von der Linken verweist auf die weitreichenden Folgen des Gesetzes.
0: Es geht um Millionen Versicherte. Es geht darum, dass Millionen Patientinnen und Patienten am Ende des Tages mehr zahlen müssen. Es geht um die Beschäftigten im Gesundheitswesen, die jetzt schon kaum zurande kommen.
19: Mit ihren Klagen in Karlsruhe rechnen sich die Oppositionspolitiker Chancen aus. Sie verweisen auf einen ähnlichen Fall vor 3 Jahren. Damals klagte der CDU-Politiker Thomas Heilmann wegen des sogenannten Heizungsgesetzes, das die Ampelkoalition ebenfalls in der letzten Bundestagssitzung vor der Sommerpause beschließen wollte. Wegen der kurzen Beratungsfristen fühlte er sich in seinen Rechten verletzt. Karlsruhe entschied in einem Eilverfahren, dass die Abstimmung verschoben werden muss. Janosch Dahmen.
21: Was für Herrn Heilmann recht ist, soll auch für mich als Abgeordneter billig sein. Die Parallelität von beiden Verfahren drängt sich schon auf, dass das, was damals in einstweiliger Entscheidung erfolgreich war, auch hier gelten muss.
19: Ob Karlsruhe tatsächlich auch diesmal so entscheidet, ist offen. Die SPD-Fraktion geht davon aus, dass die Opposition vor Gericht scheitert. Die von den Grünen erwähnten Änderungsanträge seien bereits in einer Fachanhörung vor 2 Wochen besprochen worden. Auch Ministerin Warken betont, es bleibt bei dem Plan, am Freitag abzustimmen.
4: Die Fraktionen haben gemeinsam die letzten Wochen viele Punkte besprochen und denke ich, jetzt ein rundes Paket vorlegen können, das an manchen Stellen nochmal Veränderungen gebracht hat, zugunsten der Versicherten zum Beispiel. Und momentan sind die Koalitionsfraktionen sich da einig, ein gutes Paket gefunden zu haben und das jetzt hier auch verabschieden zu wollen.
19: Im Bundestag hat die Regierungskoalition heute jedenfalls dagegen gestimmt, die Gesundheitsreform am Freitag freiwillig von der Tagesordnung zu nehmen. Ob die Abstimmung doch noch gekippt wird, darüber liegt das letzte Wort nun bei den Verfassungsrichtern in Karlsruhe.
2: Chris Berdro aus unserem Hauptstadtstudio.

0: Jetzt ist es 20.45 Uhr.
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0: Dass sich Züge verspäten, manchmal sogar ganz ausfallen, das ist Alltag für alle, die ab und an mal mit der Bahn fahren. Nervig wird es aber spätestens, wenn man am Bahnsteig sitzt, der Zug nicht kommt und es aber keine Info gibt an der Anzeigetafel, auf dem Handy oder über die Lautsprecher. Nur ein Beispiel, bei dem die Bahn jetzt ansetzen will. Der Konzern hat ein Sofortprogramm vorgestellt, um die Kundenkommunikation zu verbessern, spürbar zu verbessern, wie es heute von Bahnchefin Paller und Bundesverkehrsminister Schnieder versprochen wurde. Anja Dobrodinsky über Problem und Lösungsplan.
2: Die Reisenden am Berliner Hauptbahnhof sind geteilter Meinung, was die Qualität der Kundeninformationen der Bahn angeht.
3: Ich fühle mich nicht so gut informiert tatsächlich. Wir haben auch jetzt erst die Benachrichtigung bekommen, dass es irgendwie 20 Minuten zu spät ist. Es werden auch nicht immer Gründe genannt, das finde ich halt nicht so gut.
4: Über die App, das läuft eigentlich ganz gut. Wenn Verspätungen sind, kriegt man schnell mit.
5: Man wurde gut in der App zwar informiert, aber es ist ja immer irgendwas mit der Deutschen Bahn. Also ich bin noch nie pünktlich angekommen, bin noch nie pünktlich losgekommen und das ist ein bisschen nervig.
2: 50 Millionen Euro will die DB bis Ende 2027 investieren, um ihre Kunden schneller und besser informieren zu können. Geplant sind zum Beispiel 7000 neue Anzeiger an kleinen, mittleren und großen Bahnhöfen. Sie sollen besser lesbar sein und mehr Informationen als bisher anzeigen. Eine Umfrage des ADAC ergab, dass es bei der Kundenkommunikation der Bahn noch Luft nach oben gibt, erläutert Bundesverkehrsminister Patrick Schnieder.
6: Der DB Navigator wird grundsätzlich als gut bewertet, aber die Informationen in der App sind nicht so zuverlässig, wie es wünschenswert wäre. 66% der Verspätungen wurden korrekt angezeigt, das heißt aber auch ein Drittel eben leider nicht.
2: Bis Ende des Jahres soll sich die Qualität der Verspätungsprognosen spürbar verbessern. Die Bahn-App DB Navigator soll in Zukunft auch Gleisänderungen schneller anzeigen, erläutert Bahnchefin Evelyn Paller.
7: Ein Gleiswechsel zum Beispiel darf nicht erst hier erscheinen und dann mit Verzögerung im nächsten Kanal. Heute dauert das oft 60 Sekunden und länger. Künftig sieht man den Gleiswechsel im Navigator bereits 2 Sekunden nach dem Erscheinen am Bahnsteiganzeiger.
2: Damit die Informationen auch schnell in der App und an den Bahnhöfen ankommen, modernisiert die Bahn ihre IT und die Prozesse in den Leitstellen. Dabei setzt sie auch auf künstliche Intelligenz. Die könne Informationen zu Störungen schneller verarbeiten und verlässlichere Prognosen, etwa zu Verspätungen, abgeben. KI kommt auch auf der Homepage bahn.de und in der Navigator-App zum Einsatz. Hier sollen Reisende der Assistenz Kiana Fragen zur individuellen Reise stellen können. Sämtliche Daten zu den Zügen aller Verkehrsunternehmen, die auf dem Netz der Deutschen Bahn fahren, sollen in Zukunft zentral gesammelt und verwaltet werden, sagt Verkehrsminister Patrick Schnieder.
6: Wir wollen die Informationen der Infrastruktur und der Eisenbahnunternehmen an einer zentralen Stelle zusammenführen. Die DB Infra Go soll deshalb zur neutralen Datendrehscheibe für die Reisendeninformationen werden.
2: Bei der Vorstellung der neuen Kommunikationsstrategie musste Bahnchefin Evelyn Paller gleich auch eine schlechte Nachricht verkünden.
7: Leider gibt es beim Abschluss der Korridorsanierung Nürnberg-Regensburg eine Verzögerung. Das betrifft im Wesentlichen die Sicherheitsprüfungsabnahme 2 neuer Stellwerke dort. Wir werden diese Strecke anders als geplant am Freitag leider nicht in Betrieb nehmen können.
2: Bis zum Ferienstart in Bayern soll die Strecke aber fertig sein.
0: Anja Dobrodinsky berichtete. Großalarm heute Mittag in Schongau in Oberbayern. Eine Amoklage an einem Gymnasium wurde gemeldet. 2 Menschen wurden verletzt, der mutmaßliche Täter festgenommen. Anton Rauch fasst zusammen.
8: Um 12.50 Uhr war der Notruf eingegangen. Mit einem Großaufgebot an Beamten traf die Polizei am Schulzentrum ein. Sie konnte einen Jugendlichen festnehmen, Eltern konnten ihre Kinder abholen und kamen zur Schule.
9: Also wir sind auch nur hierher gekommen, weil wir die ganze Zeit Hubschrauber gesehen haben und wir wohnen gleich da drüben und dann sind wir gleich her. Vor allem, wenn man denkt, man lebt in Schongau und man ist hier eigentlich relativ sicher und dann passiert sowas.
10: Sowas nichts passiert früher, also das für uns ist echt Schock. Also ja, wir haben meine Kinder, unsere Tochter ist in Schule, aber Gott sei Dank ist nichts passiert. Wir haben eine E-Mail gekriegt, alles in Ordnung.
8: Ein Rettungshubschrauber brachte ein verletztes Mädchen in eine Klinik, Polizeisprecher Thomas Schelshorn.
11: Nach derzeitigem Stand der Ermittlungen haben wir 2 schwer verletzte Mädchen und Polizeikräfte konnten mittlerweile einen 16-jährigen jugendlichen Tatverdächtigen festnehmen, der jetzt in Polizeigewahrsam ist. Über die Hintergründe, Tatmotiv und so weiter können wir derzeit noch nichts sagen, da laufen die Ermittlungen auf Hochtouren.
8: Schüler waren nach draußen gebracht worden, sie waren entsprechend geschockt, es gab wenige Informationen, Gerüchte.
1: Ich habe leider nicht so viel mitbekommen, weil ich bin halt erst zu spät gekommen. Aber das eine Mädel war die ganze Zeit da drin und hat alles mitbekommen.
9: Wir wissen, dass ein Amoklauf stattgefunden hat und dass einen haben wir gesehen, der gefangen wurde und dass irgendwie mehrere Kinder verletzt sein sollen.
12: Es war anscheinend ein Beziehungsstreit zwischen zwei Schülern.
8: Der bayerische Innenminister Joachim Herrmann ließ sich informieren.
13: Ich bin natürlich entsetzt ob dieses schrecklichen Amoklaufs, aber wir sind froh, dass es, so wie es im Moment aussieht, keine Toten gegeben hat. Es sind auf jeden Fall zwei Schülerinnen des Gymnasiums durch Messerstiche des Täters erheblich verletzt. Und ansonsten müssen wir sehen, was sich jetzt bei den weiteren Ermittlungen noch ergibt. Wir gehen von einem Täter aus, der hier mit Messer und auch einer Schusswaffe unterwegs war.
8: Die Polizei versucht in Erfahrung zu bringen, ob es ein Amoklauf war oder ob ein Streit zwischen Schülern Ursache für die Bluttat am Schongauer Gymnasium waren.
0: Ja, am Abend ist auch der Bundesinnenminister Dobrindt nach Schongau gereist. Er hat mitgeteilt, der Jugendliche habe die Mädchen als Zufallsopfer attackiert. Außerdem habe der Tatverdächtige zuerst einen Schuss aus einer Waffe abgegeben. Dieser da habe dann aber versagt und erst dann habe er das Messer gezogen. Lehrkräfte und die zwischenzeitlich eingetroffenen Polizeikräfte konnten den 16-Jährigen dann überwältigen. Jetzt ist es 8:08.
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0: Heute vor 100 Jahren wurde in der Schweiz Elisabeth Kübler-Ross geboren, die später als Sterbeforscherin Tabus brach und sich auch für die allerersten Hospize einsetzte.
15: Und dann sage ich ihnen immer, weißt du, dein Körper, das ist wie dein Kokon. Wenn der mal so beschädigt ist, dass er nicht mehr leben kann, dann wird der geöffnet und daraus herauskommt dann der Schmetterling.
16: Sterben, das ist wie wenn man bald in die Ferien fährt, hatte Elisabeth Kübler-Ross über ihren eigenen Tod gesagt. Ich freue mich unheimlich. Für solche Sätze muss sie Hohn und Spott von der Fachwelt einstecken, erst recht, als sie später zunehmend esoterisch von Geistern spricht, die ihr Leben bestimmen. Allerorts unangefochten ist dafür ihr Erfolg, dem Sterben das Tabu genommen zu haben.
15: Wir können niemand am Ende gesund machen, aber wir können den Menschen helfen zu leben, bis sie sterben, dass sie schmerzfrei sind und dann, dass man sie behandelt wie intelligente Menschen. Viele werden behandelt, als ob sie Kinder wären.
16: Elisabeth Kübler-Ross kommt als erste von Drillingstöchtern zur Welt, wiegt 960 Gramm und kämpft ums Überleben. Als Siebenjährige spricht sie lange mit einem todkranken Nachbarn, will später Medizin studieren und setzt sich durch. Gegen den Willen ihres Vaters. Sie heiratet und geht in die USA.
15: Für mich ist das nicht eine gesunde, lebensbejahende Gesellschaft, die nur versucht, Leben zu retten, auf alle Kosten.
16: Am Billings Hospital in Chicago erlebt Kübler-Ross, wie Sterbende ins Badezimmer geschoben werden. Die Zeiten sind vorbei, in denen ein Mensch in Frieden und Würde sterben durfte, schreibt sie in ihrem Buch Interviews mit Sterbenden, das 1969 zum Bestseller wird. Sie hat dafür mit 200 Todkranken gesprochen, auch gemeinsam im Hörsaal mit Studierenden.
15: Sie fragen die Kranken, ob sie unsere Lehrer sein wollen, weil die am Sterben sind und die wissen allein, wie es einem ist und was man nötig hat.
16: Das Time Magazine zählt Kübler-Ross 1999 zu den 100 größten Wissenschaftlern und Denkern des 20. Jahrhunderts. Sie erhält 23 Ehrendoktortitel und schreibt weitere Bücher. Ihre 5 Phasen des Sterbens finden bis heute besondere, wenn auch mitunter kritische Beachtung. Erste Phase: Leugnung.
17: Das kann doch unmöglich mir passieren.
16: Zweite Phase: Zorn.
17: Warum ausgerechnet ich?
16: Dritte Phase: Verhandlung.
17: Gott, ein bisschen mehr Zeit.
16: Vierte Phase: Depression.
17: Es ist alles aus.
16: Fünfte Phase: Akzeptanz.
17: Es ist gut so.
16: Elisabeth Kübler-Ross will den Menschen vor allem in ihrer letzten Phase des Lebens Halt geben, das Sterben aus der Toilette holen, wie sie es nennt. Sie setzt sich unermüdlich für die Gründung der ersten Sterbehospize ein. Ihren letzten Auftritt bekommt Kübler-Ross mit 76 nach mehreren Schlaganfällen in dem Dokumentarfilm »Dem Tod ins Gesicht sehen«. Sie ist halbseitig gelähmt und bettlägerig. Hinter ihr an der Wand stecken bunte Kunstschmetterlinge.
15: Tony Knurk, then I go dancing in all the galaxies.
16: 2 Jahre später stirbt sie. Geboren wurde Elisabeth Kübler-Ross am 8. Juli 1926. Heute vor 100 Jahren.
0: Das war der Stichtag von Jens Schellhass.
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0: Ein Film über den Iran, gedreht ohne Kamera, ohne Schauspieler, ohne Filmset. Dreams of Violets gilt als der erste vollständig KI-generierte Spielfilm, der auf einem großen internationalen Filmfestival gezeigt wurde. Ein Meilenstein für die einen, ein Alarmsignal für die anderen. Denn in Hollywood ist längst nicht mehr die Frage, ob künstliche Intelligenz das Kino verändert, sondern nur noch, wie. Anna Wollner.
18: Es sind Bilder, die vertraut wirken und doch gleichzeitig fremd. Gesichter, die aussehen wie echte Menschen und doch etwas Unwirkliches haben. Straßenzüge, Rauch, Tränen, Gewalt. Alles künstlich erzeugt. Und trotzdem erzählt Dreams of Violets eine sehr reale Geschichte über die Proteste im Iran. Der iranisch-britische Künstler Ash Kushar sagt, ohne künstliche Intelligenz hätte dieser Film gar nicht erst entstehen können. Zu gefährlich wären Dreharbeiten im Iran gewesen, zu teuer eine klassische Produktion. KI wird hier also nicht zum Selbstzweck, sondern zum Werkzeug. Sie macht einen Film möglich, der sonst vermutlich nie entstanden wäre. Genau darin sehen viele Filmschaffende die große Chance. Künstliche Intelligenz könnte das Filmemachen demokratisieren. Geschichten könnten unabhängig von Studios und Millionenbudgets entstehen. Dass diese Entwicklung längst begonnen hat, zeigt auch Requiem for a Dream-Regisseur Darren Aronofsky. Er experimentiert seit Monaten mit künstlicher Intelligenz. Seine YouTube-Kurzserie On This Day 1776 rekonstruiert den amerikanischen Unabhängigkeitskrieg mit KI-generierten Bildern. Das Ergebnis wirkt beeindruckend scharf und gleichzeitig merkwürdig leblos. Lippen bewegen sich nicht passend zum Text. Gesichter scheinen aus mehreren Ebenen zusammengesetzt. Ein eher verstörendes Experiment.
19: The mast from that British sloop Diana we captured. Has it been placed on Prospect Hill?
20: It has, sir.
18: Die Technik entwickelt sich trotzdem rasant weiter. Netflix hat bei der argentinischen Serie The Eternal inzwischen erstmals generative KI für einzelne Spezialeffekte eingesetzt. Seit den Hollywood-Streiks gehört deshalb auch der Umgang mit künstlicher Intelligenz zu den großen Zukunftsfragen der Branche. Denn kaum jemand glaubt noch, dass sich diese Entwicklung aufhalten lässt. Die entscheidende Frage lautet vielmehr, welche Rolle KI künftig im kreativen Prozess spielen soll. Für Pixar-Kreativchef Pete Docter kommt es deshalb darauf an, wie sie eingesetzt wird.
21: Künstliche Intelligenz ist ein bisschen wie Feuer. Sie kann wärmen, das Haus heizen und Essen kochen oder alles niederbrennen. Es kommt darauf an, wie man sie nutzt. Menschen gehen nicht ins Kino, um von Technik beeindruckt zu werden. Sie wollen emotional berührt werden.
18: Auch Steven Spielberg, selbst einer der großen technischen Erneuerer des modernen Kinos, sieht künstliche Intelligenz vor allem als Werkzeug. Sie könne Filmemachern helfen, sagte er vor wenigen Wochen. Aber sie dürfe niemals die letzte kreative Entscheidung treffen. Geschichten erzählen, Dialoge schreiben oder Figuren entwickeln. Das müsse menschlich bleiben. Fluch der Karibik-Regisseur Gore Verbinski formuliert die Sorge noch grundsätzlicher.
21: Bald wird man einfach einen Film bestellen können. Zum Beispiel im Stil von Christopher Nolan, als hätte er Der Pate mit sprechenden Fröschen gedreht. Die KI wird darin immer besser werden. Aber sie lernt nur aus dem, was es bereits gibt. Als Regisseur versuche ich dagegen, mich gerade nicht zu wiederholen. Genau darin liegt der Unterschied.
18: Künstliche Intelligenz kann inzwischen Bilder erzeugen, Stimmen imitieren und Filmstile kopieren. Allerdings kann sie bislang keine eigene Erfahrung machen, keine Zufälle kreieren, sich irren oder eine Geschichte erzählen, die aus mehr besteht als aus den Mustern der Vergangenheit. Dreams of Violets ist daher weniger die Zukunft des Kinos als der Beginn einer neuen Debatte. Nicht darüber, ob künstliche Intelligenz Filme machen kann, sondern darüber, ob sich Kreativität jemals berechnen lässt.
0: Anna Wollner berichtet.
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3: Um 21 Uhr mit Eva Irion. Zum Ende des NATO-Gipfels in Ankara haben sich alle 32 Mitglieder in einer gemeinsamen Erklärung zur gegenseitigen Beistandspflicht bekannt. Russland wird darin als langfristige Bedrohung bezeichnet. Der Ukraine sichert die Allianz ihre unerschütterliche Unterstützung zu. Bis Ende kommenden Jahres soll das Land mit 140 Milliarden Euro unterstützt werden. Sie kommen teils von der EU, teils von der NATO. US-Präsident Trump versprach der Ukraine, ihr den Bau von Patriot-Raketen zur Luftabwehr zu ermöglichen. Deutschland will erstmals Satelliten ins Weltall bringen, die andere Satelliten ausspionieren oder stören können, zum Beispiel durch elektromagnetische Angriffe. Das zeigen Recherchen von WDR, NDR und Süddeutscher Zeitung. Demnach sollen nächstes Jahr 4 solcher Testsatelliten ins All geschickt werden. Den Auftrag dafür soll das Deutsche Zentrum für Luft- und Raumfahrt bekommen. Bundesinnenminister Dobrindt hat im oberbayerischen Schongau mehr Details zu der Amok-Tat heute an einem Gymnasium bekannt gegeben. Nach seinen Angaben war der mutmaßliche Täter wohl in einer psychischen Ausnahmesituation. Er sitze aber in Untersuchungshaft und nicht in einer Psychiatrie. Zu Beginn der Tat habe der 16-Jährige aus einer Waffe geschossen. Weil die danach aber versagte, sei er mit einem Messer auf die beiden 13-jährigen Schülerinnen losgegangen. Laut Dobrindt wurden die Mädchen zufällig zu Opfern. Greenpeace wirft den Mineralölkonzernen vor, nach dem Ende des Tankrabatts zu viel für Sprit zu verlangen. Ein Energieexperte der Umweltorganisation sagte, hinter den gestiegenen Spritpreisen seit Ende der Steuererleichterung würden sich deutlich ausgeweitete Gewinnmargen verstecken und keine höheren Rohölpreise. Auch der ADAC hält die Preise an deutschen Tankstellen im Moment grundsätzlich für zu hoch. Der Rohölpreis für die in Europa wichtige Sorte Brent liege nicht viel höher als vor Beginn des Irankrieges. Mehrere Städte in der Schweiz haben wegen des WM-Viertelfinales in der Nacht von Samstag auf Sonntag die Sperrstunde gestrichen. In Zürich, Basel, im gesamten Kanton Bern und in Chur dürfen Restaurants und Bars das Spiel zeigen. Locarno im Tessin plant sogar ein Public Viewing. Die Schweizer Nationalmannschaft spielt um 3 Uhr in der Nacht von Samstag auf Sonntag gegen Argentinien. Es ist ihr erstes Viertelfinale seit 72 Jahren. SWR-Nachrichtenredaktion Katharina Scheer. Das Wetter in Baden-Württemberg und Rheinland-Pfalz in der Nacht öfter klar, bei Tiefstwerten zwischen 17 und 11 Grad. Morgen häufig Sonne und nur ein paar lockere Wolken, maximal 25 Grad im Westerwald und bis 33 Grad am Kaiserstuhl. Auch übermorgen wieder viel Sonne, bei Werten bis 34 Grad. 21.03 Uhr.
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0: Aus dem Studio von NDR Info mit Sebastian Ottowitz. Wie stabil ist die NATO? Hält das Bündnis zusammen? Die laute Kritik von US-Präsident Trump vor diesem NATO-Gipfel hatte Zweifel aufkommen lassen. Will Trump am Ende vielleicht sogar raus aus dem Bündnis, weil ihm die anderen Staaten im Irankrieg nicht folgen und überhaupt noch immer zu wenig für die Rüstung ausgeben? Das war die Angst vor dem Gipfel. Jetzt danach ist davon nichts zu sehen. Im Gegenteil, die Staats- und Regierungschefs haben sich ihre Bündnistreue und gegenseitige Beistandspflicht versichert. Ein Bekenntnis trotz der großen Herausforderungen. Unter anderem haben die USA ja schon in der vergangenen Nacht wieder Angriffe auf den Iran geflogen. Trump erklärt heute das Rahmenabkommen mit dem Iran sogar für beendet. Und auch wenn die Unterhändler weiter verhandeln dürfen, macht das wenig Hoffnung auf Frieden im Nahen Osten. Unsere Washington-Korrespondentin Anne Schneider ist mit zum Gipfel nach Ankara geflogen. Ich wollte wissen, wie sich die anderen NATO-Partner dazu heute positioniert haben. Bekommt Trump jetzt in Sachen Iran den Rückhalt, den er so vermisst hat bisher?
20: Also er bekommt einen verbalen Rückhalt, aber er bekommt ansonsten keinen Rückhalt. Also heute in dieser Schlusserklärung, die verabschiedet worden ist, da stand nochmal drin, dass der Iran niemals Atomwaffen haben darf. Aber NATO-Generalsekretär Mark Rutte hat auch klar gemacht, ja, in Artikel 5 des NATO-Vertrages steht, dass ein Angriff auf einen Verbündeten als Angriff auf alle gesehen ist. Aber der Iran ist ja kein Verbündeter, sondern das ist einfach ein Krieg außerhalb des NATO-Gebietes und deshalb ist die NATO hierfür nicht zuständig. Das heißt, es gab wieder verbale Unterstützung, natürlich, aber es wird ansonsten keine Unterstützung geben. Also bis auf das, was natürlich die Länder sowieso schon machen, dass sie ihre Stützpunkte öffnen und so weiter.
0: Hm. Dieser Krieg gegen den Iran, der droht ja nun weiterzugehen, denn Donald Trump hat ja schon wieder gedroht. Was die kommende Nacht angeht, worauf muss sich der Iran einstellen?
20: Naja, das ist ja immer diese Nadelstichgeschichte, die dann doch mehr ist als Nadelstiche, wo dann immer hier mal ein bisschen gekämpft wird und dort mal ein bisschen gekämpft. Also ich behaupte mal, dass Donald Trump überhaupt kein Interesse daran hat, diesen Krieg jetzt groß zu eskalieren. Dieser Krieg ist maximal unbeliebt im eigenen Land, in den USA. Und Kanzler Merz hat es ja irgendwann mal gesagt, wenn man in so einen Konflikt reingeht, dann muss man auch wissen, wie man da wieder rauskommt. Und dieses Wissen, das fehlt Donald Trump jetzt ein bisschen. Und deshalb versucht er es jetzt ja schon seit Wochen und Monaten immer mit dieser Mischung aus Drohung. Und ich meine, es ist ja nicht so, dass der Iran dann nicht zwischendurch auch wieder in der Straße von Hormuz eben Schiffe angreift. Also das ist ja immer Ursache und Wirkung. Aber er versucht die ganze Zeit über diese Drohung und dann wird wieder ein bisschen gekämpft und dann wird wieder heftiger gedroht. Und er versucht im Prinzip damit, den Iran jetzt wirklich so weit an den Verhandlungstisch zu bekommen, dass da irgendein Deal machbar ist. Aber im Moment eben nicht so wahnsinnig. Nicht erfolgreich.
0: Der Iran war natürlich ein wichtiges Thema auf diesem Gipfel, aber eigentlich stand ja ein anderes im Zentrum, nämlich die Zukunft der Ukraine. Präsident Zelensky ist ja auch nach Ankara gereist zu diesem NATO-Gipfel. Mit welchen Zusagen fliegt er wieder nach Hause?
20: Ja, also es gibt eine Zusage. Es gab vorhin bilaterale Gespräche zwischen Trump und Zelensky. Und da hat Trump eine sehr wichtige Zusage getroffen. Er hat nämlich gesagt, Europa könnte künftig möglicherweise Patriot-Systeme in Lizenz selbst herstellen und sie dann eben an die Ukraine weitergeben. Das ist ganz extrem wichtig. Zelensky hat hier gestern gesagt, Drohnensysteme können wir selber. Das stimmt auch, die Drohnentechnologie, die gucken sich mittlerweile auch andere Länder schon ab von der Ukraine. Aber was uns fehlt, sind diese Luftabwehrsysteme, die haben wir nicht. Von daher war das jetzt ein ganz, ganz wichtiger Schritt. Und was eben auch zugesagt wurde, jetzt aber von der gesamten NATO, sind 70 Milliarden Militärhilfe für die Ukraine, für dieses und für das kommende Jahr jeweils. Und das ist natürlich auch ein ganz großer Schritt. Und es wurde noch einmal festgestellt, dass Russland der Aggressor ist und dass es da überhaupt keine andere Meinung gibt.
0: Es gibt also Zusagen, es gibt Ergebnisse von diesem Gipfel. Bevor der begonnen hatte, da gab es ja die Angst, dieses Treffen könnte in einer Art Desaster enden. Trump könnte der NATO mehr oder minder den Rücken kehren. Das ist nicht passiert. Im Gegenteil, alle Gipfelteilnehmer haben eine Art Treueschwur auf die NATO abgegeben. Was hat dazu geführt, dass auch Donald Trump sich jetzt sogar zur NATO bekannt hat?
20: Also ich glaube, das ist natürlich im Vorfeld schon gut vorbereitet worden, unter anderem von NATO-Generalsekretär Mark Rutte. Aber natürlich haben auch die Zusagen, dieses 5%-Ziel für Verteidigung jetzt einzuhalten bis 2035. Und es ist ja auch schon in großen Schritten, ist man ja auch schon auf dem Weg. Das hat natürlich auch dazu geführt, dass Trump besänftigt wurde. Von daher, also das ist diese Kombination, dass wirklich Mark Rutte auch mit Trump gut umgehen kann. Aber das natürlich auch die EU und Kanada und die anderen NATO-Länder unendlich viel Geld in die Hand nehmen und dadurch es natürlich eine andere Lastenverteilung jetzt gibt. Also weg von den USA, eher vor allen Dingen in Richtung Europa und Kanada.
0: Das heißt jetzt aber nicht mit diesem Treueschwur, mit diesem Bündnisbekenntnis, dass alle Probleme im Binnenverhältnis zwischen den USA und den anderen NATO-Staaten vom Tisch sind. Wo knirscht das denn noch besonders?
20: Also es knirscht im Moment besonders mit Spanien, weil Spanien sich eben besonders wenig hilfreich gezeigt hat. So sieht Trump es bei dem Iran-Krieg. Also die haben halt nicht erlaubt, dass die USA die Stützpunkte in Spanien nutzen. Da möchte jetzt Trump die Handelsbeziehungen komplett einstellen, was nicht ganz einfach ist, weil Spanien gehört nun mal zur EU und eigentlich werden Handelsbeziehungen EU-weit verhandelt. Das ist das eine. Das zweite ist Grönland. Trump hat ja heute noch mal deutlich gemacht, dass er findet, dass Grönland zum nächsten Bundesstaat der USA gehören sollte. Das ist wahrscheinlich auch was, was immer weiter schwelt. Da hat die dänische Ministerpräsidentin noch mal klar gemacht, dass darüber überhaupt nicht verhandelt wird. Und auch Mark Rutte hat gesagt, wir haben doch in Davos darüber gesprochen. Es gibt doch einen Weg, wie wir dafür sorgen, dass Grönland eben höher aufgerüstet wird, damit es sich besser verteidigen kann im Rahmen der NATO, wenn es denn wirklich sein muss. Aber ich nehme an, dass dieses Grönland-Thema trotzdem immer mal wieder aufploppt. Mal gucken, wie es dann weitergeht.
0: unsere Washington-Korrespondentin Anne Schneider vom NATO-Gipfel in Ankara. Ja, wir haben es gehört, der Krieg mit dem Iran geht offenbar weiter. Am Anfang dieses Krieges, da sah es so aus, als würden die USA und Israel ihren Zielen schnell näher kommen. Kaum war der Krieg begonnen, kam aus dem Iran die Nachricht, dass der oberste Führer Ayatollah Ali Khamenei bei einem Angriff getötet worden war. Das war Ende Februar. Seit vergangenen Samstag laufen die Trauerfeiern im Iran. Heute wurde der Sarg mit den sterblichen Überresten ins Nachbarland, in den Irak, gebracht. Auch dort trauern viele um Khamenei.
4: Schon die Ankunft des Leichnams von Ali Khamenei im Irak ist ein Ereignis. Am Flughafen der Stadt Najaf erwarten hunderte Gläubige den Sarg des iranischen Revolutionsführers. Der irakische Regierungschef empfängt den iranischen Präsidenten Pezeshkian. Der begleitet die Reise des durch einen israelischen Luftangriff getöteten Ali Khamenei ins Nachbarland. Zu sehen sind auch zahlreiche religiöse Würdenträger, vor allem Schiiten, aber auch Sunniten und Christen. Die Trauer im Irak ist eine Mischung aus Staatsakt, religiöser Prozession und einer iranischen Machtdemonstration. Am Trauerzug durch die für Schiiten heilige Stadt Najaf nehmen nicht mehr hunderte Gläubige teil, sondern Zehntausende, vielleicht auch noch mehr. Auf Luftbildern ist ein Meer von Menschen zu sehen, die dem Wagen mit dem Sarg folgen. Vertreter von pro-iranischen Milizen im Irak sprechen von mehreren Millionen Teilnehmern. Einige sind von weit her angereist, wie dieser Mann aus dem südirakischen Basra. Ali Khamenei ist für uns ein Symbol, möge Gott ihm gnädig sein. Ganz Basra ist jetzt menschenleer. Alle haben sich auf den Weg in die heiligen Städte Najaf und Kerbela gemacht. Die Fahrt von Basra aus hat der dortige Gouverneur organisiert. Von mehr als 150 Bussen allein aus Basra spricht ein Helfer. Alle klimatisiert, auch für die Sicherheit sei gesorgt. Viele Politiker im Irak pflegen enge Beziehungen zur Führung in Teheran. Seit den ersten freien Wahlen nach dem Sturz Saddam Husseins dominieren die Schiiten den Irak politisch. Das Nachbarland Iran hat seitdem erheblichen Einfluss im Irak, nicht zuletzt über schiitische Milizen, die für Teheran ein Teil der sogenannten Achse des Widerstands sind. Deren Stärke zu demonstrieren ist ein Ziel der Trauerprozession. Sie hat aber auch eine religiöse Komponente. In Najaf und Kerbela beten die Gläubigen in den prächtigen Schreinen von Ali und Hussein. Die beiden Nachkommen des Propheten wurden im 7. Jahrhundert getötet. Die Trauer um sie zählt zu den zentralen Elementen des Schiitentums. Der angesehenste schiitische Geistliche im Irak ist Groß-Ayatollah Ali Sistani. Experten sagen, er sehe die Trauerfeier für den getöteten iranischen Revolutionsführer als religiöse Verpflichtung an, vermeide aber ideologische Töne. Von Kerbela aus werden die sterblichen Überreste Khameneis wieder zurück in den Iran geflogen. In seiner Heimatstadt Mashhad ist dann die Beisetzung geplant.
0: Moritz Behrendt über die Trauerfeierlichkeiten für Khamenei. Wir gehen nach Bayern. Dort, ganz im Nordwesten des Freistaats, im Raum Aschaffenburg, breitet sich die große Drüsenameise aus. Klingt harmlos und lapidar, aber die kleinen Tiere können unter Umständen große Schäden anrichten. Albrecht Rau.
5: Rainer Müller vom Bauhof Hößbach steht mit den Mitarbeitern des Elektrizitätswerks vor dem Stromkasten am Friedhof. Hier krabbelt sie rum, die große Drüsenameise. Hat sie schon Schaden im Stromkasten angerichtet?
22: Können wir aufmachen?
23: Da sieht man noch nichts.
22: Okay.
5: Glück gehabt. Tapinoma magnum hat hier noch nicht zugeschlagen, bei manchem Bewohner in der Nähe aber schon.
23: Der hat eine alte abgeklemmte Klingel in seiner Wand und der Strom liegt in einem Kabelkanal. Und da sind die quasi von außen in diese Klingel rein und über den Kabelkanal ins Haus rein.
5: Welche großen Schäden die kleine Ameise anrichten kann, sehen wir auf dem Friedhof nebenan.
23: Die arbeiten dieses sandige Material raus und nutzen diesen Hohlraum für das Ausbrüten ihrer Eier. Die schaffen immer mehr Material raus, dass halt früher oder später das Fundament so unterhöhlt ist, dass es anfängt, sich zu setzen.
5: Was die große Drüsenameise von den heimischen Arten unterscheidet und warum sie eine Gefahr ist, erklärt Ameisenexperte Melvin Opolka von der Universität Bayreuth.
24: Tapinoma magnum formt riesige Kolonien von Hunderttausenden bis zu Millionen von Tieren. Und sie sind polydom, das bedeutet, sie haben viele Nester. Und diese Nester oder diese Kolonien arbeiten auch zusammen.
5: Wo sich die Kolonien verstecken, wissen die Bauhofmitarbeiter in Hößbach mittlerweile ganz genau.
23: Hier sieht man ja ganz gut die Aktivität, dass sie hier reingehen. Und ich könnte mir vorstellen, wenn wir jetzt da ein bisschen bohren, dass die dann richtig raushuschen und aggressiv werden, dass sie jetzt richtig gleich Alarm ist.
5: Eingefallen ist die große Drüsenameise über Hessen nach Nordbayern. Doch wird sie hier Halt machen oder sich über ganz Bayern ausbreiten?
24: Die Gefahr besteht auf jeden Fall. Das Problem ist, dass die Art mit Pflanzen verschleppt wird, also Baumschulen, Baumärkte, die zum Beispiel Olivenbäume aus Italien oder aus Südfrankreich verkaufen.
5: In Hößbach wird mit 120 Grad heißem Wasser, in Aschaffenburg zusätzlich noch mit Fadenwürmern bekämpft. Ob man damit die große Drüsenameise eindämmen kann, werden die nächsten Wochen zeigen.
0: Albrecht Rau berichtete.

0: Jetzt ist es 21.15 Uhr.
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0: Bald ist es schon 37 Jahre her, dass die Mauer gefallen ist. Die Aufarbeitung der DDR-Diktatur ist aber auch nach all dieser Zeit noch lange nicht abgeschlossen. Im Gegenteil, die SED-Opferbeauftragte Evelyn Zupke fordert sogar noch mehr Engagement dabei. Sie warnt davor, dass unser Wissen über die SED-Herrschaft nach und nach verloren gehen könnte. Heute hat sie ihren Jahresbericht an Bundestagspräsidentin Klöckner übergeben. Dietrich Karl-Meurer war in Berlin dabei, an einem eindrücklichen Ort.
2: Bis Ende 1989 waren hier politische Gefangene inhaftiert.
3: Mario Röllig führt Bundestagspräsidentin Julia Klöckner und die Vizepräsidentin und Vizepräsidenten durch das ehemalige Stasi-Gefängnis Berlin-Hohenschönhausen. Hier saß der Ostberliner 1987 drei Monate lang in Untersuchungshaft. Der damals 19-Jährige hatte sich in einen Mann aus West-Berlin verliebt und wollte aus der DDR fliehen. Bei dem Fluchtversuch wurde er gefasst. Heute erinnert er sich an Isolation und psychische Folter.
2: Die Spuren sind genauso schlimm, nur man sieht sie nicht. Das merken wirklich nur unsere Freunde und unsere Familien, die tagtäglich mit uns zusammenleben.
3: Sichtbar bewegt verfolgt die Bundestagspräsidentin die Führung. Anschließend nimmt Klöckner den Jahresbericht der SED-Opferbeauftragten des Bundestages Evelyn Zupke entgegen. Unter dem Titel »Der lange Schatten der SED-Diktatur« beschreibt er, wie das Unrecht bis heute nachwirkt.
4: Viele Menschen, die damals von Repression betroffen waren, in Haft gesessen haben oder andere Repressionserfahrungen gemacht haben, leiden körperlich und seelisch an den Folgen.
3: Die Opferbeauftragte verweist auf Fortschritte bei der Unterstützung von SED-Opfern. So hat zum Beispiel der bundesweite Härtefallfonds seit seinem Start im November letzten Jahres mehr als 300 Betroffenen geholfen. Zugleich sieht Zupke großen Handlungsbedarf, etwa bei den Betroffenen des DDR-Zwangsdopings. Viele ehemalige Sportler leiden bis heute unter körperlichen und seelischen Schäden.
4: Wir brauchen ein neues Dopingunterstützungsgesetz, welches ihnen den Zugang zu den üblichen sozialen Entschädigungsleistungen ermöglicht. Das heißt, dass sie ihre gesundheitlichen Schäden geltend machen können.
3: Die Opferbeauftragte fordert Unternehmen, die von der Haftzwangsarbeit politischer Gefangener profitiert haben, erneut auf, Verantwortung zu übernehmen und die Betroffenen zu unterstützen.
4: Bisher hat nur IKEA von dieser Möglichkeit Gebrauch gemacht.
3: 6 Millionen Euro hat der Möbelriese in den Fonds eingezahlt. Mit weiteren Unternehmen führe sie Gespräche, etwa mit Otto. Sorgen bereitet Zupke auch die Erinnerungskultur. Sie warnt davor, dass die DDR-Geschichte für viele junge Menschen immer weiter in den Hintergrund rückt. Deshalb seien Gedenkorte und Zeitzeugen wichtig. Auch Bundestagspräsidentin Klöckner sieht die Erinnerung an die Opfer als bleibende Aufgabe.
5: Wir vergessen die Menschen nicht, die hier und an anderen Orten der DDR die Willkür und die Gewaltherrschaft des SED-Staates durchleiden mussten. Und wir halten das Gedenken weiterhin aufrecht und lebendig.
3: Die Bundestagspräsidentin und den ehemaligen Stasi-Häftling Mario Röllig verbindet dabei eine Sorge: die Verharmlosung der Diktatur. Röllig erklärt:
6: Also wenn man heute wieder Stimmen hört, die sagen, wir leben heute in DDR 2.0 oder in einer neuen Diktatur, empfinde ich das als Betroffener, als Verhöhnung der Widerständler und der Opfer der Diktatur, aller derjenigen, die sich eben für die Freiheit eingesetzt haben.
3: Für Röllig zeigt gerade der Umstand, dass solche Aussagen heute nicht in Haft führen, wie wenig der Vergleich trägt. Umso wichtiger bleibe die Aufklärung über das SED-Unrecht.
0: Dietrich Karl-Meurer aus Berlin. Glücksspiel kann süchtig machen. Diese Warnung kennen Sie sicher. Die hat auch ihren Grund. Gerade auf den Seiten illegaler Online-Casinos verlieren manche Spielerinnen und Spieler die gesamte Existenz. Die Betreiber, oft anonym im Ausland. Recherchen des Bayerischen Rundfunks und internationaler Partnermedien bringen jetzt etwas Licht ins Dunkel. Ein Glücksspielkonzern mit Sitz auf Zypern und Malta ist offenbar auch an rund 120 illegalen Glücksspielseiten beteiligt und verdient damit auch an Spielerinnen und Spielern aus Deutschland. Maximilian Zierer.
7: In einer Regensburger Suchtberatungsstelle sitzt ein junger Mann und erzählt BR-Reportern eindringlich von seiner Glücksspielsucht. Mit 18 habe er angefangen, in Spielhallen zu zocken, schnell habe er online gespielt. Und dort verspielte er sprichwörtlich das letzte Hemd, verkaufte Kleidung, um weiter zocken zu können. Seine Stimme sprechen wir nach.
8: Wenn man gewohnt ist, dass man sich kaufen kann, was man möchte, und plötzlich reicht es nicht mehr für Lebensmittel, dann lässt einen das durchdrehen.
7: Das meiste Geld habe er auf illegalen Casino-Webseiten wie Rabona oder Wasamba verloren. Spielerschutz, Limits, Impressum, Lizenz, das alles gibt es auf illegalen Seiten meist nicht. Am Ende verlor der Mann insgesamt mehrere hunderttausend Euro, sagt er. Illegale Online-Casinos sind ein Milliardengeschäft, nicht nur in Deutschland. Doch wer profitiert davon? Gemeinsam mit Investigate Europe und internationalen Partnermedien gelingt BR-Reportern ein besonders tiefer Einblick in ein Unternehmen, Soft2Bet. Die Firma hat ihren Sitz in Zypern und Malta, betreibt offiziell 11 legale Glücksspielmarken. Und Soft2Bet stellt Infrastruktur für die Glücksspielbranche zur Verfügung. Der Münchner Rechtsanwalt István Kokron kennt das Unternehmen.
9: Ja, die sind eine Hausnummer. Also Soft2Bet ist sicherlich einer der Marktführer für Infrastruktur für Online-Casinos.
7: Die Recherchen zeigen, Soft2Bet profitiert von rund 120 aus Deutschland erreichbaren Casinos, die hier keine Lizenz haben und damit illegal sind. Das geht aus internen Listen hervor. Einige der Casinos, darunter Wasamba und Rabona, die dem Mann aus der Suchtberatung in Regensburg viel Geld gekostet haben, werden in den Unterlagen als interne Marken geführt. Insider berichten, wie sogenannte VIP-Berater Glücksspielsüchtige am Telefon drängen, immer weiter zu spielen. Auch ihre Stimme sprechen wir nach.
8: Es war gängige Praxis, die Konten von Spielern wieder zu eröffnen, die sie wegen ihrer Sucht bereits geschlossen hatten. Man sendete ihnen SMS, E-Mails mit Boni und dann spielten sie wieder.
7: Und die Casinos sind bei Nutzern offenbar beliebt. Daten, die der BR mithilfe der Web-Analyse-Plattform SimilarWeb erhoben hat, zeigen, von Soft2Bet betreute unlizenzierte Casinos haben alleine im Mai 2026 etwa 8 Millionen Aufrufe aus Deutschland verzeichnet. Rechtsanwalt István Kokron.
9: Wow, 8 Millionen Visits in einem Monat ist viel. Vor allem, wenn man bedenkt, dass jeder von diesen 8 Millionen wahrscheinlich mindestens 1 Euro setzt. Dann kann man sich ausrechnen, welche Umsätze da generiert werden.
7: Um wie viel Geld es genau geht, zeigen interne Whistleblower-Unterlagen. Demnach haben Soft2Bet und verbundene Unternehmen in 4 Jahren mehr als 600 Millionen Euro aus Geschäften mit illegalen Casinos erhalten. Soft2Bet teilt auf Anfrage mit, man sei darauf fokussiert, verantwortungsvoll und in Übereinstimmung mit den jeweils geltenden rechtlichen und regulatorischen Vorgaben zu operieren. Für den Kampf gegen illegales Glücksspiel ist in Deutschland die gemeinsame Glücksspielbehörde der Länder, kurz GGL, zuständig. Sie teilt auf Anfrage mit, ihr lägen keine gerichtsfesten Informationen vor, dass die Soft2Bet-Gruppe unerlaubte Glücksspiele in Deutschland betreibt. Der Suchtbeauftragte der Bundesregierung, Henrik Streeck, CDU, sagt dem BR, die GGL brauche einen Rechtsrahmen, der mit einem internationalen digitalen Glücksspielmarkt Schritt hält.
0: Maximilian Zierer war das. Vor dem Berliner Landgericht wurde heute ein Palliativarzt wegen 15-fachen Mordes von schwerkranken Patienten zu einer lebenslangen Freiheitsstrafe verurteilt mit anschließender Sicherungsverwahrung. Ein langer und emotional auffühlender Prozess geht damit zu Ende. Ulf Molling.
10: Der Angeklagte ist ein Serienmörder, sagt die vorsitzende Richterin wörtlich über den 41-jährigen Palliativarzt. Über 2 Stunden lang begründete sie die Verurteilung wegen 15-fachen Mordes für den angeklagten Arzt. Die Beweislage sei erdrückend gewesen. Es sei unfassbar, die 15 Palliativpatienten in der ambulanten Pflege bei sich zu Hause hätten sich dem angeklagten Arzt anvertraut, Hilfe erbeten und seien vom Angeklagten ermordet worden. Mit Injektionen von verschiedenen Medikamenten. Gerichtssprecherin Lisa Jani.
11: Zur Motivation hat die Kammer festgestellt, dass der Angeklagte aus eigennützigen Motiven heraus gehandelt habe. Es habe sich nicht etwa um Mitleidstaten gehandelt. Es sei auch keine Sterbehilfe gewesen, wie er selbst gesagt habe, sondern der Angeklagte habe seine Selbstunsicherheit aufwerten wollen und habe Allmachtsfantasien verspürt. Er habe sich mit den Taten als Herr über Leben und Tod aufgespielt und deshalb wurde hier auch die Höchststrafe verhängt.
10: Wegen der besonderen Schwere der Schuld darf nicht schon nach 15 Jahren lebenslanger Haft überprüft werden, ob die Reststrafe zur Bewährung ausgesetzt werden könnte. Angehörige der mit Injektionen von Medikamenten getöteten 25- bis 94-jährigen Patienten waren im Prozess als Nebenkläger aufgetreten. Teils unter Tränen und emotional sichtlich betroffen verfolgten sie den fast einjährigen Prozess. In einigen Fällen soll der Palliativarzt gewartet haben, bis pflegende Angehörige nicht anwesend waren in der Wohnung des Opfers, wie unter Umständen beim ersten angeklagten Fall einer 25-Jährigen, die unter anderem von ihrer Mutter betroffen betreut wurde, die von Beginn an am natürlichen Tod ihrer Tochter Zweifel hatte. Ihr Nebenklageanwalt André Mors.
12: Ein sehr gerechtes Urteil, ein umfassendes Urteil. Das Gericht hat, glaube ich, auch nochmal eigene Eindrücke rübergebracht, hat gesagt, dass es unfassbare Taten waren, dass wir hier von einem Serientäter ausgehen müssen, der sozusagen auf zutiefst sittlicher Stufe mehrere Menschen eben getötet hat. Auch eben die Tochter meiner Mandantin.
10: Der angeklagte Arzt hat erst am Ende des Prozesses ein weitgehendes Geständnis abgelegt und sich bei den Angehörigen der Opfer und Kollegen entschuldigt. Er habe unter anderem Leid verhindern wollen. Gegen das Urteil kündigte sein Verteidiger Christoph Stoll Revision an.
13: Es ist falsch in dem Bild, was es von der Person unseres Mandanten zeichnet, und es ist aber auch falsch, was seine Handlungsmotive betrifft, was gezeichnet wird.
10: Wegen 76 weiterer Fälle verstorbener Patienten wird gegen den Angeklagten in Berlin ermittelt.
0: 21.26 Uhr.
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0: 2 Jahre konnte Tennisprofi Alexander Zverev nicht gegen den US-Amerikaner Taylor Fritz gewinnen. Heute hat er es mal wieder geschafft, Marcel Stober.
14: Und das auch noch in einem Grand Slam Viertelfinale, ist also keine schlechte Gelegenheit, um so eine Statistik so ein bisschen aufzuhübschen. Nach 7 Niederlagen am Stück gegen Taylor Fritz gab es in Wimbledon einen Dreisatzerfolg des Deutschen, der hochverdient war, sagt unsere Reporterin in London, Ina Kast.
15: Also das, was Zverev da im Viertelfinale gegen Fritz gezeigt hat, war echt beeindruckend. Zverev hat wie schon im ganzen Turnier extrem stark serviert. Noch wichtiger aber, er hat auch von der Grundlinie sehr aggressiv gespielt. Auf der Rückhand, das kennen wir schon von ihm, aber eben auch auf der Vorhand. Sein Gegner Taylor Fritz hat nach dem Match gesagt, das sei eine klare Entwicklung beim Deutschen, dass er mittlerweile so unglaublich schnelle Bälle übers Netz spielt. Fritz hat da im Viertelfinale einfach keinen Stich gesehen, hat aber auch gesagt, dass er selbst schon früh im Match seine Sehnenreizung im Knie wieder gespürt habe. Das habe ihn regelrecht panisch gemacht und ihm irgendwie den Fokus im Match genommen. Aber Fritz ist da Sportsmann genug, hat dann immer wieder betont, auch wenn er nicht bei 100% war, dieser Zverev in dieser Form ist einfach beeindruckend.
14: Und nun steht er im Halbfinale von Wimbledon, erstmals in seiner Karriere. Und Freitag geht es gegen den Briten Arthur Ferry, der in der Weltrangliste nicht mal in den Top 100 steht und gerade das Turnier seines Lebens spielt. Bei der Tour de France ging die 5. Etappe heute an den Niederländer Olaf Koy. Der hat sich im Massensprint von Po durchgesetzt, knapp vor dem deutschen Tour-Debütanten Max Kanter. Der Cottbusser holte sich Rang 2.
16: Natürlich, im Finale ist es dann doch alles nochmal anders. Es war super nervös, jeder wollte vorne fahren. Und dann hat mein Team super Job gemacht, mich in eine ordentliche Position gebracht und ich konnte meinen Sprint fahren.
14: Morgen wartet dann eine Bergetappe auf die Radprofis, die schwierigste in den Pyrenäen. Heute ist ja der 8. Juli und das ist für Fußball-Deutschland tatsächlich ein großer Tag. Vor genau 36 Jahren wurde Deutschland 1990 Weltmeister. Vor genau 12 Jahren, 2014, gab es das legendäre 7 zu

0: möglich gewesen. Und auch so war die Schlagzahl relativ hoch. Also ich habe in diesen 4 Wochen, und es ist noch nicht mal das Viertelfinale, habe ich auch 9 Spiele fürs Fernsehen begleiten dürfen, habe noch ein weiteres im Stadion gesehen. Und diese 10 Spiele, da kann man eigentlich gar nicht alles im Kopf behalten, was man gerne möchte, sondern man muss nachher entweder die Unterlagen durchgucken oder nochmal die Highlights anschauen und sagen, stimmt, das war auch noch. Also so viele Informationen, dass man schon überfrachtet ist. Deswegen, ja, kann man auf der einen Seite sagen, es waren super viele Spiele. Auf der anderen Seite kann man aber auch sagen, super viele Spiele und waren es vielleicht zu viele, denn wir sind noch nicht mal in der entscheidenden Phase und man hat das Gefühl, man hat schon alles erlebt.
1: Ja, aber die entscheidende Phase beginnt dann jetzt bitte schön auch bald mal. Morgen geht es weiter mit dem 97. Spiel dieser Weltmeisterschaft. Das erste Viertelfinale Frankreich gegen Marokko in Boston.
2: Vielen Dank, Marcel Stober war das mit dem Sportthema, die Infoabend.

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1: Um 21.30 Uhr mit Eva Irion. Zum Ende des NATO-Gipfels in Ankara haben sich alle 32 Mitglieder in einer gemeinsamen Erklärung zur gegenseitigen Beistandspflicht bekannt. Russland wird darin als langfristige Bedrohung bezeichnet. Der Ukraine sichert die Allianz ihre unerschütterliche Unterstützung zu. Bis Ende kommenden Jahres soll das Land mit 140 Milliarden Euro unterstützt werden. Sie kommen teilweise von der EU, teilweise von der NATO. US-Präsident Trump versprach der Ukraine, ihr den Bau von Patriot-Raketen zur Luftabwehr zu ermöglichen. In Berlin hat der Haushaltsausschuss des Bundestags den Kauf von 4 neuen Fregatten für die Bundeswehr genehmigt. Das Verteidigungsministerium teilte mit, damit könne die deutsche Marine ihre NATO-Verpflichtung erfüllen und in Zukunft U-Boote von See aus jagen. Die 4 Kampfschiffe des Kieler Marineschiffbauers TKMS kosten demnach etwa 6,3 Milliarden Euro. Die erste Fregatte werde 2029 fertig. Bundesinnenminister Dobrindt hat im oberbayerischen Schongau mehr Details zu der Amoktat heute an einem Gymnasium bekannt gegeben. Nach seinen Angaben war der mutmaßliche Täter wohl in einer psychischen Ausnahmesituation. Er sitze aber in Untersuchungshaft und nicht in einer Psychiatrie. Zu Beginn der Tat habe der 16-Jährige aus einer Waffe geschossen. Weil die danach aber versagte, sei er mit einem Messer auf die beiden 13-jährigen Schülerinnen losgegangen. Laut Dobrindt wurden die Mädchen zufällig zu opfern. Mehrere Abgeordnete des EU-Parlaments fordern eine Untersuchung gegen FIFA-Chef Infantino. Sie wollen wissen, wie sehr sich Infantino in die Entscheidung zur roten Karte gegen den US-Spieler Balogun eingemischt hat. Außerdem wollen sie klären, ob US-Präsident Trump in dem Fall Druck gemacht hat. 55 Abgeordnete haben das Schreiben bisher unterzeichnet. Balogun hatte im 16. Finale die rote Karte bekommen. Die FIFA hatte die vorgeschriebene Sperre zur Bewährung ausgesetzt. Der Medienpreis Bambi wird in diesem Jahr nicht verliehen. Das hat der Burda-Konzern in München bestätigt. Demnach fällt die Verleihung wegen der aktuellen wirtschaftlichen Rahmenbedingungen sowie wegen des organisatorischen und finanziellen Aufwands aus. Für nächstes Jahr plane man wieder eine Verleihung mit einem weiterentwickelten Konzept. Der Bambi wird seit 1948 vergeben. Auch während der Corona-Pandemie fiel die Veranstaltung zweimal aus. SWR-Nachrichtenredaktion Katharina Scheer. Das Wetter in der Nacht öfter klar, bei Tiefstwerten zwischen 17 und 11 Grad. Morgen häufig Sonne und nur ein paar lockere Wolken. Maximal 25 Grad im Westerwald und bis 33 Grad am Kaiserstuhl. Auch übermorgen wieder viel Sonne, bei Werten bis 34 Grad. 21.30 Uhr.
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2: mit Sebastian Ottowitz. Die Kontrollen an den deutschen Grenzen, die sorgen schon, seitdem es sie wieder gibt, für Diskussionen. Gerade jetzt im Sommer, in der Urlaubszeit, es staut sich eben immer wieder. Den Frust bekommen dann die ab, die dort im Einsatz sein müssen. Die rund 14.000 Polizistinnen und Polizisten. Viele von ihnen beklagen eine hohe Arbeitsbelastung durch Überstunden. Das stellt der Polizeibeauftragte in seinem Jahresbericht fest. Er stellt darin auch die Verhältnismäßigkeit in Frage. Philipp Eckstein war bei der Vorstellung des Berichts dabei und hat auch den Bundesinnenminister gefragt, was er dazu sagt.
3: Grenzkontrollen. Eigentlich sollten die im europäischen Schengen-Raum nur in Ausnahmefällen

0: stattfinden, so die Regeln. Faktisch sind sie aber schon länger wieder Alltag, auch in Deutschland. An der Grenze zu Österreich wird seit 2015 kontrolliert, an den Grenzen zu Polen, Tschechien und der Schweiz seit 2023. Und seit September 2024 gibt es an allen deutschen Grenzen wieder Kontrollen. Im Mai 2025 verschärfte die neue Bundesregierung dann noch einmal den Kurs. Bundesinnenminister Alexander Dobrindt von der CSU ordnete mehr Kontrollen an und mit Ausnahmen auch die Zurückweisung von Asylsuchenden.
1: Die Grenzkontrollen sind hochwirksam,
0: sagt Dobrindt jetzt im Gespräch mit dem ARD-Hauptstadtstudio. Er reagiert damit auf die Kritik von Uli Grötsch. Der ehemalige SPD-Abgeordnete ist Polizeibeauftragter des Bundes.
2: Das mit den Überstunden ist ein Thema. Mir geht es aber vor allem um die Einsatzbelastung, also um den Umstand, dass du nicht mehr aus den Stiefeln kommst, sondern dass du von dem Nachteinsatz am 1. Mai direkt an die Kontrollstelle fährst, von dort aus zum nächsten Fußballspiel und dann aber wieder schnell zurück an die Kontrollstelle.
0: Das sei auf Dauer vor allem für die Bereitschaftspolizei nicht leistbar, so Grötsch. Er verweist darauf, dass bis zu 14.000 Beamtinnen und Beamte bei den Grenzkontrollen im Einsatz seien. Und das, obwohl die Zahl der Asylsuchenden in den vergangenen Jahren deutlich zurückgegangen ist.
2: Ich glaube schon, dass die Entwicklung der Zahlen wenigstens mal Anlass dazu geben muss, dass man sich darüber mal Gedanken macht.
0: Der Polizeibeauftragte Grötsch sagt allerdings auch:
2: Ich bin nicht zwingend der Meinung, dass man die Grenzkontrollen komplett einstellen sollte.
0: Es gäbe auch andere Möglichkeiten, mit weniger Personal die Grenzen zu kontrollieren, sagt Grötsch. Bundesinnenminister Dobrindt hält davon wenig. Die Kontrollen seien wirksam, bekräftigt er.
1: Nicht nur an der Zahl der Zurückweisungen ist das deutlich erkennbar, auch an der Zahl der Haftbefehle, die vollstreckt werden konnten, die bisher nicht vollstreckt waren, an der Zahl der festgenommenen Schleuser. Also von daher, der Beweis ist erbracht, wir haben effektive Grenzkontrollen.
0: Aktuell sind die Kontrollen noch bis Mitte September bei der EU angemeldet. Ob sie erneut verlängert werden, wollte Dobrindt auf Nachfrage nicht konkret beantworten. Er sagt aber:
1: Die Grenzkontrollen laufen weiter und wir müssen auch davon ausgehen, dass wir sie noch eine Zeit lang brauchen.
0: Allerdings wächst der Druck. Die EU-Kommission hat zuletzt mehrere Staaten, darunter Deutschland, aufgefordert, die Grenzkontrollen auslaufen zu lassen. Hinzu kommt, mehrere Verwaltungsgerichte haben bereits einzelne Kontrollen an den Grenzen als rechtswidrig eingestuft. Vergangene Woche in gleich drei konkreten Fällen. Das Bundesinnenministerium hat angekündigt, gegen diese Gerichtsurteile Berufung einzulegen.
3: Philipp Eckstein aus unserem Hauptstadtstudio. Im Dezember vergangenen Jahres war sie plötzlich da, also eine ewig lange Front, bestehend aus hunderten chinesischen Fischerbooten, eins neben dem anderen, mitten im Meer. China sagt, naja, das waren Fischer und die haben eben gefischt. Das glauben aber die allerwenigsten. Welche Rolle das chinesische Militär dabei spielt und wie die Strategie dahinter aussieht, das ist jetzt Thema in den kommenden gut 20 Minuten bei 11KM, dem Tagesschau-Podcast, heute mit Kevin Ebert.
4: Wir begeben uns heute auf die Spur und wollen herausfinden, was hinter diesem mysteriösen Fischerboote-Flashmob steckt. Und das machen wir mit Datenjournalistin Alice Pesavento. Sie hat mit dem NDR-Verifikationsteam recherchiert und erzählt uns heute, ob eine Strategie der chinesischen Regierung dahinter steckt. Hallo Alice, schön, dass du da bist.
5: Hi Kevin, schön, dass ich hier sein darf.
4: Ihr hört 11KM, der Tagesschau-Podcast. Ein Thema in aller Tiefe. Ich habe davon tatsächlich noch nie gehört. Wie ist es denn bei euch? Wie seid ihr auf dieses Thema überhaupt gestoßen? Wie hat das alles angefangen?
5: Der Erste, der das sozusagen publik gemacht hat, dass das passiert ist, war Jason Wang. Es ist der 25. Dezember 2025, Weihnachten. Jason Wang, der arbeitet noch spät und macht gerade eine Pause. Er ist der Geschäftsführer von Ingenuspace.
6: Ingenuspace is a Silicon Valley geo-intelligence house. And what we do is we source and do data fusion.
5: Die werten Geodaten aus, schauen sich die Schiffsbewegung auf Meeren an und so weiter. Die führen halt ganz viele Daten zusammen aus verschiedenen Quellen und analysieren das dann auch automatisiert.
6: We have automated systems that monitor the maritime militia And so our systems alerted us.
5: Sein Job ist es, ungewöhnliche Schiffsbewegungen im chinesischen Meer zu beobachten. Und irgendwann schlägt sein Handy Alarm. Er schaut auf seinen Computer und guckt, was da los ist.
6: I started monitoring what was happening in the EC.
5: Und sieht eben, dass etwas passiert im ostchinesischen Meer. Und er schaut sich das dann an.
6: I saw a formation of vessels or a bunch of vessels actually gathering on Christmas Eve.
5: Schiffe, die sich in einer komischen Formation nebeneinander aufreihen, hunderte Kilometer lang.
6: I saw the double L forming.
5: Diese Formation an Schiffen, die sieht aus wie zwei umgedrehte L's.
6: Yeah, I'm getting old and sometimes I worry my eyesight is going, I'm seeing double and it definitely wasn't the case
5: und
6: I was seeing.
5: Erstmal kann er das gar nicht glauben und denkt, dass er vielleicht doppelt sieht.
6: I was seeing double, this actually was really happening.
5: Und vor allem liegen diese Schiffe nicht irgendwo, sondern in einem Gebiet vor China, um das sich China, Japan und Taiwan seit Jahren streiten.
6: And that's unusual.
7: Und ihr beim NDR-Recherche- und Verifikationsteam, ihr habt es dann nachrecherchiert. Wie seid ihr da vorgegangen? Wie habt ihr es gemacht?
5: Also als erstes haben wir uns auf Schiffstracking-Plattformen das einmal angesehen. Es gibt nämlich Plattformen, die Signale von Schiffen sammeln und dann visualisieren, wo die so unterwegs sind. Und da gibt es eine, die heißt Global Fishing Watch, mit der arbeiten wir sehr viel. Da kann man nämlich sozusagen Heatmaps einstellen, also sich anschauen, wie viele Schiffe waren an bestimmten Orten in einem Gebiet zu einem bestimmten Zeitraum sozusagen.
7: Vielleicht kannst du mir mal erklären, Alice, ich bin jetzt nicht allzu häufig auf so maritimen Tracking-Plattformen unterwegs. Wie funktioniert das? Wie bewegt man sich auf so einer Plattform?
5: Diese Plattformen sehen erstmal aus wie Karten und dann kann man da nach einzelnen Schiffen suchen, sich deren Bewegungsmuster anschauen. Da sind dann halt im Meer einzelne Punkte und so weiter. Das sind die Schiffe, die kann man dann anklicken, da werden die dann angezeigt. Und wenn man sich die Weltmeere anguckt auf solchen Tracking-Plattformen, das ist super chaotisch, da sind super viele Schiffe auf einmal unterwegs, man sieht da eigentlich nichts. Aber wenn du weißt, wo du wann guckst und dann am besten noch wonach, dann kannst du viel erkennen. Und wir wussten von Jason Wang, dass es vor allem chinesische Fischerboote waren. Und danach kann man auch filtern auf dieser Plattform. Ich kann es dir auch zeigen, wenn du möchtest.
7: Ah ja, hast du es gerade da. Okay.
5: Genau, also das hier ist die Plattform.
7: Ja, ich sehe sehr viele leuchtende Flecken.
5: Genau, und das ist diese Heatmap, da habe ich jetzt eingestellt, 25. bis 26. Dezember 2025, weil da diese Formation war. Und dann siehst du hier zwei umgedrehte Ls vor der Küste von China.
7: Mhm.
5: Und da, wo es sozusagen türkis und weiß ist, sind besonders viele Schiffe.
7: Das ist auffällig.
5: Das ist auffällig, weil Schiffe nicht solche Formationen normalerweise machen. Das ist alles, wie gesagt, sehr chaotisch normalerweise. Die fahren von A nach B, vielleicht mal langsamer, mal schneller, die fischen und so weiter. Aber solche Linien auf dem Meer hinzubekommen, ist wirklich sehr schwer, weil das ist nicht so, wie wenn du Autos oder so auf einem Parkplatz parkst, sondern das Meer bewegt sich, die Schiffe bewegen sich. Das erfordert schon wirklich sehr viel Koordination, auch Sprit und so weiter. Also es ist sehr komplex, das so hinzubekommen. Und deshalb ist es erstmal ungewöhnlich, dass sowas passiert.
7: Also diese Formation, die ich jetzt auch als Laie sogar erkennen kann, das sieht schon choreografiert aus, sage ich mal.
5: Genau, und es ist so, dass es solche Formationen auch schon in der Vergangenheit gab, aber was hier neu war, war, dass es so, so viele Schiffe sind. Und wir können hier auch gucken, also du siehst hier gerade nur chinesische Fischerboote in diesem Zeitraum. Ich habe das so gefiltert und wenn ich jetzt hier ein paar Sachen einstelle sozusagen, kann ich dir sogar zeigen, wie viele Schiffe in dieser Formation waren. Und zwar, einen Moment, 1900 Schiffe ungefähr.
7: Boah, fast 2000 Schiffe in diesen Formationen.
5: Ja, und wir können auch, weil 2000 Schiffe kannst du dir jetzt wahrscheinlich nicht so vorstellen, aber um ein Gefühl zu geben, kann man das hier auch messen. Es sind ungefähr 480 Kilometer.
7: Die abdecken im Ozean mit ihren Schiffsformationen.
5: In einer Mauer. 480 Kilometer, das ist so ungefähr Kiel nach Frankfurt Luftlinie.
7: Das ist ganz schön viel.
5: Ja, extrem lang. Und es ist ja eine nahezu gerade Linie. Also wie gesagt, zwei umgedrehte Ls sozusagen.
7: Das, was dieser Jason Wang da beobachtet haben will, ne, so um Weihnachten rum, konntet ihr das also mit eurer Nachrecherche bestätigen?
5: Wir haben in mehreren Schritten uns das angeschaut, um herauszufinden, was da los ist. Wir haben erstmal geguckt, können wir das auf den Shift-Tracking-Plattformen, die wir so nutzen, nachvollziehen? Waren es wirklich chinesische Fischerboote und so weiter? Ja.
7: Wie habt ihr das nachvollzogen eigentlich? Wie konntet ihr das so klar identifizieren, dass das wirklich chinesische Fischerboote waren?
5: Jedes Schiff sendet ein Signal. Und in diesem Signal sind verschiedene Infos. Der Name des Schiffs, eine Identifikationsnummer, die Position und auch meistens die Art des Schiffs.
7: Wie ein Fingerprint.
5: Genau. Auf dieser Plattform hat sozusagen jedes Schiff ein eigenes Profil mit diesen Infos. Ja.
7: Und diese Infos alleine waren dann für euch schon Anlass genug zu sagen, ja, das stimmt.
5: Nee, weil also erstmal gibt es das Problem, dass dieses Signal, das heißt AIS, mit dem man die Bewegung nachvollziehen kann der Schiffe, theoretisch kann es gefälscht werden oder auch abgestellt werden, weil es eigentlich nicht der Überwachung dient ursprünglich, sondern das wurde mal eingeführt sozusagen als Unfallvermeidung, weil dann immer mehr Schiffe auf den Weltmeeren dazukamen und man vermeiden wollte, dass sie zusammenstoßen. Und dann haben sie gesagt, hey, andere Schiffe müssen wissen, wo die anderen Schiffe sind und wo die hinfahren ungefähr.
7: Genau, und dass man das nämlich ausstellen kann, das wissen aufmerksame 11KM-Hörer und Hörerinnen von den Folgen über die russische Schattenflotte, packen wir euch in die Shownotes an der Stelle. Deswegen, diese Daten alleine reichen nicht, um das komplett zu verifizieren.
5: Genau, und wir haben dann versucht, Satellitenbilder zu bekommen von dieser Formation, um zu gucken, kann man da sehen, wie die fischen, kann man irgendwas erkennen, können wir überhaupt die Schiffe sehen und so weiter. Und bei Satellitenbildern ist es immer so eine Sache. Manchmal bekommt man super hoch auflösende Bilder, wo man voll viel erkennen kann. Wir haben in vergangenen Recherchen schon Kabelrollen neben Schiffen gesehen und so weiter. Und manchmal bekommt man einfach total verpixelte Bilder, weil eben je nach Satellit, die fotografieren jetzt auch nicht jeden Ort zu jeder Zeit auf der Welt. Und je nach Satellit ist die Qualität eben besser oder schlechter. Und wir haben dann auch ein Satellitenbild bekommen. Ich kann dir das mal hier zeigen.
7: Ich bin gespannt, ob ich auch was erkenne, ob ich die Kabeltrommel sehe.
5: Ja, so, das ist der Streifen und ich zoome mal rein. Siehst du Schiffe?
7: Ei, nee, ich sehe viele Pixel und ich würde sagen, sind das Wolken?
5: Ja, das sind Wolken.
7: Ah, okay, ja, die können dann natürlich auch nochmal reinfunken.
5: Ja, und von dieser Zeit der Formation waren halt nur Satellitenbilder verfügbar, die jetzt nicht so eine hohe Auflösung hatten. Da entspricht ein Pixel 10 mal 10 Metern.
7: Okay.
5: Wenn du dir vorstellst, dass so ein Fischerboot vielleicht 50 Meter lang ist, dann sind das wenige Pixel.
7: Ja, also da erkennt man nichts, ja.
5: Nee. Deshalb haben wir es dann bei diesem einen Bild gelassen und waren ein bisschen traurig, dass es nicht funktioniert hat.
7: Ja, das glaube ich. Aber so sieht's aus wie eine Sackgasse. Was habt ihr denn dann gemacht, um das zu verifizieren?
5: Dann haben wir uns einzelne Schiffe angeschaut, um zu sehen, wo waren die vor dieser Formation und wo danach. Es gibt ein Schiff, das heißt Chilingyu 29867. Das ist ein Fischerboot, so wie die anderen Schiffe auch. Du siehst hier erstmal sozusagen das, was ich das Profil genannt habe, ja?
7: Ja.
5: Da sind ein paar Informationen. Hier steht zum Beispiel, das ist ein Fischerboot. Es fährt unter der Flagge Chinas und ist 46 Meter lang, 9 Meter breit.
7: Das heißt, so ein Mittelklasse-Fischerboot.
5: Genau, es ist für so Schiffe, die auf hoher See unterwegs sind, eigentlich relativ klein, weil so Öltanker, Frachter, die sind oft 100, 200 Meter oder sogar länger.
7: Aber schon hochseetauglich.
5: Genau. Und jetzt können wir uns ja mal anschauen, wo es im Dezember vor und nach der Formation unterwegs war. Die Formation war am 25. und 26. Dezember. Und hier siehst du jetzt, vorher war es hier in dem Gebiet unterwegs, das ist östlich von der Formation.
7: Ja.
5: Dann fährt es am 23. Dezember wie auf Kommando auf einmal ganz woanders hin.
7: Und zwar kerzengeradeaus.
5: Genau, und zwar in das Gebiet der Formation.
7: Ja.
5: Da ist es dann ungefähr 2 Tage quasi auf der Stelle geblieben.
7: Fast auf einem Fleck, ja.
5: Und bewegt sich kaum. Und dann fährt es wieder zurück. Und das ist erstmal ungewöhnlich, weil wenn wir jetzt sagen, okay, das war vorher und nachher woanders, warum fährt es dann wie auf Kommando so weit weg, bleibt stehen und dann wieder zurück? Das kostet alles Geld, das kostet Zeit. Warum macht es das? Wir haben dann erstmal auch geschaut, berichten chinesische Medien denn darüber?
7: Mhm.
5: Und die haben kaum über diese Formation berichtet. Es gab vereinzelt Blogposts und da wurde aber gesagt, das Ganze sei völlig normal. Die Schiffe hätten in Formationen gefischt, um halt Fischschwärme abzufangen, weil sie eben sagen, im Winter gibt es dort in dieser Region wandernde Fischschwärme, die durch diese Formation dann aufgehalten werden können mit so vielen Schiffen und dann kann man die sehr einfach fangen. Und da muss ich ehrlich sagen, ich bin keine Fischereiexpertin und ich habe das gelesen und ich fand eigentlich, dass das relativ plausibel klang. Ich fand es immer noch komisch, diese ganze Formation, aber ich dachte mir so, kann es vielleicht nicht doch stimmen? Und dann haben wir einen Meeresbiologen gefragt, Daniel Pauli.
8: Sehen Sie gleich meinen Bildschirm? Können Sie das sehen, was ich gerade hier teile?
9: Das ist so eine Linie.
5: Der ist leitender Forscher der Initiative Sea Around Us an der University of British Columbia.
9: Solche Linien sieht man an wenn ein Schutzgebiet eingerichtet worden ist.
5: Und wir haben mit ihm sozusagen einen Videocall gemacht und ihm unsere ganzen Funde gezeigt. Von den Tracking-Plattformen, das sind alles Fischerboote. Können Sie uns sagen, kann das sein, dass Sie da gefischt haben?
9: Das erinnert mich an dieses Fishing the Line, wenn ein MPA, Marine Protected Area, eingerichtet wird.
5: Und da hat dann so ein bisschen gerätselt und meinte, ja, vielleicht hat irgendwie die Regierung einen Breitengrad angegeben, bis zu dem man fischen darf und nicht weiter, weil es irgendwie ein Naturschutzgebiet erklärt wurde oder so, hat so Vermutungen, weil er meinte halt, er hat sowas noch nie gesehen und dann hat er versucht, uns Erklärung zu geben.
9: Ich vermute, das sind Fischerboote, die gesetzlich bis an eine bestimmte Grenze fischen dürfen.
5: Und dann haben wir ihm gesagt, ja. Und kann das immer noch stimmen, wenn diese Formation nur 2 Tage vor Ort war?
9: Diese Information, da ändere ich meine Meinung vollständig.
5: Und dann hat er gesagt, nee, auf gar keinen Fall.
9: Wenn diese Fischwanderung würde über ein paar Wochen dauern. Aber wenn es für einen Tag ist, das ist eine ganz andere Geschichte.
5: 2 Tage ist viel zu kurz. Das kann keine Fischereiaktivität sein. Also er hat gesagt, auf gar keinen Fall. Und wir haben dann aber noch weiter geschaut und haben ihm auch gezeigt, wie nah die Schiffe aneinander waren, weil man das auch auf den Tracking-Plattformen sieht. Die waren nämlich nur wenige hunderte Meter voneinander entfernt. Ich kann es dir hier zeigen. Das sieht sehr eng aus, ja. Aber es sind ungefähr ja wenige hundert Meter. Mhm. Ich würde mal sagen, so 500 Meter ungefähr.
7: Mhm.
5: Und es waren halt vor allem sogenannte Trawler, das sind so Fischerboote, die mit Schleppnetzen fischen. Also die ziehen die hinter sich her. Das braucht schon einiges an Platz, dieses Netz alleine.
9: Die Trawlers, die kommen nicht nah aneinander, weil es kann Unfälle geben. Und deshalb tun sie das nicht.
5: Und er hat auch gesagt, das kann nicht sein, dass solche Trawler so nah aneinander fischen, weil das auch gefährlich ist, weil sich diese Netze ineinander verfangen können.
7: Ah.
9: Wenn sie das machen würden, da haben sie nicht gefischt. Sie haben da gewartet und wahrscheinlich haben sie Instruktionen gekriegt, was sie machen sollten.
5: Und das heißt, nachdem wir ihm diese ganzen Sachen gezeigt haben und vor allem diese Info eben, dass es nur 2 Tage war, hat er gesagt, das kann nicht sein, dass die gefischt haben.
9: Die Tatsache, dass es 2 Tage sind, ist der entscheidende Punkt.
5: Das muss irgendwie was anderes sein, das muss irgendwie koordiniert sein.
7: Die Frage, die sich dann natürlich stellt und die ihr euch sicher auch gestellt habt, was steckt dann hinter diesen mysteriösen Formationen?
5: Dafür haben wir dann mit verschiedenen Experten gesprochen und zum Beispiel Jason Wang, der ist sich sicher, dass nur das chinesische Militär in der Lage ist, eine solche Formation zu koordinieren.
7: Also das ist der, der die Formation als erster publik gemacht hat, oder?
5: Genau, seine Vermutung ist, dass sie da eine Seeblockade geübt haben.
7: Okay.
5: Und dass im Ernstfall China mit so einer Seeblockade versuchen könnte, ganze Länder abzuschneiden oder zumindest Ländern sozusagen Lieferschwierigkeiten oder sowas zu machen. Also diese Formation zeigt uns, dass die extrem viele Schiffe auf einmal mobilisieren und koordinieren können.
7: Ja, total, ne? Also wenn wir uns nochmal die Dimension vor Augen halten, 2000 Schiffe, das ist ja wirklich eine ganz schöne Flotte.
5: Genau, also wir haben mit Experten gesprochen und die haben gesagt, dass es solche Formationen von chinesischen Fischerbooten auch schon in der Vergangenheit gab. Es ist bekannt, dass China Fischerboote einsetzt, um militärische Interessen durchzusetzen und auch seine Marine zu unterstützen. Das machen die schon seit Jahrzehnten. Es ist jetzt nicht unbedingt was komplett Neues. Aber was neu ist, ist, dass es so, so viele Schiffe sind, weil es in der Vergangenheit immer 200-300 Schiffe waren und jetzt eben extrem viel mehr.
10: And this is not new. They, for example, deploy fishing vessels to monitor the Soviet naval operations back in
5: Colin Koh erforscht zu Seeverkehr und Marine an der Nanyang Technical University in Singapur.
10: So this is in fact the very genesis of the role of the what they call fishing militia or the maritime militia. We tend to say
5: es gibt Berichte, Analysen von Forschungsinstituten oder von Thinktanks und da wird von der sogenannten Fischermiliz gesprochen.
10: Only the militia that exists within the fishing fleet itself.
7: Die Fischermiliz, was kann ich mir darunter vorstellen? Also was ist das für ein Gebilde? Wie funktioniert das?
5: Wir wussten vorher auch nicht, dass China Fischerboote militärisch einsetzt und haben auch im Zuge dieser Recherche zum ersten Mal von dieser Fischermiliz gehört, die China haben soll.
7: Hm.
5: Sie soll Teil des chinesischen Militärs sein und in der Fischermiliz soll es zwei Gruppen von Schiffen geben. Einmal Boote, die aussehen wie Fischerboote, aber wirklich nur so aussehen. Eigentlich sind sie militärisch ausgestattet und die haben auch militärische Aufgaben sozusagen. Sie fischen also eigentlich nicht und werden auch wohl staatlich finanziert. Und der andere Teil der Miliz ist viel schwieriger zu identifizieren, denn das sind normale Fischerboote, die eigentlich zum Beispiel Privatpersonen oder Fischereiunternehmen gehören. Und diese Gruppe an Schiffen soll manchmal halt beordert werden, Aufgaben durchzuführen fürs Militär. Und auch Geld dafür bekommen, aber meistens fischen sie eben einfach und sind quasi zivil unterwegs.
10: The fishing vessels are not seem to be visibly armed, so therefore, according to international law, you do not necessarily treat them as combatant and you leave them as they are.
5: Laut dem Experten Colin Koh soll die Aufgabe vor allem sein, Informationen zu sammeln, Chinas Macht auf dem Meer auszubauen und seine ganzen Gebietsansprüche gegenüber anderen Ländern durchzusetzen.
10: All these various activities have been well documented over the past decades in the near seas around China, in fact. Yeah.
7: Also eine Art verlängerter Arm der chinesischen Seeflotte.
5: Genau, diese Fischermiliz soll Teil des chinesischen Militärs sein. Es ist halt nur schwer zu wissen, welche Schiffe sind Fulltime-Milizschiffe und welche Schiffe sind größtenteils normale Fischerboote, die halt manchmal auch im Dienste des Staates sozusagen stehen.
7: Was sagt denn die chinesische Führung zu den Formationen und zu den Einschätzungen der Experten zur sogenannten Fischermiliz?
5: Also wir haben auch einige Fragen an die chinesische Botschaft zu dieser Fischermiliz und den Formationen geschickt, aber die haben uns leider nicht geantwortet. China streitet auch ab, dass es diese Fischermiliz gibt. Es gibt auch eine Aussage von einem Mitglied des chinesischen Außenministeriums, Zhao Lijian, der hat während einer Pressekonferenz 2021 mal gesagt, dass er nicht weiß, warum bestimmte Kreise chinesische Fischer als Seemiliz bezeichnen würden und dass hinter dieser Aussage böswillige Absichten stehen würden.
7: Okay, und während wir hier über die militärische Strategie Chinas reden, ist mir noch ein ganz anderer, ein sehr heißer Konflikt im Kopf, und zwar der Streit um die Zukunft Taiwans. China beansprucht Taiwan für sich und will auch dessen Unabhängigkeit nicht akzeptieren und provoziert immer wieder aufs Neue.
11: Mit Raketen startet China in den zweiten Tag seines großen Manövers. Abgefeuert in die Gewässer nahe der Insel. Aus Taiwan kommen Worte des Protests.
7: Im Taiwan-Konflikt, welche Rolle könnten denn da diese Fischermilizen spielen?
5: Also da kommt man jetzt in den Bereich der Spekulation. Wir haben das auch die verschiedenen Experten gefragt, Die können sich da ganz viele Sachen vorstellen. Ein Experte meinte, the sky is the limit. Die können alles damit machen. Ist jetzt die Frage, ob das in der Realität dann auch so sein wird. Aber wenn wir uns angucken, diese Riesenformation, 480 Kilometer lange Mauer an Schiffen, wenn da keine anderen Schiffe mehr durchkommen, kannst du wirklich anderen Ländern im Kriegsfall Probleme machen. Die abschneiden vom Seeverkehr, damit verbunden von Lieferungen und so weiter. Diese Tatsache, dass es Fischerboote sind, macht es auch für die anderen Staaten so schwer, darauf zu reagieren, weil wenn man jetzt da dann Kriegsschiffe oder Küstenwachenschiffe rausschickt, was ist, wenn es doch nur ein Fischer ist? So, beweis erstmal, dass das ein militärisch genutztes Fischerboot ist. Es ist einfach total schwer, da zu reagieren, ohne das krass zu eskalieren.
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1: Um 22 Uhr mit Michael Hafke. Zum Abschluss des NATO-Gipfels in der türkischen Hauptstadt Ankara haben die Staats- und Regierungschefs der 32 Mitgliedstaaten eine gemeinsame Abschlusserklärung unterzeichnet. NATO-Generalsekretär Rutte wertete das Treffen als Erfolg. Das Bündnis sei geschlossen und stärker als je zuvor, so Rutte. Aus Ankara Thomas Spickhofen.
2: Von einer neuen NATO und einem Geist von Ankara spricht Bundeskanzler Merz. Von einer unglaublichen Liebe im Raum US-Präsident Trump. Vor dem Gipfeltreffen hatte Trump mit scharfen Worten gegenüber den Partnern zunächst noch einen anderen Ton gesetzt. In der gemeinsamen Schlusserklärung aber bekennen sich alle 32 Mitglieder unverbrüchlich, wie es heißt, zu Artikel 5 der Beistandsverpflichtung. Russland wird in dem Text als langfristige Bedrohung bezeichnet. Der Ukraine sichert die Allianz ihre unerschütterliche Unterstützung zu.
1: Der Haushaltsausschuss des Bundestages hat den Weg freigemacht für neue Regeln bei der Förderung klimafreundlicher Heizungen wie Wärmepumpen mit unmittelbaren Folgen. Laut Bundeswirtschaftsministerium sind Anträge zu den bisherigen Konditionen ab morgen nicht mehr möglich wegen technischer Umstellungen. Aus Berlin Christina Nagel.
3: Von den alten Konditionen profitieren können nur noch diejenigen, die bereits eine Bestätigung zum Antrag oder eine sogenannte technische Projektbeschreibung vorliegen haben. Alle anderen müssen sich gedulden. Die technische Umstellung soll bis zum 20. Juli dauern und dann gelten die neuen Förderbedingungen. Für den Einbau von Wärmepumpen und anderen klimafreundlichen Heizungen gibt es dann weniger Zuschüsse als bisher. Sie sollen in den kommenden Jahren schrittweise weiter sinken.
1: Nach der Gewalttat an einem Gymnasium in Oberbayern mit zwei verletzten Schülerinnen ist der mutmaßliche Täter in Untersuchungshaft. Der 16-Jährige soll auch einen Schuss abgegeben haben, aber niemanden getroffen haben, sagte Bundesinnenminister Dobrindt. Demnach habe die Waffe anschließend versagt und der 16-Jährige habe mit einem Messer auf zwei 13-jährige Mädchen eingestochen. Beide seien schwer verletzt worden. Der 16-Jährige konnte von der Polizei überwältigt werden. Er soll in der Vergangenheit in psychiatrischer Behandlung gewesen sein. Sein Motiv ist noch unklar. Tennisprofi Alexander Zverev steht zum ersten Mal im Halbfinale beim Grand-Slam-Turnier von Wimbledon. Der 29-jährige Hamburger gewann das Viertelfinale in London gegen Taylor Fritz aus den USA in 3 Sätzen. Und das waren die Nachrichten. Das Wetter in Deutschland. In der Nacht ist es fast überall trocken. An den Alpen gibt es letzte Schauer. Werte gehen zurück auf 17 bis 9 Grad. Morgen dann ist es freundlich. Im Nordwesten gibt es mehr Wolken, dazu auch etwas Regen bei Höchstwerten von 19 Grad auf Sylt und bis 33 Grad am Oberrhein. Am Freitag dann wieder viel Sonne. Im Norden und Osten gibt es ein paar Wolken, dazu etwas Regen und 21 bis 35 Grad. Und auch am Samstag ist es sonnig. Im Osten dann gibt es Schauer und 23 bis 36 Grad. Es ist 22.03 Uhr.
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4: Und geht gleich los mit einer Gefahrenmeldung. Vorsicht bitte auf der A73 Suhl-Bamberg zwischen Schleusingen und Eisfeld Nord. In beiden Richtungen Achtung, Personen werfen dort Steine auf die Fahrbahn. Dann die A1 Dortmund Richtung Köln, die ist zwischen Wermelskirchen und Burscheid nach einem Unfall gesperrt. A2 Richtung Berlin zwischen Allerengersleben und Bornstedt, 3 Kilometer Stau wegen Bergungsarbeiten. A3 Richtung Frankfurt zwischen Limburg-Nord und Bad Camberg, 2 Kilometer Stau. Die A3 Nürnberg Richtung Passau, die ist in Höhe Oberölsbach wegen einer Nachtbaustelle bis ca. 6 Uhr gesperrt. Die A5 Karlsruhe Richtung Frankfurt ist zwischen Hirschberg und Kreuz-Weinheim wegen Fahrbahnausbesserungen bis 6 Uhr gesperrt. Die A27 Bremen-Bremerhaven ist zwischen Bremen-Sebaldsbrück und Überseestadt in beiden Richtungen wegen eines Schwertransports bis 5 Uhr gesperrt. Dann die A42 Kamp-Lindfort Richtung Dortmund, die ist zwischen Oberhausen Zentrum und Kreuz Essen Nord wegen Brückenarbeiten bis 5 Uhr gesperrt. Und letzte Meldung, die A71 Suhl Richtung Sangerhausen, die ist zwischen Oberhof und Grevenroda wegen Tunnelwartungsarbeiten bis 6 Uhr gesperrt. Kommen Sie auf jeden Fall gut an.
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4: Und die kommt wie immer vom Norddeutschen Rundfunk aus Hamburg, aus dem Studio von NDR Info. Mein Name ist Carsten Feek, hallo, schön, dass Sie dabei sind. Und wir starten in diese Infonacht mit dem Top-Thema des Tages, mit dem NATO-Gipfel im türkischen Ankara. Dieser Gipfel stand mal wieder ganz im Zeichen eines Mannes, und zwar des US-Präsidenten. Denn noch bevor heute der letzte Tag des Treffens begann, gab es Meldungen über neue Angriffe. US-Soldaten haben Ziele im Iran beschossen. Und für diese Nacht, da hat US-Präsident Trump schon wieder neue, harte Angriffe angekündigt. Der Iran seinerseits reagierte mit Angriffen auf die Golfstaaten. Von Waffenruhe also keine Spur. Und das war nur eines von vielen Themen auf diesem NATO-Gipfel. Benjamin Großkopf fasst zusammen, was das Treffen in Ankara gebracht hat.
5: NATO-Generalsekretär Mark Rutte hat heute wieder eines unter Beweis gestellt. Er beherrscht den Superlativ.
6: Wir haben hier in Ankara gerade einen enorm erfolgreichen NATO-Gipfel abgeschlossen. Es herrschte ein starkes Gefühl der Geschlossenheit.
5: Und schon im nächsten Satz erwähnt Rutte den Mann, der für all das verantwortlich sein soll, zumindest wenn man dem NATO-Generalsekretär glaubt.
6: Die NATO-Verbündeten haben sehr nachdrücklich die Führung von Präsident Trump begrüßt, die dieses Bündnis wandelt und es stärker macht.
5: Rutte ist routiniert darin, Trump so zu charmieren, dass er dem Bündnis nicht von der Fahne geht, ob er damit Erfolg hat. Trump hat die Sitzung der Staats- und Regierungschefs heute nicht gesprengt, wie mancher vorher befürchtet hatte, und sorgte trotzdem dafür, dass wenig über die erfolgreich verhandelte Abschlusserklärung des Gipfels gesprochen wurde, sondern vor allem über Donald Trump, der sich kurz vor Beginn der Sitzung mit den anderen Staats- und Regierungschefs an genau denen abarbeitete.
6: Ich bin sehr verärgert über die NATO. Darüber, dass wir viel, viel zu viel zahlen. Milliarden und Abermilliarden Dollar zu viel. Das ist unfair, denn wir beschützen sie. Wir beschützen sie also, aber sie sind nicht für uns da.
5: Die Liste der Vorwürfe wurde lang und länger. Zu wenig finanzieller Invest in Rüstung und Verteidigung, zu wenig Engagement im Iran-Konflikt, dafür zu viel Schutz für Grönland, auf das die USA immer noch Anspruch hätten. Spanien sei am schlimmsten, deswegen würden jetzt alle Handelsbeziehungen mit dem NATO-Partner gekündigt. Und immer wieder Iran. Ist die Feuerpause nach gegenseitigem Beschuss seit gestern Abend endgültig vorbei?
6: Für mich? Ich glaube, es ist vorbei. Ich will nichts mehr mit diesem Abschaum zu tun haben. Weißt du, was Abschaum ist? Das sind kranke Menschen. Sie werden von kranken Menschen angeführt.
5: Gipfelteilnehmer berichten glaubhaft, dass Trump seine Schimpfkanonaden im Saal nicht wiederholt hat. Und so konnten NATO-Generaloptimist Rutte und seine eifrigsten Verbündeten Erfolg vermelden. Gipfelerklärung verabschiedet. Bekenntnis zu Artikel 5, also dem Bekenntnis, ein Angriff auf einen ist der Angriff auf alle. Die europäischen Verbündeten, immerhin 30 von 32, übernehmen mehr Verantwortung. Und Trump hat ihnen offensichtlich geglaubt, dass sie ihre Investitionen in Rüstung und Verteidigung wie vereinbart hochfahren. Vorne dran, auch dank schuldenfinanziertem Sondervermögen, Deutschland und Bundeskanzler Friedrich Merz.
7: Die NATO ist mit dem heutigen Tag europäischer denn je. Und doch bleibt sie transatlantisch fest verankert. Sie bleibt unerreicht stark und vor allem sie bleibt einig.
5: 6 Punkte umfasst die Abschlusserklärung insgesamt, darin die angekündigte Unterstützung für die Ukraine, 140 Milliarden Euro insgesamt für dieses und kommendes Jahr für militärische Ausrüstung, Unterstützung, Ausbildung. Der ukrainische Präsident Zelensky hatte hier in Ankara mehr gefordert, mehr Luftabwehrmunition zum Beispiel und eine Aufnahme in die NATO. Das weiß auch Friedrich Merz, der noch einmal betonte, Deutschland bleibe entschiedener Unterstützer der Ukraine. Aber auch Merz kam an diesem Tag nicht an den Auftritten von Donald Trump vorbei und kleidete seine Erleichterung in eine Anekdote aus der Arbeitssitzung.
7: In seinem Schlussstatement kam der Satz vor, der mich persönlich etwas überrascht, aber auch sehr gefreut hat. There is a feeling of love in the air. Also das ist ein Schlusssatz, mit dem man, glaube ich, einen solchen NATO-Gipfel, der unter so medial auch schwierigen Vorzeichen stand, gut abschließen kann.
5: Der Abschluss eines denkwürdigen Tages in Ankara, der zwischen Liebe in der Luft und Wut auf die ganze Welt offensichtlich sämtliche Emotionen enthielt, die Politik bei Politikern erzeugen kann.
4: Benjamin Großkopf vom NATO-Gipfel in Ankara. Marco Overhaus von der Stiftung Wissenschaft und Politik forscht zur Außen- und Sicherheitspolitik der USA. Und meine NDR-Kollegin Birgit Langhammer hat mit ihm gesprochen und zunächst gefragt, Trump erklärt das Rahmenabkommen mit dem Iran für beendet. Das US-Militär fliegt neue Attacken. Sind das nur wieder Drohgebärden oder ist das eine neue Stufe der Eskalation?
8: Das ist auf jeden Fall jetzt wieder eine neue Eskalationsstufe und das zeigt eben das Grundproblem, dass die Position der USA und Iran sehr weit auseinander liegen, vor allen Dingen was die längerfristigen Herausforderungen angeht mit Blick auf das iranische Atomprogramm. Und jetzt haben sozusagen beide Seiten immer wieder auch Drohgebärden hochgefahren und das ist jetzt eskaliert. Ob das das letzte Wort ist, dass jetzt diese Feuerpause, die 60-Tage-Periode für beendet erklärt wird von den USA, das wage ich zu bezweifeln. Gleichzeitig hat der Trump auch gesagt, dass die Unterhändler weiter verhandeln sollen, auch auf amerikanischer Seite. Also man muss jetzt einfach mal schauen, was davon jetzt Theaterdonner ist. Aber es ist auf jeden Fall eine Eskalation.
9: Der deutsche Bundesaußenminister Johann Badephul von der CDU hatte auch Verständnis gezeigt heute für diese jüngsten US-Angriffe auf Ziele im Iran. Zitat: Der Iran muss jetzt wirklich verstehen, dass ernsthaft zu verhandeln ist. Aber was ist Ihre Einschätzung? Wird man das denn erreichen, wenn Trump auch gleichzeitig sagt, Iraner seien Abschaum, es sei Zeitverschwendung, mit dem Regime zu reden?
8: Also Trump hat ja auch in früheren Phasen schon sehr, sag mal, krasse Sachen über Iran gesagt und über die iranischen Unterhändler und damit, was er mit dem Iran alles machen wollte. Und ich glaube, da hat sich jetzt so ein gewisses Maß an Routine ausgebreitet, dass man nicht alles, was der Präsident sagt, dann für bare Münze nimmt und dann eben trotzdem weiter verhandelt, sowohl auf amerikanischer als auch auf iranischer Seite. Insofern würde ich da bei dieser Rhetorik von Trump jetzt mal abstrahieren. Das kennen wir mittlerweile. Entscheidend ist ja die Frage, ob es dann zu weiteren Verhandlungen kommt, ob die Konflikte ausgeräumt werden können oder nicht.
9: Und was sagen Sie zu dieser Gleichzeitigkeit? Also war das wohl bewusst, Iran jetzt genau jetzt anzugreifen? Hätte man da nicht auch noch 48 Stunden warten können? Oder sollte eben diese Eskalation auch während des Gipfels das NATO-Treffen mit beeinflussen?
8: Das Bemerkenswerte oder das Wichtige auch an der Eskalation Iran jetzt im Zusammenhang mit dem NATO-Gipfel in Ankara ist ja, dass es im Grunde genommen klar geworden ist, dass die Choreografie dieses NATO-Gipfels im Grunde genommen gesprengt worden ist. Also Mark Rutte, der Generalsekretär und sozusagen auch die Regierungschefs aus den europäischen NATO-Staaten haben ja sehr stark darauf seit Wochen im Grunde hingearbeitet, dass sozusagen die NATO auf politischer Ebene abgeschirmt wird, möglichst von den Konflikten, dass sozusagen der Maschinenraum der Allianz, die operative Ebene vom Streit auf der Brücke, sage ich mal, von der politischen Ebene weitgehend abgeschirmt wird und dann sozusagen die NATO den Kurs hält, dass man ein sehr kurzes NATO-Kommuniqué hat, aber ansonsten sich auf Themen eher konzentriert, wo Konsens besteht, auf die Steigerung der europäischen Verteidigungsausgaben insbesondere. Und das ist jetzt hat überhaupt nicht funktioniert. Also Trump hat sozusagen diese ganze Choreografie wieder zunichte gemacht mit Blick auf Iran, aber natürlich auch das Thema Grönland und jetzt auch seine Äußerungen zu Spanien haben einfach gezeigt, dass das nicht funktioniert hat und jetzt eben doch der ganze Gipfel wieder von diesen Streitthemen dominiert wird.
9: Aber, Herr Oberwas, wir hören ja auch von Gipfelteilnehmenden, dass es da zwei Trump-Gesichter gibt. Also der eine, der sehr harsch nach außen auftritt. Sie haben gerade gesagt, gegen Spanien wettert er, man will eigentlich keinen Handel mehr mit Spanien betreiben, muss man gucken, wie weit das geht. Spanien ja auch EU-Mitglied. Und auf der anderen Seite aber wohl hinter den Kulissen, dass er gesagt hat, die USA bleiben bei der NATO. Wie schwer ist es jetzt also wirklich, da einen Kurs abzulesen?
8: Mein Eindruck ist, dass die Herangehensweise zunehmend ist, also insbesondere die Herangehensweise der europäischen NATO-Staaten und europäischen NATO-Regierungen, den Trump-Faktor, soweit es irgendwie geht, auszuklammern und sich langfristig auf die eigentliche Aufgabe zu konzentrieren. Und die lautet eben, wie kann die NATO effektiv insbesondere Abschreckung und Verteidigung gegenüber Russland erreichen mit deutlich weniger US-amerikanischen Beiträgen. Das ist die zentrale Herausforderung. Darauf konzentriert man sich. Das, was Trump jetzt jeweils sagt oder welche Äußerungen er tätigt oder nicht tätigt, das kann man einfach nicht berechnen. Damit kann man nicht wirklich kalkulieren. Insofern konzentriert man sich auf diese langfristige Herausforderung. In die Richtung gehen ja auch die zahlreichen Rüstungsabkommen, die am Rande des Ankara-Gipfels jetzt abgeschlossen worden sind, die darauf abzielen, ganz wesentlich auch auf europäischer Seite Lücken zu schließen, die die USA in den nächsten Jahren wahrscheinlich reißen werden. Insofern glaube ich, ist das der richtige Ansatz zu sagen, wir versuchen jetzt mal von Trump zu abstrahieren. Dieser Gipfel wird auch vorbeigehen und wir konzentrieren uns auf die langfristige Herausforderung. Mehr europäische Verteidigung mit weniger Amerika.
4: Sagt Marco Overhaus, Politikwissenschaftler von der Stiftung Wissenschaft und Politik.

0: Die Zeit 22.15 Uhr.
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0: Die Reform der gesetzlichen Krankenversicherung, sie steht für diese Woche auf der Tagesordnung des Bundestages. Die Bundesregierung will das Gesetz verabschiedet sehen. Aber der Opposition, der geht das ein bisschen zu schnell. Zu wenig Zeit hätten die Abgeordneten, um sich auch ausführlich mit dem geänderten Gesetzentwurf zu beschäftigen. Das ist der Vorwurf, den Grüne und Linke erheben. Sie wenden sich deshalb an das Bundesverfassungsgericht. Damit könnte es an einen wichtigen Bestandteil des Reformpakets doch noch keinen Haken geben. Chris Berdo dazu aus Berlin.
2: Rückblende. Vor gut zwei Monaten tritt Bundeskanzler Friedrich Merz persönlich vor die Mikrofone und lobt nach einer Kabinettssitzung die Gesetzespläne seiner Gesundheitsministerin Nina Warken. Das Paket soll die Finanzen der gesetzlichen Krankenversicherung stabilisieren und dafür sorgen, dass die Beiträge nicht steigen.
3: Wir haben heute Morgen eine Reform der gesetzlichen Krankenversicherung beschlossen, die wir durchaus historisch nennen dürfen.
2: Historisch oder nicht, die Reform bleibt eine schwere Geburt. Mehrere Oppositionspolitiker haben angekündigt, vor das Bundesverfassungsgericht zu ziehen. Darunter der grünen Politiker Janosch Dahmen. Er strebt eine Eilentscheidung an, weil
4: wir haben die vergangenen Tage ein chaotisches Gesetzgebungsverfahren erlebt.
2: Konkret kritisiert der Gesundheitsexperte, die Abgeordneten hätten erst am Montagabend knapp 300 Seiten mit Änderungen an dem Gesetzentwurf bekommen und kaum Zeit, sie durchzuarbeiten.
4: Das, was an Änderungen hier vorgelegt wird, ist so weitreichend, dass im Prinzip eine gewissenhafte Prüfung dem Parlament an dieser Stelle nicht möglich ist.
2: Auch Politiker von Linkspartei und AfD halten das vor, gehen deshalb für verfassungswidrig und wollen klagen. Atesh Gürpinar von der Linken verweist auf die weitreichenden Folgen des Gesetzes.
5: Es geht um Millionen Versicherte. Es geht darum, dass Millionen Patientinnen und Patienten am Ende des Tages mehr zahlen müssen. Es geht um die Beschäftigten im Gesundheitswesen, die jetzt schon kaum zurande kommen.
2: Mit ihren Klagen in Karlsruhe rechnen sich die Oppositionspolitiker Chancen aus. Sie verweisen auf einen ähnlichen Fall vor 3 Jahren. Damals klagte der CDU-Politiker Thomas Heilmann wegen des sogenannten Heizungsgesetzes, das die Ampelkoalition ebenfalls in der letzten Bundestagssitzung vor der Sommerpause beschließen wollte. Wegen der kurzen Beratungsfristen fühlte er sich in seinen Rechten verletzt. Karlsruhe entschied in einem Eilverfahren, dass die Abstimmung verschoben werden muss. Janosch Dahmen.
4: Was für Herrn Heilmann recht ist, soll auch für mich als Abgeordneter billig sein. Die Parallelität von beiden Verfahren drängt sich schon auf, dass das, was damals in einstweiliger Entscheidung erfolgreich war, auch hier gelten muss.
2: Ob Karlsruhe tatsächlich auch diesmal so entscheidet, ist offen. Die SPD-Fraktion geht davon aus, dass die Opposition vor Gericht scheitert. Die von den Grünen erwähnten Änderungsanträge seien bereits in einer Fachanhörung vor 2 Wochen besprochen worden. Auch Ministerin Warken betont, es bleibt bei dem Plan, am Freitag abzustimmen.
6: Die Fraktionen haben gemeinsam die letzten Wochen viele Punkte besprochen und denke ich, jetzt ein rundes Paket vorlegen können, das an manchen Stellen noch mal Veränderungen gebracht hat, zugunsten der Versicherten zum Beispiel. Und momentan sind die Koalitionsfraktionen sich da einig, ein gutes Paket gefunden zu haben und das jetzt hier auch verabschieden zu wollen.
2: Im Bundestag hat die Regierungskoalition jedenfalls dagegen gestimmt, die Gesundheitsreform am Freitag freiwillig von der Tagesordnung zu nehmen. Ob die Abstimmung doch noch gekippt wird, darüber liegt das letzte Wort nun bei den Verfassungsrichtern in Karlsruhe.
0: Chris Berdroh berichtete um 22.19 Uhr. Im kommenden November ist es schon 37 Jahre her, dass die Mauer gefallen ist, seit die DDR ihr Ende gefunden hat, friedlich, ohne Blutvergießen. Die Aufarbeitung der DDR-Diktatur ist aber auch nach all dieser Zeit noch lange nicht abgeschlossen. Im Gegenteil, die SED-Opferbeauftragte Evelyn Zupke fordert sogar noch mehr Engagement dabei und sie warnt davor, dass unser Wissen über die SED-Herrschaft nach und nach verloren gehen könnte. Heute hat sie ihren Jahresbericht an Bundestagspräsidentin Klöckner übergeben. Dietrich Karl Meurer war in Berlin mit dabei und das an einem besonderen Ort.
7: Bis Ende 1989 waren hier politische Gefangene inhaftiert.
8: Mario Röllig führt Bundestagspräsidentin Julia Klöckner und die Vizepräsidentin und Vizepräsidenten durch das ehemalige Stasi-Gefängnis Berlin-Hohenschönhausen. Hier saß der Ostberliner 1987 drei Monate lang in Untersuchungshaft. Der damals 19-Jährige hatte sich in einem Mann aus West-Berlin verliebt und wollte aus der DDR fliehen. Bei dem Fluchtversuch wurde er gefasst. Heute erinnert er sich an Isolation und psychische Folter.
7: Die Spuren sind genauso schlimm, nur man sieht sie nicht. Das merken wirklich nur unsere Freunde und unsere Familien, die tagtäglich mit uns zusammenleben.
8: Sichtbar bewegt verfolgt die Bundestagspräsidentin die Führung. Anschließend nimmt Klöckner den Jahresbericht der SED-Opferbeauftragten des Bundestages Evelyn Zubke entgegen. Unter dem Titel »Der lange Schatten der SED-Diktatur« beschreibt er, wie das Unrecht bis heute nachwirkt.
9: Viele Menschen, die damals von Repression betroffen waren, in Haft gesessen haben oder andere Repressionserfahrungen gemacht haben, leiden körperlich und seelisch an den Folgen.
8: Die Opferbeauftragte verweist auf Fortschritte bei der Unterstützung von SED-Opfern. So hat zum Beispiel der bundesweite Härtefallfonds seit seinem Start im November letzten Jahres mehr als 300 Betroffenen geholfen. Zugleich sieht Zubke großen Handlungsbedarf, etwa bei den Betroffenen des DDR-Zwangsdopings. Viele ehemalige Sportler leiden bis heute unter körperlichen und seelischen Schäden.
9: Wir brauchen ein neues Dopingunterstützungsgesetz, welches ihnen den Zugang zu den üblichen sozialen Entschädigungsleistungen ermöglicht. Das heißt, dass sie ihre gesundheitlichen Schäden geltend machen können.
8: Die Opferbeauftragte fordert Unternehmen, die von der Haftzwangsarbeit politischer Gefangener profitiert haben, erneut auf, Verantwortung zu übernehmen und die Betroffenen zu unterstützen.
9: Bisher hat nur IKEA von dieser Möglichkeit Gebrauch gemacht.
8: 6 Millionen Euro hat der Möbelriese in den Fonds eingezahlt. Mit weiteren Unternehmen führe sie Gespräche, etwa mit Otto. Sorgen bereitet Zubke auch die Erinnerungskultur. Sie warnt davor, dass die DDR-Geschichte für viele junge Menschen immer weiter in den Hintergrund rückt. Deshalb seien Gedenkorte und Zeitzeugen wichtig. Auch Bundestagspräsidentin Klöckner sieht die Erinnerung an die Opfer als bleibende Aufgabe.
10: Wir vergessen die Menschen nicht, die hier und an anderen Orten der DDR die Willkür und die Gewaltherrschaft des SED-Staates durchleiden mussten. Und wir halten das Gedenken weiterhin aufrecht und lebendig.
8: Die Bundestagspräsidentin und den ehemaligen Stasi-Häftling Mario Röllig verbindet dabei eine Sorge, die Verharmlosung der Diktatur. Röllig erklärt.
11: Also wenn man heute wieder Stimmen hört, die sagen, wir leben heute in DDR 2.0 oder in einer neuen Diktatur, empfinde ich das als Betroffener, als Verhöhnung der Widerständler und der Opfer der Diktatur, aller derjenigen, die sich eben für die Freiheit eingesetzt haben.
8: Für Röllig zeigt gerade der Umstand, dass solche Aussagen heute nicht in Haft führen, wie wenig der Vergleich trägt. Umso wichtiger bleibe die Aufklärung über das SED-Unrecht.
0: Dietrich Karl Meurer berichtete. Und jetzt geht es um die große Drüsenameise, eine potenziell invasive Art. Sie breitet sich derzeit im Raum Aschaffenburg aus, in einem Stadtteil von Aschaffenburg sowie in Markthößbach. Da gehen die Verantwortlichen gegen die Ameise vor, denn die Tiere können große Schäden verursachen. Albrecht Rau berichtet.
12: Rainer Müller vom Bauhof Hößbach steht mit den Mitarbeitern des Elektrizitätswerks vor dem Stromkasten am Friedhof. Hier krabbelt sie rum, die große Drüsenameise. Hat sie schon Schaden im Stromkasten angerichtet?
13: Wir können mal aufmachen.
14: Da sieht man noch nichts. Okay. Und da unten drin, was ist da unten drin? Jan, wie ist denn das da unten drin? Ist das hohl?
15: Der Hund kann nur einen Schraubenzieher.
14: Dann gucken wir mal rein. Ne?
12: Glück gehabt. Tapinoma magnum hat hier noch nicht zugeschlagen, bei manchem Bewohner in der Nähe aber schon.
14: Der hat eine alte abgeklemmte Klingel in seiner Wand und diese Klingel kriegt ja Strom und der Strom liegt in einem Kabelkanal. Und da sind die quasi von außen in diese Klingel rein und über den Kabelkanal ins Haus rein.
12: Welche großen Schäden die kleine Ameise anrichten kann, sehen wir auf dem Friedhof nebenan.
14: Die arbeiten dieses sandige Material raus und nutzen diesen Hohlraum für das Ausbrüten ihrer Eier. Die schaffen immer mehr Material raus, dass halt früher oder später das Fundament so unterhöhlt ist, dass es anfängt, sich zu setzen.
12: Was die große Drüsenameise von den heimischen Arten unterscheidet und warum sie eine Gefahr ist, erklärt Ameisenexperte Melvin Opolka von der Universität Bayreuth.
13: Papilloma magnum formt riesige Kolonien von Hunderttausenden bis zu Millionen von Tieren. Sie sind polygyn, das bedeutet, sie haben viele Königinnen, also wir sprechen da von vielen hundert Königinnen. Und sie sind polydom, das bedeutet, sie haben viele Nester. Und diese Nester oder diese Kolonien arbeiten auch zusammen.
12: Wo sich die Kolonien verstecken, wissen die Bauhofmitarbeiter in Hösbach mittlerweile ganz genau.
14: Hier sieht man ja ganz gut die Aktivität, dass sie hier reingehen. Und ich könnte mir vorstellen, wenn wir jetzt da ein bisschen bohren, dass die dann richtig raushuschen und aggressiv werden, dass hier jetzt richtig gleich Alarm ist.
12: Eingefallen ist die große Drüsenameise über Hessen nach Nordbayern. Doch wird sie hier Halt machen oder sich über ganz Bayern ausbreiten?
13: Die Gefahr besteht auf jeden Fall. Vielleicht ausgenommen der Alpenraum, der dann doch irgendwann zu kühl für die Art wird. Das Problem ist, dass die Art mit Pflanzen verschleppt wird, also Baumschulen, Baumärkte, die zum Beispiel Olivenbäume aus Italien oder aus Südfrankreich verkaufen.
12: In Hösbach wird mit 120 Grad heißem Wasser, in Aschaffenburg zusätzlich noch mit Nematoden, also Fadenwürmern, bekämpft. Ob man damit die große Drüsenameise eindämmen kann, werden die nächsten Wochen zeigen.
0: Im Raum Aschaffenburg, da breitet sich gerade diese neue Ameisenart aus, die große Drüsenameise. Albrecht Rau berichtete.
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0: Und da blickt Irina Kneep nun zum Tennis nach Wimbledon.
15: Ja, denn da hat Alexander Zverev zum ersten Mal das Halbfinale erreicht. Er setzte sich im Viertelfinale des Rasenklassikers souverän in drei Sätzen durch gegen seinen Angstgegner Taylor Fritz aus den USA. Das Ganze vor den Augen von Ina Kast.
16: Da stand er beim Siegerinterview und strahlte. Ich wusste, dass ich ein fast perfektes Match spielen muss, um Taylor zu schlagen, und ich denke, das habe ich geschafft. Zverev hat auch darüber gesprochen, dass er gegen Fritz zuvor 2 Jahre lang nicht gewinnen konnte. Natürlich sei das in seinem Kopf gewesen. Umso bemerkenswerter, wie Zverev dieses Viertelfinale gespielt hat. Der Deutsche hat deutlich mehr erste Aufschläge ins Feld gebracht als sein Gegner, vor allem wenn er unter Druck stand. Auch wenn man mit dem Begriff Machtdemonstration vorsichtig umgehen sollte, genau das war die Leistung von Alexander Zverev. Durch den glatten Dreisatzsieg hat Zverev nun erstmals das Halbfinale in Wimbledon erreicht. Am Freitag geht es für den Deutschen dann gegen den Überraschungsspieler des Turniers, Arthur Ferry. Der Brite war vor dem Turnier außerhalb der Top 100 der Weltrangliste und ist mit einer Wildcard nun bis in die Runde der letzten 4 vorgedrungen. In seinem Viertelfinale auf dem Center Court besiegte er den favorisierten Flavio Corbolli aus Italien. Bei den Frauen sind die Ukrainerin Marta Kostyuk und Linda Noskova aus Tschechien ins Halbfinale gekommen. In der Doppelkonkurrenz ist das deutsche Duo Kevin Krawitz und Tim Pütz nur noch ein Sieg vom Endspiel entfernt.
15: Ja, genau wie Alexander Zverev, der spricht darüber, was ihm das in Wimbledon bedeutet.
17: Ich habe auch, bevor ich den Grand Slam gewonnen habe, ich habe immer gesagt, ich habe ein wunderschönes Leben, ich liebe das, was ich tue, ich liebe es, Tennis zu spielen. Das ist ein Traum vom kleinen Jungen, auf den größten Bühnen der Welt zu stehen. Das hat sich nicht verändert.
15: Ja, und ganz nah dran am Traum vom Etappensieg bei der Tour de France war Max Kanter. Der deutsche Radprofi wurde auf der 5. Etappe Zweiter. Der Sieg ging an den Niederländer Olaf Koy. Frage an unseren Radsportexperten Holger Gersker: Wie stark war der Auftritt von Kanter?
18: Ja, es war ein starker Auftritt von Max Kanter, keine Frage. Das war sein allererster Massensprint bei einer Tour de France. Er hat die Erfahrung von der Spanien-Rundfahrt und auch vom Giro d'Italia, aber so Tour-Massensprints werden nochmal ganz anders gefahren. Und so war das auch in den Straßen von Po. Ganz viel Hektik, aber auch eine sehr kluge Sprintvorbereitung seiner Mannschaft. Und er hatte auch eine relativ gute Endgeschwindigkeit. Natürlich kein Vergleich zum heutigen Etappensieger, zu Olaf Koy, aber es war trotzdem ein starker Auftritt von Max Kanter in diesem Finale. Und natürlich wird er sich Hoffnung machen, bei den verbleibenden 4 möglichen Massensprints hier sogar eine Etappe zu gewinnen.
15: Und damit kommen wir nun zum Fußball. Ausnahmsweise nicht mit dem Blick zur WM in den USA, Kanada und Mexiko, denn da ist der erste spielfreie Tag des Turniers. Wir schauen zum Weserstadion, wo Bundesligist Werder Bremen seine Heimspiele austrägt, denn dort ist eine Tribüne teilweise eingeschränkt.

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1: Um 22.30 Uhr mit Michael Hafke. Die NATO-Staaten haben ihr Treffen in Ankara mit einer gemeinsamen Gipfelerklärung abgeschlossen. Bundeskanzler Merz hob nach den Gesprächen positiv hervor, dass die europäischen Bündnispartner mittlerweile ihre Rüstungsausgaben deutlich erhöht hätten.
2: Die NATO bleibt für uns alle ein einziger großer Vorteil. Das gilt für Europa, das gilt für Kanada und das gilt auch für die Vereinigten Staaten. Als Europäer übernehmen wir eben mehr Verantwortung. Wir machen die NATO stärker. Wir machen sie aber auch in der Lastenverteilung fairer. Wir lösen uns von einseitigen Abhängigkeiten und das dient unser aller Sicherheit. Und all das schafft neue Chancen zu transatlantischer und europäischer Zusammenarbeit.
1: Bundeskanzler Merz. Nach der Gewalttat an einem Gymnasium in Oberbayern mit zwei Verletzten ist der mutmaßliche Täter in Untersuchungshaft. Der 16-Jährige soll auch einen Schuss abgegeben haben, aber niemanden getroffen haben, sagte Bundesinnenminister Dobrindt. Aus Schongau, Frank Jordan.
3: Danach habe die Waffe versagt. Daraufhin sei der Jugendliche mit einem mitgeführten Messer auf Schülerinnen losgegangen. Zwei 13-Jährige wurden nach Einschätzung der Ermittler zufällig Opfer. Laut Bayerns Innenminister Joachim Herrmann erlitten die Mädchen Messerstiche. Beide wurden schwerst verletzt. In ein Krankenhaus gebracht. Inzwischen sind sie außer Lebensgefahr. Der mutmaßliche Täter wurde bereits 17 Minuten nach der Alarmierung festgenommen. Nach Hermanns Angaben handelt es sich um einen ehemaligen Schüler des Gymnasiums. Demnach war der 16-Jährige in der Vergangenheit in psychiatrischer Behandlung und soll bereits mit Drohungen aufgefallen sein.
1: Die deutschen Ermittlungsbehörden sollen im Kampf gegen Terrorismus und Schwerkriminalität technologisch aufgerüstet werden. Der Bundestag hat dazu am Abend erstmals über einen Gesetzentwurf beraten. Demnach sollen die Bundespolizei und das Bundeskriminalamt automatisiert zum Beispiel Fahndungsfotos mit Bildern auf Social Media abgleichen dürfen, die öffentlich gepostet wurden. AfD, Grüne und Linke befürchten, dass ein solcher biometrischer Online-Bildabgleich zu stark in die Grundrechte eingreift. In mehreren Ländern haben die Behörden 28 Männer wegen Aufnahmen von sexualisierter Gewalt gegen Kinder festgenommen. Das teilte die federführende Polizei in Norwegen mit. Demnach sollen die Verdächtigen das Bildmaterial im Darknet mit einer Kryptowährung gekauft haben. Die Festnahmen erfolgten laut den Behörden in Deutschland, Schweden, der Schweiz, Tschechien und Polen. Und das Wetter in Deutschland. In der Nacht ist es fast überall trocken. An den Alpen gibt es letzte Schauer. Die Werte gehen zurück auf 17 bis 9 Grad. Morgen ist es freundlich. Im Nordwesten gibt es mehr Wolken, dazu etwas Regen. Und die Höchstwerte liegen zwischen 19 Grad auf Sylt und bis 33 Grad am Oberrhein. Am Freitag dann viel Sonne, im Norden und Osten ein paar Wolken, dazu etwas Regen und 21 bis 35 Grad. Ähnlich am Samstag sonnig. Im Osten gibt es Schauer und 23 bis 36 Grad. Das waren die Nachrichten.
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4: Um 22.33 Uhr A1 Dortmund Richtung Köln zwischen Wermelskirchen und Burscheid. 2 Kilometer Stau, dort wird der Verkehr an einer Unfallstelle vorbeigeleitet. A2 Richtung Berlin zwischen Allerengersleben und Bornstedt, 3 Kilometer Stau wegen Bergungsarbeiten. Die A3 Nürnberg Richtung Passau ist in Höhe Oberölsbach wegen einer Nachtbaustelle bis 6 Uhr gesperrt. Die A5 Karlsruhe Richtung Frankfurt ist zwischen Hirschberg und Kreuz Weinheim wegen Fahrbahnausbesserungen bis 6 Uhr gesperrt. Die A7 Würzburg Richtung Fulda ist zwischen Bad Kissingen, Obertubal und Bad Brückenau Wildflecken wegen einer Nachtbaustelle bis 2 Uhr gesperrt. Dann die A27 Bremen-Bremerhaven, die ist zwischen Bremen-Sebaldsbrück und Überseestadt in beiden Richtungen wegen eines Schwertransports bis 5 Uhr gesperrt. Die A42 Kamp-Lindfort Richtung Dortmund ist zwischen Oberhausen Zentrum und Kreuzessen Nord wegen Brückenarbeiten bis 5 Uhr gesperrt. Die A45 Hagen Richtung Gießen ist zwischen Hagen Süd und Lüdenscheid Nord nach einem Unfall gesperrt. Und letzte Meldung A71 Suhl Richtung Sangershausen, die ist zwischen Oberhof und Grevenroda wegen Tunnelwartungsarbeiten bis 6 Uhr gesperrt. Gute Fahrt.
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4: Mit Carsten Fick im Studio. Hallo, einen schönen guten Abend. Dass sich Züge verspäten, manchmal sogar ganz ausfallen, das ist Alltag für alle, die ab und zu mal mit der Bahn fahren. Klar ist auch, bei all den Baustellen im System wird sich das auch noch einige Zeit hin.

0: ziehen. Nervig wird es aber spätestens, wenn man am Bahnsteig sitzt, der Zug nicht kommt und es auch keine Infos gibt an der Anzeigetafel, auf dem Handy oder über Lautsprecher. Nur ein Beispiel, bei dem die Bahn jetzt ansetzen will. Der Konzern hat nämlich ein Sofortprogramm vorgestellt, um genau diese Kundenkommunikation zu verbessern, spürbar zu verbessern, wie es heute Bahnchefin Paller und Verkehrsminister Schnieder versprochen haben. Anja Dobrodinsky über Problem und Lösungsplan.
1: Die Reisenden am Berliner Hauptbahnhof sind geteilter Meinung, was die Qualität der Kundeninformationen der Bahn angeht.
2: Ich fühle mich nicht so gut informiert tatsächlich. Wir haben auch jetzt erst die Benachrichtigung bekommen, dass es irgendwie 20 Minuten zu spät ist.
3: Über die App, das läuft eigentlich ganz gut. Wenn Verspätungen sind, kriegt man schnell mit.
4: Man wurde gut in der App zwar informiert, aber es ist ja immer irgendwas mit der Deutschen Bahn. Also
1: 50 Millionen Euro will die DB bis Ende 2027 investieren, um ihre Kunden schneller und besser informieren zu können. Geplant sind zum Beispiel 7000 neue Anzeiger an kleinen, mittleren und großen Bahnhöfen. Sie sollen besser lesbar sein und mehr Informationen als bisher anzeigen. Eine Umfrage des ADAC ergab, dass es bei der Kundenkommunikation der Bahn noch Luft nach oben gibt, erläutert Bundesverkehrsminister Patrick Schnieder.
5: Der DB Navigator wird grundsätzlich als gut bewertet, aber die Informationen in der App sind nicht so zuverlässig, wie es wünschenswert wäre. 66% der Verspätungen wurden korrekt angezeigt, das heißt aber auch ein Drittel eben leider nicht.
1: Bis Ende des Jahres soll sich die Qualität der Verspätungsprognosen spürbar verbessern. Die Bahn-App DB Navigator soll in Zukunft auch Gleisänderungen schneller anzeigen, erläutert Bahnchefin Evelyn Paller.
6: Ein Gleiswechsel zum Beispiel darf nicht erst hier erscheinen und dann mit Verzögerung im nächsten Kanal. Heute dauert das oft 60 Sekunden und länger. Künftig sieht man den Gleiswechsel im Navigator bereits 2 Sekunden nach dem Erscheinen am Bahnsteiganzeiger.
1: Damit die Informationen auch schnell in der App und an den Bahnhöfen ankommen, modernisiert die Bahn ihre IT und die Prozesse in den Leitstellen. Dabei setzt sie auch auf künstliche Intelligenz. Die könne Informationen zu Störungen schneller verarbeiten und verlässlichere Prognosen, etwa zu Verspätungen, abgeben. KI kommt auch auf der Homepage bahn.de und in der Navigator-App zum Einsatz. Hier sollen Reisende der Assistenz Kiana Fragen zur individuellen Reise stellen können. Bei der Vorstellung der neuen Kommunikationsstrategie musste Bahnchefin Evelyn Paller gleich auch eine schlechte Nachricht verkünden.
6: Leider gibt es beim Abschluss der Korridorsanierung Nürnberg-Regensburg eine Verzögerung. Das betrifft im Wesentlichen die Sicherheitsprüfungsabnahme 2 neuer Stellwerke dort. Wir werden diese Strecke anders als geplant am Freitag leider nicht in Betrieb nehmen können.
1: Bis zum Ferienstart in Bayern soll die Strecke aber fertig sein.
0: Bessere Kundenkommunikation. Anja Dobrodinsky über das Sofortprogramm der Deutschen Bahn.
7: Wirtschaft.
0: Die UniCredit kommt einer Mehrheit bei der Commerzbank immer näher. Im Rahmen ihres Übernahmeangebotes wurden der italienischen Großbank jetzt insgesamt 17,6% der Commerzbank-Aktien angeboten. Damit steigt ihr direkter Anteil an der Commerzbank auf gut 44%. Alexander Schmidt berichtet.
8: Vorausgesetzt, die Europäische Zentralbank und die Finanzaufsicht BaFin stimmen zu, gehören der UniCredit bald gut 44% der Anteile der Commerzbank. Nach eigener Aussage hat sie noch eine Kaufoption über weitere rund 3% und käme damit dann auf 47% der Anteile. Was sagt Commerzbank-Chefin Bettina Orlop über den wachsenden Einfluss ihres italienischen Großaktionärs?
9: Wir sind davon überzeugt, dass nur in einem konstruktiven Miteinander von UniCredit und Commerzbank wirklich eine sinnvolle Lösung entstehen kann.
8: Gespräche zwischen ihr und UniCredit-Chef Andrea Orschel soll es bereits gegeben haben, allerdings ohne Ergebnis. Knapp die Hälfte der Anteile in italienischer Hand. Was heißt das jetzt konkret? Florian Heider, Direktor des Frankfurter Leibniz-Instituts für Finanzforschung.
10: Die UniCredit hat keine Möglichkeit, dem Vorstand jetzt irgendwas vorzuschreiben oder ihn gar zu entlassen. Und deswegen wird es wahrscheinlich irgendwo dann schon drauf ankommen, wie man sich als Partner mit einem, weil die Commerzbank hat jetzt einen großen Partner an Bord, wie man mit diesem Partner umgeht. Ignorieren wird man ihn nicht können.
8: Bislang wehrt sich die Commerzbank gegen eine Übernahme. Zumal auch der Bund als 12% Eigentümer der Commerzbank noch ein wichtiges Wort mitzureden hat und bislang seinen Anteil nicht verkaufen möchte. Kevin Voss von der Gewerkschaft Verdi erwartet dramatische Einschnitte bei der Commerzbank und der UniCredit-Tochter Hypo-Vereinbarung. Commerzbank im Fall einer Übernahme.
7: Wir gehen definitiv von einem Personalabbau jenseits der 10.000 Arbeitsplätze aus, die abgebaut werden würden. Und wir sehen natürlich insbesondere die zentralen beider Institute, also Commerzbank in Frankfurt, als auch der Hypovereinsbank in München und natürlich auch wahnsinnige Einschnitte im Filialnetz.
8: Die Arbeitnehmer stellen die Hälfte der Aufsichtsräte der Commerzbank. Einer von ihnen ist der Gesamtbetriebsratsvorsitzende Sascha Übel, der die Übernahme seit Wochen klar ablehnt.
11: Ab dem Moment, wo wir das Gefühl haben, dass die UniCredit die Kontrolle über die Commerzbank übernommen hat, stellen wir jegliche konstruktive Zusammenarbeit ein.
8: Damit wäre der Vertrag mit dem Management hinfällig, der besagt, dass die Arbeitnehmer einem Abbau von weiteren 3.000 Vollzeitstellen im Zuge eines Sparprogramms zustimmen. Viel Unsicherheit also für die Mitarbeiter, aber auch für die Kunden, vor allem die Mittelständler, die die Commerzbank seit langem als Finanzpartner schätzen. So wie Adam Hall, ein Anbieter von Konzert- und Eventtechnik aus dem hessischen Neuansbach. Der Geschäftsführer Alexander Pietschmann kennt seine Ansprechpartner seit Jahren und sagt:
12: Kreditverfügbarkeit und dann auch Geschwindigkeit in den Entscheidungen, das ist das, was wir befürchten, dass das nicht unbedingt besser wird, wenn Entscheidungen in Mailand getroffen werden.
8: Eine monate- oder gar jahrelange Übernahmeschlacht wäre für ihn und die zehntausenden Unternehmenskunden der Commerzbank gerade die schlechteste Option. Allerdings sehen Beobachter genau diese lange Hängepartie auf Mitarbeiter und Kunden zukommen.
0: Alexander Schmidt berichtete. Vor anderthalb Wochen hatte die Hitze Hessen noch fest im Griff. Neben immer neuen Temperaturrekorden wurde dort auch das Trinkwasser knapp. Offenbach zum Beispiel musste für Stadt und Kreis den Wassernotstand ausrufen. Unsere hr-Info-Reporterin Olga Eisenmann hat mal nachgefragt, wie die Lage jetzt in diesen Tagen ist. Aber vorher wirft sie noch mal einen Blick zurück auf die Situation vor anderthalb Wochen.
13: Am Hitzewochenende kurz vor den großen Sommerferien herrscht im Wasserwerk Rottgau-Jügesheim Ausnahmezustand. Temperaturen um die 40 Grad, jeden Tag ein neuer Höchstwert, auch in der Nacht. Der Wasserverbrauch erreicht ein Rekordhoch und das Wasserwerk kommt an diesem Wochenende an sein Limit. An einem normalen Sommertag werden ungefähr 50.000 Kubikmeter Wasser verbraucht. Am Freitag, den 26. Juni, sind es 77.000, erklärt Gerrit Kania, Geschäftsführer des Zwecksverbands Wasserversorgung Stadt und Kreis Offenbach, kurz ZWO.
14: Wir haben Wassermengen von Partnern, von anderen Versorgern zugeliefert bekommen. Wir haben mit den teilversorgten Kommunen entsprechende Liefermengen reduziert. Wir haben den Druck im Netz reduziert, um die Situation abzufangen.
13: Aufbereitetes Wasser aus dem hessischen Ried wird ins System eingeleitet und entspannt die Lage. Die Brunnen sind zwar nicht leer, aber das Wasser kann so schnell nicht aufbereitet werden. Denn die Bürgerinnen und Bürger verbrauchen zu Rekordzeiten 30% mehr Wasser als gewöhnlich. Die Stadt und der Wasserversorger rufen die Bevölkerung dazu auf, sparsam zu sein. Offenbachs Oberbürgermeister Felix Schwenke wünscht sich, dass in Krisenzeiten alle an einem Strang ziehen. Während des Wassernotstands hat der Verbrauch jedes Einzelnen einen Unterschied gemacht, erklärt er.
15: Geklappt hat trotzdem alles am Ende, weil es in der Region ein gutes Verbundsystem gibt, in dem sich die verschiedenen Wasserversorger auch Wassermengen hin und her schieben. Die Wahrscheinlichkeit, dass kein Wasser mehr da war, die war relativ gering an dem Wochenende. Aber die Systeme waren so an den Grenzen, dass es nicht auszuschließen war. Und wenn sowas eintritt, dann sind sie klugerweise vorbereitet.
13: Gut vorbereitet sein will auch Schwenke für die nächste Hitze. Hier müsse ein Umdenken stattfinden, sagt er.
15: Man muss grundsätzlich natürlich eine Politik machen, die einen Klimaschutz in den Vordergrund stellt. Man muss gleichzeitig aber auch eine Politik machen, die Klimaanpassung betreibt. Und da sind wir bei der Infrastruktur fürs Wasser. Die Möglichkeiten, Wassermengen zu fördern, die Möglichkeiten, Wassermengen in Wasserspeichern zu speichern, wie es die Bürgerinnen und Bürger aus den Gasspeichern kennen. Solche Möglichkeiten müssen ausgebaut werden, damit wir eben in diesen Hitzeperioden auch dauerhaft überall, auch in den Spitzen, gesichert Wasser zur Verfügung haben können.
13: Dieses Wochenende liegen die Temperaturen wieder bei über 30 Grad. Gerrit Kania macht sich erstmal keine Sorgen. Der Grundwasserspiegel hat sich wieder erholt. Aber um einen erneuten Wassernotstand zu verhindern, müsse noch viel getan werden. In Zukunft will der Wasserversorger ZWO noch enger mit anderen Versorgern zusammenarbeiten, neue Wasserspeicher und Filter bauen. Für die Bevölkerung gilt aber weiterhin Trinkwasser sparen.
14: Wie wir alle gemerkt haben, ist Trinkwasser endlich. Und von daher bitten wir darum, dass auch weiterhin sparsam mit dem Grundwasser, mit dem Trinkwasser umgegangen wird, um die Versorgung entsprechend stabil zu halten.
13: Das Hitzewochenende hat der Stadt und ihren Bürgerinnen und Bürgern gezeigt, die steigenden Temperaturen werden immer mehr zum Problem.
0: Olga Eisenmann war das über den Wassernotstand in Offenbach.

0: Die Zeit, 22.45 Uhr.
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0: 98.000 Euro und dann werden Sie nie wieder Wäsche zusammenlegen oder die Spülmaschine ausräumen müssen. So kann man die Werbung des Metzinger KI-Unternehmens Neura Robotics verstehen, das den europaweit ersten humanoiden Roboter baut. Der soll in der Industrie oder aber eben auch im Haushalt helfen und tun, was man ihm so aufträgt. Die einen begeistert das, andere warnen davor, dass wir Roboter geradezu einladen, irgendwann die Menschheit zu kontrollieren. Das wird auch auf einer UN-Konferenz deutlich, die gerade in Genf läuft. Die Politik fordert deshalb verbindliche Regeln für KI. Mehr als Selbstverpflichtungen für die Unternehmen sind aber nicht absehbar. Simon Dörr vom SWR hat dazu mit David Rieger gesprochen. Er ist Geschäftsführer von Neura Robotics und er hat ihn gefragt, We serve humanity, das ist das Firmenmotto. Wie dient denn eine Technologie der Menschheit, die heute schon die Arbeitswelt verändert und Arbeitsplätze kostet?
2: Wir leben in einer Zeit, in der die Bevölkerung eher altert. Das heißt, dass wir wirklich bis 2030 allein in Europa über 7 Millionen weniger Arbeitskräfte haben und deutlich mehr Menschen, die keine physischen Tätigkeiten mehr ausführen wollen, auch in deren Berufen. Gleichzeitig leben wir natürlich auch in einer Zeit, in der es immer mehr Ältere gibt, die auch gepflegt werden wollen. Und genau dort sehen wir Robotik als einen großen Nischenhelfer oder als die einzige Möglichkeit tatsächlich, das Ganze zu erhalten, also den Wohlstand zu erhalten und natürlich auch dieses Zusammenleben, so wie wir es heute kennen, zu erhalten.
3: Viele, die jetzt gepflegt werden müssen, würden sich aber ungern von einem Roboter pflegen lassen, oder?
2: Also einmal kann sich das ja natürlich jeder auch aussuchen. Zweitens ist aber auch so, dass wir ja nicht wollen, dass der Roboter jetzt da hingeht und jemand streichelt und mit jemand quatscht. Also das versuchen auch welche. Wir sehen es eher anders. Wir sagen, der Mensch braucht einfach wieder mehr Zeit fürs Wesentliche. Das heißt, die Menschen, die heute total überfordert sind und die wir ja nicht mehr finden, die wirklich harte Arbeit haben, um Menschen pflegen zu können, werden dadurch nur entlastet. Das heißt, man ersetzt nicht den Menschen, sondern man ergänzt den, dass sie wirklich auch rund um den Menschen wieder die Zeit finden fürs Wichtige, also das Zwischenmenschliche, was nur Menschen tun können und auch in der Zukunft tun sollen.
3: Ist ja aber schon so ein bisschen die Frage, ob man sich als älterer Mensch das überhaupt noch aussuchen kann, wenn Roboter halt irgendwann günstiger werden als der Mensch, der arbeitet. Jetzt ist es ja so, dass wir im Südwesten auch viel von der Autoindustrie und dem klassischen Maschinenbau leben. Wie weit sind wir denn in Rheinland-Pfalz und Baden-Württemberg schon, uns auf KI-Robotertechnologie auch ein Stück weit umzustellen?
2: Also ich denke, hier ist eine Riesenchance für Europa und für Deutschland, überhaupt noch irgendwie, sag ich mal, in der Welt irgendwo teilzuhaben und irgendwo mitzumischen. Also wir sehen es ja gerade vor allem in der Automotive-Industrie. Es ist nicht so, dass wir jetzt deutlich schlechtere Autos bauen wie alle anderen, sondern es ist so, dass wir es nicht mehr effizient hinbekommen. Und wir sind heute dort angekommen, dass man einen Roboter in wenigen Stunden neue Aufgabe beibringen kann. Und das hat ein extrem hohes Potenzial.
3: Ich habe es eben schon kurz angesprochen. Wir sprechen ja zu Recht auch viel über Risiken, auch in Genf zum Beispiel gerade. Wer garantiert mir denn, dass mein Haushaltsroboter nicht einfach durchdreht?
2: Also garantieren muss es natürlich das Unternehmen, welches diese Geräte in die Welt setzt, also dementsprechend wir in diesem Fall. Und ich glaube, deshalb ist auch so wichtig, dass diese Technologien auch aus Europa kommen, vor allem aus Deutschland, sozusagen auf Technologien, die man vertrauen kann gleichzeitig, die auf dem gleichen Wertegerüst aufgebaut sind. Hier natürlich auch dafür gibt es natürlich schon einiges an Normungen und entsteht auch einiges, wie diese Technologien mit den Menschen interagieren können und wie man sie sicher macht. Also diese Technologien können Menschen sozusagen erkennen, können mit den Menschen interagieren und sobald irgendwas nicht so läuft, wie es sein sollte, das heißt, kommt der Roboter Menschen zu nahe, wird er abgeschalten oder wird halt in so einen Sicherheitsmodus eingeführt.
3: Sie haben selber eben auch schon gesagt, wie schnell so ein Roboter mittlerweile dazu in der Lage ist, Dinge neu zu lernen. Wann ist er denn soweit, den Menschen zu überlisten und dann zum Beispiel nicht nur Müll trennen und kochen können, sondern eben auch Verbrechen begehen?
2: Also der Unterschied zwischen Robotern und Menschen, ich glaube, das müsste man für alle mal so einreihen, die haben grundsätzlich keine Seele und auch nicht irgendein Bedürfnis. Also die haben kein Bedürfnis, irgendwie der reichste Roboter der Welt zu werden oder irgendwie irgendwelche Menschen übers Ohr zu hauen. Also natürlich werden Technologien wie auch ein Messer wurde nicht dafür gemacht, um Menschen irgendwie Leid anzufügen, sondern eher um vielleicht ein Brot zu schneiden. Genauso werden auch diese Roboter natürlich für den Menschen, um den Menschen zu helfen, als Werkzeug gebaut. Aber dass es nach wie vor auch kriminelle und ich sage schlechte Menschen auf dieser Welt gibt, ich glaube, das ist Fakt. Dementsprechend werden auch diese Technologien natürlich dafür ausgenutzt und verwendet. Aber wir geben da unserem Bestes, so wie es mit allen Technologien bis heute war.
3: Das klingt jetzt so, als bräuchte es da auch noch deutlich mehr Regulierung von der Politik, oder?
2: Nein, die Politik braucht erstmal nichts mehr zu regulieren, das ist erstmal, sondern es ist schon im Grundgesetz verankert. Wir dürfen den Menschen kein Leid anfügen, weder psychisch noch physisch. Wir haben sehr viele Dinge, die stehen fest und wir müssen uns daran halten als Unternehmer.
3: Das sind vor allen Dingen Selbstverpflichtungen aktuell, ne? Also ja, so viele Regeln sind das noch nicht.
2: Genau, also im Endeffekt wird es irgendwann mal natürlich auch dazu führen, dass man mehr Regulierung braucht. Das ist wie beim Fahrzeug auch. Ne? Ein Gurt rettet heute unendlich viele Menschenleben und ist eine Regulierung, ist ja kein Gesetz. Ne? So, und im Endeffekt wird es auch, aber man hat nicht erst einen Gurt entwickelt und dann irgendwo mal die Räder und Motor, sondern man muss erstmal die Technologien natürlich entwickeln, sie dorthin bringen, führend werden und dann natürlich auch beginnen, sie zu regulieren, um mehr Sicherheit reinzubekommen.
0: Sagt David Rieger, er ist Geschäftsführer von Neura Robotics, 22.51 Uhr. Glücksspiel kann süchtig machen, diese Warnung kennen Sie sicher und diese Warnung hat auch ihren Grund. Glücksspielsucht kann Leben zerstören. Gerade auf den Seiten illegaler Online-Casinos verlieren manche Spielerinnen und Spieler ihre gesamte Existenz. Diese Casinos werden oft im Ausland betrieben und an die Betreiber ranzukommen, das ist kaum möglich. Recherchen des Bayerischen Rundfunks und internationaler Partnermedien bringen jetzt allerdings etwas Licht ins Dunkel. Ein Glücksspielkonzern mit Sitz auf Zypern und Malta ist offenbar auch an rund 120 illegalen Glücksspielseiten beteiligt. Offiziell bietet aber nur legale Glücksspiele an. Soft2Bet heißt das Unternehmen, das auch an Spielerinnen und Spielern in Deutschland verdient. Maximilian Zierer mit den Details.
4: In einer Regensburger Suchtberatungsstelle sitzt ein junger Mann und erzählt BR-Reportern eindringlich von seiner Glücksspielsucht. Mit 18 habe er angefangen, in Spielhallen zu zocken, schnell habe er online gespielt. Und dort verspielte er sprichwörtlich das letzte Hemd, verkaufte Kleidung, um weiter zocken zu können. Seine Stimme sprechen wir nach.
5: Wenn man gewohnt ist, dass man sich kaufen kann, was man möchte, und plötzlich reicht es nicht mehr für Lebensmittel, dann lässt einen das durchdrehen.
4: Das meiste Geld habe er auf illegalen Casino-Webseiten wie Rabona oder Wasamba verloren. Spielerschutz, Limits, Impressum, Lizenz, das alles gibt es auf illegalen Seiten meist nicht. Am Ende verlor der Mann insgesamt mehrere hunderttausend Euro, sagt er. Illegale Online-Casinos sind ein Milliardengeschäft, nicht nur in Deutschland. Doch wer profitiert davon? Gemeinsam mit Investigate Europe und internationalen Partnermedien gelingt BR-Reportern ein besonders tiefer Einblick in ein Unternehmen, Soft2Bet. Die Firma hat ihren Sitz in Zypern und Malta, betreibt offiziell 11 legale Glücksspielmarken. Und Soft2Bet stellt Infrastruktur für die Glücksspielbranche zur Verfügung. Der Münchner Rechtsanwalt Istvan Kokron kennt das Unternehmen.
6: Ja, die sind eine Hausnummer. Also Soft2Bet ist sicherlich einer der Marktführer für Infrastruktur für Online-Casinos.
4: Die Recherchen zeigen, Soft2Bet profitiert von rund 120 aus Deutschland erreichbaren Casinos, die hier keine Lizenz haben und damit illegal sind. Das geht aus internen Listen hervor. Einige der Casinos, darunter Wasamba und Rabona, die dem Mann aus der Suchtberatung in Regensburg viel Geld gekostet haben, werden in den Unterlagen als interne Marken geführt. Insider berichten, wie sogenannte VIP-Berater Glücksspielsüchtige am Telefon drängen, immer weiter zu spielen. Auch ihre Stimme sprechen wir nach.
5: Es war gängige Praxis, die Konten von Spielern wieder zu eröffnen, die sie wegen ihrer Sucht bereits geschlossen hatten. Man sendete ihnen SMS, E-Mails mit Boni und dann spielten sie wieder.
4: Und die Casinos sind bei Nutzern offenbar beliebt. Daten, die der BR mithilfe der Web-Analyse-Plattform SimilarWeb erhoben hat, zeigen, von Soft2Bet betreute unlizenzierte Casinos haben alleine im Mai 2026 etwa 8 Millionen Aufrufe aus Deutschland verzeichnet. Rechtsanwalt Istvan Kokron.
7: Wow, 8 Millionen Visits in einem Monat ist viel. Vor allem, wenn man bedenkt, dass jeder von diesen 8 Millionen wahrscheinlich mindestens 1 Euro setzt. Dann kann man sich ausrechnen, welche Umsätze da generiert werden.
4: Um wie viel Geld es genau geht, zeigen interne Whistleblower-Unterlagen. Demnach haben Soft2Bet und verbundene Unternehmen in 4 Jahren mehr als 600 Millionen Euro aus Geschäften mit illegalen Casinos erhalten. Soft2Bet teilt auf Anfrage mit, man sei darauf fokussiert, verantwortungsvoll und in Übereinstimmung mit den jeweils geltenden rechtlichen und regulatorischen Vorgaben zu operieren. Für den Kampf gegen illegales Glücksspiel ist in Deutschland die gemeinsame Glücksspielbehörde der Länder, kurz GGL, zuständig. Sie teilt auf Anfrage mit, ihr lägen keine gerichtsfesten Informationen vor, dass die Soft2Bet-Gruppe unerlaubte Glücksspiele in Deutschland betreibt. Der Suchtbeauftragte der Bundesregierung, Henrik Streeck, CDU, sagt dem BR, die GGL brauche einen Rechtsrahmen, der mit einem internationalen digitalen Glücksspielmarkt Schritt hält.
0: Maximilian Zierer berichtete.
1: Kultur.
0: Aufgewachsen in England, mit einem Vater aus Zypern, aber schon seit vielen Jahren in Deutschland, in Hamburg. Das ist der Hintergrund von Katharina Vassilio. Im wahrsten Sinne des Wortes führt die Autorin ein europäisches Leben. Und darüber schreibt sie nun in Komkom, ein Buch darüber, wie die Engländerin sich näher mit ihren zypriotischen Wurzeln auseinandersetzt. Dani Marcus Marsalo hat die Autorin getroffen und stellt das Buch vor.
8: Katharina Vassilio scheint kein besonders sentimentaler Mensch zu sein. Einfach so sei sie vor fast 13 Jahren aus Großbritannien nach Hamburg gezogen, weil ihr Freund hier einen Job fand. Dann wurde sie schwanger.
9: Wir haben einen Film geguckt, das war in England, und die Landschaft war so schön, englische Landschaft, so grün, und dann natürlich von den Hormonen habe ich viel geweint und ich habe gesagt, mein Kind wird gar nicht England verstehen, sie wird das nie verstehen. Und dann ich habe gedacht, ja, mein Papa hat auch schon diese Erfahrung. Wie ist das, ein Kind in ein anderes Land zu ziehen?
8: Ihr Vater kommt aus Zypern, emigriert in den 70er Jahren nach London. In ihrem Buch beschreibt sie, dass er Talent hat, Opernsänger werden will. Er bekommt sogar ein Stipendium.
10: Als er das seinen Eltern am Telefon mitteilte, untersagte ihm sein Vater, das Stipendium anzutreten. Alle Sänger seien Homosexuelle. Das werde er bei keinem seiner Söhne zulassen. Aber ich weiß doch, dass du singen kannst, nur... Was soll ich denn den Nachbarn sagen?
8: In England wird er Optiker. Katharina Vassilio wächst ziemlich englisch auf. Zypern, das sei ein Land für die Ferien gewesen. Mit der Oma kann sie im Grunde nur mit Händen und Füßen kommunizieren.
9: Dann mit 25 oder... Es war mir plötzlich sehr traurig, dass ich gar nicht sprechen könnte. Ich weiß nicht warum, wirklich. Ich weiß, aber plötzlich, ich dachte, oh, es ist so traurig, ich kann kein Griechisch sprechen. Dann habe ich gelernt, habe ich meinen Freund... kennengelernt ist auch Grieche.
8: Es dauert aber einige Zeit, bis sie wieder nach Zypern fährt. Nach einigen Besuchen als Kind in den 90er Jahren fährt sie erst wieder hin, als sie selbst schon Mutter ist. Und erlebt eine Insel, die bis heute geteilt ist. Es gibt ein griechisches Zypern und ein türkisches Zypern. Seit 1974 ist das Land entlang einer Grenze im nördlicheren Teil geteilt.
10: Stopp, gebietet ein Schild auf Griechisch, Englisch und Türkisch. Hier beginnt die UN-Schutzzone. Fotografieren verboten. Überall schießen riesige Grasbüschel aus dem Boden. Eine Wildnis mitten in der Stadt, wortwörtlich eine grüne Grenze. Ich hole mein Handy heraus, schieße blitzschnell ein Foto und stopfe es zurück in meine Tasche. Keine Ahnung, ob ich erwartet habe, dass gleich ein gewehrfuchtelnder Soldat aus dem Gebüsch springt.
8: Man entdeckt Zypern in diesem Buch gemeinsam mit Katharina Vassilio. Die leidenschaftlichen Verwandten, ihr Vater sei ein Klischee-Zypriot mit glänzendem Schnurrbart, der brüllt, wenn er eigentlich flüstern sollte. Aber Vassilio hat auch viel zur Geschichte des Landes recherchiert. Wer noch nie etwas über den politischen Konflikt im Land gehört hat, geht gut informiert aus diesem Buch.
9: Dieser Krieg in 1974 ist gar nicht geheilt. Immer wenn ich da bin, niemand hat große die hat Hoffnung, aber die hat keine hat Erwartung, es wird geheilt. Es ist die einzige europäische Land, das ist noch getrennt. Man sieht, in Nordirland ist das nicht geheilt, aber es ist weitergekommen. Und natürlich in Deutschland ist das weitergekommen. Aber Zypern nicht.
8: Wäre die Geschichte Zyperns nicht so, wie sie ist, wäre das Leben von Katharina Vassilio wohl ganz anders verlaufen. Vielleicht wäre ihr Vater niemals nach England gegangen, hätte dort ihre britische Mutter kennengelernt. Es ist eine Migrationsgeschichte, die Vassilio sehr ehrlich und nahbar erzählt. Voller Fakten, aber auch voller Gefühle. Ihre Geschichte ist die vieler Europäer.
0: Komkom von Katharina Vassilio ist im Mikrotext Verlag erschienen, hat 376 Seiten und kostet 28 Euro.

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1: Um 23 Uhr mit Michael Hafke. Zum Abschluss des NATO-Gipfels in der türkischen Hauptstadt Ankara haben die Staats- und Regierungschefs der 32 Mitgliedstaaten eine gemeinsame Abschlusserklärung unterzeichnet. NATO-Generalsekretär Rutte wertete das Treffen als Erfolg. Das Bündnis sei geschlossen und stärker als je zuvor, so Rutte. Aus Ankara Thomas Spickhofen.
2: Von einer neuen NATO und einem Geist von Ankara spricht Bundeskanzler Merz. Von einer unglaublichen Liebe im Raum US-Präsident Trump. Vor dem Gipfeltreffen hatte Trump mit scharfen Worten gegenüber den Partnern zunächst noch einen anderen Ton gesetzt. In der gemeinsamen Schlusserklärung aber bekennen sich alle 32 Mitglieder unverbrüchlich, wie es heißt, zu Artikel 5 der Beistandsverpflichtung. Russland wird in dem Text als langfristige Bedrohung bezeichnet. Der Ukraine sichert die Allianz ihre unerschütterliche Unterstützung zu.
1: Das US-Militär hat eine neue Welle von Angriffen auf den Iran gestartet. Damit soll die Fähigkeit des Iran geschwächt werden, die freie Schifffahrt in der Straße von Hormus zu bedrohen. Das teilte das US-Regionalkommando im Nahen Osten am späten Abend mit. Präsident Trump hatte am Rande des NATO-Gipfels die mit dem Iran vereinbarte Feuerpause praktisch für beendet erklärt und neue Angriffe angekündigt. Auslöser waren Attacken auf Schiffe nahe der Meerenge, die Washington Teheran zuschreibt. Die USA hatten deshalb bereits in der vergangenen Nacht iranische Ziele angegriffen. Der Haushaltsausschuss des Bundestages hat den Weg freigemacht für neue Regeln bei der Förderung klimafreundlicher Heizungen wie Wärmepumpen mit unmittelbaren Folgen. Laut Bundeswirtschaftsministerium sind Anträge zu den bisherigen Konditionen ab morgen nicht mehr möglich wegen technischer Umstellungen. Aus Berlin Christina Nagel.
3: Von den alten Konditionen profitieren können nur noch diejenigen, die bereits eine Bestätigung zum Antrag oder eine sogenannte technische Projektbeschreibung vorliegen haben. Alle anderen müssen sich gedulden. Die technische Umstellung soll bis zum 20. Juli dauern und dann gelten die neuen Förderbedingungen. Für den Einbau von Wärmepumpen und anderen klimafreundlichen Heizungen gibt es dann weniger Zuschüsse als bisher. Sie sollen in den kommenden Jahren schrittweise weiter sinken.
1: Nach der Gewalttat an einem Gymnasium in Oberbayern mit zwei verletzten Schülerinnen ist der mutmaßliche Täter in Untersuchungshaft. Der 16-Jährige soll auch einen Schuss abgegeben haben, aber niemanden getroffen haben, sagte Bundesinnenminister Dobrindt. Demnach habe die Waffe anschließend versagt und der 16-Jährige habe mit einem Messer auf zwei 13-jährige Mädchen eingestochen. Beide seien schwer verletzt worden. Der 16-Jährige konnte von der Polizei überwältigt werden. Er soll in der Vergangenheit in psychiatrischer Behandlung gewesen sein. Sein Motiv ist noch unklar. Das waren die Nachrichten. Das Wetter in Deutschland in der Nacht fast überall trocken. An den Alpen gibt es letzte Schauer, Tiefstwerte zwischen 17 und 9 Grad. Es ist 23 Uhr.
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4: Um 23:03 Uhr, Entschuldigung. Die A3 Nürnberg Richtung Passau ist in Höhe Oberölsbach wegen einer Nachtbaustelle bis 6 Uhr gesperrt, die Umleitung über die U43. Die A5 Karlsruhe Richtung Frankfurt ist zwischen Hirschberg und Kreuz Weinheim wegen Fahrbahnausbesserungen bis 6 Uhr gesperrt. Die A27 Bremen-Bremerhaven ist zwischen Bremen-Sebalsbrück und Überseestadt in beiden Richtungen wegen eines Schwertransportes bis 5 Uhr gesperrt. Die A42 Kamp-Lindfort Richtung Dortmund ist zwischen Oberhausen Zentrum und Kreuzessen Nord wegen Brückenarbeiten bis 5 Uhr gesperrt. Dann die A45 Hagen Richtung Gießen ist zwischen Hagen Süd und Lüdenscheid Nord nach einem Unfall gesperrt und letzte Meldung. Die A71 Stuhl Richtung Sangershausen, die ist zwischen Oberhof und Grevenroda wegen Tunnel-Wartungsarbeiten bis 6 Uhr gesperrt. Kommen Sie auf jeden Fall gut an.
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4: Kommt wie immer vom Norddeutschen Rundfunk aus Hamburg, aus dem Studio von NDR Info. Mein Name ist Carsten Fick. Hallo, schön, dass Sie dabei sind. Ja, wie stabil ist die NATO noch? Hält das Bündnis noch zusammen? Die laute Kritik von US-Präsident Trump vor diesem NATO-Gipfel in Ankara, die hatte Zweifel aufkommen lassen. Will Trump am Ende vielleicht sogar raus aus dem Bündnis, weil ihm die anderen Staaten im Iran-Krieg nicht folgen und überhaupt noch immer zu wenig für die Rüstung ausgeben? Das war die Angst vor dem Gipfel. Jetzt danach ist davon eigentlich nichts mehr zu hören. Im Gegenteil, die Staats- und Regierungschefs haben sich ihre Bündnistreue und gegenseitige Beistand Auslandspflicht versichert. Ein Bekenntnis trotz großer Herausforderungen. Unsere Washington-Korrespondentin Anne Schneider ist mit zum Gipfel nach Ankara geflogen und mein Kollege Sebastian Nottowitz vom NDR wollte von ihr wissen, wie sich die anderen NATO-Partner dazu heute positioniert haben. Bekommt Trump jetzt in Sachen Iran den Rückhalt, den er so vermisst hat bisher?
5: Also er bekommt einen verbalen Rückhalt, aber er bekommt ansonsten keinen Rückhalt. Also heute in dieser Schlusserklärung, die verabschiedet worden ist, da stand nochmal drin, dass der Iran niemals Atomwaffen haben darf. Aber NATO-Generalsekretär Mark Rutte hat auch klar gemacht, ja, in Artikel 5 des NATO-Vertrages steht, dass ein Angriff auf einen Verbündeten als Angriff auf alle gesehen ist. Aber der Iran ist ja kein Verbündeter, sondern das ist einfach ein Krieg außerhalb des NATO-Gebietes und deshalb ist die NATO hierfür nicht zuständig.
6: Mhm. Dieser Krieg gegen den Iran, der droht ja nun weiterzugehen, denn Donald Trump hat ja schon wieder gedroht. Worauf muss sich der Iran einstellen?
5: Naja, das ist ja immer diese Nadelstichgeschichte, die dann doch mehr ist als Nadelstiche, wo dann immer hier mal ein bisschen gekämpft wird und dort mal ein bisschen gekämpft. Also ich behaupte mal, dass Donald Trump überhaupt kein Interesse daran hat, diesen Krieg jetzt groß zu eskalieren. Dieser Krieg ist maximal unbeliebt im eigenen Land, in den USA. Und Kanzler Merz hat es ja irgendwann mal gesagt, wenn man in so einen Konflikt reingeht, dann muss man auch wissen, wie man da wieder rauskommt. Und dieses Wissen, das fehlt Donald Trump jetzt ein bisschen. Und deshalb versucht er es jetzt ja schon seit Wochen und Monaten immer mit dieser Mischung aus Drohung und er versucht im Prinzip damit, den Iran jetzt wirklich so weit an den Verhandlungstisch zu bekommen, dass da irgendein Deal machbar ist, aber im Moment eben nicht so wahnsinnig erfolgreich.
6: Der Iran war natürlich ein wichtiges Thema auf diesem Gipfel, aber eigentlich stand ja ein anderes im Zentrum, nämlich die Zukunft der Ukraine. Präsident Zelensky ist ja auch nach Ankara gereist zu diesem NATO-Gipfel. Mit welchen Zusagen fliegt er wieder nach Hause?
5: Ja, also es gibt eine Zusage. Es gab vorhin bilaterale Gespräche zwischen Trump und Zelensky. Und da hat Trump eine sehr wichtige Zusage getroffen. Er hat nämlich gesagt, Europa könnte künftig möglicherweise Patriot-Systeme in Lizenz selbst herstellen und sie dann eben an die Ukraine weitergeben. Das ist ganz extrem wichtig. Zelensky hat hier gestern gesagt, Drohnensysteme können wir selber. Das stimmt auch, die Drohnentechnologie, die gucken sich mittlerweile auch andere Länder schon ab von der Ukraine. Aber was uns fehlt, sind diese Luftabwehrsysteme, die haben wir nicht. Von daher war das jetzt ein ganz, ganz wichtiger Schritt. Und was eben auch zugesagt wurde, jetzt aber von der gesamten NATO, sind 70 Milliarden Militärhilfe für die Ukraine, für dieses und für das kommende Jahr jeweils. Und das ist natürlich auch ein ganz großer Schritt. Und es wurde noch einmal festgestellt, dass Russland der Aggressor ist und dass es da überhaupt keine andere Meinung gibt.
4: Soweit Anne Schneider vom NATO-Gipfel in Ankara. Ja, welche Auswirkungen hat der NATO-Gipfel nun auf die beiden Kriege, die das Bündnis zurzeit am stärksten beschäftigen, den Krieg gegen die Ukraine und gegenüber dem Iran? Darüber hat in den ARD-Tagesthemen Jörg Schönborn mit Bundesaußenminister Johann Wadephul von der CDU gesprochen. Das war noch vor den ganz aktuellen Meldungen, dass nach Angaben des US-Zentralkommandos die USA gerade dabei sind, erneut Ziele im Iran anzugreifen. Und die erste Frage an den Minister lautete, ob es noch zu vermeiden ist, dass der Krieg der USA gegen den Iran wieder offen ausbricht.
7: Ich hoffe sehr und wir können nur an beide Seiten appellieren, jetzt wirklich an den Verhandlungstisch zurückzukehren oder ich will mal richtigerweise sagen, anzufangen zu verhandeln. Das, was wir bisher erlebt haben, ist ja ein Verhandeln über Dritte gewesen, über Pakistan, über Katar. Und jetzt geht es ja darum, dass man direkt miteinander spricht und dem muss man doch den Vorzug geben. Ich wüsste auch gar nicht, was die USA jetzt im Iran noch bombardieren sollten. Vieles ist dort zerstört. Und ich wüsste auch nicht, welchen Sinn es für den Iran macht, jetzt noch die Blockade weiter fortzusetzen. Die Weltwirtschaft, die Menschen leiden genug. Und ich glaube, es ist ein allgemeiner Appell, jetzt zur Vernunft zu kommen und zu sprechen und zu verhandeln.
8: Sie sind gerade aus Ankara zurückgekehrt, gerade in Berlin gelandet. Beim Gipfel haben die Europäer 140 Milliarden für die Ukraine zugesagt für die nächsten beiden Jahre. Und trotzdem wird Kiew jede Nacht beschossen. Die Ukrainer können sich offenbar trotz der ganzen Milliarden nicht wehren. Warum ist die NATO da so machtlos?
7: Naja, Russland wollte, Kiew wollte die Ukraine in 3 Tagen erobern. Jetzt sind wir im 5. Jahr. was traurig ist, aber was zeigt, die Ukraine hat sich verteidigen können. Warum?
8: Was aber die Zeit gäbe auch für Luftverteidigung.
7: Ja, natürlich, aber wir haben ja sehr viel gegeben. Es würde ja noch sehr viel mehr Schäden geben, wenn wir nicht so viel für die Luftverteidigung gegeben hätten. Wir waren es jetzt auch, die diese Initiative ergriffen haben. Ich habe vor wenigen Wochen in Helsingborg in Schweden darum gebeten, dass wir noch einmal klar machen, dass wir hinter der Ukraine stehen. Und alle haben sich dahinter versammelt. Das ist ein großer Erfolg dieses Gipfels, dass wir diese 140 Milliarden eingesammelt haben. Klares Zeichen der Unterstützung an Kiew, klares Zeichen an Moskau. Man muss weiter damit rechnen, dass wir hinter der Ukraine stehen und damit doch die klare Aufforderung jetzt an Moskau zu erkennen, jetzt sollte man an den Verhandlungstisch kommen.
8: Sie haben gerade betont, Deutschland steigert die Verteidigungsausgaben gewaltig. Andere Länder, auch große, gehen da nicht mit. Frankreich, Italien, England, Spanien bleiben weit dahinter zurück. Die NATO, heißt es heute, wird europäischer. Wird sie das auf Kosten der deutschen Steuerzahler?
7: Wir machen das, was immer von uns gefordert wird. Wir nehmen eine Führungsrolle ein. Wir sind das stärkste Land, wir sind das größte Land, wir sind das finanzkräftigste Land. Deswegen gehen wir voran. Aber ich habe gestern auch in der Diskussion klar gesagt, wir brauchen auch eine andere Lastenverteilung in Europa. Wir brauchen mehr Verantwortung von allen. Es können sich nicht alle immer darauf verlassen, dass Deutschland, die baltischen Staaten, Polen, die Skandinavier, die Niederländer, die tragen den Löwenanteil der Unterstützung der Ukraine, dass wir es schon machen werden, weil wir näher an der Ukraine dran sind, weil wir mehr Verantwortung übernehmen. Und deswegen werden wir das von den anderen auch einfordern. Aber es ist so, in dieser Situation, in der wir in Europa, auch in der NATO sind, muss Deutschland vorangehen.
8: Ich würde aber mit Ihnen unbedingt noch über den Zustand der NATO sprechen wollen. Trump hat gedroht, er hat geschimpft, er hat erneut Grönland reklamiert. Und jetzt gibt es eine wunderbar klingende Abschlusserklärung, wo sich alle den Beistand versprechen. Was ist so ein Papier wert, wenn Amerika so unberechenbar ist?
7: Nur ein Satz noch zu Ihrer letzten Bemerkung, Herr Schönborn. Ja, es sind neue Schulden, es fällt uns auch nicht leicht. Aber jede Alternative wäre sehr viel teurer. Diese NATO hält zusammen, das zeigt auch diese Abschlusserklärung. Die Diskussion heute war sehr gut. Am Ende war auch Präsident Trump ganz klar an der Seite aller Verbündeten hier in Europa. Wir müssen diese NATO zusammenhalten und nicht zerreden. Wir haben
8: Sie
7: hier
8: sagen,
7: eine besondere
8: er war
7: Verantwortung.
8: Am Ende, lassen Sie mich eine Zwischenfrage stellen. Er war am Ende ganz klar bei der NATO. Am Anfang gab es da ja Zweifel. Selbst der Bundeskanzler war heute erleichtert, dass niemand im Raum die NATO in Frage gestellt habe. Das sei nicht zu erwarten gewesen. Also wie nah war oder ist die NATO am Bruch?
7: Nein, die NATO ist stärker, als sie je zuvor war. Vergessen Sie nicht, dass Schweden und Finnland...
8: Sie ist stärker als je zuvor?
7: Ja, ist sie, weil Schweden und Finnland jüngst erst beigetreten sind. Und das haben sie ja deswegen gemacht, weil sie diesem Bündnis trauen und alleine sich als schwächer empfunden haben. Sie hat jetzt gezeigt, dass sie die Ukraine stark unterstützen kann. Sie hat sich auf neue Rüstungsprojekte, neue Kooperationen verständigt. Und ja, es gab gestern irritierende Bemerkungen. Das ist vollkommen richtig. Aber in der heutigen internen Diskussion waren wir sehr einig und sehr klar beieinander. Und wir erleben auch die Amerikaner in allen Stäben, in allen politischen Diskussionen innerhalb der NATO als sehr zuverlässig. Und deswegen, glaube ich, müssen wir als Europäer hier eben auch zusammenstehen. Wir sind stärker als Europäer, wir übernehmen mehr Verantwortung. Das ist doch gut, wenn man für sein eigenes Schicksal mehr Verantwortung übernimmt und etwas weniger vielleicht von anderen abhängig ist. Aber wir haben eben auch die Aufgabe, gerade auch Deutschland, ein bisschen Kitt zu sein in diesem Bündnis. Und ich denke, das ist in Ankara sehr gut gelungen.
4: Sagt der Bundesaußenminister Johann Wadephul in den ARD-Tagesthemen. Und ich ergänze das nochmal mit einer ganz aktuellen Meldung. Die USA haben nämlich neue Angriffe auf den Iran begonnen und das teilte das Regionalkommando des US-Militärs im Nahen Osten am späten Mittwochabend mitteleuropäischer Zeit mit.

0: Die Zeit, 23.15 Uhr.
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0: Und damit nach Frankreich, direkt nach dem Entscheid des Berufungsgerichts und ihrer TV-Ankündigung, nun doch als Kandidatin für den Rassemblement National in die Präsidentschaftswahl zu gehen, inszenierte Marine Le Pen ihren ersten Wahlkampfauftritt. Ein kurzer, aber medienwirksamer Auftritt auf dem Markt einer RN-Hochburg in der französischen Provinz. Und an ihrer Seite der nun wieder in die zweite Reihe zurückbeorderte Jordan Bardella.
2: Die auf dem Marktplatz des Städtchens La Flèche versammelten Anhänger von Marine Le Pen bereiten ihr den gewünschten Empfang. Der Ort, gut 200 Kilometer südwestlich von Paris, war bei den letzten Kommunalwahlen vom Rassemblement National erobert worden. Hier startet Marine Le Pen nun ihren Wahlkampf, nachdem sie sich am Vorabend in den Fernsehnachrichten zur neuen und alten Präsidentschaftskandidatin ihrer Partei erklärt hat.
3: Que la cour d'appel m'a rendu mon éligibilité. Je suis donc aujourd'hui éligible.
2: Das Berufungsgericht hat mir mein passives Wahlrecht wiedergegeben. Ich bin also heute wieder wählbar. So eine triumphierende Marine Le Pen, während ihr in der Menge dutzende Mikrofone entgegengestreckt werden. Am Vortag im Berufungsgericht und später bei ihrem TV-Auftritt hatte die 57-jährige Vollblutpolitikerin noch sehr angespannt gewirkt. Jetzt bekommen ihre Anhänger wieder die lächelnde Marine zu sehen, die das Bad in der Menge sichtlich genießt. An ihrer Seite Jordan Bardella, ihr Plan B für das Präsidentenamt, der nun nur noch als Premierminister vorgesehen ist. Brav sagt er, dass er sich freut, dass Marine Le Pen nun für die Partei ins Rennen geht. Und damit ja kein Zweifel aufkommt, betont er, natürlich werde er jetzt mit Marine Le Pen weiter Hand in Hand zusammenarbeiten, wie sie es bisher getan hätten. Dann übernimmt Marine Le Pen wieder das Wort und schiebt ihren 30-jährigen politischen Ziehsohn zurück in die zweite politische Reihe. Marine Le Pen hat die Zügel wieder selbst in die Hand genommen und lässt keinen Zweifel daran, wer Chef im Ring ist. Obwohl sie nun zweimal von einem Gericht dafür schuldig gesprochen wurde, europäische Steuergelder veruntreut zu haben, hält sie sich weiter für unschuldig. Am Ende müssen die Wähler entscheiden. Das ist der Kern dessen, was das Berufungsgericht gesagt hat. Den Wählern wird die Freiheit der Wahl zurückgegeben. Nichts weniger habe ich erwartet. Und stört ihre Anhänger nun, dass Le Pen als eine Kandidatin in den Präsidentschaftswahlkampf geht, die gerade in zweiter Instanz zu einer Haftstrafe per Fußfessel verurteilt worden ist, auch wenn diese nicht sofort vollstreckt wird?
4: Ich pense qu'il y a d'autres politiciens qui ont pas forcément les mains blanches.
2: Ich denke, andere Politiker haben auch nicht unbedingt eine weiße Weste, sagt Le Pen-Anhängerin Magali. Charlotte ist auch auf den Markt von La Flèche gekommen, um Marine Le Pen zu sehen. Sie hat den Kopf oben behalten, ihr Lächeln behalten, alles prima. Am Rande des inszenierten Wahlkampfauftaktes in La Flèche haben sich auch ein paar Dutzend Le Pen-Gegner am Marktplatz eingefunden. Ganz kurz kommt es sogar zu einem Handgemenge zwischen zwei älteren Herren. Ein anderer Le Pen-Gegner sagt: Sie ist eine Straftäterin, wir sind dagegen, dass die Rechtsextremen an die Macht kommen. Obwohl die Proteste nur am Rande eine Rolle spielen, bleiben Marine Le Pen und Jordan Bardella kürzer als erwartet auf dem Markt von La Flèche. Die angestrebten Bilder von der strahlenden Marine und dem treuen Jordan an ihrer Seite sind ja bereits längst im Kasten.
0: Der erste Wahlkampfauftritt von Marine Le Pen. Ein Bericht war das von Kai Rienecker um 23.19 Uhr. 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Am vergangenen Wochenende, da war Erfurt im Ausnahmezustand, der Auslöser der AfD-Bundesparteitag. Tausende Polizisten waren im Einsatz, auch um den Parteitag überhaupt erst möglich zu machen. Denn es wurde ja dazu aufgerufen, die Veranstaltung zu verhindern, unter anderem durch Blockaden. Die Demonstrationen gegen die AfD waren überwiegend friedlich, aber es gab eben auch Gewalt. Und darüber wurde heute sogar im Bundestag diskutiert. Gabor Hallers war mit dabei.
5: Ein Video vom Samstag, gepostet vom Chefredakteur von Apollo News. Es zeigt Journalisten, die verfolgt, gejagt und angegriffen werden.
6: Die Prügeljagd, bei der Linksextreme drei Reporter von Apollo News zum Teil schwer verletzt haben, ist erschreckend,
5: sagt die AfD-Chefin Alice Weidel. Die Polizei spricht von leichten Verletzungen, davon, dass Journalisten geschlagen und getreten wurden. Gewalt gegen Journalisten in den sozialen Medien wird die verurteilt, aber emotional diskutiert. Manch einer fragt, ob auch für Apollo News die Pressefreiheit gilt, weil sie rechts- oder rechtskonservativ sind.
7: Ich darf die Aussprache öffnen.
5: Diese emotionale Debatte hat nun auch den Bundestag erreicht und der AfD-Abgeordnete Götz Frömming fragt:
8: Meine Damen und Herren, was wäre eigentlich gewesen, wenn derjenige, der da am Boden lag, nicht Marius gewesen wäre, sondern wenn er vielleicht mit Vornamen Dunja gehießen hätte? Hayali. Meine Damen und Herren, wir hätten eine Sonderpressekonferenz gehabt des Bundeskanzlers. Die Minister hätten Blumen geschickt. Es gäbe große Solidaritätskonzerte und Kundgebungen im ganzen Lande.
5: Die Grünen-Chefin Franziska Brandner antwortet:
9: Wo war und ist Ihre Solidarität mit den Journalistinnen und Journalisten, die Sie konstant als Lügenpresse diffamieren? Wo und war ist Ihre Solidarität mit Menschen, die angegriffen werden, weil sie anders denken als Sie? Wo ist Ihre Solidarität mit Menschen und Journalistinnen, die eben Dunja heißen und nicht Marius?
5: Helge Lind von der SPD spricht von Ironie der Geschichte, dass die AfD die Pressefreiheit verteidigt.
10: Sie wollen den öffentlich-rechtlichen Rundfunk schleifen. Sie haben angekündigt, in Sachsen-Anhalt den Rundfunkbeitrag abzuschaffen. Abgeordnete von Ihnen sagen, der und der Journalist, der Ihnen nicht passt, muss verschwinden. Denn Ihre Meinungsfreiheit, die Sie so monstranzartig vor sich hertragen, ist doch nur die Freiheit für Ihre eigene Meinung.
5: Der linken Abgeordnete Ferhat Kocak berichtet, er sei selbst in Erfurt gewesen.
11: Ich wurde dort von einem rechten Journalisten angegriffen. Er kam bedrohlich nah und sagte: Sie sind doch Ferhat Kocak. Sie können noch nicht mal die deutsche Sprache und sitzen im Bundestag. Was für eine Schande. Es ging nicht um Journalismus. Es ging darum, mir zu sagen, du gehörst hier nicht hin.
5: Die Abgeordnete Caroline Bosbach beklagt nach Erfurt eine Doppelmoral.
12: Und dass der Aufschrei jetzt so klein ausfällt, das wirft natürlich unbequeme Fragen auf. Vielleicht ist es nicht wichtig oder vielleicht nicht interessant genug, wenn junge Kollegen da zusammengeschlagen werden. Oder man sagt sich innerlich vielleicht sogar, ach ja, war jetzt nicht schön, aber hat ja nicht den Falschen getroffen. Ich mache mir über diese Entwicklung große Sorgen.
5: Die Thüringer Polizei wertet derzeit Videos aus, ermittelt wegen gefährlicher Körperverletzung und Raub.
0: Gabor Hallas berichtete aus Berlin. Endlich Ferien, unter anderem auch in Brandenburg. Aber eine Ansage von Bildungsminister Gordon Hoffmann von der CDU heute früh im RBB 24 Inforadio sorgt ein bisschen für Diskussion. Ist es in Ordnung, verbeamtete Lehrerinnen und Lehrer künftig im Notfall auch dorthin zu schicken, wo der Lehrkräftemangel am größten ist, zumindest auf Zeit? Für die einen ist das offenbar ein legitimes Mittel, gerade für verbeamtete Staatsdiener, für andere schlichtweg indiskutabel. Amelie Ernst berichtet.
13: Rund 2% der Unterrichtsstunden sind im vergangenen Schuljahr in Brandenburg ersatzlos ausgefallen. Klingt insgesamt nicht viel, aber an einzelnen Schulen liegen die Zahlen deutlich höher. Und auch fachfremde Vertretungsstunden könnten zu Wissenslücken führen, befürchtet Brandenburgs CDU-Bildungsminister Gordon Hoffmann.
14: Es mag einzelne Schulen geben, wo es uns nicht gelingt, die Stundentafel so abzusichern, wie sie im Plan steht. Da werden wir darüber reden müssen, dass wir zum Teil die Zusatzausstattung, also zusätzliche Stunden für Teilungsunterricht, für Förderunterricht, dass wir das leider nochmal kürzen müssen. Im Ausnahmefall überlegen wir sogar, dass es dann die Möglichkeit gibt, dass einzelne Schulen von der Stundentafel abweichen dürfen.
13: Doch das sei weder im Interesse der Lehrkräfte noch der Eltern oder Schüler, so Günter Fuchs von der Lehrergewerkschaft GEW.
15: Es ist gut, dass der Minister das ansagt und dass er das auch beschreibt, aber wir brauchen am Ende Lösungsansätze. Und die Frage, dass wir vor einem noch schwierigeren Schuljahr stehen, wo mehr Schülerinnen und Schüler in die Schulen kommen, ist ja nicht unbekannt. Trotzdem reichen die Stellen nicht aus. Das heißt also, wir sind in einer schwierigen Situation. Es ist schon so, dass natürlich die Absicherung der Stundentafel absolute Priorität haben muss.
13: Damit der Kernunterricht weiter überall abgesichert ist, könnten Lehrkräfte, vor allem aus Berlin-nahen Regionen, künftig aufgefordert werden, zeitweise an Schulen zu wechseln, wo es an Lehrkräften für die Kernfächer mangelt. Schließlich sei er als Bildungsminister nicht nur den 22.000 Lehrkräften, sondern auch den 320.000 Schülerinnen und Schülern verpflichtet, sagt Gordon Hoffmann.
14: Und wenn es so sein sollte, dass wir einzelne Schulen haben, wo wir im Prinzip mehr Lehrer haben, als wir brauchen, um die Stundentafel abzusichern, und wir dafür andere Standorte haben, wo wir nicht mal den Kernunterricht abgesichert kriegen, dann finde ich schon, müssen wir darüber nachdenken, Leute gegebenenfalls auch umzusetzen. Das machen wir natürlich in erster Linie basierend auf Freiwilligkeit. Aber wenn sich da gar niemand findet, dann wird man vielleicht auch zu dem Mittel greifen müssen, dass man die Leute von Amts wegen umsetzt.
13: Matthias Knoll vom Landeselternrat ist skeptisch. Er glaubt nicht, dass sich viele Lehrerinnen und Lehrer freiwillig für einen Schulwechsel melden werden, wenn auch auf Zeit.
16: Wenn da irgendwie eine Familie sich eingerichtet hat und plötzlich dann mehrere Kilometer zum Schulstandort fahren muss, eine kleine Familie ist, lässt sich das auch nicht so einfach bewerkstelligen. Also es sind meistens die, die nicht so lange im Schuldienst sind. Es sind die jungen Lehrer, die dann schon gerade dabei sind, Familie zu gründen. Also sehen wir nicht als positiv an.
13: Auch für den Bildungsminister wäre die Umsetzung von Lehrkräften nur das letzte Mittel. Erstmal wollen die Schulämter versuchen, bis zum Schulstart Ende August möglichst alle freien Stellen zu besetzen.
0: Aus Potsdam war das Landespolitikreporterin Amelie Ernst.
1: Sport.
17: Mit Marcel Stober. Die Tenniskarriere des Alexander Zverev ist ja jetzt doch schon etwas länger, aber der Deutsche hat jetzt etwas geschafft, was ihm vorher noch nie gelungen ist. Er ist nämlich ins Halbfinale von Wimbledon eingezogen. Dieses prestigeträchtige Tennisturnier, das war immer sein schwächster Grand Slam, aber das könnte jetzt vorbei sein. Im Viertelfinale schlug er Taylor Fritz aus den USA in 3 Sätzen. Zuvor hatte Zverev 7-mal in Folge gegen Fritz verloren. Nun aber spielte der Deutsche dominant. Aus London, Ina Kast.
18: Der Wimbledon-Sieg rückt näher. Alexander Zverev schaffte es im Viertelfinale, sein Vorhaben gegen seinen bisherigen Angstgegner in die Tat umzusetzen. Er schlug sehr gut auf und hatte druckvolle Schläge von der Grundlinie. Zverev reichte in den ersten beiden Sätzen jeweils einen Break. Im dritten Satz nahm er Fritz sogar 2-mal den Aufschlag ab. Der US-Amerikaner hatte schon früh im Match Knieschmerzen, ließ den Physiotherapeuten für eine Behandlung auf den Platz kommen. Zverev zeigte sich davon unbeeindruckt und spielte das Match konzentriert zu Ende. Der Deutsche steht damit erstmals im Wimbledon-Halbfinale und will nach den French Open hier nun seinen 2. Grand-Slam-Titel gewinnen.
17: Dort geht es am Freitag gegen Arthur Ferry weiter und das ist die Überraschung des Turniers, ein 23-jähriger Brite, der auch noch außerhalb der Top 100 der Welt steht. Das deutsche Doppel, Kevin Krawitz und Tim Pütz, das hat es ebenfalls ins Halbfinale geschafft. Die 5. Etappe der Tour de France, das war eine für die Sprinter. Ein Niederländer hat gewonnen und das bedeutet, es gab eben keinen Kanter-Sieg. Denn der deutsche Debütant Max Kanter fuhr auf Platz 2. Aus Po berichtet Steffen Gahr.
19: Manche Tour-Etappe liegt so ruhig in der südfranzösischen Landschaft wie eine verstaubte Akte im Archiv. Neben der Zielgeraden von Po steht eine alte Kaserne. Inzwischen lagern hier Militärakten, Regale in einer Länge von 120 Kilometern. Nach knapp 160 ruhigen Tourkilometern kam Leben in die Akten.
20: Koi immer noch vor Kanter, Koi vor Kanter, Olaf Koi gewinnt locker und Max Kanter wird Zweiter.
19: Es war ein hektisches Finale mit Verkehrskreiseln und einigen Kurven. Ein Sturz 5 Kilometer vor dem Ziel machte das Feld kleiner. Max Kanter auf dem letzten Kilometer gut positioniert. An Olaf Koi aber kam er nicht heran. Der Niederländer siegte souverän und deutlich. Kanter senkte den Kopf und schlug auf den Lenker. Als er kurz danach vor dem Teambus stand, war die erste große Enttäuschung aber weg.
21: Ja, ich glaube, wir können darauf aufbauen, aber natürlich ist es immer ein bisschen bittersweet, wenn man Zweiter als Sprinter wird. Aber ja, es war ein guter Start für uns. Wir haben ein gutes Timing gehabt im Leadout. Koi war halt einfach der Schnellere heute und kam von hinten mit ein bisschen mehr Speed. Ja, da muss man sich halt auch manchmal mit dem 2. Platz zu Genüge geben.
19: Im gelben Trikot des Gesamtführenden bleibt der Norweger Torstein Tran. Kämpferischster Fahrer wurde übrigens Baptiste Weistrofer. 144 Kilometer war der Franzose einsam vor dem Feld gefahren. Wenn Weistrofer nach diesem Tag im Bett liegt, dürfte er sich fühlen wie eine verstaubte Akte im Archiv.
17: Heute Nacht gibt es ausnahmsweise mal keine WM-Spiele. Wir erleben gerade den ersten spielfreien Tag dieses langen Fußball-Weltmeisterschaftsturniers. Zeit also für ein kurzes Zwischenfazit von ARD-WM-Expertin Almut Schuld, die 10 Spiele bei dieser WM im Stadion gesehen hat.
22: Also langweilig war es auf gar keinen Fall. Es sind wenige Spiele gewesen, ja, die irgendwie 0-0 ausgegangen sind, beziehungsweise auch etwas lahm waren in der Geschichte des Spiels. Aber im Großen und Ganzen muss man schon sagen, dass es unheimlich viele Spiele sind, dass man auch immer mal den Überblick verloren hat, dass man sich wirklich auch konzentrieren musste, die Mannschaften einzuordnen, weil man selber auch, wenn man versucht hat, alle Spiele zu sehen, ist es fast nicht möglich gewesen. Deswegen, ja, kann man auf der einen Seite sagen, es waren super viele Spiele. Auf der anderen Seite kann man aber auch sagen, super viele Spiele und waren es vielleicht zu viele, denn wir sind noch nicht mal in der entscheidenden

0: wo sich die Amerikaner bei zentralen militärischen Fähigkeiten zurückziehen. Denn die Bündnispartner wissen nur, wenn die NATO europäischer wird, kann sie transatlantisch bleiben und können sie die Amerikaner unter Trump weiter bei der Stange halten. Bei der Schluss-PK hat Trump ja gesagt, es habe sogar Liebe im Raum gelegen. Doch alle wissen, diese Harmonie kann jederzeit wieder kippen.
1: Nach der Gewalttat an einem Gymnasium in Oberbayern mit zwei Verletzten ist der mutmaßliche Täter in Untersuchungshaft. Der 16-Jährige soll auch einen Schuss abgegeben haben, aber niemanden getroffen haben, sagte Bundesinnenminister Dobrindt. Aus Schongau, Frank Jordan.
2: Danach habe die Waffe versagt. Daraufhin sei der Jugendliche mit einem mitgeführten Messer auf Schülerinnen losgegangen. Zwei 13-Jährige wurden nach Einschätzung der Ermittler zufällig Opfer. Laut Bayerns Innenminister Joachim Herrmann erlitten die Mädchen Messerstiche. Beide wurden schwerst verletzt in ein Krankenhaus gebracht. Inzwischen sind sie außer Lebensgefahr. Der mutmaßliche Täter wurde bereits 17 Minuten nach der Alarmierung festgenommen. Nach Hermanns Angaben handelt es sich um einen ehemaligen Schüler des Gymnasiums. Demnach war der 16-Jährige in der Vergangenheit in psychiatrischer Behandlung und soll bereits mit Drohungen aufgefallen sein.
1: Die Umstellung bei der Heizungsförderung sorgt für einen vorläufigen Antragsstopp. Wie das Bundeswirtschaftsministerium mitteilte, sind Anträge nach den bisherigen Regeln nur noch heute möglich. Danach gäbe es eine knapp zweiwöchige Umstellungsphase für technische Anpassungen, unter anderem bei der staatlichen Förderbank KfW. Die neuen Förderbedingungen sollen am 21. Juli in Kraft treten. Der Haushaltsausschuss des Bundestages hat die Änderungen gebilligt. Für den Einbau von Wärmepumpen und anderen klimafreundlichen Heizungen gibt es künftig weniger Zuschüsse vom Staat. In mehreren Ländern haben die Behörden 28 Männer wegen Aufnahmen von sexualisierter Gewalt gegen Kinder festgenommen. Das teilte die federführende Polizei in Norwegen mit. Demnach sollen die Verdächtigen das Bildmaterial im Darknet mit einer Kryptowährung gekauft haben. Die Festnahmen erfolgten laut den Behörden unter anderem in Norwegen, Deutschland, Schweden und in der Schweiz. Das Wetter in Deutschland. In der Nacht fast überall trocken, an den Alpen letzte Schauer bei 17 bis 9 Grad. Morgen freundlich, im Nordwesten mehr Wolken und etwas Regen bei 19 Grad auf Sylt und bis 33 Grad am Oberrhein. Am Freitag viel Sonne, im Norden und Osten ein paar Wolken und etwas Regen, 21 bis 35 Grad und am Samstag sonnig, im Osten Schauer bis 36 Grad. Das waren die Nachrichten.
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4: Um 23.33 Uhr mit den aktuellen Meldungen. Die A7 Würzburg Richtung Fulda ist zwischen Bad Kissingen, Obertulba und Bad Brückenau-Wildflecken wegen Bauarbeiten bis 2 Uhr gesperrt. Dann haben wir die A45 Hagen Richtung Gießen, die ist zwischen Hagen Süd und Lüdenscheid Nord nach einem Unfall gesperrt. Und die A71 Stuhl Richtung Sangershausen, die ist zwischen Oberhof und Grevenroda wegen Tunnel-Wartungsarbeiten bis 6 Uhr gesperrt. Kommen Sie auf jeden Fall gut an.
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4: Mit Carsten Fick im Studio. Hallo. Seine Opfer waren schwer krank, aber ihr Tod stand nicht unmittelbar bevor. Es waren Patienten, die sich in die Hände eines Palliativarztes begeben hatten, um Linderung zu erfahren in ihren letzten Monaten. Aber der Mediziner brachte sie um und offenbar nicht aus Mitgefühl, nicht als Hilfe, um zu sterben. Nun hat das Berliner Landgericht den Arzt zu einer lebenslangen Freiheitsstrafe verurteilt, mit anschließender Sicherungsverwahrung und lebenslangem Berufsverbot. Nach fast einjährigem Prozess hatte der 41-jährige Arzt die Mehrzahl der Tötungen erst vor wenigen Tagen im Prozess eingeräumt. Aus Berlin dazu Ulf Mohrling.
5: Der Angeklagte ist ein Serienmörder, sagt die Vorsitzende Richterin wörtlich über den 41-jährigen Palliativarzt. Über 2 Stunden lang begründete sie die Verurteilung wegen 15-fachen Mordes für den angeklagten Arzt. Die Beweislage sei erdrückend gewesen. Es sei unfassbar, die 15 Palliativpatienten in der ambulanten Pflege bei sich zu Hause hätten sich dem angeklagten Arzt anvertraut, Hilfe erbeten und seien vom Angeklagten ermordet worden mit Injektionen. Kombinationen von verschiedenen Medikamenten. Gerichtssprecherin Lisa Jani.
6: Zur Motivation hat die Kammer festgestellt, dass der Angeklagte aus eigennützigen Motiven heraus gehandelt habe. Es habe sich nicht etwa um Mitleidstaten gehandelt. Es

0: sei auch keine Sterbehilfe gewesen, wie er selbst gesagt habe, sondern der Angeklagte habe seine Selbstunsicherheit aufwerten wollen und habe Allmachtsfantasien verspürt. Er habe sich mit den Taten als Herr über Leben und Tod aufgespielt und deshalb wurde hier auch die Höchststrafe verhängt.
1: Wegen der besonderen Schwere der Schuld darf nicht schon nach 15 Jahren lebenslanger Haft überprüft werden, ob die Reststrafe zur Bewährung ausgesetzt werden könnte. Angehörige der mit Injektionen von Medikamenten getöteten 25- bis 94-jährigen Patienten waren im Prozess als Nebenkläger aufgetreten. Teils unter Tränen und emotional sichtlich betroffen verfolgten sie den fast einjährigen Prozess. In einigen Fällen soll der Palliativarzt gewartet haben, bis pflegende Angehörige nicht anwesend waren in der Wohnung des Opfers, wie unter Umständen beim ersten angeklagten Fall einer 25-Jährigen, die unter anderem von ihrer Mutter betreut wurde, die von Beginn an am natürlichen Tod ihrer Tochter Zweifel hatte. Ihr Nebenklageanwalt André Mors.
2: Ein sehr gerechtes Urteil, ein umfassendes Urteil. Das Gericht hat, glaube ich, auch nochmal eigene Eindrücke rübergebracht, hat gesagt, dass es unfassbare Taten waren, dass wir hier von einem Serientäter ausgehen müssen, der sozusagen auf zutiefst sittlicher Stufe mehrere Menschen eben getötet hat. Auch eben die Tochter meiner Mandantin.
1: Der angeklagte Arzt hatte erst am Ende des Prozesses ein weitgehendes Geständnis abgelegt und sich bei den Angehörigen der Opfer und Kollegen entschuldigt. Er habe unter anderem Leid verhindern wollen. Gegen das Urteil kündigte sein Verteidiger Christoph Stoll Revision an.
3: Es ist falsch in dem Bild, was es von der Person unseres Mandanten zeichnet, und es ist aber auch falsch, was seine Handlungsmotive betrifft, was gezeichnet wird.
1: Wegen 76 weiterer Fälle verstorbener Patienten wird gegen den Angeklagten in Berlin ermittelt.
4: Urs Mohrling berichtete.
5: Wirtschaft.
4: Nirgends in Europa werden so viele Computerchips hergestellt wie in Sachsen. Erst in der vergangenen Woche hat Infineon in Dresden seine nächste Megafabrik eingeweiht, gefördert mit 5 Milliarden Euro von der EU. Das Ziel? Beim Thema Technik endlich unabhängig werden von Asien. Experten warnen allerdings, nur Hallen zu bauen und Silizium zu gießen, das reicht nicht. Wenn wir die Gehirne der Zukunft kontrollieren wollen, dann müssen wir sie auch selbst entwickeln. Wie das funktionieren könnte, das berichtet Ralf Geißler.
6: Chips bauen können nicht viele, Chips entwickeln noch weniger. Es ist eine Kunst, teilweise Milliarden Transistoren so zusammenzupuzzeln, dass ein neuer Chip entsteht. Vielleicht sprechen Fachleute deshalb vom Chip-Design. Deutschland brauche davon mehr, fordert Gerhard Fettweis. Der Dresdner Mikroelektronikprofessor glaubt, der deutschen Industrie gehe es auch deshalb so schlecht, weil Chip-Designer fehlen.
7: Als die Fernseher digital wurden, ist Deutschland raus gewesen. Als die Stereoanlagen digital wurden, ist Deutschland raus gewesen. Heute werden Autos digital. Und deshalb hat die deutsche Autoindustrie so ein großes Problem. Und deshalb ist Tesla 20 Mal wertvoller als VW, obwohl es einen Bruchteil der Autos produziert. Weil Tesla ist eine Chip-Design-Company, die halt dann noch ein bisschen Auto drumherum baut.
6: Fettweis leitet in Dresden das Barkhausen-Institut, das er zu einem zentralen Ort für Chipdesign ausbauen will. Das Institut soll eins von bundesweit 5 deutschen Design-Hubs für die Entwicklung neuer Chips werden, gefördert vom Bundesforschungsministerium. Dass Europa mehr Chipdesigner braucht, sieht auch Infineon-Chef Jochen Hanebeck so.
8: Ich denke, wir dürfen uns nicht nur an Fabriken festhalten. Das gesamte Ökosystem muss wachsen und das fängt mit Chipdesign an. Und das geht aber auch noch weiter in den Anlagenbau, in die Grundstoffversorgung. Also das ist ein sehr, sehr komplexes Ökosystem und das muss symmetrisch sozusagen über alle Dimensionen wachsen.
6: Infineon besitzt in Dresden bereits eine eigene Designabteilung und es gibt noch mehr. Insgesamt hat Sachsen bereits 50 Firmen, die sich mit der Entwicklung neuer Chips mindestens nebenbei befassen. Das sei ein Anfang, der ausgebaut werden könne, sagt Frank Bösenberg vom Branchenverband Silicon Saxony. Mit Chipdesign ließe sich auch deutlich mehr Geld verdienen als mit reiner Chipfertigung.
9: Vor allen Dingen Chips für die eigenen Bedarfe wären wichtig. Automobil, Medizintechnik, Industrie. Auch Chips, die in der Verteidigung eingesetzt werden, ist natürlich sinnvoll, wenn die in Europa, in Deutschland, dann eben vielleicht auch in Sachsen entworfen, designt werden können. Wenn man dann den Bogen zur Fertigung hier noch schließen kann, dann hat man tatsächlich eine sehr weitgehende Technologiesouveränität.
6: Tatsächlich sitzt in Dresden mit GlobalFoundries ein Auftragsfertiger, der Chips baut, die von anderen entwickelt wurden. Für den deutschen Maschinenbau, für die Autobranche ergeben sich dadurch Möglichkeiten, sagt Gerhard Fettweis. Der Dresdner Professor glaubt, im Chipdesign könnten in Sachsen auch viele neue Jobs entstehen.
7: Mein persönliches Ziel ist, heute haben wir 1000 Chipdesigner in der Industrie. Wir wollen das in den nächsten 12, 15 Jahren hoffentlich auf 10.000 Chipdesigner hier ausbauen.
6: Nur mit eigenen Chips könne die Industrie auf dem Weltmarkt bestehen, glaubt Fettweis. Maschinen, Autos oder Haushaltsgeräte könne man noch so perfekt bauen. Am Ende müsse eine Industrienation auch das Gehirn selbst entwickeln, den Chip, der die Technik steuert.
4: Ralf Geißler berichtete aus Sachsen. Großalarm heute Mittag in Schongau in Oberbayern. Dort wurde eine Amoklage an einem Gymnasium gemeldet. Zwei Menschen sollen verletzt worden sein, so ein Polizeisprecher. Und der mutmaßliche Täter, der wurde festgenommen. Anton Rauch fasst das zusammen, was bisher bekannt ist.
5: Um 12.50 Uhr war der Notruf eingegangen. Mit einem Großaufgebot an Beamten traf die Polizei am Schulzentrum ein. Sie konnte einen Jugendlichen festnehmen, Eltern konnten ihre Kinder abholen und kamen zur Schule.
10: Also wir sind auch nur hierher gekommen, weil wir die ganze Zeit Hubschrauber gesehen haben und wir wohnen gleich da drüben und dann sind wir gleich her. Vor allem, wenn man denkt, man lebt in Schongau und man ist hier eigentlich relativ sicher und dann passiert sowas.
11: Sowas nichts passiert früher, also das für uns ist echt Schock. Also ja, wir haben eine Kinder, unsere Tochter ist in Schule, aber Gott sei Dank ist nichts passiert. Wir haben eine E-Mail gekriegt, alles in Ordnung.
5: Ein Rettungshubschrauber brachte ein verletztes Mädchen in eine Klinik, Polizeisprecher Thomas Schelshorn.
12: Nach derzeitigem Stand der Ermittlungen haben wir zwei schwer verletzte Mädchen und Polizeikräfte konnten mittlerweile einen 16-jährigen jugendlichen Tatverdächtigen festnehmen, der jetzt in Polizeigewahrsam ist. Über die Hintergründe, Tatmotiv und so weiter können wir derzeit noch nichts sagen. Da laufen die Ermittlungen auf Hochtouren.
5: Schüler waren nach draußen gebracht worden. Sie waren entsprechend geschockt. Es gab wenige Informationen, Gerüchte.
13: Ich habe leider nicht so viel mitbekommen, weil ich bin halt erst zu spät gekommen. Aber das eine Mädel war die ganze Zeit da drin und hat alles mitbekommen.
10: Wir wissen, dass ein Amoklauf stattgefunden hat und dass einen haben wir gesehen, der gefangen wurde und dass irgendwie mehrere Kinder verletzt sein sollen.
14: Es war anscheinend ein Beziehungsstreit zwischen zwei Schülern.
5: Der bayerische Innenminister Joachim Herrmann ließ sich informieren.
15: Ich bin natürlich entsetzt ob dieses schrecklichen Amoklaufs, wir sind froh, dass es, so wie es im Moment aussieht, keine Toten gegeben hat. Es sind auf jeden Fall zwei Schülerinnen des Gymnasiums durch Messerstiche des Täters erheblich verletzt. Und ansonsten müssen wir sehen, was sich jetzt bei den weiteren Ermittlungen noch ergibt. Wir gehen von einem Täter aus, der hier mit Messer und auch einer Schusswaffe unterwegs war.
5: Die Polizei versucht in Erfahrung zu bringen, ob es ein Amoklauf war oder ob ein Streit zwischen Schülern Ursache für die Bluttat am Schongauer Gymnasium waren.
4: Soweit Anton Rauch aus Oberbayern. Und am Abend, da ist auch Bundesinnenminister Dobrindt nach Schongau gereist. Er teilte mit, der Jugendliche habe die Mädchen als Zufallsopfer attackiert. Außerdem habe der Tatverdächtige zuerst einen Schuss aus einer Waffe abgegeben. Diese habe danach aber versagt. Erst dann habe er das Messer gezogen. Lehrkräfte und die zwischenzeitlich eingetroffenen Polizeikräfte konnten den 17-Jährigen dann überwältigen. Soweit der Bundesinnenminister Dobrindt. Die Zeit jetzt 23.45 Uhr wird es.
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4: Die italienische Großbank UniCredit kommt ihrem Ziel näher, die Commerzbank zu übernehmen. Sie sicherte sich nach eigenen Angaben 44% der Anteile. Die Commerzbank selbst, der Bund und Verdi lehnen eine Übernahme aber weiter ab. Vor allem wegen der möglichen Folgen für die Beschäftigten. Darüber hat mein HR-Kollege Werner Schliericke mit Kevin Voss gesprochen. Er ist Commerzbank-Unternehmensbetreuer bei Verdi und er hat ihn gefragt, was gegen einen neuen europäischen Champion aus Commerzbank und UniCredit eigentlich einzuwenden ist.
17: Wir reden ja hier auf gar keinen Fall von einem europäischen Banken-Champion, sondern wir reden ja davon, dass die UniCredit die Hypovereinsbank mit der Commerzbank verschmelzen möchte und damit einfach den Einfluss im deutschen Markt ausbauen möchte und keinesfalls ein europäisches Institut bilden möchte.
18: Sie warnen vor massiven Arbeitsplatzverlusten bei der Commerzbank. Von welchen Zahlen gehen Sie denn davon aus? Welche Bereiche sehen Sie da besonders betroffen?
17: Also wir gehen definitiv von einem Personalabbau jenseits der 10.000 Arbeitsplätze aus, die abgebaut werden würden. Wir sehen natürlich insbesondere die zentralen beider Institute, also Commerzbank in Frankfurt, als auch der Hypovereinsbank in München und natürlich auch wahnsinnige Einschnitte im Filialnetz, insbesondere dort, wo sich beide Institute überschneiden. Genau, das sind die Bereiche, wo wir die meisten Einschnitte erwarten würden.
18: Nun ist es aber doch nicht so, dass wenn die Commerzbank unabhängig bliebe, dass sie gefeit wären vor Arbeitsplatzverlusten, Arbeitsplatzabbau, wie die jüngste Vergangenheit gezeigt hat. Was macht Sie so sicher, dass die Welt dann eine bessere wäre?
17: Also erstens mal reden wir quantitativ nochmal von einer deutlich, deutlich höheren Zahl. Die hatte ich ja gerade genannt, also jenseits der 10.000 Arbeitsplätze. Und zweitens ist es so, dass die Vereinbarungen, die Betriebsrat und Gewerkschaft Verdi mit der Commerzbank getroffen hat, so aussehen, dass niemand gegen den eigenen Willen den Arbeitsplatz verliert, sondern nur Menschen gehen, die auch wirklich gehen wollen und ein Stück weit auch, wo es, sagen wir mal, ein Match gibt.
18: Was erwarten Sie denn in dieser Situation vom Vorstand und vom Aufsichtsrat?
17: Ja, wir erwarten, dass sie die Beschäftigten, die aus unserer Sicht die meisten Anteil dazu beibringen, ganz stark im Fokus behalten und nicht nur auf die Aktionäre, auf die Interessen der Aktionäre schauen, sondern eben vor allem auf die Beschäftigten, die jetzt natürlich auch warten, wie das Management sich verhält.
18: Die Bundesregierung nennt das Vorgehen von UniCredit aggressiv und feindlich und will ihre Anteile nicht verkaufen. Der Bund hält ja weiterhin rund 12% an der Commerzbank. Welche Rolle sehen Sie beim Staat? Sollte der Staat hier stärker auftreten, obwohl der ja nicht immer im Ruf steht, ein guter Unternehmer erstmal zu sein? Sollte der Staat sich trotzdem hier einmischen?
17: Absolut. Der Staat sollte hier definitiv ein Interesse daran haben, weil die Commerzbank eine der stärksten Mittelstandsfinanzierer ist. Also hat ein ureigenes Interesse, um auch die Wirtschaftsthemen besser in den Griff zu bekommen. Im Übrigen haben sie auch eine Verantwortung für die Beschäftigten der Commerzbank. Also sind Anteilseigner mit ca. 12%. Und deswegen muss der Staat da definitiv rein. Und im Übrigen bleibt auch übrig, dass UniCredit faul spielt.
18: Inwiefern faul spielt?
17: Naja, man suggeriert hier, dass die Aktionäre alle das Angebot reihenweise angenommen haben, aber in Wirklichkeit sind es ja verpartnerte Banken, die über Derivate die Anteile an die UniCredit gebracht haben und das ist aus unserer Sicht völlig daneben und ein völliges Foulspiel.
18: Die italienische Bank könnte ja versuchen, über die nächste Hauptversammlung, so fürchten einige oder erwarten einige, mehr Einfluss zu bekommen, bis hin zu einem Austausch des Managements bei der Commerzbank. Bereitet man sich da bei Verdi auf einen Machtkampf vor?
17: Ja, also wir haben ja gemeinsam, Verdi und Betriebsrat, eine Transformationsvereinbarung mit dem Vorstand geschlossen. Diese Transformationsvereinbarung hat klare Regeln. Der gilt bis 2030 und sollte die UniCredit wirklich Kontrolle übernehmen und daran was ändern möchte, dann müssen sie erst mal mit uns sprechen und wir werden uns sehr deutlich aufstellen, um die Beschäftigteninteressen zu schützen und zu wahren.
18: Gehen Sie davon aus, dass Sie tatsächlich noch etwas ändern können oder ist dieser Zug nicht längst abgefahren?
17: Das ist schwer zu beantworten, das können wir gerade nicht sagen. Wir erwarten vom Staat sozusagen, dass er die 12% hält. Wir erwarten von den Kontrollbehörden, BaFin, EZB, dass sie den Fragestellungen rund um das Thema Marktmanipulation jetzt deutlich nachgehen. Und über den Schritt kann durchaus auch nochmal eine Veränderung eintreten, wenn herauskommt, dass die UniCredit mit nicht zulässigen Mitteln in diese Position gekommen ist, in der sie jetzt ist.
4: Sagt Kevin Voss, er ist Commerzbank-Unternehmensbetreuer bei Verdi. 23.50 Uhr wird es gleich. Es ist Einlegegurkensaison oder weniger umständlich Kümmerlizeit. In Mainfranken, da wird das zelebriert, denn nach Niederbayern ist das das zweitgrößte Anbaugebiet in Bayern. Und auch wenn die Zahl der Betriebe leicht zurückgeht, die Mainfranken selbst, die können auf ihre Gürkchen nicht verzichten. Auf den Märkten, da geht's gerade rund. Und Essiggurken sind auch längst nicht alles, was man aus den Gewürzgurken so alles machen kann.
19: Soll ich zählen? 100 Stück?
20: 100 Stück. Wenn Andreas Knaup Einlegegurken zählt, braucht man nicht viel Geduld.
21: 3 links, 2 rechts und ich kann mich sogar dabei unterhalten.
20: Schnell gehen muss es, denn die fränkischen Kümmerli sind gerade der Verkaufsschlager auf dem Würzburger Bauernmarkt. 1000 Gurken am Stück, das kommt hier öfter vor. Und am Stand von Bauernhof Götz hat Günter Reisbeck gerade eine noch größere Lieferung abgewickelt.
0: Wir haben 8000 Gurken bestellt gehabt. 8 oder 9 Männer waren das.
20: Im Gurkenanbaugebiet Unterfranken, da bleiben die Kümmerli also beliebt. Die frische Ware selbst einzulegen hat Tradition bei den Kunden. Das Rezept? Ganz einfach, findet Knopp.
21: 1/3 Essig, 2/3 Wasser, Zucker, Salz, dann heiß machen, aufrühren, abschmecken, fertig.
20: Aber wenn es ums Würzen geht, dann scheiden sich die Geister unter den Kunden.
2: Ein bisschen Meerrettich oder Knoblauch oder Kümmel oder Schwarzkümmel.
22: Ein paar Lorbeerblätter, ein bisschen Senfkörner und gut ist es.
23: Bohnenkraut und Lorbeerblatt.
0: Mit etwas Chili.
20: Nur bei einem sind sich alle einig.
21: Natürlich im frischen Dill. Das macht den Kick.
20: Auffällig ist, auch viele junge Menschen sind heute für die Gürklich da. Für die Kinder von Kundin Nicole ist es der perfekte Snack auf die Hand. Für sie selbst sind die Gurken aber auch eingelegt nicht wegzudenken.
24: Von klein auf tatsächlich, weil meine Familie, die kommen aus Russland und da ist es noch mehr verbreitet. Und die frischen schmecken natürlich noch besser als die aus dem Supermarkt, die eingelegten.
20: Und auch Julius Hubert von Huberts Hofladen beobachtet, da tut sich gerade was.
25: Also bei uns im Hofladen sind viele Jüngere, die jetzt kommen, mittlerweile so das Alter 25 bis 30 auch, die auch selber Sachen einmachen und so. Also das Interesse steigt schon ein bisschen mehr.
20: Vielleicht liegt es ja an den neuen Trends. Fermentieren zum Beispiel. Das ist nicht nur gesund, sondern auch in, findet Kundin Anna. Salzgurken also statt Essiggurken.
26: Ein Esslöffel Salz auf 1 Liter Wasser. Dann tut man eine Dillblüte unten in so ein großes Glas rein mit dem Stiel nach oben. Da kann man dann die Gurken schön reinstellen. Die bleiben dann stehen. Und dann nimmt man von den Dillstielen 2 Stücke und macht die über Kreuz oben rein, damit die Gurken nicht hochkommen, braucht man also kein Gewicht. Und dann legt man einen Deckel oben drauf und macht nicht dicht. Und dann ist es nach einer Woche fertig.
20: Und wer noch immer nicht überzeugt ist, der kann es mit dem neuesten Hype probieren: Essiggurkenwasser. Manche schwören darauf gegen Muskelkrämpfe oder für die Verdauung. Und auch das wusste so mancher Mainfranke natürlich schon längst.
27: Eigentlich habe ich das schon immer getrunken. Essig ist immer gut.
20: Wer das nicht mag, kann den Gurkensud aber auch hernehmen, um damit den Salat anzumachen. Bei den fränkischen Kümmerli, da ist nichts tabu.
4: In Mainfranken wird die Einlegegurkensaison zelebriert. Mona Böhm berichtete.
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4: Künstliche Intelligenz verändert die Filmbranche rasant. Bilder, Musik oder Stimmen lassen sich inzwischen in wenigen Minuten erzeugen. Und das ist längst nicht nur in Hollywood ein großes Thema, sondern auch bei den Filmproduktionsfirmen, die zum Beispiel Werbefilme produzieren. Doch ersetzt KI tatsächlich die Kreativität von Filmschaffenden oder verändert sie vor allem deren Werkzeug? Ein Besuch bei der Hamburger Filmproduktion Unlimited Visions, die KI längst fest in ihren Arbeitsalltag integriert hat. Florian Schmidt war dort.
28: Das ist die prinzipielle Idee. Und magst du noch mal kurz zeigen, Lee? Können wir mal.
29: Das Team von Unlimited Visions hat sich vor einem Schreibtisch versammelt. Ein Bildschirm zeigt eine lange Liste von Textbefehlen. Auf einem anderen ist ein Schmetterling zu sehen, der durch eine Urwaldlandschaft fliegt. Dann ein schwebendes Mädchen. Aus einfachen Ideen entstehen hier in kurzer Zeit ganze visuelle Welten. Vor 4 Jahren hat das Unternehmen mit ersten Experimenten begonnen, erzählt Geschäftsführer Patrick Hoppe.
30: Die Ergebnisse, die da damals schon rausgekommen sind, waren so überraschend, dass für mich persönlich klar war, dass das die Zukunft unserer Branche, also der Filmproduktion, sein wird. Das war so der Einstieg für uns in dieses gesamte AI-Thema. Und von dem Zeitpunkt an haben wir uns eigentlich kontinuierlich damit auseinandergesetzt.
29: Heute ist KI fester Bestandteil des Produktionsprozesses.
30: Vom Briefing über Storyboard, kreativen Input, Animation, Live-Action, Sound, Motion Graphics, das sind die klassischen Zahnrädchen und die KI, die triggert quasi jedes einzelne Zahnrädchen, dass es noch ein ganz klein bisschen besser macht.
29: Wie schnell sich diese Entwicklung vollzieht, erlebt Michael Hoog, Leiter der AI-Abteilung, jeden Tag.
31: Enorm, also ganz enorm. Wir sind heute auf einem Status, also gerade im Bewegtbildbereich, das hätten wir uns vor 4 Jahren nicht träumen lassen, was möglich ist. Die Entwicklung geht auch rapide oder sagen wir mal sehr rasant weiter. Das ist wirklich exponentiell. Also wir verbringen sehr viel Zeit damit, uns mit den neuesten Tools jederzeit auseinanderzusetzen und die tatsächlich auf Herz und Nieren zu prüfen und zu testen.
29: Für nahezu jeden Arbeitsschritt gibt es inzwischen spezialisierte KI-Werkzeuge. Doch wie viel Erfahrung nötig ist, um damit wirklich überzeugende Ergebnisse zu erzielen, wird oft unterschätzt.
31: Ein ganz großes Missverständnis im Moment, man drückt einfach nur auf den Knopf und das passiert. Also bei uns sind, glaube ich, unter all den Leuten, die bei uns daran arbeiten, mehrere tausend Stunden Arbeit und Erfahrung damit bereits eingeflossen.
29: Prompten wird dabei selbst zu einer kreativen Disziplin. AI-Creatorin Lilly gehört zu einer neuen Generation von Filmschaffenden.
1: Also am Anfang bekomme ich mal ein Briefing, so ein bisschen so eine Vorstellung, was sich eben gewünscht wird. Und dann geht man halt hin, sucht sich eine Musik, überlegt, wie könnte es vertont werden. Und dann auch Bildwelten, die eben erstellt werden müssen, sich Gedanken machen, so ein Konzept, eine Storyline. Und dann geht es halt daran, erstmal die ganzen Videos zu generieren, Prompts zu schreiben und dann eben das alles später dann noch zusammenzuschneiden.
30: Du wirst kreativer, wenn du die KI hinterfragst und das als Tool nutzt, um deine Ideen noch größer zu machen oder durch die Ideen der KI deine eigenen Ideen wieder da reinzubringen. Du musst es kuratieren und du musst es am Ende so für dich weiterverarbeiten, dass du daraus das beste Ergebnis produzierst.
29: Vor allem dann, wenn es um echte Emotionen geht, stößt die KI noch an Grenzen, sagt Michael Hoog, der Chef der KI-Abteilung.
31: Nicht die großen Starken, die kann sie ganz toll, aber tatsächlich die kleinen, die Feinheiten, die sind tatsächlich nach wie vor ein Thema.
29: Deshalb setzt das Team weiterhin auf eine Mischung aus KI, CGI und klassischem Filmhandwerk.
30: Um quasi das maximale Ergebnis aus der Produktion herauszuholen. In den Segmenten, in denen wir uns bewegen, werden wir, glaube ich, noch effizienter, aber nicht unbedingt großartig anders von dem kreativen Denken.
4: Ein Bericht war das von Florian Schmidt.
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4: Die NATO hat den Gipfel in Ankara überlebt. US-Präsident Trump hat das Verteidigungsbündnis nicht gesprengt, auch wenn er mal wieder gegen einige Partner ausgeteilt hat. Der ganz große Eklat ist also ausgeblieben. Nach Ansicht des Sicherheitsexperten der Süddeutschen Zeitung, Hubert Wetzel, hat Trump der NATO trotzdem Schaden zugefügt. Er sagt im Podcast auf dem Punkt Folgendes.
3: Er hat, glaube ich, schon so viel kaputt gemacht, wie man so kaputt machen kann. Insofern würde ich gar nicht sagen, dass das jetzt ein Erfolg ist, weil er nicht offiziell das Ende der NATO verkündet hat oder sowas. So wie er sich hier aufführt, zeigt er, dass die NATO ihm vollkommen egal ist und mehr als egal ist, dass sie ihm eigentlich, dass er sie verachtet und eigentlich mit dem ganzen Laden nichts zu tun haben will. Und das ist, glaube ich, schon schädlich genug, würde ich denken.
4: Sagt Hubert Wetzel von der Süddeutschen Zeitung. Unser ARD-Korrespondent in Ankara, Benjamin Weber, lobt, dass es der NATO gelungen sei, ein Signal der Geschlossenheit zu senden. Die Strategie der europäischen Verbündeten ist seiner Meinung nach aufgegangen.
6: Immer wieder haben sie hier betont, bereit zu sein, viel mehr Geld in die eigene Verteidigung zu investieren. Auf einer dem Gipfel vorgeschalteten Defense-Industry-Veranstaltung wurden milliardenschwere Rüstungsdeals in Zeremonien sogar richtiggehend inszeniert. Dieser Showfaktor war mutmaßlich an Trump gerichtet, sollte ihn beschwichtigen. Doch im Grunde hat er ja recht mit seiner Kritik. Viele NATO-Partner haben bisher zu wenig in die Verteidigung investiert. Das jetzt zu ändern, ist folgerichtig, denn die Bedrohung aus Russland ist real. In diesem Sinne ist das Ergebnis aus Ankara positiv. Auch wenn ein grundlegender Zweifel bleibt, ob man sich trotz allem auf die USA unter Trump wirklich verlassen kann.
4: Benjamin Weber, unser ARD-Korrespondent. Der außenpolitische Korrespondent der Zeitung Die Zeit, Jörg Lau, schaut im Podcast Was jetzt? Auf die Abschlusserklärung des Gipfels und wertet sie als einen Erfolg der Europäer.
7: Da sind wichtige Dinge drin, die die Europäer unbedingt haben wollten, dass Russland klar als Gegner benannt wird, dass man sich zu Artikel 5 bekennt und dass die Ukraine als ein Land erwähnt wird, das eine Leistung erbringt für die Sicherheit in Europa und nicht nur eine lästige Pflicht ist. Aber natürlich ist die Frage, was kann man sich für irgendeine schriftliche Vereinbarung mit Donald Trump wirklich kaufen? Nicht so viel.
4: Und das waren die Standpunkte. Zusammengestellt hat sie heute Janine Artist. Gleich bei uns die Nachrichten.

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1: Um 0 Uhr mit Ronald Lessig. Bundesaußenminister Wadephul wertet den NATO-Gipfel in Ankara als Erfolg. Man habe sich nochmals klar zur Ukraine bekannt, sowie neue Rüstungsprojekte und Kooperationen vereinbart. In den ARD-Tagesthemen unterstrich der Außenminister auch die gute Zusammenarbeit mit den USA, trotz aller Widrigkeiten.
2: Und wir erleben auch die Amerikaner in allen Stäben, in allen politischen Diskussionen innerhalb der NATO als sehr zuverlässig. Und deswegen, glaube ich, müssen wir als Europäer hier eben auch zusammenstehen. Wir sind stärker als Europäer, wir übernehmen mehr Verantwortung. Das ist doch gut, wenn man für sein eigenes Schicksal mehr Verantwortung übernimmt und etwas weniger vielleicht von anderen abhängig ist. Aber wir haben eben auch die Aufgabe, gerade auch Deutschland, ein bisschen Kitt zu sein in diesem Bündnis. Und ich denke, das ist in Ankara sehr gut gelungen.
1: Außenminister Wadephul. Das US-Militär hat eine neue Welle von Angriffen auf den Iran gestartet. Damit solle die Fähigkeit des Iran geschwächt werden, die freie Schifffahrt in der Straße von Hormuz zu bedrohen, teilte das US-Regionalkommando mit. Präsident Trump hatte am Rande des NATO-Gipfels die mit dem Iran vereinbarte Feuerpause praktisch für beendet erklärt und neue Angriffe angekündigt. Auslöser waren Attacken auf Schiffe nahe der Meerenge, die Washington Teheran zuschreibt. Der Haushaltsausschuss des Bundestages hat den Weg freigemacht für neue Regeln bei der Förderung klimafreundlicher Heizungen. Laut Bundeswirtschaftsministerium sind Anträge zu den bisherigen Konditionen wegen technischer Umstellungen jetzt nicht mehr möglich. Aus Berlin, Christina Nagel.
3: Von den alten Konditionen profitieren können nur noch diejenigen, die bereits eine Bestätigung zum Antrag oder eine sogenannte technische Projektbeschreibung vorliegen haben. Alle anderen müssen sich gedulden. Die technische Umstellung soll bis zum 20. Juli dauern und dann gelten die neuen Förderbedingungen. Für den Einbau von Wärmepumpen und anderen klimafreundlichen Heizungen gibt es dann weniger Zuschüsse als bisher. Sie sollen in den kommenden Jahren schrittweise weiter sinken.
1: Nach der Gewalttat an einem Gymnasium in Oberbayern ist der mutmaßliche Täter in Untersuchungshaft. Der 16-Jährige habe einen Schuss abgegeben, aber niemanden getroffen, sagte Bundesinnenminister Dobrindt. Dann habe er mit einem Messer auf zwei 13-jährige Mädchen eingestochen. Beide seien schwer verletzt worden. Der ehemalige Schüler wurde von der Polizei überwältigt. Sein Motiv ist unklar. Das waren die Nachrichten. Das Wetter in Deutschland. Häufig trocken, an den Alpenschauer bei 17 bis 9 Grad. Tagsüber freundlich, im Nordwesten mehr Wolken und etwas Regen, bei bis zu 19 Grad auf Sylt und 33 Grad am Oberrhein. Am Freitag viel Sonne bis 35 Grad. 0 Uhr 3.
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4: Zunächst die A3 Nürnberg Richtung Passau. Die ist in Höhe Oberölsbach wegen einer Nachtbaustelle bis 6 Uhr gesperrt. Die A5 Karlsruhe Richtung Frankfurt ist zwischen Hirschberg und Kreuz Weinheim wegen Fahrbahnausbesserungen ebenfalls bis 6 Uhr gesperrt. Dann haben wir die A7 Würzburg Richtung Fulda. Die ist zwischen Bad Kissingen, Obertulba und Bad Brückenau Wildflecken wegen Bauarbeiten bis 2 Uhr noch gesperrt. Die A27 Bremen-Bremerhaven ist zwischen Bremen-Sebalsbrück und Überseestadt wegen eines Schwertransports in beiden Richtungen bis 5 Uhr gesperrt. Die A42 Kamp-Lindfort Richtung Dortmund ist zwischen Oberhausen Zentrum und Kreuz Essen Nord wegen Brückenarbeiten bis 5 Uhr gesperrt. Dann die A45 Hagen Richtung Gießen, die ist zwischen Hagen Süd und Lüdenscheid Nord nach einem Unfall gesperrt. Und letzte Meldung, die A71 Stuhl Richtung Sangershausen, die ist zwischen Oberhof und Grevenroda wegen Tunnelwartungsarbeiten bis 6 Uhr gesperrt. Gute Fahrt, kommen Sie gut an.
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4: Die kommt vom Norddeutschen Rundfunk aus Hamburg. Wir haben inzwischen Donnerstag, den 9. Juli, im Studio für Sie, Carsten Fick. Hallo, schön, dass Sie dabei sind. Und wir starten in diesen neuen Tag mit dem NATO-Gipfel im türkischen Ankara. Dieser Gipfel stand Mal wieder ganz im Zeichen eines Mannes, und zwar des US-Präsidenten. Denn noch bevor gestern Mittwoch der letzte Tag des Treffens begann, da gab es Meldungen über neue Angriffe. US-Soldaten haben Ziele im Iran beschossen. Und für die jetzige Nacht, da hat US-Präsident Trump ja wieder neue Angriffe gestartet. Das meldet zumindest das Regionalkommando der US-Militärs im Nahen Osten. Der Iran seinerseits, der reagierte mit Angriffen auf die Golfstaaten. Von Waffenruhe ist also im Moment nichts zu spüren. Und das war nur eines von vielen Themen auf diesem NATO-Gipfel. Benjamin Großkopf fasst zusammen, was das Treffen in Ankara gebracht hat.
5: NATO-Generalsekretär Mark Rutte hat heute wieder eines unter Beweis gestellt. Er beherrscht den Superlativ.
6: Wir haben hier in Ankara gerade einen enorm erfolgreichen NATO-Gipfel abgeschlossen. Es herrschte ein starkes Gefühl der Geschlossenheit.
5: Und schon im nächsten Satz erwähnt Rutte den Mann, der für all das verantwortlich sein soll, zumindest wenn man dem NATO-Generalsekretär glaubt.
6: Die NATO-Verbündeten haben sehr nachdrücklich die Führung von Präsident Trump begrüßt, die dieses Bündnis wandelt und es stärker macht.
5: Rutte ist routiniert darin, Trump so zu scharmieren, dass er dem Bündnis nicht von der Fahne geht, ob er damit Erfolg hat. Trump hat die Sitzung der Staats- und Regierungschefs heute nicht gesprengt, wie mancher vorher befürchtet hatte, und sorgte trotzdem dafür, dass wenig über die erfolgreich verhandelte Abschlusserklärung des Gipfels gesprochen wurde, sondern vor allem über Donald Trump, der sich kurz vor Beginn der Sitzung mit den anderen Staats- und Regierungschefs an genau denen abarbeitete.
6: Ich bin sehr verärgert über die NATO. Darüber, dass wir viel, viel zu viel zahlen. Milliarden und Abermilliarden Dollar zu viel. Das ist unfair, denn wir beschützen sie. Wir beschützen sie also, aber sie sind nicht für uns da.
5: Die Liste der Vorwürfe wurde lang und länger. Zu wenig finanzieller Invest in Rüstung und Verteidigung, zu wenig Engagement im Iran-Konflikt, dafür zu viel Schutz für Grönland, auf das die USA immer noch Anspruch hätten. Spanien sei am schlimmsten, deswegen würden jetzt alle Handelsbeziehungen mit dem NATO-Partner gekündigt. Und immer wieder Iran. Ist die Feuerpause nach gegenseitigem Beschuss seit gestern Abend endgültig vorbei?
6: Für mich? Ich glaube, es ist vorbei. Ich will nichts mehr mit diesem Abschaum zu tun haben. Weißt du, was Abschaum ist? Das sind kranke Menschen. Sie werden von kranken Menschen angeführt.
5: Gipfelteilnehmer berichten glaubhaft, dass Trump seine Schimpfkanonaden im Saal nicht wiederholt hat. Und so konnten NATO-Generaloptimist Rutte und seine eifrigsten Verbündeten Erfolg vermelden. Gipfelerklärung verabschiedet. Bekenntnis zu Artikel 5, also dem Bekenntnis, ein Angriff auf einen ist der Angriff auf alle. Die europäischen Verbündeten, immerhin 30 von 32, übernehmen mehr Verantwortung. Und Trump hat ihnen offensichtlich geglaubt, dass sie ihre Investitionen in Rüstung und Verteidigung wie vereinbart hochfahren. Vorne dran, auch dank schuldenfinanziertem Sondervermögen, Deutschland und Bundeskanzler Friedrich Merz.
7: Die NATO ist mit dem heutigen Tag europäischer denn je. Und doch bleibt sie transatlantisch fest verankert. Sie bleibt unerreicht stark und vor allem sie bleibt einig.
5: 6 Punkte umfasst die Abschlusserklärung insgesamt, darin die angekündigte Unterstützung für die Ukraine, 140 Milliarden Euro insgesamt für dieses und kommendes Jahr für militärische Ausrüstung, Unterstützung, Ausbildung. Der ukrainische Präsident Zelensky hatte hier in Ankara mehr gefordert, mehr Luftabwehrmunition zum Beispiel und eine Aufnahme in die NATO. Das weiß auch Friedrich Merz, der noch einmal betonte, Deutschland bleibe entschiedener Unterstützer der Ukraine. Aber auch Merz kam an diesem Tag nicht an den Auftritten von Donald Trump vorbei und kleidete seine Erleichterung in eine Anekdote aus der Arbeitssitzung.
7: In seinem Schlussstatement kam der Satz vor, der mich persönlich etwas überrascht, aber auch sehr gefreut hat. There is a feeling of love in the air. Also das ist ein Schlusssatz, mit dem man, glaube ich, einen solchen NATO-Gipfel, der unter so medial auch schwierigen Vorzeichen stand, gut abschließen kann.
5: Der Abschluss eines denkwürdigen Tages in Ankara, der zwischen Liebe in der Luft und Wut auf die ganze Welt offensichtlich sämtliche Emotionen enthielt, die Politik bei Politikern erzeugen kann.
4: Benjamin Großkopf aus Ankara vom NATO-Gipfel. Marco Overhaus von der Stiftung Wissenschaft und Politik forscht zur Außen- und Sicherheitspolitik der USA. Und meine NDR-Kollegin Birgit Langhammer hat mit ihm gesprochen und zunächst gefragt, Trump erklärt das Rahmenabkommen mit dem Iran für beendet, das US-Militär fliegt Neue Angriffe, neue Attacken, sind das nur wieder Drohgebärden oder ist das eine neue Stufe der Eskalation?
8: Das ist auf jeden Fall jetzt wieder eine neue Eskalationsstufe und das zeigt eben das Grundproblem, dass die Positionen der USA und Iran sehr weit auseinander liegen, vor allen Dingen was die längerfristigen Herausforderungen angeht mit Blick auf das iranische Atomprogramm. Und jetzt haben sozusagen beide Seiten immer wieder auch Drohgebärden hochgefahren und das ist jetzt eskaliert. Ob das das letzte Wort ist, dass jetzt diese Feuerpause, die 60-Tage-Periode für beendet erklärt wird von den USA, das wage ich zu bezweifeln. Gleichzeitig hat der Trump auch gesagt, dass die Unterhändler weiter verhandeln sollen, auch auf amerikanischer Seite. Also man muss jetzt einfach mal schauen, was davon jetzt Theaterdonner ist. Aber es ist auf jeden Fall eine Eskalation.
9: Der deutsche Bundesaußenminister Johann Badefuhl von der CDU hatte auch Verständnis gezeigt heute für diese jüngsten US-Angriffe auf Ziele im Iran. Zitat: Der Iran muss jetzt wirklich verstehen, dass ernsthaft zu verhandeln ist. Aber was ist Ihre Einschätzung? Wird man das denn erreichen, wenn Trump auch gleichzeitig sagt, Iraner seien Abschaum, es sei Zeitverschwendung, mit dem Regime zu reden?
8: Also Trump hat ja auch in früheren Phasen schon sehr, sag mal, krasse Sachen über Iran gesagt und über die iranischen Unterhändler und damit, was er mit dem Iran alles machen wollte. Und ich glaube, da hat sich jetzt so ein gewisses Maß an Routine ausgebreitet, dass man nicht alles, was der Präsident sagt, dann für bare Münze nimmt und dann eben trotzdem weiter verhandelt, sowohl auf amerikanischer als auch auf iranischer Seite. Insofern würde ich da bei dieser Rhetorik von Trump jetzt mal abstrahieren. Das kennen wir mittlerweile. Entscheidend ist ja die Frage, ob es dann zu weiteren Verhandlungen kommt, ob die Konflikte ausgeräumt werden können oder nicht.
9: Und was sagen Sie zu dieser Gleichzeitigkeit? Also war das wohl bewusst, Iran jetzt genau jetzt anzugreifen? Hätte man da nicht auch noch 48 Stunden warten können? Oder sollte eben diese Eskalation auch während des Gipfels das NATO-Treffen mit beeinflussen?
8: Das Bemerkenswerte oder das Wichtige auch an der Eskalation Iran jetzt im Zusammenhang mit dem NATO-Gipfel in Ankara ist ja, dass es im Grunde genommen klar geworden ist, dass die Choreografie dieses NATO-Gipfels im Grunde genommen gesprengt worden ist. Also Mark Rutte, der Generalsekretär und sagen auch die Regierungschefs aus den europäischen NATO-Staaten haben ja sehr stark darauf seit Wochen im Grunde hingearbeitet, dass sozusagen die NATO auf politischer Ebene abgeschirmt wird, möglichst von den Konflikten, dass sozusagen der Maschinenraum der Allianz, die operative Ebene vom Streit auf der Brücke, sage ich mal, von der politischen Ebene weitgehend abgeschirmt wird und dann sozusagen die NATO den Kurs hält, dass man ein sehr kurzes NATO-Kommuniqué hat, aber ansonsten sich auf Themen eher konzentriert, wo Konsens besteht, auf die Steigerung der europäischen Verteidigungsausgaben insbesondere. Und das ist jetzt hat überhaupt nicht funktioniert. Also Trump hat sozusagen diese ganze Choreografie wieder zunichte gemacht mit Blick auf Iran, aber natürlich auch das Thema Grönland und jetzt auch seine Äußerungen zu Spanien haben einfach gezeigt, dass das nicht funktioniert hat und jetzt eben doch der ganze Gipfel wieder von diesen Streitthemen dominiert wird.
9: Aber, Herr Oberwas, wir hören ja auch von Gipfelteilnehmenden, dass es da zwei Trump-Gesichter gibt. Also der eine, der sehr harsch nach außen auftritt. Sie haben gerade gesagt, gegen Spanien wettert er, man will eigentlich keinen Handel mehr mit Spanien betreiben, muss man gucken, wie weit das geht. Spanien ja auch EU-Mitglied. Und auf der anderen Seite aber wohl hinter den Kulissen, dass er gesagt hat, die USA bleiben bei der NATO. Wie schwer ist es jetzt also wirklich, da einen Kurs abzulesen?
8: Mein Eindruck ist, dass die Herangehensweise zunehmend ist, also insbesondere die Herangehensweise der europäischen NATO-Staaten und europäischen NATO-Regierungen, den Trump-Faktor, soweit es irgendwie geht, auszuklammern und sich langfristig auf die eigentliche Aufgabe zu konzentrieren. Und die lautet eben, wie kann die NATO effektiv insbesondere Abschreckung und Verteidigung gegenüber Russland erreichen mit deutlich weniger US-amerikanischen Beiträgen. Das ist die zentrale Herausforderung. Darauf konzentriert man sich. Das, was Trump jetzt jeweils sagt oder welche Äußerungen er tätigt oder nicht tätigt, das kann man einfach nicht berechnen. Damit kann man nicht wirklich kalkulieren. Insofern konzentriert man sich auf diese langfristige Herausforderung. In die Richtung gehen ja auch die zahlreichen Rüstungsabkommen, die am Rande des Ankara-Gipfels jetzt abgeschlossen worden sind, die darauf abzielen, ganz wesentlich auch auf europäischer Seite Lücken zu schließen, die die USA in den nächsten Jahren wahrscheinlich reißen werden. Insofern glaube ich, ist das der richtige Ansatz zu sagen, wir versuchen jetzt mal von Trump zu abstrahieren, dieser Gipfel wird auch vorbeigehen und wir konzentrieren uns auf die langfristige Herausforderung. Mehr europäische Verteidigung mit weniger Amerika.
4: Sagt Marco Overhaus, Politikwissenschaftler von der Stiftung Wissenschaft und Politik. Und ich ergänze das nochmal mit der aktuellen Meldung. der heutigen Nacht. Das US-Militär hat nämlich eine neue Welle von Angriffen auf den Iran bereits gestartet. Damit soll die Fähigkeit des Iran geschwächt werden, die freie Schifffahrt in der Straße von Hormus zu bedrohen. Das teilte das US-Regionalkommando im Nahen Osten am späten Abend mitteleuropäischer Sommerzeit mit. Die Zeit 0 Uhr und 15 wird es.
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4: Die Kontrollen an den deutschen Grenzen, die sorgen schon, seitdem es sie wieder gibt, für Diskussionen, gerade jetzt im Sommer in der Urlaubszeit. Es staut sich nämlich immer wieder. Den Frust, den bekommen dann die ab, die dort im Einsatz sind. Die rund 14.000 Polizistinnen und Polizisten, viele von ihnen beklagen eine hohe Arbeitsbelastung durch Überstunden. Das stellt der Polizeibeauftragte in seinem Jahresbericht fest. Er stellt darin auch die Verhältnismäßigkeit in Frage. Und Philipp Eckstein war bei der Vorstellung des Berichts mit dabei und er hat auch den Bundesinnenminister gefragt, was er denn dazu sagt.
10: Grenzkontrollen. Eigentlich sollten die im europäischen Schengen-Raum nur in Ausnahmefällen stattfinden, so die Regeln. Faktisch sind sie aber schon länger wieder Alltag, auch in Deutschland. An der Grenze zu Österreich wird seit 2015 kontrolliert, an den Grenzen zu Polen, Tschechien und der Schweiz seit 2023. Und seit September 2024 gibt es an allen deutschen Grenzen wieder Kontrollen. Im Mai 2025 verschärfte die neue Bundesregierung dann noch einmal den Kurs. Bundesinnenminister Alexander Dobrindt von der CSU ordnete mehr Kontrollen an und mit Ausnahmen auch die Zurückweisung von Asylsuchenden.
11: Die Grenzkontrollen sind hochwirksam,
10: sagt Dobrindt jetzt im Gespräch mit dem ARD-Hauptstadtstudio. Er reagiert damit auf die Kritik von Uli Grötsch. Der ehemalige SPD-Abgeordnete ist Polizeibeauftragter des Bundes.
12: Das mit den Überstunden ist ein Thema. Mir geht es aber vor allem um die Einsatzbelastung, also um den Umstand, dass du nicht mehr aus den Stiefeln kommst, sondern dass du von dem Nachteinsatz am 1. Mai direkt an die Kontrollstelle fährst, von dort aus zum nächsten Fußballspiel und dann aber wieder schnell zurück an die Kontrollstelle.
10: Das sei auf Dauer vor allem für die Bereitschaftspolizei nicht leistbar, so Grötsch. Er verweist darauf, dass bis zu 14.000 Beamtinnen und Beamte bei den Grenzkontrollen im Einsatz seien. Und das, obwohl die Zahl der Asylsuchenden in den vergangenen Jahren deutlich zurückgegangen ist.
12: Ich glaube schon, dass die Entwicklung der Zahlen wenigstens mal Anlass dazu geben muss, dass man sich darüber mal Gedanken macht.
10: Der Polizeibeauftragte Grötsch sagt allerdings auch,
12: ich bin nicht zwingend der Meinung, dass man die Grenzkontrollen komplett einstellen sollte.
10: Es gäbe auch andere Möglichkeiten, mit weniger Personal die Grenzen zu kontrollieren, sagt Grötsch. Bundesinnenminister Dobrindt hält davon wenig. Die Kontrollen seien wirksam, bekräftigt er.
11: Nicht nur an der Zahl der Zurückweisungen ist das deutlich erkennbar, auch an der Zahl der Haftbefehle, die vollstreckt werden konnten, die bisher nicht vollstreckt waren, an der Zahl der festgenommenen Schleuser. Also von daher, der Beweis ist erbracht, wir haben effektive Grenzkontrollen.
10: Aktuell sind die Kontrollen noch bis Mitte September bei der EU angemeldet. Ob sie erneut verlängert werden, wollte Dobrindt auf Nachfrage nicht konkret beantworten. Er sagt aber,
11: die Grenzkontrollen laufen weiter und wir müssen auch davon ausgehen, dass wir sie noch eine Zeit lang brauchen.
10: Allerdings wächst der Druck. Die EU-Kommission hat zuletzt mehrere Staaten, darunter Deutschland, aufgefordert, die Grenzkontrollen auslaufen zu lassen. Hinzu kommt, mehrere Verwaltungsgerichte haben bereits einzelne Kontrollen an den Grenzen als rechtswidrig eingestuft. Vergangene Woche in gleich drei konkreten Fällen. Das Bundesinnenministerium hat angekündigt, gegen diese Gerichtsurteile Berufung einzulegen.
4: Philipp Eckstein aus Berlin über die Debatte um Grenzkontrollen. 0 Uhr 18, 9:19 wird es fast, am frühen Donnerstag. Kritiker sprechen von einem verfassungsrechtlichen Staatsstreich. Simbabwes Präsident Emmerson Mnangagwa hat Änderungen an der Verfassung unterzeichnet, die seine Amtszeit um 2 Jahre bis 2030 verlängern und die direkte Wahl des Präsidenten abschaffen. Damit kann der Staatschef bis 2030 im Amt bleiben und damit 2 Jahre länger als bisher erlaubt. Stefan Überbach berichtet.
13: Es ist ein weitreichender Eingriff in das politische System des Landes. Denn mit der Reform wird nicht nur die Amtszeit des Staatsoberhaupts von 5 auf 7 Jahre verlängert, auch die für 2028 angesetzten Parlamentswahlen finden erst 2 Jahre später statt. Außerdem soll der Präsident künftig von der Nationalversammlung bestimmt werden und nicht mehr wie bisher direkt vom Volk. Für die Opposition ist die Verfassungsänderung deshalb nichts weniger als ein Angriff auf Demokratie und Rechtsstaatlichkeit. Regierungsgegner wie der prominente Anwalt Tendai Biti, der wegen seiner Kritik an der Staatsführung wochenlang im Gefängnis saß, sprechen sogar von einem Staatsstreich. Biti sagte dem Nachrichtenkanal SABC: Das ist ein vollständiger Verrat am Volk von Simbabwe und den Werten des Befreiungskampfes, dessen zentrales Prinzip war, eine Person, eine Stimme und das Recht jedes Simbabwers, die Führungspersönlichkeiten seiner Wahl zu bestimmen. Und wenn wir statt regelmäßiger Wahlen künftig Wahlzyklen von 7 Jahren haben, dann ist auch das ein Verrat. Das hier ist eine Katastrophe und eine Kriegserklärung dieser Regierung an das eigene Volk. Nach Ansicht der Opposition sieht die Landesverfassung vor, dass sämtliche Macht von den Bürgerinnen und Bürgern ausgeht. Änderungen müssten daher in einem Referendum bestätigt werden. Die seit der Unabhängigkeit Simbabwes im Jahr 1980 allein regierende Partei ZANU-PF lehnt das aber kategorisch ab. Die ehemalige Freiheitsbewegung hatte die Reform mit ihren Mehrheiten in Parlament und Senat im Alleingang vorangetrieben. Öffentliche Kritik an den Plänen wurde brutal unterdrückt. Der Prozess mit Gewalt, Einschüchterung und Zwang durchgesetzt, sagt Tendai Biti, der Gründer des Forums zur Verteidigung der Verfassung.
14: So the whole thing has been dragged through by force.
13: Präsident Emmerson Mnangagwa, der wegen seiner Rücksichtslosigkeit auch das Krokodil genannt wird, ist seit 2017 an der Macht nach einem Putsch des Militärs gegen den langjährigen Staatschef Robert Mugabe. Der heute 83-Jährige hatte immer wieder versprochen, keine Verlängerung seiner Amtszeit anzustreben und bei seiner Verteidigung vor 3 Jahren erklärt: Unter meiner Führung und der neuen Regierung der ZANU-PF werden Demokratie, gute Regierungsführung, Rechtsstaatlichkeit und eine Politik der Toleranz verankert. Die Opposition in Simbabwe hält das angesichts der grassierenden Korruption, der desolaten Wirtschaftsentwicklung und der großen Armut im Land für blanken Hohn. Regierungsgegner wie Tendai Biti sind davon überzeugt, dass es der regierenden ZANU-PF mit diesem Manöver vor allem darum geht, demokratische Prozesse auszuhebeln und ihre Macht trotz aller Krisen dauerhaft abzusichern. Die Proteste gegen die Verfassungsreform sollen jetzt weitergehen. Sie werden verstärkte Aktivitäten im Land sehen. Menschen werden protestieren und Beschwerden einreichen. Sie werden auch verstärkte Repression erleben. Simbabwe tritt damit in eine neue Phase des Konflikts ein. Es entsteht erneut eine Situation von wir gegen sie. Eine klare Trennung zwischen Regierung und Bürgern. Die Opposition will gegen die umstrittene Reform erneut vor das Verfassungsgericht ziehen. Eine erste Klage war aus formellen Gründen vor 4 Wochen gescheitert.
15: Stefan Überbach berichtete. 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So, wir reden jetzt mal über den Waldbrand in der Warner Heide bei Köln. Seit Montag heikel auch, weil da früher mal ein Truppenübungsplatz war und da noch Munition im Boden liegt. Bastian Eltner, der Sprecher der Feuerwehr Rössrath, hat dazu gesagt, Gefahr für die Bevölkerung gab es nicht. Der Brand konnte ja auch gestern bereits gelöscht werden. Waldbrände dürften aber weiter ein Thema bleiben. Wir haben ja auch noch ein großes Stück Sommer vor uns. Und deswegen gucken wir heute mal, wie man unsere Wälder durch diesen Sommer bringen kann. Im größten Wald im Ruhrgebiet zum Beispiel. Denise Friese war da mit einem Förster unterwegs.
16: Mittags in der Woche ist es in der Hart im Waldgebiet im Kreis Recklinghausen ziemlich ruhig. Wenig Besucher sind unterwegs. Und obwohl es gar nicht so sonnig war, herrschte gestern bereits Waldbrandgefahr Stufe 4 von insgesamt 5 Warnstufen. Ab Stufe 3 fängt schon die Waldbrandbereitschaft an, sagt Förster Friederik Vollmer vom Regionalverband Ruhr. Dann werden Wachtürme besetzt.
17: Das heißt, dann sitzen die Feuerwächter, das sind meistens Studenten oder Rentner, die auch unter der Woche Woche und am Wochenende dann auf den Türmen sitzen. Ja, sitzen dann von 11 Uhr bis 19 Uhr auf den Türmen. Das ist einmal der Rennberg, der Farnberg. Die sind beide in der Hart und in der Hohen Mark haben wir noch den Galgenberg.
16: Alle 15 Minuten schweift der Blick der Feuerwächter umher. Sie schauen, ob irgendwo ein Feuer entfachen könnte. Beim kleinsten Verdacht wird die Feuerwehr informiert. 95% der Waldbrände entstehen durch Menschen. Zum Beispiel, weil der Grill nicht richtig ausgemacht wird oder Waldbesucher eine Zigarette rauchen, obwohl das Grillen immer und das Rauchen von März bis Oktober verboten ist, sagt der Förster.
17: Ja, wir sprechen die Leute halt an und viele wissen das auch nicht, dass es diese Regel gibt, dass wir Rauchverbot im Wald haben. An sich eigentlich ganz logisch. Wir haben Wind, es ist trockenes Laub, wenn man das mal hört. Ne? Ja, das knirscht alles, es ist total trocken und wenn dann natürlich eine Zündquelle dazu kommt und dann ein bisschen Wind geht, dann hat man super schnell ein großes Feuer im Wald.
16: Meist sind die Besucher, die in der Hart unterwegs sind, aber gut informiert. Die Kleinen auf dem Waldspielplatz, Spaziergänger und Mountainbiker.
18: Dieser Sommer ist ziemlich heiß, es regnet ziemlich wenig und wenn man dann eine Zigarette oder ein Glassplitter oder so fallen lässt, dann kann das ziemlich schnell passieren, dass mal Gras anfängt zu brennen und das geht dann auch auf die Bäume über.
19: Der Auspuff ist Richtung Straße, sage ich, und nicht Richtung Wald. Ja.
20: Also ich selber rauche nicht und von daher, ich werfe auch kein Glas oder sowas irgendwie in den Wald, von daher passe ich da schon auf.
16: Mit Blick auf die kommenden Tage, die weiter trocken bleiben sollen, ist der Förster besonders wachsam. Gerade am Wochenende kommen viel mehr Besucher mit dem Rad, auf dem Pferd, zum Wandern und um sich abzukühlen, sagt Friederik Vollmer. Dadurch gibt es zwar mehr Risiken, dass ein Feuer entfacht, aber auch mehr Kontrolle.
17: Also ist das Fluch und Segen zugleich, sag ich jetzt mal. Ne? Jeder kann und soll sich und darf sich auch hier erholen und letzten Endes viele Augen im Wald finden Brände natürlich auch schneller. Sobald hier eine größere Rauchsäule entsteht, ist auch schon jemand da, der es meldet.
15: Sagt Förster Friederik Vollmer aus Recklinghausen.
0: Sport.
21: Und den gibt's mit Irina Gneb. Alexander Zverev hat zum ersten Mal das Halbfinale in Wimbledon erreicht. Der deutsche Tennisprofi setzte sich im Viertelfinale souverän in drei Sätzen gegen Angstgegner Taylor Fritz aus den USA durch. Das Ganze vor den Augen von Ina Kast.
22: Da stand er beim Siegerinterview und strahlte. Ich wusste, dass ich ein fast perfektes Match spielen muss, um Taylor zu schlagen und ich denke, das habe ich geschafft. Zverev hat auch darüber gesprochen, dass er gegen Fritz zuvor 2 Jahre lang nicht gewinnen konnte. Natürlich sei das in seinem Kopf gewesen. Umso bemerkenswerter, wie Zverev dieses Viertelfinale gespielt hat. Der Deutsche hat deutlich mehr erste Aufschläge ins Feld gebracht als sein Gegner, vor allem wenn er unter Druck stand. Auch wenn man mit dem Begriff Machtdemonstration vorsichtig umgehen sollte, genau das war die Leistung von Alexander Zverev. Durch den glatten Dreisatzsieg hat Zverev nun erstmals das Halbfinale in Wimbledon erreicht. Am Freitag geht es für den Deutschen dann gegen den Überraschungsspieler des Turniers, Arthur Ferry. Der Brite war vor dem Turnier außerhalb der Top 100 der Weltrangliste und ist mit einer Wildcard nun bis in die Runde der letzten 4 vorgedrungen. In seinem Viertelfinale auf dem Center Court besiegte er den favorisierten Flavio Corbolli aus Italien. Bei den Frauen sind die Ukrainerin Marta Kostyuk und Linda Noskova aus Tschechien ins Halbfinale gekommen. In der Doppelkonkurrenz ist das deutsche Duo Kevin Krawitz und Tim Pütz nur noch ein Sieg vom Endspiel entfernt.
21: Genau wie Zverev, der darüber spricht, was ihm das in Wimbledon bedeutet.
23: Ich habe auch, bevor ich einen Grand Slam gewonnen habe, ich habe immer gesagt, ich habe ein wunderschönes Leben. Ich liebe das, was ich tue. Ich liebe es, Tennis zu spielen. Das ist ein Traum vom kleinen Jungen, auf den größten Bühnen der Welt zu stehen. Ja, das hat sich nicht verändert.
21: Ganz nah dran am Traum vom Etappensieg bei der Tour de France war Max Kanter. Der deutsche Radprofi wurde auf der 5. Etappe beim Sieg des Niederländers Olaf Koy 2. Frage an unseren Radsportexperten Holger Gersker: Wie stark war sein Auftritt?
24: Ja, es war ein starker Auftritt von Max Kanter, keine Frage. Das war sein allererster Massensprint bei einer Tour de France. Er hat die Erfahrung von der Spanien-Rundfahrt und auch vom Giro d'Italia, aber so Tour-Massensprints werden nochmal ganz anders gefahren. Und so war das auch in den Straßen von Po. Ganz viel Hektik, aber auch eine sehr kluge Sprintvorbereitung seiner Mannschaft. Und er hatte auch eine relativ gute Endgeschwindigkeit. Natürlich kein Vergleich zum heutigen Etappensieger, zu Olaf Koy, aber es war trotzdem ein starker Auftritt von Max Kanter in diesem Finale. Und natürlich wird er sich Hoffnung machen, bei den verbleibenden 4 möglichen möglichen Massensprints hier sogar eine Etappe zu gewinnen.
21: Und damit kommen wir zum Fußball. Ausnahmsweise nicht mit dem Blick zur WM in den USA, Kanada und Mexiko, denn da ist ja der erste spielfreie Tag des Turniers. Wir schauen zum Weserstadion, wo Bundesligist Werder Bremen seine Heimspiele austrägt. Dort ist eine Tribüne teilweise eingestürzt. Heiko Neugebauer mit den Einzelheiten.
1: Beim Austauschen der Fensterscheiben in den VIP-Logen unterhalb des Blocks sei unbeabsichtigt eine tragende Säule beschädigt worden. Das teilte Hans-Jürgen Otto, Geschäftsführer der Bremer Weserstadion GmbH, mit. Einsturzgefahr für weitere Tribünenteile bestehe nicht. Auch seien keine Personen zu Schaden gekommen. Man analysiere die Situation und hoffe, den Schaden so schnell wie möglich beheben zu können. Im Sitzplatz Block 53, oberhalb des Marathontors, waren die untersten vier Reihen mittig eingesackt. Der Vorfall steht also in keinem Zusammenhang mit den aktuellen Baumaßnahmen im Stadion, wo gerade eine neue Rasenheizung verlegt wird.
21: Und zum Abschluss noch der Blick zum Fußball-Nachwuchs. Die deutsche U19 hat bei der EM in Wales das Finale erreicht und darf nun vom dritten Titelgewinn träumen. Das DFB-Team setzte sich im Halbfinale durch ein spätes Tor mit 2:1 gegen die Ukraine durch. Im Finale wartet nun Rekordsieger und Favorit Spanien. Den letzten EM-Titel feierten die deutschen Nachwuchsfußballer 2014.
15: Und das war der Sport mit Irina Gneb.

0: wird in dem Text als langfristige Bedrohung bezeichnet. Der Ukraine sichert die Allianz ihre unerschütterliche Unterstützung zu.
1: Die deutschen Ermittlungsbehörden sollen im Kampf gegen Terrorismus und Schwerkriminalität technologisch aufgerüstet werden. Der Bundestag hat dazu am Abend erstmals über einen Gesetzentwurf beraten. Demnach sollen die Bundespolizei und das Bundeskriminalamt automatisiert zum Beispiel Fahndungsfotos mit Bildern auf Social Media abgleichen dürfen, die öffentlich gepostet wurden. AfD, Grüne und Linke befürchten, dass ein solcher biometrischer Online-Bildabgleich zu stark in die Grundrechte eingreift. Die Umstellung bei der Heizungsförderung sorgt für einen vorläufigen Antragsstopp. Wie das Bundeswirtschaftsministerium mitteilte, gibt es nun eine knapp zweiwöchige Umstellungsphase für technische Anpassungen, unter anderem bei der staatlichen Förderbank KfW. Die neuen Förderbedingungen sollen am 21. Juli in Kraft treten. Für den Einbau von Wärmepumpen und anderen klimafreundlichen Heizungen gibt es künftig weniger Zuschüsse vom Staat. Das Berliner Landgericht hat einen Palliativarzt wegen 15-fachen Mordes von schwerkranken Patienten zu einer lebenslangen Freiheitsstrafe verurteilt. Die vorsitzende Richterin stellte auch die besondere Schwere der Schuld fest und verhängte eine anschließende Sicherungsverwahrung. Aus Berlin, Ulf Mohrling.
2: Die Beweislage sei erdrückend gewesen, hieß es im Urteil. Es sei unfassbar, die 15 Palliativpatienten hätten sich dem angeklagten Arzt anvertraut, hätten Hilfe erbeten und seien ermordet worden. Der Palliativarzt habe die Taten nicht etwa aus Mitleid begangen oder falsch verstandener Sterbehilfe, sondern einzig und allein deshalb, weil er in der Lage gewesen sei, zu töten, hieß es weiter. Er habe sich mit seinen Taten aufwerten wollen, er habe allein zeigen wollen, dass er Herr über Leben und Tod sein könne.
1: Das Wetter in Deutschland. Häufig trocken, an den Alpen letzte Schauer bei 17 bis 9 Grad. Tagsüber freundlich, im Nordwesten mehr Wolken und etwas Regen bei bis zu 19 Grad auf Sylt und 33 Grad am Oberrhein. Am Freitag viel Sonne, im Norden und Osten einige Wolken und etwas Regen, 21 bis 35 Grad und am Samstag sonnig, im Osten Schauer bis 36 Grad. Das waren die Nachrichten.
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4: Um 0.34 Uhr, die A3 Nürnberg Richtung Passau ist in Höhe Oberölsbach wegen einer Nachtbaustelle bis 6 Uhr gesperrt und die A5 Karlsruhe Richtung Frankfurt ist zwischen Hirschberg und Kreuzweinheim wegen Fahrbahnausbesserungen ebenfalls bis 6 Uhr gesperrt. Dann die A45 Hagen Richtung Gießen, die ist zwischen Hagen Süd und Lüdenscheid Nord nach einem Unfall gesperrt und die A71 noch Stuhl Richtung Sangershausen. Die ist zwischen Oberhof und Grevenroda wegen Tunnelwartungsarbeiten bis 6 Uhr gesperrt. Kommen Sie auf jeden Fall gut an.
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4: Mit Carsten Fick im Studio. Hallo. Dass sich Züge verspäten, manchmal sogar ganz ausfallen, das ist jetzt keine besonders neue Erkenntnis. Das ist Alltag für alle, die ab und zu mal mit der Bahn fahren. Klar ist auch, bei all den Baustellen im System wird das noch eine ganze Zeit so der Fall sein. Nervig wird es aber dann, wenn man am Bahnsteig sitzt, der Zug nicht kommt und es keine Info gibt. Nicht an der Anzeigetafel, nicht auf dem Handy oder auch nicht über die Lautsprecher. Nur ein Beispiel, bei dem die Bahn jetzt ansetzen will. Der Konzern hat nämlich ein Sofortprogramm vorgestellt, um genau diese Kundenkommunikation zu verbessern, spürbar zu verbessern, wie es heute Bahnchefin Paller und Verkehrsminister Schnieder versprochen haben. Anja Dobrodinsky über Problem und über den Lösungsplan.
5: Die Reisenden am Berliner Hauptbahnhof sind geteilter Meinung, was die Qualität der Kundeninformationen der Bahn angeht.
6: Ich fühle mich nicht so gut informiert tatsächlich. Wir haben auch jetzt erst die Benachrichtigung bekommen, dass es irgendwie 20 Minuten zu spät ist. Es werden auch nicht immer Gründe genannt, das finde ich halt nicht so gut.
7: Über die App, das läuft eigentlich ganz gut. Wenn Verspätungen sind, kriegt man schnell mit.
8: Man wurde gut in der App zwar informiert, aber es ist ja immer irgendwas mit der Deutschen Bahn. Also ich bin noch nie pünktlich angekommen, bin noch nie pünktlich losgekommen und das ist ein bisschen nervig.
5: 50 Millionen Euro will die DB bis Ende 2027 investieren, um ihre Kunden schneller und besser informieren zu können. Geplant sind zum Beispiel 7000 neue Anzeiger an kleinen, mittleren und großen Bahnhöfen. Sie sollen besser lesbar sein und mehr Informationen als bisher anzeigen. Eine Umfrage des ADAC ergab, dass es bei der Kundenkommunikation der Bahn noch Luft nach oben gibt, erläutert Bundesverkehrsminister Patrick

0: Rick Schnieder.
1: Der DB Navigator wird grundsätzlich als gut bewertet, aber die Informationen in der App sind nicht so zuverlässig, wie es wünschenswert wäre. 66% der Verspätungen wurden korrekt angezeigt, das heißt aber auch ein Drittel eben leider nicht.
0: Bis Ende des Jahres soll sich die Qualität der Verspätungsprognosen spürbar verbessern. Die Bahn-App DB Navigator soll in Zukunft auch Gleisänderungen schneller anzeigen, erläutert Bahnchefin Evelyn Paller.
2: Ein Gleiswechsel zum Beispiel darf nicht erst hier erscheinen und dann mit Verzögerung im nächsten Kanal. Heute dauert das oft 60 Sekunden und länger. Künftig sieht man den Gleiswechsel im Navigator bereits 2 Sekunden nach dem Erscheinen am Bahnsteiganzeiger.
0: Damit die Informationen auch schnell in der App und an den Bahnhöfen ankommen, modernisiert die Bahn ihre IT und die Prozesse in den Leitstellen. Dabei setzt sie auch auf künstliche Intelligenz. Die könne Informationen zu Störungen schneller verarbeiten und verlässlichere Prognosen, etwa zu Verspätungen, abgeben. KI kommt auch auf der Homepage bahn.de und in der Navigator-App zum Einsatz. Hier sollen Reisende der Assistenz Kiana Fragen zur individuellen Reise stellen können. Sämtliche Daten zu den Zügen aller Verkehrsunternehmen, die auf dem Netz der Deutschen Bahn fahren, sollen in Zukunft zentral gesammelt und verwaltet werden, sagt Verkehrsminister Patrick Schnieder.
1: Wir wollen die Informationen der Infrastruktur und der Eisenbahnunternehmen an einer zentralen Stelle zusammenführen. Die DB Infra Go soll deshalb zur neutralen Datendrehscheibe für die Reisendeninformationen werden.
0: Bei der Vorstellung der neuen Kommunikationsstrategie musste Bahnchefin Evelyn Paller gleich auch eine schlechte Nachricht verkünden.
2: Leider gibt es beim Abschluss der Korridorsanierung Nürnberg-Regensburg eine Verzögerung. Das betrifft im Wesentlichen die Sicherheitsprüfungsabnahme 2 neuer Stellwerke dort. Wir werden diese Strecke anders als geplant am Freitag leider nicht in Betrieb nehmen können.
0: Bis zum Ferienstart in Bayern soll die Strecke aber fertig sein.
3: Bessere Kundenkommunikation. Anja Dobrodinsky über das Sofortprogramm der Deutschen Bahn.
4: Wirtschaft.
3: Microsoft will mehr als 3000 Mitarbeitende seiner Videospielsparte entlassen. Obwohl der Konzern massiv investiert hat, unter anderem 69 Milliarden Dollar für den Spieleentwickler Activision Blizzard, läuft das Geschäft mit der Konsole Xbox nicht so wie gewünscht. Microsofts Computerspielchefin will deshalb einen Neustart, ein Reset. Aus San Francisco dazu Nils Dams.
5: In einer internen Nachricht an Microsoft-Mitarbeitende schreibt Xbox-Chefin Asha Sharma:
6: Unser Geschäft läuft derzeit nicht gut.
5: Deshalb sollen rund 3200 Mitarbeitende der Gaming-Sparte ihren Job verlieren. Rund 1600 sofort, weitere 1600 bis Mitte kommenden Jahres. Das sind insgesamt rund ein Fünftel der gesamten Belegschaft in dem Bereich. Der Grund: Microsoft mache mit Computerspielen und Konsolen sehr viel weniger Geld als die Konkurrenz.
6: Unsere Margen liegen um das 3- bis 10-fache unter den vergleichbarer Plattformen.
5: Eine weitere Maßnahme des Reset: Microsoft will sich von mindestens 4 Studios trennen, die Spiele für PC und die Konsole Xbox entwickeln. Asha Sharma hat die Microsoft Gaming-Sparte im Februar übernommen und leitet jetzt einen Strategiewechsel ein. Sie wolle den Fokus auf große und bekannte Blockbuster-Titel legen. Ihr Vorgänger, Phil Spencer, der über 10 Jahre Xbox-Chef war, hatte einen anderen Plan. Er hat alles auf den Xbox Game Pass gesetzt. Das ist ein Abo-Modell wie bei Netflix. Du zahlst eine monatliche Gebühr und kannst hunderte Spiele spielen, sagt Jason Schreier vom Wirtschaftssender Bloomberg. Um viele Abonnenten für den Game Pass zu bekommen, haben sie viele verschiedene Entwicklerstudios gekauft, die große, aber auch kleinere, nischigere Spiele gemacht haben. Der spektakulärste Deal war 2023 die Übernahme von Activision Blizzard für 69 Milliarden US-Dollar. Activision Blizzard macht bekannte Spiele wie Call of Duty.
7: Reiß dich zusammen, Mann!
8: Ein Mann ist leichter zu töten als die Idee, für die er steht.
5: Diablo oder World of Warcraft. Auch die lassen sich mit dem Game Pass spielen. Sie wollten damit 100 Millionen User erreichen, es wurden aber nicht mehr als 30 bis 35 Millionen. Laut Microsoft sei auch die Zeit, die Spieler auf der Plattform verbringen, gesunken. Im Nachhinein wurde klar, dass der Markt Grenzen hat, denn Gamer suchen nicht verzweifelt Zugang zu hunderten Spielen. Die meisten haben zu viele Spiele und zu wenig Zeit, die alle zu spielen.
4: enough time to play them all.
5: Für Xbox-User werde sich nicht sofort was ändern. Alle bisher angekündigten Titel sollen auch veröffentlicht werden. Aber, sagt Journalist Jason Schreier,
4: what you will see is
5: es werden eben weniger nischigere, kleinere Spiele erscheinen, dafür mehr mit hohem Budget.
4: Of the big budget games coming.
5: Und zwar nicht nur bei Microsoft, das sei ein allgemeiner Trend und auch ein Grund, warum die gesamte Gaming-Branche ein Problem hat.
4: Game development cycles have really grown.
5: Die Entwicklungszeiten sind immer länger. Früher hat ein großes Spiel 2 bis 3 Jahre gedauert und 20 bis 50 Millionen Dollar gekostet. Heute dauern sie 5 bis 7 Jahre und kosten das Zehnfache. Das hat auch mit den hohen Erwartungen und Ansprüchen der Gamer zu tun. Aber auch die Ansprüche von Microsofts Gaming-Chefin Asha Sharma sind hoch. Sie schreibt,
6: ich möchte, dass Xbox zu den wenigen Unternehmen gehört, die täglich mehr als 1 Milliarde Menschen unterhalten.
3: Microsoft will mehr als 3000 Mitarbeitenden seiner Videospielsparte entlassen. Nils Dams berichtete aus San Francisco. Großalarm gestern am Mittag in Schongau in Oberbayern. Dort wurde eine Amoklage an einem Gymnasium gemeldet. 2 Menschen sollen verletzt worden sein, so ein Polizeisprecher. Und der mutmaßliche Täter, der wurde festgenommen. Anton Rauch fasst zusammen, was bisher bekannt ist.
7: Um 12.50 Uhr war der Notruf eingegangen. Mit einem Großaufgebot an Beamten traf die Polizei am Schulzentrum ein. Sie konnte einen Jugendlichen festnehmen, Eltern konnten ihre Kinder abholen und kamen zur Schule.
9: Also wir sind auch nur hierher gekommen, weil wir die ganze Zeit Hubschrauber gesehen haben und wir wohnen gleich da drüben und dann sind wir gleich her. Vor allem, wenn man denkt, man lebt in Schongau und man ist hier eigentlich relativ sicher und dann passiert sowas.
10: Sowas nichts passiert früher, also das für uns ist echt Schock. Also ja, wir haben eine Kinder, unsere Tochter ist in Schule, aber Gott sei Dank ist nichts passiert. Wir haben eine E-Mail gekriegt, alles in Ordnung.
7: Ein Rettungshubschrauber brachte ein verletztes Mädchen in eine Klinik, Polizeisprecher Thomas Schelshorn.
11: Nach derzeitigem Stand der Ermittlungen haben wir 2 schwer verletzte Mädchen und Polizeikräfte konnten mittlerweile einen 16-jährigen jugendlichen Tatverdächtigen festnehmen, der jetzt in Polizeigewahrsam ist. Über die Hintergründe, Tatmotiv und so weiter können wir derzeit noch nichts sagen, da laufen die Ermittlungen auf Hochtouren.
7: Schüler waren nach draußen gebracht worden, sie waren entsprechend geschockt, es gab wenige Informationen, Gerüchte.
12: Ich habe leider nicht so viel mitbekommen, weil ich bin halt erst zu spät gekommen. Aber das eine Mädel war die ganze Zeit da drin und hat alles mitbekommen.
13: Wir wissen, dass ein Amoklauf stattgefunden hat und dass einen haben wir gesehen, der gefangen wurde und dass irgendwie mehrere Kinder verletzt sein sollen.
14: Es war anscheinend ein Beziehungsstreit zwischen 2 Schülern.
7: Der bayerische Innenminister Joachim Herrmann ließ sich informieren.
15: Ich bin natürlich entsetzt ob dieses schrecklichen Amoklaufs, wir sind froh, dass es, so wie es im Moment aussieht, keine Toten gegeben hat. Es sind auf jeden Fall 2 Schülerinnen des Gymnasiums durch Messerstiche des Täters erheblich verletzt. Und ansonsten müssen wir sehen, was sich jetzt bei den weiteren Ermittlungen noch ergibt.
7: Der Raum um die Schule ist abgesperrt. Die Ermittlungen und Vernehmungen der Schüler und des Tatverdächtigen laufen momentan.
15: Jetzt wird im Moment jeder Raum der Schule sorgfältig durchsucht, weil es zeitweilig ja Gerüchte gab, es könnte noch einen 2. Täter geben. Darauf gibt es aber jetzt keine belastbaren Hinweise, sondern wir gehen von einem Täter aus, der hier mit Messer und auch einer Schusswaffe unterwegs war.
7: Die Polizei versucht in Erfahrung zu bringen, ob es ein Amoklauf war oder ob ein Streit zwischen Schülern Ursache für die Bluttat am Schongauer Gymnasium waren.
3: Soweit Anton Rauch aus Oberbayern. Und gestern Abend war dann auch Bundesinnenminister Dobrindt nach Schongau gereist und er teilte mit, der Jugendliche habe die Mädchen als Zufallsopfer attackiert. Außerdem habe der Tatverdächtige zuerst einen Schuss aus einer Waffe abgegeben. Dieser habe danach aber versagt. Erst dann habe er das Messer gezogen. Lehrkräfte und die inzwischen eingetroffenen Polizeikräfte konnten den 16-Jährigen dann allerdings überwältigen. Die Zeit 0.45 Uhr.
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3: In Ankara in der Türkei ging gestern der NATO-Gipfel weiter, beziehungsweise ging zu Ende. Und dabei rückte auch der Krieg zwischen den USA und Iran wieder in den Fokus. Und auch in dieser Nacht gibt es ja schon wieder erneut Angriffe auf den Iran. Auslöser der jüngsten Angriffe war die Lage in der Straße von Hormuz, diese für den Welthandel so wichtige Meerenge. Zu den engsten und am meisten frequentierten Schifffahrtsrouten in Europa wiederum gehört auch der Öresund zwischen Dänemark und Schweden. Neben Seglern und Kreuzfahrtschiffen durchfahren auch regelmäßig die maroden Tankschiffe der russischen Schattenflotte diese Meerenge. Und zwar ohne Lotsen, trotz des dichten Verkehrs, der Strömung und der Untiefen. Nicht auszudenken, würde es hier zu einem Unglück kommen. Christian Stichler war mit einem der Lotsenboote auf dem Öresund unterwegs.
17: An diesem Morgen ist das Meer grau. Der Wind hat die Wellen aufgepeitscht. Das Lotsenboot der schwedischen Schifffahrtsbehörde hat gerade den Hafen von Helsingborg verlassen. Am Steuer sitzt Emma Löwgren.
18: Ja, man der
17: Wind und Wetter sind hier die größten Herausforderungen. Im Sommer kommen die vielen Motor- und Segelboote hinzu, von denen sich viele nicht an die Regeln halten. Emma hält Ausschau. Mehr als 30.000 Schiffsbewegungen gibt es hier jedes Jahr. Auf Backbord kreuzen gerade zwei Fähren die Meerenge zwischen Dänemark und Schweden, die hier nur gut 4 Kilometer breit ist. Derzeit sieht es ruhig aus, aber das kann sich innerhalb von nur einer Stunde ändern. Aber es sind nicht nur die Freizeitkapitäne, die der Lotsin Sorgen machen. Eine viel größere Gefahr geht von den Schiffen der sogenannten russischen Schattenflotte aus. Die meisten von ihnen Öltanker. Marode Riesen aus Stahl, die irgendwo auf der Welt registriert sind oder gar unter falscher Flagge fahren. Wenn diese Schiffe ohne Ladung in die Ostsee hineinfahren, dann kommen sie in aller Regel auch durch den Öresund. Einfach, weil das hier der kürzeste Weg ist. So erklärt es Björn Andersson, der an diesem Vormittag ebenfalls mit an Bord ist. Er ist für alle Lotsenstationen entlang der schwedischen Küste zwischen Ystad und Landskrona zuständig. Wenn die Frachter dann vollgeladen sind mit Öl und einen größeren Tiefgang haben, dann müssen sie durch den großen Belt zurück, wenn sie wieder aus der Ostsee hinaus wollen. Großer Belt und Öresund. Durch diese beiden Meerengen müssen alle Schiffe von und nach Russland. Recherchen des schwedischen Fernsehsenders SWT zeigen, dass seit Beginn der russischen Invasion in der Ukraine mehr als 9000 Transporte durch die Ostsee gegangen sind, mit Schiffen, die in aller Regel über keinen ausreichenden Versicherungsschutz verfügen. Diese Schiffe machen ein großes Risiko aus im Falle eines Unglücks, bei dem zum Beispiel Öl austritt. Da gibt es niemanden, der die Haftung für die Folgen oder die Beseitigung der Verschmutzung trägt. Diese Rechnung würde beim dänischen oder schwedischen Staat landen. Dass solche Schiffe legal über die Weltmeere schippern dürfen, lässt Björn Andersson nur mit dem Kopf schütteln. Aber derzeit gibt es keine rechtliche Handhabe gegen die Frachter. Nur die, die nachweislich unter falscher Flagge fahren, können festgesetzt werden. Luke Wickenden hat genau das untersucht. Er arbeitet für das finnische Center for Research on Energy and Clean Air in Helsinki, ein unabhängiges Forschungsinstitut. Das Festsetzen mehrerer Schiffe unter falscher Flagge hat die Reeder offenbar umdenken lassen.
19: The number of vessels that are using false flags has actually come down quite significantly from 107.
17: Wir sehen, dass die Zahl der Schiffe unter falscher Flagge derzeit zurückgeht. Im Gegenzug wollen immer mehr Reedereien ihre Frachter ins russische Schifffahrtsregister eintragen lassen. Seit Anfang des Jahres sei diese Zahl um 30% gestiegen. Der Grund dafür ist, dass das russische Register so etwas wie politische Immunität bietet. Das Risiko, dass ein russischer Tanker beschlagnahmt wird, ist deutlich geringer. Wir gehen davon aus, dass wir also wieder mehr Schiffe unter russischer Flagge sehen werden. Zurück bei den Lotsen im Öresund. Emma Löfström hat ihren Kollegen zu einem Containerschiff gebracht und abgesetzt. Jetzt ist sie zurück auf dem Weg nach Helsingborg. Die Frachter mit dem russischen Öl nehmen grundsätzlich keine Lotsen an Bord. Dabei gibt es gerade im Öresund viele Strömungen, Untiefen und den dichten Schiffsverkehr. Emma Löfström sieht es dennoch nüchtern. Wir nehmen es, wie es kommt. Mal haben wir hohen Seegang, mal ist es windstill, mal ist die Strömung stark. Dann wieder nicht. So sei eben die Natur, sagt sie. Darauf sei man hier im Öresund vorbereitet. Was die Schiffe mit dem russischen Öl angeht, könne man dagegen nur hoffen, dass es auch in Zukunft zu keinem größeren Unglück kommt.
3: Christian Stichler auf einem Lotsenboot auf dem Öresund. 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
18: Glücksspiel kann süchtig machen. Diese Warnung kennen Sie wahrscheinlich. Und diese Warnung hat auch ihren guten Grund. Glücksspielsucht kann nämlich Leben zerstören. Gerade auf den Seiten illegaler Online-Casinos verlieren manche Spielerinnen und Spieler ihre gesamte Existenz. Diese Casinos werden oft im Ausland betrieben. An die Betreiber ranzukommen, deshalb kaum möglich. Recherchen des Bayerischen Rundfunks und internationaler Partnermedien bringen jetzt allerdings etwas Licht ins Dunkel. Ein Glücksspielkonzern mit Sitz auf Zypern und Malta ist offenbar auch an rund 120 illegalen Glücksspielseiten beteiligt. Offiziell bietet er aber nur legale Glücksspiele an. Soft2Bet heißt das Unternehmen, das auch an Spielerinnen und Spielern in Deutschland verdient. Maximilian Zierer mit den Details.
20: In einer Regensburger Suchtberatungsstelle sitzt ein junger Mann und erzählt BR-Reportern eindringlich von seiner Glücksspielsucht. Mit 18 habe er angefangen, in Spielhallen zu zocken, schnell habe er online gespielt. Und dort verspielte er sprichwörtlich das letzte Hemd. Verkaufte Kleidung, um weiter zocken zu können. Seine Stimme sprechen wir nach.
21: Wenn man gewohnt ist, dass man sich kaufen kann, was man möchte, und plötzlich reicht es nicht mehr für Lebensmittel, dann lässt einen das durchdrehen.
20: Das meiste Geld habe er auf illegalen Casino-Webseiten wie Rabona oder Wasamba verloren. Spielerschutz, Limits, Impressum, Lizenz, das alles gibt es auf illegalen Seiten meist nicht. Am Ende verlor der Mann insgesamt mehrere hunderttausend Euro, sagt er. Illegale Online-Casinos sind ein Milliardengeschäft, nicht nur in Deutschland. Doch wer profitiert davon? Gemeinsam mit Investigate Europe und internationalen Partnermedien gelingt BR-Reportern ein besonders tiefer Einblick in ein Unternehmen, Soft2Bet. Die Firma hat ihren Sitz in Zypern und Malta, betreibt offiziell 11 legale Glücksspielmarken. Und Soft2Bet stellt Infrastruktur für die Glücksspielbranche zur Verfügung. Der Münchner Rechtsanwalt Istvan Kokron kennt das Unternehmen.
22: Ja, die sind eine Hausnummer. Also Soft2Bet ist sicherlich einer der Marktführer für Infrastruktur für Online-Casinos.
20: Die Recherchen zeigen, Soft2Bet profitiert von rund 120 aus Deutschland erreichbaren Casinos, die hier keine Lizenz haben und damit illegal sind. Das geht aus internen Listen hervor. Einige der Casinos, darunter Wasamba und Rabona, die dem Mann aus der Suchtberatung in Regensburg viel Geld gekostet haben, werden in den Unterlagen als interne Marken geführt. Insider berichten, wie sogenannte VIP-Berater Glücksspielsüchtige am Telefon drängen, immer weiter zu spielen. Auch ihre Stimme sprechen wir nach.
21: Es war gängige Praxis, die Konten von Spielern wieder zu eröffnen, die sie wegen ihrer Sucht bereits geschlossen hatten. Man sendete ihnen SMS, E-Mails mit Boni und dann spielten sie wieder.
20: Und die Casinos sind bei Nutzern offenbar beliebt. Daten, die der BR mithilfe der Web-Analyse-Plattform SimilarWeb erhoben hat, zeigen, von Soft2Bet betreute unlizenzierte Casinos haben alleine im Mai 2026 etwa 8 Millionen Aufrufe aus Deutschland verzeichnet. Rechtsanwalt Istvan Kokron.
22: Wow, 8 Millionen Visits in einem Monat ist viel. Vor allem, wenn man bedenkt, dass jeder von diesen 8 Millionen wahrscheinlich mindestens 1 Euro setzt. Dann kann man sich ausrechnen, welche Umsätze da generiert werden.
20: Um wie viel Geld es genau geht, zeigen interne Whistleblower-Unterlagen. Demnach haben Soft2Bet und verbundene Unternehmen in 4 Jahren mehr als 600 Millionen Euro aus Geschäften mit illegalen Casinos erhalten. Soft2Bet teilt auf Anfrage mit, man sei darauf fokussiert, verantwortungsvoll und in Übereinstimmung mit den jeweils geltenden rechtlichen und regulatorischen Vorgaben zu operieren. Für den Kampf gegen illegales Glücksspiel ist in Deutschland die gemeinsame Glücksspielbehörde der Länder, kurz GGL, zuständig. Sie teilt auf Anfrage mit, ihr lägen keine gerichtsfesten Informationen vor, dass die Soft2Bet-Gruppe unerlaubte Glücksspiele in Deutschland betreibt. Der Suchtbeauftragte der Bundesregierung, Henrik Streeck, CDU, sagt dem BR, die GGL brauche einen Rechtsrahmen, der mit einem internationalen digitalen Glücksspielmarkt Schritt hält.
16: Kultur.
18: Aufgewachsen in England, mit einem Vater aus Zypern, aber schon seit vielen Jahren in Deutschland, in Hamburg. Das ist der Hintergrund von Katharina Vassilio. Im wahrsten Sinne des Wortes führt die Autorin ein europäisches Leben. Und darüber schreibt sie nun in Komkom, ein Buch darüber, wie die Engländerin sich näher mit ihren zypriotischen Wurzeln auseinandersetzt. Dani Marcus Marsalo stellt das Buch vor.
0: Katerina Vassilio scheint kein besonders sentimentaler Mensch zu sein. Einfach so sei sie vor fast 13 Jahren aus Großbritannien nach Hamburg gezogen, weil ihr Freund hier einen Job fand. Dann wurde sie schwanger.
1: Wir haben einen Film geguckt, das war in England, und die Landschaft war so schön, englische Landschaft, so grün, und dann natürlich von den Hormonen habe ich viel geweint und ich habe gesagt, mein Kind wird gar nicht England verstehen, sie wird das nie verstehen. Und dann ich habe gedacht, ja, mein Papa hat auch schon diese Erfahrung. Wie ist das, ein Kind in ein anderes Land zu ziehen?
0: Ihr Vater kommt aus Zypern, emigriert in den 70er Jahren nach London. In ihrem Buch beschreibt sie, dass er Talent hat, Opernsänger werden will. Er bekommt sogar ein Stipendium.
2: Als er das seinen Eltern am Telefon mitteilte, untersagte ihm sein Vater, das Stipendium anzutreten. Alle Sänger seien Homosexuelle. Das werde er bei keinem seiner Söhne zulassen. Aber ich weiß doch, dass du singen kannst, nur was soll ich denn den Nachbarn sagen?
0: In England wird er Optiker. Katerina Vassilio wächst ziemlich englisch auf. Zypern, das sei ein Land für die Ferien gewesen. Mit der Oma kann sie im Grunde nur mit Händen und Füßen kommunizieren.
1: Dann mit 25 oder es war mir plötzlich sehr traurig, dass ich gar nicht sprechen könnte. Ich weiß nicht warum, wirklich, ich weiß, aber plötzlich, ich dachte, oh, es ist so traurig, ich kann kein Griechisch sprechen. Dann habe ich gelernt, habe ich meinen Freund kennengelernt, ist auch Grieche.
0: Es dauert aber einige Zeit, bis sie wieder nach Zypern fährt. Nach einigen Besuchen als Kind in den 90er Jahren fährt sie erst wieder hin, als sie selbst schon Mutter ist und erlebt eine Insel, die bis heute geteilt ist. Es gibt ein griechisches Zypern und ein türkisches Zypern. Seit 1974 ist das Land entlang einer Grenze im nördlicheren Teil geteilt.
2: Stopp, gebietet ein Schild auf Griechisch, Englisch und Türkisch. Hier beginnt die UN-Schutzzone. Fotografieren verboten. Überall schießen riesige Grasbüschel aus dem Boden. Eine Wildnis mitten in der Stadt, wortwörtlich eine grüne Grenze. Ich hole mein Handy heraus, schieße blitzschnell ein Foto und stopfe es zurück in meine Tasche. Keine Ahnung, ob ich erwartet habe, dass gleich ein gewehrfuchtelnder Soldat aus dem Gebüsch springt.
0: Man entdeckt Zypern in diesem Buch gemeinsam mit Katerina Vassilio. Die leidenschaftlichen Verwandten, ihr Vater sei ein Klischee-Zypriot mit glänzendem Schnurrbart, der brüllt, wenn er eigentlich flüstern sollte. Aber Vassilio hat auch viel zur Geschichte des Landes recherchiert. Wer noch nie etwas über den politischen Konflikt im Land gehört hat, geht gut informiert aus diesem Buch.
1: Dieser Krieg in 1974 ist gar nicht geheilt. Immer wenn ich da bin, niemand hat große die hat Hoffnung, aber die hat keine hat Erwartung, es wird geheilt. Es ist die einzige europäische Land, das ist noch getrennt. Man sieht, in Nordirland ist das nicht geheilt, aber es ist weitergekommen. Und natürlich in Deutschland ist das weitergekommen, aber Zypern nicht.
0: Wäre die Geschichte Zyperns nicht so, wie sie ist, wäre das Leben von Katerina Vassilio wohl ganz anders verlaufen. Vielleicht wäre ihr Vater niemals nach England gegangen, hätte dort ihre britische Mutter kennengelernt. Es ist eine Migrationsgeschichte, die Vassilio sehr ehrlich und nahbar erzählt. Voller Fakten, aber auch voller Gefühle. Ihre Geschichte ist die vieler Europäer.
18: Komm, komm von Katerina Vassilio ist im Mikrotext Verlag erschienen, hat 376 Seiten und kostet 28 Euro.

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1: Um 1 Uhr mit Ronald Lessig. In Ankara ist der NATO-Gipfel mit einer Abschlusserklärung der 32 Mitgliedstaaten zu Ende gegangen. Darin bekräftigen sie unter anderem ihre gegenseitige Beistandspflicht im Falle eines Angriffs. Kanzler Merz sagte mit Blick auf höhere Verteidigungsausgaben, die Trittbrettfahrerei der Europäer sei zu Ende. Aus Ankara Tina Hassel.
2: Tatsächlich haben die Europäer ernst gemacht und mehr Verantwortung in der NATO übernommen mit neuen Rüstungsprojekten im Umfang von mehr als 50 Milliarden Dollar, vor allem für Drohnen und Überwachungsflugzeuge, also überall dort, wo sich die Amerikaner bei zentralen militärischen Fähigkeiten zurückziehen. Denn die Bündnispartner wissen nur, wenn die NATO europäischer wird, kann sie transatlantisch bleiben und können sie die Amerikaner unter Trump weiter bei der Stange halten. Bei der Schluss-PK hat Trump ja gesagt, es habe sogar Liebe im Raum gelegen. Doch alle wissen, diese Harmonie kann jederzeit wieder kippen.
1: Das US-Militär hat eine neue Welle von Angriffen auf den Iran gestartet. Damit solle die Fähigkeit des Iran geschwächt werden, die freie Schifffahrt in der Straße von Hormuz zu bedrohen, teilte das US-Regionalkommando mit. Präsident Trump hatte am Rande des NATO-Gipfels die mit dem Iran vereinbarte Feuerpause praktisch für beendet erklärt und neue Angriffe angekündigt. Auslöser waren Attacken auf Schiffe nahe der Meerenge, die Washington Teheran zuschreibt. Nach der Gewalttat an einem Gymnasium in Oberbayern ist der mutmaßliche Täter in Untersuchungshaft. Der 16-Jährige habe einen Schuss abgegeben, aber niemanden getroffen, sagte Bundesinnenminister Dobrindt. Dann habe er mit einem Messer auf zwei 13-jährige Mädchen eingestochen. Beide seien schwer verletzt worden. Der ehemalige Schüler wurde von der Polizei überwältigt. Sein Motiv ist unklar. Der Bundestag hat am Abend über mehr digitale Befugnisse für Bundeskriminalamt und Polizei beraten. Justizministerin Hubich von der SPD warb für das neue Gesetz, das den Ermittlungsbehörden auch den Einsatz von KI-Technologie ermöglichen soll. Aus Berlin Christina Nagel.
3: Aus Sicht der Justizministerin wäre es zeitgemäß, wenn Software verwendet werden dürfte, die mithilfe künstlicher Intelligenz Daten aus verschiedenen Quellen analysiert und verknüpft. Alles natürlich in engen Grenzen, unter Wahrung der Grundrechte, wie Justizministerin Hubich betont. Die Opposition sieht das anders. AfD, Grüne und Linke haben verfassungsrechtliche Bedenken. Sie warnen vor einer Einschränkung von Bürger- und Freiheitsrechten.
1: Das waren die Nachrichten. Das Wetter in Deutschland. Häufig trocken, an den Alpen noch Schauer bei 17 bis 9 Grad. Tagsüber freundlich, im Nordwesten mehr Wolken und etwas Regen, bei bis zu 19 Grad auf Sylt und 33 Grad am Oberrhein. Am Freitag viel Sonne bis 35 Grad. Es ist 1.03 Uhr.
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4: Wir starten mit der A3 Nürnberg Richtung Passau. Die ist in Höhe Oberölsbach wegen einer Nachtbaustelle bis 6 Uhr gesperrt. Die A5 Karlsruhe Richtung Frankfurt ist zwischen Hirschberg und Kreuz Weinheim wegen Fahrbahnausbesserungen ebenfalls bis 6 Uhr gesperrt. Dann die A27 Bremen-Bremerhaven, die ist zwischen Bremen-Sewaldsbrück und Überseestadt in beiden Richtungen wegen eines Schwertransports bis 5 Uhr gesperrt. Die A42 Kamp-Lindfort Richtung Dortmund ist zwischen Oberhausen Zentrum und Kreuz Essen Nord wegen Brückenarbeiten bis 5 Uhr ebenfalls gesperrt. Die A45 Hagen Richtung Gießen ist zwischen Hagen Süd und Lüdenscheid Nord nach einem Unfall gesperrt. Und abschließend die A71 Stuhl Richtung Sangershausen, die ist zwischen Oberhof und Grevenroda wegen Tunnelwartungsarbeiten bis 6 Uhr gesperrt.
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4: Ja, wie stabil ist die NATO noch? Hält das Bündnis die laute Kritik von US-Präsident Trump vor dem NATO-Gipfel in Ankara? Hatte da ja Zweifel aufkommen lassen. Will Trump am Ende vielleicht sogar raus aus der NATO, weil ihm die anderen Staaten im Iran-Krieg nicht folgen und überhaupt noch viel zu wenig für die Rüstung ausgeben? Das war die Angst vor dem Gipfel. Jetzt danach ist davon nicht mehr viel zu hören. Im Gegenteil, die Staats- und Regierungschefs haben sich ihre Bündnistreue und gegenseitige Beistandspflicht versichert. Ein Bekenntnis trotz großer Herausforderungen. Unter anderem haben die USA ja schon in der vergangenen Nacht und auch in dieser Nacht schon wieder Angriffe auf den Iran geflogen. Trump kündigte an, auch das Rahmenabkommen mit dem Iran zu beenden. Von Waffenruhe derzeit also keine Rede. Unsere Washington-Korrespondentin Anne Schneider ist mit zum Gipfel nach Ankara geflogen und mein Kollege Sebastian Ottowitz vom NDR wollte von ihr wissen, wie sich denn die anderen NATO-Partner dazu heute positioniert haben. Bekommt Trump jetzt in Sachen Iran den Rückhalt, den er bislang so vermisst hat?
5: Also er bekommt einen verbalen Rückhalt, aber er bekommt ansonsten keinen Rückhalt. Also heute in dieser Schlusserklärung, die verabschiedet worden ist, da stand nochmal drin, dass der Iran niemals Atomwaffen haben darf. Aber NATO-Generalsekretär Mark Rutte hat auch klar gemacht, ja, in Artikel 5 des NATO-Vertrages steht, dass ein Angriff auf einen Verbündeten als Angriff auf alle gesehen ist. Aber der Iran ist ja kein Verbündeter, sondern das ist einfach ein Krieg außerhalb des NATO-Gebietes und deshalb ist die NATO hierfür nicht zuständig.
6: Dieser Krieg gegen den Iran, der droht ja nun weiterzugehen, denn Donald Trump hat ja schon wieder gedroht. Worauf muss sich der Iran einstellen?
5: Naja, das ist ja immer diese Nadelstichgeschichte, die dann doch mehr ist als Nadelstiche, wo dann immer hier mal ein bisschen gekämpft wird und dort mal ein bisschen gekämpft. Also ich behaupte mal, dass Donald Trump überhaupt kein Interesse daran hat, diesen Krieg jetzt groß zu eskalieren. Dieser Krieg ist maximal unbeliebt im eigenen Land, in den USA. Und Kanzler Merz hat es ja irgendwann mal gesagt, wenn man in so einen Konflikt reingeht, dann muss man auch wissen, wie man da wieder rauskommt. Und dieses Wissen, das fehlt Donald Trump jetzt ein bisschen. Und deshalb versucht er es jetzt ja schon seit Wochen und Monaten immer mit dieser Mischung aus Drohung und er versucht im Prinzip damit, den Iran jetzt wirklich so weit an den Verhandlungstisch zu bekommen, dass da irgendein Deal machbar ist, aber im Moment eben nicht so wahnsinnig erfolgreich.
6: Der Iran war natürlich ein wichtiges Thema auf diesem Gipfel, aber eigentlich stand ja ein anderes im Zentrum, nämlich die Zukunft der Ukraine. Präsident Zelensky ist ja auch nach Ankara gereist zu diesem NATO-Gipfel. Mit welchen Zusagen fliegt er wieder nach Hause?
5: Ja, also es gibt eine Zusage. Es gab vorhin bilaterale Gespräche zwischen Trump und Zelensky. Und da hat Trump eine sehr wichtige Zusage getroffen. Er hat nämlich gesagt, Europa könnte künftig möglicherweise Patriot-Systeme in Lizenz selbst herstellen und sie dann eben an die Ukraine weitergeben. Das ist ganz extrem wichtig. Zelensky hat hier gestern gesagt, Drohnensysteme können wir selber. Das stimmt auch, die Drohnentechnologie, die gucken sich mittlerweile auch andere Länder schon ab von der Ukraine. Aber was uns fehlt, sind diese Luftabwehrsysteme, die haben wir nicht. Von daher war das jetzt ein ganz, ganz wichtiger Schritt. Und was eben auch zugesagt wurde, jetzt aber von der gesamten NATO, sind 70 Milliarden Militärhilfe für die Ukraine, für dieses und für das kommende Jahr jeweils. Und das ist natürlich auch ein ganz großer Schritt. Und es wurde noch einmal festgestellt, dass Russland der Aggressor ist und dass es da überhaupt keine andere Meinung gibt.
4: Soweit Anne Schneider, unsere Korrespondentin beim NATO-Gipfel in Ankara. Ja, welche Auswirkungen hat der NATO-Gipfel zum Beispiel auf den Ukraine-Krieg? Immerhin haben die Europäer der Ukraine neue Milliardenhilfen versprochen, aber Russland fliegt dennoch jede Nacht neue Angriffe auf die Ukraine. In den ARD-Tagesthemen, da hat der Kollege Jörg Schönborn Bundesaußenminister Jörn Wadephul gefragt, warum die NATO dagegen so machtlos ist.
7: Naja, Russland wollte Kiew, wollte die Ukraine in 3 Tagen erobern. Jetzt sind wir im 5. Jahr, was traurig ist, aber was zeigt, die Ukraine hat sich verteidigen können. Warum?
8: Was aber die Zeit gäbe auch für Luftverteidigung.
7: Ja, natürlich, aber wir haben ja sehr viel gegeben. Es würde ja noch sehr viel mehr Schäden geben, wenn wir nicht so viel für die Luftverteidigung gegeben hätten. Angefangen beim Flakpanzer Gepard, über Patriot-Systeme, Iris-T-Systeme, das kommt ja alles aus Deutschland. Wir sind der größte Unterstützer. Wir waren es jetzt auch, die diese Initiative ergriffen haben. Ich habe vor wenigen Wochen in Helsingborg in Schweden darum gebeten, dass wir noch einmal klar machen, dass wir hinter der Ukraine stehen. Und alle haben sich dahinter versammelt. Das ist ein großer Erfolg dieses Gipfels, dass wir diese 140 Milliarden eingesammelt haben. Klares Zeichen der Unterstützung an Kiew, klares Zeichen an Moskau. Man muss weiter damit rechnen, dass wir hinter der Ukraine stehen und damit doch die klare Aufforderung jetzt an Moskau zu erkennen, jetzt sollte man an den Verhandlungstisch kommen. Und ich glaube, wir sind in einer entscheidenden Phase des Krieges. Jedenfalls haben wir alles dafür vorbereitet, dass verhandelt werden kann.
8: Sie versuchen ja Raketen, Abwehrraketen für die Ukraine einzusammeln. Kommen die in 5 oder in 50 Tagen oder gar nicht?
7: Es kommen ständig welche an. Einige werden auch wir beitragen, andere Alliierte ebenfalls. Wir sprechen mit vielen darüber. Es ist das Sinnvollste, wenn man das vertraulich macht, das gelingt. Die Ukraine kann sich auch weiter verteidigen. Aber natürlich ist es eine derartige Masse an Angriffen von Drohnen, von Raketen, aus russischer Sicht, dass nicht alles abgefangen werden kann. Das zeigt eben auch die Ruchlosigkeit der russischen Angriffe. Aber nochmal, die Ukraine hat standhalten können, jetzt im fünften Jahr. Sie ist eindeutig das kleinere Land. Sie hat jetzt Europa und Kanada versammelt hinter sich, auch für die nächste Zeit. Und ich denke, wenn es einen Punkt gibt, wo Putin jetzt ernsthaft darüber nachdenken muss, zu verhandeln, dann ist er jetzt erreicht.
8: Sie haben gerade betont, Deutschland steigert die Verteidigungsausgaben gewaltig. Andere Länder, auch große, gehen da nicht mit. Frankreich, Italien, England, Spanien bleiben weiter hinter zurück. Die NATO, heißt es heute, wird europäischer. Wird sie das auf Kosten der deutschen Steuerzahler?
7: Wir machen das, was immer von uns gefordert wird. Wir nehmen eine Führungsrolle ein. Wir sind das stärkste Land, wir sind das größte Land, wir sind das finanzkräftigste Land. Deswegen gehen wir voran. Aber ich habe gestern auch in der Diskussion klar gesagt, wir brauchen auch eine andere Lastenverteilung in Europa. Wir brauchen mehr Verantwortung von allen. Es können sich nicht alle immer darauf verlassen, dass Deutschland, die baltischen Staaten, Polen, die Skandinavier, die Niederländer, die tragen den Löwenanteil der Unterstützung der Ukraine, dass wir es schon machen werden, weil wir näher an der Ukraine dran sind, weil wir mehr Verantwortung übernehmen. Und deswegen werden wir das von den anderen auch einfordern. Aber es ist so, in dieser Situation, in der wir in Europa, auch in der NATO sind, muss Deutschland vorangehen, muss ein Beispiel geben. Und das tun wir und tragen zum Zusammenhalt des Bündnisses bei und tragen dazu bei, dass die Ukraine sich weiter verteidigen kann. Und das ist für unsere Freiheit sehr wichtig.
8: Mit hohen Kosten. Wir haben vorgestern über den Bundeshaushalt berichtet. Jeder dritte Euro im Haushalt aus neuen Schulden. Ich würde aber mit Ihnen unbedingt noch über den Zustand der NATO sprechen wollen. Trump hat gedroht, er hat geschimpft, er hat erneut Grönland reklamiert. Und jetzt gibt es eine wunderbar klingende Abschlusserklärung, wo sich alle den Beistand versprechen. Was ist so ein Papier wert, wenn Amerika so unberechenbar ist?
7: Nur ein Satz noch zu Ihrer letzten Bemerkung, Herr Schönborn. Ja, es sind neue Schulden. Es fällt uns auch nicht leicht. Aber jede Alternative wäre sehr viel teurer. Mhm. Und deswegen stehen wir an der Seite der Ukraine. Und nochmal, wir wollen Verhandlungen. Wir haben das alles vorbereitet. Diese NATO hält zusammen. Das zeigt auch diese Abschlusserklärung. Die Diskussion heute war sehr gut. Am Ende war auch Präsident Trump ganz klar an der Seite aller Verbündeten hier in Europa. Wir müssen diese NATO zusammenhalten und nicht zerreden. Wir haben
8: Sie
7: hier
8: sagen,
7: eine besondere Verantwortung.
8: Am Ende, lassen Sie mich eine Zwischenfrage stellen. Er war am Ende ganz klar bei der NATO. Am Anfang gab es da ja Zweifel. Selbst der Bundeskanzler war heute erleichtert, dass niemand im Raum die NATO in Frage gestellt habe. Das sei nicht zu erwarten gewesen. Also wie nah war oder ist die NATO am Bruch?
7: Nein, die NATO ist stärker, als sie je zuvor war. Vergessen Sie nicht, dass Schweden und Finnland...
8: Sie ist stärker als je zuvor?
7: Ja, ist sie, weil Schweden und Finnland jüngst erst beigetreten sind. Und das haben sie ja deswegen gemacht, weil sie diesem Bündnis trauen und alleine sich als schwächer empfunden haben. Sie hat jetzt gezeigt, dass sie die Ukraine stark unterstützen kann. Sie hat sich auf neue Rüstungsprojekte, neue Kooperationen verständigt. Und ja, es gab gestern irritierende Bemerkungen. Das ist vollkommen richtig. Aber in der heutigen internen Diskussion waren wir sehr einig und sehr klar beieinander. Und wir erleben auch die Amerikaner in allen Stäben, in allen politischen Diskussionen innerhalb der NATO als sehr zuverlässig. Und deswegen, glaube ich, müssen wir als Europäer hier eben auch zusammenstehen. Wir sind stärker als Europäer, wir übernehmen mehr Verantwortung. Das ist doch gut, wenn man für sein eigenes Schicksal mehr Verantwortung übernimmt und etwas weniger vielleicht von anderen abhängig ist. Aber wir haben eben auch die Aufgabe, gerade auch Deutschland, ein bisschen Kitt zu sein in diesem Bündnis. Und ich denke, das ist in Ankara sehr gut gelungen.
9: Sagt Johann Wadephul, der Bundesaußenminister, in den ARD-Tagesthemen. Und ich will das noch ergänzen mit der aktuellen Meldung dieser Nacht. Das US-Militär hat nämlich eine neue Welle von Angriffen auf den Iran gestartet. Damit solle die Fähigkeit des Iran geschwächt werden, die freie Schifffahrt in der Straße von Hormuz zu bedrohen. Das teilte das US-Regionalkommando im Nahen Osten am gestrigen späten Abend mit.

0: Die Zeit 1:15.
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0: Die Reform der gesetzlichen Krankenversicherung, sie steht für diese Woche auf der Tagesordnung des Bundestages. Die Bundesregierung will das Gesetz verabschiedet sehen, aber der Opposition, der geht das ein bisschen zu schnell. Zu wenig Zeit hätten die Abgeordneten, um sich ausführlich mit dem geänderten Gesetzentwurf zu beschäftigen. Das ist der Vorwurf, den Grüne und Linke erheben, und sie wenden sich deshalb an das Bundesverfassungsgericht. Damit könnte an einen wichtigen Bestandteil des Reformpakets doch noch kein Haken kommen. Chris Bredow berichtet aus Berlin.
2: Rückblende. Vor gut zwei Monaten tritt Bundeskanzler Friedrich Merz persönlich vor die Mikrofone und lobt nach einer Kabinettssitzung die Gesetzespläne seiner Gesundheitsministerin Nina Warken. Das Paket soll die Finanzen der gesetzlichen Krankenversicherung stabilisieren und dafür sorgen, dass die Beiträge nicht steigen.
3: Wir haben heute Morgen eine Reform der gesetzlichen Krankenversicherung beschlossen, die wir durchaus historisch nennen dürfen.
2: Historisch oder nicht, die Reform bleibt eine schwere Geburt. Mehrere Oppositionspolitiker haben angekündigt, vor das Bundesverfassungsgericht zu ziehen. Darunter der Grünen-Politiker Janosch Dahmen. Er strebt eine Eilentscheidung an, weil
4: wir haben die vergangenen Tage ein chaotisches Gesetzgebungsverfahren erlebt.
2: Konkret kritisiert der Gesundheitsexperte, die Abgeordneten hätten erst am Montagabend knapp 300 Seiten mit Änderungen an dem Gesetzentwurf bekommen und kaum Zeit, sie durchzuarbeiten.
4: Das, was an Änderungen hier vorgelegt wird, ist so weitreichend, dass im Prinzip eine gewissenhafte Prüfung dem Parlament an dieser Stelle nicht möglich ist.
2: Auch Politiker von Linkspartei und AfD halten das vor, gehen deshalb für verfassungswidrig und wollen klagen. Atesh Gürpinar von der Linken verweist auf die weitreichenden Folgen des Gesetzes.
5: Es geht um Millionen Versicherte. Es geht darum, dass Millionen Patientinnen und Patienten am Ende des Tages mehr zahlen müssen. Es geht um die Beschäftigten im Gesundheitswesen, die jetzt schon kaum zurande kommen.
2: Mit ihren Klagen in Karlsruhe rechnen sich die Oppositionspolitiker Chancen aus. Sie verweisen auf einen ähnlichen Fall vor 3 Jahren. Damals klagte der CDU-Politiker Thomas Heilmann wegen des sogenannten Heizungsgesetzes, das die Ampelkoalition ebenfalls in der letzten Bundestagssitzung vor der Sommerpause beschließen wollte. Wegen der kurzen Beratungsfristen fühlte er sich in seinen Rechten verletzt. Karlsruhe entschied in einem Eilverfahren, dass die Abstimmung verschoben werden muss. Janosch Dahmen.
4: Was für Herrn Heilmann recht ist, soll auch für mich als Abgeordneter billig sein. Die Parallelität von beiden Verfahren drängt sich schon auf, dass das, was damals in einstweiliger Entscheidung erfolgreich war, auch hier gelten muss.
2: Ob Karlsruhe tatsächlich auch diesmal so entscheidet, ist offen. Die SPD-Fraktion geht davon aus, dass die Opposition vor Gericht scheitert. Die von den Grünen erwähnten Änderungsanträge seien bereits in einer Fachanhörung vor 2 Wochen besprochen worden. Auch Ministerin Warken betont, es bleibt bei dem Plan, am Freitag abzustimmen.
6: Die Fraktionen haben gemeinsam die letzten Wochen viele Punkte besprochen und denke ich jetzt ein rundes Paket vorlegen können, das an manchen Stellen noch mal Veränderungen gebracht hat, zugunsten der Versicherten zum Beispiel. Und momentan sind die Koalitionsfraktionen sich da einig, ein gutes Paket gefunden zu haben und das jetzt hier auch verabschieden zu wollen.
2: Im Bundestag hat die Regierungskoalition jedenfalls dagegen gestimmt, die Gesundheitsreform am Freitag freiwillig von der Tagesordnung zu nehmen. Ob die Abstimmung doch noch gekippt wird, darüber liegt das letzte Wort nun bei den Verfassungsrichtern in Karlsruhe.
0: Chris Bredow berichtete aus Berlin. Im kommenden November ist es schon 37 Jahre her, dass die Mauer gefallen ist, seit die DDR also ihr Ende gefunden hat, friedlich, ohne Blutvergießen. Die Aufarbeitung der DDR-Diktatur ist aber auch nach all dieser Zeit noch lange nicht abgeschlossen. Im Gegenteil, die SED-Opferbeauftragte Evelyn Zupke fordert sogar noch mehr Engagement dabei. Sie warnt nämlich davor, dass unser Wissen über die SED-Herrschaft nach und nach verloren gehen könnte. Heute hat sie ihren Jahresbericht an Bundestagspräsidentin Klöckner übergeben. Dietrich Karl Meurer war in Berlin mit dabei und das an einem besonderen Ort.
7: Bis Ende 1989 waren hier politische Gefangene inhaftiert.
8: Mario Röllig führt Bundestagspräsidentin Julia Klöckner und die Vizepräsidentin und Vizepräsidenten durch das ehemalige Stasi-Gefängnis Berlin-Hohenschönhausen. Hier saß der Ostberliner 1987 drei Monate lang in Untersuchungshaft. Der damals 19-Jährige hatte sich in einen Mann aus West-Berlin verliebt und wollte aus der DDR fliehen. Bei dem Fluchtversuch wurde er gefasst. Heute erinnert er sich an Isolation und psychische Folter.
7: Die Spuren sind genauso schlimm, nur man sieht sie nicht. Das merken wirklich nur unsere Freunde und unsere Familien, die tagtäglich mit uns zusammenleben.
8: Sichtbar bewegt verfolgt die Bundestagspräsidentin die Führung. Anschließend nimmt Klöckner den Jahresbericht der SED-Opferbeauftragten des Bundestages Evelyn Zubke entgegen. Unter dem Titel »Der lange Schatten der SED-Diktatur« beschreibt er, wie das Unrecht bis heute nachwirkt.
9: Viele Menschen, die damals von Repression betroffen waren, in Haft gesessen haben oder andere Repressionserfahrungen gemacht haben, leiden körperlich und seelisch an den Folgen.
8: Die Opferbeauftragte verweist auf Fortschritte bei der Unterstützung von SED-Opfern. So hat zum Beispiel der bundesweite Härtefallfonds seit seinem Start im November letzten Jahres mehr als 300 Betroffenen geholfen. Zugleich sieht Zubke großen Handlungsbedarf, etwa bei den Betroffenen des DDR-Zwangsdopings. Viele ehemalige Sportler leiden bis heute unter körperlichen und seelischen Schäden.
9: Wir brauchen ein neues Doping-Unterstützungsgesetz, welches ihnen den Zugang zu den üblichen sozialen Entschädigungsleistungen ermöglicht. Das heißt, dass sie ihre gesundheitlichen Schäden geltend machen können.
8: Die Opferbeauftragte fordert Unternehmen, die von der Haftzwangsarbeit politischer Gefangener profitiert haben, erneut auf, Verantwortung zu übernehmen und die Betroffenen zu unterstützen.
9: Bisher hat nur IKEA von dieser Möglichkeit Gebrauch gemacht.
8: 6 Millionen Euro hat der Möbelriese in den Fonds eingezahlt. Mit weiteren Unternehmen führe sie Gespräche, etwa mit Otto. Sorgen bereitet Zubke auch die Erinnerungskultur. Sie warnt davor, dass die DDR-Geschichte für viele junge Menschen immer weiter in den Hintergrund rückt. Deshalb seien Gedenkorte und Zeitzeugen wichtig. Auch Bundestagspräsidentin Klöckner sieht die Erinnerung an die Opfer als bleibende Aufgabe.
10: Wir vergessen die Menschen nicht, die hier und an anderen Orten der DDR die Willkür und die Gewaltherrschaft des SED-Staates durchleiden mussten. Und wir halten das Gedenken weiterhin aufrecht und lebendig.
8: Die Bundestagspräsidentin und den ehemaligen Stasi-Häftling Mario Röllig verbindet dabei eine Sorge, die Verharmlosung der Diktatur. Röllig erklärt.
11: Also wenn man heute wieder Stimmen hört, die sagen, wir leben heute in DDR 2.0 oder in einer neuen Diktatur, empfinde ich das als Betroffener, als Verhöhnung der Widerständler und der Opfer der Diktatur, aller derjenigen, die sich eben für die Freiheit eingesetzt haben.
8: Für Röllig zeigt gerade der Umstand, dass solche Aussagen heute nicht in Haft führen, wie wenig der Vergleich trägt. Umso wichtiger bleibe die Aufklärung über das SED-Unrecht.
0: Dietrich Karl Meurer über den Jahresbericht der SED-Opferbeauftragten.
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12: Mit Marcel Stober. Die Tenniskarriere des Alexander Zverev ist ja jetzt doch schon etwas länger, aber der Deutsche hat jetzt etwas geschafft, was ihm vorher noch nie gelungen ist. Er ist nämlich ins Halbfinale von Wimbledon eingezogen. Dieses prestigeträchtige Tennisturnier, das war immer sein schwächster Grand Slam, aber das könnte jetzt vorbei sein. Im Viertelfinale schlug er Taylor Fritz aus den USA in 3 Sätzen. Zuvor hatte Zverev 7-mal in Folge gegen Fritz verloren. Nun aber spielte der Deutsche dominant. Aus London Ina Kast.
13: Der Wimbledon-Sieg rückt näher. Alexander Zverev schaffte es im Viertelfinale, sein Vorhaben gegen seinen bisherigen Angstgegner in die Tat umzusetzen. Er schlug sehr gut auf und hatte druckvolle Schläge von der Grundlinie. Zverev reichte in den ersten beiden Sätzen jeweils einen Break. Im dritten Satz nahm er Fritz sogar 2-mal den Aufschlag ab. Der US-Amerikaner hatte schon früh im Match Knieschmerzen, ließ den Physiotherapeuten für eine Behandlung auf den Platz kommen. Zverev zeigte sich davon unbeeindruckt und spielte das Match konzentriert zu Ende. Der Deutsche steht damit erstmals im Wimbledon-Halbfinale und will nach den French Open hier nun seinen 2. Grand-Slam-Titel gewinnen.
12: Dort geht es am Freitag gegen Arthur Ferry weiter und das ist die Überraschung des Turniers, ein 23-jähriger Brite, der auch noch außerhalb der Top 100 der Welt steht. Das deutsche Doppel, Kevin Krawitz und Tim Pütz, das hat es ebenfalls ins Halbfinale geschafft. Die 5. Etappe der Tour de France, das war eine für die Sprinter. Ein Niederländer hat gewonnen und das bedeutet, es gab eben keinen Kanter-Sieg. Denn der deutsche Debütant Max Kanter fuhr auf Platz 2. Aus Po berichtet Steffen Gahr.
14: Manche Tour-Etappe liegt so ruhig in der südfranzösischen Landschaft wie eine verstaubte Akte im Archiv. Neben der Zielgeraden von Po steht eine alte Kaserne. Inzwischen lagern hier Militärakten, Regale in einer Länge von 120 Kilometern. Nach knapp 160 ruhigen Tourkilometern kam Leben in die Akten.
15: Koi immer noch vor Kanter, Koi vor Kanter, Olaf Koi gewinnt locker und Max Kanter wird Zweiter.
14: Es war ein hektisches Finale mit Verkehrskreiseln und einigen Kurven. Ein Sturz 5 Kilometer vor dem Ziel machte das Feld kleiner. Max Kanter auf dem letzten Kilometer gut positioniert. An Olaf Koi aber kam er nicht heran. Der Niederländer siegte souverän und deutlich. Kanter senkte den Kopf und schlug auf den Lenker. Als er kurz danach vor dem Teambus stand, war die erste große Enttäuschung aber weg.
16: Ja, ich glaube, wir können darauf aufbauen, aber natürlich ist es immer ein bisschen bittersweet, wenn man Zweiter als Sprinter wird. Aber ja, es war ein guter Start für uns. Wir haben ein gutes Timing gehabt im Leadout. Koi war halt einfach der Schnellere heute und kam von hinten mit ein bisschen mehr Speed. Ja, da muss man sich halt auch manchmal mit dem zweiten Platz zu Genüge gehen.
14: Im gelben Trikot des Gesamtführenden bleibt der Norweger Torstein Tran. Kämpferischster Fahrer wurde übrigens Baptiste Weistrofer. 144 Kilometer war der Franzose einsam vor dem Feld gefahren. Wenn Weistrofer nach diesem Tag im Bett liegt, dürfte er sich fühlen wie eine verstaubte Akte im Archiv.
12: Heute Nacht gibt's ausnahmsweise mal keine WM-Spiele. Wir erleben gerade den ersten spielfreien Tag dieses langen Fußball-Weltmeisterschaftsturniers. Zeit also für ein kurzes Zwischenfazit von ARD-WM-Expertin Almut Schuld, die 10 Spiele bei dieser WM im Stadion gesehen hat.
17: Also langweilig war es auf gar keinen Fall. Es sind wenige Spiele gewesen, ja, die irgendwie 0-0 ausgegangen sind, beziehungsweise auch etwas lahm waren in der Geschichte des Spiels. Aber im Großen und Ganzen muss man schon sagen, dass es unheimlich viele Spiele sind, dass man auch immer mal den Überblick verloren hat, dass man sich wirklich auch konzentrieren musste, die Mannschaften einzuordnen, weil man selber auch, wenn man versucht hat, alle Spiele zu sehen, ist es fast nicht möglich gewesen. Deswegen, ja, kann man auf der einen Seite sagen, es waren super viele Spiele. Auf der anderen Seite kann man aber auch sagen, super viele Spiele und waren es vielleicht zu viele, denn wir sind noch nicht mal in der entscheidenden Phase und man hat das Gefühl, man hat schon alles erlebt.
12: Weiter geht es mit dem ersten Viertelfinale, dem 97. Spiel dieser WM, Frankreich gegen Marokko.
0: Und das war der Sport mit Marcel Stober und wir bleiben sozusagen noch ein bisschen sportlich.
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0: Denn heute vor 20 Jahren endeten mit dem Finale der Fußball-WM 2006 auch 4 Wochen Sommermärchen in Deutschland. Norbert Kunze blickt zurück.
18: Liebe Fußballfreunde, endlich geht es los.
19: Sommer, Sonne, Fußball und Zuversicht. Für Herbert Grönemeyer wird es Zeit, dass sich was dreht. Und der Bundespräsident Horst Köhler gibt den Startschuss zu dieser 18. Fußball-WM.
18: Ich erkläre die FIFA-Fußball-Weltmeisterschaft 2006 für eröffnet.
19: Die Stimmung im Land ist vor Turnierbeginn eher verhalten. Der deutsche Fußball hat an Strahlkraft verloren. Nun soll es Jürgen Klinsmann als Nachfolger von Rudi Völler als Teamchef besser machen.
20: Die Fußballfans haben die große Hoffnung, dass wir 2006 Weltmeister werden. Und das ist dann auch meine Zielsetzung.
19: Die Skepsis gegenüber dem ambitionierten Ziel weicht nach dem 2. Gruppenspiel gegen Polen. Ein legendärer Flankenlauf, ein Abstauber von Oliver Neville und Deutschland explodiert.
21: Sie spielen sich unglaubliche Szenen ab. 1 und 2 und 3 und 4 und 5, 74, 90, 2006.
19: Fortan feiert das Land. Deutschland fahren überall. Außenspiegel, Socken an den Autos, Fanmeilen, Public Viewing, die steife Republik im Freudentaumel. Die deutsche Mannschaft fliegt auf der Welle der Euphorie durch das Turnier, besiegt Ecuador, Schweden, Argentinien und verliert im Halbfinale gegen Italien. So kommt es am 9. Juli zum Finale in Berlin zwischen der Squadra Azzurra und den favorisierten Franzosen, zwischen Marco Materazzi und einem der Stars seiner Zeit, Zinedine Zidane.
22: Zidane, warum hat er das nötig? Dieser große Spieler, Kopfstoß gegen Materazzi. Und das in seinem letzten Fußballspiel überhaupt.
19: 110. Minute. Erst ein Wortgefecht, dann rammt der Franzose seinen Schädel in das Brustbein des Italieners und fliegt vom Platz. Schlussendlich verliert Frankreich das finale Elfmeterschießen. Italien ist Weltmeister. Und so endet das Sommermärchen am 9. Juli 2006.
3: Aber halt! Manche Märchen sind zu schön, um wahr zu sein.
19: Stimmt, denn zur Weltmeisterschaft 2006 gehört auch das Nachspiel und der Name Franz Beckenbauer.
4: Guten Morgen, Herr Beckenbauer. Dieste von Spiegel TV.
5: Ja, ihr habt ja einen Vogel.
4: Wir würden gern was zur WM wissen. Herr Beckenbauer.
19: Im Oktober 2015 schreibt der Spiegel erstmals über einen Verdacht der Korruption bei der Vergabe der WM an Deutschland. All dies zieht sich noch Jahre hin. Die Fußball-Weltmeisterschaft 2006 hingegen bleibt ungeachtet dessen für die Menschen das Sommermärchen, das am 9. Juli 2006 endete, heute vor 20 Jahren.
23: Wir wünschen uns spannende Spiele, viele Tore und Fair Play.
0: Und das war der Stichtag von Norbert Kunze.
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24: Um 1.31 Uhr mit Ronald Lessig. Zum Abschluss des NATO-Gipfels in der türkischen Hauptstadt Ankara haben die Staats- und Regierungschefs der 32 Mitgliedstaaten eine gemeinsame Abschlusserklärung unterschrieben. NATO-Generalsekretär Rutte wertete das Treffen als Erfolg. Das Bündnis sei geschlossen und stärker als je zuvor, sagte er. Aus Ankara Thomas Spickhofen.
25: Von einer neuen NATO und einem Geist von Ankara spricht Bundeskanzler Merz. Von einer unglaublichen Liebe im Raum US-Präsident Trump. Vor dem Gipfeltreffen hatte Trump mit scharfen Worten gegenüber den Partnern zunächst noch einen anderen Ton gesetzt. In der gemeinsamen

0: und Schwerkriminalität technologisch aufgerüstet werden. Der Bundestag hat dazu am Abend erstmals über einen Gesetzentwurf beraten. Demnach sollen die Bundespolizei und das Bundeskriminalamt automatisiert zum Beispiel Fahndungsfotos mit Bildern auf Social Media abgleichen dürfen, die öffentlich gepostet wurden. AfD, Grüne und Linke befürchten, dass ein solcher biometrischer Online-Bildabgleich zu stark in die Grundrechte eingreift. Um die Bundeswehr auch im Weltraum kriegstüchtig zu machen, sollen bereits im kommenden Jahr 4 deutsche Testsatelliten ins All gebracht werden. Das geht aus vertraulichen Dokumenten hervor, die WDR, NDR und SZ einsehen konnten. Aus Köln, Andreas Braun.
1: Erstmals sollen deutsche Satelliten in der Lage sein, andere Satelliten auszuspionieren und sogar zu stören. Etwa durch elektromagnetische Angriffe sollen fremde Satelliten zum Beispiel daran gehindert werden können, Aufklärung der Erdoberfläche oder anderer Objekte im Weltraum zu betreiben. Es gehe darum, aufzuzeigen, ob und wie es möglich ist, Satelliten in einem kurzen Zeitfenster zu beschaffen, sicher in den Orbit zu bringen und dort zu betreiben. Das Verteidigungsministerium hat die Pläne auf Anfrage bestätigt.
0: Das Wetter in Deutschland. Häufig trocken, an den Alpen letzte Schauer bei 17 bis 9 Grad. Tagsüber freundlich, im Nordwesten mehr Wolken und etwas Regen bei bis zu 19 Grad auf Sylt und 33 Grad am Oberrhein. Am Freitag viel Sonne, im Norden und Osten ein paar Wolken und etwas Regen bis 35 Grad und am Samstag sonnig bis 36 Grad. Das waren die Nachrichten.
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3: Und nur mit einer ganz aktuellen Meldung, die A45 Hagen Richtung Gießen. Die ist zwischen Hagen Süd und Lüdenscheid Nord nach einem Unfall nämlich gesperrt. Gute Fahrt, kommen Sie gut an.
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3: Mit Carsten Fick im Studio, hallo. Am vergangenen Wochenende, da war Erfurt im Ausnahmezustand, der Auslöser der AfD-Bundesparteitag. Tausende Polizisten waren dort im Einsatz, auch um den Parteitag überhaupt erst möglich zu machen. Denn es wurde ja dazu aufgerufen, die Veranstaltung zu verhindern, unter anderem durch Blockaden. Die Demonstrationen gegen die AfD waren überwiegend friedlich, aber es gab eben auch Gewalt. Und darüber wurde heute sogar im Bundestag diskutiert. Gabor Hallasch war dabei.
4: Ein Video vom Samstag, gepostet vom Chefredakteur von Apollo News. Es zeigt Journalisten, die verfolgt, gejagt und angegriffen werden.
5: Die Prügeljagd, bei der Linksextreme 3 Reporter von Apollo News zum Teil schwer verletzt haben, ist erschreckend.
4: Sagt die AfD-Chefin Alice Weidel. Die Polizei spricht von leichten Verletzungen, davon, dass Journalisten geschlagen und getreten wurden. Gewalt gegen Journalisten in den sozialen Medien wird die verurteilt, aber emotional diskutiert. Manch einer fragt, ob auch für Apollo News die Pressefreiheit gilt, weil sie rechts- oder rechtskonservativ sind.
6: Ich darf die Aussprache öffnen.
4: Diese emotionale Debatte hat nun auch den Bundestag erreicht und der AfD-Abgeordnete Götz Frömming fragt.
7: Meine Damen und Herren, was wäre eigentlich gewesen, wenn derjenige, der da am Boden lag, nicht Marius gewesen wäre, sondern wenn er vielleicht mit Vornamen Dunja gehießen hätte, Hayali. Meine Damen und Herren, wir hätten eine Sonderpressekonferenz gehabt des Bundeskanzlers. Die Minister hätten Blumen geschickt. Es gäbe große Solidaritätskonzerte und Kundgebungen im ganzen Lande.
4: Die Grünen-Chefin Franziska Brandner antwortet.
8: Wo war und ist Ihre Solidarität mit den Journalistinnen und Journalisten, die Sie konstant als Lügenpresse diffamieren? Wo und war ist Ihre Solidarität mit Menschen, die angegriffen werden, weil sie anders denken als Sie? Wo ist Ihre Solidarität mit Menschen und Journalistinnen, die eben Dunja heißen und nicht Marius?
4: Helge Lind von der SPD spricht von Ironie der Geschichte, dass die AfD die Pressefreiheit verteidigt.
9: Sie wollen den öffentlich-rechtlichen Rundfunk schleifen. Sie haben angekündigt, in Sachsen-Anhalt den Rundfunkbeitrag abzuschaffen. Abgeordnete von Ihnen sagen, der und der Journalist, der Ihnen nicht passt, muss verschwinden. Denn Ihre Meinungsfreiheit, die Sie so monstranzartig vor sich hertragen, ist doch nur die Freiheit für Ihre eigene Meinung.
4: Der linken Abgeordnete Ferhat Kocak berichtet, Er sei selbst in Erfurt gewesen.
10: Ich wurde dort von einem rechten Journalisten angegriffen. Er kam bedroht.

0: bedrohlich nah und sagte, Sie sind doch Ferhat Kocak. Sie können noch nicht mal die deutsche Sprache und sitzen im Bundestag. Was für eine Schande. Es ging nicht um Journalismus. Es ging darum, mir zu sagen, du gehörst hier nicht hin.
1: Die Abgeordnete Caroline Bosbach beklagt nach Erfurt eine Doppelmoral.
2: Und dass der Aufschrei jetzt so klein ausfällt, das wirft natürlich unbequeme Fragen auf. Vielleicht ist es nicht wichtig oder vielleicht nicht interessant genug, wenn junge Kollegen da zusammengeschlagen werden. Oder man sagt sich innerlich vielleicht sogar, ja, war jetzt nicht schön, aber hat ja nicht den Falschen getroffen. Ich mache mir über diese Entwicklung große Sorgen.
1: Die Thüringer Polizei wertet derzeit Videos aus, ermittelt wegen gefährlicher Körperverletzung und Raub.
3: Gabor Hallers berichtet aus Berlin.
4: Wirtschaft.
3: Die UniCredit kommt einer Mehrheit bei der Commerzbank immer näher. Im Rahmen ihres Übernahmeangebotes wurden der italienischen Großbank jetzt nämlich insgesamt 17,6% der Commerzbank-Aktien angeboten und damit steigt ihr direkter Anteil an der Commerzbank auf gut 44%. Alexander Schmidt berichtet.
5: Vorausgesetzt, die Europäische Zentralbank und die Finanzaufsicht BaFin stimmen zu, gehören der UniCredit bald gut 44% der Anteile der Commerzbank. Nach eigener Aussage hat sie noch eine Kaufoption über weitere rund 3% und käme damit dann auf 47% der Anteile. Was sagt Commerzbank-Chefin Bettina Orlop über den wachsenden Einfluss ihres italienischen Großaktionärs?
6: Wir sind davon überzeugt, dass nur in einem konstruktiven Miteinander von UniCredit und Commerzbank wirklich eine sinnvolle Lösung entstehen kann.
5: Gespräche zwischen ihr und UniCredit-Chef Andrea Ortschel soll es bereits gegeben haben, allerdings ohne Ergebnis. Knapp die Hälfte der Anteile in italienischer Hand. Was heißt das jetzt konkret? Florian Heider, Direktor des Frankfurter Leibniz-Instituts für Finanzforschung.
7: Die UniCredit hat keine Möglichkeit, dem Vorstand jetzt irgendwas vorzuschreiben oder ihn gar zu entlassen. Und deswegen wird es wahrscheinlich irgendwo dann schon drauf ankommen, wie man sich als Partner mit weil die Commerzbank hat jetzt einen großen Partner an Bord, wie man mit diesem Partner umgeht. Ignorieren wird man ihn nicht können.
5: Bislang wehrt sich die Commerzbank gegen eine Übernahme. Zumal auch der Bund als 12% Eigentümer der Commerzbank noch ein wichtiges Wort mitzureden hat und bislang seinen Anteil nicht verkaufen möchte. Kevin Voss von der Gewerkschaft Verdi erwartet dramatische Einschnitte bei der Commerzbank und der UniCredit-Tochter Hypo im Fall einer Übernahme.
8: Wir gehen definitiv von einem Personalabbau jenseits der 10.000 Arbeitsplätze aus, die abgebaut werden würden. Und wir sehen natürlich insbesondere die zentralen beider Institute, also Commerzbank in Frankfurt, als auch der Hypovereinsbank in München und natürlich auch wahnsinnige Einschnitte im Filialnetz.
5: Die Arbeitnehmer stellen die Hälfte der Aufsichtsräte der Commerzbank. Einer von ihnen ist der Gesamtbetriebsratsvorsitzende Sascha Übel, der die Übernahme seit Wochen klar ablehnt.
9: Ab dem Moment, wo wir das Gefühl haben, dass die UniCredit die Kontrolle über die Commerzbank übernommen hat, stellen wir jegliche konstruktive Zusammenarbeit ein.
5: Damit wäre der Vertrag mit dem Management hinfällig, der besagt, dass die Arbeitnehmer einem Abbau von weiteren 3.000 Vollzeitstellen im Zuge eines Sparprogramms zustimmen. Viel Unsicherheit also für die Mitarbeiter, aber auch für die Kunden, vor allem die Mittelständler, die die Commerzbank seit langem als Finanzpartner schätzen. So wie Adam Hall, ein Anbieter von Konzert- und Eventtechnik aus dem hessischen Neuansbach. Der Geschäftsführer Alexander Pietschmann kennt seine Ansprechpartner seit Jahren und sagt:
10: Kreditverfügbarkeit und dann auch Geschwindigkeit in den Entscheidungen. Das ist das, was wir befürchten, dass das nicht unbedingt besser wird, wenn Entscheidungen in Mailand getroffen werden.
5: Eine monate- oder gar jahrelange Übernahmeschlacht wäre für ihn und die zehntausenden Unternehmenskunden der Commerzbank gerade die schlechteste Option. Allerdings sehen Beobachter genau diese lange Hängepartie auf Mitarbeiter und Kunden zukommen.
3: Alexander Schmidt berichtete. Zwischendurch eine aktuelle Gefahrenmeldung in der ARD-Infonacht. Eine Gefahrenmitteilung für die Gemeinde Swisttal in Olheim. Dort brennt eine Müllverwertungsanlage. Dadurch kommt es zu Geruchsbelästigung und Rauchniederschlag. Außerdem können Brandgase austreten. Gesundheitliche Beeinträchtigungen können nicht ausgeschlossen werden. Schließen Sie bitte Fenster und Türen und schalten Sie Lüftungen und Klimaanlagen ab. Und bitte meiden Sie das betroffene Gebiet. Die Zeit 1:42 Uhr. endlich Ferien, unter anderem auch in Brandenburg. Aber eine Ansage von Bildungsminister Gordon Hoffmann von der CDU gestern früh im RBB 24 Inforadio sorgt für Diskussionen. Ist es in Ordnung, verbeamtete Lehrerinnen und Lehrer künftig im Notfall auch dorthin zu schicken, wo der Lehrerkräftemangel am größten ist? Zumindest auf Zeit. Für die einen ist das offenbar ein legitimes Mittel, gerade für verbeamtete Staatsdiener. Für andere ist das schlichtweg indiskutabel. Amelie Ernst berichtet.
4: Rund 2% der Unterrichtsstunden sind im vergangenen Schuljahr in Brandenburg ersatzlos ausgefallen. Klingt insgesamt nicht viel, aber an einzelnen Schulen liegen die Zahlen deutlich höher. Und auch fachfremde Vertretungsstunden könnten zu Wissenslücken führen, befürchtet Brandenburgs CDU-Bildungsminister Gordon Hoffmann.
11: Es mag einzelne Schulen geben, wo es uns nicht gelingt, die Stundentafel so abzusichern, wie sie im Plan steht. Da werden wir darüber reden müssen, dass wir zum Teil die Zusatzausstattung, also zusätzliche Stunden für Teilungsunterricht, für Förderunterricht, dass wir das leider nochmal kürzen müssen. Im Ausnahmefall überlegen wir sogar, dass es dann die Möglichkeit gibt, dass einzelne Schulen von der Stundentafel abweichen dürfen.
4: Doch das sei weder im Interesse der Lehrkräfte noch der Eltern oder Schüler, so Günter Fuchs von der Lehrergewerkschaft GEW.
12: Es ist gut, dass der Minister das ansagt und dass er das auch beschreibt, aber wir brauchen am Ende Lösungsansätze. Und die Frage, dass wir vor einem noch schwierigeren Schuljahr stehen, wo mehr Schülerinnen und Schüler in die Schulen kommen, ist ja nicht unbekannt. Trotzdem reichen die Stellen nicht aus. Das heißt also, wir sind in einer schwierigen Situation. Es ist schon so, dass natürlich die Absicherung der Stundentafel absolute Priorität haben muss.
4: Damit der Kernunterricht weiter überall abgesichert ist, könnten Lehrkräfte, vor allem aus Berlin-nahen Regionen, künftig aufgefordert werden, zeitweise an Schulen zu wechseln, wo es an Lehrkräften für die Kernfächer mangelt. Schließlich sei er als Bildungsminister nicht nur den 22.000 Lehrkräften, sondern auch den 320.000 Schülerinnen und Schülern verpflichtet, sagt Gordon Hoffmann.
11: Und wenn es so sein sollte, dass wir einzelne Schulen haben, wo wir im Prinzip mehr Lehrer haben, als wir brauchen, um die Stundentafel abzusichern, und wir dafür andere Standorte haben, wo wir nicht mal den Kernunterricht abgesichert kriegen, dann finde ich schon, müssen wir darüber nachdenken, Leute gegebenenfalls auch umzusetzen. Das machen wir natürlich in erster Linie basierend auf Freiwilligkeit. Aber wenn sich da gar niemand findet, dann wird man vielleicht auch zu dem Mittel greifen müssen, dass man die Leute von Amts wegen umsetzt.
4: Matthias Knoll vom Landeselternrat ist skeptisch. Er glaubt nicht, dass sich viele Lehrerinnen und Lehrer freiwillig für einen Schulwechsel melden werden, wenn auch auf Zeit.
13: Wenn da irgendwie eine Familie sich eingerichtet hat und plötzlich dann mehrere Kilometer zum Schulstandort fahren muss, eine kleine Familie ist, lässt sich das auch nicht so einfach bewerkstelligen. Also es sind meistens die, die nicht so lange im Schuldienst sind. Es sind die jungen Lehrer, die dann schon gerade dabei sind, Familie zu gründen. Also sehen wir nicht als positiv an.
4: Auch für den Bildungsminister wäre die Umsetzung von Lehrkräften nur das letzte Mittel. Erstmal wollen die Schulämter versuchen, bis zum Schulstart Ende August möglichst alle freien Stellen zu besetzen.
3: 1.45 Uhr.
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3: Dass sich Züge verspäten oder manchmal ganz ausfallen, das kennen wir alle irgendwie. Klar ist auch, bei den Baustellen im System wird das noch einige Zeit so andauern. Nervig aber wird es, wenn man am Bahnsteig sitzt, der Zug nicht kommt. Es gibt keine Info, nicht auf der Anzeigetafel, auf dem Handy und auch nicht aus dem Lautsprecher. Nur ein Beispiel, bei dem die Bahn jetzt ansetzen will. Der Konzern hat nämlich ein Sofortprogramm vorgestellt, um genau diese Kundenkommunikation zu verbessern. Anja Dobrodinsky über das Problem und den Lösungsplan.
15: Die Reisenden am Berliner Hauptbahnhof sind geteilter Meinung, was die Qualität der Kundeninformationen der Bahn angeht.
16: Ich fühle mich nicht so gut informiert tatsächlich. Wir haben auch jetzt erst die Benachrichtigung bekommen, dass es irgendwie 20 Minuten zu spät ist. Es werden auch nicht immer Gründe genannt, das finde ich halt nicht so gut.
17: Über die App, das läuft eigentlich ganz gut. Wenn Verspätungen sind, kriegt man schnell mit.
18: Man wurde gut in der App zwar informiert, aber es ist ja immer irgendwas mit der Deutschen Bahn. Also ich bin noch nie pünktlich angekommen, bin noch nie pünktlich losgekommen und das ist ein bisschen nervig.
15: 50 Millionen Euro will die DB bis Ende 2027 investieren, um ihre Kunden schneller und besser informieren zu können. Geplant sind zum Beispiel 7.000 neue Anzeiger an kleinen, mittleren und großen Bahnhöfen. Sie sollen besser lesbar sein und mehr Informationen als bisher anzeigen. Eine Umfrage des ADAC ergab, dass es bei der Kundenkommunikation der Bahn noch Luft nach oben gibt, erläutert Bundesverkehrsminister Patrick Schnieder.
19: Der DB Navigator wird grundsätzlich als gut bewertet, aber die Informationen in der App sind nicht so zuverlässig, wie es wünschenswert wäre. 66% der Verspätungen wurden korrekt angezeigt, das heißt aber auch ein Drittel eben leider nicht.
15: Bis Ende des Jahres soll sich die Qualität der Verspätungsprognosen spürbar verbessern. Die Bahn-App DB Navigator soll in Zukunft auch Gleisänderungen schneller anzeigen, erläutert Bahnchefin Evelyn Paller.
20: Ein Gleiswechsel zum Beispiel darf nicht erst hier erscheinen und dann mit Verzögerung im nächsten Kanal. Heute dauert das oft 60 Sekunden und länger. Künftig sieht man den Gleiswechsel im Navigator bereits 2 Sekunden nach dem Erscheinen am Bahnsteiganzeiger.
15: Damit die Informationen auch schnell in der App und an den Bahnhöfen ankommen, modernisiert die Bahn ihre IT und die Prozesse in den Leitstellen. Dabei setzt sie auch auf künstliche Intelligenz. Die könne Informationen zu Störungen schneller verarbeiten und verlässlichere Prognosen, etwa zu Verspätungen, abgeben. KI kommt auch auf der Homepage bahn.de und in der Navigator-App zum Einsatz. Hier sollen Reisende der Assistenz Kiana Fragen zur individuellen Reise stellen können. Sämtliche Daten zu den Zügen aller Verkehrsunternehmen, die auf dem Netz der Deutschen Bahn fahren, sollen in Zukunft zentral gesammelt und verwaltet werden, sagt Verkehrsminister Patrick Schnieder.
19: Wir wollen die Informationen der Infrastruktur und der Eisenbahnunternehmen an einer zentralen Stelle zusammenführen. Die DB Infra Go soll deshalb zur neutralen Datendrehscheibe für die Reisendeninformationen werden.
15: Bei der Vorstellung der neuen Kommunikationsstrategie musste Bahnchefin Evelyn Paller gleich auch eine schlechte Nachricht verkünden.
20: Leider gibt es beim Abschluss der Korridorsanierung Nürnberg-Regensburg eine Verzögerung. Das betrifft im Wesentlichen die Sicherheitsprüfungsabnahme 2 neuer Stellwerke dort. Wir werden diese Strecke anders als geplant am Freitag leider nicht in Betrieb nehmen können.
15: Bis zum Ferienstart in Bayern soll die Strecke aber fertig sein.
3: Berichtet Anja Dobrodinsky. Nach Frankreich jetzt, direkt nach dem Entscheid des Berufungsgerichts und ihrer TV-Ankündigung, nun doch als Kandidatin für den Rassemblement National in die Präsidentschaftswahl zu gehen, inszenierte Marine Le Pen ihren ersten Wahlkampfauftritt. Ein kurzer, aber medienwirksamer Auftritt auf dem Markt einer RN-Hochburg in der französischen Provinz. Klang so.
21: Wie auf dem Marktplatz des Städtchens La Flèche versammelten Anhänger von Marine Le Pen bereiten ihr den gewünschten Empfang. Der Ort, gut 200 Kilometer südwestlich von Paris, war bei den letzten Kommunalwahlen vom Rassemblement National erobert worden. Hier startet Marine Le Pen nun ihren Wahlkampf, nachdem sie sich am Vorabend in den Fernsehnachrichten zur neuen und alten Präsidentschaftskandidatin ihrer Partei erklärt hat.
22: Que la cour d'appel m'a rendu mon éligibilité. Je suis donc aujourd'hui éligible.
21: Das Berufungsgericht hat mir mein passives Wahlrecht wiedergegeben. Ich bin also heute wieder wählbar. So eine triumphierende Marine Le Pen, während ihr in der Menge Dutzende Mikrofone entgegengestreckt werden. Am Vortag im Berufungsgericht und später bei ihrem TV-Auftritt hatte die 57-jährige Vollblutpolitikerin noch sehr angespannt gewirkt. Jetzt bekommen ihre Anhänger wieder die lächelnde Marine zu sehen, die das Bad in der Menge sichtlich genießt. An ihrer Seite Jordan Bardella, ihr Plan B für das Präsidentenamt, der nun nur noch als Premierminister vorgesehen ist. Brav sagt er, dass er sich freut, dass Marine Le Pen nun für die Partei ins Rennen geht. Und damit ja kein Zweifel aufkommt, betont er, natürlich werde er jetzt mit Marine Le Pen weiter Hand in Hand zusammenarbeiten, wie sie es bisher getan hätten. Dann übernimmt Marine Le Pen wieder das Wort und schiebt ihren 30-jährigen politischen Ziehsohn zurück in die zweite politische Reihe. Marine Le Pen hat die Zügel wieder selbst in die Hand genommen und lässt keinen Zweifel daran, wer Chef im Ring ist. Obwohl sie nun zweimal von einem Gericht dafür schuldig gesprochen wurde, europäische Steuergelder veruntreut zu haben, hält sie sich weiter für unschuldig. Am Ende müssen die Wähler entscheiden. Das ist der Kern dessen, was das Berufungsgericht gesagt hat. Den Wählern wird die Freiheit der Wahl zurückgegeben. Nichts weniger habe ich erwartet. Und stört ihre Anhänger nun, dass Le Pen als eine Kandidatin in den Präsidentschaftswahlkampf geht, die gerade in zweiter Instanz zu einer Haftstrafe per Fußfessel verurteilt worden ist, auch wenn diese nicht sofort vollstreckt wird? Ich denke, andere Politiker haben auch nicht unbedingt eine weiße Weste, sagt Le Pen-Anhängerin Magali. Charlotte ist auch auf den Markt von La Flèche gekommen, um Marine Le Pen zu sehen. Sie hat den Kopf oben behalten, ihr Lächeln behalten. Alles prima. Am Rande des inszenierten Wahlkampfauftaktes in La Flèche haben sich auch ein paar Dutzend Le Pen-Gegner am Marktplatz eingefunden. Ganz kurz kommt es sogar zu einem Handgemenge zwischen zwei älteren Herren. Ein anderer Le Pen-Gegner sagt:
0: On est contre que l'extrême droite vienne au pouvoir. En plus, elle a été condamnée, c'est une délinquante.
21: Sie ist eine Straftäterin. Wir sind dagegen, dass die Rechtsextremen an die Macht kommen. Obwohl die Proteste nur am Rande eine Rolle spielen, bleiben Marine Le Pen und Jordan Bardella kürzer als erwartet auf dem Markt von La Flèche. Die angestrebten Bilder von der strahlenden Marine und dem treuen Jordan an ihrer Seite sind ja bereits längst im Kasten.
3: Und das war der erste Wahlkampfauftritt von Marine Le Pen. Ein Bericht war das von Kai Rienecker.
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3: Künstliche Intelligenz verändert die Filmbranche rasant. Bilder, Musik oder Stimmen lassen sich inzwischen in wenigen Minuten erzeugen. Und das ist längst nicht nur in Hollywood großes Thema, sondern auch bei den Filmproduktionsfirmen, die zum Beispiel Werbefilme produzieren. Doch ersetzt KI tatsächlich die Kreativität von Filmschaffenden oder verändert sie vor allem deren Werkzeuge? Ein Besuch bei der Hamburger Filmproduktion Unlimited Visions, die KI längst fest in ihren Arbeitsalltag integriert hat. Florian Schmidt war dort.
1: Das ist die prinzipielle Idee. Und magst du noch mal kurz zeigen, Lee? Können wir mal.
2: Das Team von Unlimited Visions hat sich vor einem Schreibtisch versammelt. Ein Bildschirm zeigt eine lange Liste von Textbefehlen. Auf einem anderen ist ein Schmetterling zu sehen, der durch eine Urwaldlandschaft fliegt. Dann ein schwebendes Mädchen. Aus einfachen Ideen entstehen hier in kurzer Zeit ganze visuelle Welten. Vor 4 Jahren hat das Unternehmen mit ersten Experimenten begonnen, erzählt Geschäftsführer Patrick Hoppe.
23: Die Ergebnisse, die da damals schon rausgekommen sind, waren so überraschend, dass für mich persönlich klar war, dass das die Zukunft unserer Branche, also der Filmproduktion, sein wird. Das war so der Einstieg für uns in dieses gesamte AI-Thema und von dem Zeitpunkt an haben wir uns eigentlich kontinuierlich damit auseinandergesetzt.
2: Heute ist KI fester Bestandteil des Produktionsprozesses.
23: Vom Briefing über Storyboard, kreativen Input, Animation, Live-Action, Sound, Motion Graphics, das sind die klassischen Zahnrädchen und die KI, die triggert quasi jedes einzelne Zahnrädchen, dass es noch ein ganz klein bisschen besser macht.
2: Wie schnell sich diese Entwicklung vollzieht, erlebt Michael Hoog, Leiter der AI-Abteilung, jeden Tag.
24: Enorm, also ganz enorm. Wir sind heute auf einem Status, also gerade im Bewegtbildbereich, das hätten wir uns vor 4 Jahren nicht träumen lassen, was möglich ist. Die Entwicklung geht auch rapide oder sag ich mal sehr rasant weiter. Das ist wirklich exponentiell. Also wir verbringen sehr viel Zeit damit, uns mit den neuesten Tools jederzeit auseinanderzusetzen und die tatsächlich auf Herz und Nieren zu prüfen und zu testen.
2: Für nahezu jeden Arbeitsschritt gibt es inzwischen spezialisierte KI-Werkzeuge. Doch wie viel Erfahrung nötig ist, um damit wirklich überzeugende Ergebnisse zu erzielen, wird oft unterschätzt.
24: Ein ganz großes Missverständnis im Moment, man drückt einfach nur auf den Knopf und das passiert. Also bei uns sind, glaube ich, unter all den Leuten, die bei uns daran arbeiten, mehrere tausend Stunden Arbeit und Erfahrung damit bereits eingeflossen.
2: Prompten wird dabei selbst zu einer kreativen Disziplin. AI-Creatorin Lilly gehört zu einer neuen Generation von Filmschaffenden.
25: Also am Anfang bekomme ich mal ein Briefing, so ein bisschen so eine Vorstellung, was sich eben gewünscht wird. Und dann geht man halt hin, sucht sich eine Musik, überlegt, wie könnte es vertont werden. Und dann auch Bildwelten, die eben erstellt werden müssen, sich Gedanken machen, so ein Konzept, eine Storyline. Und dann geht es halt daran, erstmal die ganzen Videos zu generieren, Prompts zu schreiben und dann eben das alles später dann noch zusammenzuschneiden.
23: Du wirst kreativer, wenn du die KI hinterfragst und das als Tool nutzt, um deine Ideen noch größer zu machen oder durch die Ideen der KI deine eigenen Ideen wieder da reinzubringen. Du musst es kuratieren und du musst es am Ende so für dich weiterverarbeiten, dass du daraus das beste Ergebnis produzierst.
2: Vor allem dann, wenn es um echte Emotionen geht, stößt die KI noch an Grenzen, sagt Michael Hoog, der Chef der KI-Abteilung.
24: Nicht die großen Starken, die kann sie ganz toll, aber tatsächlich die kleinen, die Feinheiten, die sind tatsächlich nach wie vor ein Thema.
2: Deshalb setzt das Team weiterhin auf eine Mischung aus KI, CGI und klassischem Filmhandwerk.
23: Um quasi das maximale Ergebnis aus der Produktion herauszuholen. In den Segmenten, in denen wir uns bewegen, werden wir, glaube ich, noch effizienter, aber nicht unbedingt großartig anders von dem kreativen Denken.
3: Sagt Patrick Hoppe, der Geschäftsführer von Unlimited Visions in Hamburg.
14: Standpunkte.
3: Gleich 2:03. Die NATO hat den Gipfel in Ankara überlebt. US-Präsident Trump hat das Verteidigungsbündnis nicht gesprengt, auch wenn er mal wieder gegen einige Partner ausgeteilt hat. Der ganz große Eklat ist also ausgeblieben. Nach Ansicht des Sicherheitsexperten der Süddeutschen Zeitung, Hubert Wirzel, hat Trump der NATO trotzdem Schaden zugefügt. Er sagt im Podcast auf den Punkt Folgendes.
5: Er hat, glaube ich, schon so viel kaputt gemacht, wie man so kaputt machen kann. Insofern würde ich gar nicht sagen, dass das jetzt ein Erfolg ist, weil er nicht offiziell das Ende der NATO verkündet hat oder sowas. So wie er sich hier aufführt, zeigt er, dass die NATO ihm vollkommen egal ist und mehr als egal ist, dass sie ihm eigentlich, dass er sie verachtet und eigentlich mit dem ganzen Laden nichts zu tun haben will. Und das ist, glaube ich, schon schädlich genug, würde ich denken.
3: Hubert Wetzel von der Süddeutschen Zeitung. Unser ARD-Korrespondent in Ankara, Benjamin Weber, lobt, dass es der NATO gelungen sei, ein Signal der Geschlossenheit zu senden. Die Strategie der europäischen Verbündeten ist seiner Meinung nach aufgegangen.
6: Immer wieder haben sie hier betont, bereit zu sein, viel mehr Geld in die eigene Verteidigung zu investieren. Auf einer dem Gipfel vorgeschalteten Defense Industry Veranstaltung wurden milliardenschwere Rüstungsdeals in Zeremonien sogar richtiggehend inszeniert. Dieser Showfaktor war mutmaßlich an Trump gerichtet, sollte ihn beschwichtigen. Doch im Grunde hat er ja recht mit seiner Kritik. Viele NATO-Partner haben bisher zu wenig in die Verteidigung investiert. Das jetzt zu ändern, ist folgerichtig, denn die Bedrohung aus Russland ist real. In diesem Sinne ist das Ergebnis aus Ankara positiv. Auch wenn ein grundlegender Zweifel bleibt, ob man sich trotz allem auf die USA unter Trump wirklich verlassen kann.
3: AD-Korrespondent Benjamin Weber. Der außenpolitische Korrespondent der Zeitung Die Zeit, Jörg Lau, schaut im Podcast Was jetzt? Auf die Abschlusserklärung des Gipfels und wertet sie als einen Erfolg der Europäer.
7: Da sind wichtige Dinge drin, die die Europäer unbedingt haben wollten, dass Russland klar als Gegner benannt wird, dass man sich zu Artikel 5 bekennt und dass die Ukraine als ein Land erwähnt wird, das eine Leistung erbringt für die Sicherheit in Europa und nicht nur eine lästige Pflicht ist. Aber natürlich ist die Frage, was kann man sich für irgendeine schriftliche Vereinbarung mit Donald Trump wirklich kaufen? Nicht so viel.
3: Und das waren die Standpunkte. Zusammengestellt hat sie heute Janine Artist. Und in einer Minute hier bei uns die Nachrichten und dann bringt sie Ben Wosny gut informiert in den neuen Tag. Mein Name ist Carsten Fick, ich wünsche Ihnen noch eine angenehme Nacht.

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1: Um 2 Uhr mit Ronald Lessig. Bundesaußenminister Wadephul wertet den NATO-Gipfel in Ankara als Erfolg. Man habe sich nochmals klar zur Ukraine bekannt, sowie neue Rüstungsprojekte und Kooperationen vereinbart. In den ARD-Tagesthemen unterstrich der Außenminister auch die gute Zusammenarbeit mit den USA, trotz aller Widrigkeiten.
2: Und wir erleben auch die Amerikaner in allen Stäben, in allen politischen Diskussionen innerhalb der NATO als sehr zuverlässig. Und deswegen, glaube ich, müssen wir als Europäer hier eben auch zusammenstehen. Wir sind stärker als Europäer, wir übernehmen mehr Verantwortung. Das ist doch gut, wenn man für sein eigenes Schicksal mehr Verantwortung übernimmt und etwas weniger vielleicht von anderen abhängig ist. Aber wir haben eben auch die Aufgabe, gerade auch Deutschland, ein bisschen Kitt zu sein in diesem Bündnis. Und ich denke, das ist in Ankara sehr gut gelungen.
1: Außenminister Wadephul. Das US-Militär hat eine neue Welle von Angriffen auf den Iran gestartet. Damit solle die Fähigkeit des Iran geschwächt werden, die freie Schifffahrt in der Straße von Hormuz zu bedrohen, teilte das US-Regionalkommando mit. Präsident Trump hatte am Rande des NATO-Gipfels die mit dem Iran vereinbarte Feuerpause praktisch für beendet erklärt und neue Angriffe angekündigt. Auslöser waren Attacken auf Schiffe nahe der Meerenge, die Washington Teheran zuschreibt. Nach der Gewalttat an einem Gymnasium in Oberbayern ist der mutmaßliche Täter in Untersuchungshaft. Der 16-Jährige habe einen Schuss abgegeben, aber niemanden getroffen, sagte Bundesinnenminister Dobrindt. Dann habe er mit einem Messer auf 2 13-jährige Mädchen eingestochen. Beide seien schwer verletzt worden. Das Motiv des ehemaligen Schülers des Schongauer Gymnasiums ist noch unklar. Der Bundestag hat am Abend über mehr digitale Befugnisse für Bundeskriminalamt und Polizei beraten. Justizministerin Hubich von der SPD warb für das neue Gesetz, das auch den Einsatz von KI-Technologie